0: Zentrum.
1: Hallo, ich bin Konstanze. Ihr seht mich hier in meiner Küche. Hier bin ich gern und koche zum Beispiel Suppen. Ich finde es gut, dass ich hier diese Spüle habe. Und auch gleich die Sonne sehe, wenn sie mal da ist. Sieben Quadratmeter mit allem zu füllen, was man braucht, was das Herz braucht. Frische Minze muss immer sein. Und dann geht es los.
2: Glück auf aus Freiberg. Mein Name ist Bärbel, bin 65, in Rente und momentan noch etwas im Minijob tätig. Hinter mir seht ihr meine Leidenschaft zum Fußball. Ansonsten koche ich sehr gern, auch wenn ich alleine bin.
3: Hier gibt es zuerst einen Vorrat. Eine super lange Theke lädt zum Biertrinken ein. Richtung Balkontür, Gewürzschrank darf nicht fehlen. Dann sind wir im Kühlschrank. Was gibt es da? Natürlich auch ein Bier. Weiter geht's zum Herd. Das war meine kleine Küchenführung.
4: Ja, jetzt haben wir schon von den beiden Kandidaten die Küchen zu Hause gesehen. Und jetzt sind sie hier bei uns im Küchenzentrum endlich. Bärbel und Konstanze. Und ich glaube, ich habe das Gefühl, ihr seid gar nicht so aufgeregt. Konntet aber ruhig schlafen. Wie ist es denn, Bärbel?
5: Schlafen geht immer.
4: Schlafen
5: immer.
4: Okay.
5: Schlafen geht immer.
4: Und bei dir, Konstanze, alles?
1: Ich habe nicht so drüber nachgedacht. Ja,
4: also, wunderbar.
1: Ich bin jetzt hier und dann leg mal los.
4: Genauso sollte es sein. Das merke ich nämlich. Ihr seid die Ruhe selbst. Ihr seid hier gestandene Frauen sozusagen. Ich denke, ihr werdet gleich auch einen Plan haben, sofort, wenn ihr die Zutaten seht in unserem Kühlschrank. Denn wir wissen es ja wirklich, Dirk und ich können nicht mal einen Tipp geben. Aber was mich vorab jetzt noch interessieren würde, gäbe es was, Bärbel, wo du sagst, oh, das wäre jetzt schon der Horror, wenn das da drin liegen würde?
5: Eigentlich hast du vor nicht Angst.
6: Also du kannst mit allem umgehen, was auch immer da drin ist.
5: Oh, wenn ein toter Fisch drin ist, passt.
4: Dirk nicht so, Dirk mag kein Fisch, aber ja.
6: Alles gut. Nee, ich esse tatsächlich schon Fisch, aber ich sag mal die ganz Spezialitäten, also von der Languste über die Garnele und Pulpo und so, das muss jetzt nie für mich unbedingt sein.
5: Nee, ja. Eher noch so Niere, sowas. Niere, sowas.
4: Ja, ich glaube aber nicht, dass da was. Mal gucken, wer weiß es, was sie ausgedacht haben.
5: Leber ist gut.
6: Okay,
5: oh, das also noch mit Zwiebel. Genau. Mit Zwiebel.
6: Ja, wunderbar.
4: Aber Konstanze, wie sieht es da bei dir aus?
1: Muse.
4: Also,
1: Leber geht gar nicht. Das ist wie Schülerspeisung.
4: Ich würde sagen, wir sind gespannt. Mehr als gespannt.
6: Würde ich sagen. Also ich selber würde jetzt gerne wirklich den Kühlschrank aufmachen, weil ich möchte wissen, was da drin ist.
4: Los. Ja. Sesam, öffne dich.
6: Los.
4: Uiuiui. Was ist es denn geworden?
5: Fisch. Was haben wir außer Pilze? Haben wir noch? Schlagsahne?
4: Makrele.
1: Wir können Soße, wir können
5: was
1: alles.
5: Was ist das Butter noch?
1: Ja. Und Makrele. Was frisch ist, hatte ich mir gewünscht.
4: Ich sehe schon, das Rezept steht, oder?
1: Ja.
4: Ja, okay. Wahrscheinlich in 20 Minuten sind sie fertig. Wir nehmen mal die Zutaten und gehen in die Küche. Los geht's.
5: Na, schauen wir mal.
7: So, Mädels, auf geht's und los geht's. Ich darf dir beim Sellerie schneiden helfen.
1: Genau, das ist die größte Herausforderung, die übernimmst du bitte.
7: Ist kein Problem, das haben wir so ausgemacht, genau. Logisch, du bist ja ein bisschen krank, habe ich gehört, gell? Aber das machen wir. Das
1: aber nicht unfähig, gesund zu kochen.
7: Genau so schaut's aus. Deswegen machen wir das
1: mit zwei Medizin.
7: Du weißt, eine gesunde Seele braucht einen gesunden Körper. und ein gesundes Essen.
4: Die Zeit läuft, liebe Bärbel. Ich habe gerade die Starttaste gedrückt. Du hast noch 39 Minuten und 50 Sekunden. Habe ich aber lang.

0: noch mal waschen. Wir hatten kein Wasser weiter, ne?
1: Na, aber Wasser steht hier. Warte, ich kann es dir. Das wird aber nach dem Umbau dann nicht mehr sein. Also du hast hier zwei Wassereimer. Ja, da kannst du einmal nehmen, ist quasi Frischwasser und das andere dann. Ist beides jetzt frisch, aber du musst dich jetzt entscheiden, wenn du jetzt hier sagst,
2: das ist das jetzt, ja.
1: Weißt du, was ich meine?
2: Das zum Putzen nehmen.
1: Genau.
2: Ja, okay.
0: Das nehme ich zum Putzen.
3: Genau, aber ich würde schon mal die Pfanne schon mal einschalten, weil du kannst den Sellerie jetzt durchaus schon mal rein
4: so, machen. Hier. Weil der länger, sozusagen länger braucht.
3: Der braucht am längsten, genau. Ja. Da machst du ein bisschen Olivenöl mit rein.
4: Warte, genau. Ich mache das immer so und dann Olivenöl.
3: Schau mal her, Leute, schaut mal her. Erste Mal hier, dass meine Teigkarte verwendet wird.
4: Ja, die ist doch so.
3: Ja, ich weiß, ja, deswegen habe ich sie ja da liegen, aber den nimmt keiner her. Ja. So, da machst du jetzt ein bisschen Olivenöl schon mit rein hier.
4: Genau.
3: Na, dass da ein bisschen was schmilzt hier. Olivenöl ist hier.
4: Ich jetzt nehmen,
3: du kannst beides nehmen, das ist wurscht. Das ist egal. Ich mach das mal leer hier, komm mal her.
4: Ja, wie gesagt, ich tue immer erst alles rein und dann Olivenöl.
3: Dann Öl. Ah, ich mach's normal immer andersrum, aber sehr gut. Ist schon mal leer, schau mal her. Sehr gut.
1: Aber im Moment ist der Plan,
0: vielleicht
1: einen kleinen Salat zur Vorspeise und natürlich Hauptgang. Den norwegisches Lachsfilet. Ich war erst in Norwegen, es war so schön.
2: Mm. Ach, da ist schön.
1: Erinnere ich mich gleich wieder.
2: Da ist aber schöner wie hier.
1: Ja, hier ist natürlich auch wunderschön, unser Sachsen. Aber es ist landschaftlich natürlich.
2: Aber der Fisch
1: schon
2: ist besser.
1: Sehr, sehr, ja? sehr. Was ist gut? Ja, der Fisch ist natürlich ja direkt von dort. Kannst du natürlich nicht vergleichen. Ne?
2: Nein.
1: Na, kannst du jetzt nicht mit hier Moritzburger Teig vergleichen, was du da rausfischst.
4: Eine Frage zum Fachmann.
3: Ja.
4: Wie wäschst du ab? Ich wasche alles sozusagen warm ab, weil das die Bakterien weg sind.
3: Welche Bakterien denn?
4: Bei Obst, Gemüse, also ist das notwendig?
3: Ich, also mal ganz ehrlich, ich bei mir daheim, ich wasche daheim gar nichts ab.
4: Nee,
3: wirklich. Ich bin damit groß geworden. Nee,
4: ja gut, ich habe Kinder, die waren auch im Sandkasten, ja, also, waren trotzdem
3: was meinst,
4: gesund.
3: Wir hatten früher, wie ich groß geworden bin, hatten wir früher teilweise nicht einmal Teerstraßen, wir hatten also Schotter. Und wenn wir mal uns mal so ein Gummibärchen runtergefallen ist, ja, dann hast du das hochgehoben, hast du zweimal drauf gepustet und dann hat es trotzdem geschmeckt. Ne? Also,
4: ja,
3: so
4: mei.
3: Bin ich groß geworden.
4: Ja, mei.
3: Ja, mei.
4: Wo bist du aufgewachsen?
3: In Niederbayern.
4: Ich in Leipzig. Da gab es keine Gummibären.
3: Ja,
4: die hießen irgendwie anders.
3: Die gab es aber bei uns auch bloß ganz rationiert. Die hat es einzeln gegeben. Da hat einer halt einen Cent gekostet, also einen Pfennig seinerzeit.
1: Liebe Werbe, wenn ich mich hier so über die Schulter gucke, fällt mir natürlich gleich dein besonderer Ohrschmuck auf.
0: Ja.
1: Du hast doch hier gleich irgendwie was Erzgebirgisches, oder?
0: Genau.
1: Am Ohr.
0: Die Liebe zum Fußball.
1: Ach. Deswegen bist du auch ein bisschen in Lila hier unterwegs.
0: Ja, nur dezent heute.
1: Heute,
0: nicht
1: kräftiges Lila.
0: Ich habe mich nicht getraut weiter.
1: Naja, hier in Dresden wäre ich auch vorsichtig.
0: Ja,
1: betrifft
0: deswegen,
1: ja schon ein bisschen
0: genau.
1: Feindes Land, oder? Kann man schon so sagen.
0: Ja, das sind ein bisschen Konkurrenten.
1: Und das heißt, du gehst dann zu jedem Spiel? Oder wie kann man sich das vorstellen?
0: Ja, solange wie es Zeit erlaubt.
1: Ja.
0: Weil ich ja Rentner bin.
1: Ja, bist schon dann aber dabei.
0: Dann bin ich dabei und gerne dabei.
1: Ja, und so da?
0: Auswärts oder jetzt im...
1: Auch auswärts?
0: Ja. Und jetzt sind wir ja nicht mehr dritte Liga. Jetzt sind wir ja vierte Liga.
1: Da geht man doch nicht drüber.
0: Das lassen wir weg.
4: Sag mir mal bitte, wie ist das mit Zitrone?
3: Ist
4: jetzt
3: immer
4: schon,
3: gut. Sorry,
4: oder?
3: Ist immer gut, aber du hast ja dann sowieso gleich die Essiggurken noch.
4: Ich wollte gerade sagen, du hattest einen anderen Vorschlag.
3: Genau.
4: Gleich mit rein.
3: Ich würde jetzt aber Gurkel mit reinmachen, genau. Schauen wir
4: du
3: mal.
4: Sagst ja auch das Wasser.
3: Das Wasser mit dazu.
4: Hätte ich mir nicht getraut.
3: Doch, doch, doch. Ein bisschen lang schon vom Wasser her. Schauen wir ein paar Gurken mit rein.
4: Vielleicht ein Löffel.
3: Das machen wir mit dem Finger schon. Deutsche Handarbeit.
4: Mann. Du sagst, du bist zwar aufgewachsen, dann übernimm die Verantwortung.
1: Jetzt hast du noch 28 Minuten. Ich lasse dich jetzt mal in Ruhe schnippeln und gucke mal hier. Kann man auch schon, guck mal, hier kann man sogar, dass da Dampf abgezogen wird. Siehst du, wie schön es da reinzieht jetzt.
0: Genau.
1: Ja, mach ich gleich mal
0: ich
1: an.
0: Ich brauche gleich noch die andere.
1: So. Und dann gehe ich mal zur Konstanze gucken, dass der Gärtner hier auch guckt, was du machst.

0: So, dann gehen wir ein bisschen nach hinten und überlasse jetzt der Sophie. Okay, wenn du da wieder, in 10 Minuten bin ich wieder da.
1: Es läuft ja alles, Gerd.
0: Es ist fertig, doch.
1: Du bist ja auch neu hergezogen. Ja. Also es ist für dich ja auch so ein bisschen Umbruchszeit dann.
2: Umbruchszeit, ja. Aber vor 25 Jahren lebte ich schon mal hier in Dresden.
1: Hat es dir in Dresden so gut gefallen, dass du wieder zurückkehrst?
2: Sehr gut, ja.
1: Ist ja auch bei Dresden, kann man wirklich jetzt nichts Falsches sagen.
2: Du, Leipzig, Dresden kann man nicht diskutieren. Das mögen die Leipziger nicht. Ich mag aber Dresden mehr.
0: So, da kommen wir zur Bärbel her.
3: Ja?
0: Bärbel, wie läuft's? Alles gut? Sellerie für dich gekocht? Sehr gut. Hast du es auch gewürzt ein bisschen hoffentlich?
3: Salz und Muskat drin.
0: Sehr gut, wunderbar. Ja? Das wird weh. Aber sowas kannst du her, Bärbel, sowas kannst du super hier drin machen.
3: Ja.
0: Schau mal her.
3: Da hätte schon meine Dings rein tun können, ja.
0: Schau her, zack, drin ist es.
3: Genau.
0: Okay. Das machen wir so rum. Dann hast du nämlich die Pfanne für deinen Fisch gleich noch.
3: Ja.
0: Okay, gut.
3: Dann können wir hier auch noch was rein.
0: Das reicht.
3: Und den Flammerle nicht?
0: Das ist, ah, du hast jetzt bloß Champignons drin,
3: ja?
0: Ja, ja, ja, mach noch ein paar mit rein, aber...
3: mach ich nicht viel.
0: Ja, nur ein paar
3: noch. Zu viel.
0: Denk dran, wir brauchen 3 Portionen, nicht 30. Okay,
3: ich gut. Kann nur groß.
1: Du hast ja auch einen Sohn, glaube ich, ne? Und er ist jetzt auch, ist er auch in
2: der
1: Sachsen
2: ist,
1: noch?
2: Der ist der Künstler, der ist so ähnlich wie ich.
1: Ja.
2: So vom Gefühl, der kocht auch gerne, der hat genauso wie ich da so eine Bräute. Und
1: ja.
2: Der studiert an der Hochschule für Bildende Künste hier in Dresden.
1: Ah, ja. Und du bist ja auch künstlerisch. Das hat er ja von dir dann anscheinend, so ein bisschen die kreative Ader.
2: Auf jeden Fall.
1: Ja. Du bist ja richtig auch und malst, ne, auch.
2: Genau, ich male mit Acryl früher, jetzt mit Gouache-Farbe. Und so groß wie möglich. Also,
1: so groß wie möglich, aber hast du dann eine richtige Werkstatt?
2: Ich habe keine Werkstatt. Das geht alles am Küchentisch.
1: Küchentisch, ich wollte gerade sagen. Das ist ein bisschen
2: so
1: groß.
2: Ein Schreibtisch.
1: Ja, aber wir zeigen das mal. Du hast ja auch einen Instagram-Account, wo du deine Kunst veröffentlichst und ein bisschen was zeigst. Das blendet man hier auch mal ein. Und dass auch die Leute sich was, ein Bild im wahrsten Sinne des Wortes machen können.
0: Du kochst auch gerne, sieht man schon, gell? Und einen Kochplan hier, das ist immer wichtig.
3: Plan habe ich keinen heute hier.
0: Ah, freilich. Nee, alles gut hier.
3: Wenn man so von der Aufregung her
0: das
3: machen
0: sein.
3: Soll.
0: Ich passe auf deine Pilze hier auf. Okay?
3: Ja, das ist sehr schön.
0: Logisch, wenn ich schon mal hier rumstehe. Hier.
3: Das geht schon
0: langsam
3: runter.
0: Drehen wir so ein bisschen runter hier. Haben wir 5, aber ist er schon weich? Ja, machen ein bisschen mehr Milch rein. Ja, hau ruhig rein, mach noch ein bisschen rein. Ja, so das bedeckt ist, ist immer cool. Ja.
3: Alles gut. Macht ja runter, ne?
0: Ja, deswegen. Alles gut, passt. So, den Salat, genau. Salat magst du mit Makrele, Tomaten, ein bisschen Frühlingslauch mit rein, oder?
3: Genau.
0: Ein bisschen Zwiebeln mit rein, sehr gut. Kannst du Essiggurken mit reinmachen? Essiggurkenwasser ein bisschen, ne?
3: Genau, das wollte ich nur mit reinmachen. Ach, oh, das ist schön fettig hier. Oh.
0: Ja, logisch. Hilfe. Wenn eine Makrele mager wäre, dann wäre es keine Makrele geworden. Ich
2: möchte die mal abwaschen.
1: Ja.
2: Das darf er nicht sehen, aber ich wasche alles ab.
1: Hat er gesagt, sollst du nicht machen?
2: Ja, ich finde immer beim Kochen wichtig, also deshalb sage ich, das verbindet mich mit meinem Sohn.
1: Ja.
2: Der ist so am Anfang seines Studiums und eben, das ist wie Meditation. Wenn wir schneiden, schnippeln, erzählen, ist
1: ja
2: irgendwie super.
1: Ja, ist auch schön, dass er das so als Familie dann macht, finde ich.
2: Genau. Ja. Du siehst schon, ich schneide klein, groß. Hm. Soll so sein.
1: Ja.
2: Ist nicht aus Faulheit. Erstens, du sagst es, bei mir muss alles gut aussehen.
1: Ja.
2: Die Ästhetin.
1: Na klar, als Künstlerin,
2: und
1: ja.
2: Ich schätze so die asiatische Küche
1: bisschen
2: auch.
1: Bisschen bissfester noch
2: ist
1: auch.
2: So ein bisschen bissfester.
1: Ja, also nicht ganz durch alles.
2: Genau.
1: Nicht latschig.
3: Dankeschön.
0: Öl hast du auch vorne drin, ne? Olivenöl, wenn du magst, oder Pflanzenöl.
3: Ja, schön fettig.
0: Ja, ein bisschen Oliven, kann nicht schaden. Da. Oh, die ist schon leer, schon. Haben wir gleich Mülleimer, komm, gleich weg damit.
3: Daneben
0: ist noch mehr Öl schon. Ja, dann probier.
3: Lass das so.
0: Gut, gleich auf die Teller, komm, machen wir gleich weg. Schau mal her. Anfang,
3: mein Antwortproblem.
0: Da ist er wieder.
3: Dankeschön.
0: Bitte sehr.
3: Dankeschön, Chef.
0: Kein Problem, machen wir mal hier.

0: Wenn Sie meine Jungs in der Küche auch immer nachlaufen.
1: Und was ich ja wirklich bemerkenswert finde, dass du so aktiv, man kann das ja auch, ich will es jetzt aber kurz ansprechen, du hast ja MS.
2: Ja.
1: Ja, und das finde ich schon auch wahnsinnig, als wir miteinander telefoniert haben, toll und bewundernswert, wie aktiv du ja auch dir am Leben teilnimmst und dich auch da öffentlich auch drüber sprichst. Ja, ne? Du versteckst dich jetzt nicht da und sagst so, das erzählst du jetzt
2: keinem. Ja, es war natürlich auch mal anders. Ich war nach dem Studium sehr erschrocken. Da war die Diagnose noch nicht. Und damals frag mich nicht, was ich da gegessen habe. Keine Ahnung.
1: Ja.
2: Und jetzt erst habe ich erkannt, Nahrung ist Medizin.
1: Ja.
2: Und vor allen Dingen auch diese Meditation, von der ich sprach. Ja. Also das hilft mir.
1: Und was kannst du denn da empfehlen? Was sollte man auf alle Fälle vielleicht täglich auf seiner auf seinem Teller haben?
2: Öle.
1: Ah, okay.
2: So Omega-Öle. Und wir haben sie jetzt zum Braten genommen. Das ist gar nicht so gut, weil lieber frisch. Ja. Deshalb hatten wir das nur so geschmort. Gut, dass man so das noch hat, dieser Omega-Öle.
1: Ja, ich schluck's in Kapseln auch extra.
2: So, ja.
1: Damit ich es auch dann zu mir nehme. Also ich esse auch Lachs und Fisch, ne? Auch alles gut. Aber ich führe es sogar noch extra zu mir, damit ich mir bestenfalls dann auch noch ein paar Jahren merke, wie er alle heißt. Ja, ich guck erstmal, ich dachte, jetzt lasse ich dich erstmal die harte Arbeit machen, bevor ich hier wieder zu sabbeln anfange. Ja, und zufrieden? Salz, ich kann nur sagen, Salz nicht vergessen. Unsere Juroren.
3: Hier ist Salz.
1: Ist viel Salz dran. Na, wenn du sagst, ist viel Salz dran, dann ist das gut.
3: Machen wir den Schmarrn noch. Haben wir das?
1: Machen wir den Schmarrn noch, herrlich.
3: Gebt mir schon Mühe.
1: Ja, alles gut.
3: Nicht so.
1: Du musst dir aber treu bleiben. So wie du redest, kannst du hier auch reden. Wir sind doch hier.
3: Nein, das geht doch.
1: Nein, das geht nicht. Authentisches Fernsehen.
0: Mittig, nein. Mittig, ja.
2: Wir sind wirklich ein gutes Team.
0: Ja, das sage ich dir, ja, Mensch.
2: Du sagst auf die Haut?
0: Auf die Haut, genau. Sehr gut. So, ein bisschen drüber würzen.
2: Wie machst du das? In der Pfanne oder vorher?
0: Ich mach das nach dem Braten.
2: Wieso? Gibt's da einen Trick?
0: Er klebt nicht so beim Braten. Dann.
1: So, jetzt die Nachspeise. Was möchtest du? Ein guter hier Frischkäse?
3: Ja.
1: Creme fraiche.
3: Creme fraiche. Ein bisschen Zucker müssen wir noch reinmachen.
1: Zucker, es steht hier Zucker. Muss ich mal gucken.
3: Nee,
1: da muss ich
3: Honig.
1: Lass. Hast du Honig da? Ja. Ansonsten gucke ich, ob ich Zucker finde.
3: Nee, wir haben Honig, das habe ich schon abgegeben.
1: Das heißt, du rührst eine Creme schön zusammen und machst ein paar Himbeeren drauf.
3: Genau, ich habe ja eine Unordnung hergestellt.
1: Du, ich habe schon ein paar Mitkochshows erlebt, glaube mir. Ich habe ein paar Schlachtfelder hier schon erlebt. Also das ist hier alles harmlos.
0: Dann habt ihr keine Garnelen dabei, weil der Dirk mag keine Garnelen. Makrele haben wir genommen, mag der Dirk. Ja, eine schöne Rewe-Makrele. Deutsche See-Rewe. Frische Paradies. Transgourmet. So, was ist deine Pilze, was ist dein Lachs? Was willst du noch mal? 10 Minuten hast du noch?
2: Mal Lachs auf jeden Fall.
0: Jetzt kannst du noch was mit deinen Himbeeren machen zum Beispiel.
2: Ja.
0: Schau mal her.
2: Muss ich den Lachs wenden?
0: Nein, nimmst deine Himbeeren. Schau mal her, nimmst deine Löffel. Magst du den Frischkäse?
2: Ja.
0: Deine Frischkäse hier. Hier, schau mal her. Sehr gut, gut. Jetzt nimmst du ein bisschen saure Sahne hier. Schau hier, Creme fraiche. Auch nur die Hälfte.
2: Sag mal, du bist der erste Mann, bei dem ich nach Anweisung arbeite. Vielen Dank.
0: Irgendwann ist immer der Erste.
2: Noch nie genommen.
1: Isst du denn selber gerne Fisch?
3: Ja, ich arbeite da.
1: Also, ja.
3: Arbeite doch beim Fisch.
1: Also, das ist ja quasi ein Heimspiel dann
3: ja,
1: für dich.
3: Ja, genau.
1: Es gibt ja schon ein paar Sorten Fisch. Was kannst du empfehlen? Was ist denn so, wo du sagst?
3: Was ich gestern Abend erst gegessen habe?
1: Hm?
3: Top, frische, blaue Forelle. Lieb ich.
1: Okay. Aber das ist ja auch mit den Kreten, ne? Das ist ja,
3: ja
1: das
3: man muss
1: können,
3: ein bisschen
1: ne?
3: Das...
1: Naja, das stelle ich mir... Weil das ist immer da, wo ich... Ja. Bisschen zimperlich, oder wie sagt man? Ja, Respekt habe vor den Kreten. Du hast noch 5 Minuten 40, du brauchst nicht nervös werden, weil ich denke, du hast gar kein Problem, das jetzt hier alles anzurichten in der Zeit.
0: So, wir gehen noch ein bisschen noch mal nach hinten gucken. Du bist soweit durch, sage ich mal. Kannst du ein bisschen dekomäßig mit Zitrone was zaubern? Okay.

0: Okay.
1: Deko muss sein. Soll immer gut aussehen.
2: Wir sind fertig. Also Bärbel überlegt nur noch, wie sie es verschönern kann. Ja, das ist ja herrlich. Na, 3 Minuten sind das noch. Bärbel macht noch fürs Auge was Rotes drauf. Und da können wir servieren. Ja, herzlichen Glückwunsch.
1: Das ist super. Das kaufe ich mir gleich.

0: die Juroren haben getestet, liebe Konstanze, liebe Bärbe. Wir sind natürlich jetzt sehr gespannt, ob es ihnen gemundet hat. Lasst mal hören.
1: Liebe Bärbel, liebe Konstanze, herzlichen Dank für zwei wunderbare Menüs. Weil das ist es ja. Wir haben von beiden Kandidaten jeweils eine Vorspeise, einen Hauptgang und einen Nachtisch. Also sehr schön die Produkte genutzt. Fast alles aus dem Einkaufskorb verwendet.
0: Also die Qualität ist schon mal da.
1: So stellen wir uns das ja meistens vor, wenn wir einkaufen gehen. Und siehe da, das ist auch tatsächlich diesmal in die Richtung gegangen, wie wir uns das beim Einkaufen so ein bisschen gedacht haben. Ne? Makrele so ein bisschen zum Salat verarbeitet auf beiden Tellern. Den Lachs natürlich gebraten. Hier ein Sellerie dabei. Da ein Pilzgemüse. Die Himbeeren und der Schmand oder der Creme Fraiche waren natürlich prädestiniert für ein Dessert. Beide haben ähnlich gut gekocht, ähnlich gut abgeschmeckt. Also da seid ihr wirklich ganz nah beieinander. Hier gibt es meines Erachtens auch nur ganz, ganz wenig zu kritteln. Also Bärbel, vielleicht bei dir ein Lachs 30 Sekunden eher aus der Pfanne.
2: War doch ein bisschen drüber, ja.
1: Aber, ja, aber ein Hauch, ah. Ein Hauch. Hm. Hätte können drin noch ein bisschen glasiger sein, aber...
3: Ich hab's extra noch bei dir stehen lassen, zum Zeigen nochmal.
2: Ja.
1: Aber geschmacklich überhaupt kein Abbruch. Ich find's total toll, dass du dich getraut hast, hier ein Sellerie-Püree anzurichten. Auch das ist dir gelungen. Also geschmacklich wirklich sehr schön. Auch bei dir gibt's da überhaupt nichts auszusetzen. Der Fisch war wirklich auf den Punkt gegart. Da gibt's überhaupt nichts zu meckern. Ja, beim Würzen hier mal ein kleines bisschen, vielleicht noch ein bisschen mehr Salz oder... Hier, was würde mir dort noch einfallen? Die Haut vom Fisch vielleicht abmachen. Aber ansonsten, wirklich, das ist im Minimalbereich gewesen. Hat mir wirklich beides sehr gut gemundet, deshalb von mir 8 Punkte. Vielen lieben Dank.
0: Für beide.
4: Für beide.
0: Gleichstand erstmal.
5: Ja, das ist wirklich... Es,
0: jetzt kommt der Profi hier.
5: Jeder hat so ein bisschen kleine Schwächen, aber auch sehr viel Positives. Aber im Endeffekt gleicht sich das wieder komplett aus. Hier ist Schwierigkeitsgrad mit Selleriepüree, ist natürlich ein bisschen höher. Und dafür ist hier... Also, lange Rede, kurzer Sinn. Beide von mir 7 Punkte.
0: Wunderbar. Ach, krass, ist auch krass, Gleichstand. Krass.
6: Ja, jetzt tatsächlich das Zünglein an der Waage. Jetzt muss ich also der Böse sein oder der Gute oder wie auch immer man das bezeichnen mag. Ja, eine Jury ist ja auch gleichzeitig, sind ja Kritiker. Ne? Also das muss ja was Gutes sein oder auch was Schlechtes. Ich weiß auch nicht wirklich viel. Aber mir hat tatsächlich, ich sage es einfach nur geschmacklich, mir hat der Teller von Bärbel am besten gefallen. Der Lachs ist ja schon eingegangen, der Selleriepüree und die Pilze waren für mich jetzt tatsächlich, ich würde gerne, ich habe alle, zwei Scheibchen sind noch da, aber tatsächlich, mir hat der Teller hier am besten gefallen, die Pilze noch ein bisschen mit Butter gemacht, verfeinert noch ein bisschen mehr, Selleriepüree hat mir sehr gut gefallen, deswegen würde ich dir gerne 8 Punkte geben und es ist nicht schlecht, das Konstanze, um Gottes Willen, aber... Das war wirklich richtig, richtig gut. Ja? Und dir würde ich in dem Fall 7,5. Ich muss das Zünglein sein. Sorry, tut mir leid, aber 7,5 Punkte.
0: Das
6: und
0: ist ja nun
6: du weißt, es gibt ja bei uns, oder ihr wisst, es gibt bei uns keine Verlierer. Und deswegen ist der Verlierer mit einem wunderschönen.
5: Genau, also der Konstanze, du kommst mit mir zum Essen.
7: Genau.
5: Zu zweit zum schönen Menü mit passenden Wein und alles, was
7: dazugehört.
5: Wir
7: haben uns gut verstanden.
5: Und am Tisch flambieren dann alle ganzen Spielchen, was wir so machen hier bei uns. Ne? Und die Bärbel?
1: Bärbel, ich weiß ganz genau, in Freiberg gibt es einen Rewe-Markt.

0: Markt. Um Freiberg gibt es noch Nahkaufmärkte. Genau, da kannst du für einen 300-Euro-Gutschein schön einkaufen gehen und zu Hause ja, vielleicht mal einen Lachs kochen oder eine Makrele.
1: Ich bin ja alleine.
0: Na, da machst du eine Party, da kommen wir vorbei.
1: Ja, ein Kasten Bier ist immer da.
0: Da bin ich am Start.
1: Da könnt ihr ein bisschen Fußball
0: also,
1: gucken.
0: Also, herzlichen Glückwunsch an beide. Dankeschön. Das war wirklich auf Augenhöhe. Vielen Dank.
2: Wunderbar. Also. Danke euch beiden und viel Freude dann. Ich denke auch, wie ihr schon sagt, es gibt keine Verlierer. Ihr werdet damit auch eine gute Zeit haben und Sie hoffentlich auch, liebe Zuschauer und Zuschauerinnen. Und damit verabschieden wir uns. Kulinarische Grüße nach Hause. Bis zum nächsten Mal.

0: Hallo und herzlich willkommen zu Elbland Aktuell vom 29. September 2026. Meine Damen und Herren, wie schön, dass Sie wieder eingeschaltet haben. Heute geht es bei uns unter anderem um einen ausgezeichneten Unternehmer aus der Region, einen erfolgreichen Radprofi aus Pirna und nach unserer kurzen Unterbrechung geht es dann auch noch um Ernte, Wein und eine ganz besondere Einladung zum gemeinsamen Singen. Es wird also eine volle Sendung. Jetzt heißt es aber erstmal vom geplanten Campingurlaub direkt auf die Bühne. Denn Gunter Ermisch wurde überraschend zum Unternehmer des Jahres im Landkreis Sächsische Schweiz-Osterzgebirge ausgezeichnet. Mit seiner Forellen- und Lachszucht hat er aus einem Familienbetrieb ein Unternehmen mit ganzen 16 Mitarbeitern entwickelt.
1: Preisverleihung Stadtcampingurlaub. Für Gunter Ermisch kam alles anders als geplant. Anstatt mit Ehefrau Manuela im Camper zu sitzen, reißt es ihn fast vom Stuhl. Der 57-Jährige wird zum Unternehmer des Jahres im Landkreis Sächsische Schweiz-Osterzgebirge gekürt. Gerechnet hatte er damit keine Sekunde.
2: Oh, brutal stolz. Es tut gut, weil als Selbstständiger, gerade jetzt in diesen Zeiten, ist verdammt schwer. Seit Corona ist eigentlich jeden Tag, jede Woche gibt es negative Überraschungen. Wir sind gewöhnt zu kämpfen, aber wir sehen momentan, also ich für meine Branche, sehe ich nur bedingt Hoffnung. Und das ist gerade, tut das gut, auch mal von außen stehen, absolut toll.
1: Gunter Ermisch übernahm 1999 die Forellen- und Lachszucht seines Vaters. Das Unternehmen hat er seitdem ausgebaut, beschäftigt heute 16 Mitarbeiter und züchtet über 30 Fischarten. Seinen Stammsitz hat er in Neustadt, Sachsen. Doch seine Zuchtgewässer reichen längst bis nach Brandenburg. Gunter Ermisch hat seinen Betrieb mutig und zielstrebig ausgebaut. Auch dafür gibt es den Unternehmerpreis.
3: Wir haben damit mal wieder einen Unternehmer, der ganz andere Geschäftsfelder erfolgreich betreibt. Und das ist sicherlich auch ein Zeichen dafür, die Kleinteiligkeit der Wirtschaft bei uns im Landkreis, die steht halt auch für Stabilität und familiäres Engagement. Das ist die Grundlage dafür. Also ich kann ihm nur herzlich gratulieren.
1: Der Unternehmerpreis ist ein Gemeinschaftswerk der Volksbank Pirna und der Sächsischen Zeitung. Seit 2011 würdigen sie gemeinsam das Unternehmertum im Landkreis. Vorzeigebetriebe wie die Forellen- und Lachszucht Ermisch, die in der Lage sind, sich immer wieder neu zu erfinden und so am rauen Markt bestehen.
3: Ich habe mit Interesse gelesen, dass er also nicht nur dabei war, den Elblachs wieder anzusiedeln, sondern eben auch in einer Talsperre das biologische Gleichgewicht herstellt, indem er eben junge Hechte einsetzt, um den Fischbestand zu regulieren. Und ich glaube, solche Ideen, innovative, neue Ideen, die brauchen wir auch. Und insofern steht er dort für eine ganze Generation von Unternehmerinnen und Unternehmern im Landkreis.
1: Gunter Ermisch, sein Unternehmen wird weiter expandieren. In der Heimat plant er ein neues Projekt. Als Berater unterstützt Ermisch den Aufbau einer Fischzuchtanlage in Usbekistan. Ein gigantisches Vorhaben. In knapp 2 Jahren sollen dort mehr Forellen produziert werden als in ganz Sachsen.
2: Ich sage immer ein bisschen sarkastisch, wenn hier das Licht ausgeht, da unten, könnte ich richtig gut leben. Also die Hälfte von den guten Bedingungen, die hätte ich gerne hier. Einfach losmachen und Unterstützung zu kriegen. Und nicht, ich habe jetzt wieder mit dem Veterinär aus einem anderen Landkreis 3 Tage gestritten wegen Themen, die einfach für mich gefühlt sinnlos sind. Und das

0: Das fehlt mir, so ein Mittelmaß momentan. Es ist gerade eher entgegen, also gefühlt entgegen dem Unternehmer. Er ist ja eigentlich der, der den Wagen zieht, aber das ist vergessen worden.
1: Bürokratieabbau und mehr Eigenverantwortung beim Unternehmer. Diese Losung unterschreibt auch Christian Lindner. Der ehemalige Bundesfinanzminister war in Lohmen als Gastredner geladen. Lindner wechselte 2025 die Seiten. Nach 25 Jahren in der Politik wechselte er in den Vorstand der Autoland AG.
2: Meine Grundüberzeugungen haben sich nicht verändert. Und auch als Politiker habe ich mich eher als Macher und nicht nur als Quatscher gesehen. Also da muss ich mich nicht komplett verändern, aber ich spreche eben jetzt aus einer anderen Perspektive. Ich spreche zunächst mal jetzt für mich und aus meinem beruflichen Alltag. Ich spreche nicht, um gewählt zu werden oder zu gefallen, sondern um das, was ich denke. Und das finden Leute inspirierend oder lehnen es ab.
1: Der Auftritt von Christian Lindner fand bei den meisten Unternehmern ein positives Echo. Zustimmung in Form von Applaus gab es immer wieder. Lindner brach eine Lanze für den Mittelstand. Ein Beispiel, so der ehemalige FDP-Chef, solle man sich an der Schweiz nehmen. Dort habe man mit mehr Einsatz und weniger Bürokratie den Umschwung geschafft.
2: Wir stehen in einem internationalen Wettbewerb. Es gibt keine Garantie, dass wir unseren Wohlstand, unsere Arbeitsplätze, unsere wirtschaftliche Substanz erhalten. Und zwei Dinge sind zu tun. Natürlich wünschenswert, bessere politische Rahmenbedingungen, aber vor allen Dingen müssen auch wir, Bürgerinnen und Bürger, Arbeitnehmer, Unternehmer, wir müssen auch kreativer werden und auch wieder vielleicht Freude entwickeln an den Ergebnissen unserer Schaffenskraft, Freude an Leistung, an Fortschritt. Das ist ja nichts, was man nur auf die Politik delegieren darf.
1: Das Heft des Handelns wollen sie alle in den Händen halten. 250 Gäste kamen zur Verleihung des Unternehmerpreises in die Bogensporthalle nach Lohmen. So viele wie noch nie. Und so geht auch hier das Wachstum weiter. Vorerst.
3: Und um Erfolg geht's auch in unserer nächsten Geschichte. Denn Erfolge bei der Tour de France, Profisiege und jetzt gibt's auch noch eine besondere Ehrung in seiner Heimat. Pirna hat Radprofi Max Kanter empfangen. Der 28-Jährige traf dabei auch auf den Nachwuchs und gab Einblicke in seinen Alltag als Profi.
1: Mit dem Rad darf hier eigentlich niemand rein. Bei Max Kanter machen die Stadtverantwortlichen gern eine Ausnahme. Der Profi-Radsportler kommt standesgemäß zum Empfang in den Vollkammersaal. In Cottbus aufgewachsen, in Pirna zu Hause, wird der 28-Jährige für eine überragende Saison geehrt.
4: Ich denke auch wichtig, das immer wieder auch zu zeigen, wie vielfältig Pirna ist, was wir im Kleinen wie im Großen zu bieten haben. Und wenn man schon mal so ein Superstar letztendlich, so ein Leistungssportler hat, der so erfolgreich ist, der jetzt vor kurzem wieder eine Tour gewonnen oder ein Rennen gewonnen hat, muss man das auch mal zeigen.
1: Die erste Teilnahme bei der Tour de France, die Podiumsplätze bei zwei Sprintentscheidungen. Allein das erhöht den Bekanntheitsgrad von Max Kanter.
5: Für mich erkennen mittlerweile mehr Leute auf dem Rad. Ich freue mich da sehr drüber und ich sage auch immer wieder, wenn mich irgendjemand erkennt und mal eine kurze Runde mit mir quatschen will, spreche mich an und ich versuche eigentlich immer freundlich und offen zu sein.
1: Radvereine der Stadt schickten ihren Nachwuchs zum Treffen mit Max Kanter. Eine illustre Runde traf sich da zum Plausch mit Fragen, die es in sich hatten.
6: Was ist, wenn Sie mal auf Toilette müssen?
7: Ja, unsere Etappen sind ja meistens ziemlich lang, also 5 Stunden. Natürlich muss man dann auch mal anhalten, um auf Toilette zu gehen. Und dann schaut man halt, wie ist das möglich. Manchmal hält man an und fährt halt dann im Prinzip wieder an das Feld ran. Und wenn es halt gar nicht anders geht und es so dringend ist, dann muss man es halt auch vom Rad probieren.
1: Radprofi werden war für Max Kanter ein Kindheitstraum. Weil er für das Fußballtor zu klein war, wechselte er zum Radsport. Spät, erst mit 11 Jahren, ging der junge Max in einen Radverein. Der Ehrgeiz war geweckt, jetzt gehört Max Kanter zur Weltspitze, freut sich über 4 Profisiege. Den jüngsten erlangte er erst vor wenigen Tagen in Belgien.
5: Also in Belgien generell, die Rennen haben immer einen ziemlich hohen Stellenwert. Es war jetzt kein World Tour-Rennen, aber dennoch weiß jeder, wie schwer es ist, in Belgien Radrennen zu gewinnen. Und dadurch hat dieses Rennen auch für mich einen ziemlich hohen Stellenwert.
1: Auf den ersten Blick unklar, Max Kanter war der deutsche Lichtblick bei der Tour de France. Für eine Nominierung zur Straßenrad-Weltmeisterschaft hat es dennoch nicht gereicht. Max Kanter ist darüber alles andere als traurig. Pirna statt Montreal auch nicht schlecht.
5: Da fahre ich ganz ehrlich lieber andere Rennen, als bei der WM an Start zu stehen und jemand anderen die Möglichkeit zu geben, da auf Resultat zu fahren.

0: Da bin ich selber sehr ehrlich zu mir. Das hätte keinen Sinn gemacht, einfach weil der Parcours zu schwer für mich gewesen wäre.
1: Nicht wirklich anstrengend war der Termin mit dem Radsportnachwuchs. Max Kanter genoss die Aufmerksamkeit, schrieb fleißig Autogramme. Ein Radrennfahrer zum Anfassen, das kommt an.
2: Ist halt cool, dass man mal so jemanden sieht, den man halt so sonst nicht sieht.
3: Ich finde es halt schon krass, wie oft die am Tag trainieren und auch wie krass die am Tag trainieren.
4: Ich finde gut, dass er immer gewinnen will.
1: Als erstes ankommen war aber nicht das Ziel bei der Ausfahrt mit Max Kanter. Die Kids und der Radprofi treten gemeinsam eine Runde und so war dieser Nachmittag für alle eine runde Sache.
5: Und damit geht's bei Elbland aktuell in eine kurze Unterbrechung. Danach geht's aber direkt weiter und bei uns geht's aufs Land. Denn wir schauen auf die aktuelle Apfel- und Weinernte und laden Sie anschließend zu einer besonderen Aktion zum Tag der Deutschen Einheit ein. Bleiben Sie also dran und bleiben Sie gespannt. Bis gleich.

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3: Willkommen zurück zu Elbland aktuell. Schön, dass Sie dran geblieben sind. Der Sommer war heiß und trocken. Trotzdem fällt die Bilanz bei Lars Volde vom Gut Pesterwitz gemischt, aber zufrieden aus. Während manche Apfelsorten weniger Ertrag bringen, sieht es bei Wein und anderen Kulturen deutlich besser aus. Auch die Weinlese hat in diesem Jahr früher begonnen. Die Qualität der Trauben, die stimmt.
4: Ja, liebe Zuschauer, wie fast jedes Jahr wollen wir aus der Ernte mal berichten, wieder von unserem Betrieb im Gut Pesterwitz. Wir sind hier in der Apfelanlage und dieses Jahr sind wir eigentlich trotz der Hitze im Sommer recht zufrieden. Es gibt ein paar Probleme mit der Fruchtgröße, weil im August eben kein Regen kam. Aber jetzt sehen Sie zum Beispiel an der Sorte Pinova hier, wie langsam Farbe drauf kommt und doch die Fruchtgröße noch mal ein bisschen zulegt. Das ist auch eine Sorte, die durchaus noch 2 Wochen hängen wird. Und wir hoffen einfach, dass wir wieder eine normale Ernte haben. Allerdings bei Sorten wie Boskop oder Elster, die auch sehr beliebt sind, gab es Blütenausfälle, die einfach bedingt waren durch die Vorjahre. Und dort wird es auf jeden Fall weniger Äpfel geben. Ja, und Sie wissen vielleicht auch, in den Hausgärten oder im Erzgebirge, da gab es zum Teil nochmal Spätfröste, die also diesen Ertrag nochmal mindern werden. Also so ein richtiges Superjahr für die Äpfel ist es dieses Jahr nicht, aber wir sind zufrieden. Wir hatten keinen Hagel und keine Fröste. Ja, und die anderen Kulturen, zum Beispiel die Pflaumen, hingen dieses Jahr knackevoll bei uns, haben super geschmeckt. Wir sind jetzt fertig nächste Woche mit der Pflaumenernte. Die Birnen sind schon geerntet und liegen jetzt in Kühlhäusern. Und Sie wissen ja, dass wir die Äpfel zum Beispiel in modernen Lagern fast 10 Monate lang lagern können. Das gelingt nicht bei jeder Sorte, aber das ist unser Ziel, um die Äpfel dann in der Region direkt zu verkaufen. Und wenn Sie wollen, folgen Sie mir, wir gehen jetzt auf den Weinberg nach Pesterwitz. Ja, liebe Zuschauer, wir sind jetzt hier auf dem Pesterwitzer Weinberg gelandet. Und dieses Jahr ist es so, dass die Weinlese so fast 2 Wochen eher begonnen hat und die Trauben sehr schnell reif wurden. Wir sind sehr zufrieden mit dem Mostgewicht, das ist also der Zuckergehalt im Wein. Und die Gesundheit der Trauben und der Blätter ist dieses Jahr hervorragend. Probleme gab es wieder im Sommer. Als also 8 Wochen kein Regen kam, das hat selbst die Rebe gemerkt, obwohl sie tief wurzeln kann. Und die Trauben sind dadurch etwas kleiner geblieben. Aber ich denke, Mitte August zur rechten Zeit kam dann noch der Niederschlag und der kam systematisch. Das war also auf jeden Fall nochmal ein Erfolg für diese Lese. Wir stehen hier vor der Sorte Scheurebe. Die hat sicherlich noch 1,5 Wochen zu hängen. Wir wollen das schöne Wetter mitnehmen, was hier angesagt ist. Denn im schönen Altweibersommer zählt jeder Tag beim Wein. Ja, liebe Zuschauer, wir sind ja mitten in der Lese und uns helfen viele Leute bei der Handarbeit. Aber wir haben auch eine neue Maschine gekauft. Dort, wo also die Reihen schön gerade sind, nicht so steil, können wir auch teilweise mit der Maschine ernten. Setzt voraus, dass also die Beeren auch wirklich gesund sind. Und Sie sehen hier die Scheurebe, die durchaus noch reifen kann. Sie sehen auch, dass die Leute hier schon ein bisschen genascht haben. Da gibt es also Stellen, wo schon ein paar Beeren fehlen. Dort müssen wir aufpassen, dass dort keine Krankheiten reinkommen. Ansonsten sind wir mit der Qualität des Jahrgangs jetzt schon sehr zufrieden. Und die Menge wird allerdings deutlich weniger sein wie in den anderen Jahren. Ja, liebe Zuschauer, wir sind also hier auf dem Weinberg und haben einen wunderschönen Blick ins Osterzgebirge. Und im Hintergrund sehen Sie auch schon unsere Weihnachtsbäume. So weit ist das gar nicht mehr hin bis Weihnachten. Und da möchte ich Sie daran erinnern, dass bei uns auch Weihnachtsbäume selbst geschlagen werden können. Aber auch für Firmen machen wir Events. Oder wer Gutscheine verschenken möchte, ist das alles möglich. Aber bis Weihnachten ist noch ein bisschen hin. Wir genießen jetzt diesen schönen Altweibersommer, der hier gemeldet wurde. Und ich bedanke mich ganz herzlich, dass Sie wieder mit dabei waren.
3: So, meine Damen und Herren, und jetzt heißt es bei uns gemeinsam singen statt nur zuhören. Zum Tag der Deutschen Einheit lädt die Poldeswalde wieder zum großen Mitsingen ein. Am 3. Oktober können Bürgerinnen und Bürger ab 16 Uhr auf dem Marktplatz gemeinsam Volkslieder anstimmen.
5: Liebe Zuschauerinnen und Zuschauer, ich möchte Sie heute herzlich einladen, am Tag der Deutschen Einheit ab

0: am 3. Oktober ab 16 Uhr hier auf dem Marktplatz mit uns gemeinsam zu singen. Mit uns gemeinsam bedeutet der Silcher Chor und die Dipser Einwohner, die Lust haben, an dem 3. Oktober hier Volkslieder zu singen. Wir machen bei einer Aktion mit Deutschland singt. Da wird in vielen großen Städten in Deutschland an genau diesem Tag, 3. Oktober, zum Tag der Deutschen Einheit gesungen. Volkslieder aller Art. Und wir wollen uns da traditionell beteiligen, sind da schon das 4. Jahr dabei. Und ja, es macht uns Spaß, es werden auch immer mehr. Es wird zu essen und zu trinken geben, auch Sitzgelegenheiten. Sie können aber selbstverständlich auch Ihren eigenen Stuhl mitbringen und hier gemeinsam 1,5 bis 2 Stunden mit uns zusammen ja, schöne Volkslieder singen. Sie sind herzlich eingeladen, 3. Oktober ab 16 Uhr mit dem Silcher Chor hier auf dem Dipser Marktplatz.
1: Und jetzt noch ein kurzer Überblick über die weiteren wichtigen Nachrichten aus unserem schönen Elbland.
2: Im Landkreis Sächsische Schweiz-Osterzgebirge gibt es seit Anfang September ein neues Beteiligungsportal. Bürger können dort topografische Veränderungen wie neue Gebäude oder geänderte Wege online melden. Das Angebot ist kostenlos, ohne Registrierung nutzbar und auf Wunsch auch anonym. Die Festung Königstein feiert von Donnerstag bis Sonntag das 350. Kirchweihjubiläum ihrer Garnisonskirche St. Georg. Geplant sind Orgelmusik, Führungen, ein Fachvortrag und Mitmachangebote für Familien. Bis auf die Führungen sind alle Programmpunkte im regulären Eintritt enthalten. In der Nikolaistraße stehen seit dem vergangenen Donnerstag keine Altkleidercontainer mehr. Grund sind wiederkehrende starke Verschmutzungen in den Containern und in deren Umfeld. Als Alternative werden die Wertstoffhöfe des ZAOE sowie Kleiderkammern genannt. Am Ortsausgang Kesselsdorf ist der Weg entlang der Kreisstraße zu einem regelkonformen Radweg ausgebaut worden. Der Abschnitt ist 210 Meter lang, jetzt 2,5 Meter breit und asphaltiert. Markierungen und dauerhafte Schilder sollen noch bis Mitte Oktober folgen. Auf dem Bahnhofsvorplatz in Freital-Pottschappel werden neue Parkplatzabgrenzungen montiert. Sie ersetzen die bisherigen Bauzäune und sollen den Platz übersichtlicher und ansprechender machen. Während der Arbeiten ist der Bereich für den Autoverkehr gesperrt. Für die Umnutzung gewerblicher Flächen im Zirkelstein-Resort gibt es einen Fördermittelbescheid über 200.000 Euro. Geplant ist die Sanierung eines Gebäudes zu einem Verwaltungs- und Empfangszentrum. Die Gesamtkosten liegen bei rund 360.000 Euro. Polizisten haben gestern in Strehla einen 41-Jährigen nach einem mutmaßlichen Autoeinbruch gestellt. Der Mann soll mehrere Scheiben eines VW Golf am Schlossplatz eingeschlagen haben. Der Sachschaden beträgt rund 200 Euro. Ob etwas aus dem Fahrzeug gestohlen wurde, ist noch unklar. Gegen den Mann wird wegen des Einbruchs ermittelt. Polizisten haben gestern Nachmittag in Gröditz einen 27-Jährigen vorläufig festgenommen. Der Mann soll Lebensmittel im Wert von rund 15 Euro aus einem Geschäft an der Marktstraße gestohlen haben. Mitarbeiter hielten ihn nach Verlassen des Ladens auf. Bei der Kontrolle fanden Beamte ein Springmesser. Gegen den Mann wird wegen Diebstahls mit Waffen ermittelt. Ein Motorradfahrer ist am Montagmittag in Neustadt in Sachsen schwer verletzt worden. Der 65-Jährige fuhr auf der Hohnsteiner Straße in Richtung Hohnstein. Aus bislang unbekannter Ursache prallte er mit seiner Yamaha gegen eine Absperrung und stürzte. Der Mann wurde in ein Krankenhaus gebracht. Die Polizei ermittelt zur Unfallursache. Unbekannte haben in der Nacht zu Montag in Lichtenhain und Hohnstein 2 Zigarettenautomaten aus dem Boden gerissen. In einem Fall zogen sie den Automaten mit einem Dacia bis in einen Wald und versuchten dort, ihn zu öffnen. Das Fahrzeug wurde später von einem Polizeihubschrauber entdeckt. Beim zweiten Automaten flohen die Täter, nachdem eine Zeugin sie bemerkte. Der Schaden liegt bei rund 5.000 Euro. Unbekannte haben an der A4 bei Wilsdruff 2 Ersatzräder eines Sattelaufliegers gestohlen. Der Diebstahl wurde am Montagvormittag festgestellt. Die Täter demontierten die Räder in den vergangenen Tagen. Ihr Wert liegt bei rund 1.500 Euro. Die Polizei hat die Ermittlungen aufgenommen.

0: Der heutige Tag im Elbland zeigte sich von seiner besten Seite und präsentierte sich durchweg sonnig. Bei viel Sonnenschein stiegen die Temperaturen auf angenehme 24 Grad und sorgten für freundliche Bedingungen im gesamten Elbland. In der kommenden Nacht bleibt der Himmel klar und die Sterne sind gut zu sehen. Dabei kühlt es auf milde Werte um 12 Grad ab und es bleibt durchweg trocken. Der morgige Mittwoch setzt das freundliche Wetter im Elbland fort. Bei einem heiteren Himmel mit viel Sonnenschein werden erneut Temperaturen von bis zu 23 Grad erwartet. Damit bleibt es angenehm und überwiegend freundlich. In den darauffolgenden drei Tagen bleibt es zunächst freundlich. Am Donnerstag scheint häufig die Sonne bei angenehmen 24 Grad. Am Freitag ziehen mehr Wolken auf und im Tagesverlauf kann es zeitweise etwas regnen. Die Temperaturen gehen auf rund 19 Grad zurück. Am Samstag zeigt sich dann wieder ein heiterer Mix aus Sonne und Wolken bei etwa 21 Grad.
1: Und damit endet unsere heutige Folge Elbland aktuell vom 29. September 2026. Meine Damen und Herren, vielen Dank für Ihre Aufmerksamkeit und vielen Dank, dass Sie bis zum Ende mit dabei waren. 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Und damit verabschiede ich mich für heute und morgen sehen wir uns wieder hier. Zur selben Zeit, am selben Ort und wie immer zu Elbland aktuell. Bis dahin, ciao und auf Wiedersehen.

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1: 35 Jahre Kiez am Filzteich, ein Jubiläum für die ganze Familie. Herbstmarkt, ein Fest für die Sinne und zweiter Sportzwergestandort eröffnet.
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1: Und damit hallo und herzlich willkommen zu unserer heutigen Ausgabe von Tag aktuell. Schön, dass Sie wieder dabei sind. 35 Jahre Kiez am Filzteich, das ist wohl ein Grund zum Feiern. Und gefeiert wurde am vergangenen Freitag natürlich. Und zwar mit einem Fest für die ganze Familie. Bis in den Abend hinein gab es viele Stationen, an denen sich die Kinder ausprobieren und austoben konnten. Als es dann dunkel wurde, wartete ein besonderes Highlight auf die Familien. Bei der mittlerweile 13. Nacht der Fledermäuse konnten die Familien sich bei einer kleinen Wanderung selbst auf die Suche nach den Tieren machen. Wir waren beim Jubiläumsfest dabei.
3: Der Filzteich ist in der Region seit vielen Jahren als Erholungs- und Freizeitort bekannt. Direkt am Ufer liegt das Kiez am Filzteich, ein beliebtes Reiseziel für Kinder- und Jugendgruppen, etwa für Klassenfahrten oder gemeinsame Freizeitaufenthalte. Am vergangenen Freitag wurde hier allerdings nicht nur Urlaub gemacht, sondern es wurde das 35-jährige Bestehen des Kiez gefeiert. Schon gegen 17 Uhr trafen die ersten Besucher ein und auf dem Gelände warteten zahlreiche Angebote auf die kleinen und großen Gäste.
4: Ja, also unser Kiez am Filzteich feiert dieses Jahr 35 Jahre. Geburtstag hatten wir eigentlich schon im April, aber wir haben gesagt, wir feiern im Herbst nach der Saison, denn wir hatten auch in diesem Jahr weit über 14.000 Gäste hier, vor allen Dingen Kinder und Jugendliche. Und jetzt so am Ende der Saison, da haben wir gesagt, da lassen wir es noch mal ein bisschen krachen für die Kinder. Ja, unser Fest heißt heute 35 Jahre Kiez am Filzteich, Kiez by Night. Und ein besonderes Highlight ist natürlich unsere Fledermauswanderung, organisiert vom NABU Kirschberg. Die wird dann um 7 starten. Aber wir haben noch ganz viele andere Sachen. Wir haben vom Kreissportbund Erzgebirge hier diese tolle Kletterwand. Wir haben hier einen ganz kleinen Mini-Zoo mit tollen kleinen Tieren. Aber wir haben zum Beispiel auch die Sternwarte Schneeberg mit da. Die Stadtwerke haben uns unterstützt. Die Gemeinde Hartmannsdorf. Also rund um unser Kiez hier am Filzteich sind wir unterstützt worden. Und ganz im Besonderen unsere Fledermauswanderung ist was sehr, sehr Schönes, denn unser Kiez zeichnet ja aus, dass wir mitten in der Natur sind, hier am Filzteich, und hinter uns ist der Hartmannsdorfer Forst und da leben ja bekanntlich auch viele Fledermäuse.
3: Bevor es später bei der Fledermauswanderung in die Dunkelheit ging, machten wir uns erstmal auf den Weg und schauten, was es für die Kinder an diesem Abend alles zu entdecken gab. Schon die Anreise zum Kiez wurde dabei zum Erlebnis. Vom Parkplatz aus ging es mit dem Silberstrom-Express in Richtung Veranstaltungsgelände. Und dort wartete gleich die nächste Attraktion. Am Eingang standen zwei Ponys des Reiterhofs Silberbach aus Auebad Schlema. Die ausgebildeten Reit- und Therapieponys sorgten vor allem bei den Kindern für Begeisterung. Ein paar Schritte weiter ging es sportlich zu. Der Kreissportbund Erzgebirge hatte eine Biathlonstation und eine Kletterhüpfburg aufgebaut. Bei den Stadtwerken Schneeberg konnten die Kinder am Glücksrad ihr Glück versuchen und verschiedene Spiele ausprobieren. Auch der kleine Zoo lockte zahlreiche neugierige Besucher an. Und während auf dem Gelände gespielt, geklettert und geritten wurde, richtete sich der Blick am Strand des Filzteiches schon in Richtung Himmel. Denn da waren mehrere Teleskope aufgebaut.
5: Schönen guten Tag, mein Name ist Klaus-Dieter Karlauch. Ich arbeite in der Sternwarte mit. Und wir haben in Schneeberg ja seit mehr als

0: 70 Jahren eine Einrichtung, mit denen wir in den Himmel schauen. Und in diesem Jahr feiern wir übrigens auch das 50-jährige Bestehen unseres Planetariums. Und heute sind wir hier, um uns zu präsentieren. Und wir zeigen natürlich jetzt, ist ideal, die Sonne zu sehen. Wir haben extra gestern aufgegessen, um schließlich und letztendlich heute einen schönen Tag zu haben. Die Sonne ist wunderbar zu sehen. Man kann mit den verschiedensten Fernrohren, die wir dabei haben, kann man Sonnenflecke beobachten. Da sind derzeit einige zu sehen. Aber wir haben auch spezielle Teleskope, mit denen man dann beispielsweise auch sogenannte Protuberanzen, das sind heiße Gasausbrüche, die aus dem Sonneninnern herausgeschleudert werden, beobachten kann. Und gerade diese Protuberanzen sind manchmal sehr spektakulär und können im Extremfall sogar dazu führen, dass wir auf der Erde dann Polarlichter beobachten können.
1: Ein so abwechslungsreiches Programm für die ganze Familie will natürlich gut vorbereitet sein. Hinter den Kulissen liefen deshalb bereits lange vor dem Fest die Vorbereitungen.
2: Ja, ist natürlich einiges an Vorbereitung reingeflossen. Ganz besonders dankbar bin ich natürlich in erster Linie meinen Mitarbeitern hier im Kiez am Filzteich, die das Ganze mit viel Herzblut vorbereitet haben und wirklich schon das letzte halbe Jahr sich hier Gedanken gemacht haben, wie das funktionieren kann. Aber natürlich auch unsere Partner und auch Sponsoren, die das Ganze hier begleiten. Alles nicht selbstverständlich, muss man immer wieder sagen. Wir sind ja ein gemeinnütziger Verein hier und wir sind umso mehr dankbar, dass wir so viel Unterstützung erfahren haben. Ja, es ist natürlich auch schön zu sehen, dass unsere Mitarbeiter hier eigene Angebote, die wir sonst in der Saison auch für die Kinder und Jugendlichen anbieten, auch hier vorbereitet haben auf dem Sportplatz. Wir haben Schwarzlichtkegeln zum Beispiel, aber wir haben hier von der Feuerwehr der Bergstadt Schneeberg auch eine Gulaschkanone ausgeliehen bekommen und da haben wir uns was überlegt. Da gibt es eine leckere Soljanka und ein Bauernbrot dazu und einiges mehr. Also ich denke, es ist für alle gut gesorgt.
1: Also um das leibliche Wohl wurde sich an diesem Tag auch bestens gekümmert. So langsam wurde es dunkler und die 13. Nacht der Fledermäuse rückte immer näher. Vorher kamen wir aber noch mit den Organisatoren der Fledermauswanderung ins Gespräch.
3: Ja, also ich bin der Heiko Goldberg, ich bin ehrenamtlicher Naturschutzhelfer hier im Landkreis Zwickau und mache hauptsächlich Fledermäuse, also alles, was irgendwie mit Fledermäusen zu tun hat. Und bin auch engagiert in der Nachbarortsgruppe Kirschberg. Und da haben wir natürlich auch eine kleine Gruppe sozusagen, Nachwuchs. Und das habe ich ja schon mal einen mitgebracht, ein tatkräftiger Helfer und der auch schon ziemlich viel über Fledermäuse weiß. Und ja, ohne die Unterstützung von allen, die hier so mit rumwuseln, kann ich das ja nicht alles so machen. Ja, falls sich jemand wundert, was das für Netze im Hintergrund sind, das sind einfach Puppenhaarnetze, spezielle für Fledermäuse. Und ja, ich habe natürlich eine Fanggenehmigung für unseren Landkreis Zwickau und deswegen kann ich ja im südlichsten Ecke von dem Landkreis Zwickau auch noch Netze bauen. Und es darf auch nicht jeder machen, die Fledermäuse fangen, sondern da braucht es eben eine Genehmigung dazu und da brauchen wir eben auch einen Bringerschein. Ja, da muss man dann einen kleinen Lehrgang machen, dass man das sozusagen dann am Ende machen darf, dass man sieht, man kann mit den Tieren umgehen, ohne die zu verletzen. Es geht ja immer darum. Wir wollen ja Naturschutz machen, das heißt, wir müssen ja gucken, dass es den Tieren auch gut geht. Vielleicht noch mal kurz zu den Fledermäusen an sich. Wir sind ja ziemlich am Erzgebirgskamm, hier sind wir ja schon ein bisschen von der Höhenlage schon eigentlich im Erzgebirge drin. Und von der Zeit her ist es jetzt so, dass eigentlich die Tiere so ziehen. Also es gibt auch Ziehende wie bei den Vögeln, ist das bei Fledermäusen auch, dass die dann Richtung Süden ziehen oder Südwesten. Und ja, auch hier das Erzgebirge überfliegen. Und dann hat man eben halt gerade Abendsegler und Zweifarb- und Nordfledermäuse, also so spezielle Arten auch mal hier. Und ja, vielleicht erwischen wir ja so eine von denen auch mit hier. Deswegen ist das ja auch vom Standort her so ein bisschen praktisch. Man hat Wasser, also die kommen natürlich auch gerne ans Wasser geflogen, weil da auch immer Nahrung ist. Und man hat einen Wald im Hintergrund, man hat aber auch gleich die Siedlung hier. Also Schneeberg ist ja gleich hinter dem Berg, also gleich hinter den Bäumen. Also von daher werden hier wahrscheinlich auch relativ oder können ja viele Arten auch hier vorbeikommen und jagen. Also die werden jetzt nicht hier an den Bäumen hängen und schlafen oder so, also sondern jagen. Die haben natürlich als Quartiere meistens dann Gebäude oder dann Hohlebäume, wo der Specht dann ausgehackt hat.
1: Dabei bekam das Team auch tatkräftige Unterstützung vom Nachwuchs.
4: Ja, ich bin der Levi Tombert. Ich bin jetzt hier schon 3 Jahre dabei, so ungefähr. Mir gefällt das hier sehr. Ich mache das sehr gerne und ich kenne mich sehr viel mit Fledermäusen und so aus.

0: Und dann war es schließlich soweit. Die Dämmerung setzte ein und die Fledermauswanderung startete. Groß und klein machten sich gemeinsam auf den Weg, um den nachtaktiven Tieren auf die Spur zu kommen. Wer nicht bei der Wanderung dabei war, konnte den Abend ganz entspannt am Strand des Filzteiches ausklingen lassen. Bei einem kleinen Lagerfeuer wurde es noch einmal gemütlich, während am Abend langsam die Nacht hereinbrach. So ging ein abwechslungsreicher Jubiläumsabend zu Ende. Zum 35. Geburtstag hatte das Kiez am Filzteich damit ein Fest auf die Beine gestellt, bei dem für die ganze Familie etwas dabei war.
1: Keine Frage, wir sind im Herbst angekommen. Aber auch diese Jahreszeit hat zweifelsohne ihre Reize. Um die Menschen einzustimmen, fand am letzten Wochenende traditionell wieder der Herbstmarkt, veranstaltet von der Kultur Z, auf dem Kornmarkt in Zwickau statt.
0: Bei unserem Eintreffen am frühen Nachmittag herrschte bereits reges Treiben. Rund 20 Händler und Gewerbetreibende waren in diesem Jahr dabei und boten ihre Waren feil. Neben den verschiedensten Lebensmitteln fand man auch Dinge des täglichen Bedarfs. Da war zum Beispiel, und das nicht zum ersten Mal, ein liebevoll dekorierter Stand mit verschiedensten Kosmetikprodukten.
2: Sehr, dass heute auch die Seifenhütte wieder auf dem Herbstmarkt besetzt ist.
3: Wir freuen uns auch unheimlich sehr. Es ist immer wieder was ganz Besonderes für uns wirklich. Wenn wir in Nürnberg losfahren, hierher fahren, freuen wir uns schon unheimlich. Wir haben tolles Wetter mitgebracht. Richtig toll.
2: Und wir haben gesehen, ihr habt auch eine wunderschön dekorierte Hütte mitgebracht.
3: Richtig. Das ist uns natürlich einmal ganz, ganz besonders wichtig, nicht nur tolle Produkte zu verkaufen, sondern auch dieses Ambiente mitzubringen. Und ich glaube, das ist uns ganz gut gelungen, gell?
2: Aber eure Produkte passt ja auch der Jahreszeit an, ne? Ich habe schon gehört, dass ihr schon ein bisschen mit Weihnachten werkelt.
3: Ganz genau, wir sind aktuell wirklich schon in der Produktion und es wird dieses Jahr was ganz Spezielles geben. Es geht um Aktivkohle, es geht um ein ganz spezielles Produkt, aber mehr verrate ich dazu noch nicht. Da kommt sie dann am Weihnachtsmarkt nochmal vorbei.
2: Das machen wir definitiv.
0: Einige Meter weiter fanden wir eine Hütte, die schon recht weihnachtlich anmutete. Engel und Krippen und das Ganze einmal nicht aus Holz, sondern aus Kupfer. Der Mann, der hier werkelte, hat im richtigen Leben einen ehrenwerten Beruf.
4: Mein Name ist Edzard Schwalbe und von Beruf bin ich eigentlich Klempner und Installateur. Und das sind die ganzen Handgriffe, die auch der Klempner auf dem Dach macht.
2: Wie kommt man auf diese Idee?
4: Ja, im Schlaf. Ganz einfach, man muss ausprobieren und das fällt mir einfach so ein.
2: Wie kommt es denn bei den Leuten an?
4: Ja, die einen sagen, das ist was für einen Schrott und die anderen sagen, es gefällt ihnen. Das ist Geschmackssache, genau wie beim Essen und bei allem anderen auch.
0: Pünktlich zur Kaffeezeit ließen sich dann auch viele Gäste an den Tischen nieder, um Kaffee und Kuchen oder ein Gläschen Wein zu genießen. Gemäß dem Spruch, wo man singt, da lass dich ruhig nieder, taten wir das ihnen gleich und das direkt bei den Musikern, in diesem Fall dem Duo Liedfass aus Weimar.
2: Wir freuen uns ganz sehr, zwei Musikanten, die schon im letzten Jahr beim Herbstmarkt dabei waren, sind dieses Jahr wieder dabei. Euch gefällt's hier?
5: Wenn das Publikum was tauchen würde, wäre es noch besser.
2: Spaß beiseite.
5: Nein, das ist kein Spaß, das meine ich ernst. Die Leute sind überhaupt nicht zu begeistern, die hören weg.
2: Siehst du das auch so?
5: Also, nee. Ich sehe es ein bisschen ambivalenter. Also stellenweise ist es ganz gut.
6: Zwei Menschen, die mitgesungen haben von 200. Sind zwei, die dabei, das muss ich einschränkend erklären. Aber die meisten sind, denen ist es egal, mir sind der Fernseher so ungefähr.
2: Ja, aber trotzdem, ihr macht das mit Herzblut und Leidenschaft.
5: Ja, das machen wir, mit ganzer Kraft und mit Herzblut. Natürlich.
2: Die euch noch nie erlebt haben, erzählt mehr. Wo kommt ihr her? Was ist eure Leidenschaft?
5: Wir kommen aus Weimar, der Kulturstadt. Und unsere Leidenschaft ist die Folklore. Also praktisch Volkslieder, nicht mit volkstümlichen Werken zu verwechseln, bitte nicht. Sondern Volkslieder, die schön einfach, die eigentlich jeder kennen könnte, wenn er nur wollte. Und es gibt auch Gegenden, wo die Leute singen.
2: Also müsste man jetzt die Zwickauer ein bisschen animieren. Wir würden mal richtig klatschen, vielleicht geht da was los.
7: Ja, wenn wir das richtige Zeug werfen und sie ein bisschen ranzerren, dann geht's dann schon. Also mit Glück auf der Steiger kommen, kriegt man es auf jeden Fall. das zweite Lied wäre dann hier Rennsteig, Herbert Roth und so. Sowas, das geht auch. Dann wird es ein bisschen kompliziert. Aber wir sind optimistisch, dass wir das hinkriegen. Ja.
0: Dass es dann doch noch geklappt hat mit dem gemeinsamen Gesang, hier der Beweis.
8: Geben Sie dem Mann am Klavier noch ein Bier, noch ein Bier.
0: Dann haben Sie jetzt genau ein Jahr Zeit zu üben, um die

0: Mannen vom Duo Liedfass beim Herbstmarkt 2027 tatkräftig gesanglich zu unterstützen.
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0: Eine Halle voller tobender Knirpse, Eltern und Betreuer, die versuchen, das Ganze in einigermaßen geordnete Bahnen zu lenken. So ungefähr könnte man die Veranstaltungsreihe Sportzwerge umschreiben. Nach dem erfolgreichen Beginn in Zwickau wurde nun in Limbach-Oberfrohna der zweite Standort eröffnet, an dem die Möglichkeit des kostenlosen Sports für 2- bis 6-Jährige angeboten wird.
1: Die Sporthalle der Geschwister-Scholl-Oberschule in Limbach-Oberfrohna ist seit diesem Wochenende zweiter Standort der Veranstaltungsreihe Sportzwerge fit von Anfang an. Drinnen war schon alles vorbereitet, die Parcours eingerichtet für die ganz Kleinen und die schon etwas Größeren. Und das Interesse war auch hier von Anfang an vorhanden. Zahlreiche Familien waren schon einige Zeit vor dem Termin hier angekommen. Dass dieses Angebot vor allem für die Kinder und ihren Bewegungsdrang maßgeschneidert ist, nun ja, kein Kommentar. Die Schule selbst und eine benachbarte Kindertagesstätte liegen etwas abseits, eigentlich ein idealer Standort für ein solches Angebot. Die offiziellen Grußworte waren echt kurz gehalten, schon sehnsüchtig erwartet kamen die Verantwortlichen recht schnell zum Durchschneiden der Luftballonkette. Also alles rein in die gute Stube bzw. in die Sporthalle. Die Parcours wurden sofort gestürmt. Es zeigte sich, dass die Erfahrungen, die mit der Auftaktveranstaltung in Zwickau gesammelt wurden, auch hier eingesetzt werden konnten.
2: Ja, genau. Wir sind froh, dass wir den zweiten Standort heute hier an der Geschwister-Scholl-Oberschule in Limbach-Oberfrohna eröffnen können. Sie sehen ja, was heute auch wieder los ist.

0: Und das hat es genau gezeigt. In einem Jahr erstmal eine große Resonanz am ersten Sonntag, um den Eltern und den Kindern die Möglichkeit gegeben, niederschwelligst, unentgeltlich ihre Kinder in Bewegung und Sport zu bringen, was natürlich eine gute Grundlage ist, um später ein gesundes und auch erfolgreiches Leben zu führen. Und das hat sich das Jahr über fortgezogen. Die Übungsleiterin und Übungsleiter, die auf dieses Jahr ankommt, die standen zur Verfügung und das Interesse ist ungebrochen. Und deswegen haben wir gesagt, wir machen mindestens einen zweiten, wenn nicht sogar demnächst auch einen dritten Standort. Da steht aber der Ort noch nicht fest. Und bin dann auch dankbar für alle Kooperationspartner, vor allen Dingen der Techniker Krankenkasse, die das finanziell die ersten Jahre unterstützt.
1: Das ist es. Es kostet ja auch alles ein bisschen Geld. Aber ich sage mal so, es ist ja auch gut, wenn Kinder sich jetzt schon bewegen, gewöhnen sie sich dran und dann gehen sie später nicht so oft zum Arzt.
0: Ja, genau, das ist richtig. Und vor allen Dingen gut, Sie sagen selber, gut investiertes Geld. Wir haben im Moment Zeiten der sehr, sehr klammen Kassen, aber an dieser Stelle sollte nicht gespart werden. Und wenn dann die Finanzierung der Technikerkrankenkasse ausgeht, werde ich mich auch dafür einsetzen, dass wir eine Fortführungsfinanzierung über den Landkreis finden. Und wo sollen wir, wenn wir nicht in die Kinder investieren, in die Gesundheit unserer Kinder, wo dann? Ja.
1: Außerdem steigt die Attraktivität von Kommunen durch solche Angebote. Jeder Bürgermeister ist froh, wenn er sagen kann, in seiner Stadt gibt es freie Sportangebote schon vom Kleinkindalter an.
2: Ja, selbstverständlich. Und da bin ich ja sehr dankbar. Zum einen natürlich dem Finanzier der Krankenkasse, der Technikerkrankenkasse, zum anderen natürlich auch den vielen teils Ehrenamtlichen, die hier sich engagieren zum Sonntagvormittag, sich hier herstellen, die Kinder betreuen. Das ist auch nicht selbstverständlich. Und ich bin natürlich sehr froh, dass sich dieses Projekt hier einreiht in eine Reihe an Projekten, die wir hier in der Stadt durchführen, um die Gesundheitsprävention voranzubringen.
1: Für die Kids ist es natürlich erst einmal der Spaß, sich hier auszutoben, auch mal etwas Neues zu probieren. Und wenn es mal etwas sehr hoch erscheint, keine Angst, mit Hilfe der Betreuerin wird auch das geschafft und dann ist das Lächeln wieder da auf dem Kindergesicht. Wie es der Oberbürgermeister schon gesagt hatte, an jeder Station standen ehrenamtliche Betreuerinnen bereit. Und wenn sich die Kleinsten mal auf den Parcours der Großen gewagt hatten, dann half da auch noch der Papa mit. Bei aller ehrenamtlichen Begeisterung, einige Kosten entstehen hier aber schon, denn Sporthallen müssen unterhalten, beleuchtet, im Winter beheizt werden, alles Positionen, die in der letzten Zeit nicht gerade billiger geworden sind. Die Technikerkrankenkasse leistet hier mit der Anschubfinanzierung einen wichtigen Beitrag.
3: Sieht toll aus, wenn so viele junge Menschen unterwegs sind, so viele Kinder, die Freude an Bewegung haben, wo man das spürt, dass sie einfach raus wollen und etwas tun wollen. Das macht Spaß und als Techniker Krankenkasse unterstützen wir sehr, sehr gern dieses Projekt.
1: Und nun ist es ja so, Sie sind ja zum einen verpflichtet, einen Teil der Beiträge präventiv anzulegen, aber auf der anderen Seite, Hand aufs Herz, es ist auch ein bisschen im eigenen Interesse, denn wenn die Kinder jetzt sich gesund halten, müssen sie später nicht so oft zum Arzt.
3: Ja, das ist richtig. Also der Grundstein wird im Kindesalter gelegt. Wenn man dort Freude an Bewegung entwickelt, dann ist das etwas, was dann auch im Jugendalter noch zählt, was im Erwachsenenalter zählt und wenn man alt ist. Bewegung lohnt sich immer, ist gut für einen selber, aber natürlich auch für eine Krankenkasse.
1: Auch der Oberbürgermeister sieht hier eine Investition in die Zukunft, nicht nur im sportlichen Bereich.
2: Ja, zum einen natürlich, weil hier adressieren wir eine Gruppe von 2- bis 5-Jährigen, wo wir derzeit kein Angebot in der Stadt hatten. Das hatten wir früher schon mal. Das ist leider durch die Schließung in der Grundschule jetzt abhanden gekommen. Deswegen schließt sich hier eine gute Lücke. Denn so ab 5, 6 Jahren, dann greifen die Sportvereine. Wir haben eine sehr, sehr gute Vereinslandschaft mit über 40 Sportvereinen, die dann die Kinder und Jugendlichen betreuen. Und man sieht es ja in den sportlichen Erfolgen der Erwachsenen. Da ist die Kinder- und Jugendarbeit natürlich die Basis dafür.
1: Genau das ist auch die Intention für den Kreissportbund, sich hier mit einzubringen. Auch da sieht man die Möglichkeit, neben der Gesundheitsprävention auch Nachwuchs für die Sportvereine zu generieren.
4: Also auf alle Fälle, also ich sage mal, ein Kind, was frühzeitig an Bewegung herangeführt wird, da ist jeder Euro und jede Minute, die man da investiert, gut angelegte Zeit und gut angelegtes Geld. Und natürlich verbinden wir die Hoffnung, dass wir dann unseren Vereinen wiederum den Nachwuchs zukommen lassen können, der hinter mir jetzt sich ordentlich bewegt.
1: Also ist das auch, ich sag mal, so eine Aktion, wo man sagen kann, noch mehr Standorte wären gut?
4: Genau, also dadurch, dass wir

0: Quasi wirklich zeitig anfangen, solche Angebote rar gesät sind. Unter Sechsjährige findet man nicht so viele Angebote. Sehen wir natürlich zu, dass wir an der Stelle auch weitere Angebote noch installieren. Ich habe so am Rande jetzt gehört, Glauchau werden wir dann nächstes Jahr noch angehen. Und da haben wir dann schon viel gekonnt, weil Kinder, die eben so zeitig rangeführt werden, die es dann auch nicht anders kennen, dann wollen die Eltern und die Kinder natürlich auch weitermachen und suchen sich dann entsprechende Sportarten. Hier machen wir ja allgemeine Dinge, weil das macht bei vielen Sportarten noch keinen Sinn, da spezifisch ranzugehen, sondern hier reine Bewegungsangebote, koordinativ. Und das ist für unsere Vereine natürlich ideal, dann Kinder zu haben, die schon so ein bisschen wissen, wie und wo es lang geht.
1: Das Interesse für die Veranstaltungsreihe auch hier in Limbach-Oberfrohna zeigt, mit diesem Angebot ist der Landkreis auf dem richtigen Weg. Und wenn alle Partner an einem Strang ziehen, wird auch das keine Eintagsfliege bleiben, sondern ein dauerhaftes Angebot werden, um Kinder an den Sport heranzuführen.
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Die Uhr schlägt 5:45. 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
2: Die zurückliegenden Tage haben gezeigt, wie schön der Altweibersommer doch sein kann. Auch der morgige Mittwoch beschert uns bei angenehmen 22 Grad in der Spitze nochmals einen sonnigen Tag. Lediglich am Nachmittag ziehen harmlose Wölkchen ins Sendegebiet. Am Donnerstag klettert das Quecksilber dann sogar noch einmal bis auf 24 Grad. Auch dann dominiert Sonnenschein das Wettergeschehen. Der Freitag kommt dann trübe daher. Wir erzielen Höchstwerte von 18 Grad. Mit Niederschlägen ist aus heutiger Sicht erst in den Abendstunden zu rechnen. Bei ähnlichen Temperaturen wie am Vortag erwartet uns am Samstag ein Mix aus Sonne und wolkigen Abschnitten. Es soll trocken bleiben.
3: Ja, und das war sie auch schon wieder, unsere heutige Ausgabe von Tag aktuell. Wenn Sie wollen, schalten Sie morgen wieder rein, dann gibt es wieder das Neueste und Aktuellste aus unserer Region. Ich wünsche Ihnen jetzt noch eine schöne Zeit. Wir sehen uns morgen. Ciao und tschüss.

0: Einen schönen guten Abend und herzlich willkommen zu Chemnitz Aktuell an diesem Dienstag. Schön, dass Sie mit uns in Ihren Abend starten. In unserer heutigen Sendung geht es unter anderem um ein besonderes Jubiläum. Dazu allerdings später mehr. Außerdem haben wir die aktuellen Nachrichten aus Chemnitz und Sachsen für Sie. Zunächst geht es bei uns aber um die Vernetzung von Chemnitzerinnen und Chemnitzern. Netzwerken, austauschen und gemeinsam die Region voranbringen. Nach mehrjähriger Pause ist die Top-Lounge des Top-Magazin Chemnitz zurück. Der neue Verleger Guido Schulz hat das etablierte Veranstaltungsformat wiederbelebt. Im Kraftverkehr trafen Unternehmer, Gastronomen sowie Gäste aus Politik und Wirtschaft aufeinander. Ein Abend, der zeigen sollte, welches Potenzial entsteht, wenn Chemnitz und Südwestsachsen enger zusammenrücken. Ein Abend für Begegnungen, neue Kontakte und alte Bekannte. Nach mehrjähriger Pause ist die Top Lounge zurück in Chemnitz. Unternehmerinnen und Unternehmer, Gastronomen, Vertreter aus Politik und Wirtschaft, sie alle kamen im Kraftverkehr zusammen. Hinter der Neuauflage steht Guido Schulz. Er hat das Top-Magazin Chemnitz von der langjährigen Verlegerin und Gründerin Marliese Bräucher-Sander übernommen und will mit dem Magazin auch dessen Netzwerk wieder stärker sichtbar machen.
1: Das Magazin, na klar, das erreicht 130.000 Leser in der Region, aber hinter dem Magazin steht ja ein Business-Netzwerk, ein sehr hochwertiges Netzwerk. Und diesem Netzwerk will ich natürlich eine Plattform geben. Die Top-Lounge hat jetzt aus verschiedenen Gründen eine ganze Zeit nicht stattgefunden. Aber ich denke, dass die Menschen hier so ein Format mögen, dass sie es tragen. Wir sehen es auch heute an der ersten Veranstaltung und deswegen habe ich das wiederbelebt.
0: Nun ist sie wieder da. Und schon bei der ersten Ausgabe zeigt sich, der Wunsch nach persönlichem Austausch ist groß. Denn bei aller digitalen Vernetzung sollen hier vor allem Begegnungen entstehen, aus denen mehr werden kann.
1: Wir sind den ganzen Tag in der digitalen Welt unterwegs, jetzt noch stärker durch KI. Ich beobachte das, wenn ich regelmäßig essen gehe irgendwo, dass die Leute gar nicht miteinander reden, die tippen auf ihren Handys und sitzen an einem Tisch. Das ist ja nicht schön. Und gerade im Business ist es ganz wichtig, dass man die regionale Vernetzung hat. Spätestens seit Corona wissen wir, Globalisierung ist nicht alles, sondern dass wir vor Ort in der Region belastbare Netzwerke brauchen. Und ich bin mir sicher, dass auch viel zu wenig Unternehmer und Unternehmerinnen voneinander wissen. Die wissen teilweise gar nicht, was es hier für coole Menschen in dieser Region gibt. Und dafür ist die Top-Lounge da, denen eine Plattform zu geben.
0: Genau das passierte an diesem Abend. Für zusätzliche Gesprächsanlässe sorgte unter anderem Tim Stüdemann mit seinen Zaubertricks. Staunen, lachen, miteinander reden, Netzwerken einmal ohne Visitenkartenpflicht. Auch Chemnitz Oberbürgermeister Sven Schulze ließ sich die Premiere nicht entgehen. Trotz Verletzung und Krücke war er dabei. Denn für ihn können gerade aus solchen persönlichen Begegnungen neue Ideen und Kooperationen entstehen.
2: Man kommt persönlich ins Gespräch, man kriegt den Eindruck. Und häufig wird da der Grundstein gelegt für weitere Projekte, die kommen, für Geschäfte oder für Zusammenarbeit.
0: Dabei geht es nicht nur um Chemnitz allein. Die Idee, Südwestsachsen soll als Wirtschaftsregion enger zusammenrücken und selbstbewusst zeigen, welches Potenzial hier vorhanden ist. Für Schulze gehört dazu auch ein eigenständiges Profil der Stadt.
2: Für Chemnitz ist wichtig, dass wir nicht irgendwo ein Anhängsel sind von Dresden oder von Leipzig, sondern ein eigenes Profil haben wir als Oberzentrum hier in Südwestsachsen und dass wir auch eine eigene Top-Lounge sozusagen darstellen. Das ist auch eine Wertschätzung für die Stadt und die Unternehmerinnen und Unternehmer, dass wir nicht Teil von sind, sondern ein eigenes Profil zeigen.
0: Ein Anspruch, den auch Gastgeber Thomas Waldheim teilt. Mit dem Kraftverkehr stellte er nicht nur die Location für die Top-Lounge zur Verfügung. Er sieht in solchen Veranstaltungen auch eine Chance, Chemnitz über die Stadtgrenzen hinaus stärker als Veranstaltungsstandort zu positionieren.
3: Chemnitz hat noch ganz viel Potenzial in Sachen Stadtmarketing, Veranstaltungsmarketing, Konferenzmarketing. Wir sind eine Veranstaltungsstadt. Wir haben unglaublich viele coole Locations in Chemnitz, nicht nur der Kraftverkehr, auch die Kollegen der Fabrik, C3 Karlowitz Center, das Industriemuseum und. Ich denke, es macht durchaus Sinn, sehr viel mehr Veranstaltungen nach Chemnitz zu holen. Das wird uns natürlich nur gelingen, wenn wir alle unsere Potenziale bündeln und uns gemeinsam vermarkten. Es gibt da schon ganz viele Anstrengungen und wir sind so wie so ein Pony, das schaut mit den Hufen. Wir wollen eigentlich loslegen und ich denke, bis Ende des Jahres werden wir da eine ganze Menge Neuigkeiten noch zu vermitteln haben.
0: Dafür müssten die vorhandenen Kräfte allerdings gemeinsam wirken. Ein Gedanke, der an diesem Abend immer wieder auftauchte. Nicht jeder für sich, sondern die Region als Netzwerk. Auch Ulrike Brenner wollte deshalb von Beginn an Teil der neuen Chemnitzer Top-Lounge sein. Ihr Unternehmen beteiligte sich als Partner und übernahm den Service des Abends. Die Veranstaltungsreihe kennt sie bereits seit vielen Jahren aus Leipzig. Nun wollte sie auch den Neustart in Chemnitz unterstützen.
4: Das ist ja immer die Entscheidung, wo beteiligt man sich, wo möchte man dabei sein, wo fühlt man sich auch gut aufgehoben. Und heute ist tatsächlich so, mit den beiden Partnern, die ich an meiner Seite haben durfte, dem Kraftverkehr und dem Alexanders oder Cook in the Box, arbeite ich seit vielen, vielen Jahren mit Alexanders. Das war der Anlass, damals nach Chemnitz zu gehen, und da schließt sich dann auch immer ein Kreis, und das ist auch immer schön zu sehen, ein Anfang, ein Ende, es ist eine runde Sache.
0: Zwischen Neustart und neuen Kontakten gab es an diesem Abend aber auch einen Blick zurück. Denn ohne Marliese Bräucher-Sander gäbe es das Top-Magazin Chemnitz nicht. Vor 25 Jahren gründete die damalige Verlegerin das Magazin und führte es durch den Wandel der Medienbranche und wirtschaftlich schwierige Zeiten. Für dieses langjährige Engagement wurde sie im Rahmen der Top-Lounge von der Industrie- und Handelskammer Chemnitz mit einer Ehrenurkunde ausgezeichnet. Der Neustart ist gemacht, und wenn aus Gesprächen Kontakte, aus Kontakten Ideen und aus Ideen gemeinsame Projekte entstehen, dann hat die Top-Lounge ihr eigentliches Ziel erreicht: Menschen zusammenzubringen und sichtbar zu machen, was Chemnitz und Südwestsachsen gemeinsam zu bieten hat. Wir machen jetzt eine kurze Pause und sind gleich mit spannenden Themen aus Chemnitz und Sachsen für Sie zurück. Unter anderem geht es dann bei uns um ein Jubiläum der größten Professur Deutschlands. Bleiben Sie also dran.
5: Auf dem Radweg an der Zschopauer Straße stadteinwärts unterwegs war am Montag früh ein 63-jähriger Fahrradfahrer. Unterhalb der Schwarzbachbrücke zwischen Siedlung Ruhebank und Altenhain bremste er stark, um nicht mit einem havariebedingt dort stehenden Traktor zu kollidieren. Dabei stürzte der 63-Jährige und erlitt schwere Verletzungen. Sachschaden wurde nach dem derzeitigen Kenntnisstand keiner bekannt. In der Nacht zum Montag sollen zwei Männer am Johannesplatz in Chemnitz zwei junge Männer zur Herausgabe von Bargeld aufgefordert haben. Die beiden 19 und 23 Jahre alten Männer fühlten sich nach Polizeiangaben bedroht und übergaben insgesamt rund 55 Euro. Anschließend flüchteten die Tatverdächtigen, konnten jedoch wenig später von Polizisten in der Umgebung gestellt werden. Gegen einen 20-jährigen Syrer und einen 21-jährigen Tschechen wird nun wegen des Verdachts der räuberischen Erpressung ermittelt. Der gestohlene gelbe David-Stern-Aufnäher aus dem Lern- und Gedenkort des früheren Kassberg-Gefängnisses in Chemnitz ist wieder aufgetaucht. Nach einem öffentlichen Zeugenaufruf wurde am Freitagabend anonym eine Geldbörse bei der Kriminalpolizei abgegeben. Darin befand sich auch das gestohlene Exponat. Der Aufnäher soll nun kriminaltechnisch untersucht und anschließend an den Lern- und Gedenkort zurückgegeben werden. Wer den David-Stern gestohlen hat, ist weiterhin unklar. Die Ermittlungen führt das Staatsschutzdezernat der Polizei. Am Chemnitzer Hauptbahnhof ermittelt die Bundespolizei wegen des Verdachts auf Bandendiebstahl. Eine Mitarbeiterin versuchte, das Trio beim Verlassen des Geschäfts aufzuhalten. Dabei soll sie zur Seite gedrängt worden sein. Die drei Tatverdächtigen flüchteten zunächst. Bei einer sofort eingeleiteten Fahndung konnten zwei Tatverdächtige, eine 33-jährige Frau und ein 28-jähriger Mann, beide ukrainische Staatsangehörige, gestellt werden. Die dritte Tatverdächtige, eine 38-jährige Frau, ist weiterhin flüchtig. Sie soll das Diebesgut bei sich haben. Gegen alle drei wurden Strafanzeigen wegen des Verdachts auf Bandendiebstahl aufgenommen. Die beiden festgestellten Personen konnten die Dienststelle anschließend wieder verlassen. Die Ermittlungen der Bundespolizei laufen. Die Höhe des entstandenen Schadens ist bislang nicht bekannt. Während einer Chorprobe im Leipziger Hauptbahnhof sind am Sonntagnachmittag mehrere Mitglieder bestohlen worden. Ihre persönlichen Gegenstände hatten sie während der Probe in einem unbeaufsichtigten Nebenraum abgelegt. Gestohlen wurden unter anderem Bargeld, Brillen, Kopfhörer, Schlüssel, ein Smartphone und eine

0: Tasche. Mithilfe der Videoaufnahmen identifizierte die Bundespolizei einen 34-jährigen Tschechen, der den Raum betreten und kurz darauf mit einer Tasche wieder verlassen hatte. Die Ortung gestohlener Kopfhörer führte die Einsatzkräfte schließlich in Richtung Chemnitz. Am Chemnitzer Hauptbahnhof konnte der Tatverdächtige gestellt werden. Bei ihm wurden sämtliche als gestohlen gemeldeten Gegenstände gefunden und sichergestellt. Gegen den Mann wird nun wegen des Verdachts des Diebstahls ermittelt.
1: Wir machen jetzt eine kurze Pause und sind gleich mit spannenden Themen aus Chemnitz und Sachsen für Sie zurück. Unter anderem geht es dann bei uns um ein Jubiläum der größten Professur Deutschlands. Bleiben Sie also dran.
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1: Herzlich willkommen zurück zu Chemnitz aktuell an diesem Dienstag. Schön, dass Sie dran geblieben sind. Ein Flugzeugventil aus dem 3D-Drucker, ein leichteres Batteriegehäuse oder Sitzmöbel aus Carbonbeton. Hinter solchen Entwicklungen steckt Forschung aus Chemnitz. Seit 20 Jahren beschäftigt sich die Professur für Strukturleichtbau und Kunststoffverarbeitung der TU damit, Bauteile leichter und zugleich belastbarer zu machen. Inzwischen arbeiten dort rund 170 Menschen. Zum Jubiläum ging der Blick aber nicht nur zurück.
9: Forschen an der Grenzen der Physik, die tragfähigen Bauteile leichter zu machen, ohne dass sie an den Eigenschaften verlieren.
10: Weniger Gewicht, ohne an Stabilität zu verlieren. Seit 20 Jahren forscht die TU Chemnitz daran. Aus der Forschung sind inzwischen Anwendungen für unterschiedliche Bereiche entstanden.
9: Das Flugzeug soll ja leichter werden, das Auto soll leichter werden, aber auch im Bauwesen machen wir Leichtbau.
10: Doch was ist aus 20 Jahren Forschung konkret geworden und wo soll der Leichtbau künftig hin? 2006 übernahm Lothar Kroll die Professur für Strukturleichtbau und Kunststoffverarbeitung. Heute arbeiten dort rund 170 Menschen. Nach Angaben der TU ist sie damit Deutschlands größte universitäre Professur. Rund 100 Forschungsprojekte werden jährlich bearbeitet. 2024 kamen etwa 10 Millionen Euro Drittmittel zusammen. Dabei geht es nicht darum, Bauteile um jeden Preis leichter zu machen. Sie sollen weniger wiegen und trotzdem stabil bleiben. Für Professor Lothar Kroll, Leiter der Professur und Direktor des Instituts für Strukturleichtbau, lassen sich so auch Material und Energie sparen.
9: Wenn wir Leichtbau machen, dann sparen wir Material, wir reduzieren das Gewicht, wir sparen Energie, wenn wir was bewegen, da brauchen wir weniger Sprit. und damit auch haben wir dann Reduktion der CO2-Emissionen.
10: Die Forschung soll dabei nicht im Labor bleiben, sondern auch in der Wirtschaft ankommen. Sören Trillenberg, Staatssekretär im sächsischen Staatsministerium für Infrastruktur und Landesentwicklung, kennt das Forschungsprojekt.

0: Forschungsumfeld nach eigenen Angaben seit vielen Jahren. Im Leichtbau sieht er die Möglichkeit, mit weniger Material gleiche oder höhere Anforderungen zu erfüllen.
1: Und Sie alle verbindet das Thema Leichtbau. Also wie schaffe ich es mit weniger Material, mit leichtem Material, ich sag mal gleiche oder sogar noch höhere Anforderungen zu erfüllen und somit Energie zu sparen. Da hängt Transport zusammen etc.
0: Seit 2006 waren knapp 500 Menschen an der Professur tätig. Rund 500 Millionen Euro seien für Forschungsprojekte und Baumaßnahmen eingeworben worden, bilanziert die TU. Mit beteiligten Forschungspartnern liege das Gesamtprojektvolumen bei mehr als 1 Milliarde Euro. Ein Meilenstein war der Exzellenz-Cluster-Merge. Dort wurden von 2012 bis 2019 verschiedene Bereiche der Leichtbauforschung zusammengeführt. Die damals entstandenen Forschungsanlagen werden bis heute genutzt. Große Anlagen und Fördermittel sind das eine. Entscheidend sind auch Menschen, die solche Projekte vorantreiben. Neben der Finanzierung nennt Staatssekretär Trillenberg deshalb einen weiteren Faktor.
1: Natürlich erstmal Geld. Das denke ich, darüber brauchen wir nicht sprechen. Das wissen wir alle. Aber was auch ganz wichtig ist, sind die Menschen. Also Menschen, die etwas bewegen wollen, die etwas gestalten wollen, vielleicht auch wegen oder trotz der Schwierigkeiten, die sich uns hier und da, also die sich eigentlich uns im Leben immer zeigen. Das ist ganz entscheidend. Und da auch wieder Professor Kroll und sein Team beweisen das.
0: Der nächste Schritt führt in die Lausitz. In Boxberg haben Mitte September die Bauarbeiten für die Carbon Lab Factory Sachsen begonnen. Dort entstehen neue Forschungslabor- und Büroflächen. Allein der Bau kostet 34 Millionen Euro. Ende 2028 soll die Anlage an die TU übergeben werden. Dort soll unter anderem erforscht werden, wie Carbonfasern mit weniger Ressourcen hergestellt und wiederverwertet werden können. Kroll sieht bei Carbon noch großes Potenzial.
2: Der richtige Werkstoff an der richtigen Stelle zum richtigen Preis. Und da haben wir die Potenziale der Werkstoffe noch nicht ausgeschöpft. Und ganz besonders sehe ich hier noch großes Potenzial für Carbonfaser-verstärkte Bauteile. Die Carbonfasern sind ja teuer, aber durch die Forschung können wir die auch billiger machen. Ne?
0: Nach 20 Jahren zeigt sich, aus Chemnitzer Forschung sind konkrete Anwendungen entstanden. Künftig geht es weiter darum, Gewicht, Material und Energie einzusparen, ohne dass die Bauteile weniger leisten.
3: Genau solche Events zeigen, was möglich wird, wenn alle zusammen an einem Strang ziehen. Ja, und bei uns im Programm geht es jetzt zunächst weiter mit aktuellen Einsätzen des Tages von Polizei, Feuerwehr und Rettungsdiensten.
4: In Sachsen sind in der vergangenen Grippesaison so viele Menschen an den Folgen einer Influenza gestorben wie noch nie. 264 influenza-bedingte Todesfälle wurden in der Saison 2025/26 registriert. Damit wurde der bisherige Höchststand von 202 Todesfällen aus der Vorsaison deutlich übertroffen. Knapp 91% der Grippetoten waren 70 Jahre oder älter. Die Zahl der gemeldeten Grippefälle lag dagegen niedriger als im Vorjahr. Insgesamt wurden 28.000 Fälle registriert, nach 44.000 in der Saison 2024/25. Sachsens Gesundheitsministerin Petra Köpping ruft deshalb zum Beginn der neuen Influenza-Saison zur Grippeimpfung auf. Gleichzeitig sinkt die Impfbereitschaft im Freistaat seit Jahren. Zuletzt lag die Impfquote bei 20,6%. Besonders bei Senioren sowie bei Kindern und Jugendlichen mit Grunderkrankungen wurden die empfohlenen Impfziele deutlich verfehlt. Ab dieser Woche werden in Sachsen wieder wöchentlich Zahlen zu Grippeerkrankungen und Todesfällen veröffentlicht. Als günstiger Zeitraum für eine Impfung gilt Anfang November bis Mitte Dezember, noch vor Beginn der eigentlichen Grippewelle. Die Löhne und Gehälter im sächsischen Einzelhandel steigen. Nach einem Tarifabschluss zwischen Arbeitgebern und Gewerkschaft werden die tariflichen Entgelte zum 1. September um 3% angehoben. Eine weitere Erhöhung um 2% ist zum 1. Juni 2027 vereinbart. Der Tarifvertrag gilt für 25 Monate bis Ende Juni 2028. Auch die Ausbildungsvergütungen wurden zum 1. September angepasst. In den unteren Entgeltgruppen kann es teilweise zu stärkeren Erhöhungen kommen, wenn der gesetzliche Mindestlohn oder tarifliche Untergrenzen greifen. In Sachsen, Thüringen und Sachsen-Anhalt sind nach Angaben des Handelsverbands rund 230.000 Menschen sozialversicherungspflichtig im Einzelhandel beschäftigt. Die Gewerkschaft Verdi war mit der Forderung nach 7% mehr Lohn in die Tarifrunde gestartet. Der Handelsverband bezeichnete den Abschluss als Kompromiss und verwies auf die derzeitige Konsumzurückhaltung und gestiegene Kosten. In Sachsen geraten immer mehr Kleingartenvereine unter Druck. Während Kleingärten

0: Gärten in den großen Städten stark gefragt sind und teilweise Wartelisten bestehen, kämpfen viele Vereine im ländlichen Raum mit sinkenden Mitgliederzahlen und leerstehenden Parzellen. Besonders problematisch sind die hohen Kosten für den Rückbau aufgegebener Gärten. Nach Angaben des Landesverbands der Kleingärtner sind diese innerhalb weniger Jahre von durchschnittlich 4.000 auf rund 7.000 Euro gestiegen. Können ehemalige Pächter die Kosten nicht übernehmen, bleiben die Vereine oder Verbände darauf sitzen. Im vergangenen Jahr musste deshalb bereits ein Kleingartenverein im Vogtland Insolvenz anmelden. Ende vergangenen Jahres gab es in Sachsen rund 199.600 Kleingartenparzellen. Davon standen etwa 17.500 leer. Insgesamt organisieren die Kleingartenverbände im Freistaat knapp 180.000 Kleingärtner. Mit ihren Familien werden rund 500.000 Menschen erreicht. Das sächsische Umweltministerium plant nun einen Landeskleingartenbeirat. Er soll die Zusammenarbeit zwischen Kleingartenvereinen, Kommunen und Landesregierung verbessern. Zudem können Vereine Fördermittel für den Rückbau und die Entsiegelung nicht mehr benötigter Flächen erhalten. Der Landesverband will außerdem die Regeln für Kleingärten lockern. Statt vieler Verbote solle es künftig mehr Möglichkeiten für die Pächter geben, ihre Gärten selbst zu gestalten.
1: Und damit schauen wir noch auf das Wetter. Der heutige Dienstag zeigte sich von seiner sonnigen und heiteren Seite. Wer heute in unserer Stadt unterwegs war, konnte den goldenen Herbst in vollen Zügen genießen. Den ganzen Tag über war keine Wolke am Himmel zu sehen und auch die Temperaturen pendelten sich noch einmal bei über 20 Grad ein. Wie das Wetter in den kommenden Tagen konkret wird, erfahren Sie jetzt in unseren Aussichten für Chemnitz.
2: Der heutige Dienstag zeigte sich in Chemnitz von seiner freundlichen Seite. Bei viel Sonnenschein und nur wenigen Wolken kletterten die Temperaturen auf angenehme 23 Grad, sodass es ein rundum heiterer und milder Tag war. In der kommenden Nacht bleibt der Himmel weitgehend klar und es bleibt trocken. Die Temperaturen sinken auf milde 15 Grad, sodass die Nacht angenehm lau ausfällt. Auch der morgige Mittwoch präsentiert sich wieder heiter mit reichlich Sonnenschein und nur lockeren Wolken. Die Höchstwerte erreichen etwa 21 Grad, wodurch es angenehm freundlich bleibt. In den darauffolgenden drei Tagen bleibt es zunächst freundlich. Am Donnerstag scheint erneut oft die Sonne bei bis zu 23 Grad. Am Freitag ziehen dann Wolken auf und es kann zeitweise Regen fallen. Die Temperaturen gehen auf rund 18 Grad zurück. Am Samstag zeigt sich der Himmel überwiegend bewölkt bei etwa 19 Grad.
1: Auch am Mittwoch gibt es wieder teure Fotos in und um Chemnitz. Polizei und Ordnungsamt stehen unter anderem auf der Klaffenbacher Straße und auf der Bernhardstraße. Wir wünschen Ihnen trotzdem eine gute und vor allem blitzfreie Fahrt. Kommen Sie sicher an Ihrem Ziel an.

Das war Chemnitz aktuell vom Dienstag. 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Das gesamte Team wünscht Ihnen jetzt noch einen fantastischen Abend. Machen Sie es gut. Bis morgen.

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0: Sie haben die eingängige Melodie gehört, meine Damen und Herren. Das kann nur eins bedeuten. Dresden aktuell hier vom 29. September 2026. Ich begrüße Sie recht herzlich. Wir starten heute mit einem Thema, das in letzter Zeit für eine Menge Diskussionen gesorgt hat. Nämlich die Pflege. Immer mehr ältere Menschen, fehlende Fachkräfte und weite Wege. Gerade im ländlichen Raum steht die Pflege vor großen Herausforderungen. Beim Sachsensofa in Paulsdorf bei Dippoldeswalde haben Politik, Wissenschaft und Menschen aus der Praxis jetzt darüber diskutiert, wie die Versorgung künftig gesichert und pflegende Angehörige entlastet werden können. Dabei wurde deutlich, es braucht nicht nur mehr Personal, sondern auch neue Strukturen.
1: Sachsen ist eines der ältesten Bundesländer Deutschlands. Und gleichzeitig sagen unsere Prognosen, was die Einwohnerentwicklung betrifft, dass die Einwohnerzahlen sinken. Und das bedeutet weniger junge Menschen und immer mehr ältere Menschen.
2: Wie kann Pflege auf dem Land künftig noch funktionieren? Darüber wurde beim Sachsensofa in Paulsdorf bei Dippoldeswalde diskutiert. Sachsens Sozialministerin Petra Köpping trifft dort auf Fachleute und Menschen aus der Region.
3: Wir werden also 2040 unter 4 Millionen Einwohner sein. Besonders wird sich das im Erzgebirge, im Vogtland, in diesen ländlichen Regionen auswirken. Bedeutet aber eben auch, dass viele ältere Menschen übrig bleiben, wie man so schön sagt, die versorgt werden müssen.
2: Mit einer älter werdenden Bevölkerung steigt auch der Bedarf an Unterstützung und Pflege. Gleichzeitig fehlen viele Ortsfachkräfte. Pflegewissenschaftler Professor Thomas Fischer von der Evangelischen Hochschule Dresden beschäftigt sich mit der Frage, wie sich die Versorgung unter diesen Bedingungen sichern lässt.
4: Anfragen der letzten Jahre können viele Pflegedienste nicht mehr erfüllen. Und das ist eigentlich das Problem. Es ist nicht das Problem, dass es keine gibt, sondern die, die es gibt, sind an der Belastungsgrenze. Der zweite Befund aus der Wissenschaft ist natürlich die Fachkräftefrage. Also woher kommen Menschen, die dort arbeiten wollen und können? Ich glaube, es ist auch eine Frage von, wie halten wir Menschen im ländlichen Raum? Und wie gewinnen wir auch Menschen im ländlichen Raum in verantwortliche Positionen in der Pflege zu gehen und nicht in die Städte zu gehen, um bei uns zu studieren oder woanders eine Ausbildung zu machen und dann da zu bleiben?
2: Besonders deutlich werden diese Herausforderungen in den Flächenlandkreisen. Kathi Kade ist erste Beigeordnete des Landkreises Sächsische Schweiz-Osterzgebirge und verantwortet unter anderem Gesundheit und Soziales.
5: Die gesundheitliche Versorgung im Landkreis doch schon sehr kritisch gesehen wird und dass man da jetzt nochmal auch nachsteuern muss, wie wir tatsächlich hier im Landkreis auch damit umgehen. Da meine ich jetzt nicht nur die Pflege, sondern generell die gesundheitliche Versorgung.
2: Damit Menschen möglichst lange selbstständig zu Hause leben können, rückt die Vorsorge stärker in den Mittelpunkt.
5: Ganz am Anfang steht nach wie vor die Prävention, dass es gar nicht erst zu der Pflege kommt, dass man überhaupt diese Dinge in Anspruch nehmen muss. Also deswegen müssen wir dort viel vorsorgen, auch die Netzwerke im ländlichen Raum gut ausbauen, dass eben auch die Zusammenarbeit zwischen niedergelassenen Ärzten, Pflegediensten, den Apotheken, haben wir es ja heute gehört, sehr eng ist und dass man auch den Menschen, die am nächsten an den zu Pflegenden dran sind, auch mehr Verantwortung übertragen kann, damit eben auch Hilfe schneller gewährleistet werden kann und damit vielleicht auch bezahlbarer wird.
2: Pflegefachkräfte sind nah an den Patienten. Ihre Kompetenzen werden im bestehenden System aber nicht immer vollständig genutzt. Fischer sieht hier Spielraum für eine andere Aufgabenverteilung.
4: Wenn wir mehr Verantwortung für eine einfache Verordnung zum Beispiel, auch eine Hilfsmittelverordnung, in die Hand der Pflegefachperson geben würden, hätten wir eine bessere Versorgung, weil mein Blick als Pflegefachperson in die häusliche Versorgung ist eine andere als die des Hausarztes, der das vielleicht noch nie gesehen hat, wie es zu Hause aussieht. Und jetzt laufe ich damit zum Hausarzt und lasse mir eine Verordnung schreiben, die ich dem häufig noch ins Rezept diktiere. Also zwangsläufig. Das ist nicht sehr effizient, das ist frustrierend und da können wir eigentlich besser werden, und zwar für alle.
2: Mehr Verantwortung und weniger Umwege könnten vorhandenes Personal entlasten. Gleichzeitig bleibt die Fachkräftegewinnung eine zentrale Aufgabe.
3: Vielleicht ein bisschen eine positive Aussicht. Wir haben in der Tat in den letzten 2 Jahren, was die Pflegeberufe betrifft, ca. 15% mehr ausgebildet als in den Jahren zuvor, weil auch aufgrund der vielen Maßnahmen in den vergangenen Jahren der Pflegeberuf auch ein attraktiver Beruf geworden ist. Sowohl finanziell, aber auch die Begleiterscheinung, was die Arbeit betrifft, was die Arbeitszeit betrifft, was die Belastungsgrößen betrifft, das hat sich verändert und das ist gut so.
2: Wie die Pflege auf dem Land langfristig finanziert und organisiert werden kann, bleibt damit weiter offen. Die komplette Diskussion des Sachsensofas zeigt Sachsenfernsehen am 3. Oktober um 20 Uhr und am 4. Oktober um 21.30 Uhr. Jeweils sachsenweit bei Sachsen 1 und Sachsenfernsehen. Die Aufzeichnung ist außerdem jederzeit auf dem YouTube-Kanal der Katholischen Akademie des Bistums Dresden-Meisen abrufbar.
0: Und vom Sofa in Paulsdorf bei Dippoldeswalde wechseln wir jetzt in die Kabinettspressekonferenz der sächsischen Staatsregierung in Dresden. Denn da kam die Frage auf, wie kann der Strukturwandel in Südwestsachsen weiter vorangebracht werden? Dazu hat Infrastruktur- und Landesentwicklungsministerin Regina Kraushaar heute nach der Kabinettssitzung die Pläne der Staatsregierung vorgestellt. Im Mittelpunkt der geplante Einsatz von Mitteln aus dem Sondervermögen des Bundes. Außerdem ging es um Sachsens Initiative für neue Geschwindigkeitsregelungen bei Kleinkrafträdern und leichten Vierradfahrzeugen.
6: Das Ziel, zwei oder auch dreirädrige Kleinkrafträder und leichte Vierradfahrzeuge, die gibt es ja auch noch, sollen künftig auch mit bis zu 60 km/h in Verkehr gebracht werden können.
7: Die Änderung bei Kleinkrafträdern ist eines von mehreren Themen aus der Kabinettssitzung. Infrastruktur- und Landesentwicklungsministerin Regina Kraushaar informierte außerdem über Strukturwandel in Südwestsachsen.
6: Wir wissen, und das ist schon seit Längerem auch von Ihnen aufgegriffen worden. Und dafür möchte ich mich auch bedanken, dass Sie das so eng begleiten, dass Südwestsachsen sich in einem tiefgreifenden Strukturwandel befindet. Ganz besonders die Automobil- und wiederum bei der Automobil- die Zuliefererindustrie verändert sich rasant und gravierend. Das betrifft Unternehmen, aber es betrifft ja vor allen Dingen Beschäftigte und ganze Kommunen und es hat eben auch Auswirkungen auf eine gesamte Region.
7: Die Region soll dabei von Mitteln aus dem Sondervermögen profitieren. Wie genau das Geld eingesetzt wird, steht aber noch nicht fest.
6: Die Region ist jetzt erst einmal am Zug und identifiziert derzeit ihre Projekte und dafür geben wir eben eher eben auch die notwendige Zeit. Sie wissen, eine, wenn man so will, DNA der Staatsregierung ist aus der Region für die Region. Aber natürlich auch mit enger Begleitung seitens der Staatsregierung. Aber es muss trotzdem klar sein, wir haben eben nicht die Möglichkeit zu sagen, pauschal, ich wüsste gar nicht wohin, einmal 100 Millionen Euro, sondern es muss klar sein, über welchen Weg und für welche Zwecke die Mittel eingesetzt werden.
7: Welche Vorhaben am Ende unterstützt werden, entscheidet sich nach einer Bewertung der eingereichten Projekte.
6: Die Information, dass bis zum 31.08. 126 Projekte eingereicht wurden. Es ist wohl irgendwann auch mal die Zahl 120 im Raum gestanden. Es sind 126. Sie werden jetzt mithilfe einer Bewertungsmatrix durch den Regionalkonvent bewertet. Ich habe es vorhin schon angedeutet, überregionale Strahlkraft, Beitrag zu neuer Wertschöpfung und eben auf die Bedeutung für den Strukturwandel werden wichtige Indikatoren sein.
7: Neben dem Strukturwandel ging es auch um die weitere Entwicklung der Windkraft in Sachsen. Die Regierung will dabei vor allem die Planung voranbringen.
6: Und wir sagen, wir müssen im Grunde genommen auch mal dafür sorgen, dass zum 31.12.27 die Windpläne in allen vier Planungsregionen beschlossen sind, also die Satzung beschlossen ist und damit Rechtskraft erwirken. Weil, das wissen Sie, nach dem 01.01.28 die sogenannte Superprivilegierung greift. Auch das hat der Bundesgesetzgeber ja vorgesehen. Wenn der Windplan nicht beschlossen ist, wenn man aus welchen Gründen auch immer diesen Satzungsbeschluss nicht gefasst hat, dass dann, wenn man so will, überall Windkraft entstehen kann.
7: Zurück zum Thema Kleinkrafträder. Für bestimmte Fahrzeuge aus DDR-Produktion gibt es bereits eine konkrete Regelung.
6: Insofern haben wir für diese Konstellation jetzt mit einem Erlass Klarheit und Gleichbehandlung geschaffen. Was gilt sofort? Reimportierte Kleinkrafträder aus DDR-Produktion. Das ist nicht nur die Simson, die wir vor Augen haben. Das ist auch die Schwalbe. Das ist auch die Berlinia oder wie sie hieß. Also das sind unterschiedliche zu DDR-Zeiten produzierte Kleinkrafträder.
7: Damit gilt die neue Regelung zunächst für bestimmte historische Kleinkrafträder. Für weitere Änderungen muss der Weg über den Bund und die europäische Ebene gehen.
8: Der Zoll hat bei einer bundesweiten Schwerpunktprüfung mehr als 40 Friseur- und Kosmetikbetriebe in Sachsen kontrolliert. Dabei ergaben sich fast 60 Verdachtsmomente. In 24 Fällen geht es um mögliche Verstöße gegen den Mindestlohn. In 17 Fällen besteht Verdacht auf Verstöße bei der Beschäftigung von Ausländern. Insgesamt wurden 70 Beschäftigte befragt. Die Finanzkontrolle Schwarzarbeit prüft die Fälle weiter. Die Staatsanwaltschaft Dresden und das LKA Sachsen ermitteln gegen 7

0: Polizisten haben gestern Abend einen 23-Jährigen am Dresdner Hauptbahnhof festgenommen. Er soll Süßigkeiten und Getränke gestohlen und nur einen Teil davon bezahlt haben. Als Mitarbeiter ihn ansprachen, sahen sie ein Messer in seinem Hosenbund. Der Mann flüchtete zunächst. Polizisten stellten ihn wenig später. Die Kriminalpolizei ermittelt wegen räuberischen Diebstahls. Eine 72 Jahre alte Frau ist gestern Mittag in Dresden-Südvorstadt schwer verletzt worden. Sie überquerte die Chemnitzer Straße in Richtung Nossener Brücke. Dabei wurde sie von einem Opel Corsa erfasst. Der 21-jährige Fahrer bog von der Nürnberger Straße auf die Chemnitzer Straße ab. Die Frau stürzte und kam ins Krankenhaus. Der Verkehrsunfalldienst ermittelt. Ein 17-Jähriger und seine 18-jährige Begleiterin sind am Montagabend in Dresden-Raik beleidigt worden. Ein 34-Jähriger soll den Jugendlichen rassistisch beleidigt und ihm Gewalt angedroht haben. Auch die junge Frau wurde beleidigt. Beide entfernten sich und riefen die Polizei. Beamte stellten den Tatverdächtigen wenig später. Die Kriminalpolizei ermittelt, unter anderem wegen Volksverhetzung. Unbekannte sind am Montagmorgen in Dresden-Altstadt in einen Mercedes-Sprinter eingebrochen. Aus dem Fahrzeug wurden zwei Portemonnaies mit rund 50 Euro und persönlichen Karten gestohlen. Mit einer der EC-Karten bezahlten die Täter später Waren für rund 40 Euro. Wie sie in den Transporter gelangten, ist unklar. Die Polizei ermittelt. Weitere Angaben zu den Tätern gibt es bislang nicht. Unbekannte haben ein Gebäude an der Kossebauder Straße in Dresden-Cotta beschmiert. Die Tat wurde am Montagmorgen festgestellt. An der Wand befanden sich mehrere Schriftzüge und Symbole. Die Höhe des Schadens ist noch nicht bekannt. Der polizeiliche Staatsschutz hat die Ermittlungen übernommen. Weitere Angaben zu den Tätern liegen bislang nicht vor.
1: Nach einer kurzen Unterbrechung geht's hier gleich weiter mit Dresden aktuell. Da geht's bei uns um das anstehende Treffen zweier Spitzenköche in Dresden und über den gemeinsamen Weg von Spitzensport und Hightech in Sachsen. Bleiben Sie dran und bleiben Sie gespannt. Bis gleich.

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5: Willkommen zurück zu Dresden aktuell. Ich freue mich riesig, dass Sie dran geblieben sind. Denn jetzt wird's bei uns lecker. Viele kennen ihn als Gastgeber und Tester aus Mein Lokal, Dein Lokal. Jetzt wechselt Mike Süßer aber die Seiten. Statt Gerichte zu bewerten, steht der Fernsehkoch selbst am Herd. Im Kastenmeiers in Dresden erwartet die Gäste ein besonderer Abend mit einem Drei-Gänge-Menü, persönlichen Geschichten und Einblicken in ungefähr 40 Jahre Kochkarriere.
6: Im Fernsehen kannst du ja nicht fragen, ne? Also du schaust es an und dann denkst du, okay, sympathischer Typ, witzig, lustig.
7: Was Zuschauer sonst nur aus dem Fernsehen kennen, gibt es jetzt live in Dresden zu erleben. Am Mittwochabend kommt Fernsehkoch Mike Süßer ins Kastenmeiers. Nicht zum Bewerten, sondern um selbst zu kochen. Gastronom und Profikoch Gerd Kastenmeier erklärt, was genau geplant ist.
6: Mike bringt ein Dreigangmenü mit, komplett vorbereitet, und wir kochen das mit ihm zusammen dann hier bei uns in der offenen Küche. Und die Gäste können ein bisschen zugucken, schauen, ein bisschen Anekdoten von Mike hören und ein bisschen nachfragen natürlich auch, was man so in 40 Jahren Küche alles erlebt hat und erleben kann.
7: Die beiden Köche verbindet nicht nur eine jahrelange Freundschaft, sondern auch die gleiche Einstellung.
6: Er hat im Endeffekt die gleiche Richtung, was wir auch haben. So ganz naturbelassen, traditionell, bodenständig, nicht nur so auf Pinzetten kochen, schickimicki, sondern wirklich bodenständig, und das gefällt mir sehr gut.
7: Dabei hebt sich der Abend von einem traditionellen Restaurantbesuch besonders ab.
6: Wenn man Michael da mal live erlebt und auch direkt auch mal Fragen stellen kann und einfach mal darauf eingehen kann und ein bisschen Späßchen machen kann, ist er ganz unterhaltsamer, netter Kerl, und von daher macht es mit Sicherheit auch mal Spaß.
7: Doch nicht nur für hochwertige Speisen wird gesorgt.
6: Es gibt eine schöne Weinbegleitung dazu, das ist schön von Schloss Broschwitz. Die machen passende Weine zu dem ganzen Menü. Also es wird ein rundum gelungener, lustiger Abend, gehen wir davon aus.
7: Bei diesem Abend allein soll es jedoch nicht bleiben.
6: Ist eben sowas mit anderen Kollegen auch noch ein bisschen einlaufen zu lassen. Also ich bin ja mit einigen sehr lange befreundet in der ganzen Kochszene deutschlandweit, ob das der Ralf Zacherl ist oder. Also von daher mal schauen, was wir noch machen können. Also wir haben noch ein paar so Ideen sowieso, was in nächster Zeit auch noch im Kastenmeiers passiert.
7: Ein Abend, bei dem gutes Essen und persönliche Geschichten zusammenkommen. Mike Süßer und das Kastenmeiers-Team wollen ihren Gästen vor allem eines bieten. Ein besonderes Erlebnis. Los geht es am Mittwoch um 19 Uhr.
5: Und von Spitzenköchen geht's jetzt rüber zum Spitzensport. Denn der geht künftig zusammen mit Hightech aus Sachsen gemeinsame Wege. Der Halbleiterhersteller Siltronic in Freiberg ist neuer Goldpartner vom Team Dresden 2028. Mit der Kooperation wollen beide Seiten nicht nur Sportler unterstützen, sondern auch Mitarbeiter und Nachwuchskräfte für Leistung, Teamgeist und neue Herausforderungen begeistern.
8: Man macht sich natürlich schon Gedanken, wie es auch nach der Karriere weitergeht, und gerade eben deswegen macht es mir auch umso mehr Spaß, eben jetzt schon ein gewisses Gefühl zu bekommen, was nach dem Sport so alles gemacht werden kann.
9: Spitzensport und Hightech. Zwei Bereiche, in denen es auf Präzision, Ausdauer und Leistung ankommt. Genau diese Verbindung will Siltronic in Freiberg künftig stärker nutzen und wird neuer Goldpartner von Team Dresden 2028. Zum Team gehören unter anderem Hindernisläufer Karl Bebendorf und Shorttrackerin Lisa Eckstein. Die Partnerschaft organisiert Jan Riedel vom Team Dresden.
10: Es gibt auch viele Firmen, die einfach einen sozialen Impact leisten wollen, die einfach den Sport unterstützen wollen, die da aber auch sagen, ich finde es cool, das Thema Business und Sport zu verbinden. Und genau die Unternehmen wollen wir auch ansprechen. Auf der einen Seite sind natürlich Sportler tolle Markenbotschafter, haben eine große eigene Reichweite auf Social Media. Auf der anderen Seite dienen natürlich Sportler auch dazu, die eigenen Mitarbeiter, das Personal, auf der einen Seite mindset-technisch zu schulen oder halt auch, wie es heute ist, einen gemeinsamen Lauf zu machen mit Karl Bebendorf, mit dem mehrfachen deutschen Meister, mit dem Drittplatzierten der EM. Ist da auch was Tolles.
9: Siltronic produziert sogenannte Wafer, die Grundlage für moderne Computerchips. Das Unternehmen ist Teil des Silicon Saxony. Werksleiter Thomas Zabock erklärt, welche Rolle Freiberg dabei spielt.
11: Man kann sagen, dass wir eigentlich Teil des Ganzen sind, weil wir reden ja sicher von Dresden. Ich habe ja selber 25 Jahre oder 26 Jahre in der Dresdner Mikroelektronik gearbeitet, auf der Seite, wo die Wafer als Eingangsprodukt verwendet werden. Jetzt bin ich auf der Seite, wo die Herstellung dessen Ganzen stattfindet. Wir machen die Basis dafür, dass überhaupt Chips entstehen. Und deswegen ist es ein großes Ökosystem, was wir hier haben.
9: Eine der beiden Sportler ist Lisa Eckstein. Die Shorttrackerin aus Dresden gehört zu den besten deutschen Sportlerinnen ihrer Disziplin und startet ebenfalls für Team Dresden.
12: Ich habe das erstmal über Instagram gesehen und dann habe ich mich einfach auf der Plattform dort beworben und bin da in Kontakt mit Jan und auch mit Valentin gekommen. Und die Zusammenarbeit hat einfach richtig gut von Anfang an funktioniert, auch die Kommunikation, das war einfach so reibungslos und deswegen bin ich sehr froh, dass die Zusammenarbeit überhaupt entstanden ist. Gerade wie in so einer Randsportart ist es natürlich sehr schwierig, da irgendwie Partner, Sponsoring zu finden und deswegen war meine Entscheidung dann eben diese Zusammenarbeit mit Team Dresden, dass wir da halt nochmal ein gutes soziales und auch finanzielles Umfeld bekommen.
9: Das bekannteste Gesicht von Team Dresden ist Karl Bebendorf. Der Hindernisläufer ist mehrfacher Olympiateilnehmer und bringt seine Erfahrungen aus dem Leistungssport auch in die Zusammenarbeit mit dem Partnerunternehmen ein.
8: Tatsächlich macht es mir sehr viel Spaß, weil es ein super Ausgleich ist, eben weil ich halt die meiste Zeit des Jahres einen sehr stupiden Trainingsalltag habe, der nur aus Laufen, Essen und Schlafen besteht. Und umso mehr freue ich mich dann sehr, wieder in die Heimat zu kommen und auch mal wirklich ein gewisses Gefühl zu den Partnern, zu den Menschen zu haben, die mich halt hier unterstützen, dass ich dieses Leben so leben darf.
9: Die Partnerschaft soll aber nicht nur den Sportlern helfen.
11: Wir stehen heute vor einer größeren Veränderung, wenn es darum geht. Wir haben durchaus viele Kollegen, die in den nächsten 3 bis 5 Jahren in die wohlverdiente Rente gehen werden. Und da sind wir jetzt ein Stück weit auch, dort sind wir vielleicht Konkurrenten mit den Dresdner Kollegen. Es ist auch der Kampf um die Talente und dort wiederum der Charme mit dieser Partnerschaft heute, das Thema Talentgewinnung auch zu stärken.
9: So erlangen die Sportler auch Einblicke in die Zeit nach der Karriere.
8: Wie das Lauftraining mit den Mitarbeitern, das könnte ich mir tatsächlich auch für das Leben nach dem Sport vorstellen. Und da ist natürlich super, schon mal so ein paar Erfahrungen zu sammeln, Kontakte zu knüpfen und einfach zu sehen, wie es halt in der Arbeitswelt, sag ich mal, so heutzutage aussieht.
9: Leistung zählt auf der Laufbahn genauso wie in der Halbleiterindustrie. Mit der neuen Partnerschaft wollen Team Dresden und Siltronic künftig stärker voneinander profitieren. Durch Austausch, Unterstützung und neue Perspektiven.
1: Der heutige Dienstag zeigte sich in Dresden von seiner besten Seite und verwöhnte die Stadt mit reichlich Sonnenschein. Nur vereinzelt zogen leichte Wolken vorbei. Bei diesen freundlichen Bedingungen kletterten die Temperaturen auf angenehme 24 Grad und sorgten für einen warmen Tag. In der kommenden Nacht bleibt das Wetter ruhig und freundlich. Der Himmel zeigt sich überwiegend klar. Niederschlag ist nicht zu erwarten. Die Temperaturen sinken im Laufe der Nacht auf milde 14 Grad ab. Der Mittwoch setzt den freundlichen Wettertrend fort. Viel Sonnenschein und nur vereinzelt auftretende Wolken sorgen für einen heiteren Tag. Die Temperaturen steigen erneut auf angenehme 24 Grad. In den darauffolgenden 3 Tagen bleibt es weitgehend freundlich. Am Donnerstag scheint bei heiterem Himmel oft die Sonne bei rund 23 Grad. Am Freitag ziehen mehr Wolken auf und es kann vereinzelt zu etwas Regen kommen bei etwa 20 Grad. Und am Samstag zeigt sich der Himmel wieder heiter bei ebenfalls rund 20 Grad.
5: Und mit hoffentlich sonnigen Aussichten entlasse ich Sie jetzt aus unserer heutigen Folge Dresden aktuell vom 29. September 2026. Meine Damen und Herren, vielen Dank für Ihre Aufmerksamkeit und vielen Dank, dass Sie bis zum Ende mit dabei waren. 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Oder Sie besuchen unsere sozialen Medien, beispielsweise Instagram, Facebook, TikTok oder gerne auch unseren YouTube-Kanal. 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Und damit entlasse ich Sie jetzt aus unserer heutigen Sendung, wünsche Ihnen noch einen wunderschönen Dienstagabend und morgen sehen wir uns wieder hier, zur selben Zeit, am selben Ort, für Dresden aktuell. Bis dahin, ciao und bis morgen.

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0: Guten Abend und herzlich willkommen zu Leipzig aktuell an diesem Dienstagabend. Heute geht es bei uns zurück in den Hörsaal. Während andere den Ruhestand genießen, entscheiden sich einige Leipziger und Leipzigerinnen ganz bewusst noch einmal fürs Studium. Was treibt sie zurück an die Universität? Außerdem, Sachsens Olympiapläne sind vorerst Geschichte. Doch was bleibt von der Bewerbung und was braucht der Sport im Freistaat jetzt unabhängig von den Spielen? Und wir blicken natürlich auch wieder auf die wichtigsten Meldungen aus Leipzig und Umgebung. Das und mehr heute bei Leipzig aktuell. Doch zunächst zurück an die Universität. Das Berufsleben ist vorbei, der Ruhestand längst erreicht und trotzdem zieht es manche noch einmal zurück in den Hörsaal. In Leipzig besuchen Senioren und Seniorinnen regelmäßig Lehrveranstaltungen und setzen sich freiwillig wieder mit neuen Themen auseinander. Doch warum entscheidet man sich im Ruhestand noch einmal fürs Studieren?
1: Philosophie, Psychologie. Ich bin rundum durchgegangen, alles, was möglich war.
2: Ist immer mehr, was man gerne machen möchte und die Zeit reicht dann gar nicht aus.
0: Freiwillig zurück in den Hörsaal. An der Universität Leipzig studieren Menschen, die ihr Berufsleben längst hinter sich haben. Doch warum setzt man sich im Ruhestand noch einmal an die Uni, wenn Abschluss und Karriere keine Rolle mehr spielen? Die Anmeldung für das kommende Wintersemester ist bereits gestartet. Ein normales Studium ist das Seniorenstudium allerdings nicht. Heidrun Eger organisiert das Angebot an der Universität Leipzig und erklärt, wie es funktioniert.
3: Die Seniorenstudierenden sind nicht in einen Studiengang immatrikuliert bzw. an der Universität immatrikuliert. Sie sind Gasthörende und können im Rahmen des Seniorenstudiums an ausgewählten Lehrveranstaltungen teilnehmen.
0: Damit sitzen zwar unterschiedliche Generationen in denselben Veranstaltungen, für die älteren Teilnehmenden gelten dabei aber andere Bedingungen.
3: Das heißt, sie dürfen auch keine Prüfung ablegen. Das heißt, sie können ganz ohne Stress die Lehrveranstaltungen belegen. Und dadurch können sie aber auch natürlich keinen Abschluss erwerben.
0: Kein Abschluss, keine Noten und für die berufliche Laufbahn spielt das Studium meist keine Rolle mehr. Was also bringt Menschen trotzdem dazu, regelmäßig an die Universität zurückzukehren? Die Gründe dafür sind ganz unterschiedlich. Für eine 83-jährige ehemalige Laborärztin ist das Seniorenstudium die Gelegenheit, sich heute mit einem Fachgebiet zu beschäftigen, das früher nicht zum eigenen Berufsweg wurde.
2: Und ich hier, antikes Griechenland und römisches Reich, das hat mich schon immer interessiert. Wollte ich eigentlich auch mal studieren, habe es dann auch nicht gemacht. Und nun kann ich das mir da die Vorlesung anhören.
0: Einige holen also einen lang gehegten Studienwunsch nach. Andere haben ganz andere Gründe, sich wieder in den Hörsaal zu begeben.
4: Einfach, um vielleicht auch ein bisschen geistig fit zu bleiben.
1: Ja, das gibt auch neue Forschungsergebnisse.
0: Heidrun Eger begleitet das Seniorenstudium mittlerweile seit mehr als 20 Jahren. Dabei erlebt auch sie Menschen mit ganz unterschiedlichen Lebenswegen und Erwartungen an ihre Zeit an der Uni.
3: Sie möchten ihren Horizont erweitern, möchten auch mit der jüngeren Generation zusammenkommen, das gemeinsame Lernen, Gleichgesinnte treffen. Also da gibt es sehr, sehr viele Verbindungen.
0: Das Seniorenstudium selbst hat in Leipzig eine lange Geschichte. Bereits im Wintersemester 1993/94 wurde es auf Initiative des Seniorenbeirates der Stadt Leipzig ins Leben gerufen.
3: Am Anfang wirklich in ganz kleiner Runde. Es hat angefangen mit 37 Seniorinnen.
0: Mehr als 30 Jahre später nehmen nach Angaben der Uni pro Semester über 300 Seniorinnen und Senioren am Programm teil. Einer von ihnen hat 40 Jahre lang selbst Deutsch unterrichtet. Eigentlich könnte man meinen, nach einem ganzen Berufsleben seien Sprache und Literatur ausreichend behandelt. Für ihn offenbar nicht. Seit 8 Jahren wechselt er deshalb selbst wieder auf die Seite der Lernenden.
4: Das ist, entspricht meiner Interessenslage. Also ich habe mich für das Seniorenstudium Literatur und Geschichte eingeschrieben.
0: Dass ältere und jüngere Studierende dabei in denselben Veranstaltungen sitzen, sieht Heidrun Eger nicht nur als Vorteil für die ältere Generation.
3: Die Seniorenstudierenden sind ja auch für die jüngeren Studierenden ein Gewinn, indem sie nämlich in die Lehrveranstaltungen ihre Kenntnisse, ihre Erfahrungen, ihr Wissen einfach mit einbringen können, sodass also die unterschiedlichen Generationen dann auch voneinander lernen können.
0: Auch unsere 83-jährige Gesprächspartnerin erlebt das gemeinsame Lernen mit jüngeren Studierenden.

0: als wichtigen Teil ihres Studiums.
1: Ich finde das gut, weil man da angeregt wird und die Atmosphäre ist eigentlich gut, dass man nicht nur mit Alten zusammen ist.
0: Im Rentenalter muss das Lernen also längst nicht enden. Ob man seinen Ruhestand noch einmal mit einem Stundenplan verbringen möchte, das bleibt jedem selbst überlassen. Und jetzt kommen wir zu den wichtigsten Meldungen aus Leipzig und Umgebung, kurz und kompakt für Sie zusammengefasst.
2: In Leipzig-Grünau ist in der vergangenen Nacht ein Fahrkartenautomat gesprengt worden. Laut den Beamten des Polizeireviers Leipzig-Südwest hörten sie gegen Mitternacht einen lauten Knall an der S-Bahn-Haltestelle Grünauer Allee und sahen Rauch aufsteigen. Trotz einer sofort eingeleiteten Fahndung konnten keine Tatverdächtigen gefasst werden. Der entstandene Sachschaden beläuft sich auf etwa 25.000 Euro. Die Entschärfer der Bundespolizei wurden hinzugezogen, um die Sicherheit vor Ort zu gewährleisten. Das Fachkommissariat der Kriminalpolizei hat die Ermittlungen aufgenommen. In Delitzsch hat die Polizei in der Nacht zwei Tatverdächtige bei einem Kellereinbruch gestellt. Ein Anwohner der Käthe-Kollwitz-Straße hatte gegen 2.20 Uhr den Notruf gewählt, woraufhin die Beamten schnell vor Ort waren und eine 44-jährige Frau sowie einen gleichaltrigen Mann festnahmen. Beide versuchten zu flüchten und leisteten Widerstand, verletzten jedoch niemanden. Die gestohlenen Gegenstände wurden noch am Tatort dem Besitzer zurückgegeben. Zudem wurde ein Fahrzeug mit falschen Kennzeichen entdeckt, das möglicherweise mit weiteren Diebstählen in Verbindung steht. Ein Unfall hat sich am Montagabend in Leipzig ereignet. Laut der Polizei Leipzig-Zentrum ist ein unbekannter Fahrer auf der Käthe-Kollwitz-Straße mit einem Opel unterwegs gewesen und hat die Kontrolle über das Fahrzeug verloren. Der Wagen kollidierte mit einem Baum und einem abgestellten Fahrrad, bevor der Fahrer unerlaubt den Unfallort verließ. Die Ermittlungen wegen Fahrerflucht laufen bereits und die Beamten suchen nach Zeugen, die den Vorfall beobachtet haben oder Hinweise zum Täter geben können. Der Unfall geschah kurz nach 21 Uhr in stadtauswärtiger Richtung. Zeugen werden gebeten, sich beim Polizeirevier Leipzig-Zentrum zu melden, um zur Aufklärung des Falls beizutragen. In Leipzig-Lößnig ist ein Fahrkartenautomat gesprengt worden. Der Vorfall wurde am Sonntag gegen 5.50 Uhr gemeldet. Laut Polizei entstand ein Schaden von rund 80.000 Euro. Ein 34-jähriger Tatverdächtiger versuchte mit einem gestohlenen Motorroller zu fliehen, wurde jedoch festgenommen. Ein Drogenvortest reagierte positiv auf Amphetamine. Zwei weitere Verdächtige im Alter von 35 und 45 Jahren wurden ebenfalls vorläufig festgenommen, später aber wieder entlassen. Der 34-Jährige wurde einem Ermittlungsrichter vorgeführt und in eine Justizvollzugsanstalt gebracht. Die Ermittlungen dauern an.
0: Ein sportliches Großprojekt ist für Sachsen vorerst vom Tisch. Bei einer möglichen deutschen Olympiabewerbung für 2036 spielt der Freistaat nach aktuellem Stand keine Rolle mehr. Doch was bedeutet das eigentlich für den Sport in Sachsen und welche Probleme bleiben auch ganz ohne Olympia bestehen? Darüber sprechen wir gleich. Bleiben Sie dran.

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8: Das ist Leipzig aktuell an diesem Dienstagabend. Willkommen zurück. Die Olympia-Hoffnung für Sachsen ist vorerst vorbei. Sollte Deutschland 2036 den Zuschlag für die Sommerspiele bekommen, wäre der Freistaat nach aktuellem Stand nicht Teil des Konzepts. Doch was bleibt vom Bewerbungsprozess und welche Herausforderungen beschäftigen den Sport in Sachsen ganz unabhängig von Olympia? Darüber spricht mein Kollege Jonas Georgi jetzt mit Christian Dahms, Generalsekretär des Landessportbundes Sachsen.
9: Das bespreche ich jetzt mit Christian Dahms vom Landessportbund Sachsen, der jetzt bei mir ist. Hallo, Herr Dahms.
10: Hallo, wunderschönen guten Tag.
9: Ja, Herr Dahms, Olympia, wie gesagt, findet möglicherweise in Deutschland statt, aber eben nicht in Sachsen. Wenn Sie jetzt mit etwas Abstand auch auf den Prozess schauen, was ist denn uns da vielleicht auch für eine große Chance verloren gegangen?
10: Ist natürlich Olympische und Paralympische Spiele in einem Land ist das Größte im Sport, was dir passieren kann. Und wenn so eine Bühne geboten werden kann, ist für alle was dabei, eben nicht nur für den professionellen Teamsport. Und deswegen wäre es eine wunderbare Chance für alle gewesen.
9: Mhm. Gleichzeitig sind ja aber auch eben durch diese Olympia-Bewerbung, durch den Prozess Investitionen und Projekte angestoßen worden. Was bleibt denn da auch ganz konkret für den Sport in Sachsen und was wird vielleicht auch erst in ein paar Jahren sichtbar?
10: Also was natürlich wichtig ist, der Freistaat hat sich dazu bekannt, ja auf jeden Fall hier in Leipzig schon Bereiche mit zu fördern. Also gerade die 60 Millionen, die jetzt für die Stadt Leipzig da zur Verfügung gestellt werden, um den Sportcampus zu erweitern. Aber auch darüber hinaus, weil die Diskussion, die ja weiterhin auch für Deutschland im Rahmen dessen weiter bleiben wird, ist auch günstig für den Breitensport, dass man sagt, wie kommen wir denn an den Nachwuchs ran? Wie können wir die in der Zukunft auch wieder für den Leistungssport entwickeln? Gerade weil wenn 2036 die Spiele möglicherweise nach Deutschland kommen, sind das nur noch 10 Jahre. Diese Kinder sind jetzt schon im Nachwuchsleistungssport zu finden. Also müssen wir auch für die was tun. Und das ist dann natürlich auch die sächsische Aufgabe.
9: Das ist ein sehr gutes Stichwort. Wenn wir da jetzt so ein bisschen weggehen, wo liegen denn gerade die Herausforderungen, die Hebel im Breitensport hier in Sachsen? Also womit beschäftigt ihr euch? Was sind so die Aufgaben, die gerade so ein bisschen auf der Agenda stehen?
10: Das Wichtigste ist eigentlich, dass wir die Kinder, die Vorschulkinder wieder schaffen, mehr in Bewegung zu bringen. Es gibt eine wissenschaftliche Studie, die wir über 10 Jahre verfolgt haben mit der Universität Leipzig zusammen, in der ganz klar rauskam, das motorische Niveau der 4- bis 7-Jährigen sinkt. Also hier müssen wir wirklich auch schon im Kindergartenbereich anfangen, wieder die Kinder Freude am Sport. Nicht schon eine Sportart, aber wirklich in die Bewegung bekommen. Und wenn wir das dann schaffen, dass sie auch in die Vereine gehen und dass die Eltern sagen, jawohl, wir unterstützen das Ganze, das ist ein ganz, ganz wichtiges Szenario, wo wir echt auch sagen können, mit Blick auf mögliche Olympische, Paralympische Spiele irgendwann in Deutschland, die Kinder müssen wir jetzt entwickeln und zum Sport bringen.
9: Nachwuchs ist auf jeden Fall ein großes Thema. Ein anderes großes Thema, wenn wir jetzt eben auch in die Vereine blicken, sind Trainer und das Ehrenamt. Was sind da so die Herausforderungen? Wie sieht da auch eben die Unterstützung vielleicht vom Bund aus, vom Freistaat in diese Richtung?
10: Also Ehrenamt, muss man ganz klar sagen. Ohne dieses würde der gesamte Sportverein, wie es jetzt bei uns

0: in Deutschland existiert, gar nicht mehr klappen. Also hier müssen wir wirklich schauen, dass wir weiterhin auch die Leute bei Laune halten, die da sind, aber auch andere wieder gewinnen. Da ist die Aufgabe von uns immer wieder zu gucken, was könnte für die von Interesse sein, wo können wir sie mitnehmen, wo können wir aber auch junge Absolventinnen, Absolventen von Universitäten ansprechen, dass sie auch sagen, Mensch, ich mache mal hier so 3-4 Jahre in einem Vorstand mit, ohne dass ich Angst haben muss, 20 Jahre oder länger dabei zu sein. Und Trainerinnen und Trainer, wir müssen sie langsam ranführen, gerade wenn das vielleicht für den Kinder- und Jugendbereich, die brauchen Lizenzen. Also hier müssen die Vereine auch schauen, schaffen wir es, Personen dazu zu motivieren, eine Lizenzausbildung zu machen. Häufigerweise übernehmen die dann auch die Gebühren dafür. Und hier hat sich der Freistaat auf den Weg gemacht, 2 sehr positive Aspekte. Das eine ist die Qualifizierungszeit für Sachsen. Da haben wir die Chance für 3 Tage zusätzlich Freistellung von dem Arbeitgeber, eine Lizenzausbildung auf den Weg zu bringen. Und das Zweite, wo der Freistaat jetzt ganz intensiv in die Bütt gegangen ist, ist die Bezahlung der hauptamtlichen Trainerinnen und Trainer. Da hat jetzt wirklich ein sehr deutlicher Hieb stattgefunden und die verdienen jetzt dementsprechend auch das, was sie eigentlich bekommen sollten für den vielen Einsatz.
1: Sie sprechen den Freistaat schon an. Es gab ja eben auch den Haushaltsentwurf jetzt für die kommenden Jahre. Da sind eben die Investitionen vorgesehen. Gibt es denn dennoch auch Baustellen, wo Sie sagen, da müsste auch noch ein bisschen mehr kommen, um uns auch zu fördern und sozusagen dann den Breitensport auch ja, zu unterstützen?
0: 2 ganz klare Punkte sind natürlich zu benennen. Das eine ist das Thema Investitionen in Sportstätten. Also wir hatten sehr gute Sportstätten, weil die Anfang der 90er Jahre natürlich alle gemacht worden sind oder sehr viele. Jetzt sind 30 Jahre ins Land gezogen, dann ist eine Sportstätte dementsprechend natürlich auch an einem gewissen Zeitpunkt angekommen, wo es nicht mehr geht. Und das ist das eine, wo wir schauen müssen. Und das andere ist natürlich Investitionen in Humanressourcen. Also wir brauchen für die Leute in den Kreis- und Stadtsportbünden, aber auch im Bereich Soziales, Gesellschaft. Also wir haben Integrationslotsen, wo wir schauen müssen. Und da braucht es noch ein bisschen mehr Investitionen auch vom Freistaat.
1: Wenn wir jetzt die Klammer auch wieder schließen und nochmal kurz zurück zu Olympia kommen und auf eine mögliche Bewerbung nochmal schauen, was muss denn auch in Sachsen vielleicht passieren, dass man dann in 10, 20, vielleicht auch 30 Jahren dann eben sagt, okay, diesmal wählen wir nicht München, sondern diesmal wählen wir vielleicht die Spiele in Leipzig im Zusammenhang vielleicht mit Berlin?
0: Also hier muss man natürlich da versuchen, daraus Rückschlüsse zu ziehen. Das eine ist natürlich die politische Unterstützung, wo man sieht, die ist in Berlin etwas schwieriger war als bei uns. Die sind ein bisschen größer. Das ist das eine. Und das andere ist natürlich das Konzept wirklich, was dahinter steht, dass es die Leute mitnimmt. Dass es einfach emotional bei denen was bewegt und sagt, jawohl, wir können sowohl von den Kindern bis zu den jetzigen wirklich Aktiven, bis zu den Senioren sagen, ja, Sport, Olympische, Paralympische Spiele sind ein Konzept. Und das wäre halt ganz toll. Vielleicht nimmt uns München ja auch ein Stück weit mit. Bisher ist der Osten in dem Konzept noch nicht so stark vertreten. Hoffen können wir es ja immer noch, aber ansonsten glaube ich, wird es sehr lange dauern, bis möglicherweise Leipzig wieder innerhalb eines Konzepts erscheinen kann.
1: Aber wir geben die Hoffnung erstmal nicht auf. Vielen Dank erstmal für diese Einblicke und für das Gespräch.
0: Sehr gerne doch.
2: Wir schauen jetzt auf die Meldung des Tages. Heute wurde am Flughafen Leipzig-Halle eine neue Endmontagelinie für das Regionalflugzeug D328 Echo eröffnet. Damit kehrt der Flugzeugbau nach mehr als 6 Jahrzehnten nach Sachsen zurück. Künftig sollen dort bis zu 48 Maschinen pro Jahr fertiggestellt werden und rund 250 direkte Arbeitsplätze sollen entstehen. Mehr als 100 Millionen Euro hat die deutsche Aircraft in den neuen Standort investiert. Was die Ansiedlung für den Wirtschaftsstandort Leipzig und die Luftfahrtbranche in Sachsen bedeutet, zeigen wir Ihnen morgen ausführlich bei Leipzig aktuell. Und wir werfen jetzt noch einen Blick auf Meldungen, die Leipzig und Umgebung heute sonst noch bewegt haben. Kurz und kompakt.
3: Das beliebte Ausflugsschiff Santa Barbara am Zwenkauer See im Leipziger Neuseenland ist zum Verkauf angeboten worden. Ein ansässiger Unternehmer, der das fast 70 Jahre alte Schiff zuvor vor der Schrottpresse gerettet hatte, möchte es nun wieder veräußern. Trotz laufender Rundfahrten an Sonn- und Feiertagen könnten Wartungsprobleme und wirtschaftliche Herausforderungen den Verkauf notwendig gemacht haben. Sollte ein Käufer mit anderen Plänen gefunden werden, könnte das Neuseenland einen weiteren Verlust erleiden, nachdem bereits die MS Stürmtal im Oktober 2024 umgezogen ist. Bei den deutschen Meisterschaften im Kanuslalom und Kajakcross im Kanupark Markkleeberg gibt es in diesem Jahr besondere Medaillen. Schüler einer Leipziger Grundschule haben mehr als 150 Holzplaketten im Kunstunterricht individuell bemalt. Die Idee entstand gemeinsam mit dem Leipziger Kanu-Club.

0: Vom 2. bis 4. Oktober kämpfen 254 Sportler aus 43 Vereinen um die Podestplätze. Die handgestalteten Medaillen werden bei den Siegerehrungen überreicht. Bereits 2023 kam die besondere Aktion bei der Deutschen Meisterschaft zum Einsatz. Die Materialkosten für die diesjährigen Medaillen liegen bei rund 600 Euro. Die BSG Chemie Leipzig und ihr früherer Trainer Miroslav Djagatic haben ihren Rechtsstreit beigelegt. Wie der Verein mitteilte, wurde eine außergerichtliche Einigung erzielt. Über die Inhalte wurde Stillschweigen vereinbart. Djagatic stand offiziell noch bis 2027 unter Vertrag. Das Arbeitsverhältnis ist nun jedoch beendet. Gegenseitige Ansprüche bestehen nach Angaben des Vereins nicht mehr. Zuvor hatte Djagatic vor dem Arbeitsgericht Leipzig eine Entfristungsklage eingereicht. Beide Seiten betonten zum Abschluss die erfolgreiche gemeinsame Zeit. Djagatic bedankte sich bei Wegbegleitern, Mitstreitern und Fans und wünschte dem Verein alles Gute. RB Leipzig erhält von der UEFA 353.000 Euro. Grund dafür sind 16 Spieler, die der Bundesligist während der Nations League-Saison 2024/25 für ihre Nationalmannschaften abgestellt hat. Insgesamt schüttete die UEFA 31.500.000 Euro an 611 Vereine aus. RB Leipzig erhielt dabei laut Bericht die höchste Summe aller Clubs in Europa. Auch in der aktuellen Länderspielpause sind wieder mehrere Leipziger Profis für ihre Nationalteams unterwegs. Damit könnte der Verein künftig erneut von Zahlungen aus dem UEFA-Förderprogramm profitieren.
1: Der heutige Tag in Leipzig zeigte sich freundlich und heiter. Bereits am Vormittag präsentierte sich der Himmel wolkenlos mit viel Sonnenschein und nur wenigen lockeren Wolken am Himmel. Im Laufe des Tages blieb das sonnige Wetter erhalten. Die Temperaturen erreichten Höchstwerte von 25 Grad. In der kommenden Nacht bleibt der Himmel weitgehend klar und die Werte gehen auf milde 14 Grad zurück. Es bleibt dabei durchweg trocken. Der morgige Mittwoch knüpft an das schöne Wetter an und wird erneut heiter mit reichlich Sonne und nur wenigen Wolken. Am Nachmittag klart der Himmel erneut vollständig auf. Die Temperaturen erreichen angenehme 23 Grad, während es in den frühen Morgenstunden mit rund 9 Grad noch recht frisch bleibt. In den darauffolgenden drei Tagen wird es in Leipzig allmählich wechselhafter. Am Donnerstag ziehen mehr Wolken auf und vereinzelt kann etwas Regen fallen, bei Höchstwerten um 23 Grad. Am Freitag stellt sich dann verbreitet Regen ein. Es bleibt mit rund 19 Grad etwas kühler. Zum Samstag zeigt sich der Himmel wieder überwiegend bewölkt, bei milden 20 Grad.
2: Und das war Leipzig aktuell für heute. Vielen Dank, dass Sie mit dabei waren. 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Mein Team und ich wünschen Ihnen einen schönen Dienstagabend. Wir freuen uns, wenn Sie morgen wieder mit dabei sind. Bis dahin, machen Sie es gut.

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0: Na, Glück auf zur Bergzeit am 29. September. Das ist nicht nur der vorletzte Tag im September, sondern auch der Weltherztag, der internationale Aktionstag, der uns für das Thema Herzgesundheit sensibilisieren soll. Organisationen in mehr als 100 Ländern beteiligen sich daran. Bei uns greift auch die Deutsche Herzstiftung den Weltherztag 2026 mit einem eigenen Motto auf. Dabei stellt sie 8 zentrale Faktoren für die Herzgesundheit in den Mittelpunkt. Welche das sind, sage ich Ihnen am Ende der Sendung. Deshalb lade ich Sie jetzt recht herzlich dazu ein, dran zu bleiben. Los geht's aber erstmal beschaulich.
1: Haar mit Land und kluge Sprüch.
2: Die Bäume lehren uns das Warten. Friedrich Nietzsche.

0: Die Gemeinde Hohndorf möchte weitere Zufahrtsstraßen mit Weihnachtsbeleuchtung durch Herrnhuter Sterne versehen. Aktuell leuchten in der Weihnachtszeit 22 Sterne und begrüßen damit die Besucher und Einwohner von Hohndorf auf eine besondere Art. Jetzt sollen weitere 22 Herrnhuter Sterne an den Ortseingängen installiert werden. Wie die Erzgebirgssparkasse mitteilt, soll die Finanzierung über deren Crowdfunding-Plattform 99 Funken erfolgen. Alle Infos zum Projekt unter www.99funken.de/sternenprojekt.
1: In Eibenstock wurde am Pflegeheim Herbstsonne ein Verkehrsgarten eröffnet. Laut Diakoniestation der Kirchgemeinden Eibenstock und Umgebung soll dieser Heimbewohnern und Kindern die Möglichkeit bieten, Verkehrsregeln und sicheres Verhalten im Straßenverkehr praktisch zu erlernen und zu üben. Damit kann der Verkehrsgarten zu einem Ort der Begegnung werden, an dem verschiedene Generationen zusammenkommen, voneinander lernen und gemeinsam Zeit verbringen. Die Planungen für das Projekt begannen im Sommer 2023. Im Mai 2024 wurde der Antrag auf Förderung über das LIDA-Programm gestellt. Ein weiterer Schritt war ein Kooperationsvertrag mit der Stadt Eibenstock. Die Bauarbeiten begannen im August 2025. Die Gesamtinvestition für die Planung und Umsetzung beläuft sich auf rund 360.000 Euro. Davon werden etwa 280.000 Euro über LIDA gefördert.
0: An zwei Tagen verschaffte sich Landrat Rico Anton vor kurzem gemeinsam mit dem Abteilungsleiter für Bau, Verkehr und Umwelt und dem Referatsleiter Straßen einen Überblick über den aktuellen Zustand der Kreisstraßen im Erzgebirgskreis. Der erste Tag führte in die Ortslagen Seema, Wildbach, Seifersdorf, Leukersdorf und Neukirchen. Am zweiten Tag standen unter anderem Ortstermine in Gelenau, Groß-Olbersdorf, Forchheim, Groß-Rückerswalde und Niederschmiedeberg auf dem Programm. Landrat Rico Anton: Straßen verbinden Menschen und deren Befahrbarkeit ist im ländlichen Raum unabdingbar. Umso mehr erfreut es mich, dass wir es auch in diesem Jahr mit der Unterstützung der Damen und Herren Kreisräte und trotz der angespannten Haushaltssituation geschafft haben, mit der entsprechenden Mittelbereitstellung diesen Umfang an anspruchsvollen Baumaßnahmen durch die Kollegen unseres Fachreferats umsetzen zu lassen. Den gleichen Anspruch muss der Doppelhaushalt 2027/28 haben. Wichtig hervorzuheben ist, dass der Erzgebirgskreis die durch den Bund aufgenommenen Sonderschulden tatsächlich investiv und zusätzlich einsetzt, wie dieses Jahr exemplarisch im Straßenbereich die Arbeiten an der K8115 mit der Instandsetzung einer Stützwand im Ortsteil Oberschmiedeberg zeigen. Zwei Erzgebirge haben die höchste Auszeichnung der SPD erhalten. Hartmut Tanneberger aus Olbernhau und Joachim Brühl aus Breitenbrunn wurden mit der Willy-Brandt-Medaille geehrt.
1: Mit einem bedeutenden Silberfund am Fichtelberg im Jahr 1526 begann die Geschichte von Oberwiesenthal. Als die Stadt 500 Jahre später zum Zentrum für ein Treffen von Wanderern aus ganz Deutschland und Europa wird, sollte das natürlich eine Rolle spielen. Eine entsprechende Spielszene wurde vorbereitet. Bergmeister Elias Werner, dargestellt von Jens Hahn, der Bergschreiber Christoph Ullmann, gespielt von Bernd Koschwitz, Papiermacher Eckhard Stölzel aus der Papiermühle Niederzwönitz und die Koks-Inhaberin Barbara Uttmann, verkörpert von Heike Lautner, überraschten die Wanderer am Nachfolgebau des 1930 bei einem Großfeuer vernichteten ehemaligen Oberwiesenthaler Bergamtes. Im historischen Bergbau hatte der Besitzer eines Koks Anspruch auf einen anteiligen Gewinn. Während der rund dreistündigen Wandertour führten Lautner und Hahn die Gäste fachkundig in historischen Trachten durch den Zechengrund, dem ehemals reichsten Bergrevier der Bergstadt am Fichtelberg.
0: In Stolberg schlugen Unbekannte am Samstagabend eine Fensterscheibe eines Gewerbeobjekts in der Auer Straße ein. Aus dem Inneren entwendeten sie mehrere hochwertige Spezialwerkzeuge zur maschinellen Bearbeitung im Wert von etwa 40.000 Euro. Der entstandene Sachschaden beläuft sich auf etwa 1.000 Euro.
1: Im Rahmen des Festwochenendes 1936 bis 2026, 90 Jahre Eishockey in Schönheide, stand auch das letzte Testspiel der Schönheider Wölfe vor dem scharfen Start in die neue Regionalliga Nordost-Saison auf dem Programm. Vor 635 Zuschauern, darunter gut 50 lautstarke Gästefans, empfing das Team von Coach Sven Schröder den bayerischen Landesligisten EHC Bayreuth im Wolfsbau und feierte einen verdienten 8:3-Erfolg. Nach nur wenigen weiteren Trainingseinheiten wartet bereits am kommenden Sonnabend der erste echte Härtetest der neuen Spielzeit. Zum Saisonauftakt gastiert ab 17 Uhr mit Titelverteidiger FAS Berlin gleich ein Schwergewicht der Liga im Schönheider Wolfsbau.
0: Es klang ja gerade mit an. In Schönheide wurde vom 25. bis 27. September bei einem Festwochenende 90 Jahre Eishockey gefeiert. Einen Bericht über die drei Tage im Zeichen von Eishockey, Begegnungen, Erinnerungen, Musik und geselligem Beisammensein sehen Sie bei ERZ-TV in der Sendung Guck näher, unser Erzgebirge. Erstausstrahlung ist am Freitagabend. Dann lädt natürlich im Städtepunkt Silberberg auch die Museumsnacht ein.
1: Beteiligt an der Museumsnacht Silberberg am 2. Oktober ist in Schwarzenberg auch das Pellerkastrum ein Schloss voller Geschichte. Dabei kann die aktuelle Sonderausstellung in Augenschein genommen werden. Bei Handschriften in Holz handelt es sich um die 23. Jahresausstellung der Künstlergruppe Exponat. Künstlergespräche mit den Holzbildhauern gibt es von 19 bis 22 Uhr. Bereits 18.30 Uhr erzählen Kinder der Kita Regenbogen-Beierfeld die Geschichte der Löffelmacher und führen einen Löffeltanz auf. Ein weiterer Programmpunkt beschäftigt sich mit wundersamen Kräutern. 20.30 Uhr wartet eine Lichtshow im Schlosshof. Geöffnet ist das Museum am Freitagabend von 18 bis 24 Uhr.
0: Das Kiez am Filzteich feiert in diesem Jahr sein 35-jähriges Bestehen. Am 25. September hieß es ab 17 Uhr Kiez by Night mit Lagerfeuer, Freilichtkino und vielen weiteren Aktivitäten für Kinder. Auch eine Wanderung stand auf dem Programm. Lara Lessig war für uns mit auf Tour.
2: Wir feiern hier in Sowien und gern hat eben noch eine Fledermauswanderung.
1: Kleine Hexen, Zauberer, Fledermäuse und allerlei andere fantastische Gestalten waren am Freitag, den 25. September, zur ersten Kiez by Night bei freiem Eintritt unterwegs. Gefeiert wurde von 17 bis 22 Uhr und mittendrin ein ganz besonderer Geburtstag. 35 Jahre Kiez am Filzteich. Zum Jubiläum konnten Familien das Gelände erkunden, verkleidete Kinder durften sich über eine Überraschung freuen.
3: Also es ist wirklich

0: viele Kinder sich kostümiert haben. Wir hatten ja gesagt, kommt her und kostümiert euch, bekommt ihr so ein kleines Geschenk. Und diese süße Fledermaus, die gehört da einfach mit dazu. Und der Silverstrom-Express ist heute auch da. Der fährt hier durchs Gelände, fährt die Stationen ab. Das ist auch ein schönes kleines Erlebnis. Aber der Kreissportbund hat zum Beispiel eine Kletterwand hier mit aufgebaut. Die Stadtwerke sind mit da, das Fandora. Also es ist ganz viel los. Und ich muss ganz ehrlich sagen, wie es der Erik Dietrich, unser Vereinsvorsitzender, vorhin gesagt hat, ich bin sehr dankbar, vor allen Dingen auch unseren Mitarbeitern, dass sie das so schön mit vorbereitet haben. Also, 35 Jahre Kiez am Filzteich. Wir feiern ja heute, aber wir blicken natürlich nach vorne. Und ich hoffe und wünsche mir, das Kinder- und Jugenderholungszentrum am Filzteich ist das Kinder- und Jugenderholungszentrum im Erzgebirge. Und ich sage mal, mit weit über 14.000 Übernachtungen stehen wir hier, haben wir hier auch einen Anspruch. Es kommen ganz viele Kinder auch aus der Region, aber auch von darüber hinaus zu uns. Und wir wollen einfach, dass wir noch bekannter werden, aber dass sich die Kinder hier auch wohlfühlen. Wir haben geplant, zum Beispiel ein großes Hüpfkissen hier zu installieren und einzubauen. Das ist unser nächstes großes Ziel, was wir machen wollen. Aber wir haben zum Beispiel dieses Jahr auch eine T-Wall installiert. Da kann man also eine Reaktionswand, die leuchtet dann auf. Das haben wir dieses Jahr hier mit installiert. Das ist uns so ein Reaktionsspiel. Coole Sache für Kinder und Jugendliche. Und das ist unser Anspruch, immer was Neues, immer was Schönes, wo alle, die zu uns kommen, sich nicht nur wohlfühlen, sondern auch einfach was Schönes erleben.
1: 35 Jahre Kiez. Dabei begann die Geschichte dieses Platzes schon viel früher. 1949 entstand hier ein Ferienlager der Wismut. Die Kinder schliefen in 24 großen Zelten. Später wurde das Gelände zum Pionierlager. Heute gibt es 8 feste Unterkunftshäuser für bis zu 406 Gäste. Klassenfahrten, Ferienlager und Trainingsaufenthalte gehören zum Alltag am Filzteich. An diesem Freitag durfte sich jeder einmal umsehen.
2: Also das war das Erste heute, na? Und da müssen wir mal sehen, wie das heute so der Ansturm ist, eigentlich zufriedenstellend. Ich habe mit 200 Kindern und Erwachsenen gerechnet und das haben wir gekriegt. Ne, man kann nicht so hoch hinaus, weil es ja Freitagabend ist und eine Spätveranstaltung für die Kinder. Und da müssen wir mal testen, ob wir das wiederholen.
1: Direkt am Filzteich sorgte die Sternwarte Schneeberg mit ihrer mitgebrachten Technik vor Ort für eines der Highlights des Abends.
3: Vorhin waren schon einige Besucher hier, die konnten sich die Sonne anschauen mit Sonnenflecken und natürlich auch die Sonneneruption am Sonnenrand. Da waren auch wunderschöne zu sehen. Das sind also Gasausbrüche, die viel, viel größer sind wie die Erde selber. Und da waren die Leute vorhin schon beeindruckt gewesen. Na, es ist wirklich ein Hingucker, ein Eyecatcher, wenn man die Sonne mit seinen Eruptionen mal live im Teleskop sieht. Das ist schon was Besonderes. Auf jeden Fall der Mond. Das passt ja immer super dazu. Und der Mond ist ja schon aufgegangen. Wenn man hier rüberschaut, hinter den Baumspitzen, da geht er gerade auf und den Mond werden wir nachher auch einstellen. Und dann können die Besucher sich nachher den Mond live im Teleskop anschauen. Und dann sagen wir auch Handy raus und dann mit dem Handy ans Teleskop gehen. Da kann jeder, wer möchte, ein eigenes Mondfoto machen. Durch das Teleskop hindurch. Geht wunderbar, ziemlich einfach. Man braucht bloß eine ruhige Hand und dann hat man ein schönes Erinnerungsfoto vom Mond. Passend natürlich auch Halloween und natürlich auch zur Wanderung hier am Kiez.
1: Mit der einsetzenden Dunkelheit startete dann 19 Uhr die Fledermauswanderung. Rund eine halbe Stunde lang ging es mit Taschenlampen auf die Suche. Denn die Zeit der Jäger der Nacht hatte begonnen. Fledermausexperte Heiko Goldberg vom NABU erklärte unterwegs Wissenswertes über die heimischen Arten. 25 Fledermausarten gibt es in Deutschland, davon 16 im Erzgebirge und auch rund um den Filzteich sind einige von ihnen unterwegs. Am Strand waren deshalb Fangnetze aufgestellt worden, um eines der Tiere einmal aus nächster Nähe betrachten zu können. An diesem Abend wollte sich nur keine Fledermaus fangen lassen. Dafür bot der Vollmond immer wieder einen besonderen Anblick. Wenn sich die Wolkendecke öffnete, gelang dem einen oder anderen sogar ein schöner Blick bzw. Foto durch das Teleskop. Zum Abschluss wartete am Lagerfeuer die wohl gemütlichste Seite der Nachtwanderung. Marshmallows, flackerndes Feuer und ein Abend, der stimmungsvoll am Filzteich ausklang.
4: 35 Jahre Kiez am Filzteich. Die Einrichtung in Schneeberg zieht Gäste aus ganz Sachsen darüber hinaus an. Jedes Jahr kommen rund 14.000 Kinder hierher. Jährlich werden mehr als 36.000 Übernachtungen gezählt. Vielleicht gab es ja auch schon Gäste aus Gelenau. Warum gerade Gelenau? Weil unser heutiges Kapitel des Erzgebirgsalmanachs ein Ereignis von dort aufgreift. Schauen wir mal 25 Jahre zurück.

September 2001 in Gelenau. Mit einer Reihe von Veranstaltungen wird 100 Jahre Schule gefeiert. Von der Festveranstaltung bis zu den sportlichen Aktivitäten rückt im altehrwürdigen Gebäude der Erwin-Hartsch-Mittelschule das Pauken in den Hintergrund.

0: Ein Jahrhundert Schule in Gedenau. Das ist 2001 für die Schüler, Lehrer, Eltern und Förderer ein Grund zum Feiern. Doch auch Schüler von einst nutzten die Gelegenheit, um mal wieder in ihrer Schule vorbeizuschauen. Die Schule in Gedenau beginnt 1901 mit 12 Klassenzimmern. 1992 wurde ein moderner Schulanbau eingeweiht.
1: Und bevor die Bergzeit vom 29. September zu Ende geht, komme ich nochmal auf den Weltherztag zu sprechen. Ich wollte noch sagen, welche 8 Faktoren laut der Deutschen Herzstiftung für ein starkes und gesundes Herz besonders wichtig sind. Nummer 1, den Blutdruck im Blick behalten. Nummer 2, kenne die Cholesterinwerte. Nummer 3, auf das Gewicht achten. Nummer 4, rauchfrei werden. Nummer 5, auf den Blutzucker achten. Nummer 6, herzgesund ernähren. Nummer 7, ausreichend schlafen. Und Nummer 8, in Bewegung bleiben. In Bewegung bleiben wir bei RCV natürlich auch, damit Sie morgen wieder eine Bergzeit schauen können. Für heute war es das aber. Ich verabschiede mich mit einem herzlichen Glück auf.

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Glück auf und herzlich willkommen, liebe Zuschauer, zu Glück auf Kompakt. Wir fassen in der nächsten halben Stunde wieder aktuelles Geschehen der letzten Tage aus unserer Region für Sie zusammen. Der Vater des hiesigen Lokalfernsehens war ein begeisterter Hobbyradler. Mit seinem klassischen Herrenfahrrad ohne modernen technischen

0: Schnickschnack war er in ganz Europa unterwegs. Selbst auf ein Bier nach Prag radeln, das war für Günther Rötzer kein Problem. Das Erzgebirge passierte er mehr als oft auf sächsischer und böhmischer Seite. Ihm zu Ehren gibt es auch nach seinem Tod die Radtour Erzgebirge zweimal quer, die Günther Rötzer selbst initiierte.
1: Am Sonntag, den 20. September, starteten zum 38. Mal um 7.30 Uhr vor den Werktoren von Schertl oder wie zum 38. Mal geschrieben, am Federnwerk in Marienberg. Fahrradfahrer, um gemeinsam ins Böhmische und zurückzufahren. 50 Radler waren es in diesem Jahr, um dem verstorbenen Initiator von Erzgebirge zweimal quer Günter Rötzer zu gedenken. Keine organisierte Radtour, sondern nach einer der vielen Routen von Günter Rötzer eher zufällig in Gruppe gefahrenen Runde. Sein Rad fuhr die Strecke auch wieder ein Stück mit. Gestartet wurde über Gebirge und Gelobtland in Richtung Eisenstraße und die hinab bis Mittelschmiedeberg.
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0: dann über Steinbach und Schmalzgrube über den Grenzweg nach Christophhammer.
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0: Ausgang aus Morgen in Kastenradler, auch noch von Dorst ich fahren komm. Suchst du in Botrafini.
1: An der Präsenztalsperre wurde kurz gerastet. Dann ging's zum großen Spitzberg. Für einen Teil auch hinauf, das geht aber nur zu Fuß.
0: Ich überhitze so eine Lenkstange aus Wurst, ich Kastenradler, auch noch von Durst ich fahren komm.
1: Das nächste Ziel war Kupferberg. Von da an ging es dann stetig bergab.
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0: Über den Eger Radweg, dann zur Mittagsrast im Schützenhaus in Kadern.
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1: Die ganze Zeit über dachte man an den angekündigten Regen, der zum Glück aber erstmal nicht kam. Von Kadern aus dann wieder hinauf an den Kamm. Nicht sehr steil, aber stetig. Bis Sonnenberg, Wisluni, entlang des Radweg 3115. Mit dem letzten Stopp in Nova Ves kam dann leider doch der Regen. Aber zum Glück erst kurz vor zu Hause und nicht den ganzen Tag über. Im nächsten Jahr geht's wieder Erzgebirge zweimal quer. Dann am

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0: Die Ausstellungen in der Böttcherfabrik im Marienberger Ortsteil Probershaus sind unser nächstes Ziel. Seit Jahrhunderten halten Künstler die Landschaft des Erzgebirges in eindrucksvollen Bildern fest und machen zugleich die Schätze der Region selbst zum Gegenstand ihrer Kunst. Eine große Auswahl solcher Werke sind in der Böttcherfabrik zu sehen. Seit wenigen Tagen bereichern nun weitere Kunstwerke die beeindruckende Schau.
1: Nach einer Sonderausstellung der Sammlung erzgebirgischer Kunstwerke der früheren Hoteliersfamilie Meinl sind die Werke nun ab sofort dauerhaft in den Ausstellungsräumen der Böttcherfabrik im Marienberger Ortsteil Probershau zu sehen. Neben der Schau an Werken des Meister Max Christoph sind nun weitere Erzgebirger mit Werken, die maßgeblich das Erzgebirge in vielen Facetten, auch künstlerischer Art, abbilden, zu bewundern. Oberbürgermeister André Heinrich sowie Kultur- und Tourismusamtsleiterin Susanne Hofmann begrüßten den Leihgeber Harry Meinl.
2: Weil es eine sehr hochkarätige Ausstellung ist, von erzgebirgischer Landschaftsmalerei mit sehr vielen großen Namen, aber da möchte ich Ihnen nicht vorweggreifen, können Sie selber gerne nochmal dazu ausführen. Und wir freuen uns, dass wir die Sammlung jetzt hier haben. Wir möchten die Gelegenheit nutzen, nochmal Danke zu sagen.
3: Und wichtig ist natürlich, und da komme ich zurück auch auf Ihre Sammlung, die Sie jetzt hier bereitstellen, zum einen zur Ausstellung, aber auch als Dauerleihgabe, dass wir natürlich dann auch immer darauf angewiesen sind, dass wir für unsere Gäste, die wir hier in Probershau begrüßen oder im Marienpark begrüßen, natürlich auch die eine oder andere tolle Ausstellung zeigen können. Und das, ich habe vorhin schon mal eine kleine Runde hier gedreht, dass das natürlich mit dem Erzgebirge zu tun hat, gefällt uns wunderbar. Und es sind auch einige Ortsteile berücksichtigt, was ich gesehen habe, die ja sich in der großen Stadt Marienberg ein Stückchen zusammengefunden haben. Und das regt vielleicht den einen oder anderen Besucher auch an, sage ich jetzt mal, müssen ja nicht alle von weit her kommen, sondern auch, dass man aus dem regionalen Bestand unserer Einwohnerinnen und Einwohner hier auch Besucher mal ein Stückchen herführen kann, die da vielleicht auch einen anderen Blick bekommen auf ihren Ortsteil, wo sie eigentlich wohnen.
2: Wir haben im letzten Jahr, also so ziemlich genau vor einem Jahr im September, ein großes Kinderfest gemacht mit insgesamt 1000 Grundschülern aus den Marienberger Grundschulen. Wir haben 6 Grundschulen, 2 Förderschulen und mit Kindern und Jugendlichen aus der Partnerstadt Most. Und die haben unterschiedliche Stationen besucht, auch in der Stadt, haben dort etwas über Geschichte und Kultur und Tradition erfahren und haben das jeweils zeichnerisch festgehalten.
1: Dieser kennt die Werke und die Künstler recht gut, führte durch die Schau.
4: Da muss ich dazu sagen, Roland Buschmann und eine ganze Reihe anwesender oder Maler, die für Kunst verantwortlich sind, entstammen der Gruppe von Karl-Heinz Westenburger. Er war der große Mentor, hatte eine akademische Ausbildung in Berlin-Weißensee und hat zur DDR-Zeit, war man ja immer auf der Suche nach Zirkelleitern im Erzhammer, in Tschobau, im Motorradmuseum, und da hat er die Zirkel geleitet. Wir hatten jetzt erst vergangenen Dienstag mit einem Aquarell- oder Malt- und Zeichenzirkel hier aus Tschobau, eine ältere Dame, ich weiß nicht mehr den Namen, Konstanze, weg ist er.
5: Frau Wetzel.
4: Okay, ne? Und hatte ich eine Sonderführung gemacht. Ne? Und das Interessante ist, es ist, wie gesagt, in vielerlei Hinsicht ein expressionistischer Sicht. Unser Ziel war der Erzgebirgskamm, wozu das im weitesten Sinne ist, nicht das Vorland, nicht andere Gegenden. Und die Schönheit hier oben, die eigentlich so eindrucksvoll ist und wie sie Maler eben sehen, teilweise impressionistisch, indem sie so richtig darstellen und dann die verschiedenen Stimmungen in der Landschaft repräsentieren, aber eben auch die expressive Darstellung, das innere Auge. Und hier habe ich einfach das Bestbild nachempfunden. Und wer das kennt, das Original, dann hat man zum Beispiel bei den Häusern, das ist ja wie chronologisch, das war eine der letzten Pestepidemien im 30-jährigen Krieg, wo ein Todesfall oder mehrere Todesfälle in einem Bauernhof zu verzeichnen war, ein Engel in Schwarz mit einem Schwert. Dort, wo ein weißer Engel mit einem Palmzweig war, die sind verschont geblieben. Im Westenburger Original, das allererste Bild, das wir 1992 gekauft haben, wo wir das Panorama Hotel fertig hatten und dann gemerkt haben, oh Gott, sind das viele Wände und alles sind so weiß. Und da, wir hatten auch kein Pfennig mehr, irgendwas zu kaufen. Und da haben wir einen großen Meister gefragt, ob er nicht mal bei uns erstmal eine Ausstellung machen kann und ein paar Bilder reinhängen kann. Das hat er auch gemacht. Ne? Das ist auch etwas, Tschechen und Böhmen haben hier immer musiziert, in den Kneipen, zu Hochzeiten. Eine Riesentradition.
1: Wie es zu dieser Bereitstellung der Bilder kam, berichtete Harry Meinl ebenfalls.
6: Weil wir die Frage hatten von Konstanz Ulbricht, wo wir denn unsere Bilder hätten nach dem Ausscheiden als Hoteliers. Und da habe ich gesagt, die haben wir eingepackt bei uns auf dem Boden. Und ob wir uns nicht vorstellen könnten, hier eine Ausstellung zu machen. Das haben wir dann gemacht. Das war erst schnell. Die Räumlichkeiten hatten wir ja vorher schon gesehen mit verschiedenen Ausstellungen. Wir kennen den Kolbe, den tschechischen Künstler, den Namen kenne ich jetzt nicht. Ne? Und da war es eigentlich folgerichtig. Platz war da und da haben wir uns schnell geeinigt.
7: Und es hat natürlich auch Außenwirkung. Es kommen auch Leute vorbei, die sich dafür interessieren.
6: Ja gut, ich sag mal, bildende Kunst ist vielleicht nicht der große Publikumsmagnet. Ne? Wenn man heute Kunst hört, gerade in Chemnitz vom Jahr, da wird so vielen Installationen gemacht. Alles ist sehr, sehr zeitlich begrenzt und dann riesengroß. Und dann. Aber ich glaube irgendwie, oder wir glauben fest daran, dass diese Zeit auch mal wieder mit Landschaftskunst der Renaissance erlebt, dass man sich zurückbesinnt, dass man die verschiedenen Malstile hier im Erzgebirge auch wieder sieht. Und vielleicht denken ja manche Städter, naja, was können die?

0: Die können halt ein Baum können sie malen und das war's dann. Nee, hier sind schon richtige Potenzen und die schlummern und die sollte man der Öffentlichkeit nicht vorenthalten.
1: Vor allem eines oder das Lieblingsbild von Ihnen, von Karl-Heinz Westenburger, gerade er ist ja einer, der das Erzgebirge ja in bildender Form ja abgebildet hat, oder?
0: Ja, da haben Sie recht. Das Bild hätte ich gerne eigentlich bei mir übers Sofa, da bin ich heute noch traurig, dass ich es hergegeben habe. Aber gut, okay. Es würdigt hier den Raum auch und wenn es eine Bedeutung hat, ist es in Ordnung. Und die Leute erfreut. Das war ja immer unser Credo. Kunst wollen wir nicht in einem Magazin haben und die nützt mir auch nicht, wenn ich sie in Noppenfolie bei mir eingepackt habe, sondern sie soll gesehen werden, sie soll da sein. Es ist auch das Konzept hier mit der Konstanze und dem Verein. Es finden Veranstaltungen statt und es sehen ja auch Leute, die nicht wegen die Bilder herkommen würden.
1: Das heißt, Sie wünschen sich auch, dass möglichst viele Leute ja quasi wieder ein Bild wieder davon kriegen, was die Erzgebirge geschaffen haben.
0: Ja, das wünschen wir uns sehr. Wir sind auch bereit, Familie Meinl, da was dazu zu tun. Wir sind jetzt dabei, einen virtuellen Rundgang haben wir in Auftrag gegeben. Der wird demnächst kommen und wird hier dann werden die Aufnahmen gemacht dann. Und vielleicht könnte ich mir das für die gesamte Böttcherfabrik auch für unten.
2: Bis auf Weiteres sind die Gemälde erzgebirgischer Künstler in der Böttcher Fabrik zu deren Öffnungszeit zu sehen.

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1: Wenn man in Marienberg zu Fuß bzw. bei Menschen mit Beeinträchtigungen mit Hilfsmitteln unterwegs ist, dann klappt das im Innenstadtbereich oftmals ohne größere Schwierigkeiten. Aber wie ist es denn, wenn sich beispielsweise eine Person mit Kinderwagen und ein Rollstuhlfahrer auf dem Bürgersteig begegnen? Kommen diese aneinander vorbei oder können diese Verkehrsteilnehmer ohne Probleme die Straße überqueren? Hier fängt es an, spannend zu werden. Für solche Fachthemen gibt es aber Experten und Projektpartner von Kommunen, die die Wege genauer unter die Lupe nehmen und Handlungsempfehlungen ausarbeiten. Solche wurden für die Stadt Marienberg am 22. September vorgestellt.
2: Genau, dann gibt es eine interaktive Methode, die haben wir Marktplatz getauft. Was es damit auf sich hat, da komme ich dann zu gegebenem Zeitpunkt drauf.
3: Vor einigen Monaten haben wir auf den Auftakt und die Begehung im Rahmen des Wegechecks in Marienberg berichtet. Damals wurden interessierte Bürgerinnen und Bürger in das Thema eingeführt, ihre Beteiligung erbeten und am Ende das Ergebnis ausgewertet. Dieses wurde am Nachmittag des 22. September der Öffentlichkeit vorgestellt und damit zum Abschluss gebracht.
2: Wir waren eine schöne, bunt gemischte Gruppe, haben am Goldkindstein gestartet und sind dann in 2 Stunden durch die Stadt gelaufen. Und Sie haben oder die von Ihnen, die dabei waren, haben mit Checklisten jeweils an den Stationen ihre Meinung abgegeben und die Station bewertet. Erläutern, was das für Stationen waren und wo die Kinder langgelaufen sind. Die Kinder hatten da, das können Sie vielleicht ein bisschen erkennen, unterschiedliche Rollen. Es gab immer mal ein Kind, was einen Steckbrief geschrieben hat.
3: Einige Erkenntnisse der Begehung waren wenig überraschend.
4: Und trotzdem aber das Bild, was zurückgespiegelt wurde, sich eigentlich relativ gut auch mit dem deckt, also die Komplexität der Situation aufgreift. Die waren durch die Enge, aber auch durch die vor- und nachgelagerten Abschnitte. Wir sehen ja im Hintergrund dann die Kurvensituation, die unmittelbar anschließt, dass es also noch mal schwieriger ist von der Sicht in dem Bereich. Das heißt, an vielen Stellen ist es gar kein böser Wille von den Autofahrenden, dort irgendwo für Konflikte zu sorgen, sondern an manchen Stellen auch der Situation geschuldet. Nichtsdestotrotz ist das ein Thema, wo wir uns intensiv mit beschäftigen müssen und gucken müssen, wie wir praktisch diese Bestandssituation in einen besseren Zustand bekommen. Weil wenn wir Thema Geld wieder uns in den Hinterkopf rufen, praktisch, wir werden dort auf absehbare Zeit nichts anderes bekommen als diesen kleinen Durchlass, den wir haben. Andere Themen haben wir mitgebracht, das will ich Ihnen jetzt auch auf den Bildern nur so ein bisschen verdeutlichen. Also das Thema Beleuchtung, ja, das ist eins, was wir praktisch angehen können, in dem Tunnel Beleuchtung zu schaffen. Und ein zweiter Punkt, dann praktisch niederschwellig darauf hinzuweisen, dass dort Fußverkehr auf der Fahrbahn stattfindet. Also beispielsweise erstmal im ersten Schritt über so Piktogramme beispielsweise den Hinweis entsprechend von beiden Seiten mitzugeben. Achtung, da läuft jemand auf der Fahrbahn mit.
3: Handlungsempfehlungen wurden durch den Wegenetzplaner gegeben.
4: oder sei es nur darum, um praktisch die Aufsteller oder auch den Briefkasten dann in diesen Streifen mit einzuordnen. Das ist eher so ein Punkt in die Langfristperspektive geschaut. Das, was aus meiner Sicht kurzfristig viel wichtiger ist, um Barrierefreiheit herzustellen, ist das Thema Informationen, also dort praktisch Abfahrtzeiten auch dynamisch anzuzeigen. Da sind wir in der Regel, was die Fahrzeuge angeht, mittlerweile auf dem Ausstattungsstand, wo das relativ aufwandsarm fahrzeugseitig umsetzbar ist und auch diese Anzeigedisplays mittlerweile deutlich weniger komplex sind, als sie früher waren.
3: Im anschließenden Austausch stand das Für und Wider der leider recht wenigen Teilnehmer für die Empfehlungen. Die Stadtverwaltung muss nun für sich Schlüsse ziehen und Machbares und vor allem Finanzierbares in die Planungen aufnehmen oder hier und da nachschärfen. Wie sehen die Beteiligten nun den Wegecheck selbst?
5: Wir sind glücklich über das Ergebnis.
6: Sind da so Wünsche dabei, die vielleicht in Realität umgesetzt werden sollten?
7: Ja, das ist der Hauptsache, dass es umgesetzt werden kann. Und am schlimmsten ist es ja für die Rollstuhl und für die Gehhilfen und alles so. Das für die
5: aus der Eltern mit den Kindern und am Gehdering.
6: Also die Initiative war auch förderlich.
7: Ganz sehr fein. Negativ und positiv.
6: Warum negativ und positiv?
7: Es ist ja bloß die Innenstadt betrachtet worden, ja. Genau. Ja. Und die dann etwas außerhalb von der Stadt wohnen, da ist ja leider nichts gemacht worden.
6: Also eine Aufwertung oder eine Ausweitung würden Sie befürworten?
7: Ja. Auf alle Fälle, nicht bloß in der Innenstadt.
3: Verbindlich sind die Handlungsempfehlungen nicht, helfen der Verwaltung aber, den Blick auf Wege und Straßen aus Sicht der Nutzer zu schärfen.
1: Liebe Zuschauer, das war unsere Sendung Glück auf Kompakt für diese Woche. Wenn Sie Beiträge verpasst haben, dann schauen Sie in unserer Mediathek oder bei YouTube vorbei. Genießen Sie jetzt die kommende Woche und ich freue mich, wenn Sie auch das nächste Mal wieder einschalten.

Einen schönen guten Abend und herzlich willkommen zu Sachsen aktuell am 29. September. Das sind unsere Themen heute. Pflege am Limit. Wie bleibt das Land versorgt? Außerdem: Chemnitz bringt Wirtschaft und Entscheider zusammen und Seniorenkolleg. Studium statt Ruhestand.

0: Immer mehr ältere Menschen, fehlende Fachkräfte und weite Wege. Gerade im ländlichen Raum steht die Pflege vor großen Herausforderungen. Beim Sachsensofa in Paulsdorf bei Dippoldiswalde haben Politik, Wissenschaft und Menschen aus der Praxis darüber diskutiert, wie die Versorgung künftig gesichert und pflegende Angehörige entlastet werden können. Dabei wurde deutlich, es braucht nicht nur mehr Personal, sondern auch neue Strukturen.
1: Sachsen ist eines der ältesten Bundesländer Deutschlands. Und gleichzeitig sagen unsere Prognosen, was die Einwohnerentwicklung betrifft, dass die Einwohnerzahlen sinken. Und das bedeutet weniger junge Menschen und immer mehr ältere Menschen.
2: Wie kann Pflege auf dem Land künftig noch funktionieren? Darüber wurde beim Sachsensofa in Paulsdorf bei Dippoldiswalde diskutiert. Sachsens Sozialministerin Petra Köpping trifft dort auf Fachleute und Menschen aus der Region.
3: Wir werden also 2040 unter 4 Millionen Einwohner sein. Besonders wird sich das im Erzgebirge, im Vogtland, in diesen ländlichen Regionen auswirken. Bedeutet aber eben auch, dass viele ältere Menschen übrig bleiben, wie man so schön sagt, die versorgt werden müssen.
2: Mit einer älter werdenden Bevölkerung steigt auch der Bedarf an Unterstützung und Pflege. Gleichzeitig fehlen viele Ortsfachkräfte. Pflegewissenschaftler Professor Thomas Fischer von der Evangelischen Hochschule Dresden beschäftigt sich mit der Frage, wie sich die Versorgung unter diesen Bedingungen sichern lässt.
4: Anfragen der letzten Jahre können viele Pflegedienste nicht mehr erfüllen. Und das ist eigentlich das Problem. Es ist nicht das Problem, dass es keine gibt, sondern die, die es gibt, sind an der Belastungsgrenze. Der zweite Befund aus der Wissenschaft ist natürlich die Fachkräftefrage. Also woher kommen Menschen, die dort arbeiten wollen und können? Ich glaube, es ist auch eine Frage von, wie halten wir Menschen im ländlichen Raum? Und wie gewinnen wir auch Menschen im ländlichen Raum in verantwortliche Positionen in der Pflege zu gehen und nicht in die Städte zu gehen, um bei uns zu studieren oder woanders eine Ausbildung zu machen und dann da zu bleiben?
2: Besonders deutlich werden diese Herausforderungen in den Flächenlandkreisen. Kathi Kade ist erste Beigeordnete des Landkreises Sächsische Schweiz Osterzgebirge und verantwortet unter anderem Gesundheit und Soziales.
5: Dass die gesundheitliche Versorgung im Landkreis doch schon sehr kritisch gesehen wird und dass man da jetzt nochmal auch nachsteuern muss, wie wir tatsächlich hier im Landkreis auch damit umgehen. Da meine ich jetzt nicht nur die Pflege, sondern generell die gesundheitliche Versorgung.
2: Damit Menschen möglichst lange selbstständig zu Hause leben können, rückt die Vorsorge stärker in den Mittelpunkt.
5: Ganz am Anfang steht nach wie vor die Prävention, dass es gar nicht erst zu der Pflege kommt, dass man überhaupt diese Dinge in Anspruch nehmen muss. Also deswegen müssen wir dort viel vorsorgen, auch die Netzwerke im ländlichen Raum gut ausbauen, dass eben auch die Zusammenarbeit zwischen niedergelassenen Ärzten, Pflegediensten, den Apotheken, haben wir es ja heute gehört, sehr eng ist und dass man auch den Menschen, die am nächsten an den zu Pflegenden dran sind, auch mehr Verantwortung übertragen kann, damit eben auch Hilfe schneller gewährleistet werden kann und damit vielleicht auch bezahlbarer wird.
2: Pflegefachkräfte sind nah an den Patienten. Ihre Kompetenzen werden im bestehenden System aber nicht immer vollständig genutzt. Fischer sieht hier Spielraum für eine andere Aufgabenverteilung.
4: Wenn wir mehr Verantwortung für eine einfache Verordnung zum Beispiel, auch eine Hilfsmittelverordnung, in die Hand der Pflegefachperson geben würden, hätten wir eine bessere Versorgung, weil mein Blick als Pflegefachperson in die häusliche Versorgung ist eine andere als die des Hausarztes, der das vielleicht noch nie gesehen hat, wie es zu Hause aussieht. Und jetzt laufe ich damit zum Hausarzt und lasse mir eine Verordnung schreiben, die ich dem häufig noch ins Rezept diktiere. Also zwangsläufig. Das ist nicht sehr effizient, das ist frustrierend und da können wir eigentlich besser werden, und zwar für alle.
2: Mehr Verantwortung und weniger Umwege könnten vorhandenes Personal entlasten. Gleichzeitig bleibt die Fachkräftegewinnung eine zentrale Aufgabe.
3: Vielleicht ein bisschen eine positive Aussicht. Wir haben in der Tat in den letzten 2 Jahren, was die Pflegeberufe betrifft, ca. 15% mehr ausgebildet als in den Jahren zuvor, weil auch aufgrund der vielen Maßnahmen in den vergangenen Jahren der Pflegeberuf auch ein attraktiver Beruf geworden ist. Sowohl finanziell, aber auch die Begleiterscheinung, was die Arbeit betrifft, was die Arbeitszeit betrifft, was die Belastungsgrößen betrifft, das hat sich verändert und das ist gut so.
2: Wie die Pflege auf dem Land langfristig finanziert und organisiert werden kann, bleibt damit weiter offen. Die komplette Diskussion des Sachsensofas zeigt Sachsenfernsehen am 3. Oktober um 20 Uhr und am 4. Oktober um 21.30 Uhr. Jeweils sachsenweit bei Sachsen 1 und Sachsenfernsehen. Die Aufzeichnung ist außerdem jederzeit auf dem YouTube-Kanal der Katholischen Akademie des Bistums Dresden-Meisen abrufbar.
0: Wie kann der Strukturwandel in Südwestsachsen weiter vorangebracht werden? Dazu hat Infrastruktur- und Landesentwicklungsministerin Regina Kraushaar heute nach der Kabinettssitzung die Pläne der Staatsregierung vorgestellt. Im Mittelpunkt der geplante Einsatz von Mitteln aus dem Sondervermögen des Bundes. Außerdem ging es um Sachsens Initiative für neue Geschwindigkeitsregeln bei Kleinkrafträdern und leichten Vierradfahrzeugen.
6: Das Ziel, zwei oder auch dreirädrige Kleinkrafträder und leichte Vierradfahrzeuge, die gibt es ja auch noch, sollen künftig auch mit bis zu 60 km/h in Verkehr gebracht werden können.
7: Die Änderung bei Kleinkrafträdern ist eines von mehreren Themen aus der Kabinettssitzung. Infrastruktur- und Landesentwicklungsministerin Regina Kraushaar informierte außerdem über Strukturwandel in Südwestsachsen.
6: Wir wissen, und das ist schon seit Längerem auch von Ihnen aufgegriffen worden. Und dafür möchte ich mich auch bedanken, dass Sie das so eng begleiten, dass Südwestsachsen sich in einem tiefgreifenden Strukturwandel befindet. Ganz besonders die Automobil- und wiederum bei der Automobil- die Zuliefererindustrie verändert sich rasant und gravierend. Das betrifft Unternehmen, aber es betrifft ja vor allen Dingen Beschäftigte und ganze Kommunen und es hat eben auch Auswirkungen auf eine gesamte Region.
7: Die Region soll dabei von Mitteln aus dem Sondervermögen profitieren. Wie genau das Geld eingesetzt wird, steht aber noch nicht fest.
6: Die Region ist jetzt erst einmal am Zug und identifiziert derzeit ihre Projekte und dafür geben wir eben eher eben auch die notwendige Zeit. Sie wissen, eine, wenn man so will, DNA der Staatsregierung ist aus der Region für die Region. Aber natürlich auch mit enger Begleitung seitens der Staatsregierung. Aber es muss trotzdem klar sein, wir haben eben nicht die Möglichkeit zu sagen, pauschal, ich wüsste gar nicht wohin, einmal 100 Millionen Euro, sondern es muss klar sein, über welchen Weg und für welche Zwecke die Mittel eingesetzt werden.
7: Welche Vorhaben am Ende unterstützt werden, entscheidet sich nach einer Bewertung der eingereichten Projekte.
6: Die Information, dass bis zum 31.08. 126 Projekte eingereicht wurden. Es ist wohl irgendwann auch mal die Zahl 120 im Raum gestanden. Es sind 126. Sie werden jetzt mithilfe einer Bewertungsmatrix durch den Regionalkonvent bewertet. Ich habe es vorhin schon angedeutet, überregionale Strahlkraft, Beitrag zu neuer Wertschöpfung und eben auf die Bedeutung für den Strukturwandel werden wichtige Indikatoren sein.
7: Neben dem Strukturwandel ging es auch um die weitere Entwicklung der Windkraft in Sachsen. Die Regierung will dabei vor allem die Planung voranbringen.
6: Und wir sagen, wir müssen im Grunde genommen auch mal dafür sorgen, dass zum 31.12.27 die Windpläne in allen vier Planungsregionen beschlossen sind, also die Satzung beschlossen ist und damit Rechtskraft erwirken, weil, das wissen Sie, nach dem 01.01.28 die sogenannte Superprivilegierung greift. Auch das hat der Bundesgesetzgeber ja vorgesehen. Wenn der Windplan nicht beschlossen ist, wenn man aus welchen Gründen auch immer diesen Satzungsbeschluss nicht gefasst hat, dass dann, wenn man so will, überall Windkraft entstehen kann.
7: Zurück zum Thema Kleinkrafträder. Für bestimmte Fahrzeuge aus DDR-Produktion gibt es bereits eine konkrete Regelung.
6: Insofern haben wir für diese Konstellation jetzt mit einem Erlass Klarheit und Gleichbehandlung geschaffen. Was gilt sofort? Reimportierte Kleinkrafträder aus DDR-Produktion. Das ist nicht nur die Simson, die wir vor Augen haben. Das ist auch die Schwalbe. Das ist auch die Berlinia oder wie sie hieß. Also das sind unterschiedliche zu DDR-Zeiten produzierte Kleinkrafträder.
7: Damit gilt die neue Regelung zunächst für bestimmte historische Kleinkrafträder. Für weitere Änderungen muss der Weg über den Bund und die europäische Ebene gehen.
0: Wir machen jetzt eine kurze Pause und sind gleich mit spannenden Themen aus dem Freistaat für Sie zurück. Unter anderem geht es dann bei uns um die Wiederbelebung eines Netzwerktreffens in Chemnitz. Bleiben Sie also dran.

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3: Herzlich willkommen zurück zu Sachsen aktuell an diesem Dienstag. Schön, dass Sie dran geblieben sind. Netzwerken austauschen und gemeinsam die Region voranbringen. Nach mehrjähriger Pause ist die Top-Lounge des Top-Magazin Chemnitz zurück. Der neue Verleger Guido Schulz hat das etablierte Veranstaltungsformat wiederbelebt. Im Kraftverkehr trafen Unternehmer, Gastronomen sowie Gäste aus Politik und Wirtschaft aufeinander. Ein Abend, der zeigen sollte, welches Potenzial entsteht, wenn Chemnitz und Südwestsachsen enger zusammenrücken. Ein Abend für Begegnungen, neue Kontakte und alte Bekannte. Nach mehrjähriger Pause ist die Top-Lounge zurück in Chemnitz. Unternehmerinnen und Unternehmer, Gastronomen, Vertreter aus Politik und Wirtschaft, sie alle kamen im Kraftverkehr zusammen. Hinter der Neuauflage steht Guido Schulz. Er hat das Top-Magazin Chemnitz von der langjährigen Verlegerin und Gründerin Marliese Bräucher-Sander übernommen und will mit dem Magazin auch dessen Netzwerk wieder stärker sichtbar machen.
4: Das Magazin, na klar, das erreicht 130.000 Leser in der Region, aber hinter dem Magazin steht ja ein Business-Netzwerk, ein sehr hochwertiges Netzwerk. Und diesem Netzwerk will ich natürlich eine Plattform geben. Die Top-Lounge hat jetzt aus verschiedenen Gründen eine ganze Zeit nicht stattgefunden. Aber ich denke, dass die Menschen hier so ein Format mögen, dass sie es tragen. Wir sehen es auch heute an der ersten Veranstaltung und deswegen habe ich das wiederbelebt.
3: Nun ist sie wieder da und schon bei der ersten Ausgabe zeigt sich, der Wunsch nach persönlichem Austausch ist groß. Denn bei aller digitalen Vernetzung sollen hier vor allem Begegnungen entstehen, aus denen mehr werden kann.
4: Wir sind den ganzen Tag in der digitalen Welt unterwegs, jetzt noch stärker durch KI. Ich beobachte das, wenn ich regelmäßig essen gehe irgendwo, dass die Leute gar nicht miteinander reden. Die tippen auf ihren Handys und sitzen an einem Tisch. Das ist ja nicht schön. Und gerade im Business ist es ganz wichtig, dass man die regionale Vernetzung hat. Spätestens seit Corona wissen wir, Globalisierung ist nicht alles, sondern dass wir vor Ort in der Region belastbare Netzwerke brauchen. Und ich bin mir sicher, dass auch viel zu wenig Unternehmer und Unternehmerinnen voneinander wissen. Die wissen teilweise gar nicht, was es hier für coole Menschen in dieser Region gibt. Und dafür ist die Top-Lounge da, denen eine Plattform zu geben.
3: Genau das passierte an diesem Abend. Für zusätzliche Gesprächsanlässe sorgte unter anderem Tim Stüdemann mit seinen Zaubertricks. Staunen, lachen, miteinander reden, Netzwerken einmal ohne Visitenkartenpflicht. Auch Chemnitz Oberbürgermeister Sven Schulze ließ sich die Premiere nicht entgehen. Trotz Verletzung und Krücke war er dabei. Denn für ihn können gerade aus solchen persönlichen Begegnungen neue Ideen und Kooperationen entstehen.
5: Man kommt persönlich ins Gespräch, man kriegt den Eindruck. Und häufig wird da der Grundstein gelegt für weitere Projekte, die kommen, für Geschäfte oder für Zusammenarbeit.
3: Dabei geht es nicht nur um Chemnitz allein. Die Idee, Südwestsachsen soll als Wirtschaftsregion enger zusammenrücken und selbstbewusst zeigen, welches Potenzial hier vorhanden ist. Für Schulze gehört dazu auch ein eigenständiges Profil der Stadt.
5: Für Chemnitz ist wichtig, dass wir nicht irgendwo ein Anhängsel sind von Dresden oder von Leipzig, sondern ein eigenes Profil haben als Oberzentrum hier in Südwestsachsen und dass wir auch eine eigene Top-Lounge sozusagen darstellen. Das ist auch eine Wertschätzung für die Stadt und die Unternehmerinnen und Unternehmer, dass wir nicht Teil von sind, sondern ein eigenes Profil zeigen.
3: Ein Anspruch, den auch Gastgeber Thomas Waldheim teilt. Mit dem Kraftverkehr stellte er nicht nur die Location für die Top-Lounge zur Verfügung. Er sieht in solchen Veranstaltungen auch eine Chance, Chemnitz über die Stadtgrenzen hinaus stärker als Veranstaltungsstandort zu positionieren.
6: Chemnitz hat noch ganz viel Potenzial.

0: in Sachen Stadtmarketing, Veranstaltungsmarketing, Konferenzmarketing. Wir sind eine Veranstaltungsstadt. Wir haben unglaublich viele coole Locations in Chemnitz, nicht nur der Kraftverkehr, auch die Kollegen der Fabrik, C3 Karlowitz Center, das Industriemuseum und. Und ich denke, es macht durchaus Sinn, sehr viel mehr Veranstaltungen nach Chemnitz zu holen. Das wird uns natürlich nur gelingen, wenn wir alle unsere Potenziale bündeln und uns gemeinsam vermarkten. Es gibt da schon ganz viele Anstrengungen und wir sind so wie so ein Pony, das scharrt mit den Hufen. Wir wollen eigentlich loslegen und ich denke, bis Ende des Jahres werden wir da eine ganze Menge Neuigkeiten noch zu vermitteln haben.
1: Dafür müssten die vorhandenen Kräfte allerdings gemeinsam wirken. Ein Gedanke, der an diesem Abend immer wieder auftauchte. Nicht jeder für sich, sondern die Region als Netzwerk. Auch Ulrike Brenner wollte deshalb von Beginn an Teil der neuen Chemnitzer Top Lounge sein. Ihr Unternehmen beteiligte sich als Partner und übernahm den Service des Abends. Die Veranstaltungsreihe kennt sie bereits seit vielen Jahren aus Leipzig. Nun wollte sie auch den Neustart in Chemnitz unterstützen.
2: Das ist ja immer die Entscheidung, wo beteiligt man sich, wo möchte man dabei sein, wo fühlt man sich auch gut aufgehoben. Und heute ist tatsächlich so, mit den beiden Partnern, die ich an meiner Seite haben durfte, dem Kraftverkehr und dem Alexanders oder Cook in the Box, arbeite ich seit vielen, vielen Jahren mit Alexanders. Das war der Anlass, damals nach Chemnitz zu gehen und da schließt sich dann auch immer ein Kreis und das ist auch immer schön zu sehen, ein Anfang, ein Ende, es ist eine runde Sache.
1: Zwischen Neustart und neuen Kontakten gab es an diesem Abend aber auch einen Blick zurück. Denn ohne Marliese Bräucher-Sander gäbe es das Top-Magazin Chemnitz nicht. Vor 25 Jahren gründete die damalige Verlegerin das Magazin und führte es durch den Wandel der Medienbranche und wirtschaftlich schwierige Zeiten. Für dieses langjährige Engagement wurde sie im Rahmen der Top-Lounge von der Industrie- und Handelskammer Chemnitz mit einer Ehrenurkunde ausgezeichnet. Der Neustart ist gemacht und wenn aus Gesprächen Kontakte, aus Kontakten Ideen und aus Ideen gemeinsame Projekte entstehen, dann hat die Top Lounge ihr eigentliches Ziel erreicht, Menschen zusammenzubringen und sichtbar zu machen, was Chemnitz und Südwestsachsen gemeinsam zu bieten hat. Und thematisch geht es bei uns jetzt in der Messestadt weiter. Literatur genießen, gemeinsam essen und dabei neue Menschen kennenlernen. In Leipzig soll die traditionsreiche Idee der Salonkultur ein modernes Comeback erleben. Im Victors Residenz Hotel wurden jetzt gleich mehrere neue Formate vorgestellt. Von einer Literaturreihe über die Frauengenussroute bis hin zu einem geplanten Hoodwalk. Im Mittelpunkt steht dabei vor allem eines: Menschen zusammenbringen und neue Räume für Begegnung, Austausch und Stadtkultur schaffen.
3: Der Salon, das bedeutet Austausch, das bedeutet ein Miteinander, ein Inspirieren, ein Genuss von schönen Dingen, von kulturellen Highlights.
4: Fast wie eine kleine Zeitreise. Christine Clauder will die vergessene Leipziger Salontradition zurück ins 21. Jahrhundert holen. Literaturliebhaber sind dabei nicht nur stille Zuhörer. Nein, sie sitzen mit ihren Lieblingsautoren am gleichen Tisch, essen zu Abend mit ihnen und haben die Möglichkeit, sich intellektuell miteinander auszutauschen. Den Anfang macht am 11. Oktober Bestseller-Autorin Petra Durst-Benning im Victors Residenz Hotel. Weitere Abende sollen sich rund um Mode, Genuss und Eleganz drehen, erklärt Gastgeberin und Hoteldirektorin Sabine Kalinke.
5: Wir sagen, Leipzig braucht es, weil wir es können.
4: Die Plätze sind begrenzt, eine Voranmeldung ist erforderlich. Und die Idee zieht sich außerdem weiter durch die Stadt. Die Frauengenussroute verbindet 9 Leipziger Orte mit weiblicher Stadtgeschichte, Kultur, Handwerk und Gastronomie. Eine Station davon ist das Café Wagner von Celina Cutillo.
6: Café Wagner ist ein Ort, wo fühlt man sich irgendwie verpflichtet, schön zu sein. Durch diese Musik von Richard Wagner.
4: Und die Zeitreise soll auch 2027 weitergehen. Geplant ist ein Leipziger Hoodwalk. Damit treffen historische Ideen weiterhin auf aktuelle Orte mit dem Ziel, mehr Zeit offline statt online zu verbringen.
1: Spannend, was hier alles entstehen kann. Und wir werfen noch einmal thematisch einen Blick in die Messestadt. Das Berufsleben ist vorbei, der Ruhestand längst erreicht und trotzdem zieht es manche noch einmal zurück an die Universität. In Leipzig besuchen Seniorinnen und Senioren regelmäßig Lehrveranstaltungen und setzen sich freiwillig wieder in den Hörsaal. Doch warum entscheidet man sich im Ruhestand noch einmal fürs Studium?
7: Philosophie, Psychologie, ich bin rundum durchgegangen, alles, was möglich war.
8: Ist immer mehr, was man gerne machen möchte und die Zeit reicht dann gar nicht aus.
9: Freiwillig zurück in den Hörsaal. An der Universität Leipzig studieren Menschen, die ihr Berufsleben längst hinter sich haben. Doch warum setzt man sich im Ruhestand noch einmal an die Uni, wenn Abschluss und Karriere keine Rolle mehr spielen? Die Anmeldung für das kommende Wintersemester ist bereits gestartet. Ein normales Studium ist das Seniorenstudium allerdings nicht. Heidrun Eger organisiert das Angebot an der Universität Leipzig und erklärt, wie es funktioniert.
10: Die Seniorenstudierenden sind nicht in einen Studiengang immatrikuliert bzw. an der Universität immatrikuliert. Sie sind Gasthörende und können im Rahmen des Seniorenstudiums an ausgewählten Lehrveranstaltungen teilnehmen.
9: Damit sitzen zwar unterschiedliche Generationen in denselben Veranstaltungen, für die älteren Teilnehmenden gelten dabei aber andere Bedingungen.
10: Das heißt, sie dürfen auch keine Prüfung ablegen. Das heißt, sie können ganz ohne Stress die Lehrveranstaltungen belegen. Und dadurch können sie aber auch natürlich keinen Abschluss erwerben.
9: Kein Abschluss, keine Noten und für die berufliche Laufbahn spielt das Studium meist keine Rolle mehr. Was also bringt Menschen trotzdem dazu, regelmäßig an die Universität zurückzukehren? Die Gründe dafür sind ganz unterschiedlich. Für eine 83-jährige ehemalige Laborärztin ist das Seniorenstudium die Gelegenheit, sich heute mit einem Fachgebiet zu beschäftigen, das früher nicht zum eigenen Berufsweg wurde.
8: Und ich hier, antikes Griechenland und Römisches Reich, das hat mich schon immer interessiert. Wollte ich eigentlich auch mal studieren, habe es dann auch nicht gemacht. Und nun kann ich das mir da die Vorlesung anhören.
9: Einige holen also einen lang gehegten Studienwunsch nach. Andere haben ganz andere Gründe, sich wieder in den Hörsaal zu begeben.
11: Einfach, um vielleicht auch ein bisschen geistig fit zu bleiben.
7: Ja, das gibt doch neue Forschungsergebnisse.
9: Heidrun Eger begleitet das Seniorenstudium mittlerweile seit mehr als 20 Jahren. Dabei erlebt auch sie Menschen mit ganz unterschiedlichen Lebenswegen und Erwartungen an ihre Zeit an der Uni.
10: Sie möchten ihren Horizont erweitern, möchten auch mit der jüngeren Generation zusammenkommen, das gemeinsame Lernen, Gleichgesinnte treffen. Also da gibt es sehr, sehr viele Verbindungen.
9: Das Seniorenstudium selbst hat in Leipzig eine lange Geschichte. Bereits im Wintersemester 1993/94 wurde es auf Initiative des Seniorenbeirates der Stadt Leipzig ins Leben gerufen.
10: Am Anfang wirklich in ganz kleiner Runde. Es hat angefangen mit 37 Seniorinnen.
9: Mehr als 30 Jahre später nehmen nach Angaben der Uni pro Semester über 300 Seniorinnen und Senioren am Programm teil. Einer von ihnen hat 40 Jahre lang selbst Deutsch unterrichtet. Eigentlich könnte man meinen, nach einem ganzen Berufsleben seien Sprache und Literatur ausreichend behandelt. Für ihn offenbar nicht. Seit 8 Jahren wechselt er deshalb selbst wieder auf die Seite der Lernenden.
11: Das ist, entspricht meiner Interessenslage. Also ich habe mich für das Seniorenstudium Literatur und Geschichte eingeschrieben.
9: Dass ältere und jüngere Studierende dabei in denselben Veranstaltungen sitzen, sieht Heidrun Eger nicht nur als Vorteil für die ältere Generation.
10: Die Seniorenstudierenden sind ja auch für die jüngeren Studierenden ein Gewinn, indem sie nämlich in die Lehrveranstaltungen ihre Kenntnisse, ihre Erfahrungen, ihr Wissen einfach mit einbringen können, sodass also die unterschiedlichen Generationen dann auch voneinander lernen können.
9: Auch unsere 83-jährige Gesprächspartnerin erlebt das gemeinsame Lernen mit jüngeren Studierenden als wichtigen Teil ihres Studiums.
8: Ich finde das gut, weil man da angeregt wird und die Atmosphäre ist eigentlich gut, dass man nicht nur mit Alten zusammen ist.
9: Im Rentenalter muss das Lernen also längst nicht enden. Ob man seinen Ruhestand noch einmal mit einem Stundenplan verbringen möchte, das bleibt jedem selbst überlassen.
1: Das war Sachsen aktuell vom Dienstag. 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Das gesamte Team wünscht Ihnen jetzt noch einen angenehmen Abend. Machen Sie es gut und bleiben Sie gesund.

0: Ja, grüße liebe Zuschauer und Zuschauerinnen. Ich melde mich hier direkt aus der Oberlausitz. Man nennt es auch Oberland übrigens. Und zwar aus dem Möbelhaus Ebersbach. Hier kann man sich nämlich fantastisch einrichten und einfach nur wohlfühlen, wie Sie schon hier sehen. Also eine richtige Oase ist hier noch. Ja, und heute geht es um das Thema Traum-Couch. So, und jetzt bin ich hier mittendrin im Möbelhaus Ebersbach. Neben mir sitzt Steffen Grimm, der Marketing-Experte. Wir haben es uns schon ein bisschen gemütlich gemacht, denn man muss ja sagen, ihr habt natürlich auch Küchen, ihr habt Schlafzimmer und so weiter, aber eine riesige wirklich Ausstellung, was jetzt Polstermöbel anbetrifft. Und ihr wisst natürlich, worauf es ankommt bei Polstermöbeln. Vielleicht kannst du da ein bisschen was sagen, wenn ich auf der Suche nach meinem neuen Traumsofa bin.
1: Also wir haben Qualitätsmöbel, du hast es angesprochen, für unsere Kunden im Angebot. Qualität heißt erstmal Langlebigkeit. Mhm. Ja. Das heißt also gute Materialauswahl, qualitative Handwerksarbeit und vor allen Dingen, das ist mir auch immer wichtig zu sagen, sind alles Firmen,

0: die wir hier in der Region haben, in dem Sortiment widerspiegeln. Und das möchten wir unseren Kunden auch gerne anbieten. Ein ganz wichtiger Punkt, der mit reinkommt, das heißt also, du siehst ja hier schon die Stoffauswahl, ne? Du kannst mal dran schnuppern. Also alles
1: Ja,
0: zertifiziert.
1: es riecht nicht nach Chemie oder irgendwas, ja.
0: Zertifiziert, ja. Wir haben also auch im Holzbereich zertifiziertes Holz. Das ist uns wichtig, dass wir nachhaltig denken.
1: Was mir ja auch aufgefallen ist, ihr habt ja exklusiv eine bestimmte Möbelmarke, Accador.
0: Accador ist bei uns eine exklusive Polstermarke, die es im Möbelhaus Ebersbach exklusiv gibt.
1: Ja, und ich habe jetzt hier Manuela Appelt neben mir mit einer ganz tollen Software, die du mir gleich erklären wirst. Ich muss sagen, ich bin ja auch schon in ein paar Möbelhäusern unterwegs gewesen. Das habe ich noch nicht gesehen, so ein Terminal. Was habt ihr denn hier für ein Teilchen?
2: Ja, das ist halt ein Computer, wo man individuell Polstermöbel halt zusammenstellen kann von verschiedenen Firmen.
1: Das heißt, du kannst hier nochmal und auch man als Kunde kann herkommen und schon mal gucken, ja, wie es am besten zu Hause ins Wohnzimmer zum Beispiel das Ganze dann auch reinpasst.
2: Es macht sich gut mit hauptsächlich mit der Maßzusammenstellung.
1: Nicht nur Möbel hier Sofas anschauen, sondern ich kann ja wirklich individuell nach meinen Gegebenheiten auch in meinem Raum, den ich ja damit bestücken will, planen. Das heißt, am besten auch vorbereitet ins Möbelhaus Ebersbach kommen. Was braucht ihr
2: Am
1: da?
2: besten ist es ein Grundriss oder eben zumindest die Wandmaße, wichtig die Höhe, weil in der Lausitz hat man ja meistens Umgebindehäuser. Und natürlich, was möchte ich, was brauche ich für Funktionen etc. pp.
1: Dass man da schon so ein bisschen sich Gedanken macht, aber auf alle Fälle, wenn jetzt kein Grundriss vorhanden ist, schon mal das Längenmaß, ne, wo soll das Sofa hin? Und dann kann man das hier super abbilden, auch mit den Teilen. Es gibt ja dann so ganz viel, was man noch dazwischen setzen kann. Ich gucke mich jetzt weiter um. Manu, dann vielen Dank dir erstmal für diesen digitalen Einblick, kann man ja sagen. Na, bin begeistert. Das gefällt mir, Steffen. Darf ich mich da mal kurz hinsetzen?
0: Natürlich.
1: So, da mache ich es mir bequem. Was haben wir denn hier jetzt für ein Modell?
0: Das ist eine Ledercouch, die Mendoza. Du siehst das ja schon, das ist Funktionalität und Eleganz auf den ersten Blick, ne? Das spricht schon an. Wir haben diese Farbe im Design. Das ist ein Zweieinhalbsitzer. Und ja, du hast hier zum Beispiel die Lehne, die kannst du manuell verschieben. So, kannst es dir bequem machen. Dann geht das wieder hochzunehmen. Und du hast hier, Sophia,
1: Warte, ich guck mal, was willst du,
0: praktisch
1: was
0: so
1: hast du mir
0: kleine
1: versteckt?
0: Knöpfe,
1: Knöpfe. Oh.
0: wo im Prinzip,
1: Ah, na das ist doch.
0: kleine Füße hochfahren
1: Und
0: können.
1: jetzt bequem. Oh, was passiert denn jetzt?
0: Und jetzt kannst du
1: Ja.
0: dich
1: Oh.
0: in die Relax-Funktion. Kannst du dich legen?
1: Ja. Geht ja noch weiter, Steffen.
0: Kennst du die Funktion, Sophia?
1: Woher denn?
0: Herz-Waage-Funktion. Ja?
1: Was?
0: Herz-Waage-Funktion. Und zwar sollst du deine
1: Ja, es gibt euch
0: Füße
1: doch.
0: so eine
1: Ja.
0: Ebene, stopp, genau, vom Herzen haben.
1: Jetzt nach hinten.
0: Zum Beispiel, du kannst auch die Lehne noch rausfahren. Und das ist absolut entspannt. Hier können wir jetzt praktisch nochmal rausfahren. Warte, ich helfe dir.
1: Das ist ja multifunktional, wie du schon sagst. Da kriegt jeder die
0: Und
1: perfekte
0: genau. So, jetzt kannst du dich annehmen.
1: Sitzposition für den Fernsehabend hin und das auch noch gesund sozusagen.
0: Genau. Entlastet einfach dein Herz-Kreislauf-System.
1: Wunderbar. So, dann lasse ich mich mal wieder langsam, obwohl es wirklich sehr entspannt war, wieder ziehe ich hier alles raus. Oh, das ist Wahnsinn, was heutzutage alles möglich ist.
0: Fühlt man sich auch wohl, ne? Oder?
1: Ja. Ich sitze bequem.
0: Du merkst das auch wieder, wenn du hier drüber fällst, von der Qualität, die spürst du schon. Ja, das ist einfach vom Stil, ne? Das ist so Landhausmöbel, wo es reinpasst, auch in allen Variationen. Ihr seht auch direkt hier, wir haben also hier Holz, echtes Holz verbaut als Füße. Ja, das ist auch nicht mehr selbstverständlich.
1: Wie heißt der Hersteller?
0: Ponzel.
1: Okay. Und natürlich auch die passende Schrankwand steht hier auch.
0: Genau. Um die Ecke aus Wersdorf. Unsere schöne Schrankwand. Wersdorfer Möbel ist einfach auch ein Design, was zeitlos ist. Das heißt, eine hohe Qualität, das kann man weitergeben, auch in die nächste Generation. Und Langlebigkeit, made in Sachsen, made in Germany.
1: So, was sehe ich hier Schönes? Meine Endstation, zumindest im Möbelhaus Ebersbach, denn mir wurde ja versprochen, ich darf mich heute noch ein bisschen relaxen.

0: Ja, natürlich. Immer doch.
1: Ich drück hier nebenbei. Du kannst mal ein bisschen erzählen, ich drück schon mal.
0: Genau, das sind also mehrere Motoren. Das ist also diese Spezialität, wo wir verschiedene Programme fahren können. Du hast jetzt praktisch das Fenster. Jetzt merkst du, in die Waagerechte geht das besser jetzt. Die dritte Taste kannst du hier drücken. Da geht es also wieder zurück. Ja. Ne, von der Lehne kannst du dich stabilisieren. Also man kann hier schon ein bisschen spielen.
1: Steffen, dann danke dir erstmal für die Einladung. Ich habe hier einen guten Einblick bekommen im Möbelhaus Ebersbach. Und jetzt ruhe ich mich noch ein bisschen aus und ich kann nur sagen, gucken Sie hier mal vorbei in der Oberlausitz, wenn Sie auf der Suche nach Ihrem Traumsofa sind.
2: Zusammenhalt beginnt für mich, wenn alle eine gemeinsame Aufgabe haben. Also die Idee hinter Storyteller ist, dass wir versuchen wollen, die verschiedenen Küchen, die in Dresden jeden Abend auf dem Abendbrottisch landen, zu repräsentieren und auch die verschiedenen Leute aus Dresden, die sonst nicht so viel miteinander zu tun haben, also verschiedenen Alters, verschiedener Berufe, verschiedener Herkunft, an einem Tisch zusammenzubringen. Also Essen ist ja irgendwie der kleinste gemeinsame Nenner aller Kulturen. Alle wollen essen, aber es ist ja auch der größte gemeinsame Nenner, weil es alle Kulturen lieben, gut zu essen. Und das ist eben was, was für uns interessant ist, wo irgendwie jeder, der sich dafür interessiert, auch immer einen Anschluss findet, weil man halt was in der Hand oder dann im Mund halt hat. Also heute Abend haben wir einen Kochkurs zur pakistanischen Küche und unser Projekt läuft ja schon etwas über 2,5 Jahre und in der Zeit hatten wir die Möglichkeit, alles zu zeigen, was wir in Dresden an unterschiedlichen Nationalitäten finden konnten. Es ist immer was anderes, immer was Unerwartetes. Genau. Im Prinzip ist jeder einzelne Kochabend irgendwie unvergesslich, weil es ja immer eine ganz andere Person durchführt, die den Abend auch immer ganz anders durchführt. Und das ist auch ein bisschen das Spannende dran. Das ist auch wie bei den Gerichten letztendlich, basieren die meisten Gerichte in den meisten Küchen ja auf relativ einfachen und auf der ganzen Welt verbreiteten Zutaten. Und trotzdem schafft es jede Küche, dass das Gericht ganz anders schmeckt und dass vor allem das Gericht auch ganz anders gedacht wird. Dass man einen ganz anderen Zugang zu den Zutaten hat, ob man die jetzt kocht oder fermentiert oder einlegt. Und das macht es quasi spannend. Ich denke, es ist auf jeden Fall passiert viel für den Zusammenhalt innerhalb einer Stadt, wenn man die Leute, mit denen man sonst wahrscheinlich kaum ein Wort wechseln würde, weil man sie nicht kennt, nie sie auf der Straße trifft, weil sie andere Berufe haben, weil man denkt, ach, am Ende sind es Touristen oder so. Wenn man mit denen zusammen ist und sich die Leute kennenlernt, dann macht das sehr viel für den Zusammenhalt innerhalb einer Stadt aus.
3: Das ist denn mehr mit dem Handel.
2: Also Essen verbindet Menschen, weil ich niemanden kenne, der Essen nicht mag.
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5: Wir sind Zoe und
6: Paul.
5: Wir sind 20 und 19 und wir wohnen schon immer in Leipzig, aber sind jetzt ausgezogen von zu Hause beide, das erste Mal zusammen und haben hier in der Delitzscher Straße 3 unsere Traumwohnung erstmal so gefunden.
6: Also wir wollten eigentlich zuerst eher Leipzig Süd oder West gehen. Das sind die Gegenden, wo wir auch groß geworden sind, wo wir uns ein bisschen auskennen. Und dann haben wir aber da Wohnungen geguckt, gesehen und die waren aber auch echt gut teuer immer dann, weil das ist halt auch die Lage. Oder sind runtergekommen gewesen und das hat uns nicht so angesprochen.
5: Also meine Oma hatte dann mir den Tipp gegeben, dass man einen Wohnberechtigungsschein beantragen kann, wenn man halt auch Student ist und nicht so viel Geld hat vielleicht. Und wir dachten immer, dass die Wohnungen dann alle so ein bisschen vielleicht auch eher heruntergekommen sind. Also wir haben uns dann unter solchen Sozialwohnungen eigentlich nicht so was ganz Besonderes vorgestellt. Hier hat uns dann auch überzeugt irgendwie, dass es halt alles noch neu war, weil oft ist es schwierig, wenn man in eine Wohnung reinkommt, die noch bewohnt ist und man soll sich dann selber vorstellen, da drinnen irgendwann mal zu wohnen.
6: Und die Anbindung ist halt super.

0: Drei Straßenbahnen, eine S-Bahn hier, näher Hauptbahnhof. Ich glaube, einmal dieser Wintergarten mit der Aussicht, der war schon sehr überzeugend. Dann aber auch, finde ich, der Tresen in der Küche ist auch ein Highlight. Und halt das große Schlafzimmer einfach.
1: Wir brauchen halt ein großes Bett, weil ein großer Mann, also und ich will ja auch meinen Platz haben. Und dann hat halt jeder von uns auch seinen eigenen Kleiderschrank. Paul hat mir von Anfang an gesagt, dass ich, also weil meine Lieblingsfarbe grün ist, darf ich ein Zimmer grün machen. Und da habe ich mich dann fürs Schlafzimmer entschieden.
0: Ja, sonst wollten wir halt noch versuchen, dass jedes Zimmer irgendwie so einheitlich aussieht. Zum Beispiel jetzt hier im Wohnzimmer halt wollten wir dieses Bronzen-Orange-mäßige und so mit diesem dunklen Holz, hat uns ja gefallen. Den Wintergarten wollten wir ein bisschen heller machen, vielleicht auch ein bisschen metallisch. Hat es jetzt noch nicht so gut
1: Wir sind
0: geklappt.
1: noch nicht ganz fertig, glaube ich,
0: Ja.
1: mit manchen Sachen. Das Wichtigste, was jetzt Tisch oder auch eine Couch angeht, das haben wir halt dann erstmal als erstes erledigt. Ja, wir haben auf jeden Fall ganz viel Unterstützung von unseren Eltern, überhaupt eine Küche zu finden oder eine Lösung für diese Küche, weil es halt eben sehr klein ist. Und da waren wir wirklich sehr, sehr darauf angewiesen, dass uns da irgendjemand sowohl finanziell als auch mit irgendwie Kontakten, die sich da auskennen, unterstützt.

Mein Name ist Dr. Steffi Lehmann. Ich bin 1987 geboren. Ich komme aus dem Südraum von Leipzig. Und ich bin jetzt hier die wissenschaftliche Leiterin der Gedenkstätte Lern- und Gedenkort Kasperr-Gefängnis e.V. Und ich bin Politikwissenschaftlerin, promovierte Politikwissenschaftlerin. Hier werden Veranstaltungen geplant und durchgeführt. Hier werden Bildungsangebote geplant und durchgeführt. Und ein großer Teil meiner Arbeit macht wirklich die Betreuung der Zeitzeuginnen und Zeitzeugen aus. Aber in allererster Linie geht es darum, Vertrauen aufzubauen und eine Anlaufstelle zu sein. Wir arbeiten mit Menschen. Wir arbeiten mit den Schülerinnen und Schülern, die hierher kommen. Und wir arbeiten natürlich auch mit den Betroffenen selbst. Dieser Ort ist wichtig für unsere Stadt, denn wir zeigen hier, was es bedeutet, in einer Diktatur seine Grundrechte zu verlieren, seine elementaren Menschenrechte nicht mehr wahrnehmen zu können, und sensibilisieren so eben für die Demokratie im Heute, im Jetzt und in der Zukunft. Dieser Ort ist für die Stadt gemacht, für die Bewohnerinnen und Bewohner unserer Stadt, aber eben auch für alle, die es interessiert. Wir müssen uns entwickeln, denn die politischen Verhältnisse ändern sich, die Generationen werden andere sein, aber die Themen werden nie in Vergessenheit geraten, die wir hier ausstellen. Was ich auch besonders mutig finde, wenn Zeitzeuginnen den Weg zu uns finden, die vorher noch nie über ihre Geschichte gesprochen haben, weil sie sich nicht getraut haben, weil es die Lebensumstände nicht hergegeben haben. Aber irgendwann bricht es eben auf, und dann bin ich immer sehr froh und dankbar, wenn sie zu uns kommen und beginnen damit, ihre persönliche Aufarbeitung praktisch vorzubereiten, denn es ist ja der erste Schritt. Ich habe das Gefühl, dass wir in Sachen Emanzipation jetzt eine Rolle rückwärts machen. In den sozialen Medien, dass da jetzt wieder ein Frauenbild verkörpert wird, was uns nicht dienlich ist. Ich würde mir wünschen, dass viele junge Mädchen und junge Frauen mehr Selbstbewusstsein entwickeln und ihren eigenen Weg gehen und auch mal laut sind. Jeder, der sich hier bei uns engagiert oder für die Gedenkstätte arbeitet, brennt dafür. Das ist, ich sag gerne, so ein kleines Lebenswerk von uns allen. Und ich bin sehr stolz, Teil dieses Vereins sein zu dürfen, und ich bin auch sehr dankbar, Teil dieser Gedenkstätte zu sein, also dass ich hier mitwirken darf, weil ich glaube, wir machen hier wirklich was Elementares für unser Demokratieverständnis. Ich würde gerne den Chemnitzerinnen und Chemnitzern mitgeben, dass sie stolz sein können auf ihre Stadt. Und ich mir wünsche für die Kulturhauptstadt, dass noch viele andere Menschen zur Kenntnis nehmen, was für tolle Leute hier wohnen, was für großartige Projekte hier entstehen, und zwar auf einer ganz unterschwelligen Ebene, also dass es nicht von oben diktiert ist, sondern dass sich hier Menschen wirklich zusammenfinden, um was zu bewegen. Und die Chemnitzerinnen und Chemnitzer können wirklich ein Selbstbewusstsein entwickeln. Das haben die sich selber verdient. Und ich glaube an diese Stadt, ich glaube an das Potenzial, was wir haben. Wir gehören ja mit dazu. Und ich gehe hier wirklich davon aus, dass wir noch viele gute Jahre vor uns haben werden. Das ist der Anfang.

0: mit dem neuen Wirtschaftsbuch gibt es natürlich nochmal ein ganz neues Bild. Der Zoo hat einen ganz anderen Charakter dann. Also der Besucher nimmt das ja auch wahr. Und in der Zukunft kann man dort auch viel näher rangehen, muss man auch sehen, was getan wird. Die Mitarbeiter haben kurze Wege, also das ist eigentlich eine wunderschöne Sache. Also wir befinden uns mal im Zoo in Hoyerswerda. Das ist immerhin der drittgrößte Zoo von Sachsen. Und dass wir uns derzeit in den letzten Monaten auch im Rahmen des Strukturwandels damit tragen, den Zoo größer zu machen. Summa summarum soll es nachher einen größeren Wohlfühlcharakter geben, natürlich für die Besucher. Aber ganz wichtig ist auch, die Arbeitsbedingungen für unsere Mitarbeiter im Zoo zu verbessern.
1: Wir sind jetzt konkret im neuen Wirtschaftshof mittendrin, der aus einer Heu- und Strohscheune neu gebauten bestehen wird, aus einem großen Lager für Futtermittel mit der Futterküche gleich angrenzend und der ganzen Kühl- und Tiefkühltechnik und indem wir auch unsere neuen Sozialräume für die Tierpflege integrieren werden. Wir erweitern unser Bildungsangebot hier mit dem Wirtschaftshof. Es wird Futterzubereitungen geben, durch die der Besucher dann durch eine große Scheibe in die Futterküche reinschauen kann. Das ist aber für unsere internen Abläufe absolut wichtig. Und weil wir jetzt teilweise Teile des jetzigen neuen Wirtschaftshofs noch mitten im Zoo haben, ist es natürlich auch wieder die Voraussetzung, die hier an den Rand des Zoos zu bringen, damit wir im Zoo den Platz gewinnen, um unsere neue Asienanlage zu bauen. Uns war wichtig, dass wir eine Photovoltaikanlage auf einem Dach installieren können, um unsere Kühl- und Tiefkühltechnik zu betreiben.
0: Man hat die Tiere und dann hat man im Schloss die Möglichkeit, Kindern oder anderen auch Erwachsenen, Menschen, Bürgern etwas zu vermitteln von der Geschichte der Stadt Hoyerswerda. Wenn man das miteinander verbindet, dann hat man nach außen hin eine ganz andere Darstellung, als wenn man nur in ein Zoo hineingeht, um Tiere zu sehen.
1: Der Tourismus im Lausitzer Seenland wächst und entwickelt sich gut und wir sehen uns als eine der Touristendestinationen hier im Umkreis, bei der man zu gutem wie auch schlechtem Wetter hinfahren kann.
0: Die Verknüpfung, die wir hergestellt haben seit dem Jahre 2011 zwischen Schloss und Zoo, ist ein hervorragendes Beispiel, wie man Geschichte der Stadt spielerisch für Kinder darstellen kann, weil das ist drinnen mit vorhanden, aber auf der anderen Seite auch die Stadtgeschichte darstellen kann, wo man zieht durch einen Zoo oder auch Schlossbesucher durch das Schloss zieht, also die unterschiedliche Interessen haben, aber einfach durch dieses Kombi-Ticket nachher Besucher von beiden Städten werden. Und wenn dann wieder rausgegangen wird, hat der Mensch mehr erlebt, als er eigentlich vorhatte.

0: Auf geht's zum Gottesdienst.
1: Also der Moped-Gottesdienst ist tatsächlich einfach ein Gottesdienst mit Mopeds und mit Mopedfahrern und mit interessierten Gästen. Und er ist aus der Überzeugung heraus entstanden, dass das ganze Leben von Gott begleitet ist. Und ein sehr großer Teil im Leben von jungen Menschen hier sind Mopeds. Und deswegen war eigentlich ganz schnell klar, wir müssen auch mal einen Moment schaffen, wo wir diese Mopeds, das Leben mit diesem Hobby vor Gott bringen und man einmal einen ganzen Gottesdienst mit Mopeds, ihren Fahrern und allen interessierten Zuschauern feiert. Wir hatten vor vielen, vielen Monaten die Idee, diesen Moped-Gottesdienst einmal mit den Juden, die in Sachsen leben, zusammen zu feiern. Und der Landesrabbiner hat zugesagt.
2: Wir waren unglaublich berührt, als diese wunderschöne Gemeinde hier mit dieser klasse Idee an uns gewendet hat, einen multireligiösen Andacht zu machen. Nicht nur christlich, sondern christlich und jüdisch zusammen.
1: Und wir sind jetzt hier versammelt, irgendwie um unsere Leidenschaft drumherum und um das, was irgendwie unser Leben, unseren Alltag, unsere Freizeit ausmacht, und versuchen, bei allem, was uns unterscheidet, das Verbindende zu finden, bei Gott, bei unserem Glauben, bei unserer Religion.
3: Es war eine ganz besondere Atmosphäre hier auf dem Pfarrhof in Großschirma. Moped-Gottesdienste gab es ja häufiger schon mal, diesmal ein christlich-jüdischer, passend zum Jahr der jüdischen Kultur. Und es war einfach wunderbar, das hat wirklich gezeigt, was Gesellschaft zusammenhält.
4: War ausgefallen und mal was ganz anderes, was man nicht jedes Jahr erlebt.
5: Da ich selber begeisterter Mopedfahrer bin, nach wie vor über die Jahrzehnte, kann ich schon sagen, hat es mich heute hierher gezogen. Und das hat mir sehr gut getan.
6: Vor allen Dingen auch, dass die jüdische Gemeinde mit dabei sein kann, der Pfarrer und katholische. Und dass wir hier gemeinsam zusammen den Gottesdienst verbringen können. Das war sehr schön.

0: und hat mich sehr gefreut.
1: Das ist ein sehr, sehr erfüllendes, schönes Gefühl und ich glaube, ein echt wichtiges Zeichen für diese Region.
2: Die Attraktivität, denke ich, des ganzen Ortes konnte dadurch schon gesteigert werden. Wer blickt schon gerne, wenn man hier wohnt oder arbeitet, auf eine alte Ruine, die auch verfällt?
3: Wir denken, dass die Entwicklung, die schon positiv begonnen hat, sich so auch fortsetzen wird. Im Bereich des Maxam-Werkes, dort war eben dieses alte Verwaltungsgebäude aus DDR-Zeiten. Das war ein großer Aufwand und eigentlich nur möglich durch die Förderung, dass man auch so einen Bau wegbekommt und dann natürlich neue Chancen eröffnet.
2: Seit letztem Jahr haben wir hier Parkflächen geschaffen für uns als Unternehmen, aber auch für viele andere ansässige Unternehmen des Ortes Schlungwitz und der ganzen Gemeinde. Dadurch, dass ein Stromanschluss da ist, auch ein Wasseranschluss, ist man hier schon flexibel in der Gestaltung.
3: In diesem Bereich waren große Hallen untergebracht und diese Gebäude wurden nach und nach leergelassen und durch andere Firmen besetzt. Speziell an dieser Stelle haben wir uns überlegt, dass wir natürlich die Möglichkeiten, die sich vor Ort bieten, nutzen. Und das ist zum einen der Spreeradweg, der von der Quelle bis nach Berlin führt, wo die Radfahrer direkt hier daneben vorbeikommen. Aber wir haben natürlich auch schon Interessenten vor Ort gehabt, die sogenannten Dirtbiker, die hier ein Gelände haben und sich Gelände modelliert haben. Und für die konnten wir mit dem Unterstand, mit einem Treffpunkt etwas schaffen, aber natürlich auch mit einer Fahrradreparaturstation und natürlich für die Radfahrer auf dem Spreewaldweg. Und für die gibt es hier auch eine Lademöglichkeit, dass man entsprechend auch den Akku aufladen kann und dann wieder die Fahrt fortsetzen kann, nachdem man sich ausgeruht hat. Also wir versuchen auch Angebote zu schaffen der mobilen Versorgung. Wir haben Marktboden vorgehalten, die man natürlich auf diesen befestigten Flächen für eine Glühweinbude entsprechend nutzen kann. Gemeinsam mit vielen anderen Projekten, also wir haben auch die Brücke neu gebaut, sodass auch die entsprechenden Infrastruktur im Umfeld gemacht wurden, hat sich der ganze Ort schon merklich verbessert. Und das merkt man, glaube ich, auch in den Zuzugszahlen in diesem Ortsteil, dass die Einwohner das als attraktiv empfinden.

0: Grundprinzipien des Webens sind sehr simpel, aber je komplexer der Stoff wird, umso komplexer wird natürlich auch die Technik, um dieses Verfahren zu ermöglichen.
1: Mit der Erfindung der Lochkarte, das war schon revolutionär.
0: Es muss eine Zeit der großen Veränderungen gewesen sein.
1: Es ist immer wieder unglaublich faszinierend, wie diese Technik funktioniert.
0: Weben ist das Verkreuzen von Längsfäden mit Querfäden. Und damit der Querfaden durchgeschossen werden kann, er heißt ja auch Schuss, müssen sich die Längsfäden heben und andere wieder senken, damit ein Webfach entsteht. Und das ist die Grundbewegung beim Weben, aber es wird kompliziert und komplex, sobald man was Schönes, was Ästhetisches oder etwas sehr Funktionales, Stabiles herstellen will.
1: Die Muster entstehen, indem der Kettfaden mustergemäß auf der Oberseite zu sehen ist. Oder wenn er an der Stelle fertig ist, dann verschwindet er auf der Rückseite.
0: Die Muster früher, die wurden mit Gold aufgewogen, weil das wirklich mit viel Handarbeit verbunden war und hochaufwendig, hochkompliziert, ehe man das wirklich umgesetzt hatte, so ein Muster.
1: Das hat sich auf den Preis ausgewirkt, deswegen konnten das wirklich nur die Reichen eben diese kostbar gemusterten Gewebe erwerben.
0: Das ist dann eben mit Erfindung der Jacquard-Technik zur Massenware geworden.
1: Mit der Erfindung der Jacquard-Maschine, das war schon revolutionär.
0: Joseph-Marie Jacquard hat gewusst, dass ein Gewebe binär kodiert ist. Es gibt nur zwei Möglichkeiten. Entweder der Kettfaden ist oben, überm Schuss oder erst unterm Schuss. Ja, nein, 1-0. Und er hat es geschafft, diese Verbindung zwischen Lochkarte und Kettfäden herzustellen, indem er diesen Jacquard-Aufsatz konstruiert hat.
1: Ist ein Loch an der Stelle in der Lochkarte, wird der Faden gehoben, ist also an dieser Stelle auf dem Gewebe auf der Oberseite zu sehen. Und ist kein Loch an der Stelle an der Karte, dann bleibt der Faden auf der Gewebeunterseite liegen.
0: Die Lochkarte ist der Datenträger, auf dem das Muster gespeichert ist.
1: Das ist sehr genial, das ist faszinierend, wie so eine robuste Maschine so ein filigranes Gewebe erzeugen kann.
0: 1910 kam Martin Tannenhauer aus Chemnitz.

0: und hat auf der Suche nach einem größeren Gebäude für seine bereits bestehende Weberei dieses Gebäude hier gefunden und hat sich entsprechend erweitern können.
1: Chemnitz boomte zu der Zeit, also die Webereien in Chemnitz boomten.
0: Wenn man schaut, wie viel Musterzeichnereien, wie viel Kartenschlägereien es in und um Chemnitz gab um diese Zeit, also das muss ein richtig eigener Zweig gewesen sein, der einfach viele Leute beschäftigt hat. Der Ehrgeiz unseres Museums ist es, den Menschen einen Einblick zu ermöglichen. Oft erleben wir, dass die Besucher in den Websaal kommen und sagen, oh, wie das hier riecht. Ja, man spürt, wie der Boden vibriert, wie laut das ist, was das für eine Arbeitsleistung derjenigen war, die die Maschinen bedient haben. Was hier in Sachsen geleistet wurde. Ne? Wir waren auch mal eine Zeit lang führend im Webstuhlbau. Wir waren führend in der Textilindustrie hier in Deutschland. Und das ist einfach eine Sache, die man durchaus vermitteln darf, wo man sagen kann, wir sind stolz darauf. Und wir vermitteln hier einen lebendigen Eindruck davon.

0: Wie entsteht denn dieses Vertrauen, gerade wenn es um Geld geht?
1: Vertrauen entsteht, wenn meine Kundin im Gespräch spürt, hier bewertet mich keiner. Frauen entscheiden, wenn sie sich sicher fühlen, nicht wenn man sie überredet. Und Sicherheit entsteht durch Zuhören, zwischen den Zeilen lesen und mitdenken.
0: Hallo und herzlich willkommen zur 6. Podcast-Folge von Yvonne Pet Show. Ich bin David Hanek und wir starten direkt rein. Yvonne, heute sprechen wir über Beratung von Frau zu Frau. Warum ist dir das Thema so wichtig?
1: Weil ich seit 2009 in so vielen Gesprächen erlebe, dass Frauen einerseits unglaublich viel tragen, Familie, Job, Verantwortung, Care-Arbeit, und andererseits trotzdem oft das Gefühl haben, bei Geld und Absicherung nicht mitreden zu dürfen. Ich sehe da so viel Stärke, aber gleichzeitig auch Unsicherheit und Zögern. Und genau da will ich ansetzen, weil Finanzen, Versicherungen und Vorsorge selten nur Zahlen sind. Es geht um Leben, um Kinder, Jobs, Trennungen, Elternzeit und um das Gefühl, ich bin sicher, selbstbestimmt und ich verstehe, was ich brauche und warum ich bestimmte Themen nicht benötige. Viele Frauen öffnen sich leichter, wenn ihnen jemand gegenüber sitzt, der ähnliche Rollen kennt. Mutter, Partnerin, Unternehmerin. Dann traut man sich eher, ehrlich zu sein. Und genau das ist der Nährboden für einen guten Austausch.
0: Was erlebst du, wenn Frauen über Finanzen und Versicherung sprechen?
1: Drei Sätze höre ich sehr oft.

0: Erstens, ich kenne mich da gar nicht aus und weiß zu wenig. Ich glaube, viele trauen einfach ihrem Finanzwissen nicht. Zweitens, das macht mein Partner oder der Makler meines Mannes. Ehrlich, diese Blauäugigkeit erschreckt mich, denn wenn sich was ändert, zum Beispiel Trennung, hängt sie dann meist in der Luft. Oder drittens, Finanzgespräche sind anstrengend, zu technisch, zu belehrend. Da macht der Kopf einfach zu und es entsteht nicht wirklich Leidenschaft. Gleichzeitig aber lauert im Hintergrund natürlich ein großes Thema. Frauen bekommen im Durchschnitt weniger Rente. Sie haben öfter Erwerbspausen durch Kinder- und Pflegethemen und sie leben länger. Viele wissen das, kommen aber nicht in die Aktion, weil der Alltag oft lauter und präsenter ist als zum Beispiel das Thema Altersvorsorge.
1: Es klingt nach Bauch- und Kopfthema gleichzeitig.
0: Genau. Frauen entscheiden oft über jemanden, für die Kids, in Familienangelegenheiten, für die Eltern. Sie tragen viel und das emotional, organisatorisch und mental. Und ich wünsche mir einfach, dass sie irgendwann auch bewusst spüren, ich darf auch an mich denken, ich darf mich absichern, ohne mich dafür zu rechtfertigen.
1: Was erwarten Frauen deiner Erfahrung nach von einer guten Beratung?
0: Ganz einfach. Ehrlichkeit, Sicherheit, Zeit und Verständnis. Viele haben erlebt, dass über sie geredet wurde, nicht mit ihnen. Oder sie wurden mit Zahlen bombardiert und haben am Ende etwas unterschrieben, ohne wirklich zu wissen, warum. Frauen wollen, glaube ich, keine Verkäuferin. Sie wollen eine Wegbegleiterin. Jemand, der ihnen sagt, ich erkläre es dir so lange, bis du dich sicher fühlst und es auch wirklich verstanden hast. Das ist Beratung auf Augenhöhe. Es gibt keine dummen Fragen. Es gibt nur Berater, die zu wenig zuhören und nicht die Sprache ihres Gegenübers sprechen.
1: Wo stolpern Frauen am häufigsten?
0: Ja, wie eben schon gesagt, bei der falschen Sprache. Fachwörter ohne Erklärung. Sie stolpern über ihre eigene Unsicherheit. Ist das wirklich das Richtige? Sie stolpern über Prioritäten im Alltag. Kinder, Haushalt, Job. Versicherung rutscht nach unten und verschwindet irgendwo hinter Elternabend und Steuererklärung. Sie stolpern über ihre Angst, falsche Entscheidungen zu treffen bezüglich Produkt oder Preis. Und sie stolpern leider auch immer noch über das anerzogene Rollenbild. Er kümmert sich ums Geld, das hat Tradition, hilft aber langfristig leider nicht mehr weiter.
1: Und warum läuft ein Gespräch von Frau zu Frau in deinen Augen runder?
0: Weil ich als Frau selbst weiß, wie voll ein Tag sein kann und dass Finanzen da oft erst abends zwischen Zähneputzen und Wäschekorb stattfinden, wenn überhaupt. Ich erkläre nichts von oben, sondern wir sprechen einfach über Alltag und Leben. Welche Themen machen dir nachts Stress oder lassen dich nicht schlafen? Was soll in 10 Jahren verlässlich stehen? Es geht nicht nur um Zahlen, sondern um die Frage, fühle ich mich mit meiner Absicherung rundum wohl und weiß ich, warum ich genau diesen Vertrag habe? Aus Forschung und Praxis wissen wir, Frauen zeigen im Schnitt mehr Empathie, sie lesen Gefühle feiner, sie fragen nicht, um primär zu antworten, sondern um in erster Linie erstmal hinzuhören. In der Beratung heißt das mehr Ermutigung zur Selbstbestimmung, weniger Druck und das baut Hürden ab. Natürlich gibt es großartige männliche Kollegen, unbestritten. Am Ende zählt neben der fachlichen Expertise auch die Qualität der Beziehung, die im Gespräch aufgebaut wird. Aber Frau zu Frau fühlt sich für viele langfristiger vertrauensvoller an. Ich erkläre keine Produkte im luftleeren Raum. Ich übersetze Versicherungen in Bilder. So wird aus Papier und einer Police ein gutes Gefühl. Zum Beispiel, wenn dein Handy runterfällt, ist es ärgerlich. Wenn dein Einkommen runterfällt, ist es einfach mal existenziell. Oder wenn ich erkläre, warum eine Risikoversicherung sinnvoll ist, dann rede ich nicht über Summen, sondern ich sage, das ist der Vertrag, der dafür sorgt, dass dein Kind auch dann noch studieren kann, wenn du vielleicht nicht mehr da bist.
1: Gibt es noch ein paar echte Geschichten aus deinem Beratungsalltag?
0: Ja, letztens saß ich mit einer Kundin im Gespräch, nur sie und ich. Sie ging kurz raus, da kam ihr Mann rein und meinte, leise hinter vorgehaltener Hand, ich habe Angst, dass meine Rente mal für uns beide reichen muss. Und dabei wirkte er nicht glücklich. Genau sowas bleibt oft unausgesprochen. Ich habe das im weiteren Gespräch dann, das dann plötzlich zu dritt weiterging, aufgegriffen und meine eigene Geschichte erzählt. Nach der Geburt unseres Sohnes im Jahr 2 meiner Selbstständigkeit hatten wir in der Familie mit dem Gedanken gespielt, ein Au-pair zu nehmen. Wir wollten aber am Ende doch niemanden im Haus wohnen haben, aber bei der Recherche wurde mir klar, wenn ich die Betreuung selbst stemme, mit Kind und Business, sparen wir uns ja das Au-pair-Geld in Höhe von 500 Euro. Und unsere gemeinsame Entscheidung, dieses vermeintlich gesparte Geld klug und gezielt in meine Altersvorsorge zu stecken, hat meinen Mann sichtbar entlastet und war für mich echte Wertschätzung seinerseits. Genau das habe ich dem Paar vorgeschlagen. Wir haben also den mentalen Kloß genommen und eine klare Strategie daraus gestrickt. Ergebnis? Er fühlt sich nicht mehr allein zuständig für den gemeinsamen Ruhestand. Sie ist sichtbar abgesichert und ihre Erziehungszeit wird auch monetär wertgeschätzt und beide haben Ruhe im Kopf. Denn am Ende ist es nur fair, wenn das Familieneinkommen auch die Altersvorsorge der Frau mit abdeckt.
1: Ja, manchmal muss man scheinbar auch um die Ecke denken und neue Ideen entwickeln und gemeinsam durchspielen. Gibt es noch mehr Beispiele, wo Frauen von einem Gespräch mit dir profitieren?
0: Erstens, zum Beispiel alleinerziehende Mütter. Sie haben oft nicht so viel Einkommen, um auch ein lebensbegleitendes Sparen für die Kids anzuschieben. Gleichzeitig wollen die Großeltern aber oft was für die Kinder tun, für ihre Enkel. Wir holen also die Großeltern klug und nachhaltig als Sponsoren ins Boot. Und statt Süßigkeiten oder Spielzeug wird das Geld von Oma und Opa sinnstiftender investiert. Oder zweitens, junge Mädels, die zum ersten Mal eine eigene Wohnung beziehen. Erster eigener Haushalt, eigene Verantwortung. Da macht ein Exkurs zum Thema finanzielle Bildung richtig Sinn, da in der Schule dazu kaum was gelehrt wird. Hausrat, Haftpflicht, Rechtsschutz, Unfallversicherungsschutz. Drittens, Berufseinsteigerinnen, die gern mit Sicherheitsnetz starten möchten. Denn nur ihre Arbeitskraft erwirtschaftet am Ende ihr Vermögen. Und jung heißt oft auch deutlich gesünder, denn um die Risikoprüfung kommt auch keine Frau drumherum. Und im ersten Job mit dem ersten wirklichen Gehalt dürfen Frauen zum ersten Mal über Investieren und Sparen nachdenken. Und viertens, natürlich leider auch Frauen nach einer Trennung, wenn Verträge gesplittet werden müssen und plötzlich angstvoll gefragt wird, was gehört eigentlich von den Verträgen zu mir und wo habe ich gefährliche Lücken?
1: Trennung und Scheidung sind in der Tat immer häufiger und erfordern besonderes Fingerspitzengefühl, oder?
0: Ja, ich hatte erst kürzlich eine Kundin Mitte 40, frisch geschieden. Alles lief über ihn. Wir haben mehrere Termine gebraucht, Emotionen mussten raus. Wir haben wirklich alles aufgedröselt, Budgets festgelegt, Vertrauen aufgebaut. Und am Ende sagt sie, ich habe endlich den Überblick und schlafe wieder.
1: Wie entsteht denn dieses Vertrauen, gerade wenn es um Geld geht?
0: Vertrauen entsteht, wenn meine Kundin im Gespräch spürt, hier bewertet mich keiner. Viele Frauen stehen mitten im Leben. Job, Kinder, Elternpflege. Sie brauchen Verständnis statt Druck. Vorwurf und erhobene Zeigefinger. Frauen entscheiden, wenn sie sich sicher fühlen, nicht wenn man sie überredet. Und Sicherheit entsteht durch Zuhören, zwischen den Zeilen lesen und mitdenken. Oft geht es nicht primär um einen neuen Versicherungsvertrag. Es geht um die Geschichte dahinter. Denn ich weiß, was meine Kundin nachts nicht schlafen lässt. Erst dann kann ich sie wirklich gut begleiten.
1: Wenn wir Produkte mal als Emotionen oder Gefühl denken, wie klinge das?
0: Spannende Frage. Ich würde sagen, bei der Privathaftpflicht, kleine Panne, großer Frieden. Bei Hausrat Gebäude, was ich mir aufgebaut habe, bleibt meins. Stichwort Berufsunfähigkeit, mein Einkommen hat einen Bodyguard. Risikolebensversicherung, ich schütze euch, egal was mir passiert. Kinderunfall und Schüler-BU, Stolpern erlaubt, wir fangen auf. Und Altersvorsorge,

0: gerne. 3, 4, 5 Frauen, die sich bereits kennen, die sich vertrauen und die locker und effektiv 60 Minuten online mit dem Ziel zusammensitzen. Wir sammeln Fragen, wir gewinnen Klarheit, wir tauschen uns aus und wir sehen, wie es die anderen lösen.
1: Was überrascht Frauen am meisten?
0: Dass es nicht so kompliziert ist, wie sie am Anfang denken und dass sie manchmal auch schon richtig viel gemacht haben. Meist gibt es ein Fundament, auf dem wir aufbauen können und wenn nicht, errichten wir es gemeinsam und die selbstbestimmten Ergebnisse und die damit verbundenen Gefühle machen die Mädels dann stolz. Und Stolz ist ein viel besserer Motor als Angst.
1: Wenn du zum Schluss eine Sache sagen könntest, warum deine Zuhörerin jetzt starten darf, was wäre das konkret?
0: Liebe Mädels, Mütter, Frauen, Unternehmerinnen, jede einzelne von euch kann heute entscheiden, ob sie sich morgen sicher fühlen möchte. Niemand kennt deine Geschichte zum Thema Vorsorge und Versicherung so gut wie du selbst. Erzähl sie mir und ich helfe dir, den roten Faden zu finden und ein paar Knoten zu lösen. Es geht nicht primär um Verträge. Es geht vor allem um Klarheit, Wissen, Bewusstsein, Selbstbestimmung und um Unabhängigkeit. Und darum, dass du am Ende sagen kannst, boah, ich habe es verstanden und ich habe es im Griff. Und das fühlt sich verdammt frei und beruhigend an. Wenn du magst, buch dir gern einen 20-Minuten-Kennenlerntermin, allein mit deinem Partner oder als kleinen Freundinnen-Call. Wir schauen gemeinsam hin, mit Expertise, Geduld, mit Herz und Verstand und versprochen auch mit Humor. Und weißt du was? Wenn du im Monat 150 Euro in Schuhe oder andere schöne Dinge investieren kannst, dann kannst du auch 150 Euro in dich, deine Vorsorge und deine Zukunft investieren. Das ist kein Verzicht, das ist Selbstfürsorge und Selbstliebe mit Wirkung. Und ich weiß, dass du jetzt erst schmunzelst und dann wahrscheinlich nickst. Und was das Schönste ist, wenn Frauen, die für sich Klarheit gewonnen haben, plötzlich sagen, jetzt will ich wirklich auch, dass meine Kinder mal stark starten können.
1: Das ist eine sehr, sehr schöne Überleitung zu unserem nächsten Thema, alles rund um Kinder, nämlich die finanzielle Bildung oder auch die Absicherung. Wir werden darüber sprechen, wie Eltern ihre Kinder finanziell und auch versicherungstechnisch stark machen können. Also von klein auf bis zum Start dann in ihr eigenes Leben. Freu dich jetzt schon auf Inhalte wie lebensbegleitendes Sparen für Kinder, Kinderunfallversicherung, Schüler-BU, Krankenzusatzversicherung, erste eigene und die erste eigene Versicherung für junge Erwachsene. Wenn euch das Ganze gefallen hat, unbedingt ein Like dalassen, abonniert den Kanal, dass ihr auch nächste Woche die Folge sehen werdet, aktiviert die Glocke, dann wird euch das nicht entgehen und natürlich auch gerne einen Kommentar, falls ihr etwas zu dem Thema beitragen möchtet. Wir freuen uns, euch das nächste Mal wieder dabei zu haben. Ciao.

Reichsgraf August Christoph von Wackerbarth, eines der wichtigsten Regierungsmitglieder in der Zeit August des Starken, wollte stilvoll in den Ruhestand gehen. Dafür hatte er den Palast und die Barockgärten in Großsedlitz errichtet, die er aber an seinen Landesherrn abtreten musste, nachdem dieser Gefallen an der Anlage gefunden hatte. Also beschloss er, auf Nummer sicher zu gehen und ließ gleichzeitig das Kurländerpalais in Dresden, das Palais in Zabeltitz und ein Herrenhaus an den Weinbergen der heutigen Stadt Radebeul errichten. Letzteres nannte er Wackerbarths Ruh, konnte sich aber nur kurzer Zeit an seinem Ruhesitz erfreuen, bevor er starb. Die schöne Anlage mit dem barocken Terrassengarten ist heute Sitz des sächsischen Staatsweinguts Schloss Wackerbarth, Europas erstem Erlebnisweingut.

bricht. Die Sachsen gemeinsam regierten, beauftragten im Jahr 1471 den Architekten Arnold von Westphalen, eine neue Residenz in Meißen zu errichten. So entstand das erste deutsche Schloss, ein herrschaftliches Bauwerk, das ausschließlich zu repräsentativen Zwecken diente. Inspiriert von französischen Schlössern entwickelte Arnold von Westphalen eine ganz neue Architektursprache, die sich durch Netzgewölbe, Vorhangbogenfenster und Wendelsteine auszeichnet. Während die Dekorelemente noch in der Gotik verwurzelt waren, wies die Gebäudestruktur schon auf die Renaissance. Nachdem das Schloss lange als erste Produktionsstätte für das Meißener Porzellan gedient hatte, wurde es im 19. Jahrhundert in Albrechtsburg umbenannt, restauriert und mit Szenen aus der sächsischen Geschichte dekoriert.

Das grüne Gewölbe zählt zu den reichhaltigsten Schatzkammern auf der Welt. Das bekannteste Kunstwerk ist der Hofstaat des Großmoguls Aurangzeb. Die großformige Miniatur zeigt den indischen Mogulkaiser an seinem Geburtstag, wo er Geschenke aus allen Teilen seines großen Reiches erhält. Schöpfer dieses einzigartigen Meisterstücks aus dem 18. Jahrhundert waren der Hofjuwelier August des Starken, Johann Melchior Dinglinger und seine Brüder. Sie verwendeten nur Gold, Silber und Edelsteine und benötigten 7 Jahre für die Herstellung. Es handelt sich keineswegs um ein Produkt ihrer Fantasie, sondern um eine detailgetreue Nachbildung auf Basis der Schilderung eines Reisenden, der an Aurangzebs Geburtstagsfeier teilgenommen hatte.

Durch den eisernen Vorhang und die neuen Grenzen wurden die sächsischen Autofabriken von ihren Stahllieferanten abgeschnitten. Das Ruhrgebiet war nun ein Teil der Westzone und das Oberschlesische Revier war an Polen gefallen. Als man einen neuen Kleinwagen entwickelte, der in der ehemaligen Audi-Fabrik in Zwickau produziert werden sollte, griff man daher für die Karosserie auf Baumwolle aus der Sowjetunion zurück, die zusammen mit Phenolharz aus einheimischer Braunkohledestillation zu Duroplast gepresst wurde. Die Produktion des Trabant, des ostdeutschen Volkswagens, lief von 1958 bis 1991. Am Ende seiner Fertigung war der Wagen hoffnungslos veraltet, wurde aber zu einem Kultobjekt. So sind heute noch immer viele Exemplare auf den Straßen unterwegs. In der Fabrikationsstätte befindet sich heute das August-Horch-Museum.

Der von außen eher unscheinbar wirkende Freiberger Dom ist eine wahre Schatzkammer. Zu seinen herausragenden Kunstwerken zählen die Tulpenkanzel und die Goldene Pforte. Der Chor fungierte im 16. und 17. Jahrhundert als Grablege der sächsischen Herrscherfamilie. Er ist im manieristischen Stil gestaltet, der nördlich der Alpen eher selten zu finden ist. An der Decke befindet sich ein himmlisches Orchester. Bei einer vor wenigen Jahren durchgeführten Restaurierung wurde festgestellt, dass die meisten dort vorhandenen Instrumente echt sind, während es sich bei den anderen um naturgetreue Nachbildung handelt. Das war eine echte Sensation, da Instrumente aus dem 16. Jahrhundert sonst kaum noch vorhanden sind. Nun konnten Nachbauten erstellt werden, die es möglich machen, Musik aus der Renaissance endlich authentisch wiederzugeben. Danke, Freiberg.

Die älteste und größte Dampfschiffflotte auf der Welt bietet von Dresden aus viele Fahrten auf der Elbe an, die auch in die sächsische Weinregion um Meißen und in die sächsische Schweiz führen. Das Flaggschiff ist die Dresden, die 628 Passagiere befördern kann und 1928 in der sächsischen Hauptstadt erbaut wurde. Nachdem der nordkoreanische Diktator Kim Il-jung 1984 eine Fahrt auf der Dresden unternommen hatte, war er so begeistert, dass er um die Konstruktionspläne des Dampfschiffes bat, was ihm als Führer eines sozialistischen Bruderlandes auch gewährt wurde. So entstand eine getreue Kopie des Schiffes, die heute noch in Pjöngjang ihren Dienst verrichtet.

Was einst ein Meeresboden war, zeigt sich heute als dramatisches Elbsandsteingebirge mit bizarren Felsformationen, Tafelbergen und dichten Märchenwäldern. Es überrascht nicht, dass sich davon schon viele Künstler inspiriert lassen haben. So kamen auch im 19. Jahrhundert die beiden Schweizer Adrian Zing und Anton Graff, die an der Dresdner Kunstakademie unterrichteten, in diese wildromantische Region, um zu zeichnen und zu malen. Da sie sich an ihre Heimat erinnert fühlten, sandten sie Grüße nach Hause aus der Sächsischen Schweiz. Diese Bezeichnung setzte sich danach gegen allen Widerstand in den Behörden durch und wurde auch für den 1990 neu entstandenen Nationalpark verwendet.

Zu Eheschließungen auf der ganzen Welt erklingen die Hochzeitsmärsche von Mendelssohn und Wagner. Das Verhältnis zwischen Felix Mendelssohn Bartholdy, der 1847 viel zu jung in Leipzig verstarb, und dem 4 Jahre jüngeren Leipziger Richard Wagner kann nicht als einfach bezeichnet werden. Wagner bewunderte zwar Mendelssohn und wurde von seiner Musik inspiriert, nachdem sein Idol ihm aber die kalte Schulter gezeigt hatte, griff Wagner in seinem späteren Leben Mendelssohn an und schädigte seinen Ruf. Wagner komponierte seinen Hochzeitsmarsch für Lohengrin in Graupa bei Dresden, wo sich heute die musealen Richard-Wagner-Stätten befinden. Mendelssohns letzte Wohnstätte in Leipzig ist heute auch ein Museum. Im sogenannten Effektorium können Besucher auch seinen Hochzeitsmarsch, der aus dem Sommernachtstraum stammt, selbst dirigieren.

Als 1719 die Hochzeit des sächsischen Kronprinzen Friedrich August mit der Tochter des deutschen Kaisers anstand, ließ sein Vater August der Starke die Paraderäume im Dresdner Schloss einrichten, nur um die frisch Vermählten standesgemäß empfangen zu können. Von Raum zu Raum wurden die Dekorationen prachtvoller und die Gäste wichtiger, bis das Paar das Audienzgemach erreichte, das dem sächsischen Herrscher und den wichtigsten Mitgliedern seines Hofstaats vorbehalten war. Danach zog man sich in das Paradeschlafzimmer für ein privates Gespräch mit den Eltern des Bräutigams zurück. Die anschließenden Feierlichkeiten dauerten 4 Wochen, länger als bei jeder anderen Hochzeit der Barockzeit.

Das sehr mittelalterlich wirkende Bautzen hat eine Oberstadt auf einem Granitfelsen und eine Unterstadt entlang der Spree. Der berühmteste der vielen Türme ist der Reichenturm, einst Teil der Stadtbefestigung. Während der untere Teil des Turms in Stein ausgeführt war, bestand der obere Abschnitt aus einer Holzkonstruktion. Nachdem diese viermal abgebrannt war, reichte es den Verantwortlichen und man beschloss, den Neubau des oberen Teils aus Stein im damals modischen Barockstil. Unglücklicherweise waren die Fundamente nicht für so viel Gewicht ausgelegt und der Turm geriet in Schieflage. In den 50er Jahren konnte er bei 1,41 Meter Abweichung vom Lot stabilisiert werden. So gewährt der schiefe Turm von Bautzen heute schöne Ausblicke. Musik.

malerischen Seifen im Erzgebirge ist scheinbar immer Weihnachten. Schon im 16. Jahrhundert wurden in dem Dorf Gebrauchsgegenstände aus Holz hergestellt, um neben dem Bergbau weitere Einkünfte zu erzielen. Ab Mitte des 17. Jahrhunderts wurde Spielzeug aus Seifen in andere europäische Länder exportiert. Um 1870 verlieh Friedrich Wilhelm Füchtner dem Nussknacker sein heutiges Auftreten. Immer mit einem grimmigen Gesicht versehen, tauchte er zunächst als König auf, später aber auch in anderen Formen, die die Autorität

repräsentierten. Der Nussknacker wurde zunächst auch als Spielzeug verwendet, ist aber mittlerweile zu einem unverzichtbaren Element der Weihnachtsdekoration in vielen Ländern der Welt geworden. Die Füchtner-Familie stellt auch in sechster Generation Nussknacker her, die man von Nachahmern durch ihre typische Nasenform unterscheiden kann.

Das Kosepalais neben der Dresdner Frauenkirche wurde für den Sohn errichtet, den der sächsische Herrscher August der Starke mit seiner Mätresse und Favoritin, Reichsgräfin Anna Constantia von Kosel, hatte. Wie alle anderen Gebäude in der Dresdner Altstadt wurde das Kosel-Palais bei den Bombenangriffen im Februar 1945 zerstört. Als das Kosel-Palais in den 90er Jahren wieder aufgebaut wurde, fand man die Fundamente des ehemaligen Pulverturms der Stadt Dresden wieder, die man in das Gebäude integrierte und zu einem urigen Kellerrestaurant umgestaltete. Im Pulverturm wird den Gästen deftige Hausmannskost serviert. Für Unterhaltung sorgen Kleinkünstler, sodass die Mahlzeit zu einem echten Erlebnis werden kann. In Annaberg-Buchholz sticht die St. Annenkirche besonders hervor. Sie ist von unglaublicher Schönheit und hat sich in den 500 Jahren ihres Bestehens nicht verändert. Von außen schlicht, zeigt das Innere den damaligen Reichtum der Stadt. Auf der Rückseite des Bergaltars befindet sich eine einzigartige Darstellung des mittelalterlichen Bergbaus. Damals waren am Schreckenberg reiche Silbervorkommen gefunden worden. Alle Emporen sind mit Szenen aus der Bibel geschmückt. An ihren jeweiligen Enden sind augenzwinkernd die Lebenszyklen von Männern und Frauen dargestellt, wobei jedem Lebensabschnitt ein Tier zugeordnet ist. Noch ungewöhnlicher sind der Taufstein und die schöne Tür, unverwechselbare Meisterwerke des spätgotischen Künstlers Hans Witten.

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2: Hallo und herzlich willkommen zur Drehscheibe Lausitz am Dienstag, dem 29. September. Schön, dass Sie wieder eingeschaltet haben. Dankbarkeit macht das Leben erst reich. Dieser Satz stammt von Dietrich Bonhoeffer und folgt man ihm, dann gab es am vorigen Sonntag in Görlitz und einige Kilometer weiter in Markersdorf viele reiche Menschen. Beim Erntedankfest im und am Dorfmuseum Markersdorf waren sie ebenso anzutreffen wie beispielsweise beim Erntedankfest in der Hedwigskirche in Görlitz-Rauschwalde.
3: In Görlitz und Umgebung wurde am vorigen Sonntag Erntedankfest gefeiert. Tagelang war im Dorfmuseum Markersdorf dieses Fest vorbereitet worden. Dass auf diesem Gelände überhaupt Erntedank gefeiert werden konnte, ist den engagierten Menschen zu verdanken, die im Mai diesen Jahres einen Verein für das Dorfmuseum gegründet haben, um es am Leben zu erhalten. Denn der Museumsverbund hat sich aufgelöst. Der erste Dank geht an diese Menschen. Als zweites, so formuliert es Paula Neumann vom Verein Dorfmuseum Markersdorf, danken wir der Welt und den Bauern dafür, dass sie sich um die Felder kümmern und das Getreide die Ernte einholen. Und wir sind dankbar dafür, dass das Obst und das Gemüse so schön gewachsen sind, auch bei uns am Museum. Einige Kilometer entfernt in der St. Hedwigskirche in Görlitz-Rauschwalde hatte die

0: gleichnamige Kindertagesstätte den Erntedankgottesdienst vorbereitet. Ein langer Tisch im Eingangsbereich füllte sich mit Gaben, die von Gottesdienstbesuchern mitgebracht und von Kindern an den Altar gebracht wurden. Danach werden sie der Stadtmission für die Suppenküche gespendet. Auf einem Brot, das ein Bäcker in der Nacht zuvor gebacken hatte, war die Bitte aus dem Vaterunser zu lesen: Unser tägliches Brot gib uns heute. Diese Bitte richtet sich an Gott, den Schöpfer und Erhalter allen Lebens. Ohne Sonne und Regen im rechten Maß für die Felder hätte der Bäcker dieses Brot nicht backen können. Wie es aussieht, wenn Flüsse kaum noch mit Wasser gefüllt sind, konnte in diesem Sommer beobachtet werden. Sorgsamer Umgang der Menschen mit der Schöpfung ist darum notwendig. Franziskus von Assisi, dessen 800. Todestag in diesem Jahr begangen wird, hat sich als Vorreiter für den Schutz der Schöpfung eingesetzt. Auch in der Kirche in Görlitz-Weinhübel, die den Namen des heiligen Franziskus trägt, wurde Erntedank gefeiert. Das Brot mit der Aufschrift wurde nach dem Gottesdienst vor der Hedwigskirche geteilt. Auch das Teilen ist ein Zeichen von Erntedank.
1: Aktuell finden Baumaßnahmen an der Straße Weiße Mauer und Teilen des Leibsbergweges in Elstra statt. Aufgrund der Arbeiten kann es auch am Kastanien- und Gartenweg bis Ende Oktober zu Verkehrseinschränkungen kommen. Die Stadt versucht, die Zufahrt der Anwohner im gesamten Zeitraum zu gewährleisten. Bei Fragen können sich Bewohner bei der Stadtverwaltung oder bei der Stadt- und Landbau Bautzen GmbH melden. Für die Sanierung der Straßen werden rund 300.000 Euro investiert. Ein Drittel davon wird durch Fördermittel finanziert.
2: Am Vorabend der zentralen Ausbildungsmesse Match des Landkreises Elbe-Elster werden traditionell die Ausbildungspreise der Sparkasse Elbe-Elster und der Ausbildungsstar des Landkreises verliehen. Im Sonnewalder Manhattan war die Spannung zu spüren, denn der Preisträger war vorher nicht bekannt. Zum insgesamt 17. Mal wurde der Preis verliehen, mit dem insbesondere Unternehmen gewürdigt werden, die sich in besonderer Weise für die berufliche Ausbildung engagieren und junge Menschen attraktive Zukunftsperspektiven in der Region eröffnen. Insgesamt 7 Nominierte stellten sich der Jury und wurden vorab noch einmal vorgestellt. Den eigentlichen Gewinner verkündete dann Landrat Marcel Schmidt.
3: Zu einem Wettbewerb gehört auch eine Entscheidung. Und deshalb darf ich jetzt das Geheimnis lüften. Der Ausbildungsstar 2026 geht an die Böller-Produktion GmbH.
2: Das international tätige Familienunternehmen Böllhoff ist seit 1990 in Sonnewalde ansässig. Auf über 14.000 Quadratmetern werden dort Verbindungselemente für den Weltmarkt produziert. Zum Zeitpunkt der Nominierung waren 147 Mitarbeiter in der Firma tätig. Mit Beginn des neuen Ausbildungsjahres stieg die Zahl der Auszubildenden auf 16. Auch die Sparkassenstiftung Zukunft Elbe-Elsterland verlieh wieder Ausbildungspreise für besonders gute Leistungen an Azubis in der Elbe-Elster-Region. Die Preisträger präsentierten zugleich das vielseitige Portfolio der Ausbildungs- und Arbeitsmöglichkeiten in der Elbe-Elster-Region. Vom klassischen Handwerk bis zum staatlich anerkannten Erzieher reichte hier die Bandbreite. Musikalisch umrahmt wurde die Preisverleihung vom Nachwuchstalent Noah Kublik und Musikschulchef Chris Poller.
1: Kulturschaffende aus der gesamten Lausitz haben sich in Bad Muskau zum 4. Lausitz-Kulturforum getroffen. Im Schloss und Muskauer Park ging es um die Frage, wie sich die vielfältige Kulturlandschaft der Region in den kommenden Jahren weiterentwickeln kann. Vertreter aus Kunst, Kultur, Kreativwirtschaft und Politik tauschten sich dazu aus und stellten verschiedene Projekte vor. Im Park gab es unter anderem Ausstellungen, Musik, interaktive Angebote und Anwendungen mit künstlicher Intelligenz. Das Forum wird gemeinsam von Brandenburg und Sachsen ausgerichtet und ist Teil des Kulturplans Lausitz.
4: An einem warmen Spätsommerabend war Wittichenau ganz im Zeichen der sorbischen Musik. Beim Konzert der Popsorben trifft moderne Musik auf die sorbische Sprache und Kultur. Die Gruppe Popsorben steht dabei für eine junge und moderne Gruppe sorbischer und deutscher Musik. Sie veröffentlichen nicht nur sorbische Lieder, sondern die Gruppe covert auch bekannte Songs von zum Beispiel Peter Fox, Nina Chuba, Apache 207 und vielen weiteren bekannten deutschen Künstlern. Das Publikum singt und tanzt mit und lässt sich von der Energie der Musiker mitreißen. Dabei geht es den Pop-Sorben nicht nur um Unterhaltung. Ihre Musik trägt auch dazu bei, die sorbische Sprache und Identität sichtbar und hörbar zu machen. Derzeit befinden sich die Pop-Sorben auf ihrer Herbsttour quer durch die Bundesrepublik. Im Oktober kehren sie zurück in die Lausitz und spielen am 3.10.2026 in Hoyerswerda zum Erntedanktanz.
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6: Die Oberschule Gesundbrunnen hat ihre neuen Außensportanlagen fertiggestellt und damit deutlich mehr Platz für Bewegung geschaffen. Auf dem neu gestalteten Areal gibt es unter anderem eine vierspurige Laufbahn, eine Weitsprung- und eine Kugelstoßanlage. Im Mittelpunkt liegt ein neuer Bolzplatz mit Basketballkörben, der auch in den Pausen genutzt werden kann. Der Rollrasen muss zwar noch anwachsen, die wichtigsten Arbeiten sind aber abgeschlossen. Die neue Anlage soll den Schulalltag abwechslungsreich machen und mehr Möglichkeiten für Sport und Bewegung bieten. Finanziert werden soll auch die weitere Entwicklung der Schule über das Startchancenprogramm. Dafür stehen in den kommenden Jahren mehr als 1,25 Millionen Euro zur Verfügung. Geplant sind unter anderem weitere Arbeiten am Schulhof, Verbesserungen beim Raumklima und eine Photovoltaikanlage. In Ebersbach-Neugersdorf sind 4 neue Ladesäulen für Elektroautos mit insgesamt 8 Ladepunkten in Betrieb gegangen. Sachsen Energie hat sie an 3 öffentlichen Parkplätzen aufgestellt. 2 Schnellladesäulen stehen am Parkplatz Spreeck in Ebersbach, eine weitere am ehemaligen Kretscher. Eine zusätzliche AC-Ladesäule gibt es am Parkplatz an der Sparkassenarena in Neugersdorf. Die Schnellladesäulen können Elektroautos mit bis zu 50 Kilowatt laden. Nach Angaben von Sachsen Energie können in etwa 30 Minuten rund 25 Kilowattstunden nachgeladen werden. Das ist genug für ungefähr 150 Kilometer Reichweite. Insgesamt betreibt das Unternehmen nach eigenen Angaben inzwischen 760 öffentliche Ladepunkte in Sachsen, rund 100 davon im Landkreis Görlitz. Die Seenland-Autowerkstatt in Hoyerswerdas Gewerbegebiet Naht hat einen neuen Inhaber. Seit dem 1. September führt Markus Bartke den etablierten Betrieb als Tochterunternehmen der Lackdog Heu GmbH weiter. Das bestehende Team und die gewachsenen Kundenbeziehungen sollen dabei erhalten bleiben. Zum Neustart besuchte Oberbürgermeister Thorsten Ruban-Zee die Werkstatt und informierte sich über die weitere Entwicklung. Er begrüßt vor allem, dass der Handwerksbetrieb am Standort Hoyerswerda fortgeführt wird. Unternehmensnachfolgen seien wichtig, um Arbeitsplätze, Fachwissen und gewachsene Wirtschaftsstrukturen in der Stadt zu sichern. Informationen zur Ärzteförderung, Einblicke in die Berufsorientierung und vor allem der direkte Austausch standen im Mittelpunkt des 15. Unternehmertreffens der Stadt Finsterwalde. Ziel der städtischen Richtlinie zur Förderung der Ansiedlung von Ärzten ist es, die bedarfsgerechte medizinische Versorgung in der Sängerstadt zu unterstützen, wie Wirtschaftsförderer Thorsten Drescher ausführte. Hinzu kommen finanzielle Anreize und weitere Hilfen für interessierte Fachärzte. Cornelia Wasönke, Schulleiterin der Oskar-Kjellberg-Oberschule, schilderte ihre Erfahrungen bei einer Handwerkermesse. Ein besonderes Ereignis war dabei, ehemalige Schülerinnen und Schüler wiederzusehen, die inzwischen selbst im Berufsleben angekommen sind und nun die Unternehmen vertreten. Für die heutigen Schülerinnen und Schüler wird dadurch unmittelbar erlebbar, welche beruflichen Wege sich in der Region eröffnen können, so die Schulleiterin. Bei anschließenden Gesprächen in lockerer Atmosphäre wurden Kontakte vertieft, sowie Erfahrungen und aktuelle Themen ausgetauscht. Der Lions Club Hoyerswerda lädt Anfang Oktober zu seinem traditionellen Benefizkonzert ein. Der Erlös kommt in diesem Jahr dem Projekt Region der Lebensretter zugute. Dabei werden bei einem Herz-Kreislauf-Stillstand registrierte Ersthelfer alarmiert und können noch vor dem Rettungsdienst mit der Reanimation beginnen. Mit den Spenden sollen Ersthelfertaschen für den Großraum Hoyerswerda finanziert werden. Das Konzert findet am 8. Oktober ab 19 Uhr in der Johanneskirche statt. Mit dabei sind unter anderem der Mädchenchor des Lessing-Gymnasiums, junge Musiker aus Hoyerswerda und als besonderer Gast der Dudelsackspieler Andreas Henschel vom SNE. Der Eintritt ist frei, um Spenden wird jedoch gebeten.

0: Ein schwerer Verkehrsunfall hat sich am Montagnachmittag auf der S127 bei Werdeck ereignet. Aus bisher ungeklärter Ursache kam ein Pkw von der Fahrbahn ab und überschlug sich. Nach ersten Erkenntnissen könnte ein vorausgegangener Überholvorgang mit dem Unfall in Zusammenhang stehen. Die genaue Unfallursache ist derzeit aber noch unklar. Der Pkw wurde bei dem Unfall vollständig zerstört. Das Fahrzeug erfasste einen Baum, der dabei in der Mitte durchtrennt wurde. Eine Person wurde verletzt. Sie konnte sich trotz der erheblichen Beschädigungen aber selbstständig aus den Fahrzeugtrümmern befreien. Die Polizei hat die Ermittlungen zur Unfallursache aufgenommen.
1: Die Zittauer Polizei bekam es am Sonntag mit einer Schildkröte zu tun. Bürger hatten das Tier in der dortigen Gerhard-Hauptmann-Straße gefunden und brachten es zur Bundespolizei. Diese übergab das Reptil an das Polizeirevier Zittau-Oberland, welches die Schildkröte schließlich im Tierpark Zittau unterbringen konnte. Getauft wurde die Gelbwangen-Schmuck-Schildkröte übrigens auf den Namen Gerhard Hauptmann, denn dort wurde sie ja schließlich gefunden. Am Sonntagmorgen haben Bürger die Polizei über einen beinahe Unfall in Hoyerswerda informiert. Eine Radfahrerin wäre in Höhe der Hermannstraße auf dem Radweg an der Klaus-von-Stauffenberg-Straße fast mit einem Verkehrsschild kollidiert. Es stellte sich heraus, dass Unbekannte wahrscheinlich in der Nacht zu Sonntag mehrere Verkehrsschilder so verbogen hatten, dass diese bis auf den Radweg ragten. Wer Hinweise auf die Täter geben kann, melde sich bitte beim Polizeirevier Hoyerswerda. Ein 65-Jähriger ist am Sonntagmittag in der Eckartsbergstraße in Zittau betrunken mit seinem Pkw gegen einen Streifenwagen gekracht. Als Polizisten den Mann kontrollieren wollten, setzte dieser zurück und touchierte das Polizeiauto. Ein Atemalkoholtest ergab umgerechnet 2,22 Promille. Damit war die Fahrt für den Trunkenbold zu Ende. Verletzt wurde niemand. Der Sachschaden belief sich auf etwa 3.000 Euro.

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1: Die Saison der Naturbühne in Reichenau in der Westlausitz ist im September zu Ende gegangen. Neben dem Wikingerstück gab es noch einige andere Highlights dort zu erleben. Eins war mit Sicherheit der Gastauftritt von Konrad Stöckel. Und ich hatte das Glück oder Pech, in der Nähe zu sein, als er eines seiner gewagten Wissenschaftsexperimente am lebenden Objekt ausprobieren wollte. Aber sehen Sie selbst. Liebe Zuschauer, auf der Naturbühne in Reichenau zu Gast, Wissenschaftsentertainer, Comedian, Konrad Stöckel mit seinem Programm Instinkt und Kracht ist Wissenschaft. Cool, dass es geklappt hat, dass wir hier sehen.
2: Sehr gut, moin Franziska, Stimmung für dich, da geht der Peter, da fliegt die Kuh, der stimmt der Meer. Wunderbar, hier wird alles dekoriert. Moin Leute.
1: Und ich habe schon geahnt, ich komme hier kaum zu Wort, aber es ist so klasse, dass du hier in der Lausitz bist. Ursprünglich bist du aus Hamburg.
2: Ich bin in Hamburg geboren, bin aber in Haffkrug an der Ostsee, so ein ganz kleines Dorf an der Ostsee aufgewachsen. Und dann habe ich eigentlich überall mal gelebt. Mein Vater kommt aus der Uckermark, meine Mutter aus Flensburg. Das ist also, ja, da haben wir uns dann eingefunden.
1: Überall zu Hause. Sag mal, du kommst gerade von der Veranstaltung für Kinder.
2: Ja.
1: Wieso willst du Kinder für Wissenschaft begeistern, heutzutage, wo alle Influencer werden wollen?
2: Ja, es wollen vielleicht alle Influencer werden, aber besonders die MINT-Sachen müssen wir ja fördern. Ich arbeite auch viel an MINT-Schulen und gebe da sozusagen Spezialunterricht. Und wir wissen ja auch durch die Gehirnforschung, dass besonders, wenn man inspiriert von irgendeiner Sache ist, man am besten lernen kann. Und ich bin eigentlich so ein bisschen dafür zuständig, für diesen Startfunken, der das so ein bisschen antreibt, damit die Leute sehen, Wissenschaft kann Spaß machen, Experimente können Spaß machen und die Leute so langsam in die Richtung zu treiben.
1: Experimente ist genau das richtige Stichwort.
2: Du willst was sehen?
1: Ich will was sehen, ja. Was ist ein Experiment, was jeder mal gemacht haben muss?
2: Also ich finde, ja, was jeder gemacht haben muss, ist eher was Besonderes, das zu machen. Und das mache ich gerne mit dir. Ich habe ein Zeug mitgebracht, hier so ein kleines Duvar-Gefäß. Das ist einfach so wie eine Thermoskanne, nur die ist offen. Und Stickstoff. Und Stickstoff ist ja in unserer Luft, atmen wir täglich ein und aus, aber den habe ich nicht mitgebracht.

0: Ach, das wäre langweilig. Ich habe flüssigen Stickstoff mitgebracht. Und wenn Stickstoff flüssig ist, dann ist der minus 197 Grad kalt. Ja? Also, das ist mächtig kalt, das Zeug. So, da kann man natürlich sich dran erfrieren. Ich schütte erstmal ein bisschen was. Das sieht aus wie Wasser. Das wirst du gleich sehen. Schütte ich was in diesen kleinen Behälter rein. So. Sieht aus wie Wasser, ist aber 5 bis 7 Mal flüssiger als Wasser. Also, wer denkt, es gibt nur solche Sachen, es gibt nichts Flüssigeres als Wasser, das ist Quatsch. So, der Stickstoff hier, der ist viel, viel flüssiger. Und man sieht, das Gefäß, das ist noch warm, deswegen kocht der. Ja, das, was du siehst, weil das Gefäß ist warm, wenn der Stickstoff, der flüssige, wärmer wird als minus 197 Grad, geht er vom flüssigen Zustand in den gasförmigen Zustand über. Der Nebel zeigt das so ein bisschen an hier. Der Nebel ist aber nicht der flüssige Stickstoff, sondern der Stickstoff ist so kalt, dass die Feuchtigkeit in der Luft gefriert und es deswegen dann so neblig aussieht. Und hier habe ich so ein paar Maisflips. Da kannst du dir mal 2 rausnehmen. Da muss ich die nicht anfassen. Dann ist das hygienischer. So. Und ich nehme mir auch 2. Ich mache es dir vor, das Experiment. Du machst es nach. Okay. Ja? Wichtig ist, genug Feuchtigkeit im Mund haben. Ja? Weil man taucht die hier jetzt ein. Nicht mit den Fingern reingehen, sondern nur so. Sonst erfrieren die Finger. Nur mit den Chips. Und dann auf die Nase achten, weil das Experiment heißt der Drachenatem. Oh. Ja, guck mal. Der Drachenatem. Stimmung. So, jetzt bist du dran.
1: Und das soll ich jetzt nachmachen.
0: Ja, genau.
1: Ich kann nichts falsch machen.
0: Du kannst nicht viel falsch machen, außer wenn du die Finger da richtig in die Flüssigkeit. Du musst nur die Chips sozusagen in die Flüssigkeit machen. Du merkst, das wird kalt. Aber auch das ganz kurz kann man zertragen.
1: Ja.
0: Ja, halt die ruhig ein bisschen länger rein. In einer, okay, so. Jetzt schön den Mund schnell reinstecken und kauen. Ja. Und aus der Nase ausatmen. Es klappt doch. So, wunderbar. Das soll's ja auch. Stimmung für euch. Ja, ja, wunderbar.
1: Cool, danke schön.
0: Sehr, sehr gerne. So, wann wird denn das gesendet?
1: Ja, sofort.
0: Sofort. Also, haut rein. Stimmung für euch. Danke, dass du da warst, Franziska. Dankeschön. Stimmung. So, ich hau ab hier. So.

0: In unserem Blick in die Geschichte geht's heute genau 20 Jahre zurück in den Landkreis Elbe-Elster. Es ging um gelebte Partnerschaft zwischen Schulen in Deutschland und Polen. Welche Schulen das seit damals betrifft, jetzt im Lausitzwelle-Kalenderblatt.
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2: Im September 2006 unterzeichneten gleich zwei Schulen aus Elsterwerda Partnerschaftsverträge mit befreundeten Schulen in Polen. Die Oberschule Elsterwerda besiegelte ihre Zusammenarbeit mit der Oberschule in Potulice und das Elsterschloss-Gymnasium mit dem Lyzeum in Naklo. Der festlichen Unterzeichnung der Verträge im polnischen Naklo waren vielfältige gemeinsame Aktivitäten vorausgegangen, welche auch durch die partnerschaftlichen Beziehungen der beiden Städte bzw. Landkreise zustande kamen. Seit 2006 findet mit beiden Schulen ein regelmäßiger Schüleraustausch statt und es werden zahlreiche gemeinsame Aktivitäten auf unterschiedlichsten Ebenen durchgeführt.
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0: Was hat sich Petrus in den kommenden Tagen für uns ausgedacht? Wird es jetzt herbstlich in der Lausitz oder bleibt uns der Sonnenschein und die milden Temperaturen erhalten? Wir schauen auf die Prognose. Und für alle, die noch ein paar Freizeittipps brauchen, weil sie schon vor den Herbstferien ein paar freie Tage haben, dann haben wir im Anschluss auch noch ein paar Ideen für Sie.
3: Bei warmen 21 bis 24 Grad führte uns auch heute die Sonne durch den Tag. Während im Flachland nur ein leichter Wind wehte, konnte es im Bergland ganztägig zu Böen von maximal 55 km/h kommen. In der Nacht erwarten uns Temperaturen von 7 bis 11 Grad. Auch am Mittwoch soll es bei 20 bis 23 Grad überwiegend sonnig bleiben. Lausitzweit gibt es morgen einen klaren Himmel und trockenes Wetter. In Südbrandenburg bleibt es voraussichtlich windstill, während Ostsachsen mit einem lebhaften Wind rechnen muss. Die nächtlichen Werte sinken dann auf etwa 10 bis 12 Grad ab. Der Donnerstag startet dann sonnig. Ab dem Nachmittag gesellen sich bei etwa 23 Grad jedoch ein paar Wolken zu ihr. Zudem wird lausitzweit bis in die Nachmittags- und Abendstunden

Stunden ein mäßiger Wind erwartet. In der Nacht kühlen sich die Temperaturen auf um die 9 Grad ab. Der letzte Tag der Arbeitswoche soll mit 18 Grad voraussichtlich ziemlich herbstlich werden. In Ostsachsen ist mit trockenem Wetter zu rechnen, während es in Südbrandenburg über den Tag verteilt zu leichten Regenschauern kommen kann. Die nächtlichen Tiefstwerte liegen hier bei etwa 11 Grad.

0: Am 3.10.2026 lädt das Niederlausitzer Heidemuseum zum traditionellen Herbstfest auf die bäuerliche Hofanlage im Spremberger Kulturschloss ein. Sie erwartet buntes Markttreiben mit regionalen Spezialitäten, Kunsthandwerk und traditionellem Handwerk. Außerdem gibt es Musik, Tanz, Herbstbasteln, Ponyreiten und jede Menge Unterhaltung. Um 15 Uhr sorgt eine große Tierschau mit Hundeschule, echten Schlangen und mutigen Mitmachaktionen für jede Menge zu erleben. Der Eintrittspreis liegt für Kinder bei 2 Euro und für Erwachsene bei 4 Euro. Das Planetarium Hoyerswerda lädt herzlich ein, um gemeinsam mit Ihnen in die Welt der Sternbilder und Mythen einzutauchen. Für Vereinsmitglieder ist die Veranstaltung kostenfrei. Für Kinder, Schüler und Studenten liegt der Eintrittspreis bei 1,50 Euro und für Erwachsene bei 3,50 Euro. Die Veranstaltung beginnt in der Collinsstraße 29 Hoyerswerda am 2. Oktober um 19 Uhr. Am 1. Oktoberwochenende 2026 findet auf dem Gelände der Töpferei Karl-Louis Lehmann in Neukirch das 37. Töpferfest statt. Geboten wird, dass rund 80 Meisterbetriebe ihre handgefertigte Keramik präsentieren. Begleitet wird das Ganze von einem Rahmenprogramm mit Live-Demonstration und regionaler Gastronomie. Das Fest findet vom 3.10. bis 4.10. statt und geht am Samstag von 10 bis 18 Uhr und sonntags von 10 bis 17 Uhr. Der Eintrittspreis liegt bei 3 Euro. Kinder bis 12 Jahre kriegen freien Eintritt.
1: Am Dienstag, am Ende der Drehscheibe Lausitz, machen wir Platz für die Kunst. Das Ende der Sendung ist reserviert für diejenigen, die mit Tanz, Gesang oder sonstigen künstlerischen Aktivitäten unser aller Leben verschönern. Damit diese sichtbar werden, gibt es das Lausitzwelle Kulturfenster. Heute hören wir das Duo Seitenberauscht. Christine Socher und Mario Fritsche kennen sich schon seit über 45 Jahren. Gemeinsam musizieren sie jedoch erst seit kurzem. In diesem Jahr haben sich die beiden Musiker zu diesem Duo zusammengeschlossen. Sowohl die klassische Musik, das Singer-Songwriter-Milieu, die Weltmusik, der Jazz und die Populärmusik gehören zu ihrem Repertoire. Mit dem Lied, das wir jetzt hören, Oh Champs-Élysées, begibt sich nun das Duo Seitenberauscht zu zwei Verliebten auf die Prachtstraße von Paris. Viel Spaß! Im Anschluss folgt hier dann die Regionalzeit für das Oberlausitzer Bergland rund um Bautzen mit meinem Kollegen Ingo Schleiernick. Wir sehen uns dann morgen wieder zu einer neuen Ausgabe, wie immer um 18 Uhr im Lausitzwelle Fernsehen und um 18.30 Uhr auf Sachsen 1. Auf Wiedersehen.
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0: Hallo und herzlich willkommen zu einer neuen Ausgabe von 04+. Das Wetter lädt ja quasi zum Baden ein. Und an der Schladitzer Bucht gibt es den Biedemeierstrand. Und vielleicht kennen Sie den noch nicht und da empfehle ich Ihnen mal einen Ausflug dahin. Letztes Wochenende beim besten Wetter gab es eine Landesernte-Dankfeier.
1: Das traditionelle Erntedankfest am Biedermeierstrand Haina ist seit Jahren fester Bestandteil des Veranstaltungskalenders des Schkeuditzer Ortsteils und lockte auch in diesem Jahr wieder zahlreiche Besucher an den Schladitzer See. Auf dem großzügigen Gelände gab es jede Menge zu entdecken. Zahlreiche Händler boten passend zum herbstlichen Fest ihre Waren an und verschiedene Stände luden mit Mitmachangeboten zum Verweilen ein. In das vom Hainaer Strandverein organisierte Fest integriert ist zudem der Tag der Schkeuditzer Vereine. Dieser gibt Vereinen der Region die Möglichkeit, ihr Ehrenamt vorzustellen und neue Mitglieder zu werben. So präsentierte sich auch der Fechtclub Schkeuditz, der gleich einige aktive Sportler mit an die Schladitzer Bucht mitgebracht hatte, um an diesem herrlichen Spätsommertag ihr Können zu zeigen. Gleich nebenan hatte der magische Zirkel Leipzig seine Zelte aufgeschlagen. Hier zeigte unter anderem der Schkeuditzer Nachwuchszauberer Sam Höfer verblüffende Zaubertricks.
2: Wir gehen sogar noch einen Schritt weiter, okay? Bist du rechts oder links hinter?
3: Rechts.
2: Okay, so, auf deine Karte ungefähr mittig wieder rein. Rechts, okay, dann streck mal deine linke Hand so nach vorne aus. Ich gebe dir gleich das Kartendeck so auf deine linke Hand und dann nimmst du einfach deine rechte Hand und packst sie oben drauf, damit das Kartendeck gut versteckt ist und ich nichts machen kann, okay? Einfach, okay, einfach andere Hand drauf, gut festhalten. Ja, nicht verlieren, weil ich habe etwas mitgebracht. Okay, in meiner Tasche ist mein, ich rausbekomme, mein Portemonnaie, okay? Mein Portemonnaie. Und in diesem Portemonnaie ist ein verschlossenes Fach mit diesem Knopf verschlossen. Und hier drin ist eine weiße Karte, okay? Gut festhalten. Bei dieser einen Karte, da habe ich heute Morgen reingetan, handelt es sich exakt deine unterschriebene Karte. Das ist doch der Hammer, oder? Pass auf, gib mir das Kartendeck wieder. Dankeschön.
1: Für die passende musikalische Einstimmung sorgt traditionelle Folkmusik. Auf der urigen Bühne spielt die Formation Winding Path keltische Melodien. Die handgemachten rhythmischen Stücke schaffen eine authentische Atmosphäre und ziehen zahlreiche Flanierende an.

0: Das spätsommerliche Herbstwetter zeigt sich an diesem letzten Septembersonntag von seiner besten Seite. Während die einen bei Kaffee und selbstgebackenem Kuchen das historische Sammeltassengeschirr bewundern, nutzen einige besonders Unerschrockene die warmen Sonnenstrahlen sogar für einen Sprung ins Wasser. Die Szenerie an der Uferkante verbindet moderne Freizeitkultur mit dem Geist des 19. Jahrhunderts. Hinter dem gesamten Areal steht der 2007 gegründete Hainaer Strandverein. Wo früher die Bagger des Tagebaus Breitenfeld die Landschaft dominierten, haben die Ehrenamtlichen mit enormer Ausdauer ein ganzes Kultur- und Erholungsgebiet aufgebaut. Die Idee dahinter: das Aufkommen der ersten Seebäder und die bürgerliche Kultur der Biedermeierzeit für heutige Generationen greifbar zu machen. Herzstück der Anlage ist die architektonisch auffällige, überdachte Seebühne, die weit in den Schladitzer See hineinragt und Platz für Konzerte, Theater und Festspiele bietet. Genau diese moderne Seebühne bildet den Rahmen für einen Programmpunkt, der das Selbstverständnis des Strandvereins unterstreicht. Die Mitglieder präsentieren eine fundierte Modekunde der Biedermeierzeit. Detailliert wird erläutert, was Damen und Herren vor rund 200 Jahren trugen, wie sich Standesunterschiede in den Schnitten zeigten und welche Kleidung für die damalige Gesellschaft als schicklich galt. Das Erntedankfest am Biedermeierstrand Hainaer beendet die sommerliche Veranstaltungssaison mit einem gelungenen Schulterschluss zwischen bürgerschaftlicher Tradition, historischem Bewusstsein und lebendiger Vereinskultur.
1: Willkommen zu den Nachrichten. Grippesaison startet in Sachsen. Mit der 40. Kalenderwoche beginnt in Sachsen die Grippesaison 2026/27. Das Gesundheitsministerium ruft in diesem Zusammenhang zur jährlichen Influenza-Schutzimpfung auf. In der vergangenen Saison wurden in Sachsen 28.557 Influenza-Erkrankungen gemeldet. Mit 264 grippebedingten Todesfällen wurde zugleich ein neuer Höchststand seit Einführung der elektronischen Meldung im Jahr 2001 erreicht. Rund 91% der Verstorbenen waren mindestens 70 Jahre alt. Als günstiger Zeitraum für die Grippeschutzimpfung gilt Anfang November bis Mitte Dezember. Besonders empfohlen wird sie unter anderem für Menschen mit chronischen Erkrankungen, Ältere, Schwangere sowie medizinisches und pflegerisches Personal. Bundesrat will Zahl der Ausbildungsberufe reduzieren.

0: Der Bundesrat hat am 25. September einen sächsischen Antrag zur Reduzierung der anerkannten Ausbildungsberufe beschlossen. Der Bund wird damit aufgefordert, ein entsprechendes Gesetzgebungsverfahren auf den Weg zu bringen. Auch die Vielzahl an Fachrichtungen und Schwerpunkten soll reduziert werden. Aktuell gibt es bundesweit 324 Ausbildungsberufe sowie 178 Fachrichtungen und 88 Schwerpunkte. Sachsen sieht darin eine zunehmende Unübersichtlichkeit für Jugendliche und Ausbildungsbetriebe. Durch eine Bündelung zu größeren Berufsgruppen soll die Berufswahl erleichtert und die Organisation des Unterrichts an Berufsschulen effizienter gestaltet werden.
1: Nach 13 Jahren hat das Deutsche Fotomuseum in Markleberg endgültig geschlossen. Vergangenen Sonntag konnten die Besucher die Ausstellung im Agrapark zum letzten Mal besichtigen. Hintergrund ist ein Streit zwischen der Stadt und dem Trägerverein über die zukünftige Ausrichtung. Die Stadt verweist auf zu geringe Besucherzahlen, ein aus ihrer Sicht nicht überzeugendes Zukunftskonzept und hohe Kosten für das sanierungsbedürftige Gebäude. Unklar ist bislang, was mit der Sammlung von rund 70.000 Fotografien und 3.000 historischen Kameramodellen sowie mit der Immobilie geschehen wird. Am Mittwoch, dem 30. September, testet der Landkreis Leipzig ab 9 Uhr den externen Notfallplan der Maxam Deutschland GmbH in Rücknitz. Dabei wird auch das modulare Warnsystem MOVAS ausgelöst. Bürger können deshalb Übungsmeldungen über Warn-Apps wie Nina oder Katwarn erhalten. Die Meldungen sind ausdrücklich als Übung gekennzeichnet. Eine Gefahr für die Bevölkerung besteht nicht. Mit dem Test sollen ausschließlich die Alarmierungs- und Kommunikationswege überprüft werden. Eine praktische Übung mit Einsatzkräften findet nicht statt.
0: Otterwisch plant Bürgermeisterwahl für Januar 2027. Nach dem plötzlichen Tod von Bürgermeister Matthias Kauerauf sollen Otterwisch am 31. Januar 2027 ein neues Gemeindeoberhaupt gewählt werden. Der parteilose Politiker war seit 1989 im Amt und starb Ende August im Alter von 65 Jahren. Der Gemeinderat will den Wahltermin in der kommenden Gemeinderatssitzung offiziell beschließen. Sollte am 31. Januar kein Bewerber die absolute Mehrheit erreichen, ist ein zweiter Wahlgang für den 28. Februar vorgesehen. Nach Angaben des derzeit kommissarisch amtierenden stellvertretenden Bürgermeisters Detlef Keutz haben bereits mehrere Personen Interesse an einer Kandidatur bekundet. Geopark Porphyrland wirbt im Landtag für langfristige Finanzierung. Wie können Sachsens Geoparks ihre Arbeit nach dem Auslaufen der EU-Förderung fortsetzen? Darüber haben Vertreter der vier sächsischen Geoparks bei einem parlamentarischen Abend im Landtag mit Abgeordneten gesprochen. Auch der Nationale Geopark Porphyrland stellte seine Arbeit vor. Mit Georouten, Führungen und Bildungsangeboten macht er die Erdgeschichte der Region erlebbar, etwa am Rochlitzer Berg oder in den Hoburger Bergen. Geopark-Präsident Thomas Pöge warb für eine langfristige finanzielle Unterstützung durch den Freistaat. Die vier sächsischen Geoparks wollen zudem ihre Zusammenarbeit ausbauen und ihre Interessen künftig in einem gemeinsamen Dachverband vertreten.

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0: Vielleicht ist es Ihnen ja aufgefallen, als Sie das letzte Mal durch Grimma gefahren sind. Wenn man den Blick auf den Schwanenteich richtet, da fehlte etwas, nämlich die Postmeilensäule. Und wenn Sie jetzt wieder durch Grimma fahren, schauen Sie bitte wieder Richtung Schwanenteich. Denn die Postmeilensäule wurde saniert, restauriert und wieder aufgestellt.
1: Dieser 23. September birgt einen Meilenstein für die große Kreisstadt Grimma. Die Steinrestauratoren verrichten die letzten Handgriffe an der historischen Postmeilensäule. Der Meißner Fachbetrieb Hein hatte diese wieder aufgestellt, sehr zur Freude des Grimmer Stadtchefs.
2: Natürlich ein ganz besonderer Tag. Wir haben auch extra gutes Wetter bestellt. Die alte historische Postsäule steht wieder im vollen Glanze und wir können das hinter mir auch sehen. Es sind tolle Farben verwendet worden und wir haben das echte Wahrzeichen wieder im Schwanenteichpark und freuen uns insbesondere, dass neben der umfangreichen Baumaßnahme, die ja im Schwanenteichpark immer noch stattfindet, jetzt dieses historische Wahrzeichen seinen Platz wiedergefunden hat.
1: Nun erinnert die Säule wieder an Grimma als Station an der historischen kursächsischen Poststraße. Die Geschichte der Postmeilensäule am Schwanenteich ist spannend. Bei dieser handelt es sich um eine Nachbildung einer kursächsischen Postmeilensäule. Das Original war bereits 1723 aufgestellt worden, bis es 1870 verschwand. Für die 1997 an den historischen Standort in Höhe des Leipziger Tores zurückgekehrte Nachbildung diente die Postdistanzmeilensäule in Mutschen als Vorlage. Zur damaligen Neufassung der Grimmauer Postmeilensäule hat der Meißner Restaurationsbetrieb eine besondere Verbindung.
2: Tatsächlich ist es so, dass aus der Historie heraus schon der Vater des jetzigen Meisters sozusagen die erste Restaurierung dieser Säule durchgeführt hat. Und nach dem Unfall, wo die Säule erheblichen Schaden genommen hat, hat man dann auch selbst den Impuls verspürt, sich zu melden. Und so sind wir zueinander gekommen. Und wir sind sehr, sehr glücklich darüber, dass doch durch so historische Hände oder auch jetzt durch Meisterkunst diese Säule wieder aufgewertet, aufbereitet wurde.
1: Im Februar dieses Jahres wurde die Säule bei einem Verkehrsunfall beschädigt. Weil die Standsicherheit nicht mehr gegeben war, wurde die Säule abgebaut und in Meißen restauriert.
2: Ja, also tatsächlich ist es so, dass die Instandsetzungskosten mit allem Drum und Dran einen mittleren fünfstelligen Betrag verursacht haben, der aber Gott sei Dank, das muss man auch fairerweise sagen, mit Bravour durch die Versicherung des Unfallgegners reguliert wurde. Und somit haben wir tatsächlich ein echtes Wahrzeichen wiederbekommen im neuen Glanze und sind ganz froh, dass es so glimpflich und gut über die Bühne gegangen ist.
1: Und die strahlende Hauptdarstellerin dieses Bühnenstücks ist von allen Seiten bewundernswert.
0: In der letzten Stadtratssitzung der großen Kreisstadt Grimma gab es ganz, ganz wichtige Themen und viele wichtige Abstimmungen. Umso erfreulicher ist es, dass man auch positiv über Finanzen entschieden hat. Es gab Zuwendungen für unsere Kinder.
1: Eine Stadtratssitzung ohne Nachfragen zu den Beschlussvorlagen oder Diskussionsrunden, das ist schon äußerst selten. So aber zur letzten Sitzung der Stadträte im Monat September in Grimma geschehen. Mit einer kurzen, übersichtlichen Tagesordnung wollte man starten. Doch zunächst gab es einen Antrag durch Uwe Krah, AfD, zur Aufnahme einer Pauschalenrüge ins Protokoll. Erneut ging es um die ordnungsgemäße Zustellung der Sitzungsunterlagen und deren Vollständigkeit. Grimmas Oberbürgermeister Tino Kiesig wies dies zurück. Auch für diese Sitzung sind die Unterlagen ordnungsgemäß zugestellt worden, so Kiesig. Nach Prüfung der geltenden Rechtsunterlagen für die Zusendung werden künftig, für alle Stadträte, die Sitzungsunterlagen nur noch online zugestellt. Nach der Erweiterung der Widmung des Fährweges in Fürstgen, welches sich aufgrund des Flurbereinigungsgesetzes erforderlich machte und damit auf die Stadt Grimma übergeht, ging es in der nächsten Beschlussvorlage um die Bereitstellung überplanmäßiger Finanzmittel in Höhe von 150.000 Euro für den Ersatzneubau und die Ertüchtigung der Sanitäranlagen in der Kindertageseinrichtung Ganz schön fit in Nerschau. Im Zuge der Rückbaumaßnahmen erfordert die vorgefundene Bausubstanz zusätzliche Leistungen. Im Erdgeschoss wurde eine Schwächung der Tragfähigkeit der Decke über dem Kellergeschoss und Durchtrennung der Deckenbewehrung festgestellt. Zudem muss nach der labortechnischen Untersuchung des verbauten Dämmmaterials im Dachgeschoss dieses komplett ausgetauscht werden. Mit einer Enthaltung wurde dem Beschluss zugestimmt. Beschlossen wurde auch, die Comtreu GmbH mit der Prüfung des Jahresabschlusses des Eigenbetriebes Breitband Grimma zu beauftragen. Durch Grit Naujoks, Amtsleiterin Finanzen, wurde der Beteiligungsbericht der großen Kreisstadt

0: Firma vorgestellt. Dieser gibt einen Überblick über unmittelbare und mittelbare Beteiligungen der großen Kreisstadt Grimma für das Wirtschaftsjahr 2024. Beteiligungen gibt es unter anderem an den Stadtwerken Grimma GmbH, dem Eigenbetrieb Breitband Grimma und der Grimma Wohnungs- und Baugesellschaft MBH. Bevor die Stadträte in den nicht öffentlichen Teil übergingen, konnte Tino Kiesig berichten, dass der Förderbescheid über 1,8 Millionen Euro für die Grundschule Hohnstedt eingegangen ist. Damit erfolgt der Spatenstich für den Anbau Anfang November dieses Jahres.
1: Bei vielen ist ja der Tag des offenen Denkmals schon fest im Kalender eingetragen. Wir waren diesmal in Naundorf für Sie unterwegs.
2: Zum Tag des offenen Denkmals öffnen in Sachsen mehr als 650 Denkmale ihre Türen. Dazu gehörten auch die Schlösser in Hof, einem Ortsteil der nordsächsischen Gemeinde Naundorf. Was die Besucherinnen und Besucher hier erwartete, beschrieb die Bürgermeisterin so.
3: Was er an normalen Tagen nicht sehen kann, unsere tolle Schlossanlage. Das Renaissance-Schloss in meinem Hintergrund aus dem Jahr 1540. Unser Barockschloss, was jetzt Schlossschule ist, Grundschule von 1750. Und der Heimatverein beteiligt sich mit Heimatstube, Kaffee und Kuchen und viel Interessanten.
2: Das Renaissance-Schloss ließ Christoph von Schleinitz im 16. Jahrhundert erbauen. Es beherbergt heute auch das Gemeindeamt. Das Schlossensemble in Hof und seine Geschichte lockt bis heute Interessierte an.
3: Wir machen das schon einige Jahre mit dem Tag des offenen Denkmals. Wir bewerben das tatsächlich auf der Seite des Tages des offenen Denkmals. Und ich bin immer wieder erstaunt. Ich frage immer mal nach, wie kommen Sie zu uns, wo kommen Sie her? Und tatsächlich sehr viele schauen, Tag des offenen Denkmals, in welche Ecke könnte ich heute fahren? Und dann sind wir immer wieder dabei.
2: Den Tag des offenen Denkmals nahmen die Besucherinnen und Besucher wahr, um im Keller die Reste des Vorgängerbaus zu besichtigen, um von da aus im Rahmen einer Führung das Renaissance-Schloss zu erkunden. Während Doris Alfert die Interessierten durch die historischen Gemäuer führt und das Highlight dieses Hauses ansteuert, erfahren wir von der Bürgermeisterin mehr darüber.
3: Man hat die Kassettendecke gefunden und dann hieß es meines Wissens nach, okay, das kann nicht abgerissen werden. Und da hat der damalige Bürgermeister gesagt, okay, dann machen wir hier halt das Rathaus rein. Weil das Rathaus der damaligen Gemeinde Hof, muss man allerdings sagen, war eine Baracke im Park.
2: Der besagte Rettungsanker überspannt heute den Ratssaal der Gemeinde.
3: Unsere Kassettendecke ist aus dem Jahr 1620. Und das Renaissance-Schloss sollte eigentlich zu DDR-Zeiten, stand es auf der Liste, abgerissen werden. Die Wende kam dazwischen, zum Glück, und niemand kannte den Ratssaal. Also das wurde tatsächlich wiederentdeckt. Restauratoren waren dann hier zugange, haben aufwendig gereinigt. Ja, original, Kassettendecke, auf Leinwand gemalt und dann auf die Holztafeln aufgezogen. Im Original. Die Kassettendecke, die Malereien sind lediglich gereinigt, nicht nachgemalt und in so einem super Zustand.
2: Den bewunderten auch die Teilnehmerinnen und Teilnehmer der letzten Führung an diesem Tag. Doris Alfert ging auf das gestalterische Konzept dieses Kleinods ein. Die 88 Bilder wurden zu Beginn des 17. Jahrhunderts auf Leinwand gemalt und an die Decke gebracht. Die Motive der Kassettendecke zeigen Schlossdarstellungen sowie symbolische Szenen, welche von lateinischen Sprüchen umrandet sind. Gegenüber des alten Schlosses liegt das neue Schloss. Errichtet wurde es Ende des 18. Jahrhunderts. Der Blick vom Turm fällt auf einen Flachbau. Darin befindet sich die Heimatstube des Heimatvereins Hof e.V. Hier zeigt dieser eine Sammlung verschiedener historischer Möbel, Kleidung und Haushaltsgeräte aus vergangenen Zeiten. Außerdem befindet sich hier auch ein Schulmuseum. Eine umfangreiche Fotodokumentation präsentiert Heimat-, Schul- und Ahnengeschichte.
1: Die Industrie- und Handelskammer ist im Land unterwegs mit einer Veranstaltungsreihe Wirtschaft trifft Kultur. Dieses Mal zu Gast in Grimma. Und es wurde sich ausgetauscht, wie kann man denn Wirtschaft und Kultur gut miteinander vereinbaren.
0: Wirtschaft und Kultur. Beides elementare Bereiche in der Stadt Grimma, die es zu pflegen und weiterzuentwickeln gilt. Passend dazu reiht sich das Format der IHK zu Leipzig Wirtschaft trifft Kultur an.

0: ein, welches am 10. September Station im Ratssaal der Stadt Grimma machte. Die Veranstaltungsreihe richtet sich an Unternehmerinnen und Unternehmer, um diese mit Kulturschaffenden und engagierten Akteurinnen und Akteuren aus der Region zusammenzubringen. Bis auf den letzten Platz gefüllt, erzielte die Veranstaltung bereits vor Beginn den erwünschten Erfolg mit einem regen Austausch untereinander sowie laut Feedback der Teilnehmenden inspirierenden Gesprächen. Eingeleitet wurde der Abend mit einem Wirtschaftstalk. Unter dem Thema Zusammenrücken in herausfordernden Zeiten ging es darum, wie der gesellschaftliche Zusammenhalt gestärkt werden kann. Grimmas Oberbürgermeister Tino Kiesig setzt viel auf Beteiligungsformate und das Fördern von Initiativen in den Orten. Im Gewerbebereich sieht er positive Tendenzen, denn die Nachfrage übersteige aktuell die Kapazitäten an Flächen. Um Unternehmen zu unterstützen, benötige es dringend einen Bürokratieabbau. Um Aspekte wie diese mit einer stärkeren Vernetzung zu vereinen, wurde erst kürzlich das Netzwerk Grimma gegründet. Eine Möglichkeit, um Distanzen abzubauen und miteinander zu fördern. Für Vereinsvorsitzenden Konrad Hempel benötige die Seele Kultur, weshalb diese hier in der Satzung fest verankert ist. Persönliche Kontakte seien der Weg zur Menschlichkeit. Daran knüpfte Corinne Zieger aus Wurzen an. Ihr Unternehmen agiert global. Delegationen führt sie gern durch die Region und sieht sich dadurch auch als Botschafter der hiesigen Region. Gäste zeigen sich immer begeistert vom Miteinander und den Gegebenheiten hier. Dr. Gerd Ziener, Abteilungsleiter Wirtschafts- und Standortpolitik der IHK zu Leipzig, zieht es gern nach Grimma. Der Austausch hier sei rege und gewinnbringend und zeige, wie sich Netzwerke und Miteinander entwickeln können. Mit begeisternden kulturellen Aspekten setzte der Verein Leipjatzig fort, der für diesen Abend Laura Liebeskind die Bühne in der Stadt an der Mulde bereitete. Gemeinsam mit Pianist Florian Kästner verstand sie es auf beeindruckende Weise, das Publikum zu verzaubern und mitzunehmen sowie zu vernetzen. Facettenreich wie die musikalischen Darbietungen waren auch die teilnehmenden Akteure aus Wirtschaft und Kultur, die bleibende Erinnerungen von diesem Abend mitnahmen und sicherlich auch den ein oder anderen Impuls für künftige Projekte.
1: Und wie gewohnt an dieser Stelle der Blick aufs Wetter.
2: Der Frühherbst zeigt sich auch am Mittwoch wieder von seiner schönsten Seite. Nach einem Tagesbeginn mit knapp 12 Grad steigt die Temperatur schnell auf bis zu 24 Grad an. Dabei ist es überwiegend sonnig, am Vormittag können kleinere Wolken durchziehen. Es weht ein schwacher Wind aus Südost. Auch die Nacht bleibt wolkenfrei und somit sternenklar. Auch die Aussichten für den Donnerstag sind sonnig mit weitgehend nur leichtem Wind.

Nun ist die Sendezeit auch schon wieder vorbei. Ich danke Ihnen ganz herzlich fürs Einschalten. Bleiben Sie gesund und freue mich auf Sie. Bis morgen.

Dänemark, genauer gesagt Kopenhagen, ist die Heimat einer bemerkenswerten Künstlerin. Kopenhagen, Dänemarks Hauptstadt, hat kosmopolitisches Flair. Eine Stadt mit einer bewegten Geschichte. Überall finden sich steinerne Zeitzeugen. In der Indreby, der historischen Altstadt, befindet sich die Frederiksstaden. Ein Rokoko-Viertel mit dem Schloss Amalienborg, der Residenz der königlichen Familie. Die dänische Hauptstadt ist unter anderem bekannt für die kleine Meerjungfrau an der Uferpromenade Lange Linie, Königspaläste, ihre bunten Häuser am Nyhavn sowie den Vergnügungspark Tivoli.

Die Menschen sind hier gelassen. Fahrräder sind das vorherrschende Verkehrsmittel. Dass Kopenhagen künstlerisch viel zu bieten hat, zeigen nicht zuletzt die vielen bunten Graffiti an den Fassaden der Szeneviertel. Ann Lund Wahlberg lebt gern in dieser schönen, pulsierenden und dennoch gemütlichen Stadt. Von ihrem Zuhause sind es nur wenige Gehminuten. Dann ist sie in ihrem kleinen Atelier, direkt am Hafengebiet. Sie liebt es, in dieser ruhigen Atmosphäre zu malen. Zurückgezogen taucht sie in ihre künstlerische Welt ein, bis sie ein neues Bild vollendet hat. Seit ihrer Geburt ist Ann Lund spastisch gelähmt. Sie musste deshalb von Anbeginn an lernen, ihre körperlichen Einschränkungen entweder zu akzeptieren oder zu kompensieren. Früh entdeckte sie daher den Mund als wichtiges Werkzeug für sich einzusetzen und verrichtete schon als Kind die verschiedenen Tätigkeiten des alltäglichen Lebens damit. Dass sie auf diese Weise auch wundervoll zeichnen und malen kann, fand Ann Lund schon bald heraus. Sie veranstaltete erste Ausstellungen, bis sie mit 27 Jahren als Stipendiatin in die Vereinigung der Mund- und Fußmalenden Künstler aufgenommen wurde. Ann Lund malt gerne Menschen, Landschaften und Blumen. Außerdem erfüllen sie abstrakte Gemälde, die viel Symbolik enthalten. Sie bevorzugt Aquarell- und Acrylfarben sowie Kohle- und Farbstifte. Engel zählen zu ihren wiederkehrenden Motiven. Ihnen fühlt sie sich verbunden. Eine weitere ihrer Leidenschaften hängt unmittelbar mit ihrem Schaffen zusammen.

Anlund genießt die Besuche von Ausstellungen, um sich für ihre eigenen Bildmotive inspirieren zu lassen. Dort verliert sie sich in Farben und Formen und bezieht dadurch Kraft für ihre Arbeit. Alleine architektonisch ist das Museum Ny-Karlsberg-Glyptothek ein beeindruckendes Kunstwerk für sich. Die mit herausragender Kunst unterschiedlicher Epochen gefüllten Räume sind atemberaubend. Anlund saugt die Eindrücke in sich auf. Antike Statuen, voll Anmut, begeistern die Mundmalerin. Daran kann sie sich nicht satt sehen, weshalb sie immer wieder hierher zurückkehrt. Die Schönheit der Skulpturen ist zeitlos. Obwohl sie starr verharren, strahlen sie eine ungeheure Lebendigkeit aus. Jedes Arrangement von Personen oder Ereignissen wirft Fragen auf und lädt zum Fantasieren ein. Genau dies ruft auch Anlund mit ihren Bildern beim Betrachter hervor. Jedes Bild lädt dazu ein, eigene Geschichten zu erzählen, genau wie ein gutes Buch. Im Jahr 2002 entschloss sie sich, ihre Tätigkeit als Sozialarbeiterin zu beenden und sich voll und ganz der Malerei zu widmen. 3 Jahre später wurde sie assoziiertes Mitglied der Vereinigung der Mund- und Fußmalenden Künstler. Seit 2007 ist sie Vollmitglied der Vereinigung. Und zwischenzeitlich wurde sie in den Vorstand berufen. Die Vereinigung der Mund- und Fußmalenden Künstler hat in Kopenhagen eine eigene kleine Niederlassung, in der man Bilder käuflich erwerben kann. Anlund schaut regelmäßig vorbei. Schließlich gibt es immer etwas zu besprechen und zu organisieren. Ruth Christiansen ist da. Auch sie ist eine Mundmalerin. Heute schauen sich die beiden neue Werke an und tauschen die letzten Neuigkeiten aus. In Dänemark gibt es 6 Mund- und Fußmalende Künstler, die sich in der Vereinigung organisiert haben.

Die Kunstszene Kopenhagens hat im Allgemeinen einiges zu bieten. Viele unterschiedliche künstlerische Ausdrucksformen finden sich in der Stadt verteilt wieder.

Im Szeneviertel Christiana liegt eine besondere Werkstatt. Hier fliegen regelmäßig die Funken. Das Atelier gehört befreundeten Künstlerinnen. Sie haben sich auf das Arbeiten mit Metall spezialisiert. Heraus kommen ganz individuelle Möbel und kreative Skulpturen, die auch als Auszeichnungen oder Pokale Verwendung finden. Gebrauchsgegenstände werden zur Kunst. Kunst zum Anfassen und Benutzen. Die Arbeit mit Metall ist eine schweißtreibende Arbeit. Vor allem ist es laut. So ganz anders als in Anlunds kleinem Atelier nahe des Hafens. Sie liebt diesen Kontrast und kommt gern auf einen Besuch vorbei,

Kopenhagens Kunstszene ist eng verwoben. Ein Künstler inspiriert den anderen. Mögen die Kunststile noch so unterschiedlich sein. Kunst und Kreativität bestimmen große Teile in Ann Lunds Leben. Sie weiß auch genau, wo sie Ablenkung und Zerstreuung finden kann. Denn mitten in der Stadt liegt der Tivoli. Der Vergnügungs- und Erholungspark ist ein beliebtes Ausflugsziel bei Familien und weltberühmt. Es gibt ihn schon fast seit 180 Jahren. 1843 gegründet, zählt er zu den ältesten noch immer existierenden Vergnügungsparks der Welt. Auch Ann Lund ist gern mit ihrer Familie hier.

beeindruckende Bilder. Genau beeindruckende Skulpturen. Werke, die aus der Hand eines Meisters stammen. Stimmt das wirklich? Diese Kunstwerke stammen nicht aus einer Hand. Diese Bilder sind mit dem Mund gemalt oder geformt. Von einem Mann, der früh in seiner Kindheit sein Talent für Malerei erkannte. Trotz seiner körperlichen Einschränkung ließ er sich nicht davon abhalten, schöpferisch tätig zu sein. Der Name des Künstlers ist Erich Stegmann.

Erich Stegmann hat während seiner Ausbildung ganz im Stile der alten Meister zu malen gelernt. Es ist daher nicht verwunderlich, dass er diese mit verblüffender Genauigkeit reproduzieren konnte. An ihm wäre ein Meisterfälscher verloren gegangen. Zum Glück schlug er einen anderen Weg ein und verdiente sich als ehrbarer Künstler seinen Lebensunterhalt. Mate Mund? Mundmaler? Eine durch Kinderlähmung hervorgerufene Unbeweglichkeit seiner Arme zwang ihn, eine alternative Maltechnik zu entwickeln. Er malte daher, indem er den Malpinsel in den Mund steckte und so die Striche führte. Eine Maltechnik, die schwer zu erlernen ist. Es braucht lange, bis man gelernt hat, einen geraden Strich zu ziehen, geschweige denn punktgenau zu arbeiten. Diese Maltechnik belastet den Nacken eines Künstlers immens. Erich Stegmann hat es sich dennoch nicht nehmen lassen, nahezu täglich ein Bild zu malen.

0: Wenn wir das bildnerische Werk des Arnulf Erich Stegmann betrachten, dann entdecken wir, dass es nicht stimmt, wenn wir sagen, das Bild sagt uns nichts. Das Bild wird nie Worte haben, aber wir müssen dem Bild Worte verleihen. Und das ist bei Arnulf Erich Stegmann sehr interessant zu machen, denn man kann beobachten, dass sich verschiedene Stränge seiner Motive durch sein gesamtes, und das ist ein enormes Werk, ziehen. Und interessant dabei ist vor allem, dass er verschiedene Ebenen unseres täglichen Lebens mit einbezieht in seine Kunst, daher durchaus soziale Themen anspricht.
1: Ein eindrucksvolles Lebenswerk. Mit einer immensen künstlerischen Spannbreite und den unterschiedlichsten Maltechniken und Stilen. Mit beeindruckender künstlerischer Ausdruckskraft.
0: Zum anderen aber, wir wissen das auch aus eigener Erfahrung, ist es nicht immer interessant, schwerwiegende Themen an die Wand zu hängen und täglich ihnen zu begegnen.
1: Schöne Motive. Landschaftsbilder zumeist, aber auch imposante Gemälde mit kritischem Blick auf ungeheure Ungerechtigkeiten sowie Missstände und prägende Geschehnisse in der Welt.
0: Eines der Bilder, die für uns besonders spannend sind, weil sie weit zurückreichen in der Kunstgeschichte und auch in der Ideengeschichte, ist wohl sein Bild vom Totentanz. Eine fast technisch wirkende Zentralfigur, die Gestalt des Todes, und neben ihm dann verschiedenste Bereiche des Alltagslebens, wie er es erlebt hat und wie wir es heute noch erleben können. Dargestellt sind zum Beispiel ein Bauer, der mit seinem Getreide in der Hand dem Tod begegnet, oder auch der Bürger in Krawatte, der genauso betroffen ist wie die Prostituierte, die neben dem Tod steht. Das heißt, der Totentanz ist ein Thema, das uns alle betrifft. Immer und jederzeit. Denn ihr wisset weder den Tag noch die Stunde, heißt ja das Zitat.
1: Geboren in Darmstadt, aufgewachsen in Nürnberg und lange Zeit seines Lebens in Deisenhofen bei München lebend, war Erich Stegmann zeitlebens ein von der Kunst Getriebener. Als Mensch, der seine Arme nicht benutzen konnte, war stets sein Bestreben, so normal wie möglich zu leben. Niemand sollte erkennen, dass er eine Einschränkung hat. Schon früh in der Kindheit hatte er diesen Willen entwickelt. Er tat darum alles, was alle anderen tun. Er wollte zeitlebens nur eines: ein anerkannter Künstler sein. Wohlgemerkt, nur wegen der Qualität seiner Kunst wollte er bekannt werden, nicht weil er gezwungen war, mit dem Mund zu malen. Mitleid war ihm ein Greuel. Mitleid verbeten war deshalb Zeit seines Lebens sein Credo. Erich Stegmann sollte außer seinen Bildern noch ein anderes Vermächtnis hinterlassen. Ein menschlich überragendes, das seinen Namen über Generationen weiterträgt. Er hatte mit Weggefährten eine Vereinigung mit und für Künstler ins Leben gerufen, die wie er mit körperlichen Einschränkungen umgehen mussten.
0: Interessanter ist aber doch zu sehen, wie sehr er sozial engagiert war. Und da gibt es ein Bild noch aus dem Jahre 1946, das wohl zu seinen wichtigsten für mich gehört. Es ist dieses Bild Arm und Reich. Das Bild ist im Grunde genommen sehr einfach aufgebaut. Es steht im Zentrum ein Tisch, ein mächtiger Tisch. Und hinter diesem Tisch sitzt ein sehr beleibter, Zigarre rauchender Mann, der verdeutlicht: Ich bin reich, ich besitze. Und das zeigt sich noch einmal besonders in seinem Blick, der nach oben gerichtet ist, weit weg von dem, was um ihn herum passiert. Nämlich links und rechts von ihm stehen zwei hübsche Frauen, beziehungsweise die eine lehnt sich an ihn, die andere bläst Rauchkringel in die Luft. Auf dem Tisch ist ein verzehrtes Mahl in Resten zu sehen, ein opulentes Mahl mit Weingläsern. Umgeben aber ist diese ganze Situation, die im Zentrum steht und sehr hell herausleuchtet, von Figuren und Gestalten, die etwas ganz anderes erzählen. Vor allen Dingen, wenn man genau hinsieht, entdeckt man, dass dieser Tisch nicht normal auf einem Fußboden steht, sondern von feinen menschlichen Gestalten getragen wird. Und zudem sind links und rechts vom Bild Figuren dargestellt, die uns deutlich machen, hier geht es also nicht um einen rein kapitalistischen Mann, der hier sein Leben genießt, sondern es geht auch darum, dass wir hier einen Kriegsgewinnler haben, der dadurch gekennzeichnet ist, dass auf der einen Seite Menschen stehen, ein älterer Herr, der nicht mehr in den Krieg gehen konnte, aber doch bei seiner Familie blieb, die überlenkt ist in ihrer Figuration, mit kleinen Kindern dabei, die sehnsüchtig sozusagen aufschauen zu diesem Reichen. Vielleicht fällt etwas auch für mich ab. Und auf der anderen Seite finden sich Kriegsverzerrte, einer ohne Arm, ein anderer, der in einem selbstgebastelten Rollstuhl sitzt, mit einem Hut auf seinen Knien, um deutlich zu machen, bitte, ich brauche Almosen, um überleben zu können. Und im Hintergrund, und das ist eigentlich noch einmal spannend, der sehr dunkel ist, muss man genauer hinschauen und dann entdeckt man auch das Schreckliche der Vergangenheit, nämlich den Soldatenfriedhof und die dumpfe Masse, die hier von diesem Reichen überhaupt nicht bemerkt wird. Es ist also ein ganz eigenartiges Bild und dennoch ein sehr mahnendes Bild.
1: Erich Stegmann träumte immer davon, einmal nach Venedig zu reisen. Diesen Traum wollte er verwirklichen. Er verliebte sich sofort in die Stadt. Viele Bilder sind bei seinen Aufenthalten entstanden. Es schien, als wollte er gar nicht aufhören, die Häuser und Plätze zu malen. Er wechselte die Malstile immer wieder. Doch die Motive blieben annähernd gleich. Man fuhr mit dem Boot hinüber nach Burano, wo ihm sofort das Herz aufging. Erich war verzaubert. Beim Spaziergang entlang der Kanäle begeisterte ihn der Anblick der Frauen, die vor ihren Häusern saßen und Kissen aus zarter Spitze fertigten, und Fischer, die ihre Boote vor ihren Haustüren verteuten und ihre Netze flickten. Wo er auch hinsah, überall gab es Szenen, die er unbedingt auf Leinwand festhalten wollte und an denen er sich nie satt sehen konnte. Er spürte, dass er seine spirituelle Heimat gefunden hatte. Burano faszinierte ihn sein ganzes Leben lang. Und er kehrte immer wieder dorthin zurück, um im klaren, weichen Sonnenlicht einige seiner meist beachteten Werke zu malen. Menschen, die Erich Stegmann noch erlebt hatten, berichteten gerne von ihm. So auch Lutz Lamperski, der ihn in Deisenhofen, seiner Heimatgemeinde, erlebte.
2: Ich habe heute ein Bild zum Restaurieren gebracht vom Erich Stegmann, das vorher meine Mutter porträtiert hat. Und es hat mich eigentlich schon wieder hingestimmt. Auf den Urlaub hin, und dort werden wir wohnen in einem Haus, das auf Erich Stegmann zurückgeht. Das ist heuer 50 Jahre. Die Stadt Venedig ist für jeden, also ich kenne niemanden, der nicht fasziniert ist.

in einer gewissen Einmaligkeit mit den Kanälen und so. Das gibt es kein zweites Mal auf der Welt. Aus meiner Sicht, ich bin da eigentlich fest in Meinung, das wird ihn auch fasziniert haben.

0: Italien selber ist natürlich auch nochmal eine andere Dimension, was das Licht angeht. Also zu diesen Zeiten damals hat man wirklich diese 3 Wochen Sonne und Sommer gehabt und ein Licht, das wunderbar ist. Also diese Kombination aus Licht, Menschen, ja, und architektonischen Besonderheiten, natürlich jetzt, wenn ich auf Venedig zurückkomme, das wird schon gewesen sein.
1: Mit Toto Rossi auf den Spuren Erich Stegmanns zu sein, Venedig und Burano zu erkunden, war eine Zeitreise in die 60er und 70er Jahre des 20. Jahrhunderts.
2: Sono io la morte e porto corona, io son di tutti voi.
1: Er hat alles, was Erich Stegmann betraf, Jahrzehnte aufbewahrt. Toto, der alle Orte kennt, an denen sich Erich Stegmann in und um Venedig aufhielt, wusste als Zeitzeuge zu berichten, was vielleicht ansonsten in Vergessenheit geraten würde. In Cavallino zeigte er andächtig jenes Apartmenthaus, in dem Erich Stegmann sein italienisches Atelier hatte und das von Toto Rossi geplant wurde. Die eine oder andere Anekdote fiel ihm ein. Vor allem an Orten, an denen man regelmäßig mit Erich Stegmann gemeinsam Spaß hatte. Wir Italiener lieben ein Bad im Meer. Erich ist allerdings bereits im April das erste Mal zum Schwimmen ins Meer gegangen. Im April? Im April. Höhepunkt im Jahresablauf war für Erich immer auf Burano zu malen. Man kann mit Fug und Recht sagen, dass er auf dieser Insel die glücklichsten Tage seines Lebens verbrachte. Eines Tages vollendete Erich Stegmann ein Gemälde, auf dem ein ockerfarbenes Haus zu sehen war. Neben der Tür, vor der ein Vorhang wehte, saß ein Mädchen und seine Mutter beugte sich über einen Waschzuber neben dem Kanal. Ein Bild, das später für den Einband eines Buches verwendet wurde. Erich Stegmann ging mit Hans Massberger in ihr Lieblingsrestaurant. Das Café Romano im Zentrum Buranos, das sich auf Meeresfrüchte spezialisiert hatte. Man saß, wie es zum Ritual geworden war, gemütlich bei gutem Essen und Wein beisammen und sinnierte über das Leben nach. Dabei wurde Erich Stegmann bewusst, welches Glück er im Leben hatte, wirtschaftlich unabhängig zu sein. Er dachte an die vielen anderen, die mit einer körperlichen Einschränkung leben. Jene, die ebenso wie er Talent besitzen, aber daraus nichts machen können, weil sie nicht die wirtschaftlichen Voraussetzungen besitzen. Die Idee, für diese Menschen etwas zu tun, war geboren. Das Projekt, die Gründung einer Vereinigung, ließen Erich Stegmann und Hans Massberger nicht mehr los. Aus der Idee wurde eine Vision. Aus der Vision die ersten Pläne. Aus den ersten Plänen schon bald Realität. Das entsprach Erich Stegmanns Art, Dinge konsequent umzusetzen. Aber wie sollte die Vereinigung aussehen? Man war sich rasch klar, dass die Künstler die Vereinigung eigenverantwortlich führen mussten. Es war nicht die Intention, ein karitatives Werk entstehen zu lassen, sondern ein richtiges Unternehmen zu gründen. Dabei sollte eine turnusmäßige Generalversammlung jedem Mitglied die Möglichkeit eröffnen, sich mit den Kollegen auszutauschen und einzubringen. Diese sollte an verschiedenen Orten der Welt stattfinden. Darüber hinaus sollte es weitere Gremien geben. Ein international besetztes Präsidium als zentrales Element für die Steuerung der Geschäfte. Vor allem aber sollte die Vereinigung weltumspannend sein. Mit all den logistischen Herausforderungen, die sich ergeben würden. Übersetzungen in zig Sprachen würden vonnöten. Jedes Mitglied sollte auf einem künstlerisch hohen Niveau sein. Und mit jedem anderen

Künstler, ob eingeschränkt oder nicht, mithalten können. Es bedurfte daher einer unabhängigen Jury, die sich um künstlerische Belange kümmert, insbesondere Bewertungen von Werken vornimmt. Die Künstler sollten fortwährend weitergebildet werden. Am Anfang, so Hans Massberger, würde man hochprofessionelle Künstler finden müssen, bis andere Künstler ausgebildet wären und zu deren Niveau aufschließen würden. Er machte sich schon bald auf die Suche und wurde fündig. Als ersten Maler konnte Stegmann Bruno Schmitz Hochburg gewinnen. Karl Fischer war der zweite Maler, den Erich Stegmann ansprach. Er war ein Künstler, der mit seinen erfolgreichen Comics genau der Richtige für die Vereinigung war. Mehrere Bücher mit den Abenteuern und Sorgen des Katers Oskar waren bereits über 1 Million Mal verkauft worden. Und zwar an Menschen, von denen die wenigsten eine Ahnung hatten, wie die Zeichnungen entstanden. Die Struktur der Vereinigung, zunächst im Kopf der beiden Maler, wurde zu jener Zeit ausgearbeitet und ist heute noch immer gültig. Sie sorgt dafür, dass weltweit Künstler miteinander arbeiten und gemeinsam wirtschaften.

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1: 35 Jahre Kiez am Filzteich, ein Jubiläum für die ganze Familie. Herbstmarkt, ein Fest für die Sinne und zweiter Sportzwergestandort eröffnet.
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1: Und damit hallo und herzlich willkommen zu unserer heutigen Ausgabe von Tag aktuell. Schön, dass Sie wieder dabei sind. 35 Jahre Kiez am Filzteich, das ist wohl ein Grund zum Feiern. Und gefeiert wurde am vergangenen Freitag natürlich. Und zwar mit einem Fest für die ganze Familie. Bis in den Abend hinein gab es viele Stationen, an denen sich die Kinder ausprobieren und austoben konnten. Als es dann dunkel wurde, wartete ein besonderes Highlight auf die Familien. Bei der mittlerweile 13. Nacht der Fledermäuse konnten die Familien sich bei einer kleinen Wanderung selbst auf die Suche nach den Tieren machen. Wir waren beim Jubiläumsfest dabei.
3: Der Filzteich ist in der Region seit vielen Jahren als Erholungs- und Freizeitort bekannt. Direkt am Ufer liegt das Kiez am Filzteich, ein beliebtes Reiseziel für Kinder und Jugendgruppen, etwa für Klassenfahrten oder gemeinsame Freizeitaufenthalte. Am vergangenen Freitag wurde hier allerdings nicht nur Urlaub gemacht, sondern es wurde das 35-jährige Bestehen des Kiez gefeiert. Schon gegen 17 Uhr trafen die ersten Besucher ein und auf dem Gelände warteten zahlreiche Angebote auf die kleinen und großen Gäste.
4: Ja, also unser Kiez am Filzteich feiert dieses Jahr 35 Jahre. Geburtstag hatten wir eigentlich schon im April, aber wir haben gesagt, wir feiern im Herbst nach der Saison, denn wir hatten auch in diesem Jahr weit über 14.000 Gäste hier, vor allen Dingen Kinder und Jugendliche. Und jetzt so am Ende der Saison, da haben wir gesagt, da lassen wir es noch mal ein bisschen krachen für die Kinder. Ja, unser Fest heißt heute 35 Jahre Kiez am Filzteich, Kiez by Night. Und ein besonderes Highlight ist natürlich unsere Fledermauswanderung, organisiert vom NABU Kirschberg. Die wird dann um 7 starten. Aber wir haben noch ganz viele andere Sachen. Wir haben vom Kreissportbund Erzgebirge hier diese tolle Kletterwand. Wir haben hier einen ganz kleinen Mini-Zoo mit tollen kleinen Tieren. Aber wir haben zum Beispiel auch die Sternwarte Schneeberg mit da. Die Stadtwerke haben uns unterstützt. Die Gemeinde Hartmannsdorf. Also rund um unser Kiez hier am Filzteich sind wir unterstützt worden. Und ganz im Besonderen unsere Fledermauswanderung ist was sehr, sehr Schönes, denn unser Kiez zeichnet ja aus, dass wir mitten in der Natur sind, hier am Filzteich, und hinter uns ist der Hartmannsdorfer Forst und da leben ja bekanntlich auch viele Fledermäuse.
3: Bevor es später bei der Fledermauswanderung in die Dunkelheit ging, machten wir uns erstmal auf den Weg und schauten, was es für die Kinder an diesem Abend alles zu entdecken gab. Schon die Anreise zum Kiez wurde dabei zum Erlebnis. Vom Parkplatz aus ging es mit dem Silberstrom-Express in Richtung Veranstaltungsgelände. Und dort wartete gleich die nächste Attraktion. Am Eingang standen zwei Ponys des Reiterhofs Silberbach aus Auebad Schlema. Die ausgebildeten Reit- und Therapieponys sorgten vor allem bei den Kindern für Begeisterung. Ein paar Schritte weiter ging es sportlich zu. Der Kreissportbund Erzgebirge hatte eine Biathlonstation und eine Kletterhüpfburg aufgebaut. Bei den Stadtwerken Schneeberg konnten die Kinder am Glücksrad ihr Glück versuchen und verschiedene Spiele ausprobieren. Der kleine Zoo lockte zahlreiche neugierige Besucher an. Und während auf dem Gelände gespielt, geklettert und geritten wurde, richtete sich der Blick am Strand des Filzteiches schon in Richtung Himmel. Denn da waren mehrere Teleskope aufgebaut.
5: Schönen guten Tag, mein Name ist Klaus-Dieter Karlauch. Ich arbeite in der Sternwarte mit. Und wir haben in Schneeberg ja seit mehr als 70 Jahren eine Einrichtung, mit der wir in den Himmel schauen. Und in diesem Jahr feiern wir übrigens auch das 50-jährige Bestehen unseres Planetariums. Und heute sind wir hier, um uns zu präsentieren. Und wir zeigen natürlich jetzt, ist ideal, die Sonne zu sehen. Wir haben extra gestern aufgegessen, um schließlich und letztendlich heute einen schönen Tag zu haben. Die Sonne ist wunderbar zu sehen. Man kann mit den verschiedensten Fernrohren, die wir dabei haben, kann man Sonnenflecke beobachten. Da sind derzeit einige zu sehen. Aber wir haben auch spezielle Teleskope, mit denen man dann beispielsweise auch sogenannte Protuberanzen, das sind heiße Gasausbrüche, die aus dem Sonneninnern herausgeschleudert werden, beobachten kann. Und gerade diese Protuberanzen sind manchmal sehr spektakulär und können im Extremfall sogar dazu führen, dass wir auf der Erde dann Polarlichter beobachten können.
3: Ein so abwechslungsreiches Programm für die ganze Familie will natürlich gut vorbereitet sein. Hinter den Kulissen liefen deshalb bereits lange vor dem Fest die Vorbereitungen.
4: Ja, ist natürlich einiges an Vorbereitung reingeflossen. Ganz besonders dankbar bin ich natürlich in erster Linie meinen Mitarbeitern hier im Kiez am Filzteich, die das Ganze mit viel Herzblut vorbereitet haben und wirklich schon das letzte halbe Jahr sich hier Gedanken gemacht haben, wie das funktionieren kann. Aber natürlich auch unsere Partner und auch Sponsoren, die das Ganze hier begleiten. Alles nicht selbstverständlich, muss man immer wieder sagen. Wir sind ja ein gemeinnütziger Verein hier und wir sind umso mehr dankbar, dass wir so viel Unterstützung erfahren haben. Ja, es ist natürlich auch schön zu sehen, dass unsere Mitarbeiter hier eigene Angebote, die wir sonst in der Saison auch für die Kinder und Jugendlichen anbieten, auch hier vorbereitet haben auf dem Sportplatz. Wir haben Schwarzlichtkegeln zum Beispiel, aber wir haben hier von der Feuerwehr der Bergstadt Schneeberg auch eine Gulaschkanone ausgeliehen bekommen und da haben wir uns was überlegt. Da gibt es eine leckere Soljanka und ein Bauernbrot dazu und einiges mehr. Also ich denke, es ist für alle gut gesorgt.
3: Also um das leibliche Wohl wurde sich an diesem Tag auch bestens gekümmert. So langsam wurde es dunkler und die 13. Nacht der Fledermäuse rückte immer näher. Vorher kamen wir aber noch mit den Organisatoren der Fledermauswanderung ins Gespräch.
6: Ja, also ich bin der Heiko Goldberg, ich bin ehrenamtlicher Naturschutzhelfer hier im Landkreis Zwickau und mache hauptsächlich Fledermäuse, also alles, was irgendwie mit Fledermäusen zu tun hat. Und bin auch engagiert in der Nachbarortsgruppe Kirschberg. Und da haben wir natürlich auch eine kleine Gruppe sozusagen, Nachwuchs. Und das habe ich ja schon mal einen mitgebracht, ein tatkräftiger Helfer und der auch schon ziemlich viel über Fledermäuse weiß. Und ja, ohne die Unterstützung von allen, die hier so mit rumwuseln, kann ich das ja nicht alles so machen. Ja, falls sich jemand wundert, was das für Netze im Hintergrund sind, das sind einfach Puppenhaarnetze, spezielle für Fledermäuse. Und ja, ich habe natürlich eine Fanggenehmigung für unseren Landkreis Zwickau und deswegen könnte ich ja im südlichsten Ecke von dem Landkreis Zwickau auch noch Netze bauen. Und das darf auch nicht jeder machen, die Fledermäuse fangen, sondern da braucht es eben eine Genehmigung dazu und da brauchen wir eben auch einen Bringerschein. Ja, da muss man dann wie einen kleinen Lehrgang machen, dass man das sozusagen dann am Ende machen darf, dass man sieht, man kann mit den Tieren umgehen, ohne die zu verletzen. Es geht ja immer darum. Wir wollen ja Naturschutz machen, das heißt, wir müssen ja gucken, dass es den Tieren auch gut geht. Vielleicht noch mal kurz zu den Fledermäusen an sich. Wir sind ja ziemlich am Erzgebirgskamm. Hier sind wir ja schon ein bisschen von der Höhenlage schon eigentlich im Erzgebirge drin. Und von der

0: Zeit her ist jetzt so, dass eigentlich die Tiere so ziehen. Also es gibt auch Ziehende wie bei den Vögeln, das ist bei Fledermäusen auch, dass die dann Richtung Süden ziehen oder Südwesten. Und ja, auch hier das Erzgebirge überfliegen. Und dann hat man eben halt gerade Abendsegler und Zweifarb- und Nordfledermäuse, also so spezielle Arten auch mal hier. Und ja, vielleicht erwischen wir ja so eine von denen auch mit. Deswegen ist das ja auch vom Standort her so ein bisschen praktisch. Man hat Wasser, also die kommen natürlich auch gerne ans Wasser geflogen, weil da auch immer Nahrung ist. Und man hat einen Wald im Hintergrund, man hat aber auch gleich die Siedlungen hier. Also Schneeberg ist ja gleich hinter dem Berg, gleich hinter den Bäumen. Also von daher werden hier wahrscheinlich auch relativ, oder können ja viele Arten auch hier vorbeikommen und jagen. Also die werden jetzt nicht an den Bäumen hängen und schlafen oder so, also sondern jagen. Die haben natürlich als Quartiere meistens dann Gebäude oder dann Hohlebäume, wo der Specht dann ausgehackt hat.
1: Dabei bekam das Team auch tatkräftige Unterstützung vom Nachwuchs.
2: Ja, ich bin der Levi Tomber. Ich bin jetzt hier schon 3 Jahre dabei, so ungefähr. Mir gefällt das hier sehr. Ich mache das sehr gerne und ich kenne mich sehr viel mit Fledermäusen und so aus. Das hat er mir alles beigebracht.
3: Und was fasziniert dich so an den Tieren?
2: Dass sie sehr schnell fliegen können, dass sie Echolaute von sich geben. Also die sehen nicht so viel, sie geben so Echowellen ab. Und wenn das an Gegenständen geht und an Weiden und das irgendwo rankommt, dann schallt das zurück in ihren Ohren. Und da erkennen sie daran, ob sie hochfliegen müssen, rechts, links oder nach unten. Und so fangen sie auch irgendwie auch ihre Tiere so ähnlich.
1: Und dann war es schließlich soweit. Die Dämmerung setzte ein und die Fledermauswanderung startete. Groß und klein machten sich gemeinsam auf den Weg, um den nachtaktiven Tieren auf die Spur zu kommen. Wer nicht bei der Wanderung dabei war, konnte den Abend ganz entspannt am Strand des Filzteiches ausklingen lassen. Bei einem kleinen Lagerfeuer wurde es noch einmal gemütlich, während am Abend langsam die Nacht hereinbrach. So ging ein abwechslungsreicher Jubiläumsabend zu Ende. Zum 35. Geburtstag hatte das Kiez am Filzteich damit ein Fest auf die Beine gestellt, bei dem für die ganze Familie etwas dabei war.
4: Keine Frage, wir sind im Herbst angekommen. Aber auch diese Jahreszeit hat zweifelsohne ihre Reize. Um die Menschen einzustimmen, fand am letzten Wochenende traditionell wieder der Herbstmarkt, veranstaltet von der Kultur Z, auf dem Kornmarkt in Zwickau statt.
1: Bei unserem Eintreffen am frühen Nachmittag herrschte bereits reges Treiben. Rund 20 Händler und Gewerbetreibende waren in diesem Jahr dabei und boten ihre Waren feil. Neben den verschiedensten Lebensmitteln fand man auch Dinge des täglichen Bedarfs. Da war zum Beispiel, und das nicht zum ersten Mal, ein liebevoll dekorierter Stand mit verschiedensten Kosmetikprodukten.
5: Sehr, dass heute auch die Seifenhütte wieder auf dem Herbstmarkt besetzt ist.
6: Wir freuen uns auch unheimlich sehr. Es ist immer wieder was ganz Besonderes für uns wirklich. Wenn wir in Nürnberg losfahren, hierher fahren, freuen wir uns schon unheimlich. Wir haben tolles Wetter mitgebracht. Richtig toll.
5: Und wir haben gesehen, ihr habt auch eine wunderschön dekorierte Hütte mitgebracht.
6: Richtig. Das ist uns natürlich einmal ganz, ganz besonders wichtig, nicht nur tolle Produkte zu verkaufen, sondern auch dieses Ambiente mitzubringen. Und ich glaube, das ist uns ganz gut gelungen, gell?
5: Aber eure Produkte passt ja auch der Jahreszeit an, ne? Ich habe schon gehört, dass ihr jetzt schon ein bisschen mit Weihnachten werkelt.
6: Ganz genau, wir sind aktuell wirklich schon in der Produktion und es wird dieses Jahr was ganz Spezielles geben. Es geht um Aktivkohle, es geht um ein ganz spezielles Produkt, aber mehr verrate ich dazu noch nicht. Da kommt es dann am Weihnachtsmarkt nochmal vorbei.
5: Das machen wir definitiv.
1: Einige Meter weiter fanden wir eine Hütte, die schon recht weihnachtlich anmutete. Engel und Krippen und das Ganze einmal nicht aus Holz, sondern aus Kupfer. Der Mann, der hier werkelte, hat im richtigen Leben einen ehrenwerten Beruf.
7: Mein Name ist Edzard Schwalbe und von Beruf bin ich eigentlich Klempner und Installateur. Und das sind die ganzen Handgriffe, die auch der Klempner auf dem Dach macht.
1: Wie kommt man auf diese Idee?
7: Ja, im Schlaf. Ganz einfach, man muss ausprobieren und das fällt mir einfach so ein.
1: Wie kommt es denn bei den Leuten an?
7: Ja, die einen sagen, das ist was für einen Schrott und die anderen sagen, es gefällt ihnen. Das ist Geschmackssache, genau wie beim Essen und bei allem anderen auch.
1: Pünktlich zur Kaffeezeit ließen sich dann auch viele Gäste an den Tischen nieder, um Kaffee und Kuchen oder ein Gläschen Wein zu genießen. Gemäß dem Spruch, wo man singt, da lass dich ruhig nieder, taten wir das ihnen gleich.

0: Aber das muss ich einschränkend erklären. Aber die meisten sind, denen ist es egal, mir sind der Fernseher so ungefähr.
1: Ja, aber trotzdem, ihr macht das mit Herzblut und Leidenschaft.
0: Ja, das machen wir, mit ganzer Kraft und mit Herzblut. Natürlich.
1: Die euch noch nie erlebt haben, erzählt mehr. Wo kommt ihr her? Was ist eure Leidenschaft?
0: Wir kommen aus Weimar, der Kulturstadt, und unsere Leidenschaft ist die Folklore. Also praktisch Volkslieder, nicht mit volkstümlichen Werken zu verwechseln, bitte nicht, sondern Volkslieder, die schön einfach, die eigentlich jeder kennen könnte, wenn er nur wollte. Und es gibt auch Gegenden, wo die Leute singen.
1: Also müsste man jetzt die Zwickauer ein bisschen animieren. Wir würden mal richtig klatschen, vielleicht geht da was los.
2: Ja, wenn wir das richtig zurückwerfen und sie ein bisschen ranzerren, dann geht's dann schon. Also mit Glück auf der Steiger kommt, kriegt man es auf jeden Fall. das zweite Lied wäre dann hier Rennsteig, Herbert Roth und so. Sowas, das geht auch. Dann wird es ein bisschen kompliziert. Aber wir sind optimistisch, dass wir das hinkriegen. Ja.
3: Dass es dann doch noch geklappt hat mit dem gemeinsamen Gesang, hier der Beweis.
4: Geben Sie dem Mann am Klavier noch ein Bier, noch ein Bier.
3: Dann haben Sie jetzt genau ein Jahr Zeit zu üben, um die Mannen vom Duo Liedfass beim Herbstmarkt 2027 tatkräftig gesanglich zu unterstützen.
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0: Eine Halle voller tobender Knirpse, Eltern und Betreuer, die versuchen, das Ganze in einigermaßen geordnete Bahnen zu lenken. So ungefähr könnte man die Veranstaltungsreihe Sportzwerge umschreiben. Nach dem erfolgreichen Beginn in Zwickau wurde nun in Limbach-Oberfrohna der zweite Standort eröffnet, an dem die Möglichkeit des kostenlosen Sports für 2- bis 6-Jährige angeboten wird.
1: Die Sporthalle der Geschwister-Scholl-Oberschule

0: in Limbach-Oberfrohna ist seit diesem Wochenende zweiter Standort der Veranstaltungsreihe Sportzwerge fit von Anfang an. Drinnen war schon alles vorbereitet, die Parcours eingerichtet für die ganz Kleinen und die schon etwas Größeren. Und das Interesse war auch hier von Anfang an vorhanden. Zahlreiche Familien waren schon einige Zeit vor dem Termin hier angekommen. Dass dieses Angebot vor allem für die Kinder und ihren Bewegungsdrang maßgeschneidert ist, nun ja, kein Kommentar. Die Schule selbst und eine benachbarte Kindertagesstätte liegen etwas abseits, eigentlich ein idealer Standort für ein solches Angebot. Die offiziellen Grußworte waren echt kurz gehalten, schon sehnsüchtig erwartet kamen die Verantwortlichen recht schnell zum Durchschneiden der Luftballonkette. Also alles rein in die gute Stube bzw. in die Sporthalle. Die Parcours wurden sofort gestürmt. Es zeigte sich, dass die Erfahrungen, die mit der Auftaktveranstaltung in Zwickau gesammelt wurden, auch hier eingesetzt werden konnten.
1: Ja, genau. Wir sind froh, dass wir den zweiten Standort heute hier an der Geschwister-Scholl-Oberschule in Limbach-Oberfrohna eröffnen können. Sie sehen ja, was heute auch wieder los ist. Und das hat es genau gezeigt in einem Jahr. Erstmal eine große Resonanz am ersten Sonntag, um den Eltern und den Kindern die Möglichkeit gegeben, niederschwelligst, unentgeltlich ihre Kinder in Bewegung und Sport zu bringen, was natürlich eine gute Grundlage ist, um später ein gesundes und auch erfolgreiches Leben zu führen. Und das hat sich das Jahr über fortgezogen. Die Übungsleiterinnen und Übungsleiter, die auf dieses Jahr ankommt, die standen zur Verfügung und das Interesse ist ungebrochen. Und deswegen haben wir gesagt, wir machen mindestens einen zweiten, wenn nicht sogar demnächst auch einen dritten Standort. Da steht aber der Ort noch nicht fest. Und bin dann auch dankbar für alle Kooperationspartner, vor allen Dingen der Techniker Krankenkasse, die das finanziell die ersten Jahre unterstützt.
0: Das ist es. Es kostet ja auch alles ein bisschen Geld. Aber ich sage mal so, es ist ja auch gut, wenn Kinder sich jetzt schon bewegen, gewöhnen sie sich dran und dann gehen sie später nicht so oft zum Arzt.
1: Genau, das ist richtig. Und vor allen Dingen gut, Sie sagen selber, gut investiertes Geld. Wir haben im Moment Zeiten der sehr, sehr klammen Kassen, aber an dieser Stelle sollte nicht gespart werden. Und wenn dann die Finanzierung der Technikerkrankenkasse ausgeht, werde ich mich auch dafür einsetzen, dass wir eine Fortführungsfinanzierung über den Landkreis finden. Und wo sollen wir, wenn wir nicht in die Kinder investieren, in die Gesundheit unserer Kinder, wo dann? Ja.
0: Außerdem steigt die Attraktivität von Kommunen durch solche Angebote. Jeder Bürgermeister ist froh, wenn er sagen kann, in seiner Stadt gibt es freie Sportangebote schon vom Kleinkind an.
2: Ja, selbstverständlich. Da bin ich sehr dankbar. Zum einen natürlich dem Finanzier der Krankenkasse, der Technikerkrankenkasse. Zum anderen natürlich auch den vielen, teils Ehrenamtlichen, die hier sich engagieren zum Sonntagvormittag, sich hier herstellen, die Kinder betreuen. Das ist auch nicht selbstverständlich. Und ich bin natürlich sehr froh, dass sich dieses Projekt hier einreiht in eine Reihe an Projekten, die wir hier in der Stadt durchführen, um die Gesundheitsprävention voranzubringen.
0: Für die Kids ist es natürlich erst einmal der Spaß, sich hier auszutoben, auch mal etwas Neues zu probieren. Und wenn es mal etwas sehr hoch erscheint, keine Angst, mit Hilfe der Betreuerin wird auch das geschafft und dann ist das Lächeln wieder da auf dem Kindergesicht. Wie es der Oberbürgermeister schon gesagt hatte, an jeder Station standen ehrenamtliche Betreuerinnen bereit. Und wenn sich die Kleinsten mal auf den Parcours der Großen gewagt hatten, dann half da auch noch der Papa mit. Bei aller ehrenamtlichen Begeisterung, einige Kosten entstehen hier aber schon, denn Sporthallen müssen unterhalten, beleuchtet, im Winter beheizt werden, alles Positionen, die in der letzten Zeit nicht gerade billiger geworden sind. Die Technikerkrankenkasse leistet hier mit der Anschubfinanzierung einen wichtigen Beitrag.
3: Sieht toll aus, wenn so viele junge Menschen unterwegs sind, so viele Kinder, die Freude an Bewegung haben, wo man das spürt, dass sie einfach raus wollen und etwas tun wollen. Das macht Spaß und als Technikerkrankenkasse unterstützen wir sehr, sehr gern dieses Projekt.
0: Und nun ist es ja so, Sie sind ja zum einen verpflichteten Teil der Beiträge präventiv anzulegen, aber auf der anderen Seite, Hand aufs Herz, es ist auch ein bisschen im eigenen Interesse, denn wenn die Kinder jetzt sich gesund halten, müssen sie später nicht so oft zum Arzt.
3: Ja, das ist richtig. Also der Grundstein wird im Kindesalter gelegt. Wenn man dort Freude an Bewegung entwickelt, dann ist das etwas, was dann auch im Jugendalter noch zählt, was im Erwachsenenalter zählt und wenn man alt ist. Bewegung lohnt sich immer, ist gut für einen selber, aber natürlich auch für eine Krankenkasse.
0: Auch der Oberbürgermeister sieht hier eine Investition in die Zukunft, nicht nur im sportlichen Bereich.

0: Ja, zum einen natürlich, weil hier adressieren wir eine Gruppe von 2- bis 5-Jährigen, wo wir derzeit kein Angebot in der Stadt hatten. Das hatten wir früher schon mal. Das ist leider durch die Schließung in der Grundschule jetzt abhandengekommen. Deswegen schließt sich hier eine gute Lücke. Denn so ab 5, 6 Jahren, dann greifen die Sportvereine in eine sehr, sehr gute Vereinslandschaft mit über 40 Sportvereinen, die dann die Kinder und Jugendlichen betreuen. Und man sieht es ja in den sportlichen Erfolgen der Erwachsenen. Da ist die Kinder- und Jugendarbeit natürlich die Basis dafür.
1: Genau das ist auch die Intention für den Kreissportbund, sich hiermit einzubringen. Auch da sieht man die Möglichkeit, neben der Gesundheitsprävention auch Nachwuchs für die Sportvereine zu generieren.
2: Also auf alle Fälle, also ich sage mal, ein Kind, was frühzeitig an Bewegung herangeführt wird, da ist jeder Euro und jede Minute, die man da investiert, gut angelegte Zeit und gut angelegtes Geld. Und natürlich verbinden wir die Hoffnung, dass wir dann unseren Vereinen wiederum den Nachwuchs zukommen lassen können, der hinter mir jetzt sich ordentlich bewegt.
1: Also ist das auch, ich sag mal, so eine Aktion, wo man sagen kann, noch mehr Standorte wären gut?
2: Genau, also dadurch, dass wir quasi wirklich zeitig anfangen, dass Angebote rar gesät sind, unter 6-Jährige findet man nicht so viele Angebote, sehen wir natürlich zu, dass wir an der Stelle auch weiter Angebote noch installieren. Ich habe so am Rande jetzt gehört, Glauchau werden wir dann nächstes Jahr noch angehen. Und da haben wir dann schon viel gekonnt, weil Kinder, die eben so zeitig rangeführt werden, die es dann auch nicht anders kennen, dann wollen die Eltern und die Kinder natürlich auch weitermachen und suchen sich dann entsprechende Sportarten. Hier machen wir ja allgemeine Dinge, weil das macht bei vielen Sportarten noch keinen Sinn, da spezifisch ranzugehen, sondern hier reine Bewegungsangebote, koordinativ. Und das ist für unsere Vereine natürlich ideal, dann Kinder zu haben, die schon so ein bisschen wissen, wie und wo es lang geht.
1: Das Interesse für die Veranstaltungsreihe auch hier in Limbach-Oberfrohna zeigt, mit diesem Angebot ist der Landkreis auf dem richtigen Weg. Und wenn alle Partner an einem Strang ziehen, wird auch das keine Eintagsfliege bleiben, sondern ein dauerhaftes Angebot werden, um Kinder an den Sport heranzuführen.
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Die Uhr schlägt 5 vor 12. 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
2: Die zurückliegenden Tage haben gezeigt, wie schön der Altweibersommer doch sein kann. Auch der morgige Mittwoch beschert uns bei angenehmen 22 Grad in der Spitze nochmals einen sonnigen Tag. Lediglich am Nachmittag

0: Donnerstag ziehen harmlose Wölkchen ins Sendegebiet. Am Donnerstag klettert das Quecksilber dann sogar noch einmal bis auf 24 Grad. Auch dann dominiert Sonnenschein das Wettergeschehen. Der Freitag kommt dann trübe daher. Wir erzielen Höchstwerte von 18 Grad. Mit Niederschlägen ist aus heutiger Sicht erst in den Abendstunden zu rechnen. Bei ähnlichen Temperaturen wie am Vortag erwartet uns am Samstag ein Mix aus Sonne und wolkigen Abschnitten. Es soll trocken bleiben.
1: Ja, und das war sie auch schon wieder, unsere heutige Ausgabe von Tag aktuell. Wenn Sie wollen, schalten Sie morgen wieder rein, dann gibt es wieder das Neueste und Aktuellste aus unserer Region. Ich wünsche Ihnen jetzt noch eine schöne Zeit. Wir sehen uns morgen. Ciao und tschüss.

Einen schönen guten Abend und herzlich willkommen zu Sachsen aktuell am 29. September sind unsere Themen heute. Pflege am Limit, wie bleibt das Land versorgt? Außerdem Chemnitz bringt Wirtschaft und Entscheider zusammen und Seniorencollege, Studium statt Ruhestand.

0: Immer mehr ältere Menschen, fehlende Fachkräfte und weite Wege. Gerade im ländlichen Raum steht die Pflege vor großen Herausforderungen. Beim Sachsensofa in Paulsdorf bei Dippoldiswalde haben Politik, Wissenschaft und Menschen aus der Praxis darüber diskutiert, wie die Versorgung künftig gesichert und pflegende Angehörige entlastet werden können. Dabei wurde deutlich, es braucht nicht nur mehr Personal, sondern auch neue Strukturen.
1: Sachsen ist eines der ältesten Bundesländer Deutschlands. Und gleichzeitig sagen unsere Prognosen, was die Einwohnerentwicklung betrifft, dass die Einwohnerzahlen sinken. Und das bedeutet weniger junge Menschen und immer mehr ältere Menschen.
2: Wie kann Pflege auf dem Land künftig noch funktionieren? Darüber wurde beim Sachsensofa in Paulsdorf bei Dippoldiswalde diskutiert. Sachsens Sozialministerin Petra Köpping trifft dort auf Fachleute und Menschen aus der Region.
3: Wir werden also 2040 unter 4 Millionen Einwohner sein. Besonders wird sich das im Erzgebirge, im Vogtland, in diesen ländlichen Regionen auswirken. Bedeutet aber eben auch, dass viele ältere Menschen übrig bleiben, wie man so schön sagt, die versorgt werden müssen.
2: Mit einer älter werdenden Bevölkerung steigt auch der Bedarf an Unterstützung und Pflege. Gleichzeitig fehlen viele Ortsfachkräfte. Pflegewissenschaftler Professor Thomas Fischer von der Evangelischen Hochschule Dresden beschäftigt sich mit der Frage, wie sich die Versorgung unter diesen Bedingungen sichern lässt.
4: Anfragen der letzten Jahre können viele Pflegedienste nicht mehr erfüllen. Und das ist eigentlich das Problem. Es ist nicht das Problem, dass es keine gibt, sondern die, die es gibt, sind an der Belastungsgrenze. Der zweite Befund aus der Wissenschaft ist natürlich die Fachkräftefrage. Also woher kommen Menschen, die dort arbeiten wollen und können? Ich glaube, es ist auch eine Frage von, wie halten wir Menschen im ländlichen Raum? Und wie gewinnen wir auch Menschen im ländlichen Raum in verantwortliche Positionen in der Pflege zu gehen und nicht in die Städte zu gehen, um bei uns zu studieren oder woanders eine Ausbildung zu machen und dann da zu bleiben?
2: Besonders deutlich werden diese Herausforderungen in den Flächenlandkreisen. Kathi Kade ist erste Beigeordnete des Landkreises Sächsische Schweiz Osterzgebirge und verantwortet unter anderem Gesundheit und Soziales.
5: Dass die gesundheitliche Versorgung im Landkreis doch schon sehr kritisch gesehen wird und dass man da jetzt noch

0: mal auch nachsteuern muss, wie wir tatsächlich hier im Landkreis auch damit umgehen. Da meine ich jetzt nicht nur die Pflege, sondern generell die gesundheitliche Versorgung.
1: Damit Menschen möglichst lange selbstständig zu Hause leben können, rückt die Vorsorge stärker in den Mittelpunkt.
0: Ganz am Anfang steht nach wie vor die Prävention, dass es gar nicht erst zu der Pflege kommt, dass man überhaupt diese Dinge in Anspruch nehmen muss. Also deswegen müssen wir dort viel vorsorgen, auch die Netzwerke im ländlichen Raum gut ausbauen, dass eben auch die Zusammenarbeit zwischen niedergelassenen Ärzten, Pflegediensten, den Apotheken, haben wir es ja heute gehört, sehr eng ist und dass man auch den Menschen, die am nächsten an den zu Pflegenden dran sind, auch mehr Verantwortung übertragen kann, damit eben auch Hilfe schneller gewährleistet werden kann und damit vielleicht auch bezahlbarer wird.
1: Pflegefachkräfte sind nah an den Patienten. Ihre Kompetenzen werden im bestehenden System aber nicht immer vollständig genutzt. Fischer sieht hier Spielraum für eine andere Aufgabenverteilung.
2: Wenn wir mehr Verantwortung für eine einfache Verordnung zum Beispiel, auch eine Hilfsmittelverordnung, in die Hand der Pflegefachperson geben würden, hätten wir eine bessere Versorgung, weil mein Blick als Pflegefachperson in die häusliche Versorgung ist eine andere als die des Hausarztes, der das vielleicht noch nie gesehen hat, wie es zu Hause aussieht. Und jetzt laufe ich damit zum Hausarzt und lasse mir eine Verordnung schreiben, die ich dem häufig noch ins Rezept diktiere. Also zwangsläufig. Das ist nicht sehr effizient, das ist frustrierend und da können wir eigentlich besser werden, und zwar für alle.
1: Mehr Verantwortung und weniger Umwege könnten vorhandenes Personal entlasten. Gleichzeitig bleibt die Fachkräftegewinnung eine zentrale Aufgabe.
3: Vielleicht ein bisschen eine positive Aussicht. Wir haben in der Tat in den letzten 2 Jahren, was die Pflegeberufe betrifft, ca. 15% mehr ausgebildet als in den Jahren zuvor, weil auch aufgrund der vielen Maßnahmen in den vergangenen Jahren der Pflegeberuf auch ein attraktiver Beruf geworden ist. Sowohl finanziell, aber auch die Begleiterscheinung, was die Arbeit betrifft, was die Arbeitszeit betrifft, was die Belastungsgrößen betrifft, das hat sich verändert und das ist gut so.
1: Wie die Pflege auf dem Land langfristig finanziert und organisiert werden kann, bleibt damit weiter offen. Die komplette Diskussion des Sachsensofas zeigt Sachsenfernsehen am 3. 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Die Aufzeichnung ist außerdem jederzeit auf dem YouTube-Kanal der Katholischen Akademie des Bistums Dresden-Meisen abrufbar.
4: Wie kann der Strukturwandel in Südwestsachsen weiter vorangebracht werden? Dazu hat Infrastruktur- und Landesentwicklungsministerin Regina Kraushaar heute nach der Kabinettssitzung die Pläne der Staatsregierung vorgestellt. Im Mittelpunkt der geplante Einsatz von Mitteln aus dem Sondervermögen des Bundes. Außerdem ging es um Sachsens Initiative für neue Geschwindigkeitsregeln bei Kleinkrafträdern und leichten Vierradfahrzeugen.
5: Das Ziel, 2 oder auch dreirädrige Kleinkrafträder und leichte Vierradfahrzeuge, die gibt es ja auch noch, sollen künftig auch mit bis zu 60 km/h in Verkehr gebracht werden können.
6: Die Änderung bei Kleinkrafträdern ist eines von mehreren Themen aus der Kabinettssitzung. Infrastruktur- und Landesentwicklungsministerin Regina Kraushaar informierte außerdem über Strukturwandel in Südwestsachsen.
5: Wir wissen, und das ist schon seit Längerem auch von Ihnen aufgegriffen worden. Und dafür möchte ich mich auch bedanken, dass Sie das so eng begleiten, dass Südwestsachsen sich in einem tiefgreifenden Strukturwandel befindet. Ganz besonders die Automobil- und wiederum bei der Automobil- die Zuliefererindustrie verändert sich rasant und gravierend. Das betrifft Unternehmen, aber es betrifft ja vor allen Dingen Beschäftigte und ganze Kommunen und es hat eben auch Auswirkungen auf eine gesamte Region.
6: Die Region soll dabei von Mitteln aus dem Sondervermögen profitieren. Wie genau das Geld eingesetzt wird, steht aber noch nicht fest.
5: Die Region ist jetzt erst einmal am Zug und identifiziert derzeit ihre Projekte und dafür geben wir eben auch die notwendige Zeit. Sie wissen, wenn man so will, DNA der Staatsregierung ist aus der Region für die Region. Aber natürlich auch mit enger Begleitung seitens der Staatsregierung. Aber es muss trotzdem klar sein, wir haben eben nicht die Möglichkeit zu sagen, pauschal, ich wüsste gar nicht wohin, einmal 100 Millionen Euro, sondern es muss klar sein, über welchen Weg und für welche Zwecke die Mittel eingesetzt werden.
6: Welche Vorhaben am Ende unterstützt werden, entscheidet sich nach einer Bewertung der eingereichten Projekte.
5: Die Information, dass bis zum 31.08. 126 Projekte eingereicht wurden. Es ist wohl irgendwann auch mal die Zahl 120 im Raum gestanden. Es sind 126. Sie werden jetzt mithilfe einer Bewertungsmatrix durch den Regionalkonvent bewertet. Ich habe es vorhin schon angedeutet, überregionale Strahlkraft, Beitrag zu neuer Wertschöpfung

0: und eben auf die Bedeutung für den Strukturwandel werden wichtige Indikatoren sein.
1: Neben dem Strukturwandel ging es auch um die weitere Entwicklung der Windkraft in Sachsen. Die Regierung will dabei vor allem die Planung voranbringen.
0: Und wir sagen, wir müssen im Grunde genommen auch mal dafür sorgen, dass zum 31.12.27 die Windpläne in allen vier Planungsregionen beschlossen sind, also die Satzung beschlossen ist und damit Rechtskraft wirken, weil, das wissen Sie, nach dem 01.01.28 die sogenannte Superprivilegierung greift. Auch das hat der Bundesgesetzgeber ja vorgesehen. Wenn der Windplan nicht beschlossen ist, wenn man aus welchen Gründen auch immer diesen Satzungsbeschluss nicht gefasst hat, dass dann, wenn man so will, überall Windkraft entstehen kann.
1: Zurück zum Thema Kleinkrafträder. Für bestimmte Fahrzeuge aus DDR-Produktion gibt es bereits eine konkrete Regelung.
0: Insofern haben wir für diese Konstellation jetzt mit einem Erlass Klarheit und Gleichbehandlung geschaffen. Was gilt sofort? Reimportierte Kleinkrafträder aus DDR-Produktion. Das ist nicht nur die Simson, die wir vor Augen haben. Das ist auch die Schwalbe. Das ist auch die Berlinia oder wie sie hieß. Also das sind unterschiedliche zu DDR-Zeiten produzierte Kleinkrafträder.
1: Damit gilt die neue Regelung zunächst für bestimmte historische Kleinkrafträder. Für weitere Änderungen muss der Weg über den Bund und die europäische Ebene gehen.
2: Wir machen jetzt eine kurze Pause und sind gleich mit spannenden Themen aus dem Freistaat für Sie zurück. Unter anderem geht es dann bei uns um die Wiederbelebung eines Netzwerktreffens in Chemnitz. Bleiben Sie also dran.

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6: Herzlich willkommen zurück zu Sachsen aktuell an diesem Dienstag. Schön, dass Sie dran geblieben sind. Netzwerken austauschen und gemeinsam die Region voranbringen. Nach mehrjähriger Pause ist die Top-Lounge des Top-Magazin Chemnitz zurück. Der neue Verleger Guido Schulz hat das etablierte Veranstaltungsformat wiederbelebt. Im Kraftverkehr trafen Unternehmer, Gastronomen sowie Gäste aus Politik und Wirtschaft aufeinander. Ein Abend, der zeigen sollte, welches Potenzial entsteht, wenn Chemnitz und Südwestsachsen enger zusammenrücken. Ein Abend für Begegnungen, neue Kontakte und alte Bekannte. Nach mehrjähriger Pause ist die Top Lounge zurück in Chemnitz. Unternehmerinnen und Unternehmer, Gastronomen, Vertreter aus Politik und Wirtschaft, sie alle kamen im Kraftverkehr zusammen. Hinter der Neuauflage steht Guido Schulz. Er hat das Top-Magazin Chemnitz von der langjährigen Verlegerin und Gründerin Marliese Bräucher-Sander übernommen und will mit dem Magazin auch dessen Netzwerk wieder stärker sichtbar machen.
7: Das Magazin, na klar, das erreicht 130.000 Leser in der Region, aber hinter dem Magazin steht ja ein Business-Netzwerk, ein sehr hochwertiges Netzwerk. Und diesem Netzwerk will ich natürlich eine Plattform geben. Die Top-Lounge hat jetzt aus verschiedenen Gründen eine ganze Zeit nicht stattgefunden. Aber ich denke, dass die Menschen hier so ein Format mögen, dass sie es tragen. Wir sehen es auch heute an der ersten Veranstaltung und deswegen habe ich das wiederbelebt.
6: Nun ist sie wieder da. Und schon bei der ersten Ausgabe zeigt sich, der Wunsch nach persönlichem Austausch ist groß. Denn bei aller digitalen Vernetzung sollen hier vor allem Begegnungen entstehen, aus denen mehr werden kann.
7: Wir sind den ganzen Tag in der digitalen Welt unterwegs, jetzt noch stärker durch KI. Ich beobachte es, wenn ich regelmäßig essen gehe irgendwo, dass die Leute gar nicht miteinander reden. Die tippen auf ihren Handys und sitzen an einem Tisch. Das ist ja nicht schön. Und gerade im Business ist es ganz wichtig, dass man die regionale Vernetzung hat. Spätestens seit Corona wissen wir, Globalisierung ist nicht alles, sondern dass wir vor Ort in der Region belastbare Netzwerke brauchen. Und ich bin mir sicher, dass auch viel zu wenig Unternehmer und Unternehmerinnen voneinander wissen. Die wissen teilweise gar nicht, was es hier für coole Menschen in dieser Region gibt. Und dafür ist die Top Longstar, denen eine Plattform zu geben.
6: Genau das passierte an diesem Abend. Für zusätzliche Gesprächsanlässe sorgte unter anderem Tim Stüdemann mit seinen Zaubertricks. Staunen, lachen, miteinander reden, Netzwerken einmal ohne Visitenkartenpflicht. Auch Chemnitz-Oberbürgermeister Sven Schulze ließ sich die Premiere nicht entgehen. Trotz Verletzung und Krücke war er dabei. Denn für ihn können gerade aus solchen persönlichen Begegnungen neue Ideen und Kooperationen entstehen.
8: Man kommt persönlich ins Gespräch, man kriegt den Eindruck. Und häufig wird da der Grundstein gelegt für weitere Projekte, die kommen, für Geschäfte oder für Zusammenarbeit.
6: Dabei geht es nicht nur um Chemnitz allein. Die Idee, Südwestsachsen soll als Wirtschaftsregion enger zusammenrücken und selbstbewusst zeigen, welches Potenzial hier vorhanden ist. Für Schulze gehört dazu auch ein eigenständiges Profil der Stadt.
8: Für Chemnitz ist wichtig, dass wir nicht irgendwo ein Anhängsel sind von Dresden oder von Leipzig, sondern ein eigenes Profil haben als Oberzentrum hier in Südwestsachsen und dass wir auch eine eigene Top-Lounge sozusagen darstellen. Das ist auch eine Wertschätzung für die Stadt und die Unternehmerinnen und Unternehmer, dass wir nicht Teil von sind, sondern ein eigenes Profil zeigen.
6: Ein Anspruch, den auch Gastgeber Thomas Waldheim teilt. Mit dem Kraftverkehr stellte er nicht nur die Location für die Top-Lounge zur Verfügung. Er sieht in solchen Veranstaltungen auch eine Chance, Chemnitz über die Stadtgrenzen hinaus stärker als Veranstaltungsstandort zu positionieren.
9: Chemnitz hat noch ganz viel Potenzial in Sachen Stadtmarketing, Veranstaltungsmarketing, Konferenzmarketing. Wir sind eine Veranstaltungsstadt. Wir haben unglaublich viele coole Locations in Chemnitz, nicht nur der Kraftverkehr, auch die Kollegen der Fabrik, C3 Karlowitz Center, das Industriemuseum und. Ich denke, es macht durchaus Sinn, sehr viel mehr Veranstaltungen nach Chemnitz zu holen. Das wird uns natürlich nur gelingen, wenn wir alle unsere Potenziale bündeln und uns gemeinsam vermarkten. Es gibt da schon ganz viele Anstrengungen und wir sind so wie so ein Pony, das schaut mit den Hufen. Wir wollen eigentlich loslegen und ich denke, bis Ende des Jahres werden wir da eine ganze Menge Neuigkeiten noch zu vermitteln haben.
6: Dafür müssten die vorhandenen Kräfte allerdings gemeinsam wirken. Ein Gedanke, der an diesem Abend immer wieder auftauchte. Nicht jeder für sich, sondern die Region als Netzwerk. Auch Ulrike Brenner wollte deshalb von Beginn an Teil der neuen Chemnitzer Top Lounge sein. Ihr Unternehmen beteiligte sich als Partner und übernahm den Service des Abends. Die Veranstaltungsreihe kennt sie bereits seit vielen Jahren aus Leipzig. Nun wollte sie auch den Neustart in Chemnitz unterstützen.
10: Das ist ja immer die Entscheidung, wo beteiligt man sich, wo möchte man dabei sein, wo fühlt man sich auch gut aufgehoben. Und heute ist tatsächlich so, mit den beiden Partnern, die ich an meiner Seite haben durfte, dem Kraftverkehr und dem Alexanders oder Coke in the Box, arbeite ich seit vielen, vielen Jahren mit Alexanders. Es war der Anlass, damals nach Chemnitz zu gehen und da schließt sich dann noch immer ein Kreis und das ist auch immer schön zu sehen, ein Anfang, ein Ende, es ist eine runde Sache.
6: Zwischen Neustart und neuen Kontakten gab es an diesem Abend aber auch einen Blick zurück. Denn ohne Marliese Bräucher-Sander gäbe es das Top-Magazin Chemnitz nicht. Vor 25 Jahren gründete die damalige Verlegerin das Magazin und führte es durch den Wandel der Medienbranche und wirtschaftlich schwierige Zeiten. Für dieses langjährige Engagement wurde sie im Rahmen der Top-Lounge von der Industrie

0: und Handelskammer Chemnitz mit einer Ehrenurkunde ausgezeichnet. Der Neustart ist gemacht und wenn aus Gesprächen Kontakte, aus Kontakten Ideen und aus Ideen gemeinsame Projekte entstehen, dann hat die Top Lounge ihr eigentliches Ziel erreicht, Menschen zusammenzubringen und sichtbar zu machen, was Chemnitz und Südwestsachsen gemeinsam zu bieten hat. Und thematisch geht es bei uns jetzt in der Messestadt weiter. Literatur genießen, gemeinsam essen und dabei neue Menschen kennenlernen. In Leipzig soll die traditionsreiche Idee der Salonkultur ein modernes Comeback erleben. Im Victors Residenzhotel wurden jetzt gleich mehrere neue Formate vorgestellt. Von einer Literaturreihe über die Frauengenussroute bis hin zu einem geplanten Hoodwalk. Im Mittelpunkt steht dabei vor allem eines: Menschen zusammenbringen und neue Räume für Begegnungen, Austausch und Stadtkultur schaffen.
1: Der Salon, das bedeutet Austausch, das bedeutet ein Miteinander, ein Inspirieren, ein Genuss von schönen Dingen, von kulturellen Highlights.
2: Fast wie eine kleine Zeitreise. Christine Klauder will die vergessene Leipziger Salontradition zurück ins 21. Jahrhundert holen. Literaturliebhaber sind dabei nicht nur stille Zuhörer. Nein, sie sitzen mit ihren Lieblingsautoren am gleichen Tisch, essen zu Abend mit ihnen und haben die Möglichkeit, sich intellektuell miteinander auszutauschen. Den Anfang macht am 11. Oktober Bestseller-Autorin Petra Durst-Benning im Victors Residenzhotel. Weitere Abende sollen sich rund um Mode, Genuss und Eleganz drehen, erklärt Gastgeberin und Hoteldirektorin Sabine Kalinke.
3: Wir sagen, Leipzig braucht es, weil wir es können.
2: Die Plätze sind begrenzt, eine Voranmeldung ist erforderlich. Und die Idee zieht sich außerdem weiter durch die Stadt. Die Frauengenussroute verbindet 9 Leipziger Orte mit weiblicher Stadtgeschichte, Kultur, Handwerk und Gastronomie. Eine Station davon ist das Café Wagner von Celina Cutillo.
4: Café Wagner ist ein Ort, wo fühlt man sich irgendwie verpflichtet, schön zu sein. Durch diese Musik von Richard Wagner.
2: Und die Zeitreise soll auch 2027 weitergehen. Geplant ist ein Leipziger Hoodwalk. Damit treffen historische Ideen weiterhin auf aktuelle Orte mit dem Ziel, mehr Zeit offline statt online zu verbringen.
0: Spannend, was hier alles entstehen kann. Und wir werfen noch einmal thematisch einen Blick in die Messestadt. Das Berufsleben ist vorbei, der Ruhestand längst erreicht und trotzdem zieht es manche noch einmal zurück an die Universität. In Leipzig besuchen Seniorinnen und Senioren regelmäßig Lehrveranstaltungen und setzen sich freiwillig wieder in den Hörsaal. Doch warum entscheidet man sich im Ruhestand noch einmal fürs Studium?
5: Philosophie, Psychologie, ich bin rundum durchgegangen, alles, was so möglich war.
6: Ist immer mehr, was man gerne machen möchte und die Zeit reicht dann gar nicht aus.
7: Freiwillig zurück in den Hörsaal. An der Universität Leipzig studieren Menschen, die ihr Berufsleben längst hinter sich haben. Doch warum setzt man sich im Ruhestand noch einmal an die Uni, wenn Abschluss und Karriere keine Rolle mehr spielen? Die Anmeldung für das kommende Wintersemester ist bereits gestartet. Ein normales Studium ist das Seniorenstudium allerdings nicht. Heidrun Eger organisiert das Angebot an der Universität Leipzig und erklärt, wie es funktioniert.
8: Die Seniorenstudierenden sind nicht in einen Studiengang immatrikuliert bzw. an der Universität immatrikuliert. Sie sind Gasthörende und können im Rahmen des Seniorenstudiums an ausgewählten Lehrveranstaltungen teilnehmen.
7: Damit sitzen zwar unterschiedliche Generationen in denselben Veranstaltungen, für die älteren Teilnehmenden gelten dabei aber andere Bedingungen.
8: Das heißt, sie dürfen auch keine Prüfung ablegen. Das heißt, sie können ganz ohne Stress die Lehrveranstaltungen belegen. Und dadurch können sie aber auch natürlich keinen Abschluss erwerben.
7: Kein Abschluss, keine Noten und für die berufliche Laufbahn spielt das Studium meist keine Rolle mehr. Was also bringt Menschen trotzdem dazu, regelmäßig an die Universität zurückzukehren? Die Gründe dafür sind ganz unterschiedlich. Für eine 83-jährige ehemalige Laborärztin ist das Seniorenstudium die Gelegenheit, sich heute mit einem Fachgebiet zu beschäftigen, das früher nicht zum eigenen Berufsweg wurde.
6: Und ich hier, antikes Griechenland und Römisches Reich, das hat mich schon immer interessiert. Wollte ich eigentlich auch mal studieren. Habe es dann auch nicht gemacht und nun kann ich das mir da die Vorlesung anhören.
9: Das kriege ich nicht.
7: Einige holen also einen lang gehegten Studienwunsch nach. Andere haben ganz andere Gründe, sich wieder in den Hörsaal zu begeben.

0: einfach um vielleicht auch ein bisschen geistig fit zu bleiben.
1: Naja, es gibt auch neue Forschungsergebnisse.
2: Heidrun Eger begleitet das Seniorenstudio mittlerweile seit mehr als 20 Jahren. Dabei erlebt auch sie Menschen mit ganz unterschiedlichen Lebenswegen und Erwartungen an ihre Zeit an der Uni.
3: Sie möchten ihren Horizont erweitern, möchten auch mit der jüngeren Generation zusammenkommen, das gemeinsame Lernen, Gleichgesinnte treffen. Also da gibt es sehr, sehr viele Verbindungen.
2: Das Seniorenstudium selbst hat in Leipzig eine lange Geschichte. Bereits im Wintersemester 1993/94 wurde es auf Initiative des Seniorenbeirates der Stadt Leipzig ins Leben gerufen.
3: Am Anfang wirklich in ganz kleiner Runde. Es hat angefangen mit 37 Seniorinnen.
2: Mehr als 30 Jahre später nehmen nach Angaben der Uni pro Semester über 300 Seniorinnen und Senioren am Programm teil. Einer von ihnen hat 40 Jahre lang selbst Deutsch unterrichtet. Eigentlich könnte man meinen, nach einem ganzen Berufsleben seien Sprache und Literatur ausreichend behandelt. Für ihn offenbar nicht. Seit 8 Jahren wechselt er deshalb selbst wieder auf die Seite der Lernenden.
0: Das ist, entspricht meiner Interessenslage. Also ich habe mich für das Seniorenstudium Literatur und Geschichte eingeschrieben.
2: Dass ältere und jüngere Studierende dabei in denselben Veranstaltungen sitzen, sieht Heidrun Eger nicht nur als Vorteil für die ältere Generation.
3: Die Seniorenstudierenden sind ja auch für die jüngeren Studierenden ein Gewinn, indem sie nämlich in die Lehrveranstaltungen ihre Kenntnisse, ihre Erfahrungen, ihr Wissen einfach mit einbringen können, sodass also die unterschiedlichen Generationen dann auch voneinander lernen können.
2: Auch unsere 83-jährige Gesprächspartnerin erlebt das gemeinsame Lernen mit jüngeren Studierenden als wichtigen Teil ihres Studiums.
4: Ich finde das gut, weil man da angeregt wird und die Atmosphäre ist eigentlich gut, dass man nicht nur mit Alten zusammen ist.
2: Im Rentenalter muss das Lernen also längst nicht enden. Ob man seinen Ruhestand noch einmal mit einem Stundenplan verbringen möchte, das bleibt jedem selbst überlassen.
5: Das war Sachsen aktuell vom Dienstag. 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Das gesamte Team wünscht Ihnen jetzt noch einen angenehmen Abend. Machen Sie es gut und bleiben Sie gesund.

0: Einen schönen guten Abend und herzlich willkommen zu Chemnitz Aktuell an diesem Dienstag. Schön, dass Sie mit uns in Ihren Abend starten. In unserer heutigen Sendung geht es unter anderem um ein besonderes Jubiläum. Dazu allerdings später mehr. Außerdem haben wir die aktuellen Nachrichten aus Chemnitz und Sachsen für Sie. Zunächst geht es bei uns aber um die Vernetzung von Chemnitzerinnen und Chemnitzern. Netzwerken austauschen und gemeinsam die Region voranbringen. Nach mehrjähriger Pause ist die Top-Lounge des Top-Magazin Chemnitz zurück. Der neue Verleger Guido Schulz hat das etablierte Veranstaltungsformat wiederbelebt. Im Kraftverkehr trafen Unternehmer, Gastronomen sowie Gäste aus Politik und Wirtschaft aufeinander. Ein Abend, der zeigen sollte, welches Potenzial entsteht, wenn Chemnitz und Südwestsachsen enger zusammenrücken. Ein Abend für Begegnungen, neue Kontakte und alte Bekannte. Nach mehrjähriger Pause ist die Top Lounge zurück in Chemnitz. Unternehmerinnen und Unternehmer, Gastronomen, Vertreter aus Politik und Wirtschaft, sie alle kamen im Kraftverkehr zusammen. Hinter der Neuauflage steht Guido Schulz. Er hat das Top-Magazin Chemnitz von der langjährigen Verlegerin und Gründerin Marliese Bräucher-Sander übernommen und will mit dem Magazin auch dessen Netzwerk wieder stärker sichtbar machen.
1: Das Magazin, na klar, das erreicht 130.000 Leser in der Region, aber hinter dem Magazin steht ja ein Business-Netzwerk, ein sehr hochwertiges Netzwerk. Und diesem Netzwerk will ich natürlich eine Plattform geben. Die Top-Lounge hat jetzt aus verschiedenen Gründen eine ganze Zeit nicht stattgefunden. Aber ich denke, dass die Menschen hier so ein Format mögen, dass sie es tragen. Wir sehen es auch heute an der ersten Veranstaltung und deswegen habe ich das wiederbelebt.
0: Nun ist sie wieder da. Und schon bei der ersten Ausgabe zeigt sich, der Wunsch nach persönlichem Austausch ist groß. Denn bei aller digitalen Vernetzung sollen hier vor allem Begegnungen entstehen, aus denen mehr werden kann.
1: Wir sind den ganzen Tag in der digitalen Welt unterwegs, jetzt noch stärker durch KI. Ich beobachte das, wenn ich regelmäßig essen gehe irgendwo, dass die Leute gar nicht miteinander reden. Die tippen auf ihren Handys und sitzen an einem Tisch. Das ist ja nicht schön. Und gerade im Business ist es ganz wichtig, dass man die regionale Vernetzung hat. Spätestens seit Corona wissen wir, Globalisierung ist nicht alles, sondern dass wir vor Ort in der Region belastbare Netzwerke brauchen. Und ich bin mir sicher, dass auch viel zu wenig Unternehmer und Unternehmerinnen voneinander wissen. Die wissen teilweise gar nicht, was es hier für coole Menschen in dieser Region gibt. Und dafür ist die Top Lounge da, denen eine Plattform zu geben.
0: Genau das passierte an diesem Abend. Für zusätzliche Gesprächsanlässe sorgte unter anderem Tim Stüdemann mit seinen Zaubertricks. Staunen, lachen, miteinander reden, Netzwerken einmal ohne Visitenkartenpflicht. Auch Chemnitz Oberbürgermeister Sven Schulze ließ sich die Premiere nicht entgehen. Trotz Verletzung und Krücke war er dabei. Denn für ihn können gerade aus solchen persönlichen Begegnungen neue Ideen und Kooperationen entstehen.
2: Man kommt persönlich ins Gespräch, man kriegt den Eindruck. Und häufig wird da der Grundstein gelegt für weitere Projekte, die kommen, für Geschäfte oder für Zusammenarbeit.
0: Dabei geht es nicht nur um Chemnitz allein. Die Idee, Südwestsachsen soll als Wirtschaftsregion enger zusammenrücken und selbstbewusst zeigen, welches Potenzial hier vorhanden ist. Für Schulze gehört dazu auch ein eigenständiges Profil der Stadt.
2: Für Chemnitz ist wichtig, dass wir nicht irgendwo ein Anhängsel sind von Dresden oder von Leipzig, sondern ein eigenes Profil haben wir als Oberzentrum hier in Südwestsachsen und dass wir auch eine eigene Top-Lounge sozusagen darstellen. Das ist auch eine Wertschätzung für die Stadt und die Unternehmerinnen und Unternehmer, dass wir nicht Teil von sind, sondern ein eigenes Profil zeigen.
0: Ein Anspruch, den auch Gastgeber Thomas Waldheim teilt. Mit dem Kraftverkehr stellte er nicht nur die Location für die Top-Lounge zur Verfügung. Er sieht in solchen Veranstaltungen auch eine Chance, Chemnitz über die Stadtgrenzen hinaus stärker als Veranstaltungsstandort zu positionieren.
3: Chemnitz hat noch ganz viel Potenzial in Sachen Stadtmarketing, Veranstaltungsmarketing, Konferenzmarketing. Wir sind eine Veranstaltungsstadt. Wir haben unglaublich viele coole Locations in Chemnitz, nicht nur der Kraftverkehr, auch die Kollegen der Fabrik, C3 Karlowitz Center, das Industriemuseum und. Ich denke, es macht durchaus Sinn, sehr viel mehr Veranstaltungen nach Chemnitz zu holen. Das wird uns natürlich nur gelingen, wenn wir alle unsere Potenziale bündeln und uns gemeinsam vermarkten. Es gibt da schon ganz viele Anstrengungen und wir sind so wie so ein Pony, das schaut mit den Hufen. Wir wollen eigentlich loslegen und ich denke, bis Ende des Jahres werden wir da eine ganze Menge Neuigkeiten noch zu vermitteln haben.
0: Dafür müssten die vorhandenen Kräfte allerdings gemeinsam wirken. Ein Gedanke, der an diesem Abend immer wieder auftauchte. Nicht jeder für sich, sondern die Region als Netzwerk. Auch Ulrike Brenner wollte deshalb von Beginn an Teil der neuen Chemnitzer Top-Lounge sein. Ihr Unternehmen beteiligte sich als Partner und übernahm den Service des Abends. Die Veranstaltungsreihe kennt sie bereits seit vielen Jahren aus Leipzig. Nun wollte sie auch den Neustart in Chemnitz unterstützen.
4: Das ist ja immer die Entscheidung, wo beteiligt man sich, wo möchte man dabei sein, wo fühlt man sich auch gut aufgehoben. Und heute ist tatsächlich so, mit den beiden Partnern, die ich an meiner Seite haben durfte, dem Kraftverkehr und dem Alexanders oder Cook in the Box, arbeite ich seit vielen, vielen Jahren mit Alexanders. Das war der Anlass, damals nach Chemnitz zu gehen, und da schließt sich dann noch immer ein Kreis, und das ist auch immer schön zu sehen, ein Anfang, ein Ende, es ist eine runde Sache.
0: Zwischen Neustart und neuen Kontakten gab es an diesem Abend aber auch einen Blick zurück. Denn ohne Marliese Bräucher-Sander gäbe es das Top-Magazin Chemnitz nicht. Vor 25 Jahren gründete die damalige Verlegerin das Magazin und führte es durch den Wandel der Medienbranche und wirtschaftlich schwierige Zeiten. Für dieses langjährige Engagement wurde sie im Rahmen der Top-Lounge von der Industrie- und Handelskammer Chemnitz mit einer Ehrenurkunde ausgezeichnet. Der Neustart ist gemacht, und wenn aus Gesprächen Kontakte, aus Kontakten Ideen und aus Ideen gemeinsame Projekte entstehen, dann hat die Top-Lounge ihr eigentliches Ziel erreicht: Menschen zusammenzubringen und sichtbar zu machen, was Chemnitz und Südwestsachsen gemeinsam zu bieten hat. Wir machen jetzt eine kurze Pause und sind gleich mit spannenden Themen aus Chemnitz und Sachsen für Sie zurück. Unter anderem geht es dann bei uns um ein Jubiläum der größten Professur Deutschlands. Bleiben Sie also dran.
5: Auf dem Radweg an der Zschopauer Straße stadteinwärts unterwegs war am Montag früh ein 63-jähriger Fahrradfahrer. Unterhalb der Schwarzbachbrücke zwischen Siedlung Ruhebank und Altenhain bremste er stark, um nicht mit einem havariebedingt dort stehenden Traktor zu kollidieren. Dabei stürzte der 63-Jährige und erlitt schwere Verletzungen. Sachschaden wurde nach dem derzeitigen Kenntnisstand keiner bekannt. In der Nacht zum Montag sollen zwei Männer am Johannesplatz in Chemnitz zwei junge Männer zur Herausgabe von Bargeld aufgefordert haben. Die beiden 19 und 23 Jahre alten Männer fühlten sich nach Polizeiangaben bedroht und übergaben insgesamt rund 45 Euro. Anschließend flüchteten die Tatverdächtigen, konnten jedoch wenig später von Polizisten in der Umgebung gestellt werden. Gegen einen 20-jährigen Syrer und einen 21-jährigen Tschechen wird nun wegen des Verdachts der räuberischen Erpressung ermittelt. Der gestohlene gelbe David-Stern-Aufnäher aus dem Lern- und Gedenkort des früheren Kassberg-Gefängnisses in Chemnitz ist wieder aufgetaucht. Nach einem öffentlichen Zeugenaufruf wurde am Freitagabend anonym eine Geldbörse bei der Kriminalpolizei abgegeben. Darin befand sich auch das gestohlene Exponat. Der Aufnäher soll nun kriminaltechnisch untersucht und anschließend an den Lern- und Gedenkort zurückgegeben werden. Wer den David-Stern gestohlen hat, ist weiterhin unklar. Die Ermittlungen führt das Staatsschutzdezernat der Polizei. Am Chemnitzer Hauptbahnhof ermittelt die Bundespolizei.

0: Polizei wegen des Verdachts auf Bandendiebstahl. Eine Mitarbeiterin versuchte, das Trio beim Verlassen des Geschäfts aufzuhalten. Dabei soll sie zur Seite gedrängt worden sein. Die drei Tatverdächtigen flüchteten zunächst. Bei einer sofort eingeleiteten Fahndung konnten zwei Tatverdächtige, eine 33-jährige Frau und ein 28-jähriger Mann, beide ukrainische Staatsangehörige, gestellt werden. Die dritte Tatverdächtige, eine 38-jährige Frau, ist weiterhin flüchtig. Sie soll das Diebesgut bei sich haben. Gegen alle drei wurden Strafanzeigen wegen des Verdachts auf Bandendiebstahl aufgenommen. Die beiden festgestellten Personen konnten die Dienststelle anschließend wieder verlassen. Die Ermittlungen der Bundespolizei laufen. Die Höhe des entstandenen Schadens ist bislang nicht bekannt. Während einer Chorprobe im Leipziger Hauptbahnhof sind am Sonntagnachmittag mehrere Mitglieder bestohlen worden. Ihre persönlichen Gegenstände hatten sie während der Probe in einem unbeaufsichtigten Nebenraum abgelegt. Gestohlen wurden unter anderem Bargeld, Brillen, Kopfhörer, Schlüssel, ein Smartphone und eine Tasche. Mithilfe der Videoaufnahmen identifizierte die Bundespolizei einen 34-jährigen Tschechen, der den Raum betreten und kurz darauf mit einer Tasche wieder verlassen hatte. Die Ortung gestohlener Kopfhörer führte die Einsatzkräfte schließlich in Richtung Chemnitz. Am Chemnitzer Hauptbahnhof konnte der Tatverdächtige gestellt werden. Bei ihm wurden sämtliche als gestohlen gemeldeten Gegenstände gefunden und sichergestellt. Gegen den Mann wird nun wegen des Verdachts des Diebstahls ermittelt.
1: Wir machen jetzt eine kurze Pause und sind gleich mit spannenden Themen aus Chemnitz und Sachsen für Sie zurück. Unter anderem geht es dann bei uns um ein Jubiläum der größten Professur Deutschlands. Bleiben Sie also dran.
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1: Herzlich willkommen zurück zu Chemnitz aktuell an diesem Dienstag. Schön, dass Sie dran geblieben sind. Ein Flugzeugventil aus dem 3D-Drucker, ein leichteres Batteriegehäuse oder Sitzmöbel aus Carbonbeton. Hinter solchen Entwicklungen steckt Forschung aus Chemnitz. Seit 20 Jahren beschäftigt sich die Professur für Strukturleichtbau und Kunststoffverarbeitung der TU damit, Bauteile leichter und zugleich belastbarer zu machen. Inzwischen arbeiten dort rund 170 Menschen. Zum Jubiläum ging der Blick aber nicht nur zurück.
9: Forschen an der Grenzen der Physik, die tragfähigen Bauteile leichter zu machen, ohne dass sie an den Eigenschaften verlieren.
10: Weniger Gewicht, ohne an Stabilität zu verlieren. Seit 20 Jahren forscht die TU Chemnitz daran. Aus der Forschung sind inzwischen Anwendungen für unterschiedliche Bereiche entstanden.
9: Das Flugzeug soll ja leichter werden, das Auto soll leichter werden, aber auch im Bauwesen machen wir Leichtbau.
10: Doch was ist aus 20 Jahren Forschung konkret geworden und wo soll der Leichtbau künftig hin? 2006 übernahm Lothar Kroll die Professur für Strukturleichtbau und Kunststoffverarbeitung. Heute arbeiten dort rund 170 Menschen.

0: Energie sparen.
1: Wenn wir Leichtbau machen, dann sparen wir Material, wir reduzieren das Gewicht, wir sparen Energie, wenn wir was bewegen, da brauchen wir weniger Sprit und damit auch haben wir dann Reduktion der CO2-Emissionen.
0: Die Forschung soll dabei nicht im Labor bleiben, sondern auch in der Wirtschaft ankommen. Sören Trillenberg, Staatssekretär im sächsischen Staatsministerium für Infrastruktur und Landesentwicklung, kennt das Forschungsumfeld nach eigenen Angaben seit vielen Jahren. Im Leichtbau sieht er die Möglichkeit, mit weniger Material gleiche oder höhere Anforderungen zu erfüllen.
2: Und Sie alle verbindet das Thema Leichtbau. Also wie schaffe ich es mit weniger Material, mit leichtem Material, ich sag mal gleiche oder sogar noch höhere Anforderungen zu erfüllen und somit Energie zu sparen. Da hängt Transport zusammen etc.
0: Seit 2006 waren knapp 500 Menschen an der Professur tätig. Rund 500 Millionen Euro seien für Forschungsprojekte und Baumaßnahmen eingeworben worden, bilanziert die TU. Mit beteiligten Forschungspartnern liege das Gesamtprojektvolumen bei mehr als 1 Milliarde Euro. Ein Meilenstein war der Exzellenz-Cluster-Merge. Dort wurden von 2012 bis 2019 verschiedene Bereiche der Leichtbauforschung zusammengeführt. Die damals entstandenen Forschungsanlagen werden bis heute genutzt. Große Anlagen und Fördermittel sind das eine. Entscheidend sind auch Menschen, die solche Projekte vorantreiben. Neben der Finanzierung nennt Staatssekretär Trillenberg deshalb einen weiteren Faktor.
2: Natürlich erstmal Geld. Das denke ich, darüber brauchen wir nicht sprechen. Das wissen wir alle. Aber was auch ganz wichtig ist, sind die Menschen. Also Menschen, die etwas bewegen wollen, die etwas gestalten wollen, vielleicht auch wegen oder trotz der Schwierigkeiten, die sich uns hier und da, also die sich eigentlich uns im Leben immer zeigen. Das ist ganz entscheidend. Und da auch wieder Professor Kroll und sein Team beweisen das.
0: Der nächste Schritt führt in die Lausitz. In Boxberg haben Mitte September die Bauarbeiten für die Carbon Lab Factory Sachsen begonnen. Dort entstehen neue Forschungslabor- und Büroflächen. Allein der Bau kostet 34 Millionen Euro. Ende 2028 soll die Anlage an die TU übergeben werden. Dort soll unter anderem erforscht werden, wie Carbonfasern mit weniger Ressourcen hergestellt und wiederverwertet werden können. Kroll sieht bei Carbon noch großes Potenzial.
1: Der richtige Werkstoff an der richtigen Stelle zum richtigen Preis. Und da haben wir die Potenziale der Werkstoffe noch nicht ausgeschöpft. Und ganz besonders sehe ich hier noch großes Potenzial für Carbonfaser-verstärkte Bauteile. Die Carbonfaser sind ja teuer, aber durch die Forschung können wir die auch billiger machen. Ne?
0: Nach 20 Jahren zeigt sich, aus Chemnitzer Forschung sind konkrete Anwendungen entstanden. Künftig geht es weiter darum, Gewicht, Material und Energie einzusparen, ohne dass die Bauteile weniger leisten.
3: Genau solche Events zeigen, was möglich wird, wenn alle zusammen an einem Strang ziehen. Ja, und bei uns im Programm geht es jetzt zunächst weiter mit aktuellen Einsätzen des Tages von Polizei, Feuerwehr und Rettungsdiensten.
4: In Sachsen sind in der vergangenen Grippesaison so viele Menschen an den Folgen einer Influenza gestorben wie noch nie. 264 Influenza-bedingte Todesfälle wurden in der Saison 2025/26 registriert. Damit wurde der bisherige Höchststand von 202 Todesfällen aus der Vorsaison deutlich übertroffen. Knapp 91% der Grippetoten waren 70 Jahre oder älter. Die Zahl der gemeldeten Grippefälle lag dagegen niedriger als im Vorjahr. Insgesamt wurden 28.000 Fälle registriert, nach 44.000 in der Saison 2024/25. Sachsens Gesundheitsministerin Petra Köpping ruft deshalb zum Beginn der neuen Influenza-Saison zur Grippeimpfung auf. Gleichzeitig sinkt die Impfbereitschaft im Freistaat seit Jahren. Zuletzt lag die Impfquote bei 20,6%. Besonders bei Senioren sowie bei Kindern und Jugendlichen mit Grunderkrankungen wurden die empfohlenen Impfziele deutlich verfehlt. Ab dieser Woche werden in Sachsen wieder wöchentlich Zahlen zu Grippeerkrankungen und Todesfällen veröffentlicht. Als günstiger Zeitraum für eine Impfung gilt Anfang November bis Mitte Dezember, noch vor Beginn der eigentlichen Grippewelle. Die Löhne und Gehälter im sächsischen Einzelhandel steigen. Nach einem Tarifabschluss zwischen Arbeitgebern und Gewerkschaft werden die tariflichen Entgelte zum 1. September um 3% angehoben. Eine weitere Erhöhung um 2% ist zum 1. Juni 2027 vereinbart. Der Tarifvertrag gilt für 25 Monate bis Ende Juni 2028. Auch die Ausbildungsvergütungen wurden zum 1. September angepasst. In den unteren Entgeltgruppen kann es teilweise zu stärkeren Erhöhungen kommen, wenn der gesetzliche Mindestlohn oder tarifliche Untergrenzen greifen. In Sachsen, Thüringen und Sachsen

0: Sachsen-Anhalt sind nach Angaben des Handelsverbands rund 230.000 Menschen sozialversicherungspflichtig im Einzelhandel beschäftigt. Die Gewerkschaft Verdi war mit der Forderung nach 7% mehr Lohn in die Tarifrunde gestartet. Der Handelsverband bezeichnete den Abschluss als Kompromiss und verwies auf die derzeitige Konsumzurückhaltung und gestiegene Kosten. In Sachsen geraten immer mehr Kleingartenvereine unter Druck. Während Kleingärten in den großen Städten stark gefragt sind und teilweise Wartelisten bestehen, kämpfen viele Vereine im ländlichen Raum mit sinkenden Mitgliederzahlen und leerstehenden Parzellen. Besonders problematisch sind die hohen Kosten für den Rückbau aufgegebener Gärten. Nach Angaben des Landesverbands der Kleingärtner sind diese innerhalb weniger Jahre von durchschnittlich 4.000 auf rund 7.000 Euro gestiegen. Können ehemalige Pächter die Kosten nicht übernehmen, bleiben die Vereine oder Verbände darauf sitzen. Im vergangenen Jahr musste deshalb bereits ein Kleingartenverein im Vogtland Insolvenz anmelden. Ende vergangenen Jahres gab es in Sachsen rund 199.600 Kleingartenparzellen. Davon standen etwa 17.500 leer. Insgesamt organisieren die Kleingartenverbände im Freistaat knapp 180.000 Kleingärtner. Mit ihren Familien werden rund 500.000 Menschen erreicht. Das sächsische Umweltministerium plant nun einen Landeskleingartenbeirat. Er soll die Zusammenarbeit zwischen Kleingartenvereinen, Kommunen und Landesregierung verbessern. Zudem können Vereine Fördermittel für den Rückbau und die Entsiegelung nicht benötigter Flächen erhalten. Der Landesverband will außerdem die Regeln für Kleingärten lockern. Statt vieler Verbote solle es künftig mehr Möglichkeiten für die Pächter geben, ihre Gärten selbst zu gestalten.
1: Und damit schauen wir noch auf das Wetter. Der heutige Dienstag zeigte sich von seiner sonnigen und heiteren Seite. Wer heute in unserer Stadt unterwegs war, konnte den goldenen Herbst in vollen Zügen genießen. Den ganzen Tag über war keine Wolke am Himmel zu sehen und auch die Temperaturen pendelten sich noch einmal bei über 20 Grad ein. Wie das Wetter in den kommenden Tagen konkret wird, erfahren Sie jetzt in unseren Aussichten für Chemnitz.
2: Der heutige Dienstag zeigte sich in Chemnitz von seiner freundlichen Seite. Bei viel Sonnenschein und nur wenigen Wolken kletterten die Temperaturen auf angenehme 23 Grad, sodass es ein rundum heiterer und milder Tag war. In der kommenden Nacht bleibt der Himmel weitgehend klar und es bleibt trocken. Die Temperaturen sinken auf milde 15 Grad, sodass die Nacht angenehm lau ausfällt. Auch der morgige Mittwoch präsentiert sich wieder heiter mit reichlich Sonnenschein und nur lockeren Wolken. Die Höchstwerte erreichen etwa 21 Grad, wodurch es angenehm freundlich bleibt. In den darauffolgenden drei Tagen bleibt es zunächst freundlich. Am Donnerstag scheint erneut oft die Sonne bei bis zu 23 Grad. Am Freitag ziehen dann Wolken auf und es kann zeitweise Regen fallen. Die Temperaturen gehen auf rund 18 Grad zurück. Am Samstag zeigt sich der Himmel überwiegend bewölkt bei etwa 19 Grad.
1: Auch am Mittwoch gibt es wieder teure Fotos in und um Chemnitz. Polizei und Ordnungsamt stehen unter anderem auf der Klaffenbacher Straße und auf der Bernhardstraße. Wir wünschen Ihnen trotzdem eine gute und vor allem blitzfreie Fahrt. Kommen Sie sicher an Ihrem Ziel an.

Das war Chemnitz aktuell vom Dienstag. 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Außerdem können Sie auch alle aktuellen Nachrichten auf unserem Radiokanal Sachsen 1 auf DAB Plus hören. Das gesamte Team wünscht Ihnen jetzt noch einen fantastischen Abend. Machen Sie es gut. Bis morgen.

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0: Guten Abend und herzlich willkommen zu Leipzig Aktuell an diesem Dienstagabend. Heute geht es bei uns zurück in den Hörsaal. Während andere den Ruhestand genießen, entscheiden sich einige Leipziger und Leipzigerinnen ganz bewusst noch einmal fürs Studium. Was treibt sie zurück an die Universität? Außerdem, Sachsens Olympiapläne sind vorerst Geschichte. Doch was bleibt von der Bewerbung und was braucht der Sport im Freistaat jetzt unabhängig von den Spielen? Und wir blicken natürlich auch wieder auf die wichtigsten Meldungen aus Leipzig und Umgebung. Das und mehr heute bei Leipzig Aktuell. Doch zunächst zurück an die Universität. Das Berufsleben ist vorbei, der Ruhestand längst erreicht und trotzdem zieht es manche noch einmal zurück in den Hörsaal. In Leipzig besuchen Senioren und Seniorinnen regelmäßig Lehrveranstaltungen und setzen sich freiwillig wieder mit neuen Themen auseinander. Doch warum entscheidet man sich im Ruhestand noch einmal fürs Studieren?
1: Philosophie, Psychologie, ich bin rund und durchgegangen, alles, was möglich war.
2: Ist immer mehr, was man gerne machen möchte und die Zeit reicht dann gar nicht aus.
0: Freiwillig zurück in den Hörsaal. An der Universität Leipzig studieren Menschen, die ihr Berufsleben längst hinter sich haben. Doch warum setzt man sich im Ruhestand noch einmal an die Uni, wenn Abschluss und Karriere keine Rolle mehr spielen? Die Anmeldung für das kommende Wintersemester ist bereits gestartet. Ein normales Studium ist das Seniorenstudium allerdings nicht. Heidrun Eger organisiert das Angebot an der Universität Leipzig und erklärt, wie es funktioniert.
3: Die Seniorenstudierenden sind nicht in einen Studiengang immatrikuliert bzw. an der Universität immatrikuliert. Sie sind Gasthörende und können im Rahmen des Seniorenstudiums an ausgewählten Lehrveranstaltungen teilnehmen.
0: Damit sitzen zwar unterschiedliche Generationen in denselben Veranstaltungen, für die älteren Teilnehmenden gelten dabei aber andere Bedingungen.
3: Das heißt, sie dürfen auch keine Prüfung ablegen. Das heißt, sie können ganz ohne Stress die Lehrveranstaltungen belegen. Und dadurch können sie aber auch natürlich keinen Abschluss erwerben.
0: Kein Abschluss, keine Noten und für die berufliche Laufbahn spielt das Studium meist keine Rolle mehr. Was also bringt Menschen trotzdem dazu, regelmäßig an die Universität zurückzukehren? Die Gründe dafür sind ganz unterschiedlich. Für eine 83-jährige ehemalige Laborärztin ist das Seniorenstudium die Gelegenheit, sich heute mit einem Fachgebiet zu beschäftigen, das früher nicht zum eigenen Berufsweg wurde.
2: Und ich hier, antikes Griechenland und römisches Reich, das hat mich schon immer interessiert. Wollte ich eigentlich auch mal studieren, habe es dann auch nicht gemacht. Und nun kann ich das mir da die Vorlesung anhören.
4: Das kriege ich nicht.
0: Einige holen also einen lang gehegten Studienwunsch nach. Andere haben ganz andere Gründe, sich wieder in den Hörsaal zu begeben.
5: Einfach, um vielleicht auch ein bisschen geistig fit zu bleiben.
1: Ja, das gibt auch neue Forschungsergebnisse.
0: Heidrun Eger begleitet das Seniorenstudium mittlerweile seit mehr als 20 Jahren. Dabei erlebt auch sie Menschen mit ganz unterschiedlichen Lebenswegen und Erwartungen an ihre Zeit an der Uni.
3: Sie möchten ihren Horizont erweitern, möchten auch mit der jüngeren Generation zusammenkommen, das gemeinsame Lernen, Gleichgesinnte treffen. Also da gibt es sehr, sehr viele Verbindungen.
0: Das Seniorenstudium selbst hat in Leipzig eine lange Geschichte. Bereits im Wintersemester 1993/94 wurde es auf Initiative des Seniorenbeirates der Stadt Leipzig ins Leben gerufen.
3: Am Anfang wirklich in ganz kleiner Runde. Es hat angefangen mit 37 Seniorinnen.
0: Mehr als 30 Jahre später nehmen nach Angaben der Uni pro Semester über 300 Seniorinnen und Senioren am Programm teil. Einer von ihnen hat 40 Jahre lang selbst Deutsch unterrichtet. Eigentlich könnte man meinen, nach einem ganzen Berufsleben seien Sprache und Literatur ausreichend behandelt. Für ihn offenbar nicht. Seit 8 Jahren wechselt er deshalb selbst wieder auf die Seite der Lernenden.
5: Das ist, entspricht meiner Interessenslage. Also ich habe mich für das Seniorenstudium Literatur und Geschichte eingeschrieben.
0: Dass ältere und jüngere Studierende dabei in denselben Veranstaltungen sitzen, sieht Heidrun Eger nicht nur als Vorteil für die ältere Generation.
3: Die Seniorenstudierenden sind ja auch für die jüngeren Studierenden ein Gewinn, indem sie nämlich in die Lehrveranstaltungen ihre Kenntnisse, ihre Erfahrungen, ihr Wissen einfach mit einbringen können, sodass also die unterschiedlichen Generationen dann auch voneinander lernen können.
0: Auch unsere 83-jährige Gesprächspartnerin erlebt das gemeinsame Lernen mit jüngeren Studierenden als wichtigen Teil ihres Studiums.
2: Ich finde das gut, weil man da angeregt wird und die Atmosphäre ist eigentlich gut, dass man nicht nur mit Alten zusammen ist.
0: Im Rentenalter muss das Lernen also längst nicht enden. Ob man seinen Ruhestand noch einmal mit einem Stundenplan verbringen möchte, das bleibt jedem selbst überlassen. Und jetzt kommen wir zu den wichtigsten Meldungen aus Leipzig und Umgebung, kurz und kompakt für Sie zusammengefasst.
4: In Leipzig-Grünau ist in der vergangenen Nacht ein Fahrkartenautomat gesprengt worden. Laut den Beamten des Polizeireviers Leipzig-Südwest hörten sie gegen Mitternacht einen lauten Knall an der S-Bahn-Haltestelle Grünauer Allee und sahen Rauch aufsteigen. Trotz einer sofort eingeleiteten Fahndung konnten keine Tatverdächtigen gefasst werden. Der entstandene Sachschaden beläuft sich auf etwa 25.000 Euro. Die Entschärfer der Bundespolizei wurden hinzugezogen, um die Sicherheit vor Ort zu gewährleisten. Das Fachkommissariat der Kriminalpolizei hat die Ermittlungen aufgenommen. In Delitzsch hat die Polizei in der Nacht zwei Tatverdächtige bei einem Kellereinbruch gestellt. Ein Anwohner der Käthe-Kollwitz-Straße hatte gegen 2.20 Uhr den Notruf gewählt, woraufhin die Beamten schnell vor Ort waren und eine 44-jährige Frau sowie einen gleichaltrigen Mann festnahmen. Beide versuchten zu flüchten und leisteten Widerstand, verletzten jedoch niemanden. Die gestohlenen Gegenstände wurden noch am Tatort dem Besitzer zurückgegeben. Zudem wurde ein Fahrzeug mit falschen Kennzeichen entdeckt, das möglicherweise mit weiteren Diebstählen in Verbindung steht. Ein Unfall hat sich am Montagabend in Leipzig ereignet. Laut der Polizei Leipzig-Zentrum ist ein unbekannter Fahrer auf der Käthe-Kollwitz-Straße mit einem Opel unterwegs gewesen und hat die Kontrolle über das Fahrzeug verloren. Der Wagen kollidierte mit einem Baum und einem abgestellten Fahrrad, bevor der Fahrer unerlaubt den Unfallort verließ. Die Ermittlungen wegen Fahrerflucht laufen bereits und die Beamten suchen nach Zeugen, die den Vorfall beobachtet haben oder Hinweise zum Täter geben können. Der Unfall geschah kurz nach 21 Uhr in stadtauswärtiger Richtung. Zeugen werden gebeten, sich beim Polizeirevier Leipzig-Zentrum zu melden, um zur Aufklärung des Falls beizutragen. In Leipzig-Lößnig ist ein Fahrkartenautomat gesprengt worden. Der Vorfall wurde am Sonntag gegen 5.50 Uhr gemeldet. Laut Polizei entstand ein Schaden von rund 80.000 Euro. Ein 34-jähriger Tatverdächtiger versuchte mit einem gestohlenen Motorroller zu fliehen, wurde jedoch festgenommen. Ein Drogenvortest reagierte positiv auf Amphetamine. Zwei weitere Verdächtige im Alter von 35 und 45 Jahren wurden ebenfalls vorläufig festgenommen, später aber wieder entlassen. Der 34-Jährige wurde einem Ermittlungsrichter vorgeführt und in eine Justizvollzugsanstalt gebracht. Die Ermittlungen dauern an.
0: Ein sportliches Großprojekt ist für Sachsen vorerst vom Tisch. Bei einer möglichen deutschen Olympiabewerbung für 2036 spielt der Freistaat nach aktuellem Stand keine Rolle mehr. Doch was bedeutet das eigentlich für den Sport in Sachsen und welche Probleme bleiben auch ganz ohne Olympia bestehen? Darüber sprechen wir gleich. Bleiben Sie dran.

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11: Das ist Leipzig aktuell an diesem Dienstagabend. Willkommen zurück. Die Olympia-Hoffnung für Sachsen ist vorerst vorbei. Sollte Deutschland 2036 den Zuschlag für die Sommerspiele bekommen, wäre der Freistaat nach aktuellem Stand nicht Teil des Konzepts. Doch was bleibt vom Bewerbungsprozess und welche Herausforderungen beschäftigen den Sport in Sachsen ganz unabhängig von Olympia? Darüber spricht mein Kollege Jonas Georgi jetzt mit Christian Dahms, Generalsekretär des Landessportbundes Sachsen.
12: Das bespreche ich jetzt mit Christian Dahms vom Landessportbund Sachsen, der jetzt bei mir ist. Hallo, Herr Dahms.
13: Hallo, wunderschönen guten Tag.
12: Ja, Herr Dahms, Olympia, wie gesagt, findet möglicherweise in Deutschland statt, aber eben nicht in Sachsen. Wenn Sie jetzt mit etwas Abstand auch auf den Prozess schauen, was ist denn uns da vielleicht auch für eine große Chance verloren gegangen?
13: Ist natürlich olympische und paralympische Spiele in einem Land ist das Größte im Sport, was dir passieren kann. Und wenn so eine Bühne geboten werden kann, ist für alle was dabei, eben nicht nur für den professionellen Teamsport. Und deswegen wäre es eine wunderbare Chance für alle gewesen.
12: Mhm. Gleichzeitig sind ja aber auch eben durch diese Olympia-Bewerbung, durch den Prozess Investitionen und Projekte angestoßen worden. Was bleibt denn da auch ganz konkret für den Sport Sachsen und was wird vielleicht auch erst in ein paar Jahren sichtbar?
13: Also was natürlich wichtig ist, der Freistaat hat sich dazu bekannt, ja auf jeden Fall hier in Leipzig schon Bereiche mit zu fördern. Also gerade die 60 Millionen, die jetzt für die Stadt Leipzig da zur Verfügung gestellt werden, um den Sportcampus zu erweitern. Aber auch darüber hinaus, weil die Diskussion, die ja weiterhin auch für Deutschland im Rahmen dessen weiter bleiben wird, ist auch günstig für den Breitensport, dass man sagt, wie kommen wir denn an den Nachwuchs ran? Wie können wir die in der Zukunft auch wieder für den Leistungssport entwickeln? Gerade weil wenn 2036 die Spiele möglicherweise nach Deutschland kommen, sind das nur noch 10 Jahre. Diese Kinder sind jetzt schon im Nachwuchsleistungssport zu finden. Also müssen wir auch für die was tun. Und das ist dann natürlich auch die sächsische Aufgabe.
12: Das ist ein sehr gutes Stichwort. Wenn wir da jetzt so ein bisschen weggehen, wo liegen denn gerade die Herausforderungen, die Hebel im Breitensport hier

0: in Sachsen? Also womit beschäftigt ihr euch? Was sind so die Aufgaben, die gerade so ein bisschen auf der Agenda stehen?
1: Das Wichtigste ist eigentlich, dass wir die Kinder, die Vorschulkinder, wieder schaffen, mehr in Bewegung zu bringen. Es gibt eine wissenschaftliche Studie, die wir über 10 Jahre verfolgt haben mit der Universität Leipzig zusammen, in der ganz klar rauskam, das motorische Niveau der 4- bis 7-Jährigen sinkt. Also hier müssen wir wirklich auch schon im Kindergartenbereich anfangen, wieder die Kinder Freude am Sport. Nicht schon eine Sportart, aber wirklich in die Bewegung bekommen. Und wenn wir das dann schaffen, dass sie auch in die Vereine gehen und dass die Eltern sagen, jawohl, wir unterstützen das Ganze, das ist ein ganz, ganz wichtiges Szenario, wo wir echt auch sagen können, mit Blick auf mögliche Olympische, Paralympische Spiele irgendwann in Deutschland, die Kinder müssen wir jetzt entwickeln und zum Sport bringen.
0: Nachwuchs ist auf jeden Fall ein großes Thema. Ein anderes großes Thema, wenn wir jetzt eben auch in die Vereine blicken, sind Trainer und das Ehrenamt. Was sind da so die Herausforderungen? Wie sieht da auch eben die Unterstützung vielleicht vom Bund aus, vom Freistaat in diese Richtung?
1: Also Ehrenamt muss man ganz klar sagen, ohne dieses würde der gesamte Sportverein, wie es jetzt bei uns in Deutschland existiert, gar nicht mehr klappen. Also hier müssen wir wirklich schauen, dass wir weiterhin auch die Leute bei Laune halten, die da sind, aber auch andere wieder gewinnen. Da ist die Aufgabe von uns immer wieder zu gucken, was könnte für die von Interesse sein, wo können wir sie mitnehmen, wo können wir aber auch junge Absolventinnen, Absolventen von Universitäten ansprechen, dass sie auch sagen, Mensch, ich mache mal hier so 3, 4 Jahre in einem Vorstand mit, ohne dass ich Angst haben muss, 20 Jahre oder länger dabei zu sein. Und Trainerinnen und Trainer, wir müssen sie langsam ranführen, gerade wenn das vielleicht für den Kinder- und Jugendbereich, die brauchen Lizenzen. Also hier müssen die Vereine auch schauen, schaffen wir es, Personen dazu zu motivieren, eine Lizenzausbildung zu machen. Häufigerweise übernehmen die dann auch die Gebühren dafür. Und hier hat sich der Freistaat auf den Weg gemacht, 2 sehr positive Aspekte. Das eine ist die Qualifizierungszeit für Sachsen. Da haben wir die Chance für 3 Tage zusätzlich Freistellung von dem Arbeitgeber, eine Lizenzausbildung auf den Weg zu bringen. Und das Zweite, wo der Freistaat jetzt ganz intensiv in die Bütt gegangen ist, ist die Bezahlung der hauptamtlichen Trainerinnen und Trainer. Da hat jetzt wirklich ein sehr deutlicher Hieb stattgefunden und die verdienen jetzt dementsprechend auch das, was sie eigentlich bekommen sollten für den vielen Einsatz.
0: Sie sprechen den Freistaat schon an. Es gab ja eben auch den Haushaltsentwurf jetzt für die kommenden Jahre. Da sind eben die Investitionen vorgesehen. Gibt es denn dennoch auch Baustellen, wo Sie sagen, da müsste auch noch ein bisschen mehr kommen, um uns auch zu fördern und sozusagen dann den Breitensport auch ja, zu unterstützen?
1: 2 ganz klare Punkte sind natürlich zu benennen. Das eine ist das Thema Investitionen in Sportstätten. Also wir hatten sehr gute Sportstätten, weil die Anfang der 90er Jahre natürlich alle gemacht worden sind oder sehr viele. Jetzt sind 30 Jahre ins Land gezogen, dann ist eine Sportstätte dementsprechend natürlich auch an einem gewissen Zeitpunkt angekommen, wo es nicht mehr geht. Und das ist das eine, wo wir schauen müssen. Und das andere ist natürlich Investitionen in Humanressourcen. Also wir brauchen für die Leute in den Kreis- und Stadtsportbünden, aber auch im Bereich Soziales, Gesellschaft. Also wir haben Integrationslotsen, wo wir schauen müssen. Und da braucht es noch ein bisschen mehr Investitionen auch vom Freistaat.
0: Wenn wir jetzt die Klammer auch wieder schließen und nochmal kurz zurück zu Olympia kommen und auf eine mögliche Bewerbung nochmal schauen, was muss denn auch in Sachsen vielleicht passieren, dass man dann in 10, 20, vielleicht auch 30 Jahren dann eben sagt, okay, diesmal wählen wir nicht München, sondern diesmal wählen wir vielleicht die Spiele in Leipzig im Zusammenhang vielleicht mit Berlin?
1: Also hier muss man natürlich da versuchen, daraus Rückschlüsse zu ziehen. Das eine ist natürlich die politische Unterstützung, wo man sieht, die ist in Berlin etwas schwieriger war als bei uns. Die sind ein bisschen größer. Das ist das eine. Und das andere ist natürlich das Konzept wirklich, was dahinter steht, dass es die Leute mitnimmt. Dass es einfach emotional bei denen was bewegt und sagt, jawohl, wir können sowohl von den Kindern bis zu den jetzigen wirklich Aktiven, bis zu den Senioren sagen, jawohl, Sport, Olympische, Paralympische Spiele sind ein Konzept. Und das wäre halt ganz toll. Vielleicht nimmt uns München ja auch ein Stück weit mit. Bisher ist der Osten in dem Konzept noch nicht so stark vertreten. Hoffen können wir es ja immer noch, aber ansonsten glaube ich, wird es sehr lange dauern, bis möglicherweise Leipzig wieder innerhalb eines Konzepts erscheinen kann.
0: Aber wir geben die Hoffnung erstmal nicht auf. Vielen Dank erstmal für diese Einblicke und für das Gespräch.
1: Sehr gerne doch.
2: Wir schauen jetzt auf die Meldung des Tages. Heute wurde am Flughafen Leipzig-Halle eine neue Endmontagelinie für das Regionalflugzeug D328 Echo eröffnet. Damit kehrt der Flugzeugbau nach mehr als 6 Jahrzehnten nach Sachsen zurück. Künftig sollen dort bis zu 48 Maschinen pro Jahr fertiggestellt werden und rund 250 direkte Arbeitsplätze sollen entstehen. Mehr als 100 Millionen Euro hat die deutsche Aircraft in den neuen Standort investiert. Was die Ansiedlung für den Wirtschaftsstandort Leipzig und die Luftfahrtbranche in Sachsen bedeutet,

0: zeigen wir Ihnen morgen ausführlich bei Leipzig aktuell. Und wir werfen jetzt noch einen Blick auf Meldungen, die Leipzig und Umgebung heute sonst noch bewegt haben, kurz und kompakt.
1: Das beliebte Ausflugsschiff Santa Barbara am Zwenkauer See im Leipziger Neuseenland ist zum Verkauf angeboten worden. Ein ansässiger Unternehmer, der das fast 70 Jahre alte Schiff zuvor vor der Schrottpresse gerettet hatte, möchte es nun wieder veräußern. Trotz laufender Rundfahrten an Sonn- und Feiertagen könnten Wartungsprobleme und wirtschaftliche Herausforderungen den Verkauf notwendig gemacht haben. Sollte ein Käufer mit anderen Plänen gefunden werden, könnte das Neuseenland einen weiteren Verlust erleiden, nachdem bereits die MS Stürmtal im Oktober 2024 umgezogen ist. Bei den deutschen Meisterschaften im Kanuslalom und Kajakcross im Kanupark Markkleeberg gibt es in diesem Jahr besondere Medaillen. Schüler einer Leipziger Grundschule haben mehr als 150 Holzplaketten im Kunstunterricht individuell bemalt. Die Idee entstand gemeinsam mit dem Leipziger Kanu-Club. Vom 2. bis 4. Oktober kämpfen 254 Sportler aus 43 Vereinen um die Podestplätze. Die handgestalteten Medaillen werden bei den Siegerehrungen überreicht. Bereits 2023 kam die besondere Aktion bei der Deutschen Meisterschaft zum Einsatz. Die Materialkosten für die diesjährigen Medaillen liegen bei rund 600 Euro. Die BSG Chemie Leipzig und ihr früherer Trainer Miroslav Djagatic haben ihren Rechtsstreit beigelegt. Wie der Verein mitteilte, wurde eine außergerichtliche Einigung erzielt. Über die Inhalte wurde Stillschweigen vereinbart. Djagatic stand offiziell noch bis 2027 unter Vertrag. Das Arbeitsverhältnis ist nun jedoch beendet. Gegenseitige Ansprüche bestehen nach Angaben des Vereins nicht mehr. Zuvor hatte Djagatic vor dem Arbeitsgericht Leipzig eine Entfristungsklage eingereicht. Beide Seiten betonten zum Abschluss die erfolgreiche gemeinsame Zeit. Djagatic bedankte sich bei Wegbegleitern, Mitstreitern und Fans und wünschte dem Verein alles Gute. RB Leipzig erhält von der UEFA 353.000 Euro. Grund dafür sind 16 Spieler, die der Bundesligist während der Nations League-Saison 2024-25 für ihre Nationalmannschaften abgestellt hat. Insgesamt schüttete die UEFA 31.500.000 Euro an 611 Vereine aus. RB Leipzig erhielt dabei laut Bericht die höchste Summe aller Clubs in Europa. Auch in der aktuellen Länderspielpause sind wieder mehrere Leipziger Profis für ihre Nationalteams unterwegs. Damit könnte der Verein künftig erneut von Zahlungen aus dem UEFA-Förderprogramm profitieren.
2: Der heutige Tag in Leipzig zeigte sich freundlich und heiter. Bereits am Vormittag präsentierte sich der Himmel wolkenlos mit viel Sonnenschein und nur wenigen lockeren Wolken am Himmel. Im Laufe des Tages blieb das sonnige Wetter erhalten. Die Temperaturen erreichten Höchstwerte von 25 Grad. In der kommenden Nacht bleibt der Himmel weitgehend klar und die Werte gehen auf milde 14 Grad zurück. Es bleibt dabei durchweg trocken. Der morgige Mittwoch knüpft an das schöne Wetter an und wird erneut heiter mit reichlich Sonne und nur wenigen Wolken. Am Nachmittag klart der Himmel erneut vollständig auf. Die Temperaturen erreichen angenehme 23 Grad, während es in den frühen Morgenstunden mit rund 9 Grad noch recht frisch bleibt. In den darauffolgenden drei Tagen wird es in Leipzig allmählich wechselhafter. Am Donnerstag ziehen mehr Wolken auf und vereinzelt kann etwas Regen fallen, bei Höchstwerten um 23 Grad. Am Freitag stellt sich dann verbreitet Regen ein. Es bleibt mit rund 19 Grad etwas kühler. Zum Samstag zeigt sich der Himmel wieder überwiegend bewölkt bei milden 20 Grad.
0: Und das war Leipzig aktuell für heute. Vielen Dank, dass Sie mit dabei waren. 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Mein Team und ich wünschen Ihnen einen schönen Dienstagabend. Wir freuen uns, wenn Sie morgen wieder mit dabei sind. Bis dahin, machen Sie es gut.

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0: Einen wunderschönen guten Tag hier zum Regionalmagazin für diese Woche. Wir starten jetzt erstmal rein mit den aktuellen Nachrichten. Willkommen zu den Nachrichten. Neue Fördermittel für Projekte rund um Mutschen. Für den Raum Mutschen stehen in diesem Jahr noch einmal EU-Fördermittel aus dem LIDA-Programm zur Verfügung. Privatpersonen, Vereine, Kommunen, Kirchengemeinden und Unternehmen können ihre Projektideen bis zum 5. Oktober einreichen. Gefördert werden können Vorhaben unter anderem in den Bereichen Wirtschaft, Tourismus, Bildung, Wohnen sowie Natur und Umwelt. Informationen zu den Förderbedingungen und Antragsformularen gibt es unter www.zweistromland-ostelbi.de. Otterwisch plant Bürgermeisterwahl für Januar 2027. Nach dem plötzlichen Tod von Bürgermeister Matthias Kauerauf soll in Otterwisch am 31. Januar 2027 ein neues Gemeindeoberhaupt gewählt werden. Der parteilose Politiker war seit 1989 im Amt und starb Ende August im Alter von 65 Jahren. Der Gemeinderat will den Wahltermin am 6. Oktober offiziell beschließen. Sollte kein Bewerber die absolute Mehrheit erreichen, ist ein zweiter Wahlgang für den 28. Februar vorgesehen. Nach Angaben des derzeit kommissarisch amtierenden stellvertretenden Bürgermeisters Detlef Keutz haben bereits 2 bis 3 Personen Interesse an einer Kandidatur bekundet.
1: Im Rahmen des Landesernte-Dankfestes packten die Bürgermeister des Wurzner Landes gemeinsam an. Am Samstagabend wurde auf dem Jakobsplatz für eine Stunde für den guten Zweck gegrillt. Unterstützt wurden die Herren vom Amtskollegen der polnischen Partnerkommune der Gemeinde Bennewitz, Prusice, der es verstand, mit dem passenden Getränk den Appetit anzuregen. Auch Landrat Henrik Reichen und Landtagsabgeordneter Kai Ritter waren zur Stelle. Alle gemeinsam sorgten dafür, dass im Gegensatz zu den knappen kommunalen Kassen die Spendenbox hier schnell voll wurde. Dank der Unterstützung der Thalwitzer Fleischerei und zahlreicher Besucher kamen 946,55 € zusammen, die auf 1.000 € aufgerundet wurden. Das Geld soll nun Projekten zugutekommen, die das Miteinander im Wurzner Land stärken oder bestehende Partnerschaften vertiefen. Gefragt sind insbesondere Ideen, die gemeinsam von Vereinen, Gewerbetreibenden, Kirchen oder weiteren Akteuren umgesetzt werden. Projektvorschläge können bis zum 4. Oktober per E-Mail an schrebler@gemeinde-bennewitz.de eingereicht werden. Anschließend werden die Ideen vorgestellt. Bis zum 30. November können Bürgerinnen und Bürger darüber abstimmen, welches Projekt unterstützt werden soll.
2: Beim diesjährigen Spendenradeln unter dem Motto Kinderaugen sollen leuchten wurde mit 56 Startteams oder Einzelstartern und insgesamt 155 Fahrern nicht nur ein neuer Teilnehmerrekord geknackt. Mit einer Spendensumme von 64.500 € wurde auch mehr Geld für gefahrene Kilometer innerhalb von 24 Stunden gesammelt als je zuvor bei dieser Veranstaltung. Und das trotz Gegenwind und starkem Regen während des Events. Das Geld geht an Kinderheime in Mitteldeutschland.
0: Neue Bühnenrampe für barrierefreie Veranstaltungen. Die Stadt Grimma hat eine Rollstuhlrampe für Veranstaltungen angeschafft. Damit sollen künftig auch Menschen mit Gehbeeinträchtigungen sicher und ohne improvisierte Hilfestellung auf die Bühne gelangen können. Das flexible Rampensystem besteht aus Aluminiummodulen und lässt sich an unterschiedliche Bühnenhöhen anpassen. Es kann auf bis zu 6,5 Meter verlängert werden und ist mit bis zu 400 Kilogramm belastbar. Finanziell unterstützt wurde die Anschaffung über das Förderprogramm Lieblingsplätze für alle. Ihren ersten Einsatz hat die neue Rampe beim Inklusionsfest in der Grimmer Klosterkirche. Wurzener Spielleute laden zum Schnuppertraining ein. Die Wurzener Spielleute suchen musikalischen Nachwuchs. Am Mittwoch, dem 30. September, laden sie Kinder ab der 3. Klasse zu einem kostenfreien Schnuppertraining ein. Dabei können die jungen Teilnehmer verschiedene Instrumente wie Trommel, Querflöte, Pauke und Becken selbst ausprobieren und den Verein kennenlernen. Musikalische Vorkenntnisse sind nicht erforderlich.

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0: Innehalten, Danke sagen und gemeinsam feiern. Vom 18. bis 20. September stand Wurzen ganz im Zeichen des 27. Sächsischen Landesernte-Dankfestes. Rund 20.000 Besucher erlebten ein vielseitiges Programm mit Musik, regionalen Angeboten, dem Erntekronenwettbewerb und einem großen Festumzug. Unter dem Motto Zukunft wächst hier ging es dabei nicht nur um die Ernte, sondern auch um Gemeinschaft und die Zukunft des ländlichen Raums.
1: 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Innehalten und Danke sagen. Das umschreibt das Erntedankfest. Die landesweite Ausgabe in Sachsen wurde vom 18. bis 20. September in Wurzen gebührend gefeiert. Die Sächsische Bläserphilharmonie gab am Eröffnungstag den festlichen Ton vor und markiert musikalischen Auftakt zu 3 Tagen mit einem vollen und vielseitigen Programm auf mehreren Schauplätzen innerhalb des Stadtgebietes. Für die Stadt Wurzen war es ein Mammutakt. Ein Jahr lang liefen die Vorbereitungen auf dieses Highlight im 1065. Jubiläumsjahr der Stadt. Auch die Landwirte

zeigen sich aktuell sehr nachdenklich. Die Hitzetage beeinflussten die Ernte, die Kostenentwicklungen machen zu schaffen. Dennoch galt es an diesen Tagen neben dem Innehalten, das Geleistete in diesem Jahr zu feiern. Und so eröffnete die Staatsministerin für Infrastruktur und Landesentwicklung, Regina Kraushaar, mit den noch amtierenden sächsischen Erntehoheiten das nunmehr 27. Landesernte-Dankfest in Sachsen. Gemeinsam mit Georg Ludwig von Breitenbuch, Staatsminister für Umwelt und Landwirtschaft, hisste sie die Erntekrone, die in den kommenden Tagen als sichtbares Zeichen der Dankbarkeit über dem Fest schweben sollte. Dankend verabschiedet wurden die Erntekönigin und Ernteprinzessin, die in den vergangenen 2 Jahren die Landwirtschaft und grünen Berufe repräsentierten. Ausgewählt vom Landesbauernverband kennzeichnen die Hoheiten ein sicheres Auftreten, Wortgewandtheit sowie landwirtschaftliches Wissen, was auch ihre Nachfolgerinnen ausmacht. Für die neue Erntekönigin ging es zum Beispiel direkt im Anschluss der Veranstaltung zurück in die familiäre Backstube, denn das Brot bäckt sich bekanntlich nicht von allein. Das zeigten auch die hiesigen Brotsommeliers, die für das Fest 3 besondere Exemplare der Erntebrote stifteten. Das Landesernte-Dankfest fungiert als lebendige Glaubenstradition. So zeigten sich die Vertreter der Kirchen sehr dankbar über den großen Zuspruch und hofften auf ein gutes Miteinander sowie einen Austausch über diese Tradition in den kommenden Tagen sowie darüber hinaus. Eine zünftige Arbeit leisteten dann die Stadt- und Gemeindeoberhäupter des Wurzener Landes, die mit dem Bierfassanstich die Stimmung noch weiter anfeuerten. Bevor es dann Heimspiel für die Wurzener Kultpiloten hieß, die das Festzelt bis in die späten Stunden des Freitages zum Beben brachten. Drumherum ging es beim Rummel und auf den anderen Bühnen der Stadt somit schwungvoll in das anstehende Wochenende. Rund 20.000 Besucher zog es am vergangenen Wochenende in die Gassen und auf die Plätze der Stadt. Weniger als zuvor erwartet, dafür mit besonders guter und friedlicher Stimmung, wie die vielen Gespräche und das Feedback zeigten. Kunst gab es im Ringelnatzhaus und angrenzendem Park sowie den Manufakturhöfen. Davor machten historische und moderne Landtechnik Halt, Händler und Vereine präsentierten sich, die Blaulichtmeile sorgte für großes Interesse. Von dort aus war es nicht weit zur Grünen Meile am Alten Friedhof, auf dem vielfältige Mitmach- und Informationsangebote rund um Landwirtschaft, Natur und ländliches Leben zum Besuch einluden. Bei den vielen Angeboten und Meilen an den unterschiedlichen Schauplätzen war es am Ende gar nicht so einfach, den Überblick zu behalten. An allen Ecken wurde etwas geboten. Gemeinschaft im Sinne des Erntedankfestes verdeutlichte auch das aktive Mitwirken der Partnerkommunen aus dem Wurzener Land, aus Ungarn und Polen. Nicht nur hier im Rosental, sondern auch aktiv auf der Bühne, die während des gesamten Wochenendes von Gruppen, Vereinen, Initiativen, Schulen und Bands von weiter her, aber vor allem auch von nah bespielt wurde und somit die Vielfältigkeit der Region präsentierte. Hier auf dem Domplatz oder auch den anderen Bühnen der Stadt. Im Festzelt wurde es beim Schaukochen kulinarisch vielfältig, bevor es beim Quiz mit dem Staatsminister um die schnellsten und richtigen Antworten unter anderem zu den Bestandteilen der Erntekronen ging. Diese standen neben den schönsten Erntekränzen und Freestyle-Objekten in der Wenzeslei-Kirche im Zentrum der Betrachtung. Bereits innerhalb der Woche konnte für die schönsten Exponate analog und online abgestimmt werden. Rund 3.500 Stimmen wurden bis zur Auszeichnungsveranstaltung am Samstagnachmittag den sächsischen Landfrauen ausgezählt, die nebenbei die zahlreichen Besucher hier mit liebevoll zubereiteten Kuchen und Kaffee verwöhnten. Zur Prämierung der schönsten Werke reichten die Plätze in der Wenzeslei-Kirche dann gar nicht aus. So groß war das Interesse an einem der Herzstücke des Landesernte-Dankfestes. Neben den eingereichten Werken kam an diesem Wochenende noch ein Ausstellungsstück aus der Bennewitzer Partnergemeinde Brusitsche hinzu, das in seiner Kleinteiligkeit für ebenso viel Begeisterung sorgte. Unter großem Jubel wurden dann die Gewinnerinnen und Gewinner in den verschiedenen Kategorien ausgezeichnet. Die zur Schaustellung der Erntekronen und Kränze zeige, dass ein alter Brauch nicht zur Erinnerung wird, sondern lebendig bleibt und an die nächsten Generationen weitergegeben wird. Der schönste Erntekranz zum Beispiel stammt

Eichen nahezu predigend formulierte, auch gut auf das menschliche Leben und das Miteinander übertragen. Tragende Säulen, die bei der Gewinnerkrone aus Behrendorf die Kirchjugend übernahm, die in einer anschließenden Prozession von der Wenzesleikirche aus durch die Stadt zum Dom geführt wurde. Begleitet von zahlreichen Menschen setzte sich dieser bereits ins beste Licht und in Szene, um die Krone im feierlich geschmückten Raum gebührend zu empfangen.

0: Das Landesernte-Dankfest ist kirchlich geprägt und wurde in dieser Ausgabe im Wurzener Land durch ein gutes ökumenisches Miteinander ausgestaltet. Beide Pfarrer wünschen sich, dass dieses Fest, symbolisch mit dieser Erntekrone dargestellt, auch in der Zukunft segensreich wirken möge. Einen finanziellen Segen wird es dann bald für ein gemeinnütziges Projekt im Wurzener Land geben. Im Anschluss an die Zeremonie nahmen die kommunalen Vertreter der Region die Grillzange in die Hand und sammelten mit freundlicher Getränkeunterstützung aus Polen für einen guten Zweck. Während die einen sich kulinarisch verwöhnen ließen, wurde lautstark auf den Bühnen bis in die Nacht gefeiert. Einige verweilten vielleicht gleich bis zum nächsten Morgen, als Punkt 10 Uhr die Domglocken zum ökumenischen Erntedankgottesdienst läuteten. Hoher Besuch kündigte sich dabei hier in Wurzen an. Die leitenden kirchlichen Vertreter im evangelischen und katholischen Bereich, Landesbischof Tobias Bilz und Diözesanadministrator Andreas Kutschke, die selbst aus dem Wurzener Land stammen, gestalteten den Gottesdienst gemeinsam mit den Ortspfarrern aus. Hier wurde die Verantwortung betont, im Sinne des christlichen Glaubens zu handeln. Zukunft wächst hier, heißt es beim Landesernte-Dankfest, wobei Parallelen gezogen wurden zwischen dem Wachsen und Reifen einer Pflanze und der Gestaltung unserer Zukunft. Diese könne jeder mit seinen Begabungen, Talenten und Engagement mitgestalten. Zugleich wurde angesichts von Wetter und Klima an die Grenzen menschlicher Einflussmöglichkeiten erinnert. Entscheidend sei, den Mitmenschen nicht aus dem Blick zu verlieren. Denn durch gegenseitige Unterstützung und ein tragfähiges Miteinander könne Zukunft wachsen, auch im Wurzener Land. Welch ein tragfähiges Miteinander hier im Wurzener Land bereits vorherrscht, das wurde zum großen Festumzug deutlich. Um 13.30 Uhr startete der Tross den Luftballons hinterher. Trotz dass der Wettergott bereits wehmütig weinend das Wochenende Revue passieren ließ, taten die Regentropfen der Feststimmung keinen Abbruch. 54 Bilder von Vereinen, Institutionen, Verbänden und Gewerbetreibenden zog es unter großem Zuspruch durch die Stadt. Die Teilnehmenden präsentierten die Vielfalt, die es im Wurzener Land zu erleben gilt. Eine Vielfalt, die hier gar nicht ausreichend dargestellt werden kann. Der Festumzug wurde von Muldenthal TV komplett aufgezeichnet und ist demnächst als DVD, Stick oder Download erhältlich.
1: Das ist wieder Karneval.
0: Keineswegs müde setzten die Vereinspräsentationen im Anschluss an den Umzug im Festzelt fort, wo dann zum frühen Sonntagabend das Landesernte-Dankfest mit einem ersten Resümee, welches die vielen Begegnungen und guten Gespräche hervorhob, offiziell sein Ende fand. Wurzen übergab musikalisch vom Sächsischen Polizeiorchester begleitet den Staffelstab und konnte nach drei ereignisreichen Tagen durchatmen. Viele besondere Erinnerungen wurden an dem Wochenende geschaffen, die es festzuhalten galt und die eine gute Basis für das zuvor erwähnte tragfähige Miteinander im Wurzener Land darstellen, auf der Zukunft wachsen kann.
2: Im Kolditzer Forst herrschte am 12. September bereits am frühen Morgen reger Feuerwehrbetrieb. Rund 80 Einsatzkräfte trainierten dort gemeinsam den Ernstfall eines größeren Waldbrandes. Im Mittelpunkt stand vor allem eine der größten Herausforderungen bei solchen Einsätzen: ausreichend Löschwasser über weite Strecken bis zum Brandgebiet zu transportieren. Dafür wurden mehrere Wasserentnahmestellen eingerichtet, kilometerlange Schlauchleitungen verlegt und Tanklöschfahrzeuge eingesetzt. Auch Drohnen unterstützten die Einsatzleitung aus der Luft. So wurde vor allem das Zusammenspiel der verschiedenen Katastrophenschutz- und

0: Feuerwehreinheiten geprobt.
1: Die Feuerwehrfahrzeuge am Morgen des 12. September im Kolditzer Forst waren kein Zufall. 7.10 Uhr löste Sachsenforst in der integrierten Leitstelle den Alarm für eine Waldbrandübung aus. Die Einsatzleitung hatte bereits Position bezogen. Der Parkplatz an der K8340 wurde bei dieser Übung zum Bereitstellungsraum für die angeforderten 80 Einsatzkräfte und ihre Technik. Mit vor Ort war auch Kreisbrandmeister Nils Adam.
2: Ja, unser Hauptziel ist natürlich wieder das Zusammenspiel der Kräfte und Mittel zu üben und das am Thema Waldbrand, Vegetationsbrand, das gemeinsam zu beüben, Kommunikationsstrukturen, Organisationsstrukturen zu beüben und natürlich unter dem Aspekt des Waldbrandes systematisch mit der Thematik Waldbrand auseinanderzusetzen. Zum einen hier im Kolditzer Forst, aber zum zweiten auch die zweite Übung, die wir im Landkreis haben, im Planitzwald in der Gemeinde Bennewitz, Naunhof und Trebsen.
1: Mit Sondersignalen rollten die Einsatzfahrzeuge über die Fürstenstraße der Wettiner, besser bekannt als Bundesstraße 176. Angefordert waren die Katastrophenschutzzüge Löschwasserversorgung 1 und 2 des Landkreises Leipzig plus ergänzende Einheiten.
2: Ja, Spezialtechnik natürlich ein großes Augenmerk auf die Tanklöschfahrzeuge, die wir im Landkreis haben, speziell mit der Aufgabe Wassertransport. Neben der Führungskommunikationsstruktur unserer Führungsfahrzeuge, der Katastrophenschutzeinheiten, die zusammenspielen sollen, aber auch die Drohnen. Hier im Kolditzer Forst wird es die Drohne aus der Stadt Grimma sein, aus Hohenstedt, und die Drohne aus Frankenhain in der Stadt Frohburg. Und in Planitzwald ist das Übungsszenario ähnlich. Auch dort geht es darum, die Tanklöschfahrzeuge maßgeblich zum Einsatz zu bringen, um Wassertransport zu organisieren. Aber auch dort die Drohne der Feuerwehr Altenbach zur Beobachtung und Erkundung wird mit zum Einsatz kommen.
1: Zur Übung gehörte auch die Abstimmung zwischen den Einsatzkräften und der Forstverwaltung. Der Einsatzleiter informierte über die Lage und gab den Führungskräften der Einheiten die Einsatzbereiche, Aufgaben und die zugeteilten Einheiten und Fahrzeugzuteilung bekannt. Und dann ging es auch schon los. Die Fahrzeuge rückten ab in ihre Bereiche. Teil des Waldbrandszenarios war auch diese Baude. Um diese zu löschen, brauchte es natürlich Wasser. Die Förderung des Wassers über weite Strecken stand im Mittelpunkt der Großübung. Hierbei kam es auf die Zusammenarbeit der verschiedenen Einsatz- und Führungseinheiten an. An mehreren Wasserstellen wurde Löschwasser entnommen und über mehrere Schlauchstrecken befördert und im definierten Brandbereich bereitgestellt. Tausende Meter Schlauch wurden ausgerollt per Hand oder mittels des Schlauchwagens. Während die Wasserzuführung aufgebaut wurde, erfolgte die Einsatzvorbereitung für den Löschangriff in diesem Brandgebiet. Inzwischen hatte sich auch die Einsatzleitung neu positioniert. Auch Wasserentnahmestellen für die 5 Tanklöschfahrzeuge wurden eingerichtet. Diese kamen aus den Feuerwehren Burna, Kolditz, Großboten, Geithain und Korensales. Sie probten den Wassertransport und die gezielte Abgabe von Löschwasser im angenommenen Einsatzgebiet. Unterstützt wurden die Einheiten auch aus der Luft. Die Drohnenstaffeln aus Frankenhain und Hohenstedt trainierten ihr Zusammenwirken im gemeinsamen Luftraum, um der Einsatzleitung Live-Bilder zur Verfügung zu stellen. Ziel war es, hier Möglichkeiten einer realitätsnahen Unterstützung zur Lageerkundung der Einsatzführung zu proben. Gut 7 Stunden dauerte die Übung. Mit rund 80 teilnehmenden Einsatzkräften bot die Waldbrandübung eine wertvolle Gelegenheit, die Zusammenarbeit über Organisations- und Einheitsgrenzen hinweg zu festigen, die Leistungsfähigkeit der Katastrophenschutzeinheiten zu überprüfen und wichtige Erkenntnisse für zukünftige Waldbrandlagen zu gewinnen, zog das Amt für Brandschutz, Katastrophenschutz und Rettungsdienst Bilanz. Weiter heißt es: Ein herzliches Dankeschön gilt allen Kameradinnen und Kameraden der beteiligten Feuerwehren und Katastrophenschutzeinheiten sowie dem Sachsenforst für das große Engagement, die engagierte Zusammenarbeit und die professionelle Durchführung der Übung.
0: Seit 2 Jahrzehnten ist Skorditz eine wichtige Anlaufstelle für den Tierschutz in Grimma. 2 Jahrzehnte, in denen sich nicht nur auf dem Gelände, sondern auch bei den Anforderungen an den Tierschutz einiges verändert hat. Zum Jubiläum öffnete das Tierheim seine Türen und lud gemeinsam mit benachbarten Tierheimen, Vereinen und weiteren Partnern zum Austausch ein. Für viele Besucher bot sich dabei auch die Gelegenheit, einen Blick hinter die Kulissen der täglichen Tierschutzarbeit zu werfen. Wir haben das Jubiläum begleitet und mit der Vorsitzenden des Tierschutzvereins Muldental, Ricarda Höfer, auf 20 Jahre Tierheim Skorditz zurückgeblickt.
1: Seit 20 Jahren ist das Tierheim der Stadt Grimma im Ortsteil Skorditz im Martaweg zu Hause.

0: Der ehemalige Kindergarten wurde zum neuen Domizil. Vor Jahren dann der Schock. Teile des Gebäudes mussten neu gebaut werden, da der ehemalige Bergbau seine Nachwehen zeigte. Vieles hat sich geändert und so schaute Ricarda Höfer, erste Vorsitzende des Tierschutzvereines Muldental, auf die 20 Jahre zurück.
1: Also wo wir einen unwahrscheinlichen Zuwachs haben, ist natürlich an Adoptanten. Ich erinnere mich noch an meine Anfangszeit, da haben vielleicht vor mir so 2, 3 Hunde ein Zuhause gefunden. Das hat sich natürlich mittlerweile absolut geändert. Auch bei den Katzen gehen ja, damals waren vielleicht so 50 bis 60 Katzen im Jahr hier, da reden wir jetzt schon über 100, 150 oder 200. Das kommt immer ganz auf die Jahre an. Im menschlichen Bereich, also wir haben eine sehr, sehr gute Unterstützung von regionalen Unternehmen. Wir arbeiten wunderbar mit den zuständigen Behörden zusammen. Es gibt überall mal ein lachendes und ein weinendes Auge. So ist es. Ja, also wir sind, so ist es eigentlich in allen Lebensbereichen, so ist es auch im Tierschutz. Es gibt Hochs und Tiefs und wir halten aber einfach durch, einfach weil es uns Spaß macht, was wir tun.
0: Zum 20-Jährigen waren auch benachbarte Tierheime und Vereine sowie Geschäfte, die sich rund um das Tierwohl bemühen, in Schkortitz vertreten. So unter anderem das Tierheim Ölschau vom Tierschutzverein Burna. Die wichtigsten Besucher waren aber die treuen Freunde der Tiere, die Menschen, die sich trotz vieler Veranstaltungen gerade an diesem Wochenende eingefunden hatten. Wie immer war für das leibliche Wohl gesorgt, ob mit deftigem oder Kaffee und Kuchen. Mitten unter den Besuchern Grimmers Oberbürgermeister Tino Kiesig im Gespräch mit der Chefin des Hauses und dann ganz zurückhaltend unter den anderen Gästen auf einem Rundgang durch das Tierheim. Die Rundgänge sind für viele Tierfreunde und vor allem auch für Menschen aus der Region ein willkommener Anlass, sich einmal über die Arbeit der Tierschützer zu informieren und oftmals der Einstieg in ein Ehrenamt. Sigrun Schulz aus dem Tierheim Berlin ging hier beispielsweise am Außengehege der Hunde auf die Arbeit der Ehrenamtler ein.
2: Die Ehrenamtler, die mit den Hunden spazieren gehen, kommen in der Regel zwischen 10 und 13 Uhr und dann nochmal von 17 bis 19 Uhr. Und sorgen eben dafür, dass die Hunde einfach mal einen ganz normalen Alltag haben können, ein Stückchen in ihrem Leben hier vor Ort im Tierheim.
0: Was es am 20. Geburtstag des Tierheimes Schkortitz und an anderen Tagen, in denen sich das Tierheim für die Öffentlichkeit präsentiert, nicht gibt, ist die spontane Abgabe von Tieren an Besuchern. Denn das sollten sich künftige Tierhalter gründlich überlegen und alle für und wieder abwägen. Natürlich waren nicht nur Zweibeiner im Tierheim willkommen. Auch ehemalige Tiere aus dem Heim wurden von ihren neuen Haltern mitgebracht und stolz gezeigt. Abschließend wollten wir noch von Ricarda Höfer erfahren, wie sich die ständigen Änderungen der Anpassung an höhere Standards in der Tierhaltung in den Heimen auf die Arbeit und des Tierheimes auswirkt.
1: Also eigentlich muss ich wirklich sagen, ich resümiere das Ganze mal aus der Arbeitszeit, die ich im Büro zubringe oder der Möglichkeit, einfach mal die praktischen Arbeiten mit abzuarbeiten. Da muss ich sagen, hat sich in den 20 Jahren unendlich viel getan. Es ist so, dass ich mit Büroarbeit, dass wir mit Dokumentation in keinster Art und Weise mehr nachkommen. Wir dokumentieren eigentlich einen Großteil unserer Arbeitszeit. Dazu kommen natürlich die Kosten. Also ich finde zwar, dass in den letzten 10 Jahren sich doch einiges getan hat bezüglich Fördermittel oder Unterstützung, aber die für uns natürlich auch steigenden Kosten in der Wirtschaft, dazu die extrem hohen Kosten, die ein Tierarzt verursacht. Das ist natürlich ein Riesenproblem, nicht nur für unseren Tierschutzverein, sondern ich denke für alle Tierschutzvereine. Und es gibt unwahrscheinlich viele, die wirklich kurz davor stehen, schließen zu müssen, weil sie die Kosten nicht mehr stemmen können. Und ich hoffe einfach, weil wir auch wir große Zukunftsangst haben, dass wir auf unsere Spender, Sponsoren, Adoptanten, Tierfreunde, dass wir hoffen einfach, dass wir auch die nächsten 1, 2 Jahre gut überstehen und vielleicht auch die nächsten 20 Jahre weiterhin Tierschutz betreiben können in der Region.
0: Wünschenswert wäre eigentlich, wenn das Tierheim in den nächsten 20 Jahren nur noch minimal mit Tieren zur Vermittlung besetzt wäre.

0: Beim Berufsfeuerwehrtag der Jugendfeuerwehr Grimma wurde aus dem Gerätehaus für einen Tag eine Feuerwache in Dauerbetrieb. Fahrzeuge übernehmen, Ausrüstung kontrollieren und anschließend auf den nächsten Alarm warten. Für die Mädchen und Jungen sollte der Alltag einer Berufsfeuerwehr so realistisch wie möglich nachgestellt werden. Verschiedene Einsatzszenarien führten die Nachwuchsbrandschützer durch Grimma und stellten ihr Können immer wieder auf die Probe. Und nach Dienstschluss hatten sie noch lange nicht frei. Die Bereitschaft dauerte bis zum nächsten Morgen.
1: 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Nein, das ist nicht das Hotel Feuerwehr Grimma, sondern ein deutliches Zeichen dafür, dass die Tage der Berufsfeuerwehr anstehen.
2: Wir zeigen heute den Kindern einsatzreich und wie so ein Tag abläuft. Also bei der Berufsfeuerwehr, wie das abläuft. Wir haben heute früh begonnen mit einer Fahrzeugeinteilung. Die Kinder haben ihre Fahrzeuge übernommen, eingeteilt, geschaut, ob alles an Ausrüstungsmaterial da ist und ihre Betten aufgebaut. Und jetzt warten wir gespannt, was der Tag an Einsätzen für uns bereithält.
1: Da Dienstzeit auch Lebenszeit ist, nutzen die Gruppenführerinnen und Gruppenführer diese, um an den Fahrzeugen abzufragen, welche Ausrüstungsgegenstände und Werkzeuge wo verstaut sind. Die 17 Teilnehmerinnen und Teilnehmer ließen sich davon nicht beirren und wussten fast immer Bescheid. Nachdem die Fahrzeuge auf Vollständigkeit und Sauberkeit überprüft waren, ging es zum nächsten Tagesordnungspunkt: Fotos für die Ewigkeit am jeweiligen Dienstfahrzeug. Und welche Überraschung, ein Foto mit allen und allem, was dieser Tag braucht, inklusive gesponserter Trinkflasche. Für alle Beteiligten.
2: Also heute haben wir hier ungefähr 16 Kinder und die sind rein nur aus der Jugendfeuerwehr hier in Grimma. Und wir haben hier noch ca. 15 Betreuer, genau, aktuell. Leider haben wir heute noch ein paar Absagen bekommen. Eigentlich hat die Jugendfeuerwehr Grimma aktuell 27 Kinder.
1: Dann ging es auch schon los, aber ganz anders als gedacht. Die große Feuerwehr wurde alarmiert und musste ausrücken. Ja, auch das gehört zum Feuerwehralltag. Was die Großen können, wollen auch die Kleinen. Ölspur auf der Panzerstraße und schon rückte das erste Team aus. Kurze Zeit später kam ein Hilferuf vom Oberwerder. Katze auf dem Baum. Das TSFW, Tragkraft-Spritzenfahrzeug, traf zuerst ein. Die Drehleiter folgte nach ihrem Einsatz zur Tierrettung. Inzwischen verschafften sich Gruppenführerin einen Überblick über die Lage und gab Anweisungen. Die Katze entpuppte sich als Teddy und erschien etwas größer als geplant. Aber trotzdem musste das Tier mittels Drehleiter gerettet werden. Dabei erhielten die beiden Kameraden Unterstützung von Martin Papsdorf. Erstes Gebot: Eigensicherung durch Anlegen der Schutzausrüstung. Dann ging es in den Fahrkorb der Drehleiter und ganz nach oben. Während die beiden Jungen mit nach oben fuhren, sperrte die restliche Mannschaft den Bereich ab. Der Teddy hatte Glück. Er musste nicht in den Katzenkorb und wurde auch so gerettet. Der Halter bekam sein Tier wohlbehalten zurück. Die Technik und die Absperrung wurden zurückgebaut, Vollzug und einsatzbereit auf Fahrt gemeldet. Das wird noch wichtig. Der BF-Tag in der Feuerwehr Grimma hat schon lange Tradition. Einige der Betreuer waren einst selbst mit dabei. Das Format ist nach wie vor beliebt.
2: Das war tatsächlich der Wunsch der Kinder. Wir haben, als wir letztes Jahr die Jugendleitung übernommen haben, mal eine kleine Abfrage in der Runde der Jugend gemacht, was die sich von uns gerne wünschen würden. Und da ist ein großer Wunsch gewesen, einen BF-Tag durchzuführen. Und heute ist der Tag, wo wir das den Kindern quasi ermöglichen.
1: Die Ölspur auf der Panzerstraße ließ sich nicht unter Kontrolle bringen. Die für die Übung verwendete Lebensmittelfarbe verbreitete sich wie der Sippreihe Märchen. Und so erhöhte die Gruppenführerin die Einsatzstufe und aktivierte auch die beiden anderen einsatzbereiten Trupps auf Fahrt.
3: Leitstelle von HLF 491 kommen.
4: Leitstelle Erhöhung, kommen.
3: Erhöhung auf ABC 2 kommen.

0: der einen Besen bewegen konnte, beteiligte sich an der Beseitigung der Spur. Wasser, Bindemittel und Streuwagen kamen ebenfalls zum Einsatz. Das Prozedere nahm reichlich Zeit in Anspruch und dauerte bis weit über die Mittagszeit hinaus. Damit war der BF-Tag aber noch lange nicht zu Ende.
1: Es sind zahlreiche Einsätze geplant mit vielen unterschiedlichen Szenarien und Möglichkeiten, um alles Erlernte einmal auch praktisch anwenden zu können.
0: Endlich ist es geschafft. Die Mädchen und Jungen rücken ab zum Essen und wir zum nächsten Drehort.
2: Geht es nach dem Willen der Stadt Grimma, soll das Areal um den Grimmer Bahnhof schnellstmöglich eine Neugestaltung erfahren. Konkrete Planungen laufen und erste Maßnahmen beginnen im Herbst. Andere befinden sich noch in der Abstimmung. Aber das Areal um den Bahnhof und besonders die Bad Lausicker Straße wird zukünftig ihr Schmuddelimage verlieren, sagte der Grimmer Oberbürgermeister als Gast beim Kommunalspaziergang des CDU-Stadtverbandes.
0: Der Grimmer Stadtverband der CDU lässt die Tradition seiner Kommunalspaziergänge wieder aufleben. Am Nachmittag des 21. August hatte sie Parteifreunde und Interessierte dazu eingeladen. Dieser widmete sich der Neugestaltung rund um den Bahnhof und dem Bahnhofsvorplatz sowie der angestrebten Umverlegung des Busbahnhofs auf die andere Seite der Eisenbahnlinie. Dafür geeignet wäre das ehemalige Wilbersgelände. Das Areal rund um den oberen Bahnhof in Grimma würde sich so stark verändern. Über aktuelle Planungsstände informierte Steffen Böttcher, der Leiter des Tiefbauamtes der Stadt Grimma. Er berichtete, dass der Bahnhofspark umgestaltet wird. Erste Maßnahmen beginnen bereits im Herbst dieses Jahres. Der Sockel des Panzerdenkmals wird abgetragen und das sowjetische Ehrenmal erneuert. Umrahmt von Fliederbäumen finden sich dann der Metallstern und die Gedenkplatten in einem zentralen Blumenbeet wieder. Eine Art Begegnungspunkt zur Mahnung soll entstehen. Dafür hat sich die Stadt mit der russischen Botschaft abgestimmt. Das ist nur ein Teil des neu entstehenden Bahnhofsparks. 90 Bäume, die weitestgehend hitzebeständig sind, werden im Zuge der Umgestaltung neu gepflanzt. Allerdings werden auch Bäume, die nicht mehr zu retten sind, gefällt. In der Gestaltung soll der Park mehr Freiraum bekommen, neue Bänke und kleine Spielelemente sind eingeplant. Die Stadt setzt auf die Erhöhung der Aufenthaltsqualität. Rund 570.000 Euro soll das Projekt kosten. Es wird über nachhaltige integrierte Stadtentwicklung, EFRE 2021 bis 2027, zu 75% gefördert. Inzwischen war auch der Oberbürgermeister zugestoßen. Er beantwortete Fragen zur Modernisierung des Bahnhofsgebäudes, des kommenden S-Bahn-Anschlusses Ende 2026 und den damit benötigten Anpassungen des öffentlichen Nahverkehrs. Wie die Verlegung des Busbahnhofs als stärker frequentierter Verkehrsknotenpunkt auf die andere Seite der Bahnlinie auf das ehemalige Wilbersareal. Ein Plan, den die Stadtverwaltung mittlerweile favorisiert, weil die Kapazitäten des bisherigen Busbahnhofs nicht ausreichen werden. Derzeit ist man in Gesprächen mit den unterschiedlichsten Behörden. Dazu auch die Denkmalschutzbehörde. Diese prüft gerade die Maßnahmen zum Umbau des Bahnhofsgebäudes. Für die Nutzung legen unterschiedliche Investoren Anfragen vor. Der Oberbürgermeister ging natürlich nicht bis ins Detail. Abschließend sagte Oberbürgermeister Tino Kiesig: Wir haben von der Mehrzweckhalle bis hierher das größte Areal der Entwicklung. Selbst das Lasow plane die Lausicker Straße zeitnah zu bauen. Weiterhin gäbe es neue Eigentümer verschiedener Bestandsimmobilien im hinteren Bereich. Unter anderem würde da Wohnraum entstehen. Das Schmuddel-Image, was die Bad Lausicker Straße noch hat, würde deutlich aufgewertet, sagte er abschließend.
2: Nach 5 Monaten Sommerpause sind die ESA-Grimma-Volleys in die neue Saison der 2. Bundesliga Pro gestartet. Zum ersten Heimspiel empfingen sie die Sparkassen Wildcats aus Stralsund vor 310 Fans in der Muldentalhalle. Nach einem gewonnenen Auftaktsatz mussten sich die Grimmerinnen jedoch mit einem 1:3 geschlagen geben. Wie sich das neu formierte Team bei seiner ersten Standortbestimmung präsentierte, zeigen wir Ihnen jetzt.
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4: Die volleyballlose Zeit ist nun endlich vorbei, denn nach einer 5-monatigen Sommerpause starteten die ESA Grimma Volleys mit ihrem ersten Heimpunktspiel am 20. September in die neue Saison der Sparda 2. Liga Pro.

0: Vor 310 Fans in der Muldentalhölle empfingen sie die Damen der Sparkassen Wildcats aus Stralsund. Für beide Teams gingen ihre Aufeinandertreffen in der letzten Saison jeweils über 5 Sätze, in denen die Gastgeber jeweils ihr Spiel gewinnen konnten. Nach einem großen Umbruch am Ende der letzten Saison ist es nun für beide Mannschaften eine erste Standortbestimmung. Erwartungsvoll standen die Fans zum Spielbeginn und warteten auf den ersten Punkt ihres Teams. Nach Aufschlag von Neuzugang Liska Treude und kurzem Schlagabtausch beider Mannschaften wird zwar der Angriffsschlag von Lauren Langley geblockt, doch springt der Ball vom Block ins Aus. Auch der nächste Punkt sollte dem Gastgeber gehören, doch setzten die Wildcats im weiteren Spielverlauf immer wieder ihre Außenangreiferin wirkungsvoll ein, sodass Grimmer nicht ohne weiteres auf- und davonrennen konnte. 1 bis maximal 2 Punkte sollten es sein, denn erst nach dem 10:10 Gleichstand konnte der Gastgeber erstmals selbst die Führung übernehmen. Ausgleich Grimmer, Führung Stralsund und so weiter und so weiter. Mit der Führungsübernahme zum 23:22 durch die Grimmer Volleys wurde dann das Heft nicht mehr aus der Hand gegeben. Auch wenn die Stralsunder Damen dem Gastgeber noch einen Satzball abnahmen, blieb dieser erste Satz mit 25:23 in Grimmers Muldentalhölle. Auch im zweiten Satz herrschte anfänglich ein ausgeglichenes Spiel, bei dem sich kein Team so recht vom anderen absetzen konnte. Die Wildcats legten vor und Grimmer zog nach. Ab dem 14:14 erspielten sich die Stralsunder Damen einen langsam anwachsenden Vorsprung, der trotz energischer Gegenwehr nach Hause gebracht wurde. Einen Angriffshammer von Martina Del Treppo kann Grimmers Kapitänin Sophie Dreblo nur ans Hallen schicken und so müssen die ESA-Grimmer-Volleys den Wildcats Stralsund mit 25:18 den Vortritt lassen. Stralsund, einmal in Fahrt gekommen, sollte auch im dritten Satz die dominierende Mannschaft sein. Schnell erschmetterten sie sich einen immer weiter ansteigenden Vorsprung. Beim Stand von 9:19 aus Grimmer Sicht glaubte kaum noch ein Fan an eine Wende in diesem Satz. Dennoch gab das Team von Trainer Jorge Munari nicht auf, kämpfte sich ran und nahm den Gästen sogar noch zweimal den Satzball ab, bevor die Stralsunder Damen mit 26:24 auch diesen Satz ihr eigen nennen konnten. . 2:1 nach Sätzen für Stralsund. Nach diesem Satz war dann wohl beim Gastgeber die Luft raus. Auch wenn sie alles versuchten, vermochten sie dem Gegner nicht mehr folgen zu können. Immer größer wurde der Abstand zu diesem, sodass eine zu lang geschlagene Grimmer-Angabe den Stralsunder Wildcats einen 25:13 Satzerfolg bescherte. Mit 3:1 nach Sätzen sichern sich die Stralsunder Damen die ersten Punkte in der noch sehr jungen Saison. Als wertvollste Spielerinnen wurden Moara Santos für Stralsund und Sophie Dreblo vom Gastgeber gewählt.
1: Kinder, die im Heim leben, haben es oft nicht leicht. Um ihnen etwas Gutes zu tun, fuhren auch in diesem Jahr wieder zahlreiche Radfahrer Kilometer um Kilometer und sammelten so Spendengelder. Trotz erschwerter Bedingungen durch das Wetter wurde ein Teilnahmerekord erreicht und es kam wieder eine stattliche Summe zusammen.
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0: 6 Jahre ist es inzwischen her, dass Steven Dornbusch 2020 zum ersten Mal aufs Rad stieg, um Kilometer und Spendengelder für Kinderheime zu sammeln. Seitdem ist die Aktion unter dem Motto „Kinderaugen sollen leuchten“ jedes Jahr gewachsen. Mehr Fahrer beteiligten sich, mehr Geld wurde gesammelt. In diesem Jahr war es am 4. September wieder soweit.
3: Ich bin ja leidenschaftlicher Fahrradfahrer und viele von denen hier auch, aber viele sind auch über diese Aktion überhaupt erstmal zum Fahrradfahren gekommen. Und ein Hobby, eine Leidenschaft mit was Gutes zu verbinden, das ist, glaube ich, das, was hier alle bewegt. Und wenn man dann noch weiß, was mit dem Geld gemacht wird, wo es hingeht, weil wir ja selber wirklich das Geld auch in die Kinderheime bringen und sehen, was damit gemacht wird, das macht es eigentlich so besonders. Das Geld geht nicht irgendwo hin, sondern wir wissen, wo das Geld hingeht. Und das ist halt das Besondere.
0: 56 Teams mit insgesamt 155 Teilnehmern waren in diesem Jahr dabei. Ein Teilnehmerrekord. Die Strecke führte vom Flugplatz Oschatz über Grimma und Merseburg bis nach Dessau und Zerbst und dann über Eilenburg und Schildau zurück nach Oschatz, wo anschließend noch Runden auf dem Flugplatz gedreht werden konnten. Innerhalb von 24 Stunden sollten die Teams so viele Kilometer wie möglich sammeln.
3: Wir haben alle pro Team einen Sponsor, manche auch mehrere. Und die Sponsoren sind bereit, 1 Euro pro Kilometer zu versilbern, den wir in den 24 Stunden radeln.
0: 6 Künstlerinnen und Künstler haben für dieses Jahr einen Song für das Projekt aufgenommen.

0: Mit Kinderaugen sollen leuchten, bedanken sie sich einerseits bei den Spendern und helfen benachteiligten Kindern. Denn auch die Einnahmen, die der Song auf den bekannten Streaming-Portalen erzielt, gehen zu 100% ins Hilfsprojekt. Je näher es auf den Start um 18 Uhr zuging, desto mehr Wolken türmten sich über dem Flugplatz auf. Auch der Wind nahm spürbar zu. Pünktlich startete Steven Dornbusch seine Fahrt mit einem ambitionierten Ziel.
1: Die Spendensumme ist immer ein bisschen von den Sponsoren abhängig, weil die manchmal sehr großzügig sind, wofür ich sehr dankbar bin. Letztes Jahr hatte ich 611 Kilometer. Das ist natürlich eine Marke, die ich gern wieder erreichen würde oder verbessern würde wollen. Aber wir haben heute ganz andere Voraussetzungen. Also der Wind ist extrem, es wird die Nacht regnen. Da eine Prognose abzugeben, wäre fast schon tollkühn.
0: Eine Vorahnung, die sich bewahrheiten sollte. Im Minutentakt wurde jetzt in Oschatz gestartet. Doch bereits bei der Startnummer 7 setzte der plötzliche Platzregen ein, sodass weitere Starts zunächst verschoben wurden. Nach nicht einmal 10 Minuten wurde es wieder erträglicher und das Spendenradeln konnte fortgesetzt werden. Regnen sollte es für die Fahrerinnen und Fahrer dann noch bis spät in die Nacht. Erst ab etwa 2 Uhr wurde es trockener. Am Checkpoint in Grimma beim Küster Autohaus Muldental nutzten daher viele die Möglichkeit für eine Aufwärmung und Schutz vor Regen in der Werkstatthalle. Der Gegenwind blieb über weite Streckenteile erhalten. Wohl auch aus diesem Grund hat Steven Dornbusch sein Ziel mit 552 gesammelten Kilometern in 24 Stunden verfehlt. Insgesamt sind in diesem Jahr aber erneut über 60.000 Euro an Spendengeldern zusammengekommen, die nun Kinderheimen in Mitteldeutschland zugutekommen.
2: Zum zweiten Mal hieß es im Bonner Rudolf-Habig-Stadion: Laufen, Werfen, Springen und die eigenen sportlichen Herausforderungen meistern. Beim Sportabzeichentag des Kreissportbundes Landkreis Leipzig waren bereits am Vormittag mehr als 1.000 Schülerinnen und Schüler aus über 50 Klassen dabei. Neben den Prüfungen für das deutsche Sportabzeichen sorgten zahlreiche Mitmachangebote und prominente Unterstützung für Abwechslung. Mit dabei war die ehemalige Siebenkämpferin und Vize-Weltmeisterin Jennifer Oeser. Ziel des Tages: Menschen jeden Alters für Bewegung und Sport begeistern.
3: Bereits zum zweiten Mal lud der Kreissportbund Landkreis Leipzig zum Sportabzeichentag ins Bonaer Rudolf-Habig-Stadion. Am 9. September konnten Sportbegeisterte unter dem Motto Deine Challenge beim Laufen, Werfen und Springen die jeweiligen Vorgaben fürs Sportabzeichen erfüllen. Das Event wurde schon am Vormittag gut angenommen.
4: Absolut zufrieden. Wir können wirklich nicht klagen. Das Wetter spielt mit. Wir haben über 120 aktive Helfer, die das alles mit aufgebaut haben heute Morgen und gestern schon. Die Stadt Borna hat uns toll unterstützt, der Landkreis und die Schulen. Wir haben über 50 Schulklassen heute da, also über 1000 Kinder, die heute alleine am Vormittag hier über unsere Aktionsfläche gerannt sind und auch natürlich das Sportabzeichen, die Prüfungen für das Sportabzeichen abgelegt haben. Und da sind wir natürlich total glücklich.
3: Die sportlichen und auch die Mitmachangebote wurden gut genutzt. Auch so war der Tag mit vielen Highlights gespickt.
4: Es ging weiter mit den Kindern und Schulklassen, die hier wirklich ausgeflippt sind und alle unsere Aktionsmodule

0: sofort in Beschlag genommen haben. Und ja, und dann hatten wir eben verschiedene Maskottchen da heute Morgen, die auch alle um die Wette gerannt sind oder eine Polonaise gemacht haben. Also wir hatten heute Morgen schon einige Highlights. Und ja, die kann man gar nicht so im Einzelnen benennen. Aber ja, so ein Tag ist für uns natürlich auch jede Menge Aufwand als Kreissportbund. Und wir, ja, das Team hat da wirklich wunderbar alles vorbereitet. Deswegen können wir da wirklich stolz sein, dass wir das so über die Bühne gebracht haben.
1: Die Maskottchen waren an diesem Tag recht gut unterwegs. Selbst an der Weitsprunggrube machten sie nicht Halt. Winnie forderte Jennifer Oeser heraus. Die Siebenkämpferin und Vize-Weltmeisterin von 2011 machte den Spaß gern mit.
2: Ich glaube, ich habe knapp gewonnen, aber es war eng. Also ich habe wirklich schon lange keinen Weitsprung mehr gemacht. Ich habe es auch gemerkt. Das ging doch vor ein paar Jahren noch ein bisschen einfacher. War noch ein bisschen mehr Sprungkraft im Fuß vorhanden. Ja, aber irgendwie hat es Spaß gemacht und es ist schön, mal wieder in alte Zeiten einzutauchen.
1: Jennifer Oeser ist auch nach ihrem Laufbahnende 2017 noch im Sport zu Hause.
2: Ja, ich unterstütze gerne den Kindersport, habe auch selber eine Kinderleichtathletikgruppe in Markranstädt und ja, habe einfach Spaß daran, den Kindern den Spaß am Sport zu vermitteln und die Fertigkeiten Laufen, Springen, Werfen. Und von daher war es für mich ja, eine schöne Sache, hier das unterstützen zu können und ich bin darum gerne gekommen.
1: Neben dem Spaß gab es für die Schülerinnen und Schüler noch den eigentlichen Ansporn. Sie konnten das deutsche Sportabzeichen absolvieren. Dieses ist die höchste Auszeichnung außerhalb des Wettkampfsportes. In der Wurfanlage flogen nicht nur die Schlagbälle und Ringe, auch Seilspringen war hier angesagt. Der ganze Tag drehte sich ums Sportabzeichen.
0: Ab nachmittags, ab 13 Uhr, kann jedermann kommen und die Sportabzeichenprüfungen ablegen. Bis 18 Uhr ist die Fläche heute geöffnet, das Stadion und unsere Veranstaltung. Und ja, jeder, der also eine sportliche Herausforderung sucht, jeder, der, egal welches Alter oder egal, ob auch Beeinträchtigungen vorhanden sind oder nicht, kann an ihn angepasste Disziplinen durchführen und am Ende das Sportabzeichen entweder in Bronze, Silber oder Gold holen.
1: Während die Kinder ihre Challenge um Bronze, Silber und Gold absolvierten, schaute der Chef vom Kreissportbund schon auf die dritte Ausgabe des Tages ins nächste Jahr.
0: Wir wollen das verstetigen, wir wollen weiterhin auch Kinder, Jugendliche, Erwachsene für das Sportabzeichen begeistern und natürlich nicht nur dafür, sich einmal im Jahr vielleicht im Sportabzeichen eine Herausforderung zu suchen, sondern regelmäßig dran zu bleiben, aktiv zu bleiben und vielleicht auch in einem unserer Sportvereine sich anzuschließen, ob das jetzt als Ehrenamtlicher ist oder eben als aktiver Sportler. Ja, wir wollen einfach Menschen in Bewegung bringen und das ist unser großes Ziel und da ist der Sportabzeichentag ein Teil davon.
1: Darauf freuen sich nicht nur die Verantwortlichen des Kreissportbundes.
3: Damit verabschiede ich mich jetzt von Ihnen. Ich wünsche Ihnen noch eine schöne Woche und einen guten Start in den Oktober.

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2: Hallo und herzlich willkommen zur Drehscheibe Lausitz am Dienstag, dem 29. September. Schön, dass Sie wieder eingeschaltet haben. Dankbarkeit macht das Leben erst reich. Dieser Satz stammt von Dietrich Bonhoeffer und folgt man ihm, dann gab es am vorigen Sonntag in Görlitz und einige Kilometer weiter in Markersdorf viele reiche Menschen. Beim Erntedankfest im und am Dorfmuseum Markersdorf waren sie ebenso anzutreffen wie beispielsweise beim Erntedankfest in der Hedwigskirche in Görlitz-Rauschwalde.
3: In Görlitz und Umgebung wurde am vorigen Sonntag Erntedankfest gefeiert. Tagelang war im Dorfmuseum Markersdorf dieses Fest vorbereitet worden. Dass auf diesem Gelände überhaupt Erntedank gefeiert werden konnte, ist den engagierten Menschen zu verdanken, die im Mai diesen Jahres einen Verein für das Dorfmuseum gegründet haben, um es am Leben zu erhalten. Denn der Museumsverbund hat sich aufgelöst. Der erste Dank geht an diese Menschen. Als zweites, so formuliert es Paula Neumann vom Verein Dorfmuseum Markersdorf, danken wir der Welt und den Bauern dafür, dass sie sich um die Felder kümmern und das Getreide die Ernte einholen. Und wir sind dankbar dafür, dass das Obst und das Gemüse so schön gewachsen sind, auch bei uns am Museum. Einige Kilometer entfernt in der St. Hedwigskirche in Görlitz-Rauschwalde hatte die gleichnamige Kindertagesstätte den Erntedankgottesdienst vorbereitet. Ein langer Tisch im Eingangsbereich füllte sich mit Gaben, die von Gottesdienstbesuchern mitgebracht und von Kindern an den Altar gebracht wurden. Danach werden sie der Stadtmission für die Suppenküche gespendet. Auf einem Brot, das ein Bäcker in der Nacht zuvor gebacken hatte, war die Bitte aus dem Vaterunser zu lesen: Unser tägliches Brot gib uns heute. Diese Bitte richtet sich an Gott, den Schöpfer und Erhalter allen Lebens. Ohne Sonne und Regen im rechten Maß für die Felder hätte der Bäcker dieses Brot nicht backen können. Wie es aussieht, wenn Flüsse kaum noch mit Wasser gefüllt sind, konnte in diesem Sommer beobachtet werden. Sorgsamer Umgang der Menschen mit der Schöpfung ist darum notwendig. Franziskus von Assisi, dessen 800. Todestag in diesem Jahr begangen wird, hat sich als Vorreiter für den Schutz der Schöpfung eingesetzt. Auch in der Kirche in Görlitz-Weinhübel, die den Namen des heiligen Franziskus trägt, wurde Erntedank gefeiert. Das Brot mit der Aufschrift wurde nach dem Gottesdienst vor der Hedwigskirche geteilt. Auch das Teilen ist ein Zeichen von Erntedank.
4: Aktuell finden Baumaßnahmen an der Straße Weiße Mauer und Teilen des Leibsbergweges in Elstra statt. Aufgrund der Arbeiten kann es auch am Kastanien- und Gartenweg bis Ende Oktober zu Verkehrseinschränkungen kommen. Die Stadt versucht, die Zufahrt der Anwohner im gesamten Zeitraum zu gewährleisten. Bei Fragen können sich Bewohner bei der Stadtverwaltung oder bei der Stadt- und Landbau Bautzen GmbH melden. Für die Sanierung der Straßen werden rund 300.000 Euro investiert. Ein Drittel davon wird durch Fördermittel finanziert.
5: Am Vorabend der zentralen Ausbildungsmesse Match des Landkreises Elbe-Elster werden traditionell die Ausbildungspreise der Sparkasse Elbe-Elster und der Ausbildungsstar des Landkreises verliehen. Im Sonnewalder Manhattan war die Spannung zu spüren, denn der Preisträger war vorher nicht bekannt. Zum insgesamt 17. Mal wurde der Preis verliehen, mit dem insbesondere Unternehmen gewürdigt werden, die sich in besonderer Weise für die berufliche Ausbildung engagieren und junge Menschen attraktive Zukunftsperspektiven in der Region eröffnen. Insgesamt 7 Nominierte stellten sich der Jury und wurden vorab noch einmal vorgestellt. Den eigentlichen Gewinner verkündete dann Landrat Marcel Schmidt.
6: Zu einem Wettbewerb gehört auch eine Entscheidung. Und deshalb

0: Das international tätige Familienunternehmen Böllhoff ist seit 1990 in Sonnewalde ansässig. Auf über 14.000 Quadratmetern werden dort Verbindungselemente für den Weltmarkt produziert. Zum Zeitpunkt der Nominierung waren 147 Mitarbeiter in der Firma tätig. Mit Beginn des neuen Ausbildungsjahres stieg die Zahl der Auszubildenden auf 16. Auch die Sparkassenstiftung Zukunft Elbe Elsterland verlieh wieder Ausbildungspreise für besonders gute Leistungen an Azubis in der Elbe Elster Region. Die Preisträger präsentierten zugleich das vielseitige Portfolio der Ausbildungs- und Arbeitsmöglichkeiten in der Elbe Elster Region. Vom klassischen Handwerk bis zum staatlich anerkannten Erzieher reichte hier die Bandbreite. Musikalisch umrahmt wurde die Preisverleihung vom Nachwuchstalent Noah Kublik und Musikschulchef Chris Poller.
1: Kulturschaffende aus der gesamten Lausitz haben sich in Bad Muskau zum 4. Lausitz-Kulturforum getroffen. Im Schloss und Muskauer Park ging es um die Frage, wie sich die vielfältige Kulturlandschaft der Region in den kommenden Jahren weiterentwickeln kann. Vertreter aus Kunst, Kultur, Kreativwirtschaft und Politik tauschten sich dazu aus und stellten verschiedene Projekte vor. Im Park gab es unter anderem Ausstellungen, Musik, interaktive Angebote und Anwendungen mit künstlicher Intelligenz. Das Forum wird gemeinsam von Brandenburg und Sachsen ausgerichtet und ist Teil des Kulturplans Lausitz.
2: An einem warmen Spätsommerabend war Wittichenau ganz im Zeichen der sorbischen Musik. Beim Konzert der Popsorben trifft moderne Musik auf die sorbische Sprache und Kultur. Die Gruppe Popsorben steht dabei für eine junge und moderne Gruppe sorbischer und deutscher Musik. Sie veröffentlichen nicht nur sorbische Lieder, sondern die Gruppe covert auch bekannte Songs von zum Beispiel Peter Fox, Nina Chuba, Apache 207 und vielen weiteren bekannten deutschen Künstlern. Das Publikum singt und tanzt mit und lässt sich von der Energie der Musiker mitreißen. Dabei geht es den Popsorben nicht nur um Unterhaltung. Ihre Musik trägt auch dazu bei, die sorbische Sprache und Identität sichtbar und hörbar zu machen. Derzeit befinden sich die Popsorben auf ihrer Herbsttour quer durch die Bundesrepublik. Im Oktober kehren sie zurück in die Lausitz und spielen am 3.10.2026 in Hoyerswerda zum Erntedanktanz.
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4: Die Oberschule Gesundbrunnen hat ihre neuen Außensportanlagen fertiggestellt und damit deutlich mehr Platz für Bewegung geschaffen. Auf dem neu gestalteten Areal gibt es unter anderem eine vierspurige Laufbahn, eine Weitsprung- und eine Kugelstoßanlage. Im Mittelpunkt liegt ein neuer Bolzplatz mit Basketballkörben, der auch in den Pausen genutzt werden kann. Der Rollrasen muss zwar noch anwachsen, die wichtigsten Arbeiten sind aber abgeschlossen. Die neue Anlage soll den Schulalltag abwechslungsreich machen und mehr Möglichkeiten für Sport und Bewegung bieten. Finanziert werden soll auch die weitere Entwicklung der Schule über das Startchancenprogramm. Dafür stehen in den kommenden Jahren mehr als 1,25 Millionen Euro zur Verfügung. Geplant sind unter anderem weitere Arbeiten am Schulhof, Verbesserungen beim Raumklima und eine Photovoltaikanlage. In Ebersbach-Neugersdorf sind 4 neue Ladesäulen für Elektroautos mit insgesamt 8 Ladepunkten in Betrieb gegangen. Sachsen Energie hat sie an 3 öffentlichen Parkplätzen aufgestellt. 2 Schnellladesäulen stehen am Parkplatz Spreeck in Ebersbach, eine weitere am ehemaligen Kretscher. Eine zusätzliche AC-Ladesäule gibt es am Parkplatz an der Sparkassenarena in Neugersdorf. Die Schnellladesäulen können Elektroautos mit bis zu 50 Kilowatt laden. Nach Angaben von Sachsen Energie können in etwa 30 Minuten rund 25 Kilowattstunden nachgeladen werden. Das ist genug für ungefähr 150 Kilometer Reichweite. Insgesamt betreibt das Unternehmen nach eigenen Angaben inzwischen 760 öffentliche Ladepunkte in Sachsen, rund 100 davon im Landkreis Görlitz.

Chemnitz. Die Seenland Autowerkstatt in Hoyerswerdas Gewerbegebiet Naht hat einen neuen Inhaber. Seit dem 1. September führt Markus Bartke den etablierten Betrieb als Tochterunternehmen der Lackdog Heu GmbH weiter. Das bestehende Team und die gewachsenen Kundenbeziehungen sollen dabei erhalten bleiben. Zum Neustart besuchte Oberbürgermeister Thorsten Ruban C. die Werkstatt und informierte sich über die weitere Entwicklung. Er begrüßt vor allem, dass der Handwerksbetrieb am Standort Hoyerswerda fortgeführt wird. Unternehmensnachfolgen seien wichtig, um Arbeitsplätze, Fachwissen und gewachsene Wirtschaftsstrukturen in der Stadt zu sichern. Informationen zur Ärzteförderung, Einblicke in die Berufsorientierung und vor allem der direkte Austausch standen im Mittelpunkt des 15. Unternehmertreffens der Stadt Finsterwalde. Ziel der städtischen Richtlinie zur Förderung der Ansiedlung von Ärzten ist es, die bedarfsgerechte medizinische Versorgung in der Sängerstadt zu unterstützen, wie Wirtschaftsförderer Thorsten Drescher ausführte. Hinzu kommen finanzielle Anreize und weitere Hilfen für interessierte Fachärzte. Cornelia Wasönke, Schulleiterin der Oskar-Kjellberg-Oberschule, schilderte ihre Erfahrungen bei einer Handwerkermesse. Ein besonderes Ereignis war dabei, ehemalige Schülerinnen und Schüler wiederzusehen, die inzwischen selbst im Berufsleben angekommen sind und nun die Unternehmen vertreten. Für die heutigen Schülerinnen und Schüler wird dadurch unmittelbar erlebbar, welche beruflichen Wege sich in der Region eröffnen können, so die Schulleiterin. Bei anschließenden Gesprächen in lockerer Atmosphäre wurden Kontakte vertieft, sowie Erfahrungen und aktuelle Themen ausgetauscht. Der Lions Club Hoyerswerda lädt Anfang Oktober zu seinem traditionellen Benefizkonzert ein. Der Erlös kommt in diesem Jahr dem Projekt Region der Lebensretter zugute. Dabei werden bei einem Herz-Kreislauf-Stillstand registrierte Ersthelfer alarmiert und können noch vor dem Rettungsdienst mit der Reanimation beginnen. Mit den Spenden sollen Ersthelfertaschen für den Großraum Hoyerswerda finanziert werden. Das Konzert findet am 8. Oktober ab 19 Uhr in der Johanneskirche statt. Mit dabei sind unter anderem der Mädchenchor des Lessing-Gymnasiums, junge Musiker aus Hoyerswerda und als besonderer Gast der Dudelsackspieler Andreas Henschel vom SNE. Der Eintritt ist frei, um Spenden wird jedoch gebeten.

0: Ein schwerer Verkehrsunfall hat sich am Montagnachmittag auf der S127 bei Werdeck ereignet. Aus bisher ungeklärter Ursache kam ein Pkw von der Fahrbahn ab und überschlug sich. Nach ersten Erkenntnissen könnte ein vorausgegangener Überholvorgang mit dem Unfall in Zusammenhang stehen. Die genaue Unfallursache ist derzeit aber noch unklar. Der Pkw wurde bei dem Unfall vollständig zerstört. Das Fahrzeug erfasste einen Baum, der dabei in der Mitte durchtrennt wurde. Eine Person wurde verletzt. Sie konnte sich trotz der erheblichen Beschädigungen aber selbstständig aus den Fahrzeugtrümmern befreien. Die Polizei hat die Ermittlungen zur Unfallursache aufgenommen.
1: Die Zittauer Polizei bekam es am Sonntag mit einer Schildkröte zu tun. Bürger hatten das Tier in der dortigen Gerhard-Hauptmann-Straße gefunden und brachten es zur Bundespolizei. Diese übergab das Reptil an das Polizeirevier Zittau-Oberland, welches die Schildkröte schließlich im Tierpark Zittau unterbringen konnte. Getauft wurde die Gelbwangen-Schmuck-Schildkröte übrigens auf den Namen Gerhard Hauptmann, denn dort wurde sie ja schließlich gefunden. Am Sonntagmorgen haben Bürger die Polizei über einen beinahe Unfall in Hoyerswerda informiert. Eine Radfahrerin wäre in Höhe der Hermannstraße auf dem Radweg an der Klaus-von-Stauffenberg-Straße fast mit einem Verkehrsschild kollidiert. Es stellte sich heraus, dass Unbekannte wahrscheinlich in der Nacht zu Sonntag mehrere Verkehrsschilder so verbogen hatten, dass diese bis auf den Radweg ragten. Wer Hinweise auf die Täter geben kann, melde sich bitte beim Polizeirevier Hoyerswerda. Ein 65-Jähriger ist am Sonntagmittag in der Eckartsbergstraße in Zittau betrunken mit seinem Pkw gegen einen Streifenwagen gekracht. Als Polizisten den Mann kontrollieren wollten, setzte dieser zurück und touchierte das Polizeiauto. Ein Atemalkoholtest ergab umgerechnet 2,22 Promille. Damit war die Fahrt für den Trunkenbold zu Ende. Verletzt wurde niemand. Der Sachschaden belief sich auf etwa 3.000 Euro.

0: Eins war mit Sicherheit der Gastauftritt von Konrad Stöckel. Und ich hatte das Glück oder Pech, in der Nähe zu sein, als er eines seiner gewagten Wissenschaftsexperimente am lebenden Objekt ausprobieren wollte. Aber sehen Sie selbst. Liebe Zuschauer, auf der Naturbühne in Reichenau zu Gast, Wissenschaftsentertainer, Comedian, Konrad Stöckel mit seinem Programm Mensch denkt und kracht ist Wissenschaft. Cool, dass es geklappt hat, was wir hier sehen.
1: Sehr gut, moin Franziska, Stimmung für dich. Da geht der Peter, da fliegt die Kuh, der stimmt der Meer. Wunderbar, hier wird alles dekoriert. Moin Leute.
0: Und ich habe schon geahnt, ich komme hier kaum zu Wort, aber es ist so klasse, dass du hier in der Lausitz bist. Ursprünglich bist du aus Hamburg.
1: Ich bin in Hamburg geboren, bin aber in Haffkrug an der Ostsee, so ein ganz kleines Dorf an der Ostsee, aufgewachsen. Und dann habe ich eigentlich überall mal gelebt. Mein Vater kommt aus der Uckermark, meine Mutter aus Flensburg. Das ist also, ja, da haben wir uns dann eingefunden.
0: Überall zu Hause. Sag mal, du kommst gerade von der Veranstaltung für Kinder.
1: Ja.
0: Wieso willst du Kinder für Wissenschaft begeistern, heutzutage, wo alle Influencer werden wollen?
1: Ja, es wollen vielleicht alle Influencer werden, aber besonders die MINT-Sachen müssen wir ja fördern. Ich arbeite auch viel an MINT-Schulen und gebe dann da sozusagen Spezialunterricht. Und wir wissen ja auch durch die Gehirnforschung, dass besonders, wenn man inspiriert von irgendeiner Sache ist, man am besten lernen kann. Und ich bin eigentlich so ein bisschen dafür zuständig, für diesen Startfunken, der das so ein bisschen antreibt, damit die Leute sehen, Wissenschaft kann Spaß machen, Experimente können Spaß machen und die Leute so langsam in die Richtung zu treiben.
0: Experimente ist genau das richtige Stichwort.
1: Du willst was sehen?
0: Ich will was sehen, ja. Ja. Was ist ein Experiment, was jeder mal gemacht haben muss?
1: Also ich finde, ja, was jeder gemacht haben muss, ist eher was Besonderes, das zu machen. Und das mache ich gerne mit dir. Ich habe ein Zeug mitgebracht, hier so ein kleines Duvar-Gefäß. Das ist einfach so wie eine Thermoskanne, nur die ist offen. Und Stickstoff. Und Stickstoff ist ja in unserer Luft, atmen wir täglich ein und aus. Aber den habe ich nicht mitgebracht, das wäre langweilig. Ich habe flüssigen Stickstoff mitgebracht. Und wenn Stickstoff flüssig ist, dann ist der minus 197 Grad kalt. Ja? Also, das ist mächtig kalt, das Zeug. So, da kann man natürlich sich dran erfrieren. Ich schütte erstmal ein bisschen was, das sieht aus wie Wasser, das wirst du gleich sehen. Schütte ich was in diesen kleinen Behälter rein. So. Sieht aus wie Wasser, ist aber 5 bis 7 Mal flüssiger als Wasser. Also, wer denkt, es gibt nur solche Sachen, es gibt nichts Flüssigeres als Wasser, das ist Quatsch. So, der Stickstoff hier, der ist viel, viel flüssiger. Und man sieht, das Gefäß, das ist noch warm, deswegen kocht der. Ja, das, was du siehst, weil das Gefäß ist warm, wenn der Stickstoff, der flüssige, wärmer wird als minus 197 Grad, geht er vom flüssigen Zustand in den gasförmigen Zustand über. Der Nebel zeigt das so ein bisschen an hier. Der Nebel ist aber nicht der flüssige Stickstoff, sondern der Stickstoff ist so kalt, dass die Feuchtigkeit in der Luft gefriert und es deswegen dann neblig aussieht. Und hier habe ich so ein paar Maisflips. Da kannst du dir mal 2 rausnehmen, dann muss ich die nicht anfassen, dann ist das hygienischer. So. Und ich nehme mir auch 2. Ich mache es dir vor, das Experiment, du machst es nach. Okay. Ja? Wichtig ist, genug Feuchtigkeit im Mund haben, ja? Weil man taucht die hier jetzt ein, nicht mit den Fingern reingehen, sondern nur so, sonst erfrieren die Finger, nur mit den Chips und dann auf die Nase achten, weil das Experiment heißt der Drachenatem. Oh. Ja, guck mal. Der Drachenatem. Stimmung. So, jetzt bist du dran.
0: Und das soll ich jetzt nachmachen.
1: Ja, genau.
0: Und ich kann nichts falsch machen.
1: Du kannst nicht viel falsch machen, außer wenn du die Finger da richtig in die Flüssigkeit. Du musst nur die Chips sozusagen in die Flüssigkeit machen. Du merkst, das wird kalt. Aber auch das ganz kurz kann man es ertragen.
0: Yeah.
1: Ja. Halt die ruhig ein bisschen länger rein. In einer. Okay, so. Jetzt schön den Mund schnell reinstecken und kauen. Ja. Und aus der Nase ausatmen. Es klappt doch. So, wunderbar. Das soll's ja auch. Stimmung für euch. Ja, ja, wunderbar.
0: Cool, danke schön.
1: Sehr, sehr gerne. So, wann wird denn das gesendet?
0: Ja, sofort.
1: Sofort. Also, haut rein. Stimmung für euch. Danke, dass du da warst, Franziska. Dankeschön. Stimmung. So, ich hau ab hier.

0: In unserem Blick in die Geschichte geht's heute genau 20 Jahre zurück in den Landkreis Elbe-Elster. Es ging um gelebte Partnerschaft zwischen Schulen in Deutschland und Polen. Welche Schulen das seit damals betrifft, jetzt im Lausitzwelle-Kalenderblatt.
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2: Im September 2006 unterzeichneten gleich zwei Schulen aus Elsterwerda Partnerschaftsverträge.

0: Verträge mit befreundeten Schulen in Polen. Die Oberschule Elsterwerda besiegelte ihre Zusammenarbeit der Oberschule in Portulice und das Elsterschloss-Gymnasium mit dem Lyzeum in Naklo. Der festlichen Unterzeichnung der Verträge im polnischen Naklo waren vielfältige gemeinsame Aktivitäten vorausgegangen, welche auch durch die partnerschaftlichen Beziehungen der beiden Städte bzw. Landkreise zustande kamen. Seit 2006 findet mit beiden Schulen regelmäßiger Schüleraustausch statt und es werden zahlreiche gemeinsame Aktivitäten auf unterschiedlichsten Ebenen durchgeführt.
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2: Was hat sich Petrus in den kommenden Tagen für uns ausgedacht? Wird's jetzt herbstlich in der Lausitz oder bleibt uns der Sonnenschein und die milden Temperaturen erhalten? Wir schauen auf die Prognose. Und für alle, die noch ein paar Freizeittipps brauchen, weil sie schon vor den Herbstferien ein paar freie Tage haben, dann haben wir im Anschluss auch noch ein paar Ideen für Sie.
3: Bei warmen 21 bis 24 Grad führte uns auch heute die Sonne durch den Tag. Während im Flachland nur ein leichter Wind wehte, konnte es im Bergland ganztägig zu Böen von maximal 55 km/h kommen. In der Nacht erwarten uns Temperaturen von 7 bis 11 Grad. Auch am Mittwoch soll es bei 20 bis 23 Grad überwiegend sonnig bleiben. Lausitzweit gibt es morgen einen klaren Himmel und trockenes Wetter. In Südbrandenburg bleibt es voraussichtlich windstill, während Ostsachsen mit einem lebhaften Wind rechnen muss. Die nächtlichen Werte sinken dann auf etwa 10 bis 12 Grad ab. Der Donnerstag startet dann sonnig. Ab dem Nachmittag gesellen sich bei etwa 23 Grad jedoch ein paar Wolken zu ihr. Zudem wird lausitzweit bis in die Nachmittags- und Abendstunden ein mäßiger Wind erwartet. In der Nacht kühlen sich die Temperaturen auf um die 9 Grad ab. Der letzte Tag der Arbeitswoche soll mit 18 Grad voraussichtlich ziemlich herbstlich werden. In Ostsachsen ist mit trockenem Wetter rechnen, während es in Südbrandenburg über den Tag verteilt zu leichten Regenschauern kommen kann. Die nächtlichen Tiefstwerte liegen hier bei etwa 11 Grad.

0: Am 3.10.2026 lädt das Niederlausitzer Heidemuseum zum traditionellen Herbstfest auf die bäuerliche Hofanlage im Spremberger Kulturschloss ein. Sie erwartet buntes Markttreiben mit regionalen Spezialitäten, Kunsthandwerk und traditionellem Handwerk. Außerdem gibt es Musik, Tanz, Herbstbasteln, Ponyreiten und jede Menge Unterhaltung. Um 15 Uhr sorgt eine große Tierschau mit Hundeschule, echten Schlangen und mutigen Mitmachaktionen für jede Menge zu erleben. Der Eintrittspreis liegt für Kinder bei 2 Euro und für Erwachsene bei 4 Euro. Das Planetarium Hoyerswerda lädt herzlich ein, um gemeinsam mit Ihnen in die Welt der Sternbilder und Mythen einzutauchen. Für Vereinsmitglieder ist die Veranstaltung kostenfrei. Für Kinder, Schüler und Studenten liegt der Eintrittspreis bei 1,50 Euro und für Erwachsene bei 3,50 Euro. Die Veranstaltung beginnt in der Collinsstraße 29 Hoyerswerda am 2. Oktober um 19 Uhr. Am 1. Oktoberwochenende 2026 findet auf dem Gelände der Töpferei Karl-Louis Lehmann in Neukirch das 37. Töpferfest statt. Geboten wird, dass rund 80 Meisterbetriebe ihre handgefertigte Keramik präsentieren. Begleitet wird das Ganze von einem Rahmenprogramm mit Live-Demonstration und regionaler Gastronomie. Das Fest findet vom 3.10. bis 4.10. statt und geht am Samstag von 10 bis 18 Uhr und sonntags von 10 bis 17 Uhr. Der Eintrittspreis liegt bei 3 Euro. Kinder bis 12 Jahre kriegen freien Eintritt.
1: Am Dienstag, am Ende der Drehscheibe Lausitz, machen wir Platz für die Kunst. Das Ende der Sendung ist reserviert für diejenigen, die mit Tanz, Gesang oder sonstigen künstlerischen Aktivitäten unser aller Leben verschönern. Damit diese sichtbar werden, gibt es das Lausitzwelle Kulturfenster. Heute hören wir das Duo Seitenberauscht. Christine Socher und Mario Fritsche kennen sich schon seit über 45 Jahren. Gemeinsam musizieren sie jedoch erst seit kurzem. In diesem Jahr haben sich die beiden Musiker zu diesem Duo zusammengeschlossen. Sowohl die klassische Musik, das Singer-Songwriter-Milieu, die Weltmusik, der Jazz und die Populärmusik gehören zu ihrem Repertoire. Mit dem Lied, das wir jetzt hören, Oh Champs-Élysées, begibt sich nun das Duo Seitenberauscht zu zwei Verliebten auf die Prachtstraße von Paris. Viel Spaß! Im Anschluss folgt hier dann die Regionalzeit für das Oberlausitzer Bergland rund um Bautzen mit meinem Kollegen Ingo Schleiernick. Wir sehen uns dann morgen wieder zu einer neuen Ausgabe, wie immer um 18 Uhr im Lausitzwelle Fernsehen und um 18.30 Uhr auf Sachsen 1. Auf Wiedersehen.
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0: Hallo, ich begrüße Sie zu der Dienstagsausgabe Ihrer Lausitzwelle Regionalzeit. Und am zweiten Tag der Woche geht der Blick in das Oberlausitzer Bergland und seine Gefilde. Hier ziehen viele an einem Strang und zwar mit ziemlich viel Gewicht, zumindest auf dem Papier. 57 Städte und Gemeinden aus dem Landkreis Bautzen machen sich gemeinsam für die Lausitz als Standort für das Einstein-Teleskop stark. Jetzt ist die Unterstützung auch offiziell übergeben worden.
1: 57 Städte und Gemeinden im Landkreis Bautzen stehen hinter der Bewerbung der Lausitz als Standort für das Einstein-Teleskop. Gemeinsam mit Landrat Udo Witschers haben die Bürgermeister ihre Unterstützung mit Unterschriften bekräftigt. Die gesammelten Schreiben wurden jetzt an das Projektteam Einstein-Teleskop Lausitz der TU Dresden übergeben.
2: Es geht beim Einstein-Teleskop um eine riesige europäische Infrastruktur, um ein sehr großes Observatorium, das natürlich nur mit Hilfe von politischen Entscheidungen finanziert werden kann.
1: Das Einstein-Teleskop soll künftig Gravitationswellen erforschen und damit neue Einblicke in das Universum ermöglichen. Für die Lausitz wäre der Bau des Großforschungsprojekts nach Einschätzung der Beteiligten auch ein wichtiger Impuls für Wissenschaft und Wirtschaft.
2: Die Lausitz hat zwei große Vorteile als den möglichen Standort für IT. Das eine ist, dass die Geologie dieser Granodiorit in der Lausitz ein sehr homogenes, festes, kompaktes Gestein ist, in dem man die 30 Kilometer Tunnel, die man braucht für das Einstein-Teleskop, bauen kann. Und zwar mit einem vernünftigen Preis und einem vernünftigen Risiko. Zusätzlich sind auch die Beobachtungsbedingungen, also wie stark die Erde sich bewegt im Untergrund, sehr, sehr gering. Und das ist ausgezeichnet für das Einstein-Teleskop.
1: Mit dem gemeinsamen Schreiben soll nun auch das Bundesministerium für Forschung, Technologie und Raumfahrt die breite Unterstützung aus der Region sehen. Die Entscheidung über den künftigen Standort soll nach wissenschaftlichen, technischen und wirtschaftlichen Kriterien getroffen werden. Die Lausitz will dabei mit ihren Standortvorteilen und dem geschlossenen Rückhalt der Kommunen überzeugen. Rund 3 Millionen Euro Fördermittel bringen das geplante Bauforschungszentrum einen wichtigen Schritt voran. Bundesbauministerin Verena Huberts hat das Geld in Berlin an die beteiligten Bundesländer übergeben. Sachsen ist gemeinsam mit Thüringen und Baden-Württemberg an dem Forschungszentrum beteiligt. Ziel ist, klimaneutrales und ressourcenschonendes Bauen voranzubringen. Der Vereinssitz und die Geschäftsstelle sollen künftig in Bautzen angesiedelt werden. Mit der Förderung können nun die Strukturen aufgebaut und erste Forschungsprojekte gestartet werden. In Nebelschütz hat ein Nicht-Kandidat die Bürgermeisterwahl gewonnen. Mirko Domaschke setzte sich im zweiten Wahlgang mit 332 zu 304 Stimmen gegen den einzigen offiziellen Bewerber Thomas Klar durch. Domaschkes Name stand dabei nicht auf dem Stimmzettel. Die Wähler mussten ihn selbst eintragen. Möglich macht das sächsische Kommunalwahlrecht, wenn ein Kandidat offiziell zur Wahl steht. Schon im ersten Wahlgang hatte Domaschke die meisten Stimmen erhalten, die absolute Mehrheit aber knapp verfehlt. Der 48-Jährige hatte angekündigt, das Amt anzunehmen, sollte er erneut die Mehrheit bekommen. Die Gemeinde Doberschau-Gaußig bekommt zwar keine Förderung aus der sogenannten Sportmilliarde des Bundes, will aber trotzdem an der Sporthalle im Ortsteil Gaußig festhalten. Wie Anja Burkhardt vom Bauamt im gemeindlichen Informationsblatt schreibt, hat die Gemeinde in diesem Jahr bereits 40.000 Euro aus dem laufenden Haushalt in die Instandhaltung des Objekts investiert. Dazu gehören 25.000 Euro für Bauleistung zur Behebung der Wassereintrittsstellen an der Dachhaut, 9.000 Euro für die Instandsetzung der Erdungsanlage sowie 4.000 Euro für die Ertüchtigung der Blitzschutzanlage. Der Erhalt der Halle stellt aus Sicht der Verwaltung einen wesentlichen Faktor für die Lebensqualität in der Gemeinde dar.
3: In Steinig-Wolmsdorf ist der Startschuss für einen neuen Lebensmittelmarkt gefallen. Direkt an der B98 entsteht in den kommenden Monaten ein Dämmermarkt der Edeka-Gruppe mit rund 800 Quadratmetern Verkaufsfläche und integriertem Bäckerangebot. Damit bekommt die Gemeinde nach mehreren Jahren wieder einen klassischen Lebensmittelmarkt vor Ort. Neben Lebensmitteln und Getränken soll es auch Drogerie und ausgewählte Non-Food-Artikel geben. Besonders für ältere Menschen und Einwohner ohne eigenes Auto sollen damit die Wege zum täglichen Einkauf kürzer werden. Die Baugenehmigung wurde bereits im Sommer erteilt, jetzt beginnt die konkrete Umsetzung.

0: Vernetzung. Das Netzwerk Trägerverbund erhöht die maximale Förderung aus seinem Mikroprojektefonds von 500 auf 750 Euro. Damit sollen lokale Initiativen, Vereine, engagierte Bürgerinnen und Bürger angesichts gestiegener Sach- und Honorarkosten unterstützt werden. Gefördert werden unter anderem Workshops, Begegnungsabende, Kunstaktionen und Sportturniere, die sich für Demokratie, Toleranz und interkulturellen Austausch einsetzen oder Rechtsextremismus entgegenwirken. Anträge können Initiativen, Vereine, Bündnisse und Einzelpersonen mit Vorhaben im Landkreis Bautzen stellen. Sie müssen mindestens 4 Wochen vor Beginn des jeweiligen Projekts eingereicht werden. Der Nachlass des sogenannten Sauriervaters Franz Gus ist jetzt im Stadtarchiv Bautzen angekommen. Der 2006 verstorbene Dekorationsmaler schuf die Dinosaurier und viele weitere prähistorische Figuren für den Sauriergarten Groß-Welker und den Saurierpark Klein-Welker. Zum Nachlass gehören persönliche Dokumente und Fotos, aber auch Bauzeichnungen und weitere Unterlagen zur Entstehung der Figuren. Außerdem übernahm das Stadtarchiv 10 ausgewählte Gästebücher aus einem Bestand von mehr als 250. Sie dokumentierten die Herkunft der Besucher und deren Begeisterung für die Saurier. Die Unterlagen werden nun erschlossen und sollen anschließend öffentlich zugänglich sein. So bleibt das schriftliche Erbe von Franz Gus dauerhaft erhalten und kann auch für die Forschung genutzt werden. Die LIDA-Region Oberlausitzer Heide- und Teichlandschaft stellt im 10. Projektaufruf rund 425.000 Euro Fördermittel bereit. Das Geld ist für Vorhaben in den Bereichen Wirtschaft und Arbeit sowie Aquakultur und Fischerei vorgesehen. Bewerben können sich ausschließlich nicht öffentliche Antragsteller. Anträge können noch bis zum 23. Oktober eingereicht werden. Das Regionalmanagement in Königswartha empfiehlt, geplante Vorhaben vorab beraten zu lassen.
1: Die Oberschule Gesundbrunnen hat ihre neuen Außensportanlagen fertiggestellt und damit deutlich mehr Platz für Bewegung geschaffen. Auf dem neu gestalteten Areal gibt es unter anderem eine 4-spurige Laufbahn, eine Weitsprung- und eine Kugelstoßanlage. Im Mittelpunkt liegt ein neuer Bolzplatz mit Basketballkörben, der auch in den Pausen genutzt werden kann. Der Rollrasen muss zwar noch anwachsen, die wichtigsten Arbeiten sind aber abgeschlossen. Die neue Anlage soll den Schulalltag abwechslungsreich machen und mehr Möglichkeiten für Sport und Bewegung bieten. Finanziert werden soll auch die weitere Entwicklung der Schule über das Startchancenprogramm. Dafür stehen in den kommenden Jahren mehr als 1,25 Millionen Euro zur Verfügung. Geplant sind unter anderem weitere Arbeiten am Schulhof, Verbesserungen beim Raumklima und eine Photovoltaikanlage.
2: Montag muss nicht immer grau und mürrisch sein. In Bautzen wurde er zur Botschaft für mehr Miteinander. Beim Happy Monday trafen sich Menschen unter dem Motto Love, not Hate und setzen ein Zeichen für Respekt, Vielfalt und Zusammenhalt.
3: Am gestrigen Montag, dem Internationalen Tag des Friedens, fand in Bautzen ein weiteres Mal der Happy Monday statt. Um 17 Uhr versammelten sich zahlreiche Interessierte auf dem Theaterplatz. Unter dem Motto Love Not Hate richtet Happy Monday den Blick auf das, was das Zusammenleben in Bautzen stark macht. Begegnung, Respekt, Vielfalt und die Bereitschaft, aufeinander zuzugehen. Vor Ort begeisterte ein Programm aus Live-Musik, Gesprächen und interaktiven Formaten, wie unter anderem einem Sofa-Talk und einer Wunschbox, die dazu einlud, eigene Gedanken und Ideen einzubringen. Musikalisch begleitet wurde die Veranstaltung von der Band Banda Kommunale aus Dresden. Ein divers besetztes antifaschistisches Musikkollektiv, das sich mit Weltmusik und lauten Klängen gegen Rassismus und Rechtsextremismus stark macht. Einige Mitglieder der Band kamen bereits vor der offiziellen Veranstaltung nach Bautzen, um gemeinsam mit jungen Menschen aus der Region einen musikalischen Beitrag für den Happy Monday zu erarbeiten. Unterstützt wurde die Veranstaltung außerdem von Ben & Jerry's, welche zu kostenlosen Kostproben einluden. Die Initiative Happy Monday besteht seit 2024 und bringt regelmäßig gemeinsam mit über 50 lokalen Organisationen, Vereinen und engagierten Freiwilligen Kultur-, Dialog- und Beteiligungsformate auf öffentliche Plätze in Bautzen.
2: An dieser Stelle ist unsere Sendung zu Ende. Danke fürs Zuschauen und ich freue mich, wenn Sie auch morgen wieder dabei sind. Dann blicken wir auf die Ereignisse in der Westlausitz. Und wer Frühaufsteher ist, der kann gerne mal in das Lausitzwelle-Radioprogramm einschalten. Da gibt's von 6 bis 10 Uhr den

0: fröhlichen Wecker diese Woche mit mir. Wir starten dann gemeinsam in den Tag. Ansonsten gern morgen wieder zur gewohnten Zeit bei Ihrer Regionalzeit hier bei der Lausitzwelle. Auf Wiedersehen damit.
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0: 35 Jahre Kiez am Filzteich, ein Jubiläum für die ganze Familie. Herbstmarkt, ein Fest für die Sinne und zweiter Sportzwergestandort eröffnet.
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0: Und damit hallo und herzlich willkommen zu unserer heutigen Ausgabe von Tag aktuell. Schön, dass Sie wieder dabei sind. 35 Jahre Kiez am Filzteich, das ist wohl ein Grund zum Feiern. Und gefeiert wurde am vergangenen Freitag natürlich. Und zwar mit einem Fest für die ganze Familie. Bis in den Abend hinein gab es viele Stationen, an denen sich die Kinder ausprobieren und austoben konnten. Als es dann dunkel wurde, wartete ein besonderes Highlight auf die Familien. Bei der mittlerweile 13. Nacht der Fledermäuse konnten die Familien sich bei einer kleinen Wanderung selbst auf die Suche nach den Tieren machen. Wir waren beim Jubiläumsfest dabei.
2: Der Filzteich ist in der Region seit vielen Jahren als Erholungs- und Freizeitort bekannt. Direkt am Ufer liegt das Kiez am Filzteich, ein beliebtes Reiseziel für Kinder- und Jugendgruppen, etwa für Klassenfahrten oder gemeinsame Freizeitaufenthalte. Am vergangenen Freitag wurde hier allerdings nicht nur Urlaub gemacht, sondern es wurde das 35-jährige Bestehen des Kiez gefeiert. Schon gegen 17 Uhr trafen die ersten Besucher ein und auf dem Gelände warteten zahlreiche Angebote auf die kleinen und großen Gäste.
3: Ja, also unser Kiez am Filzteich feiert dieses Jahr 35 Jahre. Geburtstag hatten wir eigentlich schon im April, aber wir haben gesagt, wir feiern im Herbst nach der Saison, denn wir hatten auch in diesem Jahr weit über 14.000 Gäste hier, vor allen Dingen Kinder und Jugendliche. Und jetzt so am Ende der Saison, da haben wir gesagt, da lassen wir es noch mal ein bisschen krachen für die Kinder. Ja, unser Fest heißt heute 35 Jahre Kiez am Filzteich, Kiez by Night. Und ein besonderes Highlight ist natürlich unsere Fledermauswanderung, organisiert vom NABU Kirschberg. Die wird dann um 7 starten. Aber wir haben noch ganz viele andere Sachen. Wir haben vom Kreissportbund Erzgebirge hier diese tolle Kletterwand. Wir haben hier einen ganz kleinen Mini-Zoo mit tollen kleinen Tieren. Aber wir haben zum Beispiel auch die Sternwarte Schneeberg mit da. Die Stadtwerke haben uns unterstützt. Die Gemeinde Hartmannsdorf. Also rund um unser Kiez hier am Filzteich sind wir unterstützt worden. Und ganz im Besonderen unsere Fledermauswanderung ist was sehr, sehr Schönes, denn unser Kiez zeichnet ja aus, dass wir mitten in der Natur sind, hier am Filzteich, und hinter uns ist der Hartmannsdorfer Forst und da leben ja bekanntlich auch viele Fledermäuse.
2: Bevor es später bei der Fledermauswanderung in die Dunkelheit ging, machten wir uns erstmal auf den Weg und schauten, was es für die Kinder an diesem Abend alles zu entdecken gab. Schon die Anreise zum Kiez wurde dabei zum Erlebnis. Vom Parkplatz aus ging es mit dem Silberstrom-Express in Richtung Veranstaltungsgelände. Und dort wartete gleich die nächste Attraktion. Am Eingang standen zwei Ponys des Reiterhofs Silberbach aus Auebad Schlema. Die ausgebildeten Reit- und Therapieponys sorgten vor allem bei den Kindern für Begeisterung. Ein paar Schritte weiter ging es sportlich zu. Der Kreissportbund Erzgebirge hatte eine Biathlonstation und eine Kletterhüpfburg aufgebaut. Bei den Stadtwerken Schneeberg konnten die Kinder am Glücksrad ihr Glück versuchen und verschiedene Spiele ausprobieren. Auch der kleine Zoo lockte zahlreiche neugierige Besucher an. Und während auf dem Gelände gespielt, geklettert und geritten wurde, richtete sich der Blick am Strand des Filzteiches schon in Richtung Himmel. Denn da waren mehrere Teleskope aufgebaut.
4: Schönen guten Tag, mein Name ist Klaus-Dieter Karlauch. Ich arbeite in der Sternwarte mit. Und wir haben in Schneeberg ja seit mehr als 70 Jahren eine Einrichtung, mit der wir in den Himmel schauen. Und in diesem Jahr feiern wir übrigens auch das 50-jährige Bestehen unseres Planetariums. Und heute sind wir hier, um uns zu präsentieren. Und wir zeigen natürlich jetzt, ist ideal, die Sonne zu sehen. Wir haben extra gestern aufgegessen, um schließlich und letztendlich heute einen schönen Tag zu haben. Die Sonne ist wunderbar zu sehen. Man kann mit den verschiedensten Fernrohren, die wir dabei haben, kann man Sonnenflecke beobachten. Da sind derzeit einige zu sehen. Aber wir haben auch spezielle Teleskope, mit denen man dann beispielsweise auch sogenannte Protuberanzen, das sind heiße Gasausbrüche, die aus dem Sonneninnern herausgeschleudert werden, beobachten kann. Und gerade diese Protuberanzen sind manchmal sehr spektakulär und können im Extremfall sogar dazu führen, dass wir auf der Erde dann Polarlichter beobachten können.
2: Ein so abwechslungsreiches

0: Das Programm für die ganze Familie will natürlich gut vorbereitet sein. Hinter den Kulissen liefen deshalb bereits lange vor dem Fest die Vorbereitungen.
1: Ja, ist natürlich einiges an Vorbereitung reingeflossen. Ganz besonders dankbar bin ich natürlich in erster Linie meinen Mitarbeitern hier im Kiez am Filzteich, die das Ganze mit viel Herzblut vorbereitet haben und wirklich schon das letzte halbe Jahr sich hier Gedanken gemacht haben, wie das funktionieren kann. Aber natürlich auch unsere Partner und auch Sponsoren, die das Ganze hier begleiten. Alles nicht selbstverständlich, muss man immer wieder sagen. Wir sind ja ein gemeinnütziger Verein hier und wir sind umso mehr dankbar, dass wir so viel Unterstützung erfahren haben. Ja, es ist natürlich auch schön zu sehen, dass unsere Mitarbeiter hier eigene Angebote, die wir sonst in der Saison auch für die Kinder und Jugendlichen anbieten, auch hier vorbereitet haben auf dem Sportplatz. Wir haben Schwarzlichtkegeln zum Beispiel, aber wir haben hier von der Feuerwehr der Bergstadt Schneeberg auch eine Gulaschkanone ausgeliehen bekommen und da haben wir uns was überlegt. Da gibt es eine leckere Soljanka und ein Bauernbrot dazu und einiges mehr. Also ich denke, es ist für alle gut gesorgt.
0: Also um das leibliche Wohl wurde sich an diesem Tag auch bestens gekümmert. So langsam wurde es dunkler und die 13. Nacht der Fledermäuse rückte immer näher. Vorher kamen wir aber noch mit den Organisatoren der Fledermauswanderung ins Gespräch.
2: Ja, also ich bin der Heiko Goldberg, ich bin ehrenamtlicher Naturschutzhelfer hier im Landkreis Zwickau und mache hauptsächlich Fledermäuse, also alles, was irgendwie mit Fledermäusen zu tun hat. Und bin auch engagiert in der Nachbarortsgruppe Kirschberg. Und da haben wir natürlich auch eine kleine Gruppe sozusagen, Nachwuchs. Und das habe ich ja schon mal einen mitgebracht, ein tatkräftiger Helfer und der auch schon ziemlich viel über Fledermäuse weiß. Und ja, ohne die Unterstützung von allen, die hier so mit rumwuseln, kann ich das ja nicht alles so machen. Ja, falls sich jemand wundert, was das für Netze im Hintergrund sind, das sind einfach Puppenhaarnetze, spezielle für Fledermäuse. Und ja, ich habe natürlich eine Fanggenehmigung für unseren Landkreis Zwickau und deswegen kann ich ja im südlichsten Ecke von dem Landkreis Zwickau auch noch Netze bauen. Und es darf auch nicht jeder machen, die Fledermäuse fangen, sondern da braucht es eben eine Genehmigung dazu und da brauchen wir eben auch einen Bringerschein. Ja, da muss man dann einen kleinen Lehrgang machen, dass man das sozusagen dann am Ende machen darf, dass man sieht, man kann mit den Tieren umgehen, ohne die zu verletzen. Es geht ja immer darum. Wir wollen ja Naturschutz machen, das heißt, wir müssen ja gucken, dass es den Tieren auch gut geht. Vielleicht noch mal kurz zu den Fledermäusen an sich. Wir sind ja ziemlich am Erzgebirgskamm. Hier sind wir ja schon ein bisschen von der Höhenlage schon eigentlich im Erzgebirge drin. Und von der Zeit her ist es jetzt so, dass eigentlich die Tiere so ziehen. Also es gibt auch ziehende wie bei den Vögeln, ist das bei Fledermäusen auch, dass die dann Richtung Süden ziehen oder Südwesten. Und ja, auch hier das Erzgebirge überfliegen. Und dann hat man eben halt gerade Abendsegler und Zweifarb- und Nordfledermäuse, also so spezielle Arten auch mal hier. Und ja, vielleicht erwischen wir ja so eine von denen auch mit hier. Deswegen ist das ja auch vom Standort her so ein bisschen praktisch. Man hat Wasser, also die kommen natürlich auch gerne ans Wasser geflogen, weil da auch immer Nahrung ist. Und man hat einen Wald im Hintergrund, man hat aber auch gleich die Siedlung hier. Also Schneeberg ist ja gleich hinter dem Berg, gleich hinter den Bäumen. Also von daher werden hier wahrscheinlich auch relativ oder können halt viele Arten auch hier vorbeikommen und jagen. Also die werden jetzt nicht an den Bäumen hängen und schlafen oder so, also sondern jagen. Die haben natürlich als Quartiere meistens dann Gebäude oder dann hohle Bäume, wo der Specht dann ausgehackt hat.
0: Dabei bekam das Team auch tatkräftige Unterstützung vom Nachwuchs.
3: Ja, ich bin der Levi Tomber. Ich bin jetzt hier schon 3 Jahre dabei, so ungefähr. Mir gefällt das hier sehr. Ich mache das sehr gerne und ich kenne mich sehr viel mit Fledermäusen und so aus. Das hat er mir alles beigebracht.
4: Und was fasziniert dich so an den Tieren?
3: Dass sie sehr schnell fliegen können, dass sie Echolaute von sich geben. Also die sehen nicht so viel, sie geben so Echowellen ab. Und wenn das an Gegenständen geht und an Weiden und das irgendwo rankommt, dann schallt das zurück in ihren Ohren. Und da erkennen sie daran, ob sie hochfliegen müssen, rechts, links oder nach unten. Und so fangen sie auch irgendwie auch ihre Tiere so ähnlich.
0: Und dann war es schließlich soweit. Die Dämmerung setzte ein und die Fledermauswanderung startete. Groß und klein machten sich gemeinsam auf den Weg, um den nachtaktiven Tieren auf die Spur zu kommen. Wer nicht bei der Wanderung dabei war, konnte den Abend ganz entspannt am Strand des Filzteiches ausklingen lassen. Bei einem kleinen Lagerfeuer wurde es noch einmal gemütlich, während

0: am Abend langsam die Nacht hereinbrach. So ging ein abwechslungsreicher Jubiläumsabend zu Ende. Zum 35. Geburtstag hatte das Kiez am Filzteich damit ein Fest auf die Beine gestellt, bei dem für die ganze Familie etwas dabei war.
1: Keine Frage, wir sind im Herbst angekommen. Aber auch diese Jahreszeit hat zweifelsohne ihre Reize. Um die Menschen einzustimmen, fand am letzten Wochenende traditionell wieder der Herbstmarkt, veranstaltet von der Kultur Z, auf dem Kornmarkt in Zwickau statt.
0: Bei unserem Eintreffen am frühen Nachmittag herrschte bereits reges Treiben. Rund 20 Händler und Gewerbetreibende waren in diesem Jahr dabei und boten ihre Waren feil. Neben den verschiedensten Lebensmitteln fand man auch Dinge des täglichen Bedarfs. Da war zum Beispiel, und das nicht zum ersten Mal, ein liebevoll dekorierter Stand mit verschiedensten Kosmetikprodukten.
2: Sehr, dass heute auch die Seifenhütte wieder auf dem Herbstmarkt besetzt ist.
3: Wir freuen uns auch unheimlich sehr. Es ist immer wieder was ganz Besonderes für uns wirklich. Wenn wir in Nürnberg losfahren, hierher fahren, freuen wir uns schon unheimlich. Wir haben tolles Wetter mitgebracht. Richtig toll.
2: Und wir haben gesehen, ihr habt auch eine wunderschön dekorierte Hütte mitgebracht.
3: Richtig. Das ist uns natürlich einmal ganz, ganz besonders wichtig, nicht nur tolle Produkte zu verkaufen, sondern auch dieses Ambiente mitzubringen. Und ich glaube, das ist uns ganz gut gelungen, gell?
2: Aber eure Produkte passt ja auch der Jahreszeit an, ne? Ich habe schon gehört, dass ihr jetzt schon ein bisschen mit Weihnachten werkelt.
3: Ganz genau, wir sind aktuell wirklich schon in der Produktion und es wird dieses Jahr was ganz Spezielles geben. Es geht um Aktivkohle, es geht um ein ganz spezielles Produkt, aber mehr verrate ich dazu noch nicht. Da kommt es dann am Weihnachtsmarkt nochmal vorbei.
2: Das machen wir definitiv.
0: Einige Meter weiter fanden wir eine Hütte, die schon recht weihnachtlich anmutete. Engel und Krippen und das Ganze einmal nicht aus Holz, sondern aus Kupfer. Der Mann, der hier werkelte, hat im richtigen Leben einen ehrenwerten Beruf.
4: Mein Name ist Edzard Schwalbe und von Beruf bin ich eigentlich Klempner und Installateur. Und das sind die ganzen Handgriffe, die auch der Klempner auf dem Dach macht.
2: Wie kommt man auf diese Idee?
4: Ja, im Schlaf. Ganz einfach, man muss ausprobieren und das fällt mir einfach so ein.
2: Wie kommt es denn bei den Leuten an?
4: Ja, die einen sagen, das ist was für einen Schrott und die anderen sagen, es gefällt ihnen. Das ist Geschmackssache, genau wie beim Essen und bei allem anderen auch.
0: Pünktlich zur Kaffeezeit ließen sich dann auch viele Gäste an den Tischen nieder, um Kaffee und Kuchen oder ein Gläschen Wein zu genießen. Gemäß dem Spruch, wo man singt, da lass dich ruhig nieder, taten wir das ihnen gleich. Und das direkt bei den Musikern, in diesem Fall dem Duo Liedfass aus Weimar.
2: Wir freuen uns ganz sehr, zwei Musikanten, die schon im letzten Jahr beim Herbstmarkt dabei waren, sind dieses Jahr wieder dabei. Euch gefällt's hier?
5: Wenn das Publikum was tauchen würde, wäre es noch besser.
2: Spaß beiseite.
5: Nein, das ist kein Spaß, das meine ich ernst. Die Leute sind überhaupt nicht zu begeistern, die hören weg.
2: Siehst du das auch so?
5: Also, nee. Ich sehe es ein bisschen ambivalenter. Also stellenweise ist es ganz gut.
6: Zwei Menschen, die mitgesungen haben von 200. Sind zwei, die dabei, das muss ich einschränkend erklären. Aber die meisten sind, denen ist es egal, mir sind der Fernseher so ungefähr.
2: Ja, aber trotzdem, ihr macht das mit Herzblut und Leidenschaft.
6: Ja, das machen wir, mit ganzer Kraft und mit Herzblut. Natürlich.
2: Die euch noch nie erlebt haben, erzählt mehr. Wo kommt ihr her? Was ist eure Leidenschaft?
5: Wir kommen aus Weimar, der Kulturstadt. Und unsere Leidenschaft ist die Folklore. Also praktisch Volkslieder, nicht mit volkstümlichen Werken zu verwechseln, bitte nicht. Sondern Volkslieder, die schön einfach, die eigentlich jeder kennen könnte, wenn er nur wollte. Und es gibt auch Gegenden, wo die Leute singen.
2: Also müsste man jetzt die Zwickauer ein bisschen animieren. Wir würden mal richtig klatschen, vielleicht geht da was los.
7: Ja, wenn wir das richtige Zeug werfen und sie ein bisschen kranzherren, dann geht's dann schon. Also mit Glück auf der Steiger kommen, kriegt man es auf jeden Fall. das zweite Lied wäre dann hier Rennsteig, Herbert Roth und so. Sowas, das geht auch. Dann wird es ein bisschen kompliziert. Aber wir sind optimistisch, dass wir das hinkriegen. Ja.
0: Dass es dann doch noch geklappt hat mit dem gemeinsamen Gesang, hier der Beweis.
8: Geben Sie dem Mann am Klavier noch ein Bier, noch ein Bier.
0: Dann haben Sie jetzt genau ein Jahr Zeit zu üben, um die Mannen vom Duo Liedfass beim Herbstmarkt 2027 tatkräftig gesanglich zu unterstützen.
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0: Eine Halle voller tobender Knirpse, Eltern und Betreuer, die versuchen, das Ganze in einigermaßen geordnete Bahnen zu lenken. So ungefähr könnte man die Veranstaltungsreihe Sportzwerge umschreiben. Nach dem erfolgreichen Beginn in Zwickau wurde nun in Limbach-Oberfrohna der zweite Standort eröffnet, an dem die Möglichkeit des kostenlosen Sports für 2- bis 6-Jährige angeboten wird.
1: Die Sporthalle der Geschwister-Scholl-Oberschule in Limbach-Oberfrohna ist seit diesem Wochenende zweiter Standort der Veranstaltungsreihe Sportzwerge fit von Anfang an. Drinnen war schon alles vorbereitet, die Parcours eingerichtet für die ganz Kleinen und die schon etwas Größeren. Und das Interesse war auch hier von Anfang an vorhanden. Zahlreiche Familien waren schon einige Zeit vor dem Termin hier angekommen. Dass dieses Angebot vor allem für die Kinder und ihren Bewegungsdrang maßgeschneidert ist, nun ja, kein Kommentar. Die Schule selbst und eine benachbarte Kindertagesstätte liegen etwas abseits, eigentlich ein idealer Standort für ein solches Angebot. Die offiziellen Grußworte waren echt kurz gehalten, schon sehnsüchtig erwartet kamen die Verantwortlichen recht schnell zum Durchschneiden der Luftballonkette. Also alles rein in die gute Stube bzw. in die Sporthalle. Die Parcours wurden sofort gestürmt. Es zeigte sich, dass die Erfahrungen, die mit der Auftaktveranstaltung in Zwickau gesammelt wurden, auch hier eingesetzt werden konnten.
2: Ja, genau. Wir sind froh, dass wir den zweiten Standort heute hier an der Geschwister-Scholl-Oberschule in Limbach-Oberfrohna eröffnen können. Sie sehen ja, was heute hier auch wieder los ist. Und das hat es genau gezeigt in einem Jahr. Erstmal eine große Resonanz am ersten Sonntag, um den Eltern und den Kindern die Möglichkeit gegeben, niederschwelligst, unentgeltlich ihre Kinder in Bewegung und Sport zu bringen, was natürlich eine gute Grundlage ist, um später ein gesundes und auch erfolgreiches Leben zu führen. Und das hat sich das Jahr über fortgezogen. Die Übungsleiterinnen und Übungsleiter, die auf dieses Jahr ankommt, die standen zur Verfügung und das Interesse ist ungebrochen. Und deswegen haben wir gesagt, wir machen mindestens einen zweiten, wenn nicht sogar demnächst auch einen dritten Standort. Da steht aber der Ort noch nicht fest. Und bin dann auch dankbar für alle Kooperationspartner, vor allen Dingen der Techniker Krankenkasse, die das finanziell die ersten Jahre unterstützt.
1: Das ist es. Es kostet ja auch alles ein bisschen Geld. Aber ich sage mal so, es ist ja auch gut, wenn Kinder sich jetzt schon bewegen, gewöhnen sie sich dran und dann gehen sie später nicht so oft zum Arzt.
2: Genau, das ist richtig. Und vor allen Dingen gut, Sie sagen selber, gut investiertes Geld. Wir haben im Moment Zeiten der sehr, sehr klammen Kassen, aber an dieser Stelle sollte nicht gespart werden. Und wenn dann die Finanzierung der Techniker Krankenkasse ausgeht, werde ich mich auch

0: dafür einsetzen, dass wir eine Fortführungsfinanzierung über den Landkreis finden. Und wo sollen wir, wenn wir nicht in die Kinder investieren, in die Gesundheit unserer Kinder, wo dann? Ja.
1: Außerdem steigt die Attraktivität von Kommunen durch solche Angebote. Jeder Bürgermeister ist froh, wenn er sagen kann, in seiner Stadt gibt es freie Sportangebote schon vom Kleinkindalter an.
2: Ja, selbstverständlich. Und da bin ich sehr dankbar. Zum einen natürlich dem Finanzier der Krankenkasse, der Techniker Krankenkasse, zum anderen natürlich auch den vielen teils Ehrenamtlichen, die hier sich engagieren, zum Sonntagvormittag sich hier herstellen, die Kinder betreuen. Das ist auch nicht selbstverständlich. Und ich bin natürlich sehr froh, dass sich dieses Projekt hier einreiht in eine Reihe an Projekten, die wir hier in der Stadt durchführen, um die Gesundheitsprävention voranzubringen.
1: Für die Kids ist es natürlich erst einmal der Spaß, sich hier auszutoben, auch mal etwas Neues zu probieren. Und wenn es mal etwas sehr hoch erscheint, keine Angst, mit Hilfe der Betreuerin wird auch das geschafft und dann ist das Lächeln wieder da auf dem Kindergesicht. Wie es der Oberbürgermeister schon gesagt hatte, an jeder Station standen ehrenamtliche Betreuerinnen bereit. Und wenn sich die Kleinsten mal auf den Parcours der Großen gewagt hatten, dann half da auch noch der Papa mit. Bei aller ehrenamtlichen Begeisterung, einige Kosten entstehen hier aber schon, denn Sporthallen müssen unterhalten, beleuchtet, im Winter beheizt werden, alles Positionen, die in der letzten Zeit nicht gerade billiger geworden sind. Die Techniker Krankenkasse leistet hier mit der Anschubfinanzierung einen wichtigen Beitrag.
3: Sieht toll aus, wenn so viele junge Menschen unterwegs sind, so viele Kinder, die Freude an Bewegung haben, wo man das spürt, dass sie einfach raus wollen und etwas tun wollen. Das macht Spaß und als Techniker Krankenkasse unterstützen wir sehr, sehr gern dieses Projekt.
1: Und nun ist es ja so, Sie sind ja zum einen verpflichtet, einen Teil der Beiträge präventiv anzulegen, aber auf der anderen Seite, Hand aufs Herz, es ist auch ein bisschen im eigenen Interesse, denn wenn die Kinder jetzt sich gesund halten, müssen sie später nicht so oft zum Arzt.
3: Ja, das ist richtig. Also der Grundstein wird im Kindesalter gelegt. Wenn man dort Freude an Bewegung entwickelt, dann ist das etwas, was dann auch im Jugendalter noch zählt, was im Erwachsenenalter zählt. Und wenn man alt ist, Bewegung lohnt sich immer, ist gut für einen selber, aber natürlich auch für eine Krankenkasse.
1: Auch der Oberbürgermeister sieht hier eine Investition in die Zukunft, nicht nur im sportlichen Bereich.
2: Ja, zum einen natürlich, weil hier adressieren wir eine Gruppe von 2- bis 5-Jährigen, wo wir derzeit kein Angebot in der Stadt hatten. Das hatten wir früher schon mal. Das ist leider durch die Schließung einer Grundschule jetzt abhandengekommen. Deswegen schließt sich hier eine gute Lücke. Denn so ab 5, 6 Jahren, dann greifen die Sportvereine. Wir haben eine sehr, sehr gute Vereinslandschaft mit über 40 Sportvereinen, die dann die Kinder und Jugendlichen betreuen. Und man sieht es ja in den sportlichen Erfolgen der Erwachsenen, da ist die Kinder- und Jugendarbeit natürlich die Basis dafür.
1: Genau das ist auch die Intention für den Kreissportbund, sich hiermit einzubringen. Auch da sieht man die Möglichkeit, neben der Gesundheitsprävention auch Nachwuchs für die Sportvereine zu generieren.
4: Also auf alle Fälle, also ich sage mal, ein Kind, was frühzeitig an Bewegung herangeführt wird, da ist jeder Euro und jede Minute, die man da investiert, gut angelegte Zeit und gut angelegtes Geld. Und natürlich verbinden wir die Hoffnung, dass wir dann unseren Vereinen wiederum den Nachwuchs zukommen lassen können, der hinter mir jetzt sich ordentlich bewegt.
1: Also ist das auch, ich sag mal, so eine Aktion, wo man sagen kann, noch mehr Standorte wären gut?
4: Genau, also dadurch, dass wir quasi wirklich zeitig anfangen, solche Angebote rar gesät sind, unter 6-Jährige findet man nicht so viele Angebote, sehen wir natürlich zu, dass wir an der Stelle auch weitere Angebote noch installieren. Ich habe so am Rande jetzt gehört, Glauchau werden wir dann nächstes Jahr noch angehen und da haben wir dann schon viel gekonnt, weil Kinder, die eben so zeitig rangeführt werden, die es dann auch nicht anders kennen, dann wollen die Eltern und die Kinder natürlich auch weitermachen und suchen sich dann entsprechende Sportarten. Hier machen wir ja allgemeine Dinge, weil das macht bei vielen Sportarten noch keinen Sinn, da spezifisch ranzugehen, sondern hier reine Bewegungsangebote, koordinativ. Und das ist für unsere Vereine natürlich ideal, dann Kinder zu haben, die schon so ein bisschen wissen, wie und wo es lang geht.
1: Das Interesse für die Veranstaltungsreihe auch hier in Limbach-Oberfrohna zeigt, mit diesem Angebot ist der Landkreis auf dem richtigen Weg. Und wenn alle Partner an einem Strang ziehen, wird auch das keine Eintagsfliege bleiben, sondern ein dauerhaftes Angebot werden, um Kinder an den Sport heranzuführen.

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Die Uhr schlägt 5 vor 12. 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
2: Die zurückliegenden Tage haben gezeigt, wie schön der Altweibersommer doch sein kann. Auch der morgige Mittwoch beschert uns bei angenehmen 22 Grad in der Spitze nochmals einen sonnigen Tag. Lediglich am Nachmittag ziehen harmlose Wölkchen ins Sendegebiet. Am Donnerstag klettert das Quecksilber dann sogar noch einmal bis auf 24 Grad. Auch dann dominiert Sonnenschein das Wettergeschehen. Der Freitag kommt dann trübe daher. Wir erzielen Höchstwerte von 18 Grad. Mit Niederschlägen ist aus heutiger Sicht erst in den Abendstunden zu rechnen. Bei ähnlichen Temperaturen wie am Vortag erwartet uns am Samstag ein Mix aus Sonne und wolkigen Abschnitten. Es soll trocken bleiben.
3: Ja, und das war sie auch schon wieder, unsere heutige Ausgabe von Tag aktuell. Wenn Sie wollen, schalten Sie morgen wieder rein. Dann gibt es wieder das Neueste und Aktuellste aus unserer Region. Ich wünsche Ihnen jetzt noch eine schöne Zeit. Wir sehen uns morgen. Ciao und tschüss.

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1: 35 Jahre Kiez am Filzteich, ein Jubiläum für die ganze Familie. Herbstmarkt, ein Fest für die Sinne und zweiter Sportzwergestandort eröffnet.
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1: Und damit hallo und herzlich willkommen zu unserer heutigen Ausgabe von Tag aktuell. Schön, dass Sie wieder dabei sind. 35 Jahre Kiez am Filzteich, das ist wohl ein Grund zum Feiern. Und gefeiert wurde am vergangenen Freitag natürlich. Und zwar mit einem Fest für die ganze Familie. Bis in den Abend hinein gab es viele Stationen.

0: Situationen, an denen sich die Kinder ausprobieren und austoben konnten. Als es dann dunkel wurde, wartete ein besonderes Highlight auf die Familien. Bei der mittlerweile 13. Nacht der Fledermäuse konnten die Familien sich bei einer kleinen Wanderung selbst auf die Suche nach den Tieren machen. Wir waren beim Jubiläumsfest dabei.
1: Der Filzteich ist in der Region seit vielen Jahren als Erholungs- und Freizeitort bekannt. Direkt am Ufer liegt das Kiez am Filzteich, ein beliebtes Reiseziel für Kinder- und Jugendgruppen, etwa für Klassenfahrten oder gemeinsame Freizeitaufenthalte. Am vergangenen Freitag wurde hier allerdings nicht nur Urlaub gemacht, sondern es wurde das 35-jährige Bestehen des Kiez gefeiert. Schon gegen 17 Uhr trafen die ersten Besucher ein und auf dem Gelände warteten zahlreiche Angebote auf die kleinen und großen Gäste.
2: Ja, also unser Kiez am Filzteich feiert dieses Jahr 35 Jahre. Geburtstag hatten wir eigentlich schon im April, aber wir haben gesagt, wir feiern im Herbst nach der Saison, denn wir hatten auch in diesem Jahr weit über 14.000 Gäste hier, vor allen Dingen Kinder und Jugendliche. Und jetzt so am Ende der Saison, da haben wir gesagt, da lassen wir es noch mal ein bisschen krachen für die Kinder. Ja, unser Fest heißt heute 35 Jahre Kiez am Filzteich, Kiez by Night. Und ein besonderes Highlight ist natürlich unsere Fledermauswanderung, organisiert vom NABU Kirchberg. Die wird dann um 7 starten. Aber wir haben noch ganz viele andere Sachen. Wir haben vom Kreissportbund Erzgebirge hier diese tolle Kletterwand. Wir haben hier einen ganz kleinen Mini-Zoo mit tollen kleinen Tieren. Aber wir haben zum Beispiel auch die Sternwarte Schneeberg mit da. Die Stadtwerke haben uns unterstützt. Die Gemeinde Hartmannsdorf. Also rund um unser Kiez hier am Filzteich sind wir unterstützt worden. Und ganz im Besonderen unsere Fledermauswanderung ist was sehr, sehr Schönes, denn unser Kiez zeichnet ja aus, dass wir mitten in der Natur sind, hier am Filzteich, und hinter uns ist der Hartmannsdorfer Forst und da leben ja bekanntlich auch viele Fledermäuse.
1: Bevor es später bei der Fledermauswanderung in die Dunkelheit ging, machten wir uns erstmal auf den Weg und schauten, was es für die Kinder an diesem Abend alles zu entdecken gab. Schon die Anreise zum Kiez wurde dabei zum Erlebnis. Vom Parkplatz aus ging es mit dem Silberstrom-Express in Richtung Veranstaltungsgelände. Und dort wartete gleich die nächste Attraktion. Am Eingang standen zwei Ponys des Reiterhofs Silberbach aus Auebad Schlema. Die ausgebildeten Reit- und Therapieponys sorgten vor allem bei den Kindern für Begeisterung. Ein paar Schritte weiter ging es sportlich zu. Der Kreissportbund Erzgebirge hatte eine Biathlonstation und eine Kletterhüpfburg aufgebaut. Bei den Stadtwerken Schneeberg konnten die Kinder am Glücksrad ihr Glück versuchen und verschiedene Spiele ausprobieren. Auch der kleine Zoo lockte zahlreiche neugierige Besucher an. Und während auf dem Gelände gespielt, geklettert und geritten wurde, richtete sich der Blick am Strand des Filzteiches schon in Richtung Himmel. Denn da waren mehrere Teleskope aufgebaut.
3: Schönen guten Tag, mein Name ist Klaus-Dieter Karlauch. Ich arbeite in der Sternwarte mit. Und wir haben in Schneeberg ja seit mehr als 70 Jahren eine Einrichtung, mit denen wir in den Himmel schauen. Und in diesem Jahr feiern wir übrigens auch das 50-jährige Bestehen unseres Planetariums. Und heute sind wir hier, um uns zu präsentieren. Und wir zeigen natürlich jetzt, ist ideal, die Sonne zu sehen. Wir haben extra gestern aufgegessen, um schließlich und letztendlich heute einen schönen Tag zu haben. Die Sonne ist wunderbar zu sehen. Man kann mit den verschiedensten Fernrohren, die wir dabei haben, kann man Sonnenflecke beobachten. Da sind derzeit einige zu sehen. Aber wir haben auch spezielle Teleskope, mit denen man dann beispielsweise auch sogenannte Protuberanzen, das sind heiße Gasausbrüche, die aus dem Sonneninnern herausgeschleudert werden, beobachten kann. Und gerade diese Protuberanzen sind manchmal sehr spektakulär und können im Extremfall sogar dazu führen, dass wir auf der Erde dann Polarlichter beobachten können.
1: Ein so abwechslungsreiches Programm für die ganze Familie will natürlich gut vorbereitet sein. Hinter den Kulissen liefen deshalb bereits lange vor dem Fest die Vorbereitungen.
2: Ja, ist natürlich einiges an Vorbereitung reingeflossen. Ganz besonders dankbar bin ich natürlich in erster Linie meinen Mitarbeitern hier im Kiez am Filzteich, die das Ganze mit viel Herzblut vorbereitet haben und wirklich schon das letzte halbe Jahr sich hier Gedanken gemacht haben, wie das funktionieren kann. Aber natürlich auch unsere Partner und auch Sponsoren, die das Ganze hier begleiten. Alles nicht selbstverständlich, muss man immer wieder sagen. Wir sind ja ein gemeinnütziger Verein hier und wir sind umso mehr dankbar, dass wir so viel Unterstützung erfahren haben. Ja, es ist natürlich auch schön zu sehen, dass unsere Mitarbeiter hier eigene Angebote, die wir sonst in der Saison auch für die Kinder und Jugendlichen anbieten, auch hier vorbereitet haben auf dem Sportplatz. Wir haben Schwarzlichtkegeln zum Beispiel, aber wir haben hier von der Feuerwehr der Bergstadt Schneeberg auch eine Gulaschkanone ausgeliehen bekommen und da haben wir uns was überlegt. Da gibt es eine leckere Soljanka und ein Bauernbrot dazu und einiges mehr. Also ich denke, es ist für alle gut gesorgt.
1: Also um das leibliche Wohl wurde sich an diesem Tag auch bestens gekümmert. So langsam wurde es dunkler und die 13. Nacht der Fledermäuse rückte immer näher. Vorher kamen wir aber noch mit den Organisatoren der Fledermauswanderung ins Gespräch.
4: Ja, also ich bin der Heiko Goldberg, ich bin ehrenamtlicher Naturschutzhelfer hier im Landkreis Zwickau und mache hauptsächlich Fledermäuse, also alles, was irgendwie mit Fledermäusen zu tun hat. Und bin auch engagiert in der Nachbarortsgruppe Kirschberg. Und da haben wir natürlich auch eine kleine Gruppe sozusagen, Nachwuchs. Und das habe ich ja schon mal einen mitgebracht, ein tatkräftiger Helfer und der auch schon ziemlich viel über Fledermäuse weiß. Und ja, ohne die Unterstützung von allen, die hier so mit rumwuseln, kann ich das ja nicht alles so machen. Ja, falls sich jemand wundert, was das für Netze im Hintergrund sind, das sind einfach Puppenhaarnetze, spezielle für Fledermäuse. Und ja, ich habe natürlich eine Fanggenehmigung für unseren Landkreis Zwickau und deswegen kann ich ja im südlichsten Ecke von dem Landkreis Zwickau auch noch Netze bauen. Und es darf auch nicht jeder machen, die Fledermäuse fangen, sondern da braucht es eben eine Genehmigung dazu und da brauchen wir eben auch einen Bringerschein. Ja, da muss man dann einen kleinen Lehrgang machen, dass man das sozusagen dann am Ende machen darf, dass man sieht, man kann mit den Tieren umgehen, ohne die zu verletzen. Es geht ja immer darum. Wir wollen ja Naturschutz machen, das heißt, wir müssen ja gucken, dass es den Tieren auch gut geht. Vielleicht noch mal kurz zu den Fledermäusen an sich. Wir sind ja ziemlich am Erzgebirgskamm, hier sind wir ja schon ein bisschen von der Höhenlage schon eigentlich im Erzgebirge drin. Und von der Zeit her ist es jetzt so, dass eigentlich die Tiere so ziehen. Also es gibt auch Ziehende wie bei den Vögeln, ist das bei Fledermäusen auch, dass die dann Richtung Süden ziehen oder Südwesten. Und ja, auch hier das Erzgebirge überfliegen. Und dann hat man eben halt gerade Abendsegler und Zweifarb- und Nordfledermäuse, also so spezielle Arten auch mal hier. Und ja, vielleicht erwischen wir ja so eine von denen auch mit hier. Deswegen ist das ja auch vom Standort her so ein bisschen praktisch. Man hat Wasser, also die kommen natürlich auch gerne ans Wasser geflogen, weil da auch immer Nahrung ist. Und man hat einen Wald im Hintergrund, man hat aber auch gleich die Siedlung hier. Also Schneeberg ist ja gleich hinter dem Berg, also gleich hinter den Bäumen. Also von daher werden hier wahrscheinlich auch relativ oder können ja viele Arten auch hier vorbeikommen und jagen. Also die werden jetzt nicht hier an den Bäumen hängen und schlafen oder so, also sondern jagen. Die haben halt natürlich als Quartiere meistens dann Gebäude oder dann hohle Bäume, wo der Specht dann ausgehackt hat.
1: Dabei bekam das Team auch tatkräftige Unterstützung vom Nachwuchs.
5: Ja, ich bin der Levi Tombert. Ich bin jetzt hier schon 3 Jahre dabei, so ungefähr. Mir gefällt das hier sehr. Ich mache das sehr gerne und ich kenne mich sehr viel mit Fledermäusen und so aus. Das hat er mir alles beigebracht.
6: Und was fasziniert dich so an den Tieren?
5: Dass sie sehr schnell fliegen können, dass sie Echolaute von sich geben. Also die sehen nicht so viel, sie geben so Echowellen ab. Und wenn das an Gegenständen geht, und an Weiden und das irgendwo rankommt und dann schallt das zurück in ihren Ohren. Und da erkennen sie daran, ob sie hochfliegen müssen, rechts, links oder nach unten. Und so fangen sie auch irgendwie auch ihre Tiere so ähnlich.
1: Und dann war es schließlich soweit. Die Dämmerung setzte ein und die Fledermauswanderung startete. Groß und klein machten sich gemeinsam auf den Weg, um den nachtaktiven Tieren auf die Spur zu kommen. Wer nicht bei der Wanderung dabei war, konnte den Abend ganz entspannt am Strand des Filzteiches ausklingen lassen. Bei einem kleinen Lagerfeuer wurde es noch einmal gemütlich, während am Abend langsam die Nacht hereinbrach. So ging ein abwechslungsreicher Jubiläumsabend zu Ende. Zum 35. Geburtstag hatte das Kiez am Filzteich damit ein Fest auf die Beine gestellt, bei dem für die ganze Familie etwas dabei war.
0: Keine Frage, wir sind im Herbst angekommen. Aber auch diese Jahreszeit hat zweifelsohne ihre Reize. Um die Menschen einzustimmen, fand am letzten Wochenende traditionell wieder der Herbstmarkt, veranstaltet von der Kultur Z, auf dem Kornmarkt in Zwickau statt.
1: Bei unserem Eintreffen am frühen Nachmittag herrschte bereits reges Treiben. Rund 20 Händler und Gewerbetreibende waren in diesem Jahr dabei und boten ihre Waren feil. Neben den verschiedensten Lebensmitteln fand man auch Dinge des täglichen Bedarfs. Da war zum Beispiel, und das nicht zum ersten Mal, ein liebevoll dekorierter Stand mit verschiedensten Kosmetikprodukten.
7: Sehr, dass heute auch die Seifenhütte wieder auf dem Herbstmarkt besetzt ist.
8: Wir freuen uns auch unheimlich sehr. Es ist immer wieder was ganz Besonderes für uns wirklich, wenn wir in Nürnberg losfahren, hierher fahren, freuen wir uns schon unheimlich. Wir haben tolles Wetter mitgebracht, richtig toll.
7: Und wir haben gesehen, ihr habt auch eine wunderschön dekorierte Hütte mitgebracht.
8: Richtig, das ist uns natürlich einmal ganz, ganz besonders wichtig, nicht nur tolle Produkte zu verkaufen, sondern auch dieses Ambiente mitzubringen. Und ich glaube, das ist uns ganz gut gelungen, gell?
7: Aber eure Produkte passt ja auch der Jahreszeit an, ne? Ich habe schon gehört, dass ihr schon ein bisschen mit Weihnachten werkelt.
8: Ganz genau, wir sind aktuell wirklich schon in der Produktion und es wird dieses Jahr was ganz Spezielles geben. Es geht um Aktivkohle, es geht um ein ganz spezielles Produkt, aber mehr verrate ich dazu noch nicht. Da kommt es dann am Weihnachtsmarkt nochmal vorbei.
7: Das machen wir definitiv.
1: Einige Meter weiter fanden wir eine Hütte, die schon recht weihnachtlich anmutete. Engel und Krippen und das Ganze einmal nicht aus Holz, sondern aus Kupfer. Der Mann, der hier werkelte, hat im richtigen Leben einen ehrenwerten Beruf.
9: Mein Name ist Edzard Schwalbe und von Beruf bin ich eigentlich Klempner und Installateur. Und das sind die ganzen Handgriffe, die auch der Klempner auf dem Dach macht.
7: Wie kommt man auf diese Idee?
9: Ja, im Schlaf. Ganz einfach, man muss ausprobieren und das fällt mir einfach so ein.
7: Wie kommt es denn bei den Leuten an?
9: Ja, die einen sagen, das ist was für ein Schrott und die anderen sagen, es gefällt ihnen. Das ist Geschmackssache, genau wie beim Essen und bei allem anderen auch.
1: Pünktlich zur Kaffeezeit ließen sich dann auch viele Gäste an den Tischen nieder, um Kaffee und Kuchen oder ein Gläschen Wein zu genießen. Gemäß dem Spruch, wo man singt, da lass dich ruhig nieder, taten wir das ihnen gleich. Und das direkt bei den Musikern, in diesem Fall dem Duo Liedfass aus Weimar.
7: Wir freuen uns ganz sehr, zwei Musikanten, die schon im letzten Jahr beim Herbstmarkt dabei waren, sind dieses Jahr wieder dabei. Euch gefällt's hier?
10: Wenn das Publikum was tauchen würde, wäre es noch besser.
7: Spaß beiseite.
10: Nein, das ist kein Spaß, das meine ich ernst. Die Leute sind überhaupt nicht zu begeistern, die hören weg.
7: Siehst du das auch so?
10: Also, nee. Ich sehe es ein bisschen ambivalenter. Also stellenweise ist es ganz gut.
11: Es sind zwei Menschen, die mitgesungen haben von 200. Es sind zwei, die dabei, das muss ich einschränkend erklären. Aber die meisten sind, denen ist es egal, mir sind doch Fernseher so ungefähr.
7: Ja, aber trotzdem, ihr macht das mit Herzblut und Leidenschaft.
10: Ja, das machen wir, mit ganzer Kraft und mit Herzblut. Natürlich.
7: Die euch noch nie erlebt haben, erzählt mehr. Wo kommt ihr her? Was ist eure Leidenschaft?
10: Wir kommen aus Weimar, der Kulturstadt. Und unsere Leidenschaft ist die Folklore. Also praktisch Volkslieder, nicht mit volkstümlichen Werken zu verwechseln, bitte nicht. Sondern Volkslieder, die schön einfach, die eigentlich jeder kennen könnte, wenn er nur wollte. Und es gibt auch Gegenden, wo die Leute singen.
7: Also müsste man jetzt die Zwickauer ein bisschen animieren. Wir würden mal richtig klatschen, vielleicht geht da was los.
12: Ja, wenn wir das richtige Zeug werfen und sie ein bisschen ranzerren, dann geht's dann schon. Also mit Glück auf der Steiger kommt, kriegt man es auf jeden Fall. das zweite Lied wäre dann hier Rennsteig, Herbert Roth und so. Sowas, das geht auch. Dann wird es ein bisschen kompliziert. Aber wir sind optimistisch, dass wir das hinkriegen. Ja.
1: Dass es dann doch noch geklappt hat mit dem gemeinsamen Gesang, hier der Beweis.
13: Geben Sie dem Mann am Klavier noch ein Bier, noch ein Bier.
1: Dann haben Sie jetzt genau ein Jahr Zeit zu üben, um die Mannen vom Duo Liedfass beim Herbstmarkt 2027 tatkräftig gesanglich zu unterstützen.
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0: Eine Halle voller tobender Knirpse, Eltern und Betreuer, die versuchen, das Ganze in einigermaßen geordnete Bahnen zu lenken. So ungefähr könnte man die Veranstaltungsreihe Sportzwerge umschreiben. Nach dem erfolgreichen Beginn in Zwickau wurde nun in Limbach-Oberfrohna der zweite Standort eröffnet, an dem die Möglichkeit des kostenlosen Sports für 2- bis 6-Jährige angeboten wird.
1: Die Sporthalle der Geschwister-Scholl-Oberschule in Limbach-Oberfrohna ist seit diesem Wochenende zweiter Standort der Veranstaltungsreihe Sportzwerge fit von Anfang an. Drinnen war schon alles vorbereitet, die Parcours eingerichtet für die ganz Kleinen und die schon etwas Größeren. Und das Interesse war auch hier von Anfang an vorhanden. Zahlreiche Familien waren schon einige Zeit vor dem Termin hier angekommen. Dass dieses Angebot vor allem für die Kinder und ihren Bewegungsdrang maßgeschneidert ist, nun ja, kein Kommentar. Die Schule selbst und eine benachbarte Kindertagesstätte liegen etwas abseits, eigentlich ein idealer Standort für ein solches Angebot. Die offiziellen Grußworte waren echt kurz gehalten, schon sehnsüchtig erwartet kamen die Verantwortlichen recht schnell zum Durchschneiden der Luftballonkette. Also alles rein in die gute Stube bzw. in die Sporthalle. Die Parcours wurden sofort gestürmt. Es zeigte sich, dass die Erfahrungen, die mit der Auftaktveranstaltung in Zwickau gesammelt wurden, auch hier eingesetzt werden konnten.
2: Ja, genau. Wir sind froh, dass wir den zweiten Standort heute hier an der Geschwister-Scholl-Oberschule in Limbach-Oberfrohna eröffnen können. Sie sehen ja, was heute hier auch wieder los ist. Und das hat es genau gezeigt in einem Jahr. Erstmal eine große Resonanz am ersten Sonntag, um den Eltern und den Kindern die Möglichkeit gegeben, niederschwelligst, unentgeltlich ihre Kinder in Bewegung und Sport zu bringen, was natürlich eine gute Grundlage ist, um später ein gesundes und auch erfolgreiches Leben zu führen. Und das hat sich das Jahr über fortgezogen. Die Übungsleiterinnen und Übungsleiter, die auf dieses Jahr ankommt, die standen zur Verfügung und das Interesse ist ungebrochen. Und deswegen haben wir gesagt, wir machen mindestens einen zweiten, wenn nicht sogar demnächst auch einen dritten Standort. Da steht aber der Ort noch nicht fest. Und bin dann auch dankbar für alle Kooperationspartner, vor allen Dingen der Techniker Krankenkasse, die das finanziell die ersten Jahre unterstützt.
1: Das ist es. Es kostet ja auch alles ein bisschen Geld. Aber ich sage mal so, es ist ja auch gut, wenn Kinder sich jetzt schon bewegen, gewöhnen sie sich dran und dann gehen sie später nicht so oft zum Arzt.
2: Genau, das ist richtig. Und vor allen Dingen gut, Sie sagen selber, gut investiertes Geld. Wir haben im Moment Zeiten der sehr, sehr klammen Kassen, aber an dieser Stelle sollte nicht gespart werden. Und wenn dann die Finanzierung der Technikerkrankenkasse ausgeht, werde ich mich auch dafür einsetzen, dass wir eine Fortführungsfinanzierung über den Landkreis finden. Und wo sollen wir, wenn wir nicht in die Kinder investieren, in die Gesundheit unserer Kinder, wo dann? Ja.
1: Außerdem steigt die Attraktivität von Kommunen durch solche Angebote. Jeder Bürgermeister ist froh, wenn er sagen kann, in seiner Stadt gibt es freie Sportangebote schon vom Kleinkindalter an.
3: Ja, selbstverständlich. Und da bin ich ja sehr dankbar. Zum einen natürlich dem Finanziell der Krankenkasse, der Technikerkrankenkasse. Zum anderen natürlich auch den vielen, teils Ehrenamtlichen, die hier sich engagieren zum Sonntagvormittag, sich hierher stellen, die Kinder betreuen. Das ist auch nicht selbstverständlich. Und ich bin natürlich sehr froh, dass sich dieses Projekt hier einreiht in eine Reihe an Projekten, die wir hier in der Stadt durchführen, um die Gesundheitsprävention voranzubringen.
1: Für die Kids ist es natürlich erst einmal der Spaß, sich hier auszutoben, auch mal etwas Neues zu probieren. Und wenn es mal etwas sehr hoch erscheint, keine Angst, mit Hilfe der Betreuerin wird auch das geschafft und dann ist das Lächeln wieder da auf dem Kindergesicht. Wie es der Oberbürgermeister schon gesagt hatte, an jeder Station standen ehrenamtliche Betreuerinnen bereit. Und wenn sich die Kleinsten mal auf den Parcours der Großen gewagt hatten, dann half da auch noch der Papa mit. Bei aller ehrenamtlichen Begeisterung, einige Kosten entstehen hier aber schon, denn Sporthallen müssen unterhalten, beleuchtet, im Winter beheizt werden, alles Positionen, die in der letzten Zeit nicht gerade billiger geworden sind. Die Technikerkrankenkasse leistet hier mit der Anschubfinanzierung einen wichtigen Beitrag.
4: Sieht toll aus, wenn so viele junge Menschen unterwegs sind, so viele Kinder, die Freude an Bewegung haben, wo man das spürt, dass sie einfach raus wollen und etwas tun wollen. Das macht Spaß und als Technikerkrankenkasse unterstützen wir sehr, sehr gern dieses Projekt.
1: Und nun ist es ja so, Sie sind ja zum einen verpflichtet, einen Teil der Beiträge präventiv anzulegen. Aber auf der anderen Seite, Hand aufs Herz, es ist auch ein bisschen im eigenen Interesse, denn wenn die Kinder jetzt sich gesund halten, müssen sie später nicht so oft zum Arzt.
4: Ja, das ist richtig. Also der Grundstein wird im Kindesalter gelegt. Wenn man dort Freude an Bewegung entwickelt, dann ist das etwas, was dann auch im Jugendalter noch zählt, was im Erwachsenenalter zählt und wenn man alt ist. Bewegung lohnt sich immer, ist gut für einen selber, aber natürlich auch für eine Krankenkasse.
1: Auch der Oberbürgermeister sieht hier eine Investition in die Zukunft, nicht nur im sportlichen Bereich.
3: Ja, zum einen natürlich, weil hier adressieren wir eine Gruppe von 2- bis 5-Jährigen, wo wir derzeit kein Angebot in der Stadt hatten. Das hatten wir früher schon mal. Das ist leider durch die Schließung in der Grundschule jetzt abhanden gekommen. Deswegen schließt sich hier eine gute Lücke. Denn so ab 5-6 Jahren, dann greifen die Sportvereine in eine sehr, sehr gute Vereinslandschaft mit über 40 Sportvereinen, die dann die Kinder und Jugendlichen betreuen. Und man sieht es ja in den sportlichen Erfolgen der Erwachsenen, da ist die Kinder- und Jugendarbeit natürlich die Basis dafür.
1: Genau das ist auch die Intention für den Kreissportbund, sich hier mit einzubringen. Auch da sieht man die Möglichkeit, neben der Gesundheitsprävention auch Nachwuchs für die Sportvereine zu generieren.
5: Also auf alle Fälle, also ich sage mal, ein Kind, was frühzeitig an Bewegung herangeführt wird, da ist jeder Euro und jede Minute, die man da investiert, gut angelegte Zeit und gut angelegtes Geld. Und natürlich verbinden wir die Hoffnung, dass wir dann unseren Vereinen wiederum den Nachwuchs zukommen lassen können, der hinter mir jetzt sich ordentlich bewegt.
1: Also ist das auch, ich sag mal, so eine Aktion, wo man sagen kann, noch mehr Standorte wären gut?
5: Genau, also dadurch, dass wir quasi wirklich zeitig anfangen, solche Angebote rar gesät sind, unter 6-Jährige findet man nicht so viele Angebote, sehen wir natürlich zu, dass wir an der Stelle auch weitere Angebote noch installieren. Ich habe so am Rande jetzt gehört, Glauchau werden wir dann nächstes Jahr noch angehen und da haben wir dann schon viel gekonnt. Weil Kinder, die eben so zeitig rangeführt werden, die es dann auch nicht anders kennen, dann wollen die Eltern und die Kinder natürlich auch weitermachen und suchen sich dann entsprechende Sportarten. Hier machen wir ja allgemeine Dinge, weil das macht bei vielen Sportarten noch keinen Sinn, da spezifisch ranzugehen, sondern hier reine Bewegungsangebote, koordinativ. Und das ist für unsere Vereine natürlich ideal, dann Kinder zu haben, die schon so ein bisschen wissen, wie und wo es lang geht.
1: Das Interesse für die Veranstaltungsreihe auch hier in Limbach-Oberfrohna zeigt, mit diesem Angebot ist der Landkreis auf dem richtigen Weg. Und wenn alle Partner an einem Strang ziehen, wird auch das keine Eintagsfliege bleiben, sondern ein dauerhaftes Angebot werden, um Kinder an den Sport heranzuführen.
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Die Uhr schlägt 5 vor 12. 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
2: Die zurückliegenden Tage haben gezeigt, wie schön der Altweibersommer doch sein kann. Auch der morgige Mittwoch beschert uns bei angenehmen 22 Grad in der Spitze nochmals einen sonnigen Tag. Lediglich am Nachmittag ziehen harmlose Wölkchen ins Sendegebiet. Am Donnerstag klettert das Quecksilber dann sogar noch einmal bis auf 24 Grad. Auch dann dominiert Sonnenschein das Wettergeschehen. Der Freitag kommt dann trübe daher. Wir erzielen Höchstwerte von 18 Grad. Mit Niederschlägen ist aus heutiger Sicht erst in den Abendstunden zu rechnen. Bei ähnlichen Temperaturen wie am Vortag erwartet uns am Samstag ein Mix aus Sonne und wolkigen Abschnitten. Es soll trocken bleiben.
3: Ja, und das war sie auch schon wieder, unsere heutige Ausgabe von Tag aktuell. Wenn Sie wollen, schalten Sie morgen wieder rein, dann gibt es wieder das Neueste und Aktuellste aus unserer Region. Ich wünsche Ihnen jetzt noch eine schöne Zeit. Wir sehen uns morgen. Ciao und tschüss.

0: Glück auf zu Gucknäher, unser Erzgebirge. Zwei Themen haben wir heute. Die gute alte Eisenbahn und zunächst Diabetes.
1: Diabetes ist ein Begriff, den fast jeder schon einmal gehört hat. Aber was bedeutet die Erkrankung eigentlich im Alltag? Geht es nur um Zucker, um Verzicht, um Ernährung oder um viel mehr? Bevor es in die Kliniken Erlabrunn geht, haben wir nachgefragt. Wie vertraut sind die Menschen mit dem Thema Diabetes und worauf achten sie selbst beim Essen und Trinken?
2: Achten Sie im Alltag bewusst auf Ihre

0: Ernährung?
1: Naja, ich esse viel Fleisch und ich achte auch generell darauf, eher mehr Proteine zu mir zu nehmen und nicht so viel ungesundes Zeug zu nehmen.
2: Eher weniger. Da fehlt mir die Zeit dazu. Es wird schnell mal was gemacht, aus dem Frost geholt oder so. Das ist gesund. Ich esse viel Obst und Gemüse, ja, aber das klappt nicht immer, dass ich da wirklich drauf achten kann.
0: Wissen Sie, welche Rolle Ernährung bei Diabetes spielt?
1: Naja, Diabetes ist ja generell, dass man nicht zu viel oder zu wenig Zucker bei sich haben kann. Deswegen, ich persönlich habe keinen Diabetes, aber ich glaube, man muss da halt vor allem auf Zucker achten.
2: Nicht wirklich. Ich weiß bloß, dass die nicht alles essen können oder alles dürfen, weil durch den Zucker eben, ne, der Fruchtzucker ist ja auch genauso wie der maschineller Zucker. Und also wirklich viel Bescheid weiß ich nicht, weil ich in meinem Umfeld, ich habe keinen Diabetiker. Ich kenne niemanden.
3: Mehr oder weniger nicht, aber ich bin kein Diabetiker. Aber ich denke mal, das ist schon eine ausgewogene Ernährung. Wenig Süßigkeiten und so weiter und so fort, kein Alkohol.
4: Die Antworten zeigen, Diabetes ist bekannt, aber oft nur in Schlagworten. Zucker, Ernährung, Bewegung, das fällt vielen sofort ein. Doch was im Körper wirklich passiert, warum es unterschiedliche Diabetesformen gibt und was Betroffene im Alltag konkret tun können, ist weniger selbstverständlich. Genau darum geht es in den Kliniken Ellerbrunn, um Einordnung, Beratung und Schritte, die realistisch in den Alltag passen.
5: Es ist ein schleichender Prozess, das sagen auch immer den Patienten in der Praxis, in der Klinik. Das heißt, man merkt es nicht am Anfang, sondern man merkt es erst dann, wenn es zu spät ist. Und hauptsächlich ist es, nimmt die Gefäße Schaden, auch gerade durch den hohen Blutzuckerspiegel oder teilweise auch hohe Schwankungen vom Blutzucker. Und die kleinen Gefäße, die dort Schaden nehmen, ist hauptsächlich sind die Nierengefäße. Da sieht man, dass die Filterfunktion der Niere auch kaputt geht und dann auch Proteine, die eigentlich nicht in den Urin sollen, dann auf einmal nachgewiesen werden können. Und dadurch geht dann die Niere sozusagen kaputt. Dasselbe sieht man auch an den Augen, also gerade Augenhintergrundveränderungen, dass Schäden, Einblutungen vorkommen, wo dann auch der Augenarzt behandeln muss, zum Beispiel mit Lasern. Also das sind halt alles so Sachen, die den Körper schleichend zerstören. Das geht nicht innerhalb von 1-2 Jahren, sondern das geht, man spricht so 5-10-15 Jahre. Diabetesdauer auch teilweise, wo er schlecht läuft, das verkürzt einfach die Lebenszeit. Also gerade so am Anfang, man muss wahrscheinlich unterscheiden zwischen so Warnzeichen, wenn der Diabetes richtig, ausgebrochen ist, oder Warnzeichen sozusagen, wenn der Diabetes so im Aufkommen sein kann. Das ist wie alle Erkrankungen aus dem internistischen inneren Formkreis, sind es Erkrankungen, die man häufig nicht sieht, sondern man sieht sie erst, wenn sie doch recht fortgeschritten sind. Und da ist es so, dass beim Typ-2-Diabetes, wenn der dann, symptomatisch wird, dann liegen schon so hohe Blutzuckerwerte vor, dass der Körper schon Schaden davon nimmt. Das heißt, gerade ganz vorne ist der verstärkte Durst. Ne? Patienten trinken bis zu 4-5 Liter am Tag, müssen dann alle halbe Stunde auf die Toilette zum Wasser lassen. Das sind oder auch Sehstörungen, das sind dann alle Gewichtverlust zum Beispiel. Das sind so Warnzeichen, wenn Diabetes ausgebrochen ist. Dann ist er schon, so fortgeschritten, dass man den auch dann mit wehenden Fahnen dann auch behandeln muss. Zum Thema, es kann sein, dass sich einer entwickelt, so Warnzeichen, ist ganz klassisch auch die Fettverteilung auch vom Körper. Ja, das heißt, es gibt so zwei Fettverteilungstypen. Das ist zum einen der weibliche Fettverteilungstyp, der eher so am Beine und Po, lokalisierten Fettverteilung. Und dann gibt es den männlichen Typ, der ist eher so am Bauch, das ist Bauchfett, nennt man viszerales Fett. Und da gibt uns eigentlich das Teilenumfang eine große diagnostische Fähigkeit, sowas rauszupicken auch. Das heißt, beim Mann alles, was über 102 cm zum Beispiel ist, ist schon eine Adipositas stammbetont und geht auch mit einem hohen Risiko für einen Diabetes einher. Und bei der Frau schon bei 88 cm Taillenumfang. Und es liegt einfach auch daran, dass dieser Fettverteilungstyp, der im Bauch ist, dieses Fett, dass das dann krank macht.
4: Typ 2 Diabetes entsteht meist nicht plötzlich. Die Erkrankung entwickelt sich über Jahre und bleibt deshalb lange unbemerkt. Der Stoffwechsel gerät schrittweise aus dem Gleichgewicht, oft bevor Betroffene überhaupt Beschwerden spüren. Dabei spielen Gewohnheiten eine Rolle, aber nicht nur sie. Auch erbliche Faktoren können entscheidend sein, besonders beim Typ 1 Diabetes.
5: Also Diabetes Typ 2 ist eigentlich so der am häufigsten verbreitete Diabetes. Das heißt, eigentlich ist es so, dass da eine Insulinresistenz im Vordergrund steht. Das heißt, der Körper produziert genug Insulin, aber das Insulin wirkt nicht gut an der Zelle. Der Körper braucht das Insulin sozusagen, damit die Zellen sich aufschließen sozusagen, dass der Zucker aus dem

0: Gefäßsystem in die Zellen kann und die Zelle das dann auch verwerten kann. Und da ist eine Resistenz da. Das heißt, der Körper muss ganz viel Insulin bilden, um diese Resistenz zu überwinden, damit das dann wirkt. Und beim Typ-1-Diabetiker, das betrifft häufig junge Patienten, auch Kinder oder vielleicht auch Jugendliche, so der Klassiker. Und dort ist es dann eher so, dass dann Insulinmangel herrscht. Das heißt, solche Autoimmunprozesse wird in der Bauchspeicheldrüse, werden dort Zellen zerstört, die das Insulin produzieren. Und dadurch ist ein absoluter, oder herrscht ein absoluter Insulinmangel, der sich dann darin äußert, dass die Patienten vom Insulin abhängig sind. Was ein Typ-2-Diabetiker nicht unbedingt ist, weil bei dem gilt es, die Insulinresistenz zu durchbrechen. Man kann jeden mit Insulin behandeln. Beim Typ-2-Diabetiker ist es am Anfang gerade nicht nötig, aber der Typ-1-Diabetiker braucht das, sonst wird er sterben. Ich sage mal, eine gewisse erbliche Komponente ist auch da. Das heißt, wir fragen auch im Aufnahmegespräch immer ab, ob irgendwo Risikofaktoren bestehen. Und dazu zählt auch, dass in der Familie zum Beispiel ein Diabetes vorliegt. Also gerade die Eltern, die Geschwister, Großeltern, das zieht sich manchmal wie so eine rote Linie oder ein Faden durch die Familien auch durch. Einher geht es meistens dann auch mit einem Übergewicht, mit einer Fettleibigkeit. Und von daher, das ist halt auch schon ein wichtiger Punkt, auch, dass es auch eine erbliche Komponente dann hat. Die Zahlen gibt es, dass die auch gestiegen sind, eben, sage ich mal, auch durch das zunehmende Übergewicht auch von klein auf. Also man hat teilweise schon Mitte, Ende 20-Jährige, die schon einen Typ-2-Diabetes einfach haben. Also grob zwei Patientengruppen, also zum Beispiel, wenn wir jemanden rausfischen, doch auch mit einer Erstdiagnose von Diabetes, wo die Blutzuckerspiegel sehr, sehr hoch sind, wo teilweise die Patienten dann zugewiesen werden von den Hausärzten, wo man sagt, man muss erstmal die Flüssigkeit wieder auffüllen, man muss den Blutzucker vorsichtig senken, dass man dann nicht auch, wenn man den zu schnell senkt, dann einen Schaden anrichtet, weil der Körper hat sich, wie bei allen chronischen Erkrankungen, irgendwie dran gewöhnt, an diese hohen Stoffwechsellagen oder diese hohen Zuckerwerte. Und deswegen, sagt man, muss man den auch langsam wieder senken. Denn alles, was dann zu schnell geht, da würde der Körper Schaden nehmen. Das heißt, die Patienten behandeln wir dann häufig, gerade Erstdiagnose. Und dann behandeln wir auch die Patienten mit den Folgekomplikationen. Und die betreffen dann nicht nur, sag ich mal, den Zucker an sich, sondern alles, was er kaputt gemacht hat. Das geht beim Endstadium sozusagen vom Diabetes, mit diabetischem Fußsyndrom, sozusagen geht das los, wenn das chirurgisch behandelt werden muss, wo teilweise auch Amputationen bei chronischen Wunden dann im Raum stehen. Das geht auch weiter mit Nierenschwächen, dass die Niere so kaputt ist, dass da auch teilweise die Entgiftungsfunktion nicht mehr gewährleistet werden kann. Geht aber auch so weit, dass man sagt, auch Herzinfarkte, sowas entwickelt sich darunter auch. Also das ist ein ganz buntes Bild von verschiedenen Erkrankungen, die einfach durch diese Zuckerstoffwechselstörung entstehen. Also es ist so, wie bei allen Erkrankungen, die man nicht sieht, ist es immer schwierig, den Patienten davon zu überzeugen, von irgendwelchen Zahlenwerten. Das heißt, sie haben hier hohe Zuckerwerte, sagt, okay, diese Zahlen merke ich nicht. Das heißt, man muss dem Patienten das irgendwie dann schon erklären. Sagen, alles, was sie jetzt tun, wirkt sich auf ihre Lebenserwartung aus. Wir wollen, dass sie mit der Erkrankung trotzdem ihre 80, 85 Jahre alt werden und nicht schon mit 65 dann irgendwo versterben. Und darum geht es halt, dieses Umdenken zu fördern. Und das halt auch hauptsächlich über die Ernährung als ein zentraler Bestandteil, noch wichtiger als, sag ich mal, also beim Typ-2-Diabetes, wichtiger noch als, sag ich mal, medikamentöse Behandlung ist teilweise diese Ernährungsschulung und Bewegungsumfangsschulung. Das sind so die zentralen Dinge, mit denen man unheimlich viel erreichen kann.
1: Diabetes ist also nicht einfach die Folge von zu viel Süßem. Es geht um den gesamten Stoffwechsel und darum, welche Gewohnheiten sich über Jahre entwickeln.
2: Fett, Zucker, das hängt zusammen und das ist dann gefährlich und das ist dann sozusagen auch das, was krankhaft wird.
3: Genau.
2: Wie kommt es dazu?
3: Also gerade im Nutella haben wir nur Fett und Zucker. Ne? In so einem Nutella-Glas sind 128 Zuckerwürfel. Das sind Fertigprodukte, ne? Die man möglichst, wo wir auch die Patienten aufklären, dass man die möglichst meidet und so wenig wie möglich verwendet.
2: Ja.
3: Bei den Milchprodukten, das ist eigentlich immer noch mal so eine große Aufklärung. Die meisten denken ja nicht, dass in der Milch oder im Naturjoghurt Zucker drin ist. Ne?
2: Ja.
3: Aber das ist von Natur aus so. Und da sagen mir immer, alle Milchprodukte, die ich nicht aufs Brot schmieren kann, enthalten Zucker.
2: Der Apfelrotkohl, also
3: ein Fertigprodukt.
2: Bei Ketchup wusste ich's.
3: Ja.
2: Was ich jetzt noch gehört habe, Salatdressing hat oft auch ganz gerade das Fertige, was ich dieses French Dressing, was ich auch gerne mal über einen Salat mache, das sind die gefährlichen
3: Fette und Zucker.
2: Genau. Ne?
3: Und das kann man auch selber anrichten. Ne? Das kann man alles selber machen, da muss man nicht die Fertigprodukte
2: Aber kaufen. Wie schön, dass man doch hier das alles beigebracht bekommt, wenn man sich darauf einlässt. Und das ist wichtig, glaube ich, dass man sich darauf einlässt. Genau. Weil ich glaube, Sie haben ja auch erzählt, es ist ja dann auch fast chancenlos, wenn nur mit Medikamenten wird man das nicht durchbrechen können.
3: Das ist immer beim Typ-2-Diabetes, sind immer die Hauptpfeiler, ist die Bewegung und die Ernährung. Ne? Und damit kann ich ganz viel machen. Und wenn die Patienten anfangen, die Ernährung umzustellen, läuft in der Regel auch der Zucker noch eine ganze Weile ohne Medikamente.
2: Also man kann wirklich sozusagen das noch aufhalten. Ja. Jetzt ist es so, wenn man Typ-2-Diabetes diagnostiziert hat, wird ja oft bezeichnet als der Altersdiabetes, aber ich glaube, so alt sind die Leute gar nicht mehr. Wie alt sind sie ungefähr?
3: Der Trend geht mehr zu jüngeren Leuten inzwischen. Wir haben also Mitte 20, Anfang 30, die haben schon Typ-2-Diabetes. Wir haben von einem Kind in Leipzig, das war 5 Jahre alt, hatte schon Typ-2-Diabetes, massiv übergewichtig, wo halt auch Eltern drauf achten müssen, dass man eben nicht so viel Fertigprodukte nimmt, Nutella immer aufs Brot schmiert. Ne? Da wird eben die Scheibe Brot genommen, Nutella drauf geschmiert. Ich habe die Butter eingespart, aber das ist eine Kohlenhydratbombe. Ne? Und dazu noch eine schlechte, da steigt der Blutzucker an. Die Bauchspeicheldrüse muss ständig arbeiten. Also das Organ wird ständig belastet. Und man kann sich vorstellen, wenn man ständig arbeitet und keine Pause hat, kriegt auch das Organ irgendwann einen Burnout.
2: Jetzt ist es natürlich auch wichtig zu wissen, wenn dann Typ-2-Diabetes diagnostiziert ist, hat man den Stempel dann immer?
3: Ja. Das ist nicht teilbar. Der Stempel bleibt, aber man kann viel dafür tun, dass man mit Medikamenten das einschränken kann.
1: Ein Punkt wird dabei auch oft unterschätzt, das Trinken. Süße Getränke liefern schnell viel Zucker, machen aber kaum satt. Gerade weil sie nebenbei konsumiert werden, fallen sie im Alltag oft weniger auf als ein Stück Kuchen oder Schokolade.
4: So, wir wissen, Zucker ist ein Suchtmittel und alles, was süß schmeckt, das ist anziehend, gerade für Kinder. Ne? Und gerade, man sagt, die süßen Getränke, die gehen sofort ins Blut und erhöhen unseren Blutzucker. Deswegen sollten wir versuchen, sichtbare Zucker gerade in Getränken zu meiden. Nur ist das alles immer so ein bisschen undurchschaubar. Man weiß, im Wasser sind keine Zucker enthalten. Ne? Man kann das Wasser aufpimpen mit Minze, mit Limette, mit Zitrone, um da ein bisschen schönen Geschmack reinzubekommen. Aber viele möchten halt automatisch was mit Geschmack haben und sagen, ich trinke Wasser mit Geschmack. Aber dass das halt auch einiges an Zucker hat, das sehen viele nicht. Ne? Und ein großes Problem ist auch zuckerfreie Limonade, denn da enthaltener Süßstoff macht auch den Durst sozusagen nicht weg, sondern man hat mitunter immer noch so ein bisschen den Appetit auf Zucker und es ist auch nicht zuckerfrei, also es ist auch da Zucker enthalten. Wenn wir weitergehen, die Säfte kann man jetzt sagen, gibt es auch mitunter aus 100% Saft ohne Zuckerzusatz, aber es ist ja der Fruchtzucker.
2: Da komme ich jetzt mal mit ins Spiel und zwar ich frage mich, wenn ich jetzt aus Obst einen Saft mache oder einen Smoothie, die lieben schön Smoothies, dann ich hole mir meist gefrorene Beeren und packe die in den Mixer und mache mir daraus einen Smoothie. Wie viel Zucker ist dann da drin? Ich meine, Obst hat ja auch Fruchtzucker, der ist ja auch nicht ohne, oder?
4: Nee. Wir wissen, deswegen halten wir uns an die DGE-Empfehlungen. 2 Portionen, eine Handvoll, also 2 Hände voll, wird am Tag empfohlen. Und um einen Smoothie, ein Glas zu füllen, braucht man ja allerhand Obst. Und da ist das Problem, dass man viel Menge braucht. Das heißt, man nimmt mehr Fruchtzucker auf. Und Fruchtzucker kann zur Leberverfettung führen. Deswegen sagt man Obst kauen. Da sind wir wieder beim Verdauungsprozess. Im Mund beginnt ja schon die Alpha-Amylase, die erste Zucker aufzuspalten. Und alles, was man kauen kann, wird ganz anders verstoffwechselt, als was man runterschluckt.
1: Schon kleine Änderungen können hier viel ausmachen. Wasser oder ungesüßter Tee statt süßer Getränke, das klingt einfach, ist im Alltag aber oft ein entscheidender Schritt. Wer Zucker deutlich reduziert, spürt die Umstellung manchmal sogar körperlich. Manche berichten anfangs von Kopfschmerzen oder anderen Reaktionen. Nach einigen Wochen überwiegt aber oft ein anderes Gefühl. Mehr Energie, ein klareres Körpergefühl und mehr Bewusstsein für das, was man täglich zu sich nimmt. Wichtig ist deshalb nicht die große Verbotsliste, sondern der ehrliche Blick auf Routinen. Was trinke ich jeden Tag? Wie groß sind meine Portionen? Esse ich bewusst oder nebenbei? Und welche Gewohnheiten haben sich längst eingeschlichen? In der Lehrküche

0: mit frischen Zutaten vermittelt. Eine Diagnose verändert eben den Blick auf den eigenen Alltag. Was vorher nebenbei lief, wird plötzlich wichtig. Mahlzeiten, Getränke, Bewegung, Messwerte, Arzttermine. Umso entscheidender ist eine Begleitung, die nicht überfordert, sondern Orientierung gibt.
1: Naja, man muss halt ja dann verzichten. Auf Lebensmittel, Süßigkeiten, die Limonade.
2: War das das Erste, was dir in Sinn kam?
1: Ja, es ist halt so. Und beide Eltern hatten Zucker, jetzt bist du dran.
2: Ach so.
1: Ne, so. Und da mal schauen, wie führe ich mein Leben weiter.
2: Und das war dann auch schon das große Fragezeichen.
1: Ja, wie führe ich mein Leben weiter? Was mache ich jetzt? Dann war ich sehr adipös, ja.
2: Ja, also und da wollte ich anfangen. Also, wie kam das dann zustande? Hast du es irgendwie gemerkt? Oder ich habe jetzt vom Arzt erfahren, es gibt Anzeichen, aber die sind dann schon so, dass es sehr weit fortgeschritten ist und ausgebrochen ist. Und es gibt natürlich Risikofaktoren. Jetzt habe ich gehört, deine Eltern sind ein Risikofaktor und du warst etwas kräftig.
1: Ja, ich war etwas sehr kräftig und es hat sich halt so eingeschlossen. Und bei einer Kontrolluntersuchung wurde es festgestellt, dass der Zuckerwert erhöht ist.
2: Ja.
1: Und da wurde dann gesagt, hier musst du was tun. Und da ist man dann halt zum Doktor gegangen und hat den Doktor gefragt, wie sieht's aus, was kann ich tun, wie muss ich
2: da ist die, die medikamentöse Einstellung ist das
1: dann,
2: eine, was die Ärzte übernehmen. Ja. Ne? Musst du dich da jetzt, wie stelle ich mir das vor, musst du dich spritzen oder kontrollieren? Wie muss man das sich vorstellen als Nicht-Diabetiker?
1: Als Nicht-Diabetiker, ja, man wird dann versucht erstmal mit Tabletten einzustellen.
2: Okay.
1: Dann muss über einen gewissen Zeitraum der Blutzuckerspiegel gemessen werden.
2: Kannst du das allein zu Hause?
1: Da wurde ich eingewiesen, da habe ich ein kleines, mobiles Blutzuckergerät gekriegt und da dann messen. Vorm Essen, nach dem Essen.
2: Das ist, glaube ich, nur ein Tropfen Blut, der da
1: drauf. Das ist dann bloß ein kleiner Tropfen.
2: Das kennt man ja wahrscheinlich.
1: Ist nicht so schlimm, wie viele dann immer denken.
2: Ja.
1: Und man muss halt dann, man wird aufgeklärt, wie sollen die Zuckerwerte sein.
0: Genau darin liegt die Stärke einer verständlichen Beratung. Sie macht aus einer großen Diagnose konkrete nächste Schritte und gibt Tipps in der Handhabung von benötigtem Zusatzmaterial wie dem Insulinmessgerät. Damit verständlich wird, warum Essen, Trinken und Bewegung überhaupt eine Rolle spielen, hilft ein kurzer Blick in den Körper. Die Bauchspeicheldrüse bildet Insulin. Dieses Hormon sorgt dafür, dass Zucker aus dem Blut in die Zellen gelangt. Dort wird er als Energie gebraucht.
3: Das ist Otto, das ist unser Schulungsmodul und hierin kann man schön zeigen, wo der Zucker sich überall im Körper anlagert. Da habe ich hier zum Beispiel die Leber als größten Zuckerspeicher im Körper, aber die Leber speichert auch Fett. Ja, das muss man einfach mit bedenken. Muskel als großen, als großen Zuckerspeicher. Im Dünndarm wird der Zucker umgewandelt zu Traubenzucker und geht dann dort über den großen Pforzader-Kreislauf in den Körper. Von dort wird alles in jedes Organ bis runter, bis hoch ins Gehirn, bis runter in die Fußspitze wird alles versorgt. Das hier, das sind die Nerven. Und es wird ja immer gesagt, so im Volksmund sagt man immer, ich brauche für meine Nerven mal Zucker. Und in Wirklichkeit ist das aber eigentlich nicht so. Die Nerven brauchen keinen Zucker. Ne? Wenn die Nerven ständig, wenn der Zucker ständig zu hoch ist im Kreislauf, dann gehen die Nerven irgendwann kaputt. Und das geht immer akral in den Fußzehen oder in den Fingerspitzen los. Man nennt das dann auch Neuropathie. Ne? Dann sind diese Hüllen, die um die Nerven rum sind, die sind dann geschädigt. Und das kann man sich wie beim Stromkabel vorstellen. Wenn das geschädigt ist, dann kriegt man im Kurzen, das funktioniert nicht mehr richtig. Ja? Und dann kommt es zu Missempfindungen. Und auf der anderen Seite haben wir dann die Gefäße, die geschädigt werden, wo es dann auch zu Durchblutungsstörungen kommt. Und die meisten Typ-2-Diabetiker haben Durchblutungsstörungen und Nervenschädigungen.
0: Bei Typ-2-Diabetes funktioniert also dieses Zusammenspiel nicht mehr richtig. Der Körper reagiert schlechter auf Insulin, später kann auch die Produktion nachlassen. Die Folge: mehr Zucker bleibt im Blut. Deshalb wirkt der Alltag direkt auf den Stoffwechsel.

was wir trinken, wie wir essen, wie regelmäßig wir uns bewegen und welche Routinen sich über Jahre festsetzen. Diabetes betrifft nicht nur Erwachsene, sondern auch das, was Kindern im Alltag vorgelebt wird. Sie lernen früh, was normal ist, bei Getränken, Mahlzeiten, Bewegung und dem Umgang mit Süßem. Es geht nicht um Verbote, sondern um Maß, Bewusstsein und gute Vorbilder. Wer familiär vorbelastet ist, kann früh gegensteuern. Durch regelmäßige Kontrollen und einen bewussten Lebensstil. Anlaufstellen wie die Kliniken Ellerbrunn begleiten Menschen dabei mit Beratung, Vorsorge und Behandlung rund um das Thema Diabetes. So können Veränderungen früh erkannt und gezielt begleitet werden.

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1: 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Im Erzgebirge lassen sich Bahndämme finden, auf denen schon lange keine Gleise mehr verlaufen. Die Erinnerung lebt in den Menschen fort.
2: Die gute alte Eisenbahn. Im Erzgebirge lassen sich Bahndämme finden, auf denen schon lange keine Gleise mehr verlaufen. Dazu gehört der Bahndamm der einstigen Eisenbahnlinie Zwönitz-Scheibenberg. Heimatforscher und Eisenbahnliebhaber sind hier bestrebt, einen Lehrpfad aufzubauen, um so ein Stück der Regionalgeschichte am Leben zu halten. Unlängst haben Steffen Hahn, Jens Hanisch und Jens Hahn für Neues am Wegesrand gesorgt.
3: Ja, schon als wir hier den Lehrpfad initiiert haben, wann war es 2020, wo wir Stück hier vorne das Schild nachschieben, einstellen, aufgestellt haben, kam schon die Idee auf, hier mittelfristig einen Lehrpfad aufzubauen mit Eigenmitteln. Und das, denke ich, klappt auch ganz gut bis jetzt. Und heute ist nicht der Tag, dass wir hier die zweite Übersichtstafel, Informationstafel dazu aufstellen können. Die erste wurde ja bekanntermaßen schon am Einstiegspunkt beim Kistenwalder, dort wo dieses originale Gleisstück steht, schon aufgestellt. Und heute haben wir hier die zweite. Es werden also in Zukunft auch noch ein paar folgen. An der Fuchsbrunnbrücke kommt natürlich auch noch so eine Infotafel hin. Aber erst wenn der Bau daneben fertig ist, dass man zwischenzeitlich weiß, wo können wir die dann gut positionieren. Ja, und dann gibt es dann im weiteren Streckenverlauf hier in Richtung Bernsbach noch die Kuttenbachbrücke. Die wurde ja bekanntlich 1977 am Ostersamstag gesprengt zur Schrottgewinnung. Max braucht Schrott. Und dort gibt es einen schönen Brückenkopf noch und dort soll eigentlich noch ein kleiner Aussichtspunkt entstehen, auch im Zusammenwirken mit dem Forstamt. Die haben auch schon ihr Interesse bekundet, wollen dort gegebenenfalls eine Sitzgruppe noch aufstellen und wir werden dann unser Schärflein dazu beitragen und dort, wie heute hier, analog vom Baustil her, noch so eine Tafel zur Geschichte der dortigen einzigen Überbrückung aufstellen.
2: Der Standort der Übersichts- bzw. Informationstafel hat eine interessante Geschichte. Dazu sagt Jens Hahn:
3: Das ist eigentlich ein neuralgischer Punkt beim Kilometer 5,0. Oder früher gab es ja Hektometer, deshalb heißen ja auch die Grenzsteine nicht Kilometersteine, sondern Hektometersteine. Und hier hinter uns haben wir also jetzt die Nummer 50 stehen, die steht auch heute noch. Und hier an diesem Unfallpunkt, wo am 22. April 1936 der 7 Uhr Arbeiterzug aus Richtung Bernsbach nach Zwönitz in einer scharfen Kurve, wie man hier sieht, entgleist ist infolge von Schienenbruch an einer Laschenverbindung, ist die 86er, die immerhin 88 Tonnen auf die Waage bringt, entgleist. Die Wagen hinterher auch. Zum Glück ist die Lok auf dem Schotterbett geblieben, ist also nicht zur Seite gekippt, konnte noch zum Stehen gebracht werden. Die Wagen, man sieht es hier drauf, das ist dann hier hinter zugleich noch diesem Baum, lagen praktisch die Wagen dann zur Seite gekippt, mussten dann gestützt werden. Es gibt eine Unzahl von Fotos, die damals ein Fotograf aus Bernsbach gemacht hat. Gibt es also noch wesentlich mehr Fotos, als man heute hier sieht. Aber wie gesagt, als Zeitzeugen sollen eigentlich die hier dienen. Und ja, das untere Foto sieht man eigentlich auch einmal die Zuglok, die hier schon wieder mit Hilfe von Hydraulikhebern in die Schienen gesetzt wurde. Der Hilfszug, der steht an der Hinner, der wurde aus Richtung Chemnitz bis herausgeschickt. Zur Eingleisung wieder der Wagen und auch der Lok. Das Ganze hat bis in den Nachmittagsstunden angedauert. Dann musste die Strecke noch repariert werden. Und dann konnte der Verkehr fortgesetzt werden.
2: Die Tafel ist in einer reinen Spendenaktion finanziert worden. Es gab keine Fördermittel. Deswegen danken die Gestalter des Eisenbahnlehrpfades an der einstigen Eisenbahnlinie Zönitz-Scheibenberg allen Spendern für ihre Unterstützung. Außerdem hoffen die Handvoll Mitglieder der Interessengemeinschaft ZS, dass ihre Mühen nicht umsonst waren und sich möglichst viele an ihrer Arbeit erfreuen.
1: Das war Guck näher, unser Erzgebirge, für diesmal. Bis zur nächsten Sendung informieren wir Sie von Montag bis Freitag täglich in der Bergzeit. Glück auf!

0: Herzlich willkommen zur Glück auf TV Zeitreise. Wir haben auch für diese Woche wieder tief im Fernseharchiv gestöbert und bewegende Momente, spannende Ereignisse und unvergessene Geschichten für Sie hervorgeholt. Lassen Sie uns jetzt gemeinsam zurückblicken auf das, was unsere Region, die Menschen und ihre Orte im Erzgebirge und in Mittelsachsen damals bewegt hat. Wenn sich die Blätter im Flöhertal bunt färben, heißt das nicht, dass die Veranstaltungssaison in Olbernhau zu Ende ist. Blicken wir in unserem Fernseharchiv genau 30 Jahre zurück ins Jahr 1996, als das Olbernhauer Herbstfest seine feierliche Premiere erlebte. Was vor 3 Jahrzehnten als neues Veranstaltungskonzept ins Leben gerufen wurde, sollte den Auftakt für ein beliebtes Traditionsfest bilden.
1: Nicht das historische Salgerhütten-Areal,

Nicht die Kirche in Oberneuschönberg, auch nicht die vielen Häuser im Ensemble der Seigerhütte sollen jetzt in der Rubrik historisch eine Rolle spielen, sondern das erste Herbst- und Erntefest 1996 in Olbernhau-Grüntal. Damals im sogenannten Treibehaus hat es stattgefunden. Wie das damals so war vor 30 Jahren, zunächst mein Rundblick.

0: Frau Lichtenberger, etwas zum ersten Herbstfest hier in Olbernhau?
1: Ja, wie gesagt, das ist erstmal ein Experiment. Wir haben damit angefangen, dieses ins Leben zu rufen. Und wir hoffen, dass wir fürs nächste Jahr noch mehr Vereine sich beteiligen und überhaupt, dass unser Verein Unterstützung von anderen Vereinen bekommt. Vor allen Dingen von den Gartensporten, dass die uns dann mehr unterstützen. Dieses Jahr war es ein bisschen mager. Und denken wir dann, dass wir nächstes Jahr auch ein paar mehr Stände kommen, vor allen Dingen dicht durch herbstlich. Bis jetzt, würde ich sagen, die Besucherresonanz, bin ich angenehm überrascht. Es war nicht Massen, aber doch immer sehr besucht und wir hoffen für heute Nachmittag doch noch viel, viel mehr Besucher.
2: Bei einer Tombola konnte man sein Glück finden oder so manchen Gewinn mit nach Hause nehmen. Aber es gab natürlich auch sehr viel Informatives, was die alte Technik so betrifft.
3: Vielleicht können Sie mir Ihre Arbeit ganz kurz erläutern.
4: Du Wollecamp. So wie wir unsere Haare gehen, muss die Wolle gekämmt werden, bevor sie gesponnen wird, mit Spinnrad.
3: Und hier ist kein Computer, nichts dran, das ist eine alte, traditionelle Handarbeit.
4: Das ist Handarbeit. Früher wurden solche Kämme genommen und wurde das mit solchen Kämmen auseinandergezogen.
3: Also ist das schon eine absolute Steigerung der Produktivität?
4: Ja, eine wesentliche.
3: Eine wesentliche, aber trotzdem ohne Strom und Energie.
4: Jawohl. Dann sieht sich das aus. Dann.
2: Mit dabei auch Frau Jutta Entmann. Sie wusste viel zu erzählen von ihren Verkaufsprodukten.
0: Bleiben wir bei den positiven Sachen. Sie haben ein Teegeschäft seit wann?
5: Seit 1991, 1. September.
0: Sie sind aber nicht aus England, dass Sie aus der Schule plaudern können, weil man ja dort den Tee mehr trinkt wie hier in Sachsen.
5: Da haben Sie recht. Es wäre zwar schön, wenn sich das noch ein bisschen mehr steigern würde, denn ich muss sagen, der schwarze Tee ist sicherlich eine gute Alternative zum Kaffee, zum Bohnenkaffee meine ich. Und da haben Sie vollkommen recht. Ich würde mal sagen, die Engländer sind schon spitze in Europa. Aber ich hätte gesagt, anschließend folgen sofort die Ostfriesen und das sind ja Deutsche. Und ich will mal sagen, durch meinen Publik, die ich gemacht habe, auch in verschiedenen Vereinen die Sache vorgestellt habe, ist der Teeverbrauch gestiegen, was ich sehr positiv empfinde. Und ich muss sagen, auch Ärzte empfehlen vielen Leuten lieber mal zu einer Tasse schwarzen Tee zu greifen oder grünen Tee, der sehr markenfreundlich ist. Vor allen Dingen ist es so, dieser schwarze Tee und grüne Tee geht nicht aufs Herz, sondern er stimuliert die Gehirndurchblutung. Und da muss ich sagen, es ist geistig anregend, aber nicht herzaufmöbeln. Und wenn viele sagen, für ältere Leute ist schwarzer Tee nichts, muss ich sogar das Gegenteil behaupten. Es wäre gut, wenn ältere Leute hin und wieder mal eine Tasse Schwarztee trinken. Natürlich nicht gerade abends um 7, aber ich hätte gesagt, so nachmittags um 1 oder in der 2. Stunde ist es ganz angenehm.
6: Viele Marienberger haben bestimmt noch die Feierlichkeiten zum 475. Stadtgeburtstag im Jahr 1996 in Erinnerung. In jenem Jahr folgte ein Veranstaltungshöhepunkt dem nächsten. Die Gratulanten kamen sogar von weit her. Aus Wien zum Abschluss des Festprogramms in die Bergstadt gereist waren die Wiener Sängerknaben.
2: 1996 wurde die Bergstadt Marienberg 475 Jahre alt und es gab viele Feierlichkeiten zum Anlass. Einen gewissen Abschluss gab es im September des Jahres mit dem Auftritt der Wiener Sängerknaben in der St. Marienkirche. Begrüßt wurden die Sängerknaben, aber auch die Gäste in der Kirche von Pfarrer Kendler.
7: Wir freuen uns, dass wir zu uns gekommen seid. Aus dem großen Wien in das kleine Marienberg. Herzlich willkommen euch und euren Dirigenten. Wir wünschen euch, dass euer Singen heute Abend

Ihnen, liebe Gemeinde, ein ebenso herzlicher Willkommensgruß. Und ich soll diesen Gruß an euch und an Sie sagen im Namen der Stadt Marienberg, die uns ja zu diesem Konzert heute Abend eingeladen hat, die es organisiert hat. Es ist so ziemlich der letzte Schlusspunkt unter die 475-Jahr-Feier unserer Stadt Marienberg. Ich wünsche uns allen einen guten Abend und euch gutes Gelingen.

Ja, sehr geehrte Zuschauer, mein Name ist Martin Schepester. Ich bin der Chorleiter der Wiener Sängerknaben, die heute hier in Marienberg auftreten. Der Chor ist ein sehr traditionsreicher Chor. Er wurde von Kaiser Maximilian I. am Ende des 15. Jahrhunderts ins Leben gerufen, 1498. Das heißt, wir haben bald 500 Jahre Jubiläum. Und er diente dann bis zum Untergang der Habsburger Monarchie 1918 als Knabenchor der kaiserlichen Hofkapelle. 1918, mit dem Untergang der Monarchie, schien das Schicksal der Wiener Sängerknaben besiegelt. Da gab es aber in der Wiener Hofmusikkapelle einen Geistlichen, den Rektor Josef Schnitt, und der beschloss, die Wiener Sängerknaben auch nach der Monarchie als Institution weiterzuführen und gründete 1924 die jetzigen Wiener Sängerknaben in der heutigen Form. Musik.

0: Natürlich hat mich interessiert, was so Sängerknaben machen, wenn sie nicht gerade singen.
1: Also ich bin der Andreas Fasching und komme aus Steiermark und bin 10 Jahre alt.
2: Ich bin der Gerald Grandl, bin Wiener und bin 11 Jahre alt.
3: Wie lange seid ihr denn schon dabei bei diesem Chor?
1: Also ich bin seit Jänner dabei.
2: Ich bin jetzt mein zweites Jahr, das ist jetzt meine zweite Tour. Und ich bin seit vorigen September bin ich in den Chor gekommen.
3: Wie seid ihr denn dazu gekommen? Hat Vati und Mutti gesagt, du kannst gut singen?
1: Ja, nein, ich war bei einer Musikschule. Aha. Und da hat meine Lehrerin gesagt, ich kann halt gut singen. Und dann hat sie gesagt, dass sie einen Vorschlag gemacht, dass ich zu den Wiener Sängerknaben gehen soll. Und dann habe ich halt vorgesungen.
3: Wie ist denn das so? Ist das schwere Arbeit zu singen?
1: Nein, es geht so.
3: Es geht so. Ja. Kannst du das bestätigen?
2: Ja. Also mein Klavierlehrer, der ist auch nach Amerika gefahren mit den Sängerknaben und er war selber auch mal Sängerknabe und hat mir gesagt, es ist sehr toll dort und da habe ich gesagt, na, jetzt gehe ich auch hin.
3: Und untereinander kommt da auch alle klar oder gibt es auch mal richtig einen Streit?
1: Oh, ja, schon.
3: Verraten wir nicht, ne? Was sagt denn Vati und Mutti dazu? Ist die begeistert? Du bist ja sicherlich sehr viel unterwegs.
1: Ja.
3: Besucht sie ab und zu mal, ist sie auch mal dabei, wenn ihr auftretet?
1: Ja, meine Mutti kommt in London einmal, ja.
3: Und bei dir?
2: Nein, auch, ja.
3: Nun weiß ich nicht, wie lebt denn ihr eigentlich so? Seid ihr abgeschlossen von der Welt? Habt ihr eine richtige Schule? Ihr müsst doch sicherlich auch in die Schule gehen.
2: Es ist so, dass wir haben in Wien, sind wir im Internat. Wir können am Wochenende, am Samstag um 3 Uhr nach Hause. Und wir haben jeden zweiten Sonntag oder manchmal auch jeden Sonntag eine Messe. Also das heißt, die Sängerknaben singen jeden Sonntag eine Messe. Mhm. Aber da meistens zwei Chöre in Wien sind, wird das immer abgewechselt. Das heißt, jeden zweiten Sonntag hat man sozusagen Dienst dran.
3: Kennt ihr denn auch noch was anderes? Wisst ihr, was ein BC ist, Windows, Fußball? Das kennt ihr auch?
2: Ja.
3: Habt ihr auch selber sowas zu Hause?
2: Ja, weiß man schon.
3: Also ihr seid nicht nur für die Musik oder für den Gesang da, ihr habt auch andere Interessen, wie eben ein ganz normaler Junge.
1: Ja, schon.
3: Ja? Spielst du Fußball?
1: Nein, ich spiele mehr Golf.
3: Golf spielst du? Aber du hast auch wenig Zeit dazu, ne?
1: Ja.
3: Eine andere Frage, ihr seid also die ganze Woche über im Internat, heißt das so?
2: Ja.
3: Und Wochenende seid ihr dann zu Hause. Wo hat euch denn der Weg schon hingeführt? Wo wart ihr denn schon überall?
2: Also ich war, meine letzte Tour war auch im September, da war Asien und Amerika. Mhm. Also wir sind zuerst nach Taiwan und über die Philippinen so geflogen. Und wir waren auch in Hawaii und so. Also das war schön und diese Tour ist wie gesagt schon Deutschland und England und eben.
3: Hat man denn auch Zeit, da mal zu gucken, du sagtest gerade Hawaii, mal diese Landschaft kennenzulernen?
2: Ja, eigentlich schon. Ja.
3: Habt ihr schon?
2: Ja. Ja.
3: Und was ist denn das beste Erlebnis bei dir gewesen?
1: Oh, mein bestes Erlebnis. Hm?
3: Gibt's da eins?
1: Ja, schon. Wir haben einen freien Tag gehabt und da waren wir in einem Freizeitschwimmbad.
3: Und das war super?
1: Ja.
3: Letzte Frage, er ist jetzt nicht in der Nähe. Wie kommt er denn mit eurem Leiter klar?
2: Ja, gut.
3: Sehr gut? Ist auch manchmal streng?
2: Na, streng. Also er kann sich durchsetzen.
3: Gut, ich hoffe, dass ihr aber weiterhin sehr viel Erfolg habt. Alles Gute und grüßt mal eure Wiener Sängerknaben, eure Kollegen. Ich bedanke mich und schönen Abend noch.

Jetzt im Herbst lassen wir mit dem folgenden Beitrag nochmal den Sommer aufleben. Brand-Erbisdorf feierte ein Sommerfest bei bestem Wetter im Jahr 1996. Musikalische Darbietungen, Mitmachaktionen, Vorführungen und vieles andere mehr lockten zahlreiche Gäste in die Bergstadt. Der damalige Kanal 9 berichtete auch davon.

0: Was ist denn das Komplizierte, wenn man so ein Fleischpflege bedient? Ist es kompliziert?
1: Ja, der muss sich in der Hand drehen, der Stiel. Ja. Sonst dreht man oben ab. Und dann der Takt.
0: Und der Takt?
1: Ja.
0: Und wie lange braucht man dazu, dass vier Leute so synchron arbeiten können?
1: Naja, also früher war das nur, musste ja das doch gleich nicht gemacht werden. Da. Aber hier, wir haben jetzt eingespielt, aber sind so im Anfang hier, da hast du schon, dass du den Takt hältst.
0: Gab es Verletzungen?
1: Nee, noch nicht.

0: Hallo liebe Freunde, herzlich willkommen. Wir sind die Happy Steirermen. Wir spielen heute hier beim großen Fest in Brand-Erwisdorf. Wir kommen aus Österreich, aus der schönen Steiermark und wir spielen heute hier auf. Hier gibt's Rambazamba. Wir, das sind der Gernot, der Heinz, der Gerry, der Karl, der Helli und der Christian.
1: Die Stimmungsmacher aus der Steiermark begeisterten an zwei Abenden die Festzeltbesucher und ließen den Tanzboden krachen. In den Alpenländern sind die sechs Musiker durch Rundfunksendungen und durch den Sieg bei der alpenländischen Musikantenparade sehr populär. Und nach diesem Brand-Erbersdorfer Auftritt dürfte sich die Fangemeinde wieder etwas vergrößert haben.
0: Übrigens, unsere Gruppe, die Weizer, gibt es seit circa 10 Jahren. Wir sind eine Tanz- und Showkapelle, spielen volkstümliche und moderne Tanzmusik, aber auch Show-Einlagen, Mitternachtsshow.

Wir freuen uns natürlich ganz, ganz besonders, dass wir hier spielen dürfen. Wir waren gestern schon hier und wie der Gernot schon gesagt hat, ist wirklich die Hölle los.

0: Ein ganz, ganz kurzer Trinkspruch. Der Bauer geht zum Scheunentor und pinkelt durch die Ritze und hinten fällt die Sense um und weg war seine Spitze.
1: Unser Dorf soll schöner werden. Diesen Dorfwettbewerb kennen sicher viele Einwohner hier im ländlichen Raum. Viele Orte haben sich jedes Jahr aufs Neue beworben. Erhoffte man sich doch davon, seinen Heimatort überregional bekannt zu machen und vielleicht den einen oder anderen Fördermittel-Euro mehr zu erhalten. Heidersdorf hatte es damals auch ziemlich weit gebracht, wurde aber vorher 2001 noch von einer Fachjury besucht.
2: Im Oktober gab es im

0: MEF folgende Sendeschwerpunkte. Der Besuch der Bundeskommission in Heidersdorf. Der Ort präsentiert sich einer Jury, um auf Bundesebene zum schönsten Ort gekürt zu werden. Vieles wurde gezeigt, präsentiert und am Ende gab es für die Heidersdorfer eine Bronzemedaille. Herzlichen Glückwunsch dazu. Die Aktion hieß: Unser Dorf soll schöner werden, unser Dorf hat Zukunft. Es war der 20. Bundeswettbewerb. Nach der Begrüßung hieß es einsteigen in die Seifner Bimmelbahn und es ging quer durch den Ort. Noch schmückten viele Figuren den Ort. Es waren die letzten Übrigbleibsel von der 550-Jahr-Feier. Aber sie wurden schmunzelnd aufgenommen. Zwischendurch wollten wir zwar mal ein Ergebnis erfahren, aber das war schwer möglich.
1: Ich kann nur eins sagen, auch Heidersdorf gehört zu den Dörfern, die mich faszinieren und die mich mit einem ganz, ganz optimistischen Gefühl nach Hause fahren lassen, dass in diesem Deutschland viele Menschen ihre Heimat lieben und sich dafür einsetzen.
0: Ach so, noch etwas Neues gab es zum Bundeswettbewerb. Ein neues Lied. Das Niederdorf hat geantwortet mit diesem Text, mit diesem Lied auf das schon auf CD erschienene Lied vom Oberdorf.

0: Was mit einer einfachen, kühnen Idee begann, entwickelte sich schnell zu einem erfolgreichen Projekt. Die Suche nach dem Bernsteinzimmer war es, die zur Errichtung eines Besucherbergwerks in Deutschneudorf führte. 2011 wurde das 10-jährige Jubiläum gefeiert. Das Bernsteinzimmer wurde aber noch nicht gefunden.
1: Ich muss sagen, ich bin froh und glücklich. Wir haben es geschafft, aus einer Industriebrache ein Besucherbergwerk zu machen. Hier sieht man das Huthaus. Den wesentlichen Teil im Berg drin kann man ja von hier nicht sehen. Sehr interessant. Und wenn man sich vorstellt, dass das nur aufgrund eines Hinweises 95 eines Mannes, er ruhe in Frieden, er ist tot, der gesagt hat, hier ging ein Transport her mit Bernstein. Und so hat sich das aufgebaut. Zwischenzeitlich wissen wir noch viel, viel mehr. Wir werden diesen Bergwerk weitersuchen. Das ist ja der erste Schritt. Ein Besucherbergwerk, gesichertes Besucherbergwerk. Und in diese zugesprengten Seitengänge, irgendwo, liegen diese Kisten mit dem Bernsteinzimmer. Und dann bin ich auf die Gesichter dieser Skeptiker. Da freue ich mich drauf, wenn sie so gucken.
2: 10 Jahre später nun, also am 30. Oktober 2011, wurde wieder gefeiert. Im Huthaus selbst konnte man sich überzeugen, was in diesen 10 Jahren so geschaffen wurde. Und natürlich war auch er für uns wieder Gesprächspartner, der Bürgermeister Heinz-Peter Hausstein.
3: Ich bin sehr froh, 10 Jahre so ein Bergwerk aufrechterhalten. Ohne Zuschüsse von irgendwoher musste er erstmal schaffen. Viele haben 10 Jahre überhaupt nicht geschafft, haben andere Dinge gebaut. Das ist also das gute Resümee. Es ist auch ein schönes Team, was hier mitwirkt. Wir haben viele Leute, die mitziehen. Wir sind also keine Einzelleute irgendwie, sondern ein richtiges Team. Gesellschafter, die mitmachen. 44 ganz genau. Hier eine schöne Truppe. Und nicht zu vergessen, nach wie vor suchen wir nach Schätzen, nach dem Bernsteinzimmer. Und wenn ich das dann gefunden haben werde, dann sind wieder 15.000 hier. Und das wird gar nicht mehr lange.
4: Wir servieren heute zur 2. Lifestyle-Messe im Huthaus eine Chandüa-Creme mit Himbeerkern. An Himbeer-Ingwer-Eis und Sesam-Nougatine mit Whisky-Creme. Guten Appetit!
2: Soweit Steffi Reichel. Und so erlebten die Gäste einen hervorragenden kulinarischen Auftakt zum Jubiläumswochenende 10 Jahre Besucherberg.

0: Bergwerk Deutsch-Neudorf. Am Sonntag nützten natürlich viele die Gelegenheit, hier einmal vorbeizuschauen und um zu gratulieren.
1: Dass die letzten 10 Jahre so doll vorangegangen sind hier im Haus bei euch.
2: So, und schon hätten wir unsere verletzte Person hier oben.
3: Kommando.
2: Die verletzte Person ist sicher.
0: Ein weiterer Höhepunkt zum Jubiläum war der Einsatz der örtlichen Feuerwehr, denn die hat den Status einer Bergrettungswehr. Ihre Leistungen wurden mit viel Hochachtung begutachtet. 10 Jahre Fortuna-Bernstein-Fundgrube wurde in Deutsch-Neudorf gefeiert.
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6: 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Ich verabschiede mich für heute hier aus dem Studio. Machen Sie es gut, bis zum nächsten Mal.

0: 3 Tage rund um den Balaton. Und schnell wird klar, diesen See erlebt man mit wirklich allen Sinnen. Ich beginne mit dem Duft von Lavendel.
1: Ja, tiefenentspannt.
0: Probiere mich durch.
2: Oha, ich bin richtig baff.
0: Süß, deftig, regional und manchmal etwas gewöhnungsbedürftig.
3: Hier ist die wichtigste Quelle des Sauerwassers.
2: Okay, Eggeschegedre.
4: Eggeschegedre.
2: Ich pfeife mir jetzt einen rein, Aprikosenpalinka.
0: Lerne, dass im Mittelalter offenbar wenig Zeit für lange Wege bleibt.
5: Und ein bisschen schneller, bitte.
2: Noch schneller!
5: Noch schneller.
2: Weil das scheinbar echt gefährlich wird jetzt.
5: Oh.
2: Wow!
0: Spüre Wind, Wasser und ordentlich Bewegung.
2: Ja, da muss ich ja wirklich gar nichts machen.
0: Tauche ein und komm etwas zur Ruhe. Ich rieche, schmecke, höre, fühle und sehe auf dieser Reise unfassbar viel.
2: Sehr schokoladig.
0: Willkommen bei Lieblingsorte.
2: So lässt es sich doch Urlaub machen.

0: diesmal reise ich mit allen Sinnen um den Balaton. Oder um das Ungarische Meer, wie der See auch gerne genannt wird.
1: Gefällt dir?
2: Ja.
1: Was?
2: Ja!
1: Okay.

0: Ihre Ungarnreise startet direkt duftend hier in Tihany, die Halbinsel des Balatonsees. Heute finden wir heraus, warum der Lavendel so besonders ist für Tihany.
1: Guck mal, die Farbe. Richtig schön.
0: Und was letzten Endes für Produkte daraus entstehen können.
2: Esther Biedmann und ihre Familie arbeiten seit 1991 mit Lavendel. Hier bleibt möglichst viel in einer Hand. Vom Anbau über die Destillation bis zum fertigen Produkt.
3: Lavendel hat in Tihany eine über 100-jährige Geschichte. Meine Familie arbeitet seit 1991 mit Lavendel. Uns ist es wichtig, den gesamten Prozess selbst zu begleiten. Vom Anbau über die Destillation bis hin zur Verwendung des ätherischen Öls in unseren Produkten.
0: Das riecht so fantastisch. Ja, tief entspannt.
3: Tihany ist ein idealer Ort für den Lavendelanbau. Die Halbinsel ist fast vollständig vom Wasser des Balatons umgeben. Dadurch entsteht hier ein ganz besonderes Mikroklima. Wir haben eine große Auswahl an Produkten: Körperöl, Shampoo, Massageöl, Lavendel-Gin, Lavendelbier, Lavendel-Rosé und noch vieles mehr. Wir möchten also sehr kreativ sein.
0: Wow, also von bis ist hier alles dabei, ob jetzt die Creme, die Schlafmaske oder dann doch das Bier aus Lavendel. Und nur wenige Minuten entfernt findet sich hier einer der bedeutendsten Orte Ungarns, und zwar die Benediktinerabtei.
2: Von einer jüngeren Familientradition geht es für mich zu einem Ort, dessen Geschichte weit zurückreicht.
4: Dieser Kloster ist sehr bedeutend für ungarische Geschichte. Vierte König Ungarns hat uns unser Kloster gegründet und auch in unserer Kirche ist begraben. Der Gründungsbrief von diesem Kloster ist das erste Dokument der ungarischen Sprache geschrieben und was wir heute haben.
2: Die Gründungsurkunde hat für die ungarische Sprach- und Landesgeschichte eine besondere Bedeutung.
4: Tihany ist ein Ort der Tourismus auch geworden und kommen von sehr vielen Nationalitäten hier, auch wegen geistlicher Gründe. Wir Benediktiner haben eine Aufgabe, geistlich begleiten die verschiedenen Leute, die hier kommen.
0: Zwischen Lavendelfeldern und Klostermauern wird mir auf jeden Fall ganz schnell klar, warum Tihany zu einem der absoluten Lieblingsorte hier am Balaton gehört.
2: Jetzt wartet Balaton Fürit auf mich. Die Stadt blickt auf eine lange Geschichte als Kurort zurück und verbindet diese Vergangenheit heute mit Museen, Galerien und einem lebendigen Ufer. Ich beginne mit einer Sammlung, die ich an einem Feriensee nicht unbedingt erwartet hätte.
0: Mode ist für mich mehr als Stil. Es bedeutet Identität, Zeit, Handwerk und vor allem, wie Menschen gesehen werden wollen. Hier im Modemuseum Kati Soop in Balaton Fürit werden wir sehen, was Mode überhaupt so richtig bedeutet. Wir sind jetzt hier mit Chilla und sie verrät uns, warum Balaton Fürit als Kulturhauptstadt des Balatons gilt.
5: Balaton Fürit hat sehr viel mit Kultur zu tun. Das war eine der ältesten Kurorte. Wir haben wunderschön renovierte Villa-Gebäude. Heute ist Balaton Fürit sozusagen die Hauptstadt des Plattensees. Hier finden wir sehr schöne Ausstellungen, Privatsammlungen und Museen.
0: Warum ist denn das Modemuseum für Balaton Fürit so besonders und warum spielt Mode überhaupt eine Rolle in diesem kulturellen Kontext?
5: Mode war nicht nur heute, sondern in der Vergangenheit eine sehr große Rolle. Und diese Ausstellungen wechseln alle 3 Monate.
2: Die Exponate zeigen mir nicht nur Kleider, sondern auch gesellschaftliche Vorstellungen ihrer jeweiligen Zeit. Und sie beweisen, Stilfragen enden offenbar nicht am Strand.
0: Das ist der Wahnsinn.

0: Dritte Bois ist deshalb interessant, das ist auch eine Villa mit Geschichte und wurde schon in dem Öffnungsjahr Michelin-Kategorie erreicht.
1: So lässt es sich doch Urlaub machen.
0: Wir sind hier im Esterházy-Schloss, Besucherzentrum. Das ist ein Museum, eine Ausstellung, wo man mehr über die Geschichte der Stadt erfahren kann, wie eigentlich die Stadt zum Kurort erzählt wurde.
1: Das gefällt mir.
2: Im Esterházy-Besucherzentrum kann ich nachvollziehen, wie sich Balaton Füred vom Ort am See zu einem bekannten Kur- und Treffpunkt entwickelte.
0: Hier ist die wichtigste Quelle des Sauerwassers.
1: Du willst, dass ich es noch mal trinke?
3: Nein! Freiwillig noch einmal.
1: Okay.
2: Das Wasser gehört zur Geschichte der Stadt und geschmacklich definitiv zu den Erlebnissen, die ich so schnell nicht vergessen werde. Geteiltes Leid ist bekanntlich halbes Leid. Deshalb lasse ich natürlich auch meinen Kameramann probieren. Auch Literaturgeschichte gehört zu Balaton Füred. Das Jokai-Moore-Gedenkhaus erinnert an den ungarischen Schriftsteller und seine Verbindung zur Stadt. Persönliche Gegenstände und eingerichtete Räume machen für mich aus einem bekannten Namen wieder einen Menschen, der hier gelebt und gearbeitet hat. Und nur wenige Schritte später wechsle ich erneut die Perspektive. In der Vasari-Galerie treffen historische Architektur und wechselnde Kunstausstellungen aufeinander.
1: Zu einer echten Kulturreise gehört natürlich auch ein bisschen Zucker. Deswegen probiere ich jetzt eine traditionelle Füred-Torta.
2: Nach dem Sauerwasser ist die Torte für mich nicht nur Kulturprogramm.
1: Sehr schokoladig.
2: Sondern auch ein geschmacklicher Ausgleich.
1: Balaton Füred zeigt mir, dass der Balaton weit mehr ist als ein Sommerziel. Hier verbindet sich das Leben am Wasser mit Geschichte, Kunst und einem ganz besonderen Lebensstil. Also ein richtiger Lieblingsort. Nach der ganzen Kultur geht's für uns jetzt endlich aufs Wasser, denn der Balaton ist weit mehr als einfach nur Landschaft. Er prägt die Menschen, die hier leben, arbeiten und auch ihre Freizeit verbringen.
2: Vom See aus wirken die Orte am Ufer plötzlich ganz klein. Der Wind wird ruhiger, die Geräusche der Stadt verschwinden und nach einem vollen Tag bleibt für mich vor allem das Abendlicht.

0: Neuer Tag, neue Seite des Balaton. Heute sind wir in Schiofock und entdecken, was der Balaton noch so zu bieten hat, außer Wasser, Strand, Hafen und Sommerurlaub. Denn heute wird's für uns richtig aktiv.
1: Mein Tag beginnt zunächst wetterunabhängig. Denn das Galerius-Bad zeigt mir, dass Schiofock sich nicht nur auf seine Strandtage verlässt. Becken und Wellnessangebote ergänzen das Erlebnis am See. Besonders dann, wenn der Balaton selbst gerade keine Badetemperatur hat.
0: Wir sind jetzt hier in Schiofock und um genau zu sein im Rosengarten mit 6000 Rosen, die hier gepflanzt wurden, und unterhalten uns mit Nora. Sie erzählt uns ein bisschen was über die Stadt und was Schiofock so zu einem Lieblingsort macht.
2: Man kann sich mit vielen Aktivitäten unterhalten. Balaton friert auch zu. Man kann hier Schlittschuh laufen. Aber wenn der See nicht zufrieren würde, haben wir jedes Jahr auch eine Eislaufbahn, eine künstliche Eislaufbahn direkt am Ufer. Das zeigt auch, dass Schiofock nicht nur im Sommersaison etwas zu bieten hat, sondern auch in den Wintermonaten.
1: Schiofock wird oft auf Sommer, Strand und Nachtleben reduziert. Nora zeigt mir, dass die Stadt auch

0: außerhalb der Hauptsaison funktioniert.
1: Jedes Jahr das Tal ist wert, hierher zu kommen. Also Frühling, Sommer, Herbst und Winter, Skiofog.
2: Wenn man jetzt hier in Skiofog ist, was kannst du besonders empfehlen? Was muss man auf jeden Fall machen?
1: Oh, Skiofog bietet sehr vieles. Ich arbeite in Touristinformation richtig in der Mitte der Stadt. Dort steht der Wasserturm. Auf dem Wasserturm sind zwei schöne Ausstellungen und es bietet einen herrlichen Blick auf die Stadt.
2: Der Balaton spielt hier eine sehr große Rolle. Das Wasser, das Leben mit dem Wasser. Und genau das werden wir nachher auch noch entdecken. Und zwar geht's dann aufs Kajak.
0: Doch so ruhig das Wasser auch sein mag, einfacher macht es das Kajakfahren nun wirklich nicht.
2: Fütterlich, ich pfeife mir jetzt einen rein. Aprikosenpalinka.
0: Bevor es für mich sportlich weitergeht, kommt erstmal etwas ungarische Stärkung auf den Tisch.
2: Ich bin richtig baff. So, wir haben jetzt hier Palatschinken. Das ist quasi wie ein Pfannkuchen. Der ist gefüllt mit einer Fleischsoße, Rahmen drüber und eine Art Paprikasoße noch dazu. Das lassen wir uns jetzt schmecken.
0: Leicht ist anders. Aber für den nächsten Programmpunkt können ein paar zusätzliche Reserven nicht schaden.
2: Nach dem ganzen deftigen Essen geht's jetzt weiter mit was Süßem. Aber ich bin eigentlich schon ganz schön voll. Nach Skiofog ist vor Balaton Völdfahr. Wir wechseln jetzt die Perspektive, sportlich bleibt's trotzdem. Für uns geht's jetzt auf die Fahrräder und wir erkunden den Balaton mal ein bisschen anders. Normalerweise verbindet man den Balaton mit der klassischen Fahrradtour ringsherum, 210 Kilometer. Für uns geht's jetzt aber ein bisschen weg vom Wasser, rein ins Gelände. Hi István,
3: hallo.
2: Du wirst ja heute mit uns hier ein bisschen das Gelände erkunden. Kannst du uns vielleicht mal erklären, warum ist denn der Balaton so perfekt auch für Fahrradfahren geeignet?
3: Ja, Balaton ist eine der schönsten Urlaubsregionen. Jeder kennt das nur als eine Baderegion. Aber heute möchte ich euch zeigen, dass es wirklich auch als eine schöne Fahrradregion gehört. Es gibt nicht nur diese 200 Kilometer Rundweg rund ums Plattensee, was schon jeder kennt, aber außerdem haben wir mehr als 1200 Kilometer sehr schöne Radtouren. Auch für Familien und auch für Profis haben wir was hier.
2: Ja, dann lass uns doch direkt mal reinstarten und ein paar Strecken erkunden. So. Los geht's.
0: Das E-Bike hilft mir kräftig mit. Ganz von allein fährt es allerdings auch nicht.
2: Was ist denn so deine Lieblingsstrecke, die man hier am Balaton fahren kann?
3: Ich mag sehr auch diese direkte Runde rund um den See. Ja. Mit den Freunden so einfach zu fahren. Wenn ich doch etwas Sportlicheres möchte, dann mag ich sehr den Balaton Obergelände am Nordufer. Wenn du richtig was Besonderes sehen möchtest, dann sage ich immer, dann lohnt es sich etwas weiter vom See zu kommen.
0: Und genau das ist einer der wiederkehrenden Entdeckungen dieser Reise. Viele der spannendsten Orte liegen nicht direkt am Wasser.
3: Wir sagen, dass gibt's keine sogenannte Hauptsaison für Radfahren. Wenn du im April hier bist, dann ist das schon auch perfekt für Radfahren. Und auch im November machen wir richtig geile Touren.
0: Das Fahrrad passt damit zu einer Idee, die mir schon in Skiofog begegnet ist. Denn der Balaton ist weit mehr als ein reines Sommerziel.
2: István, ich habe gehört, ihr habt noch eine Menge Projekte hier. Kannst du mir da noch was von erzählen?
3: Dieses Jahr starten wir unser Balaton Bike Hotel Projekt. Das bedeutet, wenn du mit einem solchen Fahrrad da ankommst, dann bekommst du einen richtigen Fahrradabstellplatz, was sicher ist. Da kannst du dein E-Bike laden, kannst du auch waschen. Da bekommst du wirklich alles, was du als Biker brauchst.
2: Perfekt. Also Balaton nur noch mit dem Fahrrad.
0: Geschafft. Mein zweiter Tag endet mit müden Beinen und einer neuen Perspektive. Morgen tausche ich Bewegung gegen Wellness. Zumindest zunächst.
2: Neuer Tag, neuer Ort. Trotzdem dreht sich, Überraschung, alles weiterhin um Wasser. Diesmal aber nicht um den Balaton, sondern um etwas ganz Besonderes. Und zwar das Heilwasser in Hevis. Und dafür schauen wir uns jetzt mal die Thermalquelle an.

0: Die Rekreation, also quasi der Besuch in der Freizeit, natürlich auch ein sehr wichtiger Aspekt.
1: Das Wasser ist nicht nur angenehm warm. Der See bildet zugleich ein besonderes Ökosystem und prägt den gesamten Kurort.
0: Nicht nur für die Stadt, sondern auch für die Region kann man sagen, dass abgesehen vom Bollaton eigentlich der größte Anziehungsfaktor wahrscheinlich der Heilsee von Hewis ist.
2: Was muss ich denn beachten, wenn ich hier im See baden gehe?
0: Man muss natürlich wissen, dass der See sehr tief ist an gewissen Stellen. Die sogenannte Trichter der Quelle ist bis zu 40 Meter tief. Also es ist empfohlen, dass man natürlich die entsprechenden Schwimmfähigkeiten hat. Abgesehen von dem gibt es eine grundlegende Empfehlung, dass man am Tag nicht mehr als 1,5 Stunden circa in dem Heilwasser verbringt.
1: Für den Besuch gelten also besondere Hinweise. Wer gesundheitliche Beschwerden hat, sollte sich vor dem Baden fachlich beraten lassen.
2: Ich habe erstmal keine weiteren Fragen, würde ich sagen. Probieren wir es doch direkt mal aus.
1: Das wohlig warme Wasser fühlt sich für mich zunächst eher nach Freibad an, als nach natürlichem See. Die Seerosen und der leichte Dampf erinnern mich aber schnell daran, dass ich hier in einem besonderen Gewässer schwimme.
2: Zum Thermalsee gehört natürlich auch die Natur rundherum. Der Schutzwald ist was ganz Besonderes für Hewis. Wie besonders aber tatsächlich, das erzählt uns heute Christina.
3: Der Name ist schon Schutzwald. Das schützt der See vom kalten Wind, vom Abkühlen, vom Luftverschmutzung, vom Lärm. Und natürlich, das ist Lebensraum für besondere Flora und Fauna. Und das ist ein gemischter Wald von vielen unterschiedlichen Bäumen. Wir können hier wunderschöne Spaziergänge machen. Wir haben hier einen Lehrpfad.
1: Der Schutzwald ist mehr als grüne Kulisse. Er gehört zum natürlichen Umfeld des Thermalsees und bietet zugleich einen ruhigen Gegenpol zum Badebetrieb.
2: Abseits des Thermalsees, was ist denn noch so besonders an Hewis? Warum kommen die Leute so gerne hierher?
3: Wir haben sehr viele Cafés, sehr viele Geschäfte, nette Plätzchen. Das ist ein guter Ausgangspunkt für die westliche Bollaton oder ganzen Bollaton zu entdecken. Das ist ein internationaler, netter, freundlicher, kleiner Ortschaft mit einem Heilsee.
2: Region wirklich verstehen möchte, der muss auf den Markt. Wir sind jetzt auf dem Bauernmarkt und ich schau mal, was ich hier vielleicht alles so probieren kann.
1: Hier wird es für mich noch einmal sehr direkt. Regionale Produkte, persönliche Gespräche und vieles mehr, das sich am besten nicht erklären, sondern probieren lässt. Denn auch meine Oma sagt immer, ein Land lernt man erst so richtig kennen, wenn man auf dem Bauernmarkt war.
2: Also wir probieren jetzt auch was traditionell Ungarisches, und zwar Babos Sasuka. Ja? Ja. Wow.
1: Nach dem ruhigen Vormittag mache ich jetzt eine 180-Grad-Wendung. Denn ich verlasse den Kurort und fahre direkt ins Mittelalter. Und das Ganze auch ohne Zeitmaschine.
2: Nach Thermalwasser wechseln wir jetzt noch einmal komplett die Zeit, denn für uns geht's jetzt ins Mittelalter hier in Schümeck.
1: Bevor es für mich hinauf zur Burg geht, zeigt sich Schümeck zunächst von seiner repräsentativen Seite. Prunkvolle Räume und kunstvolle Details stehen im deutlichen Kontrast zu dem, was mich wenig später auf der Burg erwartet.

0: So, mal schauen, wer uns jetzt hier erwartet.
1: Wer ist das?
0: Lilly?
1: Hallo Lilly. Mein Name ist Thomas Turci, ich bin der Kastellaner Schumegerburg. Kommt rein, ich zeige dir unsere Burg.
0: Ich freue mich. Soll ich es ganz zumachen?
1: Ja.
0: Das dauert doch ewig.
1: Und ein bisschen schneller, bitte.
0: Noch schneller.
1: Noch schneller.
2: Die Rollen sind damit sofort geklärt. Der Kastellan gibt das Tempo vor und ich versuche, hinterherzukommen.
0: Wir sind jetzt hier in der Burg von Schümeck und ich fühle mich tatsächlich auch schon ein bisschen wie eine kleine Prinzessin.

0: Neben mir steht der Kastellan, das ist ein ungarisches Wort für den Burgherrn. Und Tomasz wird uns jetzt ein bisschen was über seine Arbeit hier erzählen. Hallo Tomasz, schön, dass wir hier sein dürfen. Was macht denn ein Kastellan?
1: Ich komme zu der Burg, ich trinke ein gutes Kaffee und dann die Arbeit ist beginnt. Die Burg muss leben. Dafür wir machen viele, viele Programme in der Burg für die Kinder, für Erwachsene, für Damen, für Prinzessin auch. Wir haben ein schönes Kapelle, wir machen Bogenschießen-Show hier, wir haben viele Tiere. Die Burg ist jeden Tag offen. Die Gäste kommt hier, muss fühlen wie im Theater.
2: Die Burg soll also nicht nur besichtigt werden. Sie soll Geräusche, Bewegung und Geschichten zurück in die alten Mauern bringen.
0: Seit über 900 Jahren steht diese Burg hier also schon. Aber was macht die Burg von Szümek so besonders? Ich frage nach bei Betty.
3: Wenn man hierher diese Burg besucht, dann kann man eine echt lebendige Burg besichtigen. Die Geschichte begann im 12. Jahrhundert und im 17. Jahrhundert erreichte die Burg ihre heutige Ausdehnung. Seit 1989 ist diese Burg im Privatbesitz und sie leben hier so. Also sie fühlen sich, wie diese Burg ihre eigene Burg ist.
2: Für Betty ist die Anlage nicht nur ein Arbeitsplatz. Sie begleitet sie schon seit ihrer Jugend.
3: Ich bin auch in diese Burg verliebt. Ich war eigentlich 14 Jahre alt, als ich das erste Mal hierher gekommen bin. Ich war Reiseleiterin und jetzt bin ich 49 und ich bin noch wieder da. Wenn du nach Szümek ankommst, das ist egal aus welcher Straße, von hier oder von der anderen Richtung, du beobachtest zuerst immer die Burg. Also diese Burg ist die wichtigste Sehenswürdigkeit hier in Szümek. Außerdem haben wir noch mehrere, aber das ist echt cool.
2: Damit bekommt der Begriff Lieblingsort noch eine sehr persönliche Bedeutung.
0: Okay, der Burgherr hat jetzt schon das ganze Volk verjagt, weil das scheinbar echt gefährlich wird jetzt.
1: Noch einmal bitte. Oh, sehr gut, Lilly. Oh.
0: Nichts davon anzünden oder du beide?
4: Gettbeschwendige Klönigfugung.
0: Okay, das, was er sagt.
1: Na, das war gut?
0: Ja.
1: Gefällt dir?
0: Ja.
1: Was?
0: Ja.
1: Okay.
0: Und ich habe vorhin schon gehört, hier haben früher auch die Ritterturniere stattgefunden. Wir gehen ja nachher noch auf ein Ritterturnier. Aber was macht so ein Ritterturnier aus? Warum gab es sie überhaupt? Und ja, wie sieht das aus? Was passiert da?
3: Also das Ritterspiel war im Mittelalter die bekannteste Sport- und Spielart. Und es hat sich aus den Übungen entwickelt, mit denen die Ritter auf die richtigen Schlachten vorbereitet wurden. Die Waffen der Ritter waren zum Beispiel die Lanze, das Schwert, der Streitkolben und der Kampfstock. Und die Ritter haben mit ihren eigenen Waffen gekämpft.
2: Die heutige Vorführung greift historische Bilder auf, ist aber natürlich eine inszenierte Show für das Publikum.

0: Nach dem Programm gibt es die Möglichkeit, an einer mittelalterlichen Festmahl teilzunehmen. Als Aperitif wird Pogácsa und Pálinka angeboten, mittelalterliche Suppe, im Backofen gebratene Gänsekeule, Obstkuchen, Kräutersalat und den damaligen Traditionen erfolgt sich das Essen mit Händen und Füßen.
1: Und mein Highlight? Eine im Ofen gebratene Gänsekeule.

3 Tage Balaton sind jetzt für mich vorbei. Und wow, was für eine Zeit. Zwischen Lavendelfeldern, Klostermauern, Thermalwasser, Fahrradtouren, Skiofog und seine Partymeile und noch so, so viel mehr. Ich weiß gar nicht mehr, was überhaupt Ungarn vorher war. Der Balaton hat so viel mehr zu bieten als einfach nur Sommerurlaub. Und deswegen ist das für mich ein richtiger Lieblingsort.

0: Das Tschopautal ist landschaftlich sehr reizvoll und eine Zugfahrt von Flöha nach Annaberg-Buchholz ist sehr zu empfehlen. Es ist jedoch auch sehr verlockend, am Bahnhof Wolkenstein auszusteigen, wo sich ein Hotel befindet, das in Deutschland einzigartig ist. Überragt von der Stadt Wolkenstein auf dem namensgebenden Berg stehen auf dem Bahnhofsgelände Waggons, die nie abfahren. Darin werden Zimmer und Apartments angeboten, natürlich wahlweise in erster oder zweiter Klasse. Auch das ehemalige Bahnhofsgebäude ist umgebaut worden. Das Highlight ist aber ein Triebwagen des ehemaligen DDR-Regierungszuges, der Schlafplätze für 10 Personen und einen Salon bietet. Auch Kommunisten brauchten schließlich etwas Luxus.
1: Ich habe ein paar Schlachtfelder hier schon erlebt. Also das ist hier alles harmlos.
2: Hätte ich mir nicht getraut.
3: Doch, doch, doch.
4: Hab vor nichts Angst.
5: Das ist auch tatsächlich diesmal in die Richtung gegangen, wie wir uns das beim Einkaufen so ein bisschen gedacht haben. Ne?
3: Du hast jetzt zweimal drauf gepustet und dann hat es trotzdem geschmeckt.
2: Geht gar nicht für mich.
6: Ja, man, das
1: macht man den Schmarrn noch herrlich.
6: Geht mir schon Mühe.
3: Also wenn da nichts draus wird, dann...
1: Ja, grüße liebe Zuschauer und Zuschauerinnen. Ich bin wieder im Küchenzentrum Dresden. Dirk Hähnchen steht an meiner Seite und das heißt, Sie wissen genau, auf was Sie sich jetzt eingelassen haben, sozusagen, nämlich auf unsere Mitkochshow bei Sachsenfernsehen. Wir haben wieder zwei Hobbyköche heute am Start und wie immer rätseln wir. Dirk, was ist denn die große Unbekannte bei uns im Spiel?
7: Na, ich würde sagen, das ist der Kühlschrankinhalt und diese Unbekannte, die weiß halt niemand. Außer die zwei, die es eingekauft haben.
1: Ja, da würde ich auch sagen, wir schalten direkt mal hin zu unserem Profikoch Gerd Kastenmeier und unseren anderen Mitjuroren Steffen Köckeritz und sind sowas von gespannt, was wir dann auf die Teller bekommen.
8: So, herzlich willkommen bei einer neuen Folge der Mitkochshow. Der Sommer geht langsam zu Ende. Und wir haben neue Kandidaten.
3: Es herbstelt, ja.
8: Es fängt langsam an zu herbsteln. Gerd, was machen wir?
3: Es gibt ausnahmsweise einen Wunsch der Kandidaten. Die möchten gerne was Fischiges haben.
8: Da müssen wir was mit Fisch machen. Entweder wir gehen an die Frischtheke oder man könnte auch gefrorene Forelle nehmen oder sowas.
3: Wir schauen mal.
8: Müllerin-Art.
3: Bei Rewe gibt es ja alles, deswegen genau. Schauen wir einfach mal durch.
8: Los geht's.
3: No?
9: One, two, three, go!
8: Egerlinge,
3: Kräuterseitlinge, oder? So was hier.
8: Ja.
3: 1-1.
8: 1-1. Gerd, guck mal, rote Beete. Aber schlecht zu verarbeiten, oder?
3: Kriegst du in der Zeit nicht hin. So, also jetzt haben wir hier.
8: Pilze, Lauchzwiebeln. Brauchen wir noch was Kräuteriges dazu?
3: Gemüsiges auf alle Fälle hier noch was dazu.
8: Sellerie, bisschen Milch und Sahne noch mit dazu.
3: Ja, logisch. Das sind Pro, ne? Ist immer gut. Dankeschön.
8: Entschuldigung.
3: Der gute Lachs, der Profi-Lachs, der gute Norweger. Gestern noch in Norwegen, heute schon bei uns auf dem Teller. Wir brauchen bloß eine Vorspeise. Sollen wir was machen, wo sich ein bisschen was Salatiges oder Gemüsiges, ein Gemüsesalat, Zucchini oder sowas? Oder
8: geräucherten Fisch noch mitnehmen?
3: Wenn sich schon Fisch wünscht.
8: Dann kriegen Sie Fisch.
3: Hast du Fleischtomaten sowas?
8: Wie bitte?
3: Große Fleischtomaten so, oder Ochsenherz?
8: Auf der anderen Seite Fleisch,
3: oder Ochsenherz oder sowas?
8: Nee, Ochsenherz hat am Wochenende.

0: Ende meistens.
1: Drei große schon, ja, schon jeden.
0: Können wir machen.
1: Okay. Habe ich noch gesehen, habe ich noch wunderschöne, also wunderschöne Himbeeren habe ich gesehen. Ja.
0: Klar.
1: Okay. Dann machen wir noch ein bisschen Fischfang-Sahne.
0: Dann haben wir hier noch. So, Rind. Ui, jetzt haben wir keinen Fischfang, das kann doch nicht sein. Warte mal, nee, ich habe hier noch mehr irgendwo.
1: Neutral ist alles gut. Passt. Nimm Gemüsefang, alles gut.
0: Ja, Gemüse nehmen?
1: Ja, logisch, klar.
0: Wir sind der Anforderung gerecht geworden, ein bisschen Fisch reinzutun. Da haben wir was Geräuchertes, was Frisches.
1: Also, wenn da nichts draus wird, dann.
0: Schön, schöner Korb. Dann geht's los. Ab ins Küchenzentrum.
2: Hallo, ich bin Konstanze. Ihr seht mich hier in meiner Küche. Hier bin ich gern und koche zum Beispiel Suppen. Ich finde es gut, dass ich hier diese Spüle habe. Und auch gleich die Sonne sehe, wenn sie mal da ist. Weil die Herausforderung war, 7 Quadratmeter mit allem zu füllen, was man braucht, was das Herz braucht. Frische Minze muss immer sein. Und dann geht es los.
3: Glück auf aus Freiberg. Mein Name ist Bärbel, bin 65, in Rente und momentan noch etwas im Minijob tätig. Hinter mir seht ihr meine Leidenschaft zum Fußball. Ansonsten koche ich sehr gern, auch wenn ich alleine bin.
4: Hier gibt's zuerst einen Vorrat. Eine super lange Theke lädt zum Biertrinken ein. Richtung Balkontür gehört Schrank, darf nicht fehlen. Dann sind wir im Kühlschrank. Was gibt es da? Natürlich auch ein Bier. Weiter geht's zum Herd. Das war meine kleine Küchenführung.
5: Ja, jetzt haben wir schon von den beiden Kandidaten die Küchen zu Hause gesehen. Und jetzt sind sie hier bei uns im Küchenzentrum endlich. Bärbel und Konstanze. Und ich glaube, ich habe das Gefühl, ihr seid gar nicht so aufgeregt. Konntet ihr aber ruhig schlafen? Wie ist es denn, Bärbel?
6: Schlafen geht immer.
5: Schlafen?
6: Oh, immer.
5: Okay. Und bei dir, Konstanze, alles?
2: Ich habe nicht so drüber nachgedacht. Ja,
5: wunderbar.
2: Also, ich bin jetzt hier und dann leg mal los.
5: Genauso sollte es sein. Das merke ich nämlich. Ihr seid die Ruhe selbst. Ihr seid hier gestandene Frauen sozusagen. Ich denke, ihr werdet gleich auch einen Plan haben, sofort, wenn ihr die Zutaten seht in unserem Kühlschrank. Denn wir wissen es ja wirklich, Dirk und ich können nicht mal einen Tipp geben. Aber was mich vorab jetzt noch interessieren würde, gäbe es was, Bärbel, wo du sagst, oh, das wäre jetzt schon der Horror, wenn das da drin liegen würde?
6: Eigentlich hab's vor nichts Angst.
7: Ach. Also du kannst mit allem umgehen, was auch immer da drin ist.
6: Oh, wenn ein toter Fisch drin ist, passt.
5: Dirk nicht so, Dirk mag keinen Fisch, aber ja.
7: Alles gut. Nee, ich esse tatsächlich schon Fisch, aber ich sag mal die ganz Spezialitäten, also von der Languste über die Garnele und Pulpo und so, das muss jetzt nie für mich unbedingt sein.
6: Nee, ja. Eher noch so Niere, sowas. Niere, sowas.
5: Ja, ich glaube aber nicht, dass es da was hat. Mal gucken, wer weiß es, was sie ausgedacht haben.
6: Leber ist gut.
7: Okay, oh,
6: das also noch mit Zwiebel, genau. Mit Zwiebel.
7: Ja, wunderbar.
5: Aber Konstanze, wie sieht es da bei dir aus?
2: Musel. Also Leber geht gar nicht, das ist wie Schülerspeisung.
5: Ich würde sagen, wir sind gespannt, mehr als gespannt.
7: Würde ich sagen, also ich selber würde jetzt gerne wirklich einen Kühlschrank aufmachen, weil ich möchte wissen, was da drin ist.
5: Los, ja. Sesam, öffne dich.
7: Los.
5: Uiuiui. Was ist es denn geworden?
6: Fisch. Was haben wir außer Pilz, haben wir, ne? Schlagsahne?
5: Makrele.
2: Wir können Soße, wir können
6: was
2: alles.
6: Was ist das, Butter, ne?
2: Ja. Und Makrele. Was Frisches hatte ich mir gewünscht.
5: Ich sehe schon, das Rezept steht, oder?
2: Ja.
5: Ja, okay. Wahrscheinlich in 20 Minuten sind sie fertig. Wir nehmen mal die Zutaten.

0: an und geht in die Küche. Los geht's.
1: Na, schauen wir mal.
2: So, Mädels, auf geht's und los geht's. Ich dachte, beim Sellerie schneiden.
3: Genau, helfen, das ja? ist die größte Herausforderung, die übernimmst du bitte.
2: Ist kein Problem, das haben wir so ausgemacht, genau. Logisch, du bist ja ein bisschen krank, habe ich gehört, gell? Aber das
3: ja,
2: machen wir.
3: Nicht unfähig, gesund zu kochen.
2: Genau so schaut's aus. Deswegen machen wir das
3: für zwei Medizin.
2: Du weißt ja, eine gesunde Seele braucht einen gesunden Körper und ein gesundes Essen.
0: Die Zeit läuft, liebe Bärbel. Ich habe gerade die Starttaste gedrückt. Du hast noch 39 Minuten und 50 Sekunden. Habe ich aber lang gebraucht hierher.
1: Na, warte nur mal hier.
0: Also das ist ja, aber es riecht gut.
1: Der ist aber schön frisch.
0: Mm. Also und es ist ja sehr gesund, ein Selleriechen. Ne?
1: Genau.
0: Jetzt verrat doch erstmal, Bärbe, bevor wir so ein bisschen natürlich über dich auch was erfahren wollen. Was hast du dir ausgedacht? Was würdest du Leckeres jetzt hier aus den ganzen Zutaten
1: machen? Also hier,
0: machen?
1: Damit beginne ich jetzt und mache Püree. Sellerie-Büro. Ah. Mal waschen. Wir hatten kein Wasser weiter, ne?
0: Na, aber Wasser steht hier. Warte, ich kann es dir. Das wird aber nach dem Umbau dann nicht mehr sein. Also du hast hier zwei Wassereimer.
1: Ja,
0: da kannst du einmal nehmen, ist quasi Frischwasser und das andere dann. Ist beides jetzt frisch? Hm? Aber du musst dich jetzt entscheiden, wenn du jetzt hier sagst.
1: Das ist das jetzt, ja.
0: Weißt du, was ich meine?
1: Das zum Putzen nehmen.
0: Genau.
1: Ja, okay. Das nehme ich zum Putzen.
2: Genau, aber ich würde schon mal die Pfanne schon mal einschalten. Weil du kannst den Sellerie jetzt durchaus schon mal rein machen.
3: So, weil der länger, sozusagen länger braucht.
2: Der braucht am längsten, genau. Ja. Da machst du ein bisschen Olivenöl mit rein.
3: Genau. Ich mach das immer so und dann Olivenöl.
2: Schau mal her, Leute, schaut mal her. Das erste Mal hier, dass meine Teigkarte verwendet wird.
3: Ja, die ist doch so.
2: Ja, ich weiß, ja. Deswegen habe ich sie ja da liegen, aber die nimmt keiner her. Ja. So. Da machst du jetzt ein bisschen Olivenöl schon mit rein hier.
3: Genau.
2: Na, dass da ein bisschen was schmilzt hier. Olivenöl ist hier.
3: Ich jetzt nehme
2: das. Kannst beides nehmen, das ist wurscht. Das ist egal. Ich mach das mal leer hier, komm mal her.
3: Ja, wie gesagt, ich tue immer erst alles rein und dann Olivenöl.
2: Ganz Öl. Ja, ich mach's normal immer andersrum, aber sehr gut. Ist schon mal leer, schau mal her. Sehr gut.
0: Aber im Moment ist der Plan, einen kleinen Salat zur Vorspeise. Und natürlich Hauptgang, den norwegisches Lachsfilet. Ich war erst in Norwegen, es war so schön.
1: Mm, ach, da ist schön.
0: Erinnere ich mich gleich wieder.
1: Da ist aber schöner wie hier.
0: Na, hier ist natürlich auch wunderschön, unser Sachsen. Aber es ist landschaftlich natürlich
1: aber der Fisch, das
0: schon
1: ist besser,
0: sehr, sehr, ja? sehr was ist gut. Ja, der Fisch ist natürlich ja direkt von dort, kannst du natürlich nicht vergleichen. Ne?
1: Nein.
0: Na, kannst du jetzt nicht mit hier Moritzburger Teich vergleichen, was du da rausfischst.
3: Eine Frage zum Fachmann.
2: Ja.
3: Wie wäschst du ab? Ich wasche alles sozusagen warm ab, weil dass die Bakterien weg sind.
2: Welche Bakterien denn?
3: Bei Obst, Gemüse.
2: Also
3: ist das notwendig?
2: Ich esse mal ganz ehrlich, ich bei mir daheim, ich wasche daheim gar nichts ab.
3: Nee,
2: wirklich. Ich bin damit groß geworden. Nee, ich
3: ja gut, ich habe Kinder, die waren auch im Sandkasten,
2: ja, also,
3: waren trotzdem
2: was meinst,
3: gesund.
2: Wir hatten früher, wie ich groß geworden bin, hatten wir früher teilweise nicht einmal Teerstraßen, wir hatten also Schotter. Und wenn wir mal uns mal so ein Gummibärchen runtergefallen ist, ja, dann hast du das hochgehoben, hast du zweimal drauf gepustet und dann hat es trotzdem geschmeckt. Ne? Also,
3: ja,
2: so
3: mei.
2: Bin ich groß geworden.
3: Ja, mei.
2: Ja, mei.
3: Wo bist du aufgewachsen?
2: In Niederbayern.
3: Ich in Leipzig. Da gab es keine Gummibären.
2: Ja,
3: die hießen irgendwie anders.
2: Die gab es aber bei uns auch bloß ganz rationiert. Die hat es einzeln gegeben. Da hat einer halt einen Cent gekostet, also einen Pfennig seinerzeit.
0: Liebe Bärbe, wenn ich mich hier so über die Schulter gucke, fällt mir natürlich gleich dein besonderer Ohrschmuck auf.
1: Ja.
0: Du hast doch hier gleich irgendwie was Erzgebirgisches, oder?
1: Genau.
0: Am Ohr.
1: Die Liebe zum Fußball.
0: Ach. Deswegen bist du auch ein bisschen in Lila hier unterwegs.
1: Ja, nur dezent heute.
0: Heute, ne, nicht,
1: heute nur
0: dezent. Nicht kräftiges Lila.
1: Ich habe mich nicht getraut weiter.
0: Naja, hier in Dresden wäre ich auch vorsichtig.
1: Ja,
0: betrifft
1: deswegen,
0: ja schon ein bisschen
1: genau.
0: feindes Land, oder? Kann man schon so sagen.
1: Ja, das sind ein bisschen Konkurrenten.
0: Und das heißt, du gehst dann zu jedem Spiel? Oder wie kann man sich das vorstellen?
1: Ja, solange wie es Zeit erlaubt, Ja. Weil ich ja Rentner bin.
0: Ja, bist schon dann aber dabei.
1: Dann bin ich dabei und gerne dabei.
0: Ja, und so da?
1: Auswärts oder jetzt eben.
0: Auch auswärts?
1: Ja. Und jetzt sind wir ja nicht mehr dritte Liga. Jetzt sind wir ja vierte Liga.
0: Da geht man doch nicht drüber.
1: Das lassen wir weg.
3: Sag mir mal bitte, wie ist das mit Zitrone?
2: Ist jetzt immer gut. Schon, Säure oder? Ist immer gut, aber du hast ja dann sowieso gleich die Essiggurken noch.
3: Ich wollte gerade sagen, du hattest einen anderen Vorschlag.
2: Genau.
3: Gleich mit rein.
2: Ich will jetzt aber Gurkel mit reinmachen, genau.
3: Du sagst ja auch das Wasser.
2: Das Wasser mit dazu,
3: hätte genau. Ich mir nicht getraut.
2: Doch. Ein bisschen lang schon vom Wasser her. Da haben wir ein paar Gurken mit rein.
3: Vielleicht ein Löffel.
2: Das machen wir mit dem Finger schon. Deutsche Handarbeit.
3: Mann, du sagst, du bist zwar aufgewachsen, dann übernimm die Verantwortung.
0: Jetzt hast du noch 28 Minuten. Ich lasse dich jetzt mal in Ruhe schnippeln und gucke mal hier. Kann man auch schon, guck mal, hier kann man sogar, dass da Dampf abgezogen wird. Siehst du, wie schön es da reinzieht jetzt. No. Ja, mach ich gleich mal an.
1: Ich brauche gleich noch die andere.
0: So. Und dann gehe ich mal zur Konstanze gucken, dass der Gerd mal hier auch guckt, was du machst.
2: So, dann gehe ich mal ein bisschen nach hinten und überlasse jetzt der Sophie. Okay, wenn du da wieder, in 10 Minuten bin ich wieder da.
0: Das läuft ja alles, Gerd.
2: Es ist fertig, doch.
0: Du bist ja auch neu hergezogen. Ja. Also es ist für dich ja auch so ein bisschen Umbruchszeit dann.
3: Umbruchszeit, aber vor 25 Jahren lebte ich schon mal hier in Dresden.
0: Hat es dir in Dresden so gut gefallen, dass du wieder zurückkehrst?
3: Sehr gut, ja.
0: Ist ja auch bei Dresden, kann man wirklich jetzt nichts Falsches sagen.
3: Du, Leipzig, Dresden kann man nicht diskutieren. Das mögen die Leipziger nicht. Ich mag aber Dresden mehr.
2: So, da kommen wir zur Bärbel her.
1: Ja.
2: Bärbel, wie läuft's? Alles gut? Sellerie für dich gekocht? Sehr gut. Hast du es auch gewürzt ein bisschen, hoffentlich?
1: Salz und Muskat habe ich.
2: Sehr gut, wunderbar. Ja. Das wird weh, aber sowas kannst du her, Bärbel, sowas kannst du super hier drin machen.
1: Ja.
2: Schau mal her.
1: Da hätte schon meine Dings rein tun können, ja.
2: Schau her, zack, drin ist es.
1: Genau.
2: Okay. Das machen wir so rum. Dann hast du nämlich die Pfanne für deinen Fisch gleich noch.
1: Ja.
2: Okay, gut.
1: Dann können wir hier auch noch was rein.
2: Das reicht.
1: Und den Flammerle nicht?
2: Du hast jetzt bloß Champignons drin,
1: ja?
2: Ja, mach noch ein paar mit rein, aber...
1: mach ich nicht viel.
2: Ja, nur ein paar
1: noch. Zu viel.
2: Denk dran, wir brauchen 3 Portionen, nicht 30. Okay,
1: gut. Ich kann nur groß.
0: Du hast ja auch einen Sohn, glaube ich, ne? Und er ist er auch in Sachsen noch?
3: Der ist der Künstler, der ist so ähnlich wie ich.
0: Ja.
3: So vom Gefühl, der kocht auch gerne, der hat genauso wie ich da so eine Bräute.
0: Ja.
3: Und der studiert an der Hochschule für Bildende Künste hier in Dresden.
0: Ah, ja. Und du bist ja auch künstlerisch. Das hat er ja von dir dann anscheinend, so ein bisschen die kreative Ader.
3: Auf jeden Fall.
0: Ja. Du bist ja richtig auch und malst, ne, auch.
3: Genau, ich male mit Acryl früher, jetzt mit Gouache-Farbe. Und so groß wie möglich.
0: Also, so groß wie möglich, aber hast du dann eine richtige Werkstatt?
3: Ich habe keine Werkstatt, das geht alles am Küchentisch.
0: Das ist ein Schreibtisch. Ja, aber wir zeigen das mal, du hast ja auch einen Instagram-Account, wo du deine Kunst veröffentlichst und ein bisschen was zeigst. Das blenden wir hier auch mal ein und dass auch die Leute sich was, ein Bild im wahrsten Sinne des Wortes machen können.
2: Du kochst auch gerne, das sieht man schon, gell? Einen Kochplan hier, das ist immer wichtig.
1: Plan habe ich keinen heute hier.
2: Ah, freilich. Nee. Alles gut hier.
1: Wenn man so von der Aufregung her
2: das
1: machen
2: sein.
1: Soll.
2: Ich passe auf deine Pilze hier auf. Okay?
1: Ja, das ist sehr schön.
2: Logisch, wenn ich schon mal hier rumstehe. Hier.
1: das geht schon
2: langsam
1: runter.
2: Ja, drehen wir so ein bisschen runter hier. Haben wir 5, aber ist er schon weich? Ja, machen wir ein bisschen mehr Milch rein. Ja. Da hau ruhig rein, mach noch ein bisschen rein. Ja, so das bedeckt ist, ist immer cool.
1: Macht ja runter, ne?
2: Ja, deswegen. Alles gut, passt. So, den Salat, genau. Salat machst du mit Makrele, Tomaten, ein bisschen Frühlingslauch mit rein, oder?
1: Genau.
2: Ein bisschen Zwiebeln mit rein, sehr gut. Kannst du Essiggurken mit reinmachen? Essiggurkenwasser ein bisschen, ne?
1: Genau, das wollte ich nur mit reinmachen. Oh, das ist schön fettig hier. Oh,
2: ja, logisch. Hilfe. Wenn eine Makrele mager wäre, dann wäre es keine Makrele geworden. Ich
3: möchte die mal abwaschen.
0: Ja.
3: Das darf er nicht sehen, aber ich wasche alles ab.
0: Hat er gesagt, sollst du nicht machen?
3: Ja, ich finde immer beim Kochen wichtig, also deshalb sage ich, das verbindet mich mit meinem Sohn, der ist so am Anfang seines Studiums und eben, das ist wie Meditation.

0: Schneiden, Schnippeln, Erzählen.
1: Ja.
0: Ist ja irgendwie super.
1: Ja, ist auch schön, dass er das so als Familie dann macht, finde ich.
0: Genau. Ja. Du siehst schon, ich schneide klein, groß. Hm? Soll so sein.
1: Ja.
0: Ist nicht aus Faulheit. Erstens, du sagst es, bei mir muss alles gut aussehen.
1: Ja, ja, ja.
0: Die Ästhetin.
1: Na klar, als Künstlerin,
0: und
1: ja.
0: Ich schätze so die asiatische Küche
1: bisschen
0: auch.
1: Bisschen bissfester noch
0: ist
1: auch.
0: So ein bisschen ja. Bissfester.
1: Ja, also nicht ganz durch alles.
0: Genau.
1: Nicht latschig.
2: Dankeschön.
3: Öl, was hat doch von drin, ne? Olivenöl, wenn du magst, oder Pflanzenöl.
4: Ja, schön fettig.
3: Ja, ja, ein bisschen Olivenöl, kann nicht schaden. Da. Oh, die ist schon leer, schon. Haben wir gleich einen Mülleimer, komm, gleich weg damit. Ja.
2: Ey, das geht noch.
3: Daneben ist noch mehr Öl, schon. Ja, ja, dann probieren.
2: Lass das so.
3: Gut, ja, gleich auf die Teller, komm, machen wir gleich weg, schon. Ja.
5: Antwort, ja, mein Antwort
3: auf den Da ist er wieder. Da,
5: Dankeschön.
3: Ja. Bitte sehr.
5: Dankeschön, Chef.
3: Kein Problem, mache ich meine Jungs. Müssen meine Jungs in der Küche auch immer nachlaufen.
1: Und was ich ja wirklich bemerkenswert finde, dass du so aktiv, man kann das ja auch, ich will es jetzt aber kurz ansprechen, du hast ja MS.
0: Ja.
1: Ja. Und das finde ich schon auch wahnsinnig, als wir miteinander telefoniert haben, toll und bewundernswert, wie aktiv du ja auch dir am Leben teilnimmst und dich auch da öffentlich auch drüber sprichst. Ja, ne? Du versteckst dich jetzt nicht da und sagst so, das erzählst du jetzt
0: keinem. Ja, es war natürlich auch mal anders. Ich war nach dem Studium sehr erschrocken. Da war die Diagnose noch nicht. Und damals frag mich nicht, was ich da gegessen habe. Keine Ahnung.
1: Ja.
0: Und jetzt erst habe ich erkannt, Nahrung ist Medizin.
1: Ja.
0: Und vor allen Dingen auch diese Meditation, von der ich sprach, also das hilft mir.
1: Und was kannst du denn da empfehlen? Was sollte man auf alle Fälle vielleicht täglich auf seiner auf seinem Teller haben?
0: Öle.
1: Ah, okay.
0: So Omega-Öle. Und wir haben sie jetzt zum Braten genommen. Das ist gar nicht so gut, weil lieber frisch. Ja. Deshalb hatten wir das nur so geschmort. Gut. Dass man so das noch hat, dieser Omega-Öle.
1: Ja, ich schluck's in Kapseln auch extra.
0: So, ja.
1: Damit ich es auch dann zu mir nehme. Also ich esse auch Lachs und Fisch, ne? Auch alles gut. Aber ich führe es sogar noch extra zu mir, damit ich mir bestenfalls dann auch noch ein paar Jahren merke, wie er alle heißt. Ja, ich guck erstmal, ich dachte, jetzt lasse ich dich erstmal die harte Arbeit machen, bevor ich hier wieder zu sabbeln anfange. Ja, und zufrieden? Salz, ich kann nur sagen, Salz nicht vergessen. Unsere Juroren.
6: Viel Salz dran.
1: Ist viel Salz dran. Na, wenn du sagst, ist viel Salz dran, ist, ja, dann ist das gut.
6: Machen wir den Schmarrn noch. Ja, haben wir das?
1: Machen wir den Schmarrn noch, herrlich.
6: Gib mir schon Mühe.
1: Ja, alles gut.
6: Nicht so.
1: Du musst dir aber treu bleiben. So wie du redest, kannst du hier auch reden. Wir sind doch hier.
6: Nein, das geht
1: herrliche,
6: doch. Nein, das geht
1: authentisches
6: nicht.
1: Fernsehen.
3: Mittig, nein. Mittig, ja.
0: Wir sind wirklich ein gutes Team.
3: Ja, das sage ich dir, ja, Mensch.
0: Du sagst auf die Haut.
3: Auf die Haut, genau. Sehr gut. So, ein bisschen drüber würzen.
0: Wie machst du das? In der Pfanne oder vorher?
3: Ich mach das nach dem Braten.
0: Wieso? Gibt's da einen Trick?
3: Er klebt nicht so beim Braten. Dann.
1: So, jetzt die Nachspeise. Was möchtest du? Ein guter hier Frischkäse nehmen? Creme fraiche.
6: Creme fraiche. Ein bisschen Zucker müssen wir noch reinmachen.
1: Zucker, es steht hier Zucker. Muss ich mal gucken.
6: Nee,
1: da
6: muss ich Honig. Lass.
1: Hast du Honig da? Ja. Ansonsten gucke ich, ob ich Zucker finde.
6: Nee, wir haben Honig. Das habe ich schon ausprobiert.
1: Das heißt, du rührst eine Creme schön zusammen und machst ein paar Himbeeren drauf.
6: Genau. Ich habe ja eine Unordnung hergestellt.
1: Du, ich habe schon ein paar Mitkochshows erlebt. Glaube mir. Ich habe ein paar Schlachtfelder hier schon erlebt. Also das ist hier alles harmlos.
3: Dann habt ihr keine Garnelen bei dabei, weil der Dirk mag keine Garnelen. Makrele haben wir genommen, mag der Dirk. Ja, eine schöne Rewe-Makrele. Deutsche See-Rewe. Frische Paradies. Transgourmet. So, was ist deine Pizza, so ist dein Lachs, was willst du noch mal? 10 Minuten hast du noch?
0: Mal Lachs auf jeden Fall.
3: Jetzt könntest du noch was mit deinen Himbeeren machen zum Beispiel.
0: Ja.
3: Schau mal her.
0: muss ich den Lachs wenden?
3: Nein, nimmst deine Himbeeren, schau mal her, nimmst deine Löffel, magst du den Frischkäse? Deine Frischkäse hier. Hier, schau mal her. Sehr gut, gut. Jetzt nimmst du ein bisschen saure Sahne hier. Schau her, Creme Fraiche. Auch nur die Hälfte.
0: Sag mal, du bist der erste Mann, bei dem ich nach Anweisungen arbeite. Vielen Dank.
3: Irgendwann ist immer der Erste.
1: Noch nie genommen. Isst du denn selber gerne Fisch?
6: Ja, ich arbeite da.
1: Also, ja.
6: Arbeite okay. Doch beim Fisch.
1: Also, das ist ja quasi ein Heimspiel dann
6: ja,
1: für dich.
6: Ja, genau.
1: Es gibt ja schon ein paar Sorten Fisch. Was kannst du empfehlen? Was ist denn so, wo du sagst?
6: Was ich gestern Abend erst gegessen habe. Hm? Top, was? Frische, blaue Forelle. Lieb ich.
1: Okay. Aber das ist ja auch mit den Kreten, ne? Das ist ja,
6: ja
1: das muss
6: man muss
1: können,
6: ein bisschen
1: ne?
6: Das...
1: Naja, das stelle ich mir, weil das ist ja. Immer da, wo ich ein bisschen zimperlich, oder wie sagt man, ja, Respekt ja. Habe vor den Kreten. Du hast noch 5 Minuten 40, du brauchst nicht nervös werden, weil ich denke, du hast gar kein Problem, das jetzt hier alles anzurichten in der Zeit.
3: So, wir gehen noch ein bisschen nochmal nach hinten gucken. Du bist soweit durch, sage ich mal. Du kannst ein bisschen dekomäßig mit Zitrone was zaubern, okay?
0: Deko muss sein. Soll immer gut aussehen.
1: Wir sind fertig. Also Bärbe überlegt nur noch, wie sie es verschönern kann. Ja, das ist ja herrlich. Na, 3 Minuten sind jetzt noch. Bärbe macht noch fürs Auge was Rotes drauf. Und da können wir servieren. Ja, herzlichen Glückwunsch.
0: Das ist super. Das kaufe ich mir gleich.

0: Die Juroren haben getestet, liebe Konstanze, liebe Bärbe. Wir sind natürlich jetzt sehr gespannt, ob es Ihnen gemundet hat. Lasst mal hören.
1: Liebe Bärbel, liebe Konstanze, herzlichen Dank für zwei wunderbare Menüs. Weil das ist es ja. Wir haben von beiden Kandidaten jeweils eine Vorspeise, einen Hauptgang und einen Nachtisch. Also sehr schön die Produkte genutzt. Fast alles aus dem Einkaufskorb verwendet.
0: Also die Qualität ist schon mal da.
1: So stellen wir uns das ja meistens vor, wenn wir einkaufen gehen. Und siehe da, das ist auch tatsächlich diesmal in die Richtung gegangen, wie wir uns das beim Einkaufen so ein bisschen gedacht haben. Ne? Makrele so ein bisschen zum Salat verarbeitet auf beiden Tellern. Den Lachs natürlich gebraten. Hier ein Sellerie-Püree dabei. Da ein Pilzgemüse. Die Himbeeren und der Schmand oder der Creme Fraiche waren natürlich prädestiniert für ein Dessert. Beide haben ähnlich gut gekocht, ähnlich gut abgeschmeckt. Also da seid ihr wirklich ganz nah beieinander. Hier gibt es meines Erachtens auch nur ganz, ganz wenig zu kritteln. Also Bärbel, vielleicht bei dir ein Lachs 30 Sekunden eher aus der Pfanne.
2: War doch ein bisschen drüber, ja.
1: Aber hier, ja, aber ein Hauch. Ah. Ein Hauch. Ah. Heute können drin noch ein bisschen glasiger sein, aber.
3: Ich habe es extra noch bei dir stehen lassen zum Zeigen nochmal.
2: Ja.
1: Aber geschmacklich überhaupt kein Abbruch. Ich finde es total toll, dass du dich getraut hast, hier ein Sellerie-Püree anzurichten. Auch das ist dir gelungen. Also geschmacklich wirklich sehr schön. Auch bei dir gibt es da überhaupt nichts auszusetzen. Der Fisch war wirklich auf den Punkt gegart. Da gibt es überhaupt nichts zu meckern. Ja, beim Würzen hier mal ein kleines bisschen, vielleicht noch ein bisschen mehr Salz oder hier, was würde mir dort noch einfallen, die Haut vom Fisch vielleicht abmachen. Aber ansonsten, wirklich, das ist im Minimalbereich gewesen. Hat mir wirklich beides sehr gut gemundet, deshalb von mir 8 Punkte. Vielen lieben Dank.
0: Für beide.
4: Für beide.
0: Gleichstand erstmal.
5: Ja, das ist wirklich...
0: Jetzt kommt der Profi hier.
5: Jeder hat so ein bisschen kleine Schwächen, aber auch sehr viel Positives. Aber im Endeffekt gleicht sich das wieder komplett aus. Also hier ist Schwierigkeitsgrad mit Sellerie-Püree, ist natürlich ein bisschen höher. Und dafür ist hier... Also, lange Rede, kurzer Sinn. Beide von mir 7 Punkte.
0: Wunderbar. Ach,
6: krass,
0: ist auch
6: krass,
0: Gleichstand.
6: Krass. Ja, jetzt tatsächlich das Zünglein an der Waage. Jetzt muss ich also der Böse sein oder der Gute oder wie auch immer man das bezeichnen mag. Ja, eine Jury ist ja auch gleichzeitig, sind ja Kritiker. Ne? Also das muss ja was Gutes sein oder auch was Schlechtes. Ich weiß auch nicht wirklich viel. Aber mir hat tatsächlich, ich sage es einfach nur geschmacklich, mir hat der Teller von Bärbel

0: am besten gefallen? Der Lachs ist er schon eingegangen. Der Selleriepüree und die Pilze waren für mich jetzt tatsächlich. Ich würde gerne. Ich habe alle. Zwei Scheibchen sind noch da.
1: Ja.
0: Aber tatsächlich, mir hat der Teller hier am besten gefallen. Die Pilze noch ein bisschen mit Butter gemacht, verfeinert noch ein bisschen mehr. Selleriepüree hat mir sehr gut gefallen. Deswegen würde ich dir gerne 8 Punkte geben. Und es ist nicht schlecht, das Konstanze, um Gottes Willen. Aber das war wirklich richtig, richtig gut. Ja? Und dir würde ich in dem Falle 7,5. Ich muss das Zünglein sein. Das Zünglein sein. Sorry, tut mir leid, aber 7,5 Punkte.
1: Das
0: und
1: ist ja nun
0: du weißt, es gibt ja bei uns, oder ihr wisst, es gibt bei uns keine Verlierer. Und deswegen ist der Verlierer mit einem wunderschönen.
2: Genau, also Konstanze, du kommst mit mir zum Essen.
3: Genau.
2: Zu zweit zum schönen Menü mit passenden Weinen und alles, was dazu gehört.
3: Wir haben uns gut verstanden.
2: Wir machen Set am Tisch, flambieren dann alle ganzen Spielchen, was wir so machen hier bei uns. Ne? Und die Bärbel?
4: Bärbel, ich weiß ganz genau, in Freiberg gibt es einen Rewe-Markt. Um Freiberg gibt es noch Nahkaufmärkte. Genau, da kannst du für einen 300-Euro-Gutschein schön einkaufen gehen und zu Hause. Ja, vielleicht mal einen Lachs kochen oder eine Makrele.
1: Ich bin ja alleine.
4: Na, da machst du eine Party, da kommen wir vorbei.
1: Ja, ein Kasten Bier ist immer da.
4: Da bin ich am Start.
1: Da könnt ihr ein bisschen Fußball gucken.
4: Also, herzlichen Glückwunsch an beide. Dankeschön. Das war wirklich auf Augenhöhe. Vielen Dank.
1: Wunderbar. Also, danke euch beiden und viel Freude dann. Ich denke auch, wie ihr schon sagt, es gibt keine Verlierer. Ihr werdet damit auch eine gute Zeit haben und Sie hoffentlich auch, liebe Zuschauer und Zuschauerinnen. Und damit verabschieden wir uns. Kulinarische Grüße nach Hause. Bis zum nächsten Mal.

0: Wie entsteht denn dieses Vertrauen, gerade wenn es um Geld geht?
1: Vertrauen entsteht, wenn meine Kundin im Gespräch spürt, hier bewertet mich keiner. Frauen entscheiden, wenn sie sich sicher fühlen, nicht wenn man sie überredet. Und Sicherheit entsteht durch Zuhören, zwischen den Zeilen lesen und mitdenken.
0: Hallo und herzlich willkommen zur 6. Podcast-Folge von Yvonne Pet Show. Ich bin David Hanek und wir starten direkt rein. Yvonne, heute sprechen wir über Beratung von Frau zu Frau. Warum ist dir das Thema so wichtig?
1: Weil ich seit 2009 in so vielen Gesprächen erlebe, dass Frauen einerseits unglaublich viel tragen, Familie, Job, Verantwortung, Care-Arbeit, und andererseits trotzdem oft das Gefühl haben, bei Geld und Absicherung nicht mitreden zu dürfen. Ich sehe da so viel Stärke, aber gleichzeitig auch Unsicherheit und Zögern. Und genau da will ich ansetzen, weil Finanzen, Versicherungen und Vorsorge selten nur Zahlen sind. Es geht um Leben, um Kinder, Jobs, Trennungen, Elternzeit und um das Gefühl, ich bin sicher, selbstbestimmt und ich verstehe, was ich brauche und warum ich bestimmte Themen nicht benötige. Viele Frauen öffnen sich leichter, wenn ihnen jemand gegenüber sitzt, der ähnliche Rollen kennt: Mutter, Partnerin, Unternehmerin. Dann traut man sich eher, ehrlich zu sein. Und genau das ist der Nährboden für einen guten Austausch.
0: Was erlebst du, wenn Frauen über Finanzen und Versicherungen sprechen?
1: Drei Sätze höre ich sehr oft. Erstens, ich kenne mich da gar nicht aus und weiß zu wenig. Ich glaube, viele trauen einfach ihrem Finanzwissen nicht. Zweitens, das macht mein Partner oder der Makler meines Mannes. Ehrlich, diese Blauäugigkeit erschreckt mich, denn wenn sich was ändert, zum Beispiel Trennung, hängt sie dann meist in der Luft. Oder drittens, Finanzgespräche sind anstrengend, zu technisch, zu belehrend. Da macht der Kopf einfach zu und es entsteht nicht wirklich Leidenschaft. Gleichzeitig aber lauert im Hintergrund natürlich ein großes Thema. Frauen bekommen im Durchschnitt weniger Rente. Sie haben öfter Erwerbspausen durch Kinder- und Pflegethemen und sie leben länger. Viele wissen das, kommen aber nicht in die Aktion, weil der Alltag oft lauter und präsenter ist als zum Beispiel das Thema Altersvorsorge.
0: Es klingt nach Bauch- und Kopfthema gleich.

0: gleichzeitig.
1: Genau. Frauen entscheiden oft über jemanden, für die Kids, in Familienangelegenheiten, für die Eltern. Sie tragen viel und das emotional, organisatorisch und mental. Und ich wünsche mir einfach, dass sie irgendwann auch bewusst spüren, ich darf auch an mich denken. Ich darf mich absichern, ohne mich dafür zu rechtfertigen.
0: Was erwarten Frauen deiner Erfahrung nach von einer guten Beratung?
1: Ganz einfach. Ehrlichkeit, Sicherheit, Zeit und Verständnis. Viele haben erlebt, dass über sie geredet wurde, nicht mit ihnen. Oder sie wurden mit Zahlen bombardiert und haben am Ende etwas unterschrieben, ohne wirklich zu wissen, warum. Frauen wollen, glaube ich, keine Verkäuferin. Sie wollen eine Wegbegleiterin. Jemand, der ihnen sagt, ich erkläre es dir so lange, bis du dich sicher fühlst und es auch wirklich verstanden hast. Das ist Beratung auf Augenhöhe. Es gibt keine dummen Fragen. Es gibt nur Berater, die zu wenig zuhören und nicht die Sprache ihres Gegenübers sprechen.
0: Wo stolpern Frauen am häufigsten?
1: Ja, wie eben schon gesagt, bei der falschen Sprache. Fachwörter ohne Erklärung. Sie stolpern über ihre eigene Unsicherheit. Ist das wirklich das Richtige? Sie stolpern über Prioritäten im Alltag. Kinder, Haushalt, Job. Versicherung rutscht nach unten und verschwindet irgendwo hinter Elternabend und Steuererklärung. Sie stolpern über ihre Angst, falsche Entscheidungen zu treffen bezüglich Produkt oder Preis. Und sie stolpern leider auch immer noch über das anerzogene Rollenbild. Er kümmert sich ums Geld, es hat Tradition, hilft aber langfristig leider nicht mehr weiter.
0: Und warum läuft ein Gespräch von Frau zu Frau in deinen Augen runder?
1: Weil ich als Frau selbst weiß, wie voll ein Tag sein kann und dass Finanzen da oft erst abends zwischen Zähneputzen und Wäschekorb stattfinden, wenn überhaupt. Ich erkläre nichts von oben, sondern wir sprechen einfach über Alltag und Leben. Welche Themen machen dir nachts Stress oder lassen dich nicht schlafen? Was soll in 10 Jahren verlässlich stehen? Es geht nicht nur um Zahlen, sondern um die Frage, fühle ich mich mit meiner Absicherung rundum wohl und weiß ich, warum ich genau diesen Vertrag habe? Aus Forschung und Praxis wissen wir, Frauen zeigen im Schnitt mehr Empathie, sie lesen Gefühle feiner, sie fragen nicht, um primär zu antworten, sondern um in erster Linie erstmal hinzuhören. In der Beratung heißt das mehr Ermutigung zur Selbstbestimmung, weniger Druck. Und das baut Hürden ab. Natürlich gibt es großartige männliche Kollegen, unbestritten. Am Ende zählt neben der fachlichen Expertise auch die Qualität der Beziehung, die im Gespräch aufgebaut wird. Aber Frau zu Frau fühlt sich für viele langfristiger vertrauensvoller an. Ich erkläre keine Produkte im luftleeren Raum. Ich übersetze Versicherungen in Bilder. So wird aus Papier und einer Police ein gutes Gefühl. Zum Beispiel, wenn dein Handy runterfällt, ist es ärgerlich. Wenn dein Einkommen runterfällt, ist es einfach mal existenziell. Oder wenn ich erkläre, warum eine Risikoversicherung sinnvoll ist, dann rede ich nicht über Summen, sondern ich sage, das ist der Vertrag, der dafür sorgt, dass dein Kind auch dann noch studieren kann, wenn du vielleicht nicht mehr da bist.
0: Gibt es noch ein paar echte Geschichten aus deinem Beratungsalltag?
1: Ja, letztens saß ich mit einer Kundin im Gespräch, nur sie und ich. Sie ging kurz raus, da kam ihr Mann rein und meinte, leise hinter vorgehaltener Hand, ich habe Angst, dass meine Rente mal für uns beide reichen muss. Und dabei wirkte er nicht glücklich. Genau sowas bleibt oft unausgesprochen. Ich habe das im weiteren Gespräch dann, das dann plötzlich zu dritt weiterging, aufgegriffen und meine eigene Geschichte erzählt. Nach der Geburt unseres Sohnes im Jahr 2 meiner Selbstständigkeit hatten wir in der Familie mit dem Gedanken gespielt, ein Au-pair zu nehmen. Wir wollten aber am Ende doch niemanden im Haus wohnen haben. Aber bei der Recherche wurde mir klar, wenn ich die Betreuung selbst stemme, mit Kind und Business, sparen wir uns ja das Au-pair-Geld in Höhe von 500 Euro. Und unsere gemeinsame Entscheidung, dieses vermeintlich gesparte Geld klug und gezielt in meine Altersvorsorge zu stecken,

0: Strecken, hat mein Mann sichtbar entlastet und war für mich echte Wertschätzung seinerseits. Genau das habe ich dem Paar vorgeschlagen. Wir haben also den mentalen Kloß genommen und eine klare Strategie daraus gestrickt. Ergebnis? Er fühlt sich nicht mehr allein zuständig für den gemeinsamen Ruhestand. Sie ist sichtbar abgesichert und ihre Erziehungszeit wird auch monetär wertgeschätzt und beide haben Ruhe im Kopf. Denn am Ende ist es nur fair, wenn das Familieneinkommen auch die Altersvorsorge der Frau mit abdeckt.
1: Ja, manchmal muss man scheinbar auch um die Ecke denken und neue Ideen entwickeln und gemeinsam durchspielen. Gibt es noch mehr Beispiele, wo Frauen von einem Gespräch mit dir profitieren?
0: Erstens, zum Beispiel alleinerziehende Mütter. Sie haben oft nicht so viel Einkommen, um auch ein lebensbegleitendes Sparen für die Kids anzuschieben. Gleichzeitig wollen die Großeltern aber oft was für die Kinder tun, für ihre Enkel. Wir holen also die Großeltern klug und nachhaltig als Sponsoren ins Boot. Und statt Süßigkeiten oder Spielzeug wird das Geld von Oma und Opa sinnstiftender investiert. Oder zweitens, junge Mädels, die zum ersten Mal eine eigene Wohnung beziehen. Erster eigener Haushalt, eigene Verantwortung. Da macht ein Exkurs zum Thema finanzielle Bildung richtig Sinn, da in der Schule dazu kaum was gelehrt wird. Hausrat, Haftpflicht, Rechtsschutz, Unfallversicherungsschutz. Drittens, Berufseinsteigerinnen, die gern mit Sicherheitsnetz starten möchten. Denn nur ihre Arbeitskraft erwirtschaftet am Ende ihr Vermögen. Und jung heißt oft auch deutlich gesünder, denn um die Risikoprüfung kommt auch keine Frau drumherum. Und im ersten Job mit dem ersten wirklichen Gehalt dürfen Frauen zum ersten Mal über Investieren und Sparen nachdenken. Und viertens, natürlich leider auch Frauen nach einer Trennung, wenn Verträge gesplittet werden müssen und plötzlich angstvoll gefragt wird, was gehört eigentlich von den Verträgen zu mir und wo habe ich gefährliche Lücken?
1: Trennung und Scheidung sind in der Tat immer häufiger und erfordern besonderes Fingerspitzengefühl, oder?
0: Ja, ich hatte erst kürzlich eine Kundin, Mitte 40, frisch geschieden. Alles lief über ihn. Wir haben mehrere Termine gebraucht, Emotionen mussten raus. Wir haben wirklich alles aufgedröselt, Budgets festgelegt, Vertrauen aufgebaut. Und am Ende sagt sie, ich habe endlich den Überblick und schlafe wieder.
1: Wie entsteht denn dieses Vertrauen, gerade wenn es um Geld geht?
0: Vertrauen entsteht, wenn meine Kundin im Gespräch spürt, hier bewertet mich keiner. Viele Frauen stehen mitten im Leben. Job, Kinder, Elternpflege. Sie brauchen Verständnis statt Druck, Vorwurf und erhobene Zeigefinger. Frauen entscheiden, wenn sie sich sicher fühlen, nicht wenn man sie überredet. Und Sicherheit entsteht durch Zuhören, zwischen den Zeilen lesen und mitdenken. Oft geht es nicht primär um einen neuen Versicherungsvertrag. Es geht um die Geschichte dahinter. Wenn ich weiß, was meine Kundin nachts nicht schlafen lässt, erst dann kann ich sie wirklich gut begleiten.
1: Wenn wir Produkte mal als Emotionen oder Gefühl denken, wie klänge das?
0: Spannende Frage. Ich würde sagen, bei der Privathaftpflicht, kleine Panne, großer Frieden. Bei Hausrat, Gebäude, was ich mir aufgebaut habe, bleibt meins. Stichwort Berufsunfähigkeit. Mein Einkommen hat einen Bodyguard. Risikolebensversicherung. Ich schütze euch, egal was mir passiert. Kinderunfall und Schüler-BU. Stolpern erlaubt. Wir fangen auf. Und Altersvorsorge. Heute leise einzahlen, später lauter leben. Ich liebe solche Bilder. Und Frauen spüren schnell, wozu sie Resonanz haben. Und dort starten wir dann.
1: Hast du kurz und knackig drei Dinge, mit denen jede Frau heute starten kann?
0: Punkt 1, Basics prüfen. Ist die Haftpflicht da? Ist die Arbeitskraft abgesichert? Und habe ich beide Verträge auch wirklich verstanden? Punkt 2, 6-Augen-Gespräch mit dem Partner zum Thema. Das Familieneinkommen darf auch die Altersvorsorge der Frau mit abdenken. Und drittens, die sogenannten Freundinnen-Termine. Die mache ich oft und gerne. 3, 4, 5 Frauen, die sich bereits kennen, die sich vertrauen und die locker und effektiv 60 Minuten online mit dem Ziel zusammensitzen. Wir sammeln Fragen, Wir gewinnen Klarheit, wir tauschen uns.

0: es aus und wir sehen, wie es die anderen lösen.
1: Was überrascht Frauen am meisten?
0: Dass es nicht so kompliziert ist, wie sie am Anfang denken und dass sie manchmal auch schon richtig viel gemacht haben. Meist gibt es ein Fundament, auf dem wir aufbauen können und wenn nicht, errichten wir es gemeinsam und die selbstbestimmten Ergebnisse und die damit verbundenen Gefühle machen die Mädels dann stolz. Und Stolz ist ein viel besserer Motor als Angst.
1: Wenn du zum Schluss eine Sache sagen könntest, warum deine Zuhörerin jetzt starten darf, was wäre das konkret?
0: Liebe Mädels, Mütter, Frauen, Unternehmerinnen, jede einzelne von euch kann heute entscheiden, ob sie sich morgen sicher fühlen möchte. Niemand kennt deine Geschichte zum Thema Vorsorge und Versicherung so gut wie du selbst. Erzähl sie mir und ich helfe dir, den roten Faden zu finden und ein paar Knoten zu lösen. Es geht nicht primär um Verträge, es geht vor allem um Klarheit, Wissen, Bewusstsein, Selbstbestimmung und um Unabhängigkeit. Und darum, dass du am Ende sagen kannst, boah, ich habe es verstanden und ich habe es im Griff. Und das fühlt sich verdammt frei und beruhigend an. Wenn du magst, buch dir gern einen 20-Minuten-Kennenlerntermin, allein mit deinem Partner oder als kleinen Freundinnen-Call. Wir schauen gemeinsam hin, mit Expertise, Geduld, mit Herz und Verstand und versprochen auch mit Humor. Und weißt du was? Wenn du im Monat 150 Euro in Schuhe oder andere schöne Dinge investieren kannst, dann kannst du auch 150 Euro in dich, deine Vorsorge und deine Zukunft investieren. Das ist kein Verzicht, das ist Selbstfürsorge und Selbstliebe mit Wirkung. Und ich weiß, dass du jetzt erst schmunzelst und dann wahrscheinlich nickst. Und was das Schönste ist, wenn Frauen, die für sich Klarheit gewonnen haben, plötzlich sagen, jetzt will ich wirklich auch, dass meine Kinder mal stark starten können.
1: Das ist eine sehr, sehr schöne Überleitung zu unserem nächsten Thema, alles rund um Kinder, nämlich die finanzielle Bildung oder auch die Absicherung. Wir werden darüber sprechen, wie Eltern ihre Kinder finanziell und auch versicherungstechnisch stark machen können. Also von klein auf bis zum Start dann in ihr eigenes Leben. Freue dich jetzt schon auf Inhalte wie lebensbegleitendes Sparen für Kinder, Kinderunfallversicherung, Schüler-BU, Krankenzusatzversicherung, erste eigene und die erste eigene Versicherung für junge Erwachsene. Wenn euch das Ganze gefallen hat, unbedingt ein Like dalassen. Abonniert den Kanal, dass ihr auch nächste Woche die Folge sehen werdet. Aktiviert die Glocke, dann wird euch das nicht entgehen. Und natürlich auch gerne einen Kommentar, falls ihr etwas zu dem Thema beitragen möchtet. Wir freuen uns, euch das nächste Mal wieder dabei zu haben. Ciao.

Reichsgraf August Christoph von Wackerbarth, eines der wichtigsten Regierungsmitglieder in der Zeit August des Starken, wollte stilvoll in den Ruhestand gehen. Dafür hatte er den Palast und die Barockgärten in Großsedlitz errichtet, die er aber an seinen Landesherrn abtreten musste, nachdem dieser Gefallen an der Anlage gefunden hatte. Also beschloss er, auf Nummer sicher zu gehen und ließ gleichzeitig das Kurländerpalais in Dresden, das Palais in Zabeltitz und ein Herrenhaus an den Weinbergen der heutigen Stadt Radebeul errichten. Letzteres nannte er Wackerbarths Ruh, konnte sich aber nur kurzer Zeit an seinem Ruhesitz erfreuen, bevor er starb. Die schöne Anlage mit dem barocken Terrassengarten ist heute Sitz des sächsischen Staatsweinguts Schloss Wackerbarth, Europas erstem Erlebnisweingut.

Die Brüder Ernst und Albrecht, die Sachsen gemeinsam regierten, beauftragten im Jahr 1471 den Architekten Arnold von Westphalen, eine neue Residenz in Meißen zu errichten. So entstand das erste deutsche Schloss, ein herrschaftliches Bauwerk, das ausschließlich zu repräsentieren

Das grüne Gewölbe zählt zu den reichhaltigsten Schatzkammern auf der Welt. Das bekannteste Kunstwerk ist der Hofstaat des Großmoguls Aurangzeb. Die großformige Miniatur zeigt den indischen Mogulkaiser an seinem Geburtstag, wo er Geschenke aus allen Teilen seines großen Reiches erhält. Schöpfer dieses einzigartigen Meisterstücks aus dem 18. Jahrhundert waren der Hofjuwelier August des Starken, Johann Melchior Dinglinger und seine Brüder. Sie verwendeten nur Gold, Silber und Edelsteine und benötigten 7 Jahre für die Herstellung. Es handelt sich keineswegs um ein Produkt ihrer Fantasie, sondern um eine detailgetreue Nachbildung auf Basis der Schilderung eines Reisenden, der an Aurangzebs Geburtstagsfeier teilgenommen hatte.

Durch den eisernen Vorhang und die neuen Grenzen wurden die sächsischen Autofabriken von ihren Stahllieferanten abgeschnitten. Das Ruhrgebiet war nun ein Teil der Westzone und das Oberschlesische Revier war an Polen gefallen. Als man einen neuen Kleinwagen entwickelte, der in der ehemaligen Audi-Fabrik in Zwickau produziert werden sollte, griff man daher für die Karosserie auf Baumwolle aus der Sowjetunion zurück, die zusammen mit Phenolharz aus einheimischer Braunkohledestillation zu Duroplast gepresst wurde. Die Produktion des Trabant, des ostdeutschen Volkswagens, lief von 1958 bis 1991. Am Ende seiner Fertigung war der Wagen hoffnungslos veraltet, wurde aber zu einem Kultobjekt. So sind heute noch immer viele Exemplare auf den Straßen unterwegs. In der Fabrikationsstätte befindet sich heute das August-Horch-Museum.

Der von außen eher unscheinbar wirkende Freiberger Dom ist eine wahre Schatzkammer. Zu seinen herausragenden Kunstwerken zählen die Tulpenkanzel und die Goldene Pforte. Der Chor fungierte im 16. und 17. Jahrhundert als Grablege der sächsischen Herrscherfamilie. Er ist im manieristischen Stil gestaltet, der nördlich der Alpen eher selten zu finden ist. An der Decke befindet sich ein himmlisches Orchester. Bei einer vor wenigen Jahren durchgeführten Restaurierung wurde festgestellt, dass die meisten dort vorhandenen Instrumente echt sind, während es sich bei den anderen um naturgetreue Nachbildung handelt. Das war eine echte Sensation, da Instrumente aus dem 16. Jahrhundert sonst kaum noch vorhanden sind. Nun konnten Nachbauten erstellt werden, die es möglich machen, Musik aus der Renaissance endlich authentisch wiederzugeben. Danke, Freiberg.

Die älteste und größte Dampfschiffflotte auf der Welt bietet von Dresden aus viele Fahrten auf der Elbe an, die auch in die sächsische Weinregion um Meißen und in die sächsische Schweiz führen. Das Flaggschiff ist die Dresden, die 628 Passagiere befördern kann und 1928 in der sächsischen Hauptstadt erbaut wurde. Nachdem der nordkoreanische Diktator Kim Il-jung 1984 eine Fahrt auf der Dresden unternommen hatte, war er so begeistert, dass er um die Konstruktionspläne des Dampfschiffes bat, was ihm als Führer eines sozialistischen Bruderlandes auch gewährt wurde. So entstand eine getreue Kopie des Schiffes, die heute noch in Pjöngjang ihren Dienst verrichtet.

Was einst ein Meeresboden war, zeigt sich heute als dramatisches Elbsandsteingebirge mit bizarren Felsformationen, Tafelbergen und dichten Märchenwäldern. Es überrascht nicht, dass sich davon schon viele Künstler inspiriert lassen haben. So kamen auch im 19. Jahrhundert die beiden Schweizer Adrian Zing und Anton Graff, die an der Dresdner Kunstakademie unterrichteten, in diese wildromantische Region, um zu zeichnen und zu malen. Da sie sich an ihre Heimat erinnert fühlten, sandten sie Grüße nach Hause aus der Sächsischen Schweiz. Diese Bezeichnung setzte sich danach gegen allen Widerstand in den Behörden durch und wurde auch für den 1990 neu entstandenen Nationalpark verwendet.

Zu Eheschließungen auf der ganzen Welt erklingen die Hochzeitsmärsche von Mendelssohn und Wagner. Das Verhältnis zwischen Felix Mendelssohn Bartholdy, der 1847 viel zu jung in Leipzig verstarb, und dem 4 Jahre jüngeren Leipziger Richard Wagner kann nicht als einfach bezeichnet werden. Wagner bewunderte zwar Mendelssohn und wurde von seiner Musik inspiriert, nachdem sein Idol ihm aber die kalte Schulter gezeigt hatte, griff Wagner in seinem späteren Leben Mendelssohn an und schädigte seinen Ruf. Wagner komponierte seinen Hochzeitsmarsch für Lohengrin in Graupa bei Dresden, wo sich heute die musealen Richard-Wagner-Stätten befinden. Mendelssohns letzte Wohnstätte in Leipzig ist heute auch ein Museum. Im sogenannten Effektorium können Besucher auch seinen Hochzeitsmarsch, der aus dem Sommernachtstraum stammt, selbst dirigieren.

Als 1719 die Hochzeit des sächsischen Kronprinzen Friedrich August mit der Tochter des deutschen Kaisers anstand, ließ sein Vater August der Starke die Paraderäume im Dresdner Schloss einrichten, nur um die frisch Vermählten standesgemäß empfangen zu können. Von Raum zu Raum wurden die Dekorationen prachtvoller und die Gäste wichtiger, bis das Paar das Audienzgemach erreichte, das dem sächsischen Herrscher und den wichtigsten Mitgliedern seines Hofstaats vorbehalten war. Danach zog man sich in das Paradeschlafzimmer für ein privates Gespräch mit den Eltern des Bräutigams zurück. Die anschließenden Feierlichkeiten dauerten 4 Wochen, länger als bei jeder anderen Hochzeit der Barockzeit.

Das sehr mittelalterlich wirkende Bautzen hat eine Oberstadt auf einem Granitfelsen und eine Unterstadt entlang der Spree. Der berühmteste der vielen Türme ist der Reichenturm, einst Teil der Stadtbefestigung. Während der untere Teil des Turms in Stein ausgeführt war, bestand der obere Abschnitt aus einer Holzkonstruktion. Nachdem diese viermal abgebrannt war, reichte es den Verantwortlichen und man beschloss, den Neubau des oberen Teils aus Stein im damals modischen Barockstil. Unglücklicherweise waren die Fundamente nicht für so viel Gewicht ausgelegt und der Turm geriet in Schieflage. In den 50er Jahren konnte er bei 1,41 Meter Abweichung vom Lot stabilisiert werden. So gewährt der schiefe Turm von Bautzen heute schöne Ausblicke. Musik.

Im malerischen Seifen im Erzgebirge ist scheinbar immer Weihnachten. Schon im 16. Jahrhundert wurden in dem Dorf Gebrauchsgegenstände aus Holz hergestellt, um neben dem Bergbau weitere Einkünfte zu erzielen. Ab Mitte des 17. Jahrhunderts wurde Spielzeug aus Seifen in andere europäische Länder exportiert. Um 1870 verlieh Friedrich Wilhelm Füchtner dem Nussknacker sein heutiges Auftreten. Immer mit einem grimmigen Gesicht versehen, tauchte er zunächst als König auf, später aber auch in anderen Formen, die die Autorität repräsentierten. Der Nussknacker wurde zunächst auch als Spielzeug verwendet, ist aber mittlerweile zu einem unverzichtbaren Element der Weihnachtsdekoration in vielen Ländern der Welt geworden. Die Füchtner-Familie stellt auch in sechster Generation Nussknacker her, die man von Nachahmern durch ihre typische Nasenform unterscheiden kann.

Das Kosepalais neben der Dresdner Frauenkirche wurde für den Sohn errichtet, den der sächsische Herrscher August der Starke mit seiner Mätresse und Favoritin, Reichsgräfin Anna Constantia von Kosel, hatte. Wie alle anderen Gebäude in der Dresdner Altstadt wurde das Kosel-Palais bei den Bombenangriffen im Februar 1945 zerstört. Als das Kosel-Palais in den 90er Jahren wieder aufgebaut wurde, fand man die Fundamente des ehemaligen Pulverturms der Stadt Dresden wieder, die man in das Gebäude integrierte und zu einem urigen Kellerrestaurant umgestaltete. Im Pulverturm wird den Gästen deftige Hausmannskost serviert. Für Unterhaltung sorgen Kleinkünstler, sodass die Mahlzeit zu einem echten Erlebnis werden kann. In Annaberg-Buchholz sticht die St. Annenkirche besonders hervor. Sie ist von unglaublicher Schönheit und hat sich in den 500 Jahren ihres Bestehens nicht verändert. Von außen schlicht, zeigt das Innere den damaligen Reichtum der Stadt. Auf der Rückseite des Bergaltars befindet sich eine einzigartige Darstellung des mittelalterlichen Bergbaus. Damals waren am Schreckenberg reiche Silbervorkommen gefunden worden. Alle Emporen sind mit Szenen aus der Bibel geschmückt. An ihren jeweiligen Enden sind augenzwinkernd die Lebenszyklen von Männern und Frauen dargestellt, wobei jedem Lebensabschnitt ein Tier zugeordnet ist. Noch ungewöhnlicher sind der Taufstein und die schöne Tür unverwechselbare Meisterwerke des spätgotischen Künstlers Hans Witten.

0: Hallo und herzlich willkommen, liebe Zuschauer, zu einer neuen Folge von Chefsache. Gesundheit spürt man erst, wenn man sie nicht mehr hat. Diese Aussage kennen Sie, aber diese Aussage ist so auch übertragbar auf das Gesundheitssystem. Mittendrin in demselbigen stehen die Kliniken vor ihrer größten Transformation der Geschichte. Mein heutiger Gast ist Chef von einem der größten Klinikverbünde Süddeutschlands.
1: 6 Kliniken, ein Verbund, eine Aufgabe. Rund 550.000 Menschen in der Region Böblingen und Calw verlassen sich auf eine gute medizinische Versorgung. Mitten in einer der größten Umbruchsphasen, die das deutsche Gesundheitssystem je erlebt hat. Weniger Fachkräfte, mehr Bedarf, wachsender wirtschaftlicher Druck. Der Klinikverbund Südwest zählt zu den größten kommunalen Gesundheitseinrichtungen Süddeutschlands und arbeitet daran, medizinische Versorgung neu zu denken. Vernetzt statt vereinzelt, auf Qualität statt auf Nähe allein ausgerichtet.
0: Und ich begrüße ganz herzlich im Chefsache-Studio Alexander Schmidtke. Sie sind Geschäftsführer des Klinikverbundes Südwest. Schön, dass Sie hier sind.
2: Danke für die Einladung.
0: Und wir starten gleich, sage ich mal, mit Ihrer beruflichen Karriere. Sie haben ursprünglich mal als Pflegekraft begonnen, Wirtschaft studiert und sind heute Chef von einem Klinikverbund. Wie passt das zusammen? Warum sind Sie nicht Vorstand von einer Bank beispielsweise geworden?
2: Ja gut, das ist jetzt 40 Jahre fast her, wo ich eine Pflegeausbildung gemacht habe. Aber ich finde, das ist das Fundament für mich.
0: Auch warum?
2: Auch von der familiären Seite. Sehr soziale Familie, sehr bodenständig. Meine Mutter hat mal zu mir gesagt, geh in einen Beruf, der wirklich krisensicher ist. Und das ist im sozialen Bereich. Und da habe ich dann die Krankenpflegeausbildung gemacht.
0: Damit hat sie recht behalten. Trotzdem, dann haben Sie Wirtschaft studiert. Ja, Wirtschaft. Da hätte die Reise und sag ich mal, die Abbiegung hätte ja auch ein bisschen anders laufen können. Aber jetzt sind Sie eben Geschäftsführer von einem Klinikverbund.
2: Ja, was das angeht, bin ich sehr, sehr bodenständig und sehr konsequent dabei geblieben. Und habe dann auch ganz verschiedene Träger kennengelernt. Bin schon lange auch in der Managementposition. Mhm. Und profitiere da auch durch unterschiedlichste Träger, ob das jetzt ein gemeinnütziger, christlicher Träger war oder auch eine Universitätsklinik. Und bin jetzt beim Klinikverbund Südwest wieder in kommunaler Trägerschaft. Meistens waren es kommunale Träger oder auch das Land, in dem Fall das Land Bayern.
0: Sie haben über Jahre, Jahrzehnte hinweg, möchte man sagen, die Branche aus dem FF kennengelernt. Ja? Nicht nur in der Beobachtung, sondern quasi mittendrin. Wo befinden wir uns denn jetzt heute? Wenn wir uns mal die Gemengelage dessen anschauen, was da so in den Sendungen kommt, was in den Schlagzeilen drin steht, wie ist denn der Blick von einem, der sich damit auskennt?
2: Na gut, wir haben, glaube ich, jetzt stehen vor einer großen Revolution, was so die Medizinversorgung insgesamt angeht.
0: Mhm. Warum Revolution?
2: Ja, wir haben einen sehr hohen Fachkräftemangel. Die Demografie ist bekannt. Das heißt, es werden die Babyboomer jetzt in Kürze alle in Rente gehen, die Fachkräfte kommen nicht nach.
0: Wobei
2: die
0: Finanzierbarkeit, das Problem kennt man ja eigentlich schon seit Jahren, weil irgendwann, also jeder kennt ja diese demografische Pyramide und so weiter, aber kommt ja nicht von heute auf gleich.
2: Ist nicht von heute auf gleich gekommen, das ist so, ja. Aber manchmal entsteht

0: Sehen eben gute Lösungen unter Leidensdruck. Das ist so. Und jetzt, glaube ich, geht es letztlich darum, den Fachkräftemangel ein Stück weit wirklich sehr ernst zu nehmen. Jetzt geht es darum, die Qualität, die Versorgungssicherheit der Menschen vor allem in den Vordergrund zu stellen. Wir haben einen wahnsinnigen medizinisch-technischen Fortschritt in den letzten Jahren erlebt. Wir haben den Segen, wir werden alle deutlich älter. Aber ich glaube, es ist sehr, sehr wichtig, dass die Lebensqualität auch stimmt. Und deswegen ist, glaube ich, Medizin etwas, gerade Gesundheit merkt man erst, wenn sie nicht mehr da ist. Und da möchte ich gerne meinen Beitrag leisten. Und das kann ich jetzt beim Klinikverbund Südwest, indem ich da die medizinische Landschaft, die Krankenhauslandschaft, aber auch den ambulanten Bereich wirklich modern, zukunftsorientiert nach vorne gut strukturiere und aufstelle. Und mich treibt letztlich, dass ich einen Beitrag leisten möchte für eine hohe Lebensqualität in der Region. Und das kann man, glaube ich, mit einer guten Medizin, Pflege und einem vernünftigen Gesamtkonzept.
1: Ich würde es mal so sagen, man hört ja Unterschiedliches, ja. Und Sie hören auch Unterschiedliches. Das Thema Krankenhaus, Klinikum oder wie auch immer du es nennst, ist ja
0: Ja.
1: oft auch ein Politikum. Und wir hören immer wieder von Kliniken, die wirtschaftlich in Bedrängnis, in Notlage gekommen sind. Es wird bisweilen die Existenz von dem einen oder anderen in Frage gestellt. Es gibt Restrukturierungen auch in Ihrem Fall. Man kommt zusammen. Aber am Ende geht es ja immer wieder darum, wie du in einer Region diese Gesundheitsversorgung sicherstellen kannst. Wenn Sie sich mal den Markt in Anführungszeichen anschauen und die Kliniken darin, was passiert da jetzt eigentlich gerade?
0: Ja gut, es geht jetzt sehr stark darum, hochkomplexe medizinische Leistungen zu konzentrieren, zu spezialisieren.
1: Warum ist das sinnvoll und notwendig?
0: Ja, aus Qualitätsgesichtspunkten. Es gibt einfach viele Studien, die nachgewiesen haben, dass die Qualität umso größer ist, je größer die Routine auch ist, in der Medizin. Und wir hatten bislang natürlich flächendeckend ein sehr großes Krankenhausnetzwerk. Wir haben vergleichsweise mit anderen Ländern pro 1000 Einwohner die doppelte Anzahl an Krankenhausbetten in Deutschland. Es ist nicht unbedingt das bessere System zum Schluss. Warum? Weil viele Länder schon vor 10, 15 Jahren stärker restrukturiert haben, mehr ambulante Versorgungsangebote vorab gestellt haben und wirklich die Krankenhausbetten, den stationären Bereich sehr stark zentralisiert haben.
1: Aber wenn wir uns jetzt mal so ein Krankenhaus, sage ich mal, anschauen, ja, also ich sag mal grob, da beginnt's und da endet's. Und zwischendrin bist du im dümmsten Fall auch ab und zu mal dort. Also du wirst dort geboren und manchmal stirbst du auch dort und zwischendrin hast du dann irgendwelche Behandlungen und so weiter. Also ich sag mal so, das Krankenhaus ist ja ganz eng auch mit, sag ich mal, dem Leben verbunden und dem Ort, wo du bist. Und das verändert sich jetzt, sagen Sie.
0: Ja, das macht's genau das, was Sie ansprechen, macht es genau auch komplex.
1: Warum?
0: Weil Menschen natürlich in ihrem Krankenhaus viel erlebt haben, ne? Also sie sind geboren, sie haben Abschied genommen von lieben Angehörigen, ja, von Eltern, von Oma, Opa. Und das ist ein Stück identitätsstiftend, sinnstiftend, auch für Städte, für Gemeinden. Und das macht es so schwierig, den Umstrukturierungsprozess vernünftig zu erklären. Das ist sehr emotional. Und ich glaube, da liegt auch so ein wichtiger Schlüssel, wenn wir über die Umstrukturierung von Medizin regional nachdenken. Ich glaube, es geht zunächst mal darum, ein vernünftiges Zielbild zu entwickeln. Also wo wollen wir in 10 Jahren stehen, wo wollen wir in 20 Jahren stehen? Das Zielbild gibt natürlich den Menschen eine Perspektive. Das ist der erste Punkt. Der zweite wichtige Punkt ist aus meiner Sicht das Thema Kommunikation.
1: Lassen Sie uns aber, bevor wir auf Kommunikation gehen, erstmal kurz auf das Zielbild eingehen.
0: Ja.
1: Also wie sieht denn ganz konkret ein Zielbild aus,
0: Ja.
1: welches sagen wir, Menschen nachvollziehen können und im Zweifelfall auch gut finden?
0: Ja, wir
1: Weil
0: jetzt.
1: im dümmsten Fall musst du halt auf das Klinikum verzichten, was vorher halt bei dir vor der Haustür war, wo du innerhalb von 5 Minuten hinfahren konntest, wenn du ein Problem hattest.
0: Ja. Also der Landkreis Böblingen, der Landkreis Calw, es sind knapp 600.000 Einwohner. Als ich Ende 22 gestartet bin, hatten wir 6 Krankenhäuser, die alles angeboten haben. An allen Standorten eine hohe medizinische Doppelvorhaltung. Jetzt greift der Fachkräftemangel. Wir können gar nicht mehr überall diese medizinische Doppelvorhaltung mit den Fachkräften abdecken. Das heißt, jetzt kommen wir auch an Strukturprobleme, sagen wir, die Versorgungssicherheit auch zu gewährleisten. Wir haben ein Zielbild entwickelt, was darauf einzahlt, dass wir ein regionales Medizinkonzept haben, wo jeder Standort eine Bedeutung hat, eine Aufgabe.

0: Aufgabenstellung hat innerhalb des Gesamtkonzeptes, aber innerhalb von 30 Kilometern erreicht jeder Patient Notfallversorgung und ein gutes medizinisches Angebot. Und so haben wir beispielsweise in Calw einen Gesundheitscampus entwickelt, ein tolles Projekt, Krankenhaus mit sektorübergreifenden Angeboten, mit weiteren Gebäuden, die eng zueinander vernetzt sind. Wir haben zum Beispiel das Krankenhaus in Herrenberg, eine Traditionsklinik. Es war eine schwierige kommunikative Aufgabe in den letzten Jahren, haben wir umgewandelt zum intersektoralen Gesundheitsversorger. Das heißt, wir haben noch 40 Betten, ja, die wohnortnah Patienten versorgen, aber eben eher leichtere Fälle, und haben ein ganz breites ambulantes Angebot geschaffen mit 7 Kassenarztsitzen. Wir bauen das auch noch weiter aus und mit Pflege. Das ist beispielsweise ein Konzept, was gut zu unserem Gesamtkonzept passt. Dann wird Böblingen und Sindelfingen wird neu gebaut. Das ist das Flugfeldklinikum zum Maximalversorger. Da werden 2 Krankenhäuser zusammengeführt. Und dann haben wir Leonberg noch und Nagold. Nagold wird ein Schwerpunktversorger, ja, mehr im Südwesten. Flugfeldklinik auf der anderen Seite. Und jetzt arbeiten die Kliniken eng zusammen. Und jetzt kommt es darauf an, wie sie die Patientensteuerung organisieren. Wie sie die Bürgerinnen und Bürger das auch klar machen. Was ist unser Leistungsangebot? Und wo gehst du wie hin?
1: Ich kann jetzt aber auch zwischen den Zeilen vor allen Dingen Folgendes mal ableiten. Also wenn du glaubst, du bist allein unterwegs und du machst sozusagen noch die gesamte Bandbreite, bist du nicht mehr zukunftsfähig. Kann man das so brutal sagen?
0: Ja, das geht nicht. Also heute geht alles nur über Kooperation, über Vernetzung, über regionale Versorgungskonzepte.
1: Du musst größer denken letztendlich. Ja? Du musst über deinen Tellerrand der sag mal, kommunalen Grenze und auch im Zweifelsfall des Landkreises hinausdenken. Sonst geht's nicht.
0: Ja, da kommt jetzt wieder meine Herkunft als Krankenpfleger und heute Manager, dass ich letztlich die Strukturen und Prozesse aus Sicht des Patienten durchdenke und mir überlege, was braucht der Patient. Und wenn man mal selbst im Krankenhaus gearbeitet hat, Nachtdienste gemacht hat, im OP war, den Geruch noch von Desinfektionsmittel noch wirklich in der Nase hat, dann weiß man, wie die Menschen vor Ort ticken und was die Patienten vor allem brauchen. Und was auch die Mitarbeiter letztlich treibt. Und das ist, glaube ich, wichtig, wenn man über Versorgungskonzepte nachdenkt. Weil es geht am Ende einmal über Inhalte, aber es geht auch um die Frage der Emotionen. Und es geht um Lebensqualität. Und da brauchen Sie das notwendige Mindset für.
1: Sie sprechen von einem Mindset. Ich spreche vielleicht vor Mindset noch über Rahmenbedingungen. Und da müssen wir einfach auch über Politik sprechen. Also bisweilen nimmt man ja dieses Gesundheitssystem hierzulande, man bekommt ja auch immer mehr mit, wie es eigentlich woanders läuft, ja, als chaotisch, unstrukturiert, ineffizient und dergleichen war. Was haben wir denn für Fehler gemacht?
0: Also erstmal würde ich sagen, die Mitarbeiter arbeiten tatsächlich in einem ineffizienten System, was sich über viele, viele Jahre entwickelt hat. Wir haben ein paar Besonderheiten in Deutschland. Wir haben beispielsweise eine doppelte Facharztschiene. Gibt es jetzt, ich sage jetzt mal ein Beispiel, in Schweden so nicht. In Schweden gibt es mehr den Allgemeinmediziner und Fachärzte. Infrastruktur ist an den Krankenhäusern konzentriert, das ist ein Beispiel. Ein weiteres Beispiel wäre jetzt die Sektorentrennung, also zwischen ambulant und stationär. Ich glaube, hier muss es durchlässiger werden. Das ist noch viel zu wenig. Es wird noch, jeder denkt in seinem Sektor. Wir haben dann noch die Pflege, wir haben dann noch die Reha. Wir arbeiten in Sozialgesetzbüchern. Es ist unheimlich reguliert, die Medizin, der gesamte Gesundheitsmarkt.
1: Aber wenn Sie sagen, das ist so unglaublich reguliert, aber Sie haben jetzt, sag ich mal, einen Handlungsdruck und müssen jetzt was machen und können jetzt nicht lange warten, bis wer auch immer die Rahmenbedingungen verändert hat. Wo ist denn überhaupt dann Ihr Handlungsspielraum? Also was können Sie denn überhaupt machen?
0: Ja gut, innerhalb unseres Rahmens können wir handeln. Wir haben die Medizinkonzeption, wie wir sie jetzt entwickelt haben, haben wir nicht aufgrund von Reform umgesetzt. Wir haben den Rahmen genutzt, den wir haben, haben die Ärmel hochgekrempelt und haben mutig sind voranmarschiert. Letztlich die Treiber, die zur Reform führen, sind uns bekannt. Der Fachkräftemangel, die Finanzierbarkeit, die Frage der Qualitätskriterien etc. Was braucht der Patient? Und wenn man das dem Grunde nach in den Mittelpunkt stellt, dann leiten sich einfach Zukunftskonzepte ab. Und die haben wir sehr frühzeitig aufgestellt. Und die Zukunftskonzepte dürfen aber auch immer ein Stückchen weiter wachsen. Sie dürfen auch angepasst werden. Also wer glaubt, dass er heute ein Konzept aufstellt, was 10 Jahre so hält, das wird nicht funktionieren. Es braucht eine gewisse Anpassung immer wieder, aber der Rahmen ist klar. Und das ist auch das Zielbild, von dem ich spreche. Und wenn man das den Menschen

0: klar macht, dann gibt es eine Orientierung für die Menschen, dann ist es auch sinnstiftend. Und das kann man, glaube ich, auch den Bürgerinnen und Bürgern klar machen und den potenziellen Patienten.
1: Ja, und ich sag mal, zwischendrin sind ja auch noch gewisse Interessen zwischen der Klinik und den Bürgern. Du hast ja bei den Kliniken natürlich immer auch die Frage der Trägerschaft. Also wer hängt da quasi mit drin? Ja. Sind es die Kommunen, sind es die Landkreise? Und die haben ja auch wieder ein ganz ureigenes politisches Interesse. Wie Ihnen beispielsweise gelingt, genau diese Stakeholder, wie man so schön sagt, auch mit ins Boot zu holen, darüber möchte ich gleich unter anderem im zweiten Teil dieser Sendung sprechen, Herr Schmidtke. Liebe Zuschauer, bleiben Sie dran, gleich geht es weiter hier bei Chefsache. Und damit herzlich willkommen zurück, liebe Zuschauer bei Chefsache. Zu Gast im Studio ist Alexander Schmidtke. Er ist Geschäftsführer vom Klinikverbund Südwest, einem der größten Klinikverbünde in Baden-Württemberg. Und wir sprechen über, ich sag mal so, die Transformation der Gesundheitsstruktur, mit welcher wir tagtäglich ja auch zu tun haben und mit dem Gesundheitssystem. Die Kliniken haben dort eine zentrale Bedeutung, stehen aber zum Teil mit dem Rücken an der Wand. Haben wir schon von Ihnen gehört, lesen wir tagtäglich. Und die Kunst besteht darin, Mitarbeiter, die Politik und letztendlich die Menschen der Region mitzunehmen. Das haben Sie uns im ersten Teil schon vermittelt. Stichwort Politik. Die Kliniken hängen ganz stark auch an den Landkreisen, an den Kommunen. Und ein Politiker will nicht auf seine Klinik verzichten, weil im Zweifelsfall er dann halt nicht mehr gewählt wird. Wie gehen Sie damit um?
0: Ja, Gott sei Dank ist es so. Ich meine, es ist ein Stück Daseinsvorsorge. Gesundheitsversorgung, Medizinversorgung ist das Fundament auch unserer Gesellschaft. Und insofern, glaube ich, ist es auch gut und wichtig, dass kommunale Träger hier die Verantwortung übernehmen. Das Thema Finanzierbarkeit wird zunehmend schwieriger, weil die Haushaltskassen leerer werden und die Verluste ansteigen. Das hat was mit dem finanzpolitischen Rahmen zu tun.
1: Klar.
0: Auch unserem Finanzierungsrahmen, ja, der halt auch nicht auskömmlich ist, wo wir Tariflöhne teilweise nicht mehr refinanziert bekommen von Seiten des Bundes. Und die Kommunalpolitik bei uns ist mutig. Ja. Also,
1: wir haben, bei Ihnen, aber
0: wir haben, mal den, wir haben mal den Spruch, nicht. Wir haben mal den Spruch geprägt, wir wollen keine Privatisierung, aber wir wollen denken und handeln wie ein Privater, also wie ein Unternehmer. Und
1: das finde ich aber spannend, wenn Sie das einer Verwaltung sagen. Also verstehen die, was Sie da meinen?
0: Ja, also würde ich zu 100% für meine beiden Landkreise in Anspruch nehmen. Das ist uns gelungen, über die letzten Jahre wirklich inhaltlich ein Medizinkonzept auf den Weg zu bringen mit einem Zielbild, was wir auch öffentlich klar vertreten, was die Landräte vertreten, was der Aufsichtsrat vertritt. Wir haben eine fusionierte Gesellschaft. Also ich glaube, wir arbeiten schon sehr, sehr effizient und haben ganz klare Ziele, sowohl was die Medizin angeht, was aber auch die Qualität angeht, Versorgungssicherheit, aber auch was unsere Betriebsergebnisse angeht. Und ein zweiter wichtiger Hebel ist natürlich die Frage der Kommunikation. Wenn Sie sagen, wie nehmen wir die Kommunalpolitik mit, dann glaube ich, ist es wichtig. Ich arbeite lange in der Kommunalpolitik, also mit kommunalpolitischen Trägern. Und die sind mit echtem Herzblut auch an die Gemeinden, an ihren Krankenhäusern, aber auch an den Patienten. Und darf ja auch nicht unterscheiden, jeder Kreisrat hat ja auch Ansprachen durch die Bürgerinnen und Bürger.
1: Ja, natürlich, ja klar. Im Zweifelsfall wirst du am Ärmel gezupft und sagst, was machst du da? Was
0: hast du vor? Ja, aber wir diskutieren intensiv. Ich versuche auch wirklich unsere Konzepte so zu erläutern, dass klar ist, die Dimensionen Versorgungsqualität, Finanzierbarkeit stehen für uns im Vordergrund. Qualität ist das Thema Nummer eins für die Patienten und für die Mitarbeiter, nicht die Frage der Wirtschaftlichkeit. Das kommt aus meiner Sicht nachher sowieso.
1: Und möglicherweise auch nicht die Frage nach der Nähe, richtig? Weil, also ich sag mal so, wenn du jetzt dich für Qualität oder Nähe entscheiden musst, du hast jetzt irgendwas mit der Nase beispielsweise oder sonst irgendwas, dann wirst du im Zweifelsfall die Qualität der Nähe vorziehen. Ist das die Maßgabe?
0: Ja, da haben Sie völlig recht. Das Thema, wir gehen in das nächstmögliche Krankenhaus, ist natürlich das emotionalste Thema. Das haben wir auch bei unserer Diskussion. Mhm. Wir haben ja Stadthallen gefüllt mit unserer Konzeption. 800.000, 1200 Menschen waren in den Stadthallen. Und wir haben jetzt nicht nur Ruhm geerntet. Ja? Aber wir waren konsequent, wir waren standhaft und wir hatten gute Argumente. Und im Nachhinein, glaube ich, zahlt sich's jetzt auch aus. Es geht nicht darum, das nächste Krankenhaus

0: Krankenhaus zu erreichen. Nähe ist wichtig, aber es geht darum, das bestmöglichste Krankenhaus zu erreichen. Wenn Sie heute einen Herzinfarkt haben, wenn Sie heute einen Schlaganfall haben, wenn Sie wirklich lebensbedrohlich erkrankt sind, dann geht es in erster Linie darum, Sie müssen in ein Zentrum, in dem Sie sicher sein können, Sie haben wirklich die notwendige Kompetenz, die Qualifikation, auch die Medizintechnik. Und dafür braucht es einfach auch Zentren in der Zukunft. Und der Patient hat ja heute sowieso die Möglichkeit, er ist aufgeklärt, es gibt genügend Qualitätsberichte, ist alles im Internet einlesbar. Bei Elektivoperationen, also bei Operationen beispielsweise, wo sich der Patient das aussuchen kann, wo er hingeht, Knie, Hüften, da schaut der Patient sowieso schon, wo ist die Komplikationsrate niedrig, wo gibt's gute Patientenbewertungen. Ich glaube, wir dürfen den Patienten, glaube ich, nicht unterschätzen. Aber ich glaube, in der Zwischenphase, also zwischen den Krankenhäusern, geht es sehr stark um eine sehr gute Notfallversorgung. Die Notfallversorgung bietet Sicherheit. Und die Menschen wollen Sicherheit. Das Sicherheitsgefühl ist uns immer wieder gesagt worden. Was mache ich denn, wenn ich das oder jenes habe? Dann kommt ja erstmal der Notarzt, da kommt der Rettungsdienst, die Erstversorgung. Die muss stimmen. Und dann müssen Sie in das nächste oder in das bestmöglichste Krankenhaus fahren.
1: Wollen wir mal vielleicht nochmal die Sichtweise auf das Thema Gesundheit verändern. Also wenn man jetzt, sag ich mal, die reaktive Seite verlässt, dass irgendwas passiert ist, dann in die präventive Seite. Es gibt ja durchaus auch Länder, da bekommst du ja nicht ein neues Knie, wenn du nicht vorher Gewicht abgenommen hast. In Deutschland wird es trotzdem gemacht.
0: Also Prävention ist für mich Teil der Medizin.
1: Und, wird es auch so gelebt hierzulande?
0: Also in Deutschland muss man sagen, wir diskutieren seit 20, 30 Jahren über Prävention und es ist mir noch viel zu wenig. Ich glaube, der Anreiz für Eigenvorsorge, für Eigenverantwortung, der muss deutlich wachsen. Es gibt klare Studien darüber.
1: Wie zum Beispiel?
0: Über Gesundheitsbildung. Ich glaube, es braucht Bildung, es braucht Formate. Das Thema zum Beispiel Bewegungsmangel, Ernährung, Übergewicht, Rauchen, es weiß ja jeder. Es weiß ja jeder, aber wir sind in Gewohnheiten. Und ich glaube, es ist wichtig, einfach zu verstehen, dass es natürlich mit unserem Körper was macht. Und das ist der präventive Ansatz. Wir können also Reparaturmedizin aus meiner Sicht, die wir in Deutschland leider schwerpunktmäßig haben, wo wir gute Vorbilder in anderen Ländern haben, die kann die Eigenverantwortung der Menschen nicht ersetzen.
1: Wer soll denn dann für diese Eigenverantwortung der Menschen zuständig sein?
2: Ja, sollen das auch noch die Kliniken machen, dass die sich so ein bisschen um das Thema Gesundheitsbildung kümmern sollen? Oder würden Sie das aufhängen?
0: Ich glaube, es ist auch ein Auftrag, den wir haben. Ja, also den auch durchaus, sage ich mal, Menschen haben, Ärzte, Pflegekräfte, Personal von Kliniken, von ambulanten Bereichen, Gesundheitsämter, Kommunalpolitik, Landespolitik, Bundespolitik. Ich glaube, wir brauchen da wirklich deutlich mehr an Bildungsangeboten, aber was wir brauchen auch echte Anreize. Und ich finde das Thema mit dem Knie, was Sie angesprochen haben, das finde ich insofern spannend, weil ich selbst mal abgenommen habe. Ich hatte immer Knieschmerzen und ich kann nur sagen, es ist sensationell, 20 Kilo weniger, keine Knieschmerzen, keine Schmerzmittel, keine Spritzen. Und eine mögliche Knieoperation habe ich vielleicht 10, 20 Jahre nach vorne geschoben, wenn ich es überhaupt brauche. Und ich glaube, das ist am Ende des Tages, was mich motiviert, auch meine Gewohnheiten ein Stück weit umzustellen und dafür auch ein Stück jeden Tag zu kämpfen. Es ist immer schwer, aus alten Gewohnheiten rauszukommen. Wir sind in Komfortzonen. Aber Prävention ist aus meiner Sicht ein ganz wichtiger Punkt.
1: Wenn man gesund sein möchte in der Zukunft und wenn wir über Zukunft sprechen, möchte ich auch die Gesundheit in der Zukunft in der Klinikstruktur mit Ihnen noch erörtern. Was denken Sie, wo geht denn jetzt die Reise hin? Und ganz im Speziellen für den Klinikverbund Südwest, wird das heißen, dass Sie größer werden und dass Sie noch andere Krankenhäuser und Kliniken integrieren? Oder sind Sie sozusagen eine Schablone, die überall in Deutschland umgesetzt werden kann? Geben Sie mal da ein Gefühl dafür.
0: Also meine Vision, was mich auch antreibt, ist tatsächlich für die Region Böblingen und Calw dieses Medizinkonzept immer wieder ein Stück nachzujustieren, aber es so anzupassen, dass wir wirklich auch Lebensqualität sichern.
1: Für diese Region.
0: Ja, und wenn wir über Wachstum sprechen, dann glaube ich, dann wachsen wir nicht im Bereich der stationären Versorgung, sondern wir werden im ambulanten Bereich wachsen.
1: Ja.
0: Das heißt also, die ganzen Versorgungsangebote ambulant, die enger zu verzahnen mit unseren Kliniken, bis hin, dass ich immer noch den Traum habe, wir gehen raus aus diesen verschiedenen Sektoren der Finanzierung und sagen, es gibt ein Gesundheitsbereich,

0: Budget in Landkreisen, ein sogenanntes Regionalbudget, aus dem sich alle finanzieren. Der Krankenhausbereich, der ambulante Bereich, der Reha-Bereich, die Pflege, der Orthopädiemeister, die Apotheker und so weiter. Das glaube ich, weil dann kann man regional...
1: Spannender Gedanke, aber das ist natürlich ein, ich will es mal so sagen, ein Riesenfass, das Sie da aufmachen. Ja? Weil dann wirst du im Zweifelsfall Silo-Denken und Silo-Interessen verlassen müssen.
0: Ja, ich glaube aber in naher Zukunft wird man diese Gedanken aufgreifen müssen, weil ansonsten wird es nicht mehr finanzierbar bleiben. Und dann haben wir das Thema, dass wir dann vielleicht in der Medizin auch schlechter werden, auch die Qualität nachgibt. Und das möchte ich nicht. Und mein Beitrag dazu ist einfach, diese Visionen auch ein Stück weit voranzubringen und zu sagen, wir versuchen bei uns in der Region das Bestmöglichste. Und da gewinne ich auch die Kommunalpolitik, weil das ist auch das, was die wollen.
1: Abschließende Einschätzung. Was treibt Sie an?
0: Ja, mich treibt am Ende an, dass ich die Versorgung für die nächsten 10, 20 Jahre in der Medizin einfach erhalten möchte und besser machen möchte und einen Beitrag zu mehr Lebensqualität in der Region Böblingen und Calw leisten möchte. Das ist das, was mich jeden Tag antreibt, wenn ich früh aufstehe.
1: Herzlichen Dank für diese Einschätzung und für diese spannenden Einblicke in den Maschinenraum
0: unseres
1: Gesundheitssystems. Schön, dass Sie hier waren. Alexander Schmidtke, liebe Zuschauer, das war's wieder soweit hier bei Chefsache. Es würde mich freuen, wenn Sie spätestens in 2 Wochen wieder einschalten. Bis dahin, Ihnen alles Gute. Tschüss.

0: Ja, grüße liebe Zuschauer und Zuschauerinnen. Ich melde mich hier direkt aus der Oberlausitz. Man nennt es auch Oberland übrigens. Und zwar aus dem Möbelhaus Ebersbach. Hier kann man sich nämlich fantastisch einrichten und einfach nur wohlfühlen, wie Sie schon hier sehen. Also eine richtige Oase ist hier noch. Ja, und heute geht es um das Thema Traum-Couch. So, und jetzt bin ich hier mittendrin im Möbelhaus Ebersbach. Neben mir sitzt Steffen Grimm, der Marketing-Experte. Wir haben es uns schon ein bisschen gemütlich gemacht, denn man muss ja sagen, ihr habt natürlich auch Küchen, ihr habt Schlafzimmer und so weiter, aber eine riesige, wirklich Ausstellung, was jetzt Polstermöbel anbetrifft. Und ihr wisst natürlich, worauf es ankommt bei Polstermöbeln. Vielleicht kannst du da ein bisschen was sagen, wenn ich auf der Suche nach meinem neuen, ja, Traumsofa bin.
1: Also wir haben Qualitätsmöbel, du hast es angesprochen, für unsere Kunden im Angebot. Qualität heißt erstmal Langlebigkeit. Mhm. Ja. Das heißt also gute Materialauswahl, qualitative Handwerksarbeit und vor allen Dingen, das ist mir auch immer wichtig zu sagen, sind alles Firmen, die wir hier in der Region haben, in dem Sortiment widerspiegeln. Und das möchten wir unseren Kunden auch gerne anbieten. Ein ganz wichtiger Punkt, der mit reinkommt, das heißt also, du siehst ja hier schon die Stoffauswahl, ne? Du kannst mal dran schnuppern. Also alles zertifiziert.
0: Ja, es riecht nicht nach Chemie oder irgendwas.
1: Zertifiziert, ja. Wir haben also auch im Holzbereich zertifiziertes Holz. Das ist uns wichtig, dass wir nachhaltig denken.
0: Was mir ja auch aufgefallen ist, ihr habt ja exklusiv eine bestimmte Möbelmarke, Accador.
1: Accador ist bei uns eine exklusive Polstermarke, die es im Möbelhaus Ebersbach exklusiv gibt.
0: Ja, und ich habe jetzt hier Manuela Appelt neben mir mit einer ganz tollen Software, die du mir gleich erklären wirst. Ich muss sagen, ich bin ja auch schon in ein paar Möbelhäusern unterwegs gewesen. Das habe ich noch nicht gesehen, so ein Terminal. Was habt ihr denn hier für ein Teilchen?
2: Ja, das ist halt ein Computer, wo man individuell Polstermöbel halt zusammenstellen kann von verschiedenen Firmen.
0: Das heißt, du kannst hier nochmal und auch man als Kunde kann herkommen und schon mal gucken, wie es am besten zu Hause ins Wohnzimmer zum Beispiel das Ganze dann auch reinpasst.
2: Es macht sich gut mit hauptsächlich mit der Maßzusammenstellung.
0: Nicht nur Möbel hier Sofas anschauen, sondern ich kann ja wirklich individuell nach meinen Gegebenheiten auch in meinem Raum, den ich ja damit bestücken will, planen. Das heißt, am besten auch vorbereitet ins Möbelhaus Ebersbach kommen. Was braucht ihr da?
2: Am besten ist es ein Grundriss oder eben zumindest die Wandmaße, wichtig die Höhe, weil in der Lausitz hat man ja meistens Umgebindehäuser. Und natürlich, was möchte ich, was brauche ich für Funktionen etc.
0: pp. Dass man da schon so ein bisschen sich Gedanken macht, aber auf alle Fälle, wenn jetzt kein Grundriss vorhanden ist, schon mal das Längenmaß, ne, wo soll das Sofa hin? Und dann kann man das hier super abbilden, auch mit den Teilen. Es gibt ja dann so ganz viel, was man noch dazwischen setzen kann. Ich gucke mich jetzt weiter um. Manu, dann vielen Dank dir erstmal für diesen digitalen Einblick, kann man ja sagen. Na, bin begeistert.

0: Das gefällt mir, Steffen. Darf ich mich da mal kurz hinsetzen?
1: Natürlich.
0: So, da mache ich es mir bequem. Was haben wir denn hier jetzt für ein Modell?
1: Das ist eine Ledercouch, die Mendoza. Du siehst das ja schon, das ist Funktionalität und Eleganz auf den ersten Blick. Ne? Das spricht schon an. Wir haben diese Farbe im Design. Das ist ein 2,5-Sitzer. Und ja, du hast hier zum Beispiel die Lehne, die kannst du manuell verschieben. So, kannst es hier bequem machen. Dann geht das wieder hochzunehmen. Und du hast hier, Sophia.
0: Warte, ich guck mal, was willst du? Was hast du hier versteckt? Knöpfe.
1: Wo im Prinzip gerne.
0: Na, das ist doch.
1: Deine Füße hochfahren
0: und jetzt bequem. Oh, was passiert denn jetzt?
1: Und jetzt kannst du dich.
0: Oh.
1: In die Relax-Funktion. Kannst du dich legen?
0: Ja. Geht ja noch weiter, Steffen.
1: Kennst du die Funktion, Sophia?
0: Woher denn?
1: Herz-Waage-Funktion. Ja?
0: Was?
1: Herz-Waage-Funktion. Und zwar sollst du.
0: Ja, es gibt euch doch.
1: So, ja. Stopp. Genau. Vom Herzen haben.
0: Jetzt nach hinten?
1: Zum Beispiel. Du kannst auch die Linie noch rausfahren. Und das ist absolut entspannt. Hier können wir jetzt praktisch nochmal rausfahren. Warte, ich helfe dir.
0: Das ist ja multifunktional, wie du schon sagst. Da kriegt jeder die perfekte Sitzposition für den Fernsehabend hin. Und das auch noch gesund sozusagen.
1: Genau. Entlastet einfach dein Herz-Kreislauf-System.
0: Wunderbar. So, dann lasse ich mich mal wieder langsam, obwohl es wirklich sehr entspannt war. Wieder ziehe ich hier alles raus. Das ist Wahnsinn, was heutzutage alles möglich ist.
1: Fühlt man sich auch wohl, ne? Oder?
0: Ja. Ich sitze bequem.
1: Du merkst das auch wieder, wenn du hier drüber fährst, von der Qualität, die spürst du schon. Ja. Ja? Das ist einfach vom Stil, ne? Das ist so Landhausmöbel, wo es reinpasst. Auch in allen Variationen. Ihr seht auch direkt hier. Wir haben also hier Holz, echtes Holz verbaut als Füße. Ja. Das ist auch nicht mehr selbstverständlich.
0: Wie heißt der Hersteller?
1: Ponzel.
0: Ah, okay. Und natürlich auch die passende Schrankwand steht hier auch.
1: Genau, um die Ecke aus Wersdorf. Unsere schöne Schrankwand. Wersdorfer Möbel ist einfach auch ein Design, was zeitlos ist. Das heißt, eine hohe Qualität, das kann man weitergeben, auch in die nächste Generation, und Langlebigkeit, made in Sachsen, made in Germany.
0: So, was sehe ich hier Schönes? Meine Endstation, zumindest im Möbelhaus Ebersbach, denn mir wurde ja versprochen, ich darf mich heute noch ein bisschen relaxen.
1: Ja, natürlich, immer doch.
0: Ich drücke hier nebenbei, du kannst mal ein bisschen erzählen, ich drücke schon mal.
1: Genau, das sind also mehrere Motoren, das ist also diese Spezialität, wo wir verschiedene Programme fahren können. Du hast jetzt praktisch das Fuß da, jetzt merkst du, in die Waagerechte geht das besser jetzt. Die dritte Taste kannst du hier drücken. Da geht es also wieder zurück. Ja. Ne, von der Lehne kannst du dich stabilisieren. Also man kann hier schon ein bisschen spielen.
0: Steffen, dann danke dir erstmal für die Einladung. Ich habe hier einen guten Einblick bekommen im Möbelhaus Ebersbach. Und jetzt ruhe ich mich noch ein bisschen aus. Und ich kann nur sagen, gucken Sie hier mal vorbei in der Oberlausitz, wenn Sie auf der Suche nach Ihrem Traumsofa sind.
2: Zusammenhalt beginnt für mich, wenn alle eine gemeinsame Aufgabe haben. Also die Idee hinter Storyteller ist, dass wir versuchen wollen, die verschiedenen Küchen, die in Dresden jeden Abend auf dem Abendbrottisch landen, zu repräsentieren und auch die verschiedenen Leute aus Dresden, die sonst nicht so viel miteinander zu tun haben, also verschiedenen Alters, verschiedener Berufe, verschiedener Herkunft, an einem Tisch zusammenzubringen. Also Essen ist ja irgendwie der kleinste gemeinsame Nenner aller Kulturen. Alle wollen essen, aber es ist auch der größte gemeinsame Nenner, weil es alle Kulturen lieben, gut zu essen. Und das ist eben was für uns interessant ist, wo irgendwie jeder, der sich dafür interessiert, auch immer einen Anschluss findet, weil man halt was in der Hand oder dann im Mund halt hat. Also heute Abend haben wir einen Kochkurs zur pakistanischen Küche und unser Projekt läuft ja schon etwas über 2,5 Jahre. Und in der Zeit hatten wir die Möglichkeit, alles zu zeigen, was wir in Dresden an unterschiedlichen Nationalitäten finden konnten. Es ist immer was anderes, immer was Unerwartetes. Genau. Im Prinzip ist jeder einzelne Kochabend irgendwie unvergesslich, weil es ja immer eine ganz andere Person durchführt. die den Abend auch immer ganz anders durchführt. Und das ist auch ein bisschen das Spannende dran. Das ist auch wie bei den Gerichten letztendlich, basieren die meisten Gerichte in den meisten Küchen ja auf relativ einfachen und auf der ganzen Welt verbreiteten Zutaten. Und trotzdem schafft es jede Küche, dass das Gericht ganz anders schmeckt und dass vor allem das Gericht auch ganz anders gedacht wird. Dass man einen ganz anderen Zugang zu den Zutaten hat, ob man die jetzt kocht oder fermentiert oder einlegt. Und das macht es quasi spannend. Ich denke, es ist auf jeden Fall passiert viel für den Zusammenhalt innerhalb einer Stadt, wenn man die Leute, mit denen man sonst wahrscheinlich kaum ein Wort wechseln würde, weil man sie nicht kennt, nie sie auf der Straße trifft, weil sie andere Berufe haben, weil man denkt, ach, am Ende sind es Touristen oder so. Wenn man mit denen zusammen ist und sich die Leute kennenlernt, dann macht das sehr viel für den Zusammenhalt innerhalb einer Stadt aus.
3: Nee, das ist denn mehr mit dem Handel.
2: Also Essen verbindet Menschen, weil ich niemanden kenne, der Essen nicht mag.
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5: Wir sind Zoe und
6: Paul.
5: Wir sind 20 und 19 und wir wohnen schon immer in Leipzig, aber sind jetzt ausgezogen von zu Hause beide, das erste Mal zusammen und haben hier in der Delitzscher Straße 3 unsere Traumwohnung erstmal so gefunden.
6: Also wir wollten eigentlich zuerst eher in Leipzig Süd oder West gehen, das sind die Gegenden, wo wir auch groß geworden sind, wo wir uns ein bisschen auskennen. Und dann haben wir aber da Wohnungen geguckt, gesehen und die waren aber auch echt gut teuer immer dann, weil das ist halt auch die Lage. Oder sind runtergekommen gewesen und das hat uns nicht so angesprochen.
5: Also meine Oma hatte dann mir den Tipp gegeben, dass man einen Wohnberechtigungsschein beantragen kann, wenn man halt auch Student ist und nicht so viel Geld hat vielleicht. Und wir dachten immer, dass die Wohnungen dann alle so ein bisschen vielleicht auch eher heruntergekommen sind. Also wir haben uns dann unter solchen Sozialwohnungen eigentlich nicht so was ganz Besonderes vorgestellt. Ihr hat uns dann auch überzeugt irgendwie, dass es halt alles noch neu war, weil oft ist es schwierig, wenn man in eine Wohnung reinkommt, die noch bewohnt ist und man soll sich dann selber vorstellen, da drinnen irgendwann mal zu wohnen.
6: Und die Anbindung ist halt super. Mit 3 Straßenbahnen, einer S-Bahn hier, näher Hauptbahnhof. Ich glaube einmal dieser Wintergarten mit der Aussicht, der war schon sehr überzeugend. Dann aber auch, finde ich, der Tresen in der Küche ist auch ein Highlight. Und halt das große Schlafzimmer einfach.
5: Wir brauchen halt ein großes Bett, weil ein großer Mann, also und ich will ja auch meinen Platz haben. Und dann hat halt jeder von uns auch seinen eigenen Kleiderschrank. Paul hat mir von Anfang an gesagt, dass ich, also weil meine Lieblingsfarbe grün ist, darf ich ein Zimmer grün machen. Und da habe ich mich dann fürs Schlafzimmer entschieden.
6: Ja, sonst wollten wir halt noch versuchen, dass jedes Zimmer irgendwie so einheitlich aussieht. Zum Beispiel jetzt hier im Wohnzimmer halt wollten wir dieses Bronzen-Orange-mäßige und so mit diesem dunklen Holz, das hat uns ja gefallen. Den Wintergarten wollten wir ein bisschen heller machen, vielleicht auch ein bisschen metallisch. Hat es jetzt noch nicht so gut geklappt.
5: Wir sind noch nicht ganz fertig, glaube ich, mit manchen Sachen. Das Wichtigste, was jetzt Tisch oder auch eine Couch angeht, das haben wir halt dann erstmal als erstes erledigt. Ja, wir haben auf jeden Fall ganz viel Unterstützung von unseren Eltern, überhaupt eine Küche zu finden oder eine Lösung für diese Küche, weil es halt eben sehr klein ist. Und da waren wir wirklich sehr, sehr drauf angewiesen, dass uns da irgendjemand sowohl finanziell als auch mit irgendwie Kontakten, die sich da auskennen, unterstützt.

Mein Name ist Dr. Steffi Lehmann. Ich bin 1987 geboren. Ich komme aus dem Südraum von Leipzig. Und ich bin jetzt hier die wissenschaftliche Leiterin der Gedenkstätte Lern- und Gedenkort Kasperr-Gefängnis e.V. Und ich bin Politikwissenschaftlerin, promovierte Politikwissenschaftlerin. Hier werden Veranstaltungen geplant und durchgeführt. Hier werden Bildungsangebote geplant und durchgeführt. Und ein großer Teil meiner Arbeit macht wirklich die Betreuung der Zeitzeuginnen und Zeitzeugen aus. Aber in allererster Linie geht es darum, Vertrauen aufzubauen und eine Anlaufstelle zu sein. Wir arbeiten mit Menschen. Wir arbeiten mit den Schülerinnen und Schülern, die hierher kommen. Und wir arbeiten natürlich auch mit den Betroffenen selbst. Dieser Ort ist wichtig für unsere Stadt, denn wir zeigen hier, was es bedeutet, in einer Diktatur seine Grundrechte zu verlieren, seine elementaren Menschenrechte nicht mehr wahrnehmen zu können, und sensibilisieren so eben für die Demokratie im Heute, im Jetzt und in der Zukunft. Dieser Ort ist für die Stadt gemacht, für die Bewohnerinnen und Bewohner unserer Stadt, aber eben auch für alle, die es interessiert. Wir müssen uns entwickeln, denn die politischen Verhältnisse ändern sich, die Generationen werden andere sein, aber die Themen werden nie in Vergessenheit geraten, die wir hier ausstellen. Was ich auch besonders mutig finde, wenn Zeitzeuginnen den Weg zu uns finden, die vorher noch nie über ihre Geschichte gesprochen haben, weil sie sich nicht getraut haben, weil es die Lebensumstände nicht hergegeben haben. Aber irgendwann bricht es eben auf, und dann bin ich immer sehr froh und dankbar, wenn sie zu uns kommen und beginnen damit, ihre persönliche Aufarbeitung praktisch vorzubereiten, denn es ist ja der erste Schritt. Ich habe das Gefühl, dass wir in Sachen Emanzipation jetzt eine Rolle rückwärts machen. In den sozialen Medien, dass da jetzt wieder ein Frauenbild verkörpert wird, was uns nicht dienlich ist. Ich würde mir wünschen, dass viele junge Mädchen und junge Frauen mehr Selbstbewusstsein entwickeln und ihren eigenen Weg gehen und auch mal laut sind. Jeder, der sich hier bei uns engagiert oder für die Gedenkstätte arbeitet, brennt dafür. Das ist, ich sag gerne, so ein kleines Lebenswerk von uns allen. Und ich bin sehr stolz, Teil dieses Vereins sein zu dürfen, und ich bin auch sehr dankbar, Teil dieser Gedenkstätte zu sein, also dass ich hier mitwirken darf, weil ich glaube, wir machen hier wirklich was Elementares für unser Demokratieverständnis. Ich würde gerne den Chemnitzerinnen und Chemnitzern mitgeben, dass sie stolz sein können auf ihre Stadt. Und ich mir wünsche für die Kulturhauptstadt, dass noch viele andere Menschen zur Kenntnis nehmen, was für tolle Leute hier wohnen, was für großartige Projekte hier entstehen, und zwar auf einer ganz unterschwelligen Ebene, also dass es nicht von oben diktiert ist, sondern dass sich hier Menschen wirklich zusammenfinden, um was zu bewegen. Und die Chemnitzerinnen und Chemnitzer können wirklich ein Selbstbewusstsein entwickeln. Das haben die sich selber verdient. Und ich glaube an diese Stadt, ich glaube an das Potenzial, was wir haben. Wir gehören ja mit dazu. Und ich gehe hier wirklich davon aus, dass wir noch viele gute Jahre vor uns haben werden. Das ist der Anfang.

0: mit dem neuen Wirtschaftsbuch gibt es natürlich nochmal ein ganz neues Bild. Der Zoo hat einen ganz anderen Charakter dann. Also der Besucher nimmt das ja auch wahr. Und in der Zukunft kann man dort auch viel näher rangehen, muss man auch sehen, was getan wird. Die Mitarbeiter haben kurze Wege, also das ist eigentlich eine wunderschöne Sache. Also wir befinden uns mal im Zoo in Hoyerswerda. Das ist immerhin der drittgrößte Zoo von Sachsen. Und dass wir uns derzeit in den letzten Monaten auch im Rahmen des Strukturwandels damit tragen, den Zoo größer zu machen. Summa summarum soll es nachher einen größeren Wohlfühlcharakter geben, natürlich für die Besucher. Aber ganz wichtig ist auch, die Arbeitsbedingungen für unsere Mitarbeiter im Zoo zu verbessern.
1: Wir sind jetzt konkret im neuen Wirtschaftshof mittendrin, der aus einer Heu- und Strohscheune neu gebauten bestehen wird, aus einem großen Lager für Futtermittel mit der Futterküche gleich angrenzend und der ganzen Kühl- und Tiefkühltechnik und indem wir auch unsere neuen Sozialräume für die Tierpflege integrieren werden. Wir erweitern unser Bildungsangebot hier mit dem Wirtschaftshof. Es wird Futterzubereitungen geben, durch die der Besucher dann durch eine große Scheibe in die Futterküche reinschauen kann. Das ist aber für unsere internen Abläufe absolut wichtig. Und weil wir jetzt teilweise Teile des jetzigen neuen Wirtschaftshofs noch mitten im Zoo haben, ist es natürlich auch wieder die Voraussetzung, die hier an den Rand des Zoos zu bringen, damit wir im Zoo den Platz gewinnen, um unsere neue Asienanlage zu bauen. Uns war wichtig, dass wir eine Photovoltaikanlage auf einem Dach installieren können, um unsere Kühl- und Tiefkühltechnik zu betreiben.
0: Man hat die Tiere und dann hat man im Schloss die Möglichkeit, Kindern oder anderen auch Erwachsenen, Menschen, Bürgern etwas zu vermitteln von der Geschichte der Stadt Hoyerswerda. Wenn man das miteinander verbindet, dann hat man nach außen hin eine ganz andere Darstellung, als wenn man nur in einen Zoo hineingeht, um Tiere zu sehen.
1: Der Tourismus im Lausitzer Seenland wächst und entwickelt sich gut und wir sehen uns als eine der Touristendestinationen hier im Umkreis, bei der man zu gutem wie auch schlechtem Wetter hinfahren kann.
0: Die Verknüpfung, die wir hergestellt haben seit dem Jahr 2011 zwischen Schloss und Zoo, ist ein hervorragendes Beispiel, wie man Geschichte der Stadt

0: Auf geht's zum Gottesdienst.
1: Also der Moped-Gottesdienst ist tatsächlich einfach ein Gottesdienst mit Mopeds und mit Mopedfahrern und mit interessierten Gästen. Und er ist aus der Überzeugung heraus entstanden, dass das ganze Leben von Gott begleitet ist. Und ein sehr großer Teil im Leben von jungen Menschen hier sind Mopeds. Und deswegen war eigentlich ganz schnell klar, wir müssen auch mal einen Moment schaffen, wo wir diese Mopeds, das Leben mit diesem Hobby vor Gott bringen und man einmal einen ganzen Gottesdienst mit Mopeds, ihren Fahrern und allen interessierten Zuschauern feiert. Wir hatten vor vielen, vielen Monaten die Idee, diesen Moped-Gottesdienst einmal mit den Juden, die in Sachsen leben, zusammen zu feiern. Und der Landesrabbiner hat zugesagt.
2: Wir waren unglaublich berührt, als diese wunderschöne Gemeinde hier mit dieser klasse Idee an uns gewendet hat, einen multireligiösen Andacht zu machen. Nicht nur christlich, sondern christlich und jüdisch zusammen.
1: Und wir sind jetzt hier versammelt, irgendwie um unsere Leidenschaft drumherum und um das, was irgendwie unser Leben, unseren Alltag, unsere Freizeit ausmacht und versuchen, bei allem, was uns unterscheidet, das Verbindende zu finden, bei Gott, bei unserem Glauben, bei unserer Religion.
3: Es war eine ganz besondere Atmosphäre hier auf dem Pfarrhof in Großschirma. Moped-Gottesdienste gab es ja häufiger schon mal, diesmal ein christlich-jüdischer, passend zum Jahr der jüdischen Kultur. Und es war einfach wunderbar, das hat wirklich gezeigt, was Gesellschaft zusammenhält.
4: War ausgefallen und mal was ganz anderes, was man nicht jedes Jahr erlebt.
5: Da ich selber begeisterter Moped-Fahrer bin, nach wie vor über die Jahrzehnte, kann ich schon sagen, hat es mich heute hierher gezogen. Und das hat mir sehr gut getan.
6: Vor allen Dingen auch, dass die jüdische Gemeinde mit dabei sein kann, der Pfarrer und katholische. Und dass wir hier gemeinsam zusammen den Gottesdienst verbringen wollen. Das war sehr schön, hat mich sehr gefreut.
1: Das ist ein sehr, sehr erfüllendes, schönes Gefühl und ich glaube, ein echt wichtiges Zeichen für diese Region.
7: Die Attraktivität, denke ich, des ganzen Ortes konnte dadurch schon gesteigert werden. Wer blickt schon gerne, wenn man hier wohnt oder arbeitet, auf eine alte Ruine, die auch verfällt?
8: Wir denken, dass die Entwicklung, die schon positiv begonnen hat, sich so auch fortsetzen wird. Im Bereich des Maxam-Werkes, dort war eben dieses alte Verwaltungsgebäude aus DDR-Zeiten. Das war ein großer Aufwand und eigentlich nur möglich durch die Förderung, dass man auch so einen Bau wegbekommt und dann natürlich neue Chancen eröffnet.
7: Seit letztem Jahr haben wir hier Parkflächen geschaffen für uns als Unternehmen, aber auch für viele andere ansässige Unternehmen des Ortes Schlungwitz und der ganzen Gemeinde. Dadurch, dass ein Stromanschluss da ist, auch ein Wasseranschluss, ist man hier schon flexibel in der Gestaltung.
8: In diesem Bereich waren große Hallen untergebracht und diese Gebäude wurden nach und nach leergelassen und durch andere Firmen besetzt. Speziell an dieser Stelle haben wir uns überlegt, dass wir natürlich die Möglichkeiten, die sich vor Ort bieten, nutzen. Und das ist zum einen der Spreeradweg, der von der Quelle bis nach Berlin führt, wo die Radfahrer direkt hier daneben vorbeikommen. Aber wir haben natürlich auch schon Interessenten vor Ort gehabt, die sogenannten Dirtbiker, die hier ein Gelände haben und sich Gelände modelliert haben. Und für die konnten wir mit dem Unterstand, mit einem Treffpunkt etwas schaffen, aber natürlich auch mit einer Fahrradreparaturstation und natürlich für die Radfahrer auf dem Spreewaldweg. Und für die gibt es hier auch eine Lademöglichkeit, dass man entsprechend auch den Akku aufladen kann und dann wieder die Fahrt fortsetzen kann, nachdem man sich ausgeruht hat. Also wir versuchen auch Angebote zu schaffen der mobilen Versorgung. Wir haben Marktboden vorgehalten, die man natürlich auf diesen befestigten Flächen für eine Glühweinbude entsprechend nutzen kann. Gemeinsam mit vielen anderen Projekten, also wir haben auch die Brücke neu gebaut, sodass auch die entsprechenden Infrastruktur im Umfeld gemacht wurden, hat sich der ganze Ort schon merklich verbessert. Und das merkt man, glaube ich, auch in den Zuzugszahlen in diesem Ortsteil, dass die Einwohner das als attraktiv empfinden.

0: Der Lochkarte, das war schon revolutionär.
1: Es muss eine Zeit der großen Veränderungen gewesen sein.
0: Es ist immer wieder unglaublich faszinierend, wie diese Technik funktioniert.
1: Weben ist das Verkreuzen von Längsfäden mit Querfäden. Und damit der Querfaden durchgeschossen werden kann, er heißt ja auch Schuss, müssen sich die Längsfäden heben und andere wieder senken, damit ein Webfach entsteht. Und das ist die Grundbewegung beim Weben, aber es wird kompliziert und komplex, sobald man was Schönes, was Ästhetisches oder etwas sehr Funktionales, Stabiles herstellen will.
0: Die Muster entstehen, indem der Kettfaden mustergemäß auf der Oberseite zu sehen ist. Oder wenn er an der Stelle fertig ist, dann verschwindet er auf der Rückseite.
1: Die Muster früher, die wurden mit Gold aufgewogen, weil das wirklich mit viel Handarbeit verbunden war und hochaufwendig, hochkompliziert, ehe man das wirklich umgesetzt hatte, so ein Muster.
0: Das hat sich auf den Preis ausgewirkt, deswegen konnten das wirklich nur die Reichen eben diese kostbar gemusterten Gewebe erwerben.
1: Das ist dann eben mit Erfindung der Jacquard-Technik zur Massenware geworden.
0: Mit der Erfindung der Jacquard-Maschine, das war schon revolutionär.
1: Joseph-Marie Jacquard hat gewusst, dass ein Gewebe binär kodiert ist. Es gibt nur zwei Möglichkeiten. Entweder der Kettfaden ist oben, überm Schuss oder erst unterm Schuss. Ja, nein, 1-0. Und er hat es geschafft, diese Verbindung zwischen Lochkarte und Kettfäden herzustellen, indem er diesen Jacquard-Aufsatz konstruiert hat.
0: Ist ein Loch an der Stelle in der Lochkarte, wird der Faden gehoben, ist also an dieser Stelle auf dem Gewebe auf der Oberseite zu sehen. Und ist kein Loch an der Stelle an der Karte, dann bleibt der Faden auf der Gewebeunterseite liegen.
1: Die Lochkarte ist der Datenträger, auf dem das Muster gespeichert ist.
0: Das ist sehr genial, das ist faszinierend, wie so eine robuste Maschine so ein filigranes Gewebe erzeugen kann.
1: 1910 kam Martin Tannenhauer aus Chemnitz und hat auf der Suche nach einem größeren Gebäude für seine bereits bestehende Weberei dieses Gebäude hier gefunden und hat sich entsprechend erweitern können.
0: Chemnitz boomte zu der Zeit, also die Webereien in Chemnitz boomten.
1: Wenn man schaut, wie viel Musterzeichnereien, wie viel Kartenschlägereien es in und um Chemnitz gab um diese Zeit. Also das muss ein richtig eigener Zweig gewesen sein, der einfach viele Leute beschäftigt hat. Der Ehrgeiz unseres Museums ist es, den Menschen einen Einblick zu ermöglichen. Oft erleben wir, dass die Besucher in den Websaal kommen und sagen, oh, wie das hier riecht. Ja, man spürt, wie der Boden vibriert, wie laut das ist, was das für eine Arbeitsleistung derjenigen war, die die Maschinen bedient haben. Was hier in Sachsen geleistet wurde. Ne? Wir waren auch mal eine Zeit lang führend im Webstuhlbau. Wir waren führend in der Textilindustrie hier in Deutschland. Und das ist einfach eine Sache, die man durchaus vermitteln darf, wo man sagen kann, wir sind stolz darauf. Und wir vermitteln hier einen lebendigen Eindruck davon.

0: Grundprinzipien des Webens sind sehr simpel, aber je komplexer der Stoff wird, umso komplexer wird natürlich auch die Technik, um dieses Verfahren zu ermöglichen.
1: Mit der Erfindung

beschließen wir gemeinsam die Bergzeit im September. Und das sind die drei unserer Themen heute. Neu im Stadtbild. Erste Stolpersteine in Schwarzenberg. Neue im Museum. Bessere Präsentation zum Kurort Bad Schlema. Und neuer Spielplatz. Kurzinfos in 7x Erz in einem Satz.

Glück auf und herzlich willkommen zur Bergzeit. Der September ist durch, morgen beginnt das letzte Viertel des Jahres. Wer noch keine guten Vorsätze vom Januar herumliegen hat, jetzt wäre langsam ein günstiger Moment, die Verpackung zu öffnen. Aber bleiben wir beim September. Sein Name enthält tatsächlich eine kleine Kalenderpanne, denn Septem ist lateinisch und bedeutet sieben. September heißt also sinngemäß der siebte Monat. Dabei steht er bei uns auf Platz 9. Die Erklärung liegt im alten römischen Kalender, dessen Jahr ursprünglich im März begann. Deshalb passen auch Oktober, November und Dezember rechnerisch nicht mehr zu ihrem Namen. Die Monate sind gewissermaßen umgezogen und haben ihre alten Türschilder aber behalten. Ich persönlich finde es sympathisch, selbst unser Kalender trägt Dinge mit sich herum, die längst nicht mehr ganz stimmen. Da dürften wir wohl auch noch eine Schublade mit alten Ladekabeln haben. Heute bekommt der September jedenfalls seinen letzten Auftritt. Zwischen Sommererinnerungen und Herbstjacke sagen wir, schön war's und herzlich willkommen bei uns.

0: Wann war das?
1: ErzTV fragt, wann war das? Als die Knappschaft Rittersgrün 1713 ihr 300-jähriges Bestehen feierte, konnte man in der Schule diese Ausstellung in Augenschein nehmen. Stolz sind die Rittersgrüner, dass ihre Knappschaft ununterbrochen besteht. Und die 300-Jahr-Feier liegt auch schon wieder mehr als ein Jahrzehnt zurück. Wissen Sie, in welchem Jahr das Jubiläum war? Die Antwort gibt es auch diesmal am Ende der Sendung. Und wer richtig zugehört hat, das Gründungsjahr steht im Namen der Knappschaft.
2: Die Stadtverwaltung Aue-Bad Schlema hat am 29. September mitgeteilt, dass der Betrieb, deren Einwohnermeldeamt aus technischen Gründen derzeit nur eingeschränkt möglich ist. Weiter hieß es, dass die Stadtverwaltung schnellstmöglich an einer Lösung arbeitet, um den regulären Betrieb wieder vollständig herzustellen. Es wird empfohlen, vor einem Besuch des Einwohnermeldeamtes zunächst telefonisch nachzufragen, ob das jeweilige Anliegen bearbeitet werden kann.
1: An zwei Stellen wurden in Schwarzenberg am 29. September Stolpersteine für Opfer der nationalsozialistischen Gewaltherrschaft verlegt. Der erste Gedenkstein erinnert nun am Bockauer Weg an Kurt Rosenbaum. Rosenbaum gehörte den Zeugen Jehovas an und wurde aufgrund seiner Religionszugehörigkeit ins Konzentrationslager Buchenwald verbracht, wo er am 31. August 1940 sein Leben lassen musste. Der Stolperstein markiert den letzten Wohnort Kurt Rosenbaums vor dessen Deportation.

0: Der zweite Stolperstein wurde an der Straße der Einheit für den Juden Georg Krein verlegt. Krein arbeitete als Ingenieur in der damaligen ESAM. Mit seiner Familie lebte er in einem vor einigen Jahren abgerissenen Wohnhaus, einem einstigen ESAM-Wohnhaus. Georg Krein starb am 5. Dezember 1943 im Vernichtungslager Auschwitz. Da der Stolpersteinkünstler Gunter Demnig erkrankt ist, setzte sein Assistent, Stolperstein-Botschafter Michael Rohrmann aus Berlin, die Messingsteine in den Fußweg. Es waren die ersten Stolpersteine, die in der Stadt Schwarzenberg verlegt wurden.
1: In der Ortslage Tellerhäuser sprengten Unbekannte nachts mittels Pyrotechnik einen Parkautomaten an der Oberwiesenthaler Straße. Ersten Schätzungen zufolge entstand ein Sachschaden von mindestens mehreren hundert Euro. Ein Anwohner, der auf den Knall aufmerksam geworden war und anschließend die Polizei verständigte, gab an, dass ein Kleinkraftrad kurz nach der Detonation Richtung Rittersgrün davongefahren sei. Etwa 30 Minuten später kamen weitere Streifenbeamte des Polizeireviers Aue in Raschau-Markersbach in der Straße an. Am Freibad kamen sie dann auch zum Einsatz. Zuvor hatten Anwohner im Polizeirevier angerufen und mitgeteilt, dass Unbekannte eine Dixie-Toilette gesprengt hatten. An der Sanitäranlage, deren Bauteile teilweise Dutzende Meter verstreut lagen, entstand Totalschaden. Auch eine Aushangtafel wurde durch die Detonation erheblich beschädigt. Bei der Umfeldabsuche wurden die Polizisten zudem auf einen in einer Wiese liegenden Mann aufmerksam und kontrollierten ihn. Bei der Überprüfung des unverletzten Mannes stellte sich heraus, dass dieser bereits wegen ähnlicher Delikte polizeilich in Erscheinung getreten ist. Weiterhin wurde bei Anwohnerbefragungen bekannt, dass eine tatbeteiligte Person vom Ort des Geschehens geflüchtet war. Die Polizei hat die Ermittlungen wegen Herbeiführens einer Sprengstoffexplosion sowie Sachbeschädigung gegen den 24-jährigen Tatverdächtigen mit pakistanischer Staatsbürgerschaft sowie dem Komplizen aufgenommen und prüft mögliche Zusammenhänge zwischen den Taten. Weitere Zeugen, die Beobachtungen zu den Taten gemacht haben, werden gebeten, sich mit sachdienlichen Hinweisen bei der Polizei Aue zu melden. In Niederwürschnitz entwendeten Unbekannte ein schwarzes Mikrocar des Herstellers Aixam. Der Zeitwert des erstmals 2012 zugelassenen Fahrzeuges wurde auf etwa 7.500 Euro geschätzt.
0: Nicht nur schauen, sondern selbst aktiv werden kann man ab sofort in einem neu gestalteten Raum des Museums Uranbergbau im Kulturhaus Aktivist in Bad Schlema. Am 24. September wurde er übergeben. Die Geschichte des Museums begann vor 30 Jahren 1996 als Traditionsstätte Uranerzbergbau. 20 Gemälde waren der Ausgangspunkt. Heute umfasst die Sammlung über 2000 Exponate. Dank dieser erhält der Besucher interessante Einblicke in die einstigen Arbeits- und Lebensbedingungen der Wismutkumpel. Zudem ist ein Bereich dem Radiumbad gewidmet. Im neu gestalteten Museumsraum werden die Entwicklung Schlemas zum Heilbad sowie die des Kurwesens dokumentiert. Bei der Eröffnung des neu gestalteten Ausstellungsbereiches war auch Schlemas ehemaliger Bürgermeister Konrad Barth als wichtiger Zeitzeuge dabei. Er gilt als einer der wichtigsten Wegbereiter nicht nur des heutigen Museums Uranbergbau, sondern auch der Entwicklung Schlemas zum Kurort.
1: Sachsenweit waren im September rund 153.600 Menschen arbeitslos gemeldet. Das sind rund 3.600 weniger als im August. Die Arbeitslosenquote liegt damit im Freistaat aktuell bei 7,1%. Auch im Bezirk der Agentur für Arbeit Annaberg-Buchholz ist die Arbeitslosigkeit im September 2026 etwas zurückgegangen. Die Arbeitslosenquote liegt im Erzgebirgskreis bei 5,7% gegenüber 5,8% Ende August.
0: Noch bevor sich am vergangenen Sonnabend die Türen des Eishauses in Aue 10 Uhr öffnen sollten, war der Andrang enorm. Jugendliche wollten sich mit ihren Eltern bei einer

0: der vier Make-Erz-Day-Ausbildungsmessen Erzgebirge einen direkten Überblick darüber verschaffen, welche Möglichkeiten es für die Zeit nach der Schule gibt. Die Interessenten konnten Unternehmen und Hochschulen kennenlernen, sich über Ausbildungsberufe und Studienangebote informieren und direkt nach Praktika, Zugangsvoraussetzungen oder Bewerbungsabläufen fragen. Wie zuvor schon von der Ausbildungsmesse in Annaberg-Buchholz wird in der nächsten Sendung Gucknähe – Unser Erzgebirge ein Bericht von der Veranstaltung in Aue-Bad Schlema gezeigt. Im November finden weitere Ausbildungsmessen in Marienberg und Stolberg statt.
1: Lauter-Bernsbach nimmt zum 18. Mal am Städtewettbewerb von NWRM und Midgas teil. Beim 30. Lauterer Vogelbeerfest stehen am 4. Oktober von 12 bis 18 Uhr jeweils ein Kinder- und ein Erwachsenenfahrrad vor der Vogelbeerapotheke. Die Jugendlichen und Erwachsenen-Festbesucher können maximal 10 Minuten radeln, Kinder mit Unterbrechung 2x5. Möglichst viele Kilometer sollten dabei aber auch zusammenkommen, denn der Gewinn in Lauter-Bernsbach wird zur Unterstützung des Jubiläumsjahres 100 Jahre Hugo-Ament-Grundschule Bernsbach und die Anschaffung und Installation einer Beschallungsanlage am Sportplatz Jahnstraße eingesetzt. Der Bürgermeister Thomas Kunstmann erhält im Verlauf des Wettbewerbs die Chance, eine zusätzliche Summe in Höhe von 400 Euro für seine Kommune zu erspielen. Drücken wir ihm mal die Daumen.
0: Seit vielen Jahren lädt eine Museumsnacht am 2. Oktober zum nächtlichen Spaziergang durch die musealen Einrichtungen des Städtebundes Silberberg ein. Unter anderem ist die Fundgrube Wolfgang Maaßen von 18 bis 24 Uhr geöffnet. Stündlich werden Bilder zum Thema der Griefner Stollen in Schneeberg vom Mundloch bis zur Fundgrube Wolfgang Maaßen gezeigt. Die Heimatstube Bernsbach zeigt zur Museumsnacht die Ausstellung 150 Jahre Marionettentheater Emil Ficker. Für Essen und Trinken ist gesorgt. Das gilt natürlich auch am Backhaus Bad Schlema, wo die Gäste Einblick in die komplette Herstellung von Backwaren, so dem Sauerteigbrot, bekommen. Das komplette Programm ist unter www.museumsnacht-silberberg.de abrufbar.
1: Geöffnet ist zur Museumsnacht im Städtebund Silberberg am Freitag auch die Hospitalkirche in Lößnitz. Dort ist unter anderem die Ausstellung Madonna auf Wanderschaft zu sehen. In der nächsten Bergzeit verraten wir, was sich hinter dem Titel verbirgt. Jetzt geht's aber erst einmal weiter mit unserem Format für Kurzinformationen.
2: 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Der neu gestaltete Spielplatz im Stadtpark am Pöllberg ist fertiggestellt und wird am 2. Oktober um 14.30 Uhr feierlich der Allgemeinheit übergeben.
0: Erz 2 – Verkehrswege. Die Straßenbauverwaltung des Erzgebirgskreises betreut ein weitläufiges und topografisch anspruchsvolles Straßennetz von insgesamt rund 1.233 Kilometern, das sich aus 331 Kilometern Kreisstraßen, 586 Kilometern Staatsstraßen und 316 Kilometern Bundesstraßen zusammensetzt.
2: 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In Eibenstock bietet ein Verkehrsgarten ab sofort Kindern die Möglichkeit, Verkehrssituationen nicht nur theoretisch kennenzulernen, sondern sie direkt vor Ort praktisch zu üben.
0: Erz 4 – Ausdauersport. Ab der Saison 2027 ergänzt das Stoneman Miriquidi mit dem neuen Hike and Run sein bisher aus Stoneman Miriquidi MTB und Stoneman Miriquidi Road bestehendes Angebot.
2: Erz 5 – Vorortbegehung. In Marienberg wurde das Projekt Wegecheck im September erfolgreich abgeschlossen und wurden erste Ergebnisse durch das Fachbüro in einer Abschlussveranstaltung vorgestellt.
0: Erz 6 – Fazit. Bei der Delegiertenversammlung der Volkssolidarität Westerzgebirge wurde festgestellt, dass der Verein trotz schwieriger gesamtgesellschaftlicher Umstände seine Aufgaben als großer Sozialverband und Arbeitgeber von über 360 Mitarbeitenden dank engagierter Mitarbeiter und einer soliden finanziellen Basis weiterhin erfolgreich erfüllen konnte.
2: Und Erz 7 – Volldampf. Die Eisenbahnbau- und Betriebsgesellschaft Pressnitztalbahn MbH wurde mit dem diesjährigen Vereinspreis Annaberger Land für ihre hervorragenden Leistungen auf dem Gebiet der touristischen und wirtschaftlichen Entwicklung mit positiven Auswirkungen auf den Arbeitsmarkt geehrt.
1: Und jetzt zu unserer Frage, wann war das? Eigentlich dürfte die Antwort diesmal recht einfach gewesen sein, denn wir wollten das Jahr wissen, in welchem die Knappschaft Rittersgrün 1713 ihr 300-jähriges Bestehen feierte. 1713 plus 300 ergibt natürlich 2013. Und da im Jahr 2013 noch niemand was von einer Pandemie mit dem Namen Corona gehört hatte, konnte auch direkt im Jubiläumsjahr gefeiert werden. Und so haben wir damals unter anderem berichtet.
3: Mit einem Kalender können Bergbaufreunde die Knappschaft Rittersgrün durch das Jahr 2013 begleiten. Ein besonderes Jahr für den Verein. Im Juni, wo der Kalender den oberen roten Adlerstollen zeigt, feierte die Knappschaft Rittersgrün 1713 ihr 300-jähriges durchgängiges Bestehen. Eine Ausstellung in der Schule machte mit interessanten Fakten vertraut und stellte sehenswerte Bergbauutensilien vor. Im Zuge des Jubiläums sind eine Chronik, ein Knappengebet und der Rittersgrüner Knappenmarsch entstanden. Letztere wurde am 29. Juni uraufgeführt und soll zukünftig bei Bergaufzügen erklingen. Dass die Knappschaft Rittersgrün 300 Jahre durchgängig fortbestehen und anderen Knappschaften und Bergbrüderschaften bei der Wiedergründung helfen konnte, liegt daran, dass der Knappschaftsgedanke in einigen Familien tief verwurzelt ist. So zum Beispiel in den Familien Zeltmann, Schneider, Viertel, Poller oder Wagner.
1: Das war die Bergzeit von heute. Bevor wir den September verabschieden, schauen wir noch einmal gemeinsam zurück. Dafür habe ich mir den lieben Thomas noch mal ins Studio geholt. Thomas, was war denn dein ganz persönlicher September-Moment?
4: Also mein persönlicher September-Moment, da haben wir ja schon mal drüber gesprochen, das war definitiv meine Hochzeit. Das hat auch für mich einen Großteil des Septembers eingenommen, weil die Planung und so weiter und so fort. Und deswegen ist der Monat für mich durchgerauscht ohne Ende. Und dann muss man noch dazu sagen, im September ist es jetzt immer mehr wirklich zur Beschäftigung geworden, zu gucken, wann man gut und günstig irgendwo tanken kann.
1: Oh ja, da bin ich ganz bei dir. Die Spritpreise, das war ein Thema auf jeden Fall.
4: Das definitiv. Und wir hoffen jetzt alle ein kleines bisschen auf die 16,7 Cent Tankrabatt, die nächsten Monat anstehen.
1: Genau.
4: Aber mal zu dir. Morgen beginnt ja eigentlich schon das letzte Quartal diesen Jahres. Was sollte man für den Oktober auf dem Schirm haben oder worauf freust du dich ganz besonders, wenn du jetzt
1: anfängst? Ich habe persönlich auf dem Schirm erstmal Thema Winterreifen, O bis O. Das ist bei mir ganz, ganz vorne. Und ich glaube auch, dass es ganz wichtig ist, das letzte Quartal ist ein gutes Stichwort, weil jetzt alles, was noch mit Ärzten zu tun hat, ich glaube, wenn man so ein Physio-Rezept hat oder wenn man noch neue Medikamente braucht, ne, also man muss die Chipkarte wohl auch wieder einlesen lassen. Das ist, glaube ich, so ein Faktor, der jetzt im letzten Quartal anfällt. Und ich persönlich finde auch, es gibt ja Menschen, die sagen, das Jahr ist jetzt gelaufen, es ist so viel Negatives passiert. Und ich persönlich bin aber der Ansicht, man hat doch jetzt noch ein Quartal, um dieses Jahr 2026 irgendwie zu retten. Also vielleicht auch ein Appell an die lieben Politiker da draußen. Nein, das sage ich jetzt nicht laut. Aber insgesamt ist es doch so, man kann doch wirklich auch ein Jahr, was so verkorkst gewesen ist, vielleicht noch mal jetzt in den letzten 3 Monaten neu betrachten. Und wir vom ErzTV, wir haben auch noch ganz viel vor. Ich denke da an die Projekte, die wir vor allen Dingen für unsere Lieblingszeit, sagen wir auch ehrlich, ne, die Weihnachtszeit noch für Sie vorbereitet haben und in Vorbereitungen sind. Wir wünschen aber an dieser Stelle jetzt erst einmal einen schönen letzten Septembertag und bis morgen. Glück auf!
4: Glück auf!

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1: Mercedes Fashion Night auf dem Hauptmarkt. Wenn Steine lebendig werden. Und ein Jahr vor dem Jubiläum, der Sparkassencup Eckersbach.
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1: Und damit ein herzliches Willkommen und einen schönen guten Abend zu dieser Ausgabe von Tag aktuell. Schön, dass Sie wieder mit dabei sind. Nach einem traumhaften Sommer sind wir jetzt im Herbst angekommen. Es ist an der Zeit, wärmere Kleidung aus dem Schrank zu holen oder noch besser, sich ein paar neue Teile zuzulegen. Was in puncto Mode gerade angesagt ist, darüber konnten sich die Zwickauer und ihre Gäste am letzten Samstag im Herzen von Zwickau informieren. Bereits zum 16. Mal ging hier die Mercedes Fashion Night über die Bühne.
3: Die Bühne befand sich auch diesmal wieder direkt auf dem Zwickauer Hauptmarkt, wetterfest geschützt in einem riesigen Zelt. Ab 11 Uhr fanden hier im Stundentakt die Shows der Zwickauer Einzelhändler statt. Den Auftakt machte der Kanzshop Keller, zu Hause in der Magazinstraße. Den kleinen Nachwuchsmodels war die Freude anzumerken, bei diesem großen Event dabei zu sein. Neben den Aktivitäten im Zelt hatten die Besucher auch die Möglichkeit, sich die aktuelle Modellpalette des Namensgebers der Show anzuschauen. Von Anbeginn an gilt das Mercedes-Autohaus Luke als Unterstützer. Aber auch die Stadt Zwickau, gemeinsam mit dem Förderverein Stadtmanagement, trägt immer wieder zum Gelingen des regionenübergreifenden Events bei. Glücklich zeigte sich Stadtmanagerin Anne Kuhl über die große Resonanz.
4: Auf jeden Fall, das ist mal wieder ein schönes Beispiel dafür, dass in Zwickau ja nichts los ist. Wir haben hier die tolle Veranstaltung auf dem Hauptmarkt, wo sich ja wieder über 40 Einzelhändler beteiligt haben. Vielen Dank an alle, die da jedes Jahr Zeit, Liebe, Aufwand, Nerven reinstecken. Es wird super toll angenommen, auch dank des Wetters. Wir haben auf dem Kornmarkt noch den tollen Herbstmarkt. Die Elbflorenz Oldtimer Rallye wird heute ihre Zieleinfahrt noch haben. Also für alle Zielgruppen ist was dabei.
5: Trotzdem. Es war nicht einfach, das ganze Ding zu rocken. Wir haben es in der Pressekonferenz gehört. Es liegt natürlich auch am Geld, denn ohne Geld geht gar nichts. Alleine dieses Riesenzelt zu stellen, es ist euch trotzdem gelungen.
4: Auf jeden Fall, da muss man auch wieder den Sponsoren danken. Wir machen einen Teil auch über natürlich die städtische Unterstützung und sind nach wie vor froh, auch gerade aufgrund der Haushaltslage, dass wir das so durchführen können.
3: Auch die Zwickauer Arkaden mit ihren zahlreichen Modegeschäften waren bei der Show dabei. Die Moderation des ganztägigen Events oblag auch in diesem Jahr wieder Tina Wojnowski von Radio Zwickau.
6: Hallo und herzlich willkommen! Auch von mir herzlich willkommen!
3: Musik gab es übrigens nicht nur aus der Konserve. Live von der Bühne heizte Kai Danowski den Gästen so richtig ein. Eine Institution in Zwickau ist auch Intersport Güsport. Was in puncto Sport und Freizeit

Hochzeitbekleidung gerade Trend ist, das brachten die Models dynamisch auf die Bühne. Gut gefüllt waren sowohl Sitz- als auch Stehplätze bei der Show des Premium-Modehauses Kress, beheimatet direkt im Erdgeschoss des Zwickauer Rathauses.

0: Bei den Fashion Styles natürlich auch dabei das Traditionshaus Modemeier, direkt am Hauptmarkt zu Hause. Neu im Sortiment seit kurzem auch Mode für den Herrn. Dann war es Zeit für ein Statement vom Veranstalter.
1: Das ist jedes Jahr eine Überlegung aufs Neue. Was kannst du besser machen? Mit was bist du zufrieden? Was ist in allererster Linie für die Einzelhändler wichtig heutzutage? Und für uns ist es ja so als Firma, dass wir uns ja trotzdem auch aufstellen müssen in Richtung Vermarktung. Ne? Wir sehen das jetzt mit Mercedes, Luke, die Merco Bank. Wir haben wichtige Partner und das zählt ja genauso dazu in heutigen Zeiten, um so eine Veranstaltung ja auch kostenfrei zu machen für alle. Und deswegen war das ein weiter Weg, aber umso schöner ist, dass ich glaube, am Ende alle belohnt werden, weil das Wetter ist super, es ist voll seit der ersten Stunde. Cindy, Erik haben da einen super Job gemacht, auch schon die Kindershow auf 11 Uhr zu legen, dass das Gewusel hinter der Bühne ein bisschen raus ist. Und ich muss sagen, ja, jetzt kommt heute noch die Elf Florenz, dann kommen noch ein paar alte Autos, dann haben wir die Innenstadt voll und das ist ja eigentlich das große Ziel.
2: Viel ist ja auch die Händler, die Aufmerksamkeit auf die Händler zu lenken, dass die Leute hier in der Stadt kaufen. Und in diesem Jahr ist es euch trotzdem gelungen, mehr Händler oder andere Händler noch zu gewinnen.
1: Ja, also erstmal ist es ja immer wichtig, dass du die Händler, die in Zwickau sind, irgendwie begeisterst, an einem Strang zu ziehen, um die Fashion Styles, die Show, die jetzt gerade lief, 1:10, bildet ja das Gesamtbild ab. Ob Arkaden, ob Einzelhändler hier direkt angesiedelt, Kress. Und das große Ziel ist auch, wenn man das jetzt hier hinten sieht, Modemeier oder andere, im Laden trotzdem noch was zu machen. Weil das Schöne ist ja, dass die Leute die Mode hier sehen. Ob das im Bürgersaal war oder hier, ist jetzt egal. Aber das Entscheidende ist ja, mir gefällt was und ich bin animiert und gehe in den Laden. Und wenn die Läden dann noch ein paar schöne Städtische aufbauen, vielleicht mal ein Glas Sekt haben, dann ist das auch so ein gewisses Feeling und das brauchst du einfach. Und ich finde, das ist dieses Jahr gut gelungen.
2: Und traditionell die Zusammenarbeit mit der WHZ wieder die große Abschlussshow.
1: Ja, das ist vielleicht schon die Einzigartigkeit in Person. Wir haben diesmal 7 Absolventen. Das ist nun mal was es in Zwickau gibt. Das ist jetzt nichts Eingekauftes und das gibt es auch nicht in Düsseldorf, Hamburg oder Köln. Und wir bauen trotzdem die Show so zusammen, dass es für jeden was ist. Es wird also auch die Fashion Style Show zu sehen sein. Aber 7 Absolventen mit der WHZ, das ist schon was Besonderes. Und ich glaube, die Leute wertschätzen das auch. Das ist ein gewisses Interesse. Klar sind das oft völlig verrückte Dinge, aber das ist ja nun mal genau das Thema, um möglichst auch diese Abschlussarbeit so zu gestalten, dass man damit vielleicht in die große Welt gehen kann. Und ich glaube, in den letzten 15 Jahren sind ja aus der Hochschule auch viele Leute hervorgekommen, die vielleicht mittlerweile irgendwo auch ein eigenes Business aufbauen. Sarah Linke sitzt heute in der Jury, ist dann das beste Beispiel, wenn es auch schön ist, dass es Leute gibt, die ja dann auch in Zwickau bleiben, weil sie sollte ja auch sein, dass nicht alle Leute nur weggehen, sondern wir wollen ja auch in Zwickau und für Zwickau was tun.
0: Und genau diese von Matthias Kraus erwähnten verrückten Dinge wurden am Abend bei der großen Abschlussshow gezeigt.
3: Was passiert eigentlich hinter den Türen der Unternehmen in der Region? Antworten auf diese Frage gibt die Spätschicht am 30. Oktober 2026. Rund 100 Unternehmen und Institutionen aus Chemnitz, dem Erzgebirgskreis Mittelsachsen und dem Landkreis Zwickau laden Interessierte ein, ihre Arbeitswelt kennenzulernen und einen Blick hinter die Kulissen zu werfen. Bei den kostenfreien Führungen können die Besucher Produktionsabläufe erleben, verschiedene Berufsfelder entdecken und direkt mit Mitarbeitern ins Gespräch kommen. Von etablierten Unternehmen bis hin zu neuen Teilnehmern ist ein breites Spektrum vertreten. Die kostenlosen Führungen können ab dem morgigen Donnerstag online unter www.industriekultur-chemnitz.de gebucht werden.
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1: Was sonst still und unbeweglich an den Außenfassaden und in den Nischen des Zwickauer Doms zu sehen ist, das erwacht plötzlich zum Leben. Mit einem besonderen Projekt hat die Westsächsische Hochschule Zwickau historische Figuren des Doms auf ungewöhnliche Weise inszeniert und damit Vergangenheit und moderne Technik miteinander verbunden. Das Projekt zeigt eindrucksvoll, wie innovative Technologien dazu beitragen können, historische Orte bzw. Personen neu zu entdecken. Besonders junge Menschen sollte diese Art und Weise von Wissensvermittlung begeistern.
2: Besucher des Zwickauer Doms St. Marien können künftig mit ausgewählten Figuren des Gotteshauses in Kontakt treten. Möglich macht dies ein Studentenprojekt der Westsächsischen Hochschule. Idee und Anstoß für das Projekt kam von der evangelisch-lutherischen Stadtkirchgemeinde Zwickau.
3: Wir hatten die Idee, dass es gut ist, die Figuren, die hier außen am Dom zu sehen sind, auch erkennbar zu machen, weil nicht jeder weiß die Namen und weiß, was damit anzufangen. Und sie haben doch eine Bedeutung für Zwickau und für das Leben der Leute hier. Und von da, das ist spannend. Hier unten sind es zwei. Das eine ist Barbara Uthmann. Barbara Uthmann war sozusagen erste Geschäftsfrau, eine Klöpplerin, die es ermöglicht hat, für 900 Frauen der Region über das Klöppeln etwas zu verdienen für ihre Familien. Dann haben wir hier vorne Stefan Roth. Stefan Roth war seines Zeichens Stadtschreiber der Stadt. Auf ihn gehen viele Dokumente, Mitschriften von Predigten Luthers zum Beispiel zurück. Es gibt heute sogar eine Schule, die nach ihm benannt ist, im Zwickauer Stadtgebiet. Es gibt noch eine dritte Figur, die steht aber weiter oben. Das ist der ehemalige Bürgermeister Hermann Mühlpfort, der in Zeiten der Reformation bedeutsam war. Und darüber hinaus sind wir dabei, auch die anderen Figuren zumindest so weit zu bearbeiten, dass man sie kennenlernen kann. Das sind 62 Figuren einmal außenrum.
2: Noch eine Menge Arbeit für Professor Dr. Sven Hellbach und sein Team von der WHZ.
4: Also wir stehen jetzt hier im Dom und schauen uns die ersten Zwischenergebnisse an, die dann in etwa einem halben Jahr hier auch im Dom verfügbar sein sollen. Wir haben auf der einen Seite diese 3D-gedruckten Figuren, so wie sie hier stehen.

0: die quasi den Besucher begrüßen sollen. Das sind Replika der Statuen, die man an der Außenfassade des Domes findet. Das sind insgesamt 62 Stück, wissen viele Leute, denke ich nicht. Und von diesen 62 Figuren haben wir drei ausgewählt, die über ihr Leben erzählen. Da gibt es also Videos, die man, sieht man ja hier auch, mit QR-Codes zugreifen kann. Und in den Videos werden die Besucher dann auch in den Dom reingebeten. Hier kann dann der Besucher zusätzlich zum Eintritt eine VR-Brille ausleihen und sich vielleicht noch ein paar Details aus dem Leben der Figuren anschauen.
1: Im Rahmen einer Pressekonferenz wurde das Projekt am vergangenen Donnerstag den Medien vorgestellt. Nach den einleitenden Worten von Superintendent Harald Pepel ergriff Professor Dr. Sven Hellbach das Wort. Für den Besucher ist alles ganz einfach.
2: Ein Besucher läuft draußen am Dom lang, entdeckt die Statuen und in den Aushängen hat man dann das Poster. Die haben wir hier vorne auch verteilt, können Sie sich dann auch gerne mal anschauen. Oben rechts ist ein QR-Code.
3: Fürchte dich nicht. Diese moderne Technik ist ganz harmlos. Sie können sie hier im Dom ausprobieren und damit die Statuen an der Außenseite des Domes auf Augenhöhe erleben. Kommen Sie doch herein für ein fantastisches virtuelles Erlebnis. Wir freuen uns auf Sie.
4: Ich habe draußen das Video gesehen, würde mir gerne die VR-Brille ausleihen.
5: Sehr gerne. Ich hätte da eine. Bitte schön.
4: Vielen Dank.
5: Sieht aus, als hätten Sie das schon mal gemacht.
1: Die Möglichkeiten über die VR-Brille sind fast unerschöpflich. Aber auch die Videos über QR-Code auf dem Handy sind beeindruckend.
6: Sie sehen hier die Figuren, mit deren Hilfe Menschen, die um den Dom herumgehen, die Möglichkeit haben, über einen QR-Code einen Einblick in das Leben zu bekommen.
1: QR-Code mit Handyscan und schon geht's los.
7: Wer schreibt, der bleibt. Darum sehen Sie mich hier mit einem Buch in der Hand. Schreiben begleitete mich mein ganzes Leben. Mein Name ist Stefan Roth und ich freue mich, dass Sie mir Ihre Zeit schenken. Wussten Sie, dass in Zwickau eine Schule meinen Namen trägt? Ich wurde 1492 als Sohn eines Schuhmachers geboren und besuchte vermutlich Schulen in Glauchau und Chemnitz. Einige meiner Schulhefte sind bis heute in der Ratsschulbibliothek erhalten.
8: Herzlich willkommen in unserer schönen Stadt Zwickau. Ich grüße Sie aufs Herzlichste. Kurfürst Friedrich der Weise nannte Zwickau einst eine Perle im Kurfürstentum Sachsen. Und das sehe ich, mit Verlaub gesagt, ganz genau so. Übrigens, mein Name ist Hermann Möfert, und ich war der amtierende Bürgermeister der Stadt und habe Ihre Geschicke in aufrührenden Zeiten gelenkt.
9: Oh, verzeihen Sie, ich war wieder in die Schönheit dieser Borte versunken. Glück auf, ich bin Barbara Uthmann. Man nennt mich Wohltäterin, doch ich war vor allem Mutter. 15-mal trug ich das Leben in mir, 12-mal durfte ich es halten. Ich wurde 1514 in Annaberg geboren. Meine Kindheit auch nach Feuer, Schweiß und Kupfer.
1: Die Umsetzung erfolgte durch ein internationales Studententeam.
0: Also das waren zwei Gruppen von Studierenden. Das erste waren Masterstudierende aus dem internationalen Raum, insbesondere aus Georgien und Armenien. Die zweite Gruppe, die sich dann um den Prototyp gekümmert hat, das war auch eine internationale Gruppe aus unseren deutschen Studierenden und kirgisischen Studierenden.
1: Auch Monika Gerbutz, die ehemalige Direktorin des Zwickauer Puppentheaters, hat bei dem Projekt mitgearbeitet. Die Gesten der Figuren sollen ebenso authentisch sein wie der Text und die Sprache. Das Angebot mit den Figuren richtet sich vor allem an interessierte Besucher der Stadt. Es ist auch nutzbar, wenn der Dom geschlossen ist. Die VR-Brillen werden hingegen ausschließlich für Besucher im Dom zur Verfügung stehen. Denkbar wäre, so Dagmar Binden, beide Angebote im Rahmen der Kirchenführungen und das nicht nur für Kinder und Jugendliche einzusetzen.
10: Es muss nicht immer der Hauptmarkt sein, wenn in Zwickau von Veranstaltungen gesprochen wird. Seit vielen Jahren liefern sich die Rennradsportler im Stadtteil Eckersbach packende Zweikämpfe beim Sparkassencup. Von der Altersklasse U11 bis hin zu den Erwachsenen erstreckt sich das Teilnehmerfeld. Und das nun schon seit 29 Jahren.
11: Es heißt ja immer, nichts ist so beständig wie die Veränderung. Aber Wenn sich mal etwas bewährt hat, dann kann man es auch so weitermachen. Seit nunmehr 29 Jahren gibt es den Sparkassencup für Rennradsportler in Zwickau-Eckersbach. Da kann man schon von einer Tradition sprechen. Auch traditionell ist, dass die Sparkasse Zwickau Namensgeber und Hauptsponsor dieser Sportveranstaltung ist.

0: Dass wir wahrscheinlich wieder so oder hoffentlich wieder so schönes Wetter haben wie heute. Da drücken wir ganz fest die Daumen, weil es ist einfach perfekt, sowohl für die Zuschauer als auch für die Radrennfahrer. Aber ansonsten lassen wir es rankommen und schauen einfach mal, was wir dann zum Jubiläum als Sparkasse Zwickau dann machen.
1: Und genauso traditionell ist es, dass Urgesteine des Vereins jedes Mal zur Stelle sind, wenn es um die Durchführung des Wettkampfes geht. Vorbereitung der Strecke, Personal organisieren, Werbeartikel, Pokale und Preise heranschaffen und auspacken und so weiter und so weiter. Alles ehrenamtlich. Teilweise hilft hier sogar die Sparkasse mit. Übereinstimmendes Urteil, die Pokale in diesem Jahr sind echt gut geraten. Erster Lauf des Tages, männlich-weiblich U11 und weiblich U13.
2: So, das war der Startschuss für das erste.
1: Da kamen immerhin mehr als 20 Starter zusammen, die auf die Strecke gingen. 9 Runden mussten die jungen Rennradler absolvieren. Ganz wie bei den Großen gab es alle 3 Runden eine Punktewertung. In diesem Alter gibt es natürlich noch deutliche Leistungsunterschiede. Sind es doch Jugendliche, die noch nicht so lange dabei sind, die ihre ersten Wettkampferfahrungen sammeln, wird das Führungsfahrzeug gar nicht so einfach. Noch vor wenigen Jahren hieß es, Corona hat so richtig reingehauen, der Nachwuchs ist so gut wie weg. Da sorgt die Anzahl der Starter in dieser Altersklasse schon für Genugtuung.
0: Selbstverständlich. Also das ist ja der Nachwuchs, der dann die nächsten Jahre dann immer wieder vor Ort ist. Und wir freuen uns sehr, dass gerade diese jungen Altersklassen so gut besetzt sind. Und das auch, zeigt ja auch, dass das Rennen akzeptiert ist bei den Radsportgemeinschaften und dass sie ihre Nachwuchs hierher schicken, um dort auch erste Erfahrungen zu sammeln. Und das macht uns als Sparkasse Zwickau natürlich auch froh, dass gerade so ein großes Teilnehmerfeld heute da ist.
1: Vorbereitung zur Siegerehrung. Mit dabei auch Hans Hilber, der an diesem Tag auch noch Geburtstag hatte. Aber alle Glückwünsche und alles Händeschütteln ist nichts gegen den Gang auf das berühmte Treppchen.
2: Der zweite Platz geht an Hans Hilber, ESV Lokomotive Zwickau, der Lokalmatador, der heute Geburtstag hat.
1: Ein zweiter Platz und das noch am Geburtstag. Da kann der Lokalmatador doch zufrieden sein. Es zeigte sich wieder, der Sport übersteht so manche Krise und es sieht auch gar nicht so schlecht aus für die Zukunft. Im kommenden Jahr gibt es dann das Jubiläum. Man kann gespannt sein, was sich die Verantwortlichen und die Unterstützer einfallen lassen, um den 30. Sparkassencup in Eckersbach zu einem Highlight werden zu lassen.
3: Die Eispiraten Krimmetschau sind in den vergangenen Wochen schon wieder voll in der neuen DEL2-Saison angekommen. Am Freitag ging es für die Jungs von Trainer Jussi Torres wieder aufs heimische Eis im Sahnpark. Hier empfingen die Westsachsen die Dresdner Eislöwen zum Derby. Am Ende konnten die Krimmetschauer die Partie mit 4:3 für sich entscheiden. Die Tore erzielten Garte, Dietz und Streu, der gleich im Doppelpack punktete. Am Sonntag ging das Auswärtsspiel der Eispiraten gegen die Blue Devils Weiden dann anders aus. Am Ende mussten die Krimmetschauer mit einer 3:2 Niederlage die Heimreise antreten. Die Tore auf Seiten der Eispiraten erzielten Colin Adams und Tim Lutz. Mit diesen Ergebnissen rangieren die Westsachsen nun auf Platz 6 der DEL2-Tabelle. Nun wird aber schon wieder auf das kommende Wochenende geschaut. Am Freitagabend reisen die Westsachsen zu den Kassel Huskies und am Sonntag folgt dann das Heimspiel der Krimmetschauer gegen die Lausitzer Füchse.
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Die Uhr schlägt 5:05. 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
2: Nach einem ruhigen Herbsttag dürfen wir uns auch am Donnerstag bei angenehmen 23 Grad nochmals auf viel Sonnenschein freuen. Erst am Nachmittag ziehen Wolken ins Sendegebiet. Diese verdichten sich in der Nacht auf Freitag und Regen setzt ein. Der wird dann den ganzen Tag über unser Begleiter sein. Das Quecksilber klettert im Tagesverlauf nur noch bis auf 17 Grad. Zum Start ins Wochenende erwartet uns am Samstag bei 19 Grad in der Spitze ein Mix aus Sonne und wolkigen Abschnitten. Es soll trocken bleiben. Bei gleichen Werten wie am Vortag bekommen wir am Sonntag wieder öfter die Sonne zu Gesicht.
3: Tja, und das war sie, unsere heutige Ausgabe von Tag aktuell. Schön, dass Sie wieder mit dabei waren. Morgen geht's dann weiter hier auf diesem Sender. Morgen sehen Sie dann wieder das Neueste aus unserer Region. Ich darf mich verabschieden, sage Ciao und Tschüss und wünsche Ihnen noch eine schöne Zeit.

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2: Hallo und herzlich willkommen zur Drehscheibe Lausitz am Mittwoch, dem 30. September, der letzten Ausgabe in diesem Monat. Am 24. September 1956 erhielten die ersten Bundeswehrpiloten ihre Schwingen überreicht und der Truppe wurden an jenem Tag die ersten eigenen Maschinen übergeben. Seitdem begeht die Bundeswehr alljährlich am 24. September den Gedenk- und Ehrentag der Luftwaffe. Am Bundeswehrstandort Schönewalde-Holzdorf im Norden des Elbe-Elster-Kreises ist der Gedenktag in diesem Jahr etwas Besonderes, denn der Fliegerhorst steht vor großen Veränderungen und noch größeren Herausforderungen.
3: Zwei Hubschrauber, eine A400M, vier Eurofighter und ein Tornado haben die in Schönewalde-Holzdorf stationierte Bundeswehrtruppe standesgemäß zum Jubiläum gegrüßt. Mit einem Appell wurde das 70-jährige Bestehen der deutschen Luftwaffe begangen. Zur Feierstunde kamen auch ehemalige Kommandeure der Holzdorfer Liegenschaft.
4: Ich war von 2002 bis 2006 hier Kommandeur Einsatzführungsbereich 3. Ich habe den Bereich aufgestellt und habe in der Zeit auch mit meiner Truppe das verlegefähige CRC, im Fachbegriff die Pleubel CRC, aufgestellt. Und ich sollte mal die Zeitrevue passieren lassen, was ich so damals erlebt habe. Und das habe ich heute in kurzem Abriss getan, um sozusagen aus erstem Munde zu berichten, mit welchen Schwierigkeiten wir es zu schaffen hatten, zu tun hatten. Also es ist nichts besser gewesen damals als heute und auch eher schlechter, weil damals war kein Geld da und heute ist Geld wenigstens verfügbar. Insofern können meine jüngeren Kameraden heute leichter Ideen umsetzen, die zur Verteidigung unseres Landes erforderlich sind.
3: Der Standort Schönewalde-Holzdorf ist im Umbruch. Das Hubschraubergeschwader 64 wird neu aufgestellt. Mit der Einführung der neuen Flugmuster F-35 und der CH-47F ist das Ziel eine höhere Einsatzfähigkeit. Damit verbunden ist eine deutliche Personalaufstockung und Umstrukturierung des Standortes und seiner Infrastruktur. Vor ziemlich genau 20 Jahren fand schon einmal ein ähnlicher Umbruch statt. Damals kam es zur Indienststellung des DCRC, sprich der verlegefähigen Variante des Gefechtsstandes zur Luftraumüberwachung in Schönewalde-Holzdorf. Ein solches Element zur Führung von Luftfahrzeugen bei Einsätzen im Ausland hatte der Bundeswehr und den europäischen Partnern bis dahin gefehlt. Die Stadt Hoyerswerda rüstet sich für den Pokalkracher am kommenden Sonntag. In der dritten Runde des Werners-Grüner Sachsen-Pokals empfängt der unterklassige Achtligist Hoyerswerda AFC die Regionalliga-Prominenz der BSG Chemie Leipzig. Die Polizei hat mit dem Aufbau der ersten Absperrgitter im und direkt vor dem Friedrich-Ludwig-Jahn-Stadion begonnen. Die logistischen Maßnahmen unterstreichen den hohen Stellenwert, den das bevorstehende Fußballduell auch aus Sicherheitsperspektive einnimmt. Während die Leipziger als klarer Favorit anreisen, um das Ticket für das Achtelfinale zu lösen und damit ihre Chance auf den DFB-Pokal zu wahren, fiebert der Gastgeber

0: dem Match des Jahres vor einer stimmungsvollen Kulisse entgegen.
1: Wir erwarten uns ein tolles Fußballfest, eine Mannschaft als Gast, die mit einer tollen Fankultur hierher kommt, die auch angekündigt hat, ein friedliches, sportliches Fest zu feiern. Und natürlich viele Zuschauer aus der Region im Heimbereich, die jetzt mal die Möglichkeit haben, doch wieder mal einen Regionalligisten in Hoyerswerda zu einem Pflichtspiel zu begrüßen. Also ich denke, es werden an der Tageskasse ausreichend Tickets zur Verfügung stehen. Die Tageskassen öffnen ab 12 Uhr und auch hier ist ganz einfach, zeitiges Kommen sichert gute Plätze.
0: Alles ist also angerichtet für ein unvergessliches Pokalspiel der Hoyerswerda FC und die Gäste aus Leipzig sind bereit, den Sonntag zu einem friedlichen und stimmungsvollen Fußballfest für die ganze Region werden zu lassen.
2: Im Hoyerswerda Ortsteil Bröten ändert sich die Verkehrsführung an der Kreuzung Nordstraße-Hauptstraße. Dort wird als Modellvorhaben und zur Verkehrsberuhigung ein Mini-Kreisverkehr eingerichtet. Die neue Beschilderung und Markierungen sind bereits fertiggestellt. Im Kreisverkehr hat der Verkehr auf der Kreisfahrbahn Vorfahrt. Geblinkt wird nur beim Ausfahren, alles in allem wie bei einem Standardkreisverkehr auch. Die Mittelinsel sollte grundsätzlich nicht überfahren werden. Autofahrer werden gebeten, die neue Verkehrsführung zu beobachten.
3: Das Bauprojekt Neue Künigter Heide in Hoyerswerda ist mittlerweile zu einer Never-Ending-Story geraten. Mittlerweile scheinen die Fronten von Befürwortern und Gegnern komplett verhärtet zu sein. Offenbar ein von den Gegnern des Projektes verfasstes Papier hat jetzt für eine weitere Verzögerung der Entscheidung gesorgt.
4: Die geplante Entstehung des Hoyerswerda Stadtrates zum Projekt Neue Künigter Heide ist vertagt. Entsprechend wurden die betreffenden Tagesordnungspunkte gestrichen. Zur Begründung äußerte sich Bürgermeister Mirko Pink.
5: Also uns erreichte jetzt in der vergangenen Woche noch ein Appell mit mehreren, ich sag mal, Sachverhalten, die auch auf die Beschlussvorlagen Einwirkungen oder Auswirkungen gehabt hätten. Wir haben aber leider die Situation gehabt, dass in der letzten Woche sowohl Fachbereichsleitung als auch Fachgebietsleitung oder Gruppenleitung im Urlaub waren, sodass wir das einfach inhaltlich nicht abschließend beantworten konnten. Und wir wollen gerne auch auf diesen Appell, der ja wirklich breit verteilt wurde, auch eingehen. Das konnten wir fachlich nicht sichern, deswegen haben wir das abgesetzt und das nochmal verschoben.
4: Ob eine Entscheidung in der kommenden Stadtratssitzung fallen wird, ist allerdings unklar, zumal eine weitere Verzögerung droht. So beantragte Stadtrat Christian Völker-Kieschnick unter Hinweis auf die möglichen Auswirkungen auf die Innenstadt einen Bürgerentscheid zum geplanten Einzelhandelszentrum. Völker Kieschnick dazu.
6: Zur Stärkung der demokratischen Legitimation und zur Sicherstellung einer breiten Bürgerbeteiligung soll daher ein Bürgerentscheid durchgeführt werden. Dieser ermöglicht es den Bürgerinnen und Bürgern unmittelbar über die zukünftige Entwicklung dieses zentralen Projektes zu entscheiden.
4: Ob der Antrag auf Bürgerentscheid Erfolg haben wird, bleibt abzuwarten. Eines steht jedoch fest. Hier wurde und wird Geld versenkt, das eigentlich besser einzusetzen wäre. Anwälte und Gutachter lassen grüßen.
7: Ein weltmeisterlicher Empfang wartete am Dienstagabend auf die Delegation des SC Hoyerswerda. Mit großem Applaus, Jubel und Stolz feierten Sportler, Trainer, Eltern und Sponsoren die erfolgreichen Heimkehrer der Weltmeisterschaften im italienischen Pesaro. Hinter den insgesamt 7 Athleten liegen 2 kräftezehrende und emotionale Wochen voller Schweiß, Aufregung und historische Erfolge. In der ersten Wahlkampfwoche vom 14. bis 21. September standen die Junioren im Rampenlicht. Nach intensiven Trainingstagen und einer anspruchsvollen Qualifikation in den Disziplinen Balance und Tempo sicherten sich beide gestarteten Hoyerswerder Formationen souverän das Ticket für das Kombifinale. Dort wuchsen Johanna Schöne und Mona Kara über sich hinaus. Nervenstark, ausdrucksstark und mit einer glanzvollen Finalübung ließen sie die internationale Konkurrenz hinter sich. Mit einer herausragenden Wertung von 27,83 Punkten krönten sie sich zu den amtierenden Weltmeistern der Junior World Championships. Das Mixed-Paar Levis Grölich und Milena Lalkov überzeugte im Finale ebenfalls mit einem hohen Schwierigkeitsgrad und starker Artistik. trotz eines kleinen Wacklers und eines Zeitfehlers. Die eine Medaille verhinderten, erkämpften sie sich einen hervorragenden 8. Platz in der Weltspitze. In der darauffolgenden Woche griffen die Senioren in der Meisterklasse nach den Sternen. Das Damentrio mit Lotte Tröster, Thea Gagy und Caroline Wieland vertrat die deutschen Farben mit Bravour. Mit einer starken Tempo-Qualifikationsübung setzte sich das Trio gegen die nationale Konkurrenz durch und zog in das Tempofinale ein. Ein kleiner Fehler kostete dort zwar den Sprung auf das Podest, am Ende durften sich die drei Athletinnen aber über einen starken 8. Platz freuen. In der Balance-Qualifikation mussten sie sich knapp dem zweiten deutschen Trio geschlagen geben, das sich damit den Platz im Kombifinale sicherte. Mit einem Weltmeistertitel und 2 Top-10-Platzierungen im Gepäck blickt die Abteilung Sportakrobatik des SC Hoyerswerda auf eine der erfolgreichsten Weltmeisterschaften ihrer Vereinsgeschichte zurück.
3: Ab der kommenden Woche müssen die Reisenden der Deutschen Bahn in Görlitz wieder Geduld aufbringen. Gründe und Hintergründe dazu jetzt und weitere Meldungen aus der ganzen Lausitz folgen im Anschluss in unseren Kurznachrichten, abrufbar auch auf lausitzwelle.de.
8: Am Bahnhof Görlitz werden vom 8. bis 14. Oktober umfangreiche Bau- und Instandhaltungsarbeiten gebündelt. Betroffen sind auch Strecken Richtung Polen. Für Reisende gibt es Schienenersatzverkehr auf der RB 65 zwischen Horka und Görlitz sowie Görlitz und Zittau, auf der RB 64 zwischen Niesky und Görlitz und auf RE 1 bzw. RB 60 zwischen Görlitz und Reichenbach. Fahrgäste müssen mit längeren Reisezeiten rechnen. Die Arbeiten sind Teil der Modernisierung und Elektrifizierung der Strecke Richtung Polen. Die Gesamtmaßnahme soll Ende 2027 in Betrieb gehen. Die B96 westlich von Lauter bis zur Landesgrenze Brandenburg ist ab dem 2. Oktober wieder frei. Nach rund 3 Monaten Bauzeit wurde die Fahrbahn auf 3,2 Kilometern erneuert. Die Arbeiten konnten rund 2 Wochen früher als geplant abgeschlossen werden. Die Kosten liegen bei rund 1,2 Millionen Euro. Ein noch fehlendes Zwischenstück zwischen Lauter und Schwarzkollm soll voraussichtlich 2027 erneuert werden. Der ehemalige Elbe-Elster-Landrat Christian Jaschinski hat zum 1. Oktober die Leitung der Tourismus-Marketing Brandenburg übernommen. Der bisherige Geschäftsführer Christian Boronka hat auf eigenen Wunsch hin das Unternehmen verlassen. Die TMB ist die zentrale Tourismusorganisation Brandenburgs. Zu ihren Aufgaben gehören das Destinationsmanagement, die Weiterentwicklung und Vermarktung des touristischen Angebots sowie die Profilierung Brandenburgs als attraktives Reiseziel. Jaschinski war von 2010 bis 2026 Landrat in Elbe-Elster und ab 2021 Vorsitzender des Landestourismusverbandes Brandenburg. Frank Prescher übernimmt für weitere 6 Jahre das Amt des Vorstandsvorsitzenden im Vorstand der Sparkasse Elbe-Elster. Wie das Kreditinstitut mitteilte, wurde er vom Verwaltungsrat wiederbestellt. Seit 2017 ist Prescher Mitglied des Gremiums, seit 2023 ist er dessen Vorsitzender. In seiner bisherigen Amtszeit hat er maßgeblich zum Erfolg der Sparkasse beigetragen und deren Weiterentwicklung kontinuierlich vorangetrieben. So heißt es in der Pressemitteilung. Mit seiner Bestätigung setzt der Verwaltungsrat auf Erfahrung, Kontinuität und eine vertrauensvolle Zusammenarbeit. Seit Mitte September ist das Naturschutzzentrum Neukirch Besitzer einer mobilen Apfelpresse. Diese konnte im Rahmen eines LIDA-Projektaufrufes finanziert und soll nun für Veranstaltungen und zu Umweltbildungszwecken genutzt werden. Aus rund einer halben Tonne Äpfel sind beim ersten Einsatz etwa 350 Liter Apfelsaft entstanden. Für den Testlauf mussten zunächst 455 Kilogramm Äpfel von einer Streuobstwiese gesammelt werden. Anschließend wurden die Früchte gereinigt, sortiert und zu einer breiigen Masse verarbeitet. Diese wurde unter hohem Druck ausgepresst, sodass der rohe Saft gewonnen werden konnte. Durch Erhitzen wurde er haltbar gemacht und anschließend in praktische 5-Liter-Beutel abgefüllt. Bis alle Äpfel verarbeitet waren, wiederholte sich der Ablauf mehrere Male. Am Ende standen nicht nur viele Kartons mit Saft, sondern auch jede Menge Reinigungsarbeit. Ein aufwendiger, aber anschaulicher Weg von der Streuobstwiese bis ins Saftregal. Der RSV Großkoschen hat am Wochenende in Sulzbach am Main den Aufstieg in die erste Radball-Bundesliga und den deutschen Meistertitel gefeiert. Norm Tupac und Oliver Noack sicherten sich beim Qualifikationsturnier mit 9 Punkten den 2. Platz und damit den Aufstieg. Einen Tag später holten Tim und Erik Lehmann den Meistertitel nach Großkoschen. Im Finale der deutschen Meisterschaft setzten sich die Brüder mit 4:2 gegen den RMC Stein durch. Damit stellt der RSV Großkoschen in der kommenden Saison 2 Mannschaften in der ersten Bundesliga.
3: Glück im Unglück hatten eine 73-jährige Fortlenkerin und ihr Begleiter am Montag in Königsbrück. Beide wollten sich das Viadukt anschauen und parkten ihr Fahrzeug. Nachdem sie sich etwa 50 Meter vom Auto entfernt hatten, fiel plötzlich eine ca. 25 Meter hohe Eiche auf das Auto. Der Kuga erlitt mit etwa 40.000 Euro einen wirtschaftlichen Totalschaden. Das Ehepaar kam mit einem Schrecken davon. Faktisch nicht mehr alle Latten am Zaun hatten am Montagabend ein Hausbewohner in der Seritzer Hauptstraße. Auf einer Länge von 8 Metern hatte ein Mähdrescher mehrere Zaunfelder erheblich beschädigt. Die Beamten nahmen einen Schaden von rund 2.000 Euro auf. Der Fahrer des Mähdreschers wird sich zudem eine Anzeige wegen des Verdachts der Verkehrsunfallflucht stellen müssen. Vandalen waren zwischen Montag vor und Nachmittag in der Bauerngasse in Bautzen am Werk. Die Unbekannten beschädigten 3 geparkte Pkw. An einem Ford, einem Smart sowie einem VW entstanden nach ersten Schätzungen rund 9.000 Euro Sachschaden. Der zuständige Revierkriminaldienst befasst sich nun mit dem Fall.
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3: Sie zählt zu den größten Aus- und Weiterbildungsmessen im Süden Brandenburgs, die sogenannte Match im Landkreis Elbe-Elster. Am vergangenen Wochenende war es wieder soweit. Dieses Mal lud der Landkreis ein ins eher beschauliche Sonnewalde, unweit von Finsterwalde. Bei bestem Wetter gab es für künftige Azubis einiges zu entdecken und wir waren natürlich ebenfalls vor Ort.
0: Zum 29. Mal lud der Landkreis Elbe-Elster ein zur Match, der Messe für Ausbildung, Talente und Chancen in deiner Heimat. In diesem Jahr fand sie in Sonnewalde statt und mit rund 100 Ausstellern gehört sie schon länger zu den größten Aus- und Weiterbildungsmessen im Süden Brandenburgs. Der obligatorische Startschuss, in diesem Jahr von den Sonnewalder Schützen ausgeführt, wollte zwar nicht so recht gelingen, was man allerdings letztlich mit Humor nahm. Dafür sorgte der Spielmannszug der Freiwilligen Feuerwehr für das entsprechende musikalische Ambiente.
10: Ich bin stolz darauf, dass wir hier im Landkreis Elbe-Elster wahrscheinlich auch als einziger diese Art Ausbildungsmesse darbieten. Es ist ja wichtig, gerade bei der Match, hier geht es um Talente, hier geht es um Berufsausbildung, hier geht es um Förderung, hier geht es darum, junge Menschen mit Betrieben und Ausbildungsstätten in unserer Region zu verknüpfen, um möglichst auch viele junge Leute hier zu behalten, in der Heimat, da wo die Familie zu Hause ist, um auch Fachkräfte für die Zukunft zu sichern.
0: Im Mittelpunkt stand auch diesmal die neue Ausgabe der Ausbildungsarena, welche gebündelt alle Aus- und Weiterbildungsangebote beinhaltet. Sie ist sowohl in klassisch gedruckter Form zu bekommen, als auch in digitaler Form auf der Homepage des Landkreises Elbe-Elster downloadbar.
10: Also es gibt, denke ich mal, die Jugendlichen, die schon wissen, was sie vielleicht mal werden möchten. Manche, die wissen vielleicht noch nicht so richtig, können sich noch nicht entscheiden. Es gibt auch vielleicht diejenigen, die noch gar keinen Plan haben. Und dafür sind ja die Aussteller heute da, um Fragen zu stellen, Löcher in den Bauch zu fragen, um den Mut zu haben und einfach mal offen mit den Themen umzugehen, um ihre Stärken zu nutzen, um zu fragen, was könnte ich hier zum Beispiel im Landkreis werden und welche Möglichkeiten habe ich hier.
0: Die Angebotspalette der Aussteller reichte vom klassischen Handwerk über Pflegeberufe bis hin zur Sparkasse und Ausbildungsmöglichkeiten im Verwaltungsbereich. Hinzu kamen bundesweit mögliche Ausbildungen, wie beispielsweise bei der Bundeswehr oder der Polizei. So mancher zukünftige Azubi ließ sich umfangreich beraten und konnte sich hier und da auch ganz konkret ausprobieren. Die allgemeine Ausbildungslage insgesamt in der Elbe-Elster-Region umschrieb die Agentur für Arbeit so.
11: Die Ausbildungslage an sich ist in der Elbe-Elster noch sehr gut. Klar haben wir durch die wirtschaftliche Situation noch ein paar Unternehmen, die weniger ausbilden oder Ausbildung zurückgenommen haben, aber grundsätzlich bilden noch viele Unternehmen aus und die Chancen sind sehr gut in der Gegend. Von den Aufnahmen an Ausbildungen sind wir ähnlich wie im Vorjahr. Also da ist jetzt kein großer Rückgang. Wir hatten sogar ein paar Ausbildungsstellen mehr als im Vorjahr, was auch sehr positiv ist. Und auch durchaus viele Schüler, die sich wirklich für Ausbildung interessieren. Also da merkt man auch, dass die duale Ausbildung wieder sehr im Kommen ist.
0: Natürlich hat uns auch interessiert, was die zukünftigen Azubis einmal werden wollen und ob sie ob der Match auch fündig geworden sind.
12: Ich finde Fahrzeuglackierer schon interessant und Technik.
13: Hast du da schon irgendeinen Betrieb, der dir zusagt?
12: Nee, tatsächlich nicht.
13: Ja, vielleicht irgendwas bei der Hill oder sowas, bei Maschinenbau und ja, so gesagt irgendwas, ja.
14: Ja, auf jeden Fall was Handwerkliches, also Bundeswehr, also Mechaniker und so, also Hill oder ja, einfach Maschinenbau.
15: Ja, also ich bin eher eigentlich so der soziale Typ, aber am meisten hat mich bisher Wasserbauer überzeugt.
16: Ja, für mich auch Sparkasse sowas oder halt Gewässer- und Erhaltungsverband. Habe mich sehr interessiert.
17: Bei mir auch auf jeden Fall was Handwerkliches. Ich habe auch schon eine Ausbildung bei Hill angefragt und ich kriege in 3 Wochen circa eine Benachrichtigung.
18: Wir wollen in die Richtung zur Bundeswehr gehen.
19: Ich auch, ja.
13: Okay, was wollt ihr denn da konkret machen? Da kann man ja viele Sachen bei der Bundeswehr machen.
18: Also ich möchte zur Hundestaffel, definitiv. Und du?
19: Ja, ich mache eher sowas mit eventuell vielleicht so Rettungssanitäterin oder so, daher, dass ich nicht so viel dort machen kann, ja.
20: Also eine Ausbildung konkret jetzt nicht, aber ich habe halt eigentlich also so eine Richtung, in die ich gehen möchte, aber ich habe halt noch keinen Platz dafür gefunden, weil das gibt es halt eher in größeren Städten, sage ich jetzt mal, also ja.
13: Was ist denn das konkret für eine Richtung?
20: Mediendesign.
18: Ich glaube, ich würde so gerne was mit Menschen machen, aber genau deswegen bin ich hier und gucke mir immer so an, was mir so gefallen könnte.
13: Gut, dankeschön.
0: Bleibt am Ende die Frage, wo die Ausbildungsmesse Match im kommenden Jahr stattfinden wird. Sonnewaldes Bürgermeister Felix Freitag übergab den Staffelstab an Anja Heinrich, Bürgermeisterin von Elsterwerda. Die Jubiläumsmatch 2027 wird dann also im Süden des Landkreises Elbe-Elster stattfinden.
21: Also wir freuen uns richtig, richtig doll. Das ist für Elsterwerda eine super Chance, auch unsere Unternehmen zu repräsentieren, zu platzieren, unseren jungen Leuten zu sagen, dass der Landkreis auch wirklich so viele Möglichkeiten hat. Sollen alle mal in die Welt gehen, aber wissen, dass es daheim Möglichkeiten gibt, dass man eine Existenz aufbauen kann und vor allem, dass man willkommen ist. Ich freue mich aufs nächste Jahr.
13: Willst du uns schon sagen, wo in Elsterwerda das stattfinden wird?
21: Ja, wir haben das große Glück, dass uns der Tennisverein unterstützt. Die Halle ist wahnsinnig schick, sehr, sehr groß. Wir werden dort viel Platz haben für Aussteller. Das Areal rundherum ebenso mit der Holzhofpension, mit dem Pump direkt nebenan. Ja, einfach kommen und Elsterwerda genießen.
3: Im Lausitzwelle Kalenderblatt reisen wir heute an den 30. September vom Jahr 1871 zurück. Und ähnlich wie zu Beginn der Kurznachrichten geht's nochmal aufs Zuggleis.
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23: Die feierliche Eröffnung der Strecke von Kamenz nach Radeberg fand am 30. September 1871 mit einem Festzug statt. Im Vergleich zu den anderen Städten der Oberlausitz verspätet. So blieb Kamenz außen vor, als Bautzen, Zittau, Löbau und Görlitz in kürzester Zeit Mitte der 1840er Jahre eine gemeinsame Eisenbahnlinie erhielten. Als dann 1856 auch Laubahn an das Schienennetz angeschlossen wurde, verfügten alle ehemaligen 6 Städte über einen Gleisanschluss. Nur eben Kamenz nicht. Noch ein weiteres halbes Jahrzehnt musste sich die Stadt mit der Postkutsche nach Radeberg bzw. Bautzen oder Bischofswerda begnügen, wenn es darum ging, den nächstgelegenen Bahnhof zu erreichen. Vielen Menschen ging es über ihre Vorstellungskraft, dass ein neues Verkehrsmittel binnen kürzester Frist eine derartige Revolution auf die Fortbewegung von Personen und Gütern herbeiführen konnte. Doch auch Kamenz erlebte nach dem Anschluss an das Eisenbahnnetz innerhalb eines Vierteljahrhunderts einen enormen Aufschwung.
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3: Mit dem Blick aufs Wetter und die Veranstaltungstipps der kommenden Tage geht's jetzt hier weiter. Und wenn Sie auch mal einen Tipp haben, melden Sie sich gerne in unserer Redaktion per E-Mail an info@lausitzwelle.de. Wir freuen uns, von Ihnen zu hören.
1: Heute gab es eine Mischung aus Sonne und Wolken und das blieb auch den ganzen Tag so. Mit bis zu 23 Grad war es angenehm warm. Am Abend und in der Nacht kommen zwar mehr Wolken, aber man kann trotzdem den Mond und ein paar Sterne beobachten. Nachts kühlt es sich auf 14 bis 11 Grad ab. Morgen wird es ähnlich. Der Tag startet am Vormittag noch sonnig, am Nachmittag ziehen ein paar erste Wolken auf. Es bleibt aber trocken. In den höheren Lagen wird es etwas windiger als im Flachland. Die Temperaturen erreichen 21 bis

bis 23 Grad. Der Wind weht mäßig mit der ein oder anderen Böe aus südöstlicher Richtung. In der Nacht zieht es sich wieder zu und es kühlt ab auf 11 bis 14 Grad. Der Freitag wird dann deutlich grauer. Die Sonne zeigt sich kaum, es ist meist bewölkt, mit 20% Regenwahrscheinlichkeit bleibt es aber meist trocken. Es wird auch wieder kühler. Die Höchsttemperaturen liegen bei 19 bis 20 Grad. Nachts kühlt es sich auf etwa 12 bis 13 Grad ab. Die aktuellen Prognosen für den Samstag zeigen bis jetzt, dass mit allem zu rechnen ist. Neben dem ein oder anderen Schauer gibt es auch immer wieder sonnige Abschnitte bei Maximalwerten von um die 20 Grad.

0: Elfmal ausverkauft und von der Fachpresse gefeiert, Späti Paradies kehrt für drei letzte Vorstellungen in das Studio der Neuen Bühne Senftenberg zurück. Im Mittelpunkt steht Späti-Besitzer Andi, der für seine Kundschaft immer ein offenes Ohr hat. Zwischen Alterssorgen, persönlichen Schicksalen und der Bedrohung seiner eigenen Existenz erhält das Stück von Zusammenhalt, Menschlichkeit und dem Leben. Stattfindet das Ganze am 3., 9. und 10. Oktober. Zum Fischerfest in Deutsch-Baselitz lädt der Campingplatzwirt zusammen mit dem Blasorchester der Lessingstadt Kamenz zum großen Herbstkonzert ein. Wie im letzten Jahr gibt es wieder Musik unter freiem Himmel. Das Konzert lässt sich gut mit einem Spaziergang durch die Teichlandschaften verbinden. Das Ganze findet am 3. Oktober ab 11 Uhr statt. Am 2. Oktober 19 Uhr liest die Dichterin Rosa Domassina aus Bautzen aus ihrem Frühjahr 2026 erschienenen Gedichtband Unterm Weißleinentuch. Das ist ein Abend für alle, die Literatur von hier und sorbischer Kultur entdecken möchten.
1: Am Mittwoch beenden wir die Drehscheibe Lausitz immer mit der Umfrage der Woche. Dieses Mal passend zur Gedenkwoche, die letzte Woche an die rassistischen Ausschreitungen von 91 in Hoyerswerda erinnerte. Zum 35. Jahrestag gab es verschiedene Veranstaltungen. Doch wie ist der Blick der Einwohner der Stadt auf die Ereignisse und die Erinnerungen daran? Fühlen sie sich damit wohl? Wir haben nachgefragt. Im Anschluss folgt dann hier die Regionalzeit aus der Westlausitz, diese Woche mit meinem Kollegen Ingo Schleiernick. Die nächste Drehscheibe Lausitz gibt's dann morgen wieder. Ich wünsche Ihnen einen schönen Abend. Auf Wiedersehen.
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3: In der Woche geht es um die Gedenkveranstaltung, die in Hoyerswerda immer stattfinden. Ganz aktuell die Gedenkveranstaltung 1991 wegen der Pogrome. Die Frage wäre, machen solche Gedenkveranstaltungen noch Sinn oder schaden die mehr dem Image der Stadt Hoyerswerda?
4: Die machen keinen Sinn, würde ich sagen.
5: Nee, das schadet der Stadt nicht. Wir wollen ja wissen, was los ist hier.
6: Ich würde das nicht befürworten, dass man das immer wieder hochholt.
7: Nee, das kann nicht schaden, würde ich denken. Das sollte nicht vergessen sein.
8: Ich würde sagen, der Schaden tut es nicht, aber ob man das machen muss, nach so vielen Jahren, das kann man ja ruhen. Und wenn man immer zu den Jahreszeiten Grenze oder Blumen belegt, das hätte ich gedacht, würde reichen.
9: Schaden wird es nicht, schätze ich. Sowas tut doch immer eigentlich gut.
3: Ja. Warum denken Sie das?
9: Ja, im Allgemeinen. Ich meine, man geht ja irgendwo anders hin und dann sieht man das und dann sagt man, ja, das ist in Ordnung oder schön, dass sie das machen. Ja.
10: Die Ecke wird dann sauber gemacht, wenn mal sowas ist, richtig. Und dann passiert nicht mehr allzu viel.
3: Wären Sie dafür, dass solche Gedenkveranstaltungen weiter durchgeführt werden oder sagen Sie, nee, lasst man dabei auf sich ruhen und das schadet mehr der Stadt Hoyerswerda dem Image?
11: Ich würde sagen, könnt ihr machen.
7: Ja, warum? Weil wir zurzeit sowieso in einer brenzlichen Situation stecken und die Gefahr groß ist, dass wir wieder in diese Richtung wandern.
12: Also ich würde es abschaffen.
13: Gedenktage sind immer wichtig. Ich gehe auch auf den Friedhof und gedenke meiner Mutter oder meinem Vater oder was, ne? Auch wenn jetzt kein Grab oder sowas ist. Aber in dem Moment kann man doch an sowas gedenken, ob das

0: Leute sind oder was. Da gibt es viele Gründe eigentlich für Gedenken.
1: Ich halte das jetzt für überflüssig. Das ist so lange her, es ist passiert und das bringt jetzt nichts, wenn wir da nachdenken nochmal.
2: Also ich bin eigentlich der Meinung, man soll schon daran erinnern, aber man muss auch das Positive wieder sehen, was sich im Nachhinein entwickelt hat. Und das ausgleichen und das genauso zeigen wie praktisch 91, das gleiche in einem Atemzug eigentlich dort. Vergessen sollte man das sicherlich nicht.
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0: Herzlich willkommen, liebe Zuschauer, zu einer neuen Ausgabe 04 Plus, Ihrem Magazin für die Landkreise Leipzig und Nordsachsen. In unserem ersten Bericht geht es für uns heute auf den Friedhof. Die Geschichte Hohenstedts wurde stark von der dort ansässigen Familie Platzmann geprägt. Über ein halbes Jahrhundert ist es her, dass ihre Familiengruft auf dem Friedhof abgeräumt wurde. Doch unverhofft haben sich Teile davon wieder aufgefunden. Diese wurden jetzt der Öffentlichkeit präsentiert.
1: Unter Glockengeläut wurden sie am 29. August enthüllt. Zwei historische Grabplatten aus Hohenstedt, die lange Zeit als verschollen galten, aber vor gut einem Jahr wiederentdeckt wurden.
2: Das sind die Grabplatten von Theodor Alexander Platzmann, unserem ehemaligen Rittergutsbesitzer und seiner Frau Marianne.
1: Anfang der 50er Jahre wurde die Grabstätte auf dem Friedhof in Hohenstedt beräumt. Die komplette Familiengruft der Platzmanns verschwand. Letztes Jahr wurde dann entdeckt, dass zwei der Platten in Sicherheit gebracht wurden. Die Hohenstedter Ortschronisten hatten begonnen, historische Bilder, Dokumente, Fotos und Erinnerungen aus dem Grimmer Ortsteil zu sammeln. Da erinnerte sich ein Hohenstedter an die alten eingelagerten Steintafeln.
2: Die Recherchen nahmen ihren Lauf. Wir konnten wirklich viel von der Familie zurückverfolgen, bis zu 5 Generationen. Und dann kam im letzten Jahr die Übergabe von 2 alten Grabplatten von einem Privathaushalt. Er hat damals, oder sein Vati hat damals diese Platten, als die alte Grabstätte 1950 beräumt wurde, die Platten sichergestellt. Und der Sohn erinnerte sich letzten Jahr, hat uns das angeboten, könnt ihr damit was anfangen.
1: Sie konnten, benötigten jedoch auch Geld für eine Aufarbeitung, da die Platten über die Jahre doch stark gelitten hatten.
2: Die waren sehr verwittert, die mussten aufgearbeitet werden und haben damit eine Spendenaktion seit Oktober letzten Jahres gestartet. Die Stadt hat mitgeholfen, diese Spendenaktion zu verbreiten. Wir haben einen Vortrag gemacht und die Spenden dafür gehabt. Sogar in der Ferne konnten wir viele begeistern, die mit doch sehr ansehnlichen Beträgen uns zugearbeitet und geholfen haben.
1: Durch die finanzielle Unterstützung war es möglich, die Restaurierung bei einem Profi in Seligenstedt in Auftrag zu geben.
2: Der Steinmetz in Seligenstedt war in die Platten verliebt. Er hat dieses Projekt übernommen, die Platten zu säubern, zu restaurieren. 200 Schriftzeichen mussten nachgraviert werden und dann wieder fein säuberlich nachgezeichnet, sodass er in Liebe und mit viel Geschick und mit seinem Können diese Grabplatten so wieder schön hergestellt hat.
1: Der Einfluss der Familie Platzmann auf Hohenstedt ist kaum zu überschätzen. Auch das haben die Untersuchungen der Ortschronisten ergeben.
2: Der Dr. Alexander Theodor Platzmann war ja Rittergutsbesitzer seit 1832 hier in Hohenstedt, hat das als Sommersitz gekauft, hat in Leipzig gewohnt, war Jurist, Stadtrat in Leipzig, Landtagsabgeordneter beim König in Dresden sogar. Und diesen Sommersitz hat er hier so geliebt, dass er ortsprägend wirksam war. Er hat nicht nur das Herrenhaus übernommen und ausgebaut, den Mendelssohn-Saal darin,

0: Er hat die Villa Platzmann gebaut, den Platzmannschen Park angelegt, ein Verwaltungsgebäude, in dem dann das Standesamt Hohenstedt drin war. Er hat die erste Schule gebaut. 1835 wurde die Schule eingeweiht und es gibt Zeitzeugen dazu, die das in ihrem Protokoll aufgeschrieben haben. Er hat 1836 die Wurzner Straße von Vogelsballhaus an, bergan, bis nach Hohenstedt chaussieren lassen.
1: Sein Sohn Julius Platzmann hatte auch eine künstlerische Ader und viele der Häuser von Hohenstedt gezeichnet. Einige dieser Gebäude stehen bis heute.
0: Er hat als 15-Jähriger 1847 so viele Zeichnungen detailgetreu von den Hohenstedter Häusern uns hinterlassen und von Porträts von Hohenstedter Kindern und Jugendlichen und einem Herbarium mit 203 Blättern. Alles existiert im Original im Archiv des Göschenhauses. Wir haben also von dem Platzmann Familiengut eine ganze Menge, auch ein Tagebuch von der Tochter Rosamunde. Aus denen könnten wir so viel erlesen, wie die Platzmänner hier gelebt haben.
1: Und so war es für die Ortschronisten ein Anliegen der Familie Platzmann, einen würdigen Ort der Erinnerung zu schaffen. Die Grabplatten sind nun fast genau an dem Ort, für den sie ursprünglich hergestellt wurden.
0: Wir haben den Friedhofsplan von 1950 studiert. Bei dem Begrünen dieser Fläche wurde bis, weil dieser Traufstein da neu gemacht wurde, wurde so halber Meter tief gegraben. Und man hat die Grundsteinmauern noch von der Gruft gefunden. Es war also die Gruft hier an der Ecke zur Sakristei hin. Und die Platten waren dann praktisch immer in Dreierreihe oben auf das Feld gestellt, sodass die Platzmänner möglicherweise noch ein kleines Stück weiter links unter dem Fenster gestanden haben. Aber wie gesagt, die gesamte Fläche war mit den 14 Gräbern von Platzmanns gefüllt.
1: Auch wenn von diesen 14 Gräbern nur diese zwei Platten übrig geblieben sind, so bieten sie an ihrem neuen alten Standort die Möglichkeit, sich an die Familie zu erinnern, die Hohenstedt so sehr geprägt hat. Und wer weiß, welche Schätze in Hohenstedt noch wieder ans Licht kommen.
2: Wer bezahlt eigentlich die Energiewende? In unserem Format Energiestammtisch sind wir dieser Frage einmal auf den Grund gegangen. Hier gibt's Teil 1.

0: Herzlich willkommen, meine Damen und Herren. Es ist Zeit für die 7. Folge des Energiestammtisches. Schön, dass Sie wieder dabei sind. Und ich freue mich ganz besonders, dass ich wieder unsere Gäste im Studio habe von den Stadtwerken Grimma. Zum einen neben mir Nadine Wiede, verantwortlich fürs Marketing. Und dann natürlich auch der Herr Thorsten Schlutz-Kuss, der Geschäftsführer. Also immer wieder eine Ehre, dass Sie sich Zeit nehmen dafür, unseren Zuschauern Rede und Antwort zu stehen in Energiefragen. Und es ist ja immer wieder spannend, was da so an Fragen zusammenkommt und worüber man sprechen kann. Diesmal geht es mal tatsächlich vorrangig ums Geld. Ganz schön wichtig. In der letzten Folge haben wir ja um Heizen der Zukunft. Da war meine Kollegin Astrid Sonntag dabei. Wärmepumpe, Gas und Fernwärme gesprochen. Und jetzt wollen wir reden, wer bezahlt eigentlich die Energiewende? Spannendes Thema, ja? Wie es meistens so ist, wahrscheinlich die Bürger und die Verbraucher, aber es kann ja auch ein bisschen anders sein. Und deswegen vielleicht auch mal die erste Frage an Sie. Wir bezahlen ja regelmäßig unsere Stromrechnung, Gasrechnung und so weiter. Was bezahlen wir denn damit eigentlich?
1: Genau, also auf die Frage würde ich jetzt mal kurz eingehen. Also die Strom- und Gaspreiszusammensetzung ist ja nicht nur der eigentliche Strompreis oder Gaspreis an der Börse, sondern letztendlich besteht das aus drei Teilen. Also das ist beim Strom so und beim Gas genauso. Das ist natürlich zum einen der Börsenpreis, der Marktpreis. Darin enthalten sind also Beschaffungskosten, dann der Vertrag und die Margen, die die jeweiligen Energieversorger dann eben haben. Zum anderen, ein großer Teil sind auch noch die Netzentgelte, also letztendlich die Infrastruktur, die Strom und Gas.

0: Gasnetze, die betrieben werden müssen, die erhalten werden müssen, die erneuert werden müssen. Und zum anderen sind das noch Umlagen, Abgaben und Steuern. Also beim Strom zum Beispiel die Stromsteuer oder diverse Umlagen. Früher mal die EEG-Umlage, ein ganz großer Posten, der ja weggefallen ist. Und ja, beim Gas ist es die Energiesteuer, CO2-Steuer. Und diese ganzen Bestandteile führen dann eben zum Endverbraucherpreis.
1: Bleiben wir mal kurz bei der Steuer. Das fällt mir jetzt direkt immer auf, weil da gibt es ja eine harte Diskussion im Zusammenhang mit den Spritpreisen,
0: Genau.
1: gerade in letzter Zeit, wo man ja dann sagt, der Staat nimmt sich hier ganz schön viel. Wenn der Staat nicht so hohe Steuern hätte, könnte das alles viel einfacher aussehen. Ist das denn bei den Energiepreisen genauso?
2: Ich würde antworten, ja, natürlich ist das dort genauso. Da ist es ja so, dass wir letztlich zwei Steuerarten haben, und zwar einmal die ganz normale Umsatz- oder Mehrwertsteuer, die ja ganz zum Schluss drauf kommt mit aktuell 19%. Und auch dort könnte man drüber nachdenken, sind die 19% angemessen. Bei anderen Produkten gibt es ja auch einen reduzierten Mehrwertsteuersatz, aber bei Strom und Gas ist es 19%. Der zweite Punkt ist, es gibt auch noch Energiesteuern. Die sind bei Strom und Gas ein bisschen unterschiedlich, aber letztlich de facto eine Art Verbrauchssteuer auch, die obendrauf kommt. Und aktuell ist es eben so, dass natürlich bei, sag mal, einem Strompreis von vielleicht 40 Cent trotzdem etwa 6 Cent Mehrwertsteuer drauf sind. Das muss man schon mal einfach für sich mal ein bisschen sacken lassen. Das heißt also auch mit jeder Erhöhung an den Börsen oder insgesamt am Energiemarkt profitiert der Staat natürlich mittelbar auch. Ja, also wir haben das insbesondere gesehen in dem Jahr 2022, wo diese Preise aufgrund der stark gestiegenen Börsenpreise natürlich auch mit einer gewissen Zeitverzögerung beim Endkunden angekommen sind, dass dort auch der Anteil natürlich einfach nochmal gehebelt wurde, dieser Erhöhung, weil 20% oder exakt 19% sind halt 19%, die obendrauf kommen. Bei 10 Cent sind es 1,9 Cent obendrauf, bei 20 Cent schon 3,8 Cent. Ne? Also das ist halt einfach ein Fakt und ja, lässt sich darüber diskutieren bei dem Thema Entlastung. Auf der anderen Seite muss man natürlich sagen, wir wissen alle, die öffentlichen Kassen sind leer und der Staat muss sich natürlich auch refinanzieren.
1: Ja, das könnte natürlich auch dazu führen, dass man den Eindruck hat, der Staat hätte gar keinen Druck, da an den Preisen etwas im Sinne des Verbrauchers zu ändern. Ja, tun sie natürlich aus politischen Gründen, versuchen sie das, aber der Eindruck kann natürlich entstehen. Jetzt will natürlich der Staat und auch viele andere wollen natürlich setzen auf erneuerbare Energien, auf Sonnenenergie, auf Windenergie und so weiter. Sollte man ja eigentlich meinen, dass das also eigentlich nichts kosten sollte, wenn man das fördern sollte. Also warum sind denn diese Sachen, dass der Strom aus Wind und Sonnenkraft nicht einfach kostenlos?
0: Genau, also natürlich benötigt es keinen Brennstoff dafür, wie für die klassischen ja, konservativen Energieträger wie Gas, Öl etc. Aber es wird natürlich die komplette Infrastruktur dafür benötigt. Ne? Also der Strom wird ja auch oftmals dort produziert, wo vielleicht nicht unbedingt gebraucht wird. Man braucht die Stromnetze, man muss in die Stromnetze investieren. Und das Problem ist ja auch bei den Erneuerbaren, sie stehen nicht immer dann zur Verfügung, wenn man sie braucht. Ja, und deshalb muss man eben nicht nur diese Erzeugung sehen, sondern auch den Transport. Und die Anlagenbetreiber haben ja auch ein bestimmtes Investment und das wollen sie ja refinanziert haben. Also sicherlich ist der Energieträger an sich kostenlos, aber das bedeutet natürlich nicht, dass es kostenfrei ist für den Verbraucher oder für den Nutzer letztendlich. Ja.
2: Würde ich gleich noch mal was ergänzen. Es ist ja so, dass aktuell im Wesentlichen oder der Zubau an Erneuerbaren, wenn es über die EEG-Regelung noch gehen soll, wird ausgeschrieben. Und da können sich Investoren bewerben, um sozusagen einen gewissen Anteil des Kuchens zu bekommen. Und die müssen natürlich ihr Investment refinanzieren. Und damit kommen dann, sagen wir, bei PV-Anlagen vielleicht so etwa 5 Cent pro Kilowattstunde raus, die einfach brauchen, um ihr Investment jetzt ohne Netzentgelte einfach die Entwicklung des Projekts, die PV-Anlage und so weiter, um das zu refinanzieren. Und bei Wind ist es meistens noch so etwas teurer, 6 Cent, weil einfach diese Anlagen natürlich ein erhebliches Investment erfordern, also so ein großes Windrad. kann mal locker

0: 10 Millionen Euro kosten. Dazu kommen dann meistens auch noch, das vergisst man häufig ein bisschen, zusätzliche Kosten wie Pachtentgelte, die an die lokalen, sagen wir mal,
1: Ja,
0: Grundstückseigentümer zu
1: genau,
0: zahlen sind,
1: Flächenbereitsteller.
0: ist man auch häufig in einem hohen fünfstelligen Bereich, manchmal sogar sechsstellig. Und auch diese Umlage, die es jetzt neuerdings gibt, dass im Prinzip die Gemeinden, Kommunen noch einen gewissen Anteil haben wollen, das muss alles mit refinanziert werden. Also deswegen kommen dort eben auch solche Preise raus und für umsonst geht es halt nicht. Aber das wird jeder selber wissen, der sich zu Hause eine PV-Anlage aufs Dach baut. Die kostet halt erstmal Geld, ein Investment und vielleicht auch in diesem Zusammenhang gleich mal diese Diskussion, die jetzt gerade angestoßen wurde durch unsere Wirtschaftsministerin, die überlegt oder wo überlegt wird, dass für private PV-Anlagen künftig es keine
1: Genau,
0: Einspeisevergütung mehr
1: keine
0: gibt.
1: feste mehr.
0: Die Einspeisevergütung aktuell liegt etwa so bei circa 7 Cent pro Kilowattstunde. Das ist also, ja, ist ein kleines Zubrot, aber der wesentliche Faktor ist eben, wir hatten es vorhin gesagt, aktuell etwa 40 Cent, natürlich brutto, was Strom kostet. Und wenn ich den eben nicht beziehen muss, spare ich 40 Cent, habe vielleicht selber, bei einer, so einer Kleinanlage sind es vielleicht 10 Cent Kosten über die Nutzungsdauer gerechnet, spare ich also 30 Cent. Das ist also schon attraktiv und deswegen, also meine persönliche Meinung ist, man muss auch davon wegkommen, von dieser hohen Förderung,
1: Ja.
0: um vielleicht noch mal eine zweite Zahl zu nennen. Wir hatten ja bis zum Jahr 2022 diese EEG-Umlage, also sprich, das war ein Entgelt, was im Strompreis enthalten war, zur Refinanzierung dieser gesamten Anlagen, weil die einen Anspruch hatten auf eine gewisse Einspeisevergütung. Also die ganz alten Anlagen von vor 15 Jahren, die haben teilweise über 40 Cent Einspeisevergütung bekommen. Und das muss letztlich gewälzt werden. Und damit hatten wir in Deutschland weit über 20 Milliarden pro Jahr an dieser EEG-Umlage, wo die gewälzt wurde. Also man hat es von dem Endkunden genommen und diesen, das können kleine Anlagenbetreiber sein, also der, was weiß ich, 2010, wenn sich eine PV-Anlage aufs Dach gebaut hat, hat eben dann wahrscheinlich, wie gesagt, weiß jetzt nicht, 30, 40 Cent bekommen. Und natürlich auch größere Anlagen, die dann sukzessive dazugekommen sind, um dieses Investment eben natürlich auch abzusichern. So, und das ist weggefallen, hat man natürlich trotzdem im Strompreis nicht gemerkt, weil parallel dazu auch insbesondere solche Anteile wie die Netzentgelte durch diesen Ausbau, der ja immer in aller Munde ist, kräftig gestiegen sind. Ja, das wird halt gewälzt und deswegen gab es dann nicht wirklich eine signifikante Entlastung.
2: Jetzt ist ja das mit den normalen Anlagen und so weiter, das Investment ist das eine, aber da braucht man ja noch Speicher und auch Netze dazu, Stromnetze. Wer zahlt denn die Investitionen dafür? Das macht ja nicht der eigentliche Betreiber so einer PV-Anlage.
1: Genau, also die eigentlichen Netzinvestitionen trägt ja der Netzbetreiber. Also davon gibt es einige in Deutschland. Hier in der Region ist es zum Beispiel die Midnetzstrom. So, und die sind natürlich für den Netzausbau verantwortlich und für den Anschluss dieser ganzen ja, Erzeugungsanlagen. Nun könnte man ja grob sagen, okay, jetzt gibt es hier so viele Anfragen zur Produktion oder zum Investment oder zum Bau von erneuerbaren Energien. Okay, die investieren das und letztendlich läuft es ja wieder darauf hinaus, dass es der Verbraucher zahlt mit den Netzentgelten, die ja jedes Jahr neu festgesetzt werden. Und das ist ja eigentlich ein Endloskreislauf, weil je mehr Investitionen, umso teurer wird es für alle. Und damit das nicht ausufert, gibt es dann irgendwo noch eine Bundesnetzagentur, sozusagen eine staatliche Regulierungsbehörde, die darüber schaut und sagt, okay, ihr müsst investieren, ihr seid dafür verantwortlich, es ist ja auch ein Monopol, aber dennoch sagen wir euch mit Erlösobergrenzen, ihr müsst wirtschaftlich und effizient arbeiten. Und das ist dann manchmal schwierig miteinander zu kombinieren, weil auf der einen Seite sagen wir, okay, wir wollen die Energiewende, wir wollen bis 2045 klimaneutral sein. Auf der anderen Seite wird natürlich die Netzbetreiber und mit der Bundesnetzagentur und diesen Erlösobergrenzen auch irgendwo wird Grenzen gesetzt und gesagt, okay, ihr müsst zwar hier investieren und das sind eure Kosten, aber ihr kriegt die vielleicht nicht zu 100% erstattet über die Netzentgelte, weil letztendlich die Bundesnetzagentur da immer ein Auge drauf hat. Also
0: Ich würde vielleicht noch was
1: ja,
0: ergänzen zur Netzentgeltsystematik
1: genau.
0: insgesamt. Es ist also so, dass die Netzentgelte Status quo de facto ausschließlich von den Verbrauchern bezahlt werden. Also im Umkehrschluss, alle, die einspeisen, also ob das jetzt eine kleine PV-Anlage ist, ein großes Windrad, eine große

0: und richtig. Dass also auch diese, die jetzt wirklich auch diese hohen Ausbaukosten letztlich mit verursachen. Es wird ja regelmäßig immer argumentiert, die Netze müssen deswegen ausgebaut werden, weil immer mehr Erzeugungsanlagen integriert werden müssen und dieses Netz, dieser Strom quer durch Deutschland geleitet werden muss. Das ist im Regelfall häufig daraus oder damit begründet, dass einfach die Erzeugungsanlagen an verschiedenen Stellen sich eben konzentrieren und meinetwegen, sagen wir, im Ruhrgebiet haben sie das, also haben wir kaum Platz, da haben sie das nicht so, also es muss zugeleitet werden. Und derzeit ist es eben so, dass dieser Ausbau de facto zu 100% durch den Verbraucher, es ist nicht bloß der Endverbraucher, sondern auch Industrieverbraucher bezahlt werden muss. Und da soll es einen Paradigmenwechsel geben, dass also auch die Einspeiser mit daran beteiligt werden, aus meiner Sicht korrekt, aber auch was aktuell zum Beispiel in aller Munde ist, dieses Thema Batteriespeicher, die ja dafür auch sorgen sollen, dass ein Ausgleich stattfindet zwischen den Zeiten, wo erzeugt wird. Also typisches Beispiel im Sommer, Mittagszeit haben wir viel zu viel Strom. Abends reicht es trotzdem noch nicht und die Batteriespeicher sollen für diesen kurzfristigen Ausgleich sorgen. Und bisher sind auch die Batteriespeicher von den Netzentgelten befreit. Das soll sich aber ändern. Also da gibt es bereits jetzt eine gesetzliche Regelung, die Richtung 2028, 2029 zielt, aber wahrscheinlich wird es sogar noch deutlich nach vorne gezogen, dass die mitbeteiligt werden.
1: Ja, spannend und klingt aber auf alle Fälle plausibel, ja, was Sie
0: Ja,
1: sagen.
0: natürlich.
1: Da kann ich Ihnen zustimmen, aus Ihrer Sicht korrekt. Jetzt könnte man ja als Verbraucher meinen, okay, es gibt immer mehr erneuerbare Energien und demzufolge muss ja irgendwann eigentlich auch mal meine Stromrechnung davon profitieren und günstiger werden, tut sie aber allerdings nicht. Wenn das so wäre, würde das wahrscheinlich sogar, das vermute ich, zu einer besseren Akzeptanz dieser erneuerbaren Energie führen oder vielleicht auch dazu führen, dass man eben so einen Windpark einfach mal akzeptiert, wer da vom Dorf
0: Ja.
1: aufgebaut wird. Aber dem ist ja nun nicht ganz so. Müsste das dann aber eigentlich nicht so sein?
0: Ja, also man könnte ja wirklich denken, es gibt immer mehr erneuerbare Energien, die Erzeugung wird günstiger und
1: Ja.
0: damit natürlich auch der Strompreis. Aber wie ich halt vorhin schon gesagt habe, es sind ja diese drei Bestandteile. Und Beschaffung ist eben nur, oder also der Börsenpreis ist nur ein Teil davon. Also mein Beispiel, die aktuelle BDEW-Strompreisanalyse sagt, einen ungefähren Durchschnittspreis 2026 von 37 Cent pro Kilowattstunde für einen Durchschnittsverbraucher von 2500 Kilowattstunden oder so, da ist der Grundpreis natürlich mit drin und davon entfallen ungefähr 15 Cent auf die Beschaffung und der Rest ist Steuern, Abgaben, Umlagen, Netzentgelte. Ne? Und dann haben wir ja auch noch das Problem der Strompreisbildung. Das hatten wir, glaube ich, auch schon mal bei einem Energiestammtisch kurz erläutert, diesen Merit-Order-Effekt. Also nur weil wir viel erneuerbare Energien im Netz haben, heißt das nicht, dass das für alle günstiger wird, sondern letztendlich, wir haben zwar meinetwegen in den Übergangsjahreszeiten viel Erneuerbare im Netz, brauchen aber, um den Bedarf zu decken, noch Gaskraftwerke. Und die erzeugen die Energie natürlich zu viel höheren Kosten. Aber das ist ja letztendlich das Benchmark für alle. Also angenommen, das Gaskraftwerk produziert für 10 Cent die Kilowattstunde, dann gilt der Preis für alle. Ne? Und das bestimmt dann letztendlich den Preis an der Börse. Obwohl, keine Ahnung, 90% Erneuerbare da sind, aber die restlichen 10%, die eben gebraucht werden, durch Gaskraftwerke erzeugt werden oder was auch immer. Ja, und daher funktioniert dieser Mechanismus eben noch nicht. Ne?
1: Ja, da kommen wir gleich mal zum.
0: Vielleicht noch mal ganz
1: Ja.
0: kurz zum Thema Merit Order. Also
1: Ja.
0: das besagt letztlich, dass der Markt komplett geräumt bzw. versorgt werden wird und muss. Ja, beim Strom kann man es ja kaum auch direkt irgendwo speichern, beim Gas ist es ein bisschen anders. Bei Strom muss so viel erzeugt werden, wie verbraucht wird, zu jeder Sekunde. Und dann ist sozusagen der Letzte, der diese letzte Kilowattstunde anbietet, der ist dann preisbestimmend. Also bis zu dem Zeitpunkt, wo Angebot und Nachfrage sich genau decken, das ist dann dieser Preis. Da wird es also welche geben, also die Frau Wiede sagt gerade beispielsweise 10 Cent. Da gibt es welche, die bieten meinetwegen für 5 Cent an, andere für 7. Und diese Markträumung erfolgt aber dann an dem Beispiel zu 10 Cent. Das heißt, alle bekommen 10 Cent. Also es gibt dann durchaus auch Erzeugungsanlagen, die gutes Geld machen, weil sie eben ihre Kosten mehr als einspielen. Aber es gibt eben auch welche, die meinetwegen 12 Cent bieten, die sagen, okay, dann wäre ich nicht aufgerufen, weil so viel Erneuerbare praktisch da ist.
1: Ja.
0: Und die, und da muss man auch nochmal dazu sagen, normalerweise, und das, so wird auch die Vermarktung gemacht,
2: werden immer nur die sogenannten Varianten.

0: variablen Kosten berücksichtigt. Also an dem Beispiel Gaskraftwerk ist es so, dass die variablen Kosten für Gas und CO2 beispielsweise bei diesen 10 Cent liegen, die Gesamtkosten aber inklusive Investitionen wahrscheinlich bei 20 Cent liegen. Aber in der Vermarktung sagt man, es ist jetzt besser, meinetwegen zu 10 Cent zu vermarkten, zu verkaufen, weil ich bedecke da meine Kosten noch plus einen gewissen Aufschlag für meine Fixkosten, als wenn ich mit 20 Cent in die Vermarktung gehe, wo ich sage, da komme ich nicht dran. Aber die Fixkosten habe ich trotzdem, ne? Also ein gewisser Deckungsbeitrag. Und deswegen brauchen die auch Zeiten, wo eben der Preis oberhalb der variablen Kosten ist. Bei einer PV-Anlage ist es wiederum so, das sehen wir dann auch an den aktuellen Börsenpreisen, die sich teilweise um null oder teilweise sogar in negativen Bereich bewegen, weil die wesentliche Vermarktung erfolgt dort auch über diese großen Übertragungsnetzbetreiber, weil letztlich der Strom, der sozusagen eingespeist wird, den bekommt man von seinem Netzbetreiber vergütet, jetzt als Privatmann. Der Netzbetreiber wälzt das hoch zum Übertragungsnetzbetreiber und der muss den ja loswerden, der kann ja damit nichts machen. Und da sagt eben, ich habe einen gesetzgeberischen Auftrag, ich muss den loswerden und alles, was ich sozusagen an der Börse erziele, okay, das läuft gegen diese Entgelte, die mir ja mein Netzbetreiber zahlt, ne? Also das ist eine Gegenfinanzierung. Aber wenn das nicht stattfindet, findet es halt nicht statt, aber ich muss den Strompreis loswerden. Deswegen gibt es eben insbesondere im Sommer in den Mittagsstunden Preise, die eben bei null oder teilweise sogar negativ sind, weil einfach der Markt geräumt werden muss, ne? Während hingegen abends im Sommer ist es dann so, dann bestimmen wieder andere den Preis, dann steigt der eben auf 10, 15, teilweise 20 Cent. Jetzt im Sommer haben wir es teilweise sogar gesehen, da war er bei 40 Cent. Ne? Bloß an der Börse, das ist der reine Energiepreis, weil beispielsweise natürlich keine PV zur Verfügung steht, wenig Wind weht und natürlich aber auch anderes, gab es auch in den Nachrichten öfters mal zu hören, dass beispielsweise Kernkraftwerke, jetzt nicht in Deutschland, aber im Ausland außer Betrieb gegangen sind, auch Kohlekraftwerke ihre Leistung reduzieren mussten, weil nicht genug Kühlwasser da war.
1: Ja.
0: Ne? Also das wirkt
1: Es sind ja
0: halt
1: Mitteffekte.
0: alles,
1: Ja, ja,
0: alles
1: ja. Ja,
0: zusammen.
1: richtig.
0: Ne?
2: Genau.
0: Also man kann das selten auf eine einzige Ursache fokussieren, sondern muss sagen, es sind eine Vielzahl von Ursachen und
2: Ja.
0: die wirken irgendwo auch alle preisbeeinflussend.
2: Genau, aber damit der Verbraucher auch irgendwie von diesen negativen Strompreisen, die wir ja manchmal haben, auch profitieren kann, wurde ja beschlossen, dass es diese dynamischen Tarife gibt. Das Thema hatten wir auch schon mal kurz bei einem Stammtisch. Und hier ist es ja so, dass sozusagen der Verbraucher das direkt nutzen kann, wenn er die Möglichkeit hat, seine entsprechenden Geräte zu steuern. Also wenn er zum Beispiel mittags zu Hause ist und sagt, jetzt kann ich mein E-Auto laden, jetzt ist der Strompreis gerade negativ, kann er das natürlich irgendwie so ein bisschen mit beeinflussen und auch von den negativen Preisen profitieren. Ne? Wenn ich natürlich nur abends zu Hause bin und mein Auto laden muss, weil ich am nächsten Tag irgendwie los muss und dann ist der Strompreis aber gerade wieder hoch, dann ja, habe ich eventuell den Effekt, den ich am Vortag mittags hatte, schon
1: Der
2: wieder am
1: wieder
2: nächsten Tag
1: aufgebraucht.
2: Abend eingebüßt. Aber das ist ja auch ein bisschen der Sinn der dynamischen Tarife, dass man eben den Verbraucher immer mehr einbindet und dieses ganze System, das man hat, dass man das halt auch mit nutzen kann. Ne? Wobei das ja natürlich relativ komplex ist und auch so eine hohe digitale Affinität erfordert, weil man hat eine App und sieht die Preise für den nächsten Tag und muss alles steuern, braucht die Geräte dazu.
1: Ja,
2: Das ist jetzt vermutlich
1: völliger
2: für 80
1: Aufwand.
2: Prozent der Leute aktuell noch nichts.
1: Na, aber es wird welche geben,
2: Es
1: die befassen
2: wird,
1: sich
2: ja,
1: ja,
2: genau.
1: sehr, sehr
2: Ja.
1: gut damit und da geht ja auch die Zukunft dann hin.
3: Das war unsere Sendung für den heutigen Mittwochabend. Ich wünsche Ihnen jetzt einen schönen Abend und ich freue mich, Sie hier am Freitag dann wieder begrüßen zu dürfen.

0: Haben Sie den letzten Arbeitstag im Monat September für dieses Jahr gut überstanden? Jetzt am Abend sollten Sie sich entspannen und den Tages- bzw. Monatsausklang genießen. Sie haben es sich hoffentlich auf der Couch gemütlich gemacht mit einem leckeren Getränk und bisschen was zu knabbern. Für das passende Fernsehprogramm, dafür sorgen wir. Es ist Mittwochabend, Bergfest der Arbeitswoche, Monatsfinale und Sie haben sich für das richtige Programm entschieden. Sie sehen Glück auf TV am 273. Tag des Jahres mit Nachrichten und bewegten Bildern aus unserer Region und für unsere Region. Es verbleiben nur noch 92 Tage bis zum Jahresende. Guten Abend und Glück auf, liebe Zuschauer, zu einer neuen Ausgabe von Megional. Ihre tägliche Dosis Information am 30. September 2026. Der September geht zu Ende, der Oktober kommt. Damit das letzte Quartal für dieses Jahr. Und beim Panzergrenadierbataillon 371 Marienberger Jäger ging gestern auch ein Kapitel zu Ende. Das Kommando wurde übergeben, denn Oberstleutnant Böhmes Dienstzeit geht zu Ende. Für solch einen Appell bot der quadratische Marienberger Markt die passende Kulisse bei bestem Wetter.
1: Anlässlich des Wechsels des Bataillonskommandeurs des Panzergrenadierbataillons 371 fand auf dem Marktplatz in Marienberg am 29. September ein feierlicher Appell statt. Nach nunmehr 3 Jahren Dienstzeit übergab Oberstleutnant Georg Böhme, der bisherige Kommandant der Brigade, das Kommando an Oberstleutnant Benjamin Zeitler. Zahlreiche Gäste und Vertreter aus den umliegenden Kommunen wohnten dem Appell bei.

0: Tag, Soldatinnen und Soldaten!
1: Guten Tag, Herr Oberstleutnant!
0: Augen geradeaus nehmen, Gründersen.
2: Wie blickt Oberstleutnant Böhme auf die vergangenen Jahre bei den Marienberger Jägern?
3: Ich gehe mit einem lachenden Auge aus Marienberg, weil ich weiß, dass alles seine Zeit hat und auch hier mit frischem Wind, Schwung, neuen Impulsen das Bataillon weiter vorangebracht wird und auf dem aufbauenden oder auf dem bisher Erreichten weiter aufgebaut wird. Und da ist genau der Oberstleutnant Zeitler der richtige Mann. Und natürlich auch mit einem weinenden Auge und wie ich es auch in meiner Rede ansprach, das ist die schönste, mit die prägendste Verwendung, Aufgabe, Ehre für einen Offizier, Stabsoffizier, ein Bataillon führen zu dürfen. Und das ist natürlich schmerzlich. Ich werde, und das wird, denke ich, erst nach und nach kommen, die Männer und Frauen, die Aufgabe an der Truppe, den aktiven Beitrag ganz vorne in der Linie, werde ich definitiv vermissen. Und vermutlich auch gerade in meiner nächsten Verwendung im Bundesministerium Verteidigung, was komplett anderes ist, dort dann eher Papier, strategische Ebene, aber auch das gehört dazu und ist genauso wichtig und leistet den Beitrag, der erforderlich ist. Der Zusammenhalt hier in Marienberg selbst und vor allen Dingen auch der Rückhalt durch unsere Garnisonsstadt, und ich möchte das auch bewusst erweitern auf alle Patengemeinden im Erzgebirgskreis, der ist historisch gewachsen und exzellent. Und das habe ich auch hier in meiner Zeit erlebt, ob bei kleinen oder großen Veranstaltungen. Man hilft sich, man ist miteinander im Gespräch und man sieht es auch ganz deutlich an kleinen Gegebenheiten aus dem Alltag. Wenn Sie als Soldat in Uniform über die Straße laufen, nimmt niemand Notiz von Ihnen, weder im Positiven noch im Negativen. Warum nicht?

weil sie einfach normal dazugehören. Und so sollte es sein. Und deswegen fühlen wir uns hier auch in Marienberg als Marienberger Jäger, auch wenn ich jetzt nicht mehr der Kommandeur bin, ich bin trotzdem noch ein Ehrenjäger der Marienberger, fühlen wir uns besonders wohl. Und diese wertschätzende Partnerschaft gilt es weiter fortzusetzen und die wird auch fortgesetzt werden, da bin ich mir sicher. Es gibt nicht das Ereignis oder die Ereignisse, sondern das ist in der Gesamtschau betrachtet. Die gesamte Zeit, all das, was wir miteinander bestritten haben, was wir erlebt haben, um eben auch unseren Beitrag zu leisten und die Einsatzbereitschaft herzustellen. Und das zusammen mit allen Männern und Frauen, mit allen Herausforderungen, die wir gemeistert haben. Und das ist das, wo ich zurückblicke und sage, jawohl, wir haben es geschafft. Wir haben im Rahmen der Übergabe ganz viel gesprochen, auch zwischenmenschlich, über Tricks und Kniffe, Erfahrungsaustausch durchgeführt. Ich kann im Endeffekt auch noch eins mitgeben, klare Führung und klare Kommunikation. Und das, was vor uns liegt oder was vor dem Bataillon liegt, die Aufträge und Aufgaben, als Teamaufgabe zu verstehen und im Bild des Brigadekommandeurs bleibend, er ist jetzt der Kapitän, aber um das große Segelschiff, Motorsegeljacht, Schlachtschiff hier weiter auf Kurs zu halten, sind alle im Team erforderlich. Und dafür ist Führung und Kommunikation der Schlüssel zum Erfolg.

Panzergrenadierbataillon 371 hört auf mein Kommando. Auf gerade! Auf! Auf den scheidenden Bataillonskommandeur! An Oberstleutnant Georg Böhme! Ein donnerndes, ein dreifach kräftiges Panzergrenadier!

Für mich ist es ja eine Heimkehr, ein Zurückkommen in meine militärische Heimat. Ich hatte das große Vergnügen und die Ehre, bereits hier vor Ort bei den Marienberger Jägern als Kompaniechef eingesetzt zu sein in der Vergangenheit. Und dementsprechend habe ich bereits ein sehr, sehr klares Bild von der Leistungsfähigkeit des Verbandes und der Soldatinnen und Soldaten hier im Erzgebirge. Und freue mich natürlich dementsprechend ungemein drauf, die Führung über diesen Verband übertragen bekommen zu haben. Bei solch einer Verwendung tritt man zuallererst mal mit einer ordentlichen Portion Demut an. Weil, wie Sie sagen, es ist viel Verantwortung für viele Menschenleben im Zweifel, natürlich aber auch für viel Material und zu guter Letzt dafür, dass der Auftrag, den wir als Marienberger Jäger von unserer Führung bekommen, auch so gut wie möglich erfüllt wird. Also dementsprechend Vorfreude natürlich, na, auf die vor uns liegende Zeit, auf die Herausforderungen und vor allem aber darauf, die Herausforderungen gemeinsam mit unseren Soldatinnen und Soldaten lösen zu können. Regionalität bedeutet für mich in erster Linie Identität. Der Verband, wie Sie richtigerweise sagen, ist stark verwurzelt hier in der Region. Und die Zusammenarbeit mit den ganzen im Schwerpunkt liegenden zivilen Akteuren hervorragend. Und ich möchte das schlicht und ergreifend so weiterführen. Ja, das gesamte deutsche Heer, die ganzen Streitkräfte, die gesamte Bundeswehr befindet sich im Umbruch, befindet sich im Aufwuchs. Dementsprechend gibt es enorm viel auf allen Ebenen zu tun, enorm viel, dass wir angreifen, wo wir anpacken müssen.

Und dieser Geist, Innovation, Anpacken, Machen, ist einer, der mich beseelt. Und ich denke, da bin ich hier im Verband aber auch goldrichtig, denn das ist genau die Mentalität, die ich von den Marienberger Jägern sowieso schon kenne.

0: Noch mehr von der Kommandoübergabe sehen Sie ab Samstag in unserem Wochenmagazin. Jetzt wechseln wir das Thema und gehen nach Zschopau, denn dort herrscht in diesen Tagen internationales Flair. Die 10. FIM Enduro Vintage Trophy findet in der Motorradstadt statt. Die Ankündigung auf dieses Event ist schon seit Monaten an markanten Punkten gut zu sehen gewesen. Gestern Abend nun wurde offiziell der Startschuss gegeben mit der großen Eröffnung und Vorstellung der Fahrer.
1: Zschopau steht in dieser Woche wieder ganz im Zeichen des Endurosports. Am Dienstagabend ist die 10. FIM Enduro Vintage Trophy offiziell eröffnet worden. Auf dem Neumarkt versammelten sich Fahrer und Teams aus aller Welt. Mehr als 450 Teilnehmer aus insgesamt 20 Ländern sind in diesem Jahr nach Zschopau gekommen. Damit ist die Motorradstadt in dieser Woche wieder internationaler Treffpunkt für Freunde des klassischen Endurosports.
2: Ganz, ganz herzlich willkommen in der Motorradstadt Deutschlands, hier in Zschopau zur 10. FIM Vintage Trophy im Jahre 2026.

0: begrüßen Sie gemeinsam mit mir auf der Bühne den Mann, der die Verantwortung hat, allerdings als Vereinsvorsitzender oder Präsident gar nicht weiß, dass er auch ein Stück weit mit seinem Privatvermögen haftet. Ganz herzlich willkommen, Riesenapplaus für Uwe Glaubenser und euren Fahrtleiter Norbert Vogler. Wir begrüßen ganz, ganz herzlich den Oberbürgermeister der Motorradstadt Thurau, Arne Sigmund, und seinen Stellvertreter Jürgen Hetzner.
1: Liebe Fahrerinnen und Fahrer, liebe Gäste und Freunde des Endurosports, herzlich willkommen zur Finn Enduro Vintage Trophy 2026 in der Motorradstadt Zschopau.
2: Ein besonderer Moment der Eröffnungsfeier war zudem eine Spendenübergabe der Stadt Zschopau an den MSC MZ Zschopau.
3: Die heutige Eröffnungsveranstaltung dieser Enduro-Sportveranstaltung, dem MSC Zschopau MZ e.V., einen Scheck überreichen. Einen Scheck des Stadtrates der großen Kreisstadt Zschopau bzw. der Motorradstadt Zschopau und der Stadtverwaltung Zschopau. Wir haben im April diesen Jahres einen Beschluss im Stadtrat gefasst, in dem wir beschlossen haben, dass wir 30.500 Euro dem MSC Zschopau zur Verfügung stellen, damit diese Veranstaltung durchgeht. Ich möchte diesen Scheck symbolisch überreichen den Vorsitzenden des MSC Zschopau.
2: Im Mittelpunkt der Eröffnung stand der Einzug der Nationen. Nach und nach wurden die einzelnen Länder auf der Bühne vorgestellt. Von Deutschland und den europäischen Nachbarn bis hin zu Teilnehmern aus Übersee.
4: Glück auf miteinander! Das war ein Auftakt nach Maß, jetzt geht's richtig los. Die Bürgerstraße ist voll, alles aufgestellt. Und wir haben noch etwas vor, 20 Nationen.

0: Für die Zuschauer auf dem Neumarkt gab es damit schon vor dem eigentlichen Start einen ersten Eindruck davon, wie international die Vintage Trophy in diesem Jahr besetzt ist. Bereits heute am Mittwoch erfolgte der erste Start und bis zum Ende der Woche stehen weitere Prüfungen und Rennen auf dem Programm. Die Eröffnungsfeier auf dem Neumarkt war damit der Auftakt zu mehreren Tagen Endurosport und zu einer Veranstaltung, die die lange Motorradtradition Chophaus auch in diesem Jahr international sichtbar macht.
1: Der Wetter-September verabschiedet sich doch ganz ordentlich. Gegen das schöne Wetter hatten bestimmt die wenigsten was einzuwenden. Willkommen zum Glück auf TV Wetter. Und auch der Oktober wird goldig mit Sonne starten, so viel kann ich schon verraten. Was mich aber eher etwas verschreckt hat, war der Blick in die Mittelfrist bei einigen Rechenläufen von Wettermodellen. Da sieht's in Richtung Mitte Oktober sogar schon mal bisschen winterlich aus mit Temperaturen unter Null und Frost. Da sind dann auch Schneeflocken nicht weit. Man höre und staune. Im Prinzip ist das für unsere Breiten nichts Ungewöhnliches. Kommt nur mittlerweile seltenst vor. Aber vielleicht sind wir dieses Jahr mal dran, dass es schon zeitig recht kalt werden könnte. Aber das waren jetzt einzelne Rechenläufe. Die Mehrheit bleibt aktuell noch bei Herbstwetter. Und aktuell bekommen wir noch einen Hauch von Spätsommer geliefert. Denn am Rande eines umfangreichen Hochdruckgebietes über Nordosteuropa fließt mit südöstlicher Strömung warme und trockene Luft in den Osten Deutschlands. So die Wetterlage für den heutigen Tag. Was das jetzt für unsere Region in den nächsten Stunden genau bedeutet, schauen wir uns mal im Detail an. Mit einem ziemlich klaren Himmel beenden wir den Tag. Im Laufe der Nacht kommen dann paar Wolken mehr dazu. Diese sind aber harmlos, denn wir bekommen keine Niederschläge. Nur der Blick zu den Sternen und dem abnehmenden Mond wird verhindert. Unser Erdtrabant geht um 19.26 Uhr auf und 12.10 Uhr morgen Mittag wieder unter. Morgen früh sieht der Himmel dann schlimmer aus, als er ist. Es bleibt trocken und es wird dann auch wieder besser. Wir schauen auf die Temperaturen am Abend und morgen früh. 18 bis 14 Grad lesen wir heute Abend an den Thermometern ab. Zwischen 14 und 10 Grad liegen die Frühwerte. Auf dem Erzgebirgskamm kann es morgen früh auch einstellige Temperaturen geben. Was macht der Wind? Aus südöstlichen Richtungen weht dieser. Im Mittel leicht bis schwach, zwischen 6 und 12 Kilometer pro Stunde. Und in Böen schwach bis mäßig mit bis zu 24 Kilometer pro Stunde. Der Wind nimmt dabei im Laufe der Nacht etwas zu, insbesondere in der zweiten Nachthälfte.

Der Donnerstag startet mit einem bewölkten Himmel. Diese lösen sich auch ein Stück weit im Laufe des Vormittags auf. Doch dann bleibt es über den weiteren Tagesverlauf bei leichten Schönwetterwolken, so als nette Zierde am Firmament. Von Niederschlägen bleiben wir auch am Donnerstag noch verschont. Die Sonnenausbeute ist noch mal ganz beachtlich. 10 bis 11 Sonnenstunden kommen bis zum Tagesende zusammen. Sonnenaufgang ist um 7.06 Uhr und 18.46 Uhr geht sie wieder unter. Am Abend kommen dann ein paar Wölkchen mehr auf und in der Nacht zum Freitag zieht sich der Himmel weiter zu. Es fallen aber erstmal noch keine Niederschläge. Blicken wir auf die sommerlichen Tagestemperaturen. 10 bis 14 Grad messen wir zum Start in den Tag. Die Höchstwerte am Nachmittag erreichen 20 bis 23 Grad, wenn das nichts ist. Fehlt noch der Wind, der dem Tag wieder die leicht herbstliche Note vergibt. Er bleibt bei seiner südöstlichen Richtung und weht im Mittel leicht zwischen 6 und 11 Kilometer pro Stunde und in Böen leicht bis mäßig mit bis zu 25 Kilometer pro Stunde. Und wie gestalten sich die Aussichten zum Start in das anstehende 1. Oktoberwochenende? Wir blicken auf Freitag und Samstag, nehmen uns dabei die Berechnungen des Deutschen Wetterdienstes als Grundlage. Am Freitag sind es die Wolken, die den Himmel dominieren. Wer auf der Suche nach der Sonne ist, der wird sie so ohne weiteres nicht finden, denn die Wolkendecke ist einfach zu stark. Ich will auch den einen oder anderen leichten Regenschauer nicht ganz ausschließen. Also den Regenschirm sollten Sie vielleicht mit einpacken. Meist regnet's dann ja nicht. Und wenn doch, erfüllt er seinen Zweck. Es bleibt die Hoffnung, dass das Wetter auf alle Fälle besser wird. Die Tagestemperaturen gehen wieder ein Stückchen zurück. Es fehlt die Sonne. Sie bewegen sich morgens bei Werten zwischen 12 und 14 Grad und steigern sich am Nachmittag nur unwesentlich auf 13 bis 16 Grad. Der Wind verleiht dem Tag die herbstliche Note und wechselt die Richtung. Aus nordwestlichen Richtungen weht er, im Mittel leicht zwischen 5 und 9 Kilometer pro Stunde und in Böen leicht bis mäßig mit bis zu 20 Kilometer pro Stunde. Das Wetter am Tag der Deutschen Einheit sieht trocken aus. Das ist das Positive. Was bleibt, sind die vielen Wolken am Himmel. Aber diese räumen der Sonne auch Möglichkeiten ein, ihre Strahlen direkt auf die Erde zu schicken. Ich gehe mal konservativ ran und rechne mit 4 bis 5 Sonnenstunden am Feiertag. Durch die Sonne reagieren gleich die Tagestemperaturen etwas positiver. Sie bewegen sich nämlich zwischen 10 und 12 Grad am Morgen sowie 19 bis 21 Grad am Nachmittag. Der Wind ist da, aber nicht schlimm. Er weht mal aus südöstlichen Richtungen, im Mittel leicht, mit Geschwindigkeiten zwischen 5 und 8 Kilometer pro Stunde sowie in Böen leicht bis mäßig mit bis zu 20 Kilometer pro Stunde. Den Sonntag kann die Sonne nicht dominieren. Die Wolken gewinnen wieder und es könnte sogar lokal auch mal ein bisschen nass von oben werden. Mal schauen, ob beim Blick in die Wetterkarten morgen das Wetter vielleicht sogar noch besser wird. Liebe Zuschauer, wir sind schon wieder am Ende unserer Sendung angekommen. Das war der Mittwoch bei Megional. Haben Sie heute nicht rechtzeitig einschalten können, dann ist das kein Problem. 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Unter www.glückauf.tv finden Sie in unserer Mediathek den Programm-Livestream als auch jede Menge Beiträge rund um die Uhr zum individuellen Anschauen. Selbiges finden Sie auch bei YouTube unter unseren Glückauf-TV-Kanälen. Gleich folgen noch Freizeittipps für Sie. Doch zuvor verabschiede ich mich für heute von Ihnen. Morgen begrüßt Sie an dieser Stelle meine Kollegin Fleurie Schmieder. Ich wünsche Ihnen einen schönen Abend und später dann eine angenehme Nacht. Machen Sie's gut.

0: In den Supermärkten wird schon seit einigen Wochen auf die bevorstehende Weihnachtszeit hingewiesen mit vielen Leckereien. Im Spielzeugdorf Seifen, wo das ganze Jahr über Weihnachten ist, wird die für die Erzgebirger schönste Zeit nun wieder mit Licht und weihnachtlichem Flair deutlich sichtbar. Es geht in den Voradvent ab dem 3. Oktober mit dem nun schon 12. Seifener Sternenmarkt gegenüber des Spielzeugmuseums. Er ist mit unzähligen Sternen geschmückt und soll seine Besucher auf die Adventszeit einstimmen. Um 11 Uhr startet der kleine Markt mit einem Oktoberfest. Der Eröffnungstag wird natürlich auch musikalisch umrahmt. 15 Uhr ist Emily Zeise mit ihren musikalischen Glücksmomenten zu Gast.
1: Dieses Jahr ist es soweit. Der MSC MZ Chopau e.V. im ADAC lädt in der letzten Woche im September die Freunde des klassischen Geländesports in die Motorradstadt Chopau ein. 4 Tage lang messen sich Teams und Einzelfahrer aus zahlreichen Nationen auf den anspruchsvollen Strecken rund um Chopau. Am Dienstag, dem 29. September um 18.30 Uhr gibt es die offizielle Eröffnungsveranstaltung auf dem Neumarkt. Am Mittwoch geht das ganze Spektakel dann so richtig los, wo vor dem Rathaus Chopau um 13 Uhr. Die Fahrer treten dann die Sander-Fördertechnik-Beschleunigungsprüfung mit ihren alten Maschinen an. Donnerstag, Freitag und Samstag starten dann die ersten Fahrer jeweils um 8 Uhr morgens in die Tagesabschnitte nach Weißbach, dem Skihang, in Chopau oder auch nach Venusberg. 4 Tage voller Action warten auf euch. Also auf zur FIM Enduro Vintage Trophy 2026 vom 29. September bis 3. Oktober rund um Chopau. Mehr Informationen zur Veranstaltung gibt es auf www.msc-mz.de.
0: Ab dem 3. Oktober öffnet das Erzgebirgische Spielzeugmuseum in Seifen nach langer Umbaupause wieder seine Türen. Zum Auftakt erwartet die Besucher eine besondere Sonderausstellung. In Kooperation mit der bekannten Barbie-Sammlerin Bettina Dorfmann und der Denkstadt Erzgebirge treffen die traditionelle erzgebirgische Klapperpuppe und die weltberühmte Barbie erstmals direkt aufeinander. Die Schau Puppe zwischen Alltag und Glamour schlägt eine Brücke zwischen regionaler Holzkunst und internationaler Popkultur. Beide Puppen prägten Generationen von Kindern und spiegeln bis heute die Modetrends, Rollenbilder und gesellschaftlichen Vorstellungen ihrer jeweiligen Epoche wider. Große und kleine Gäste sind herzlich eingeladen, diesen spannenden Dialog zwischen Alltag und Traumwelt zu entdecken und auf eine Reise durch Modegeschichte und Kindheitserinnerungen zu gehen. Alarm, Alarm! Der notorische Unruhestifter Dieter Krause alias Tom Gerhardt ist am 16. Oktober um 20 Uhr im Haus des Gastes in Seifen. Und das gleich mit einem großen Drama. Nachdem der bockbeinige und stets übermotivierte Hausmeister ein Jahrzehnt lang im TV seine Mitmenschen gequält hat, drängt er jetzt auf die Bühne. Und das natürlich mit seiner überaus bildungsfernen Familie und dem unvermeidlichen Dackelclub. Hausmeister Krause, du lebst nur zweimal, ist ein absurdes Stück Volkstheater mit den beliebtesten Figuren der Fernsehserie für alle, die nicht in den Keller gehen müssen, um zu lachen. Sichern Sie sich noch heute Ihre Karte für diesen lachmuskelstrapazierenden Abend. Online über die Seifener Homepage oder direkt in der Touristinformation in Seifen im Haus des Spielzeugmuseums. Don Kosakenchor Sergej Jarow. Dieser eindrucksvolle, von vielen Menschen seit Jahrzehnten geliebte und verehrte Traditionschor gastiert am Freitag, dem 2. Oktober, stimmgewaltig mit einem bravourösen neuen Konzertprogramm zum ersten Mal in Wolkenstein. Um 19 Uhr beginnt ein musikalisches Fest großer Stimmen, inniger Gesänge, aber auch stimmlich akzentuierter Gesangsakrobatik in der St. Bartholomäuskirche. Es handelt sich bei diesem Chor um ein hochkarätiges Spitzenensemble. Die ukrainischen Sänger begeistern mit akademisch studierten Stimmen und den festlichen Gesängen der Kirche in einem oft überirdischen Klang ihr Publikum. Durch eine langjährige Gastspieltätigkeit hat gerade dieser Chor überall unzählige begeisterte und treue Zuhörer. Die Konzerte in Konzertsälen, in großen, aber auch in kleineren Kirchen, sind inzwischen wohl mit dem Begriff Kult zu umschreiben und werden überall mit stehenden Ovationen gefeiert. Lassen Sie sich diesen Konzertgenuss in Wolkenstein nicht entgehen.

Einen schönen guten Abend und herzlich willkommen zu Sachsen aktuell am 30. September. Das sind unsere Themen heute. Solarrevolution aus Chemnitz. Forscher drucken Energiequellen. Außerdem. Nach 60 Jahren Flugzeugbau zurück in Sachsen und. Football Deutschland zu Gast in Dresden.

0: Solarzellen aus dem Drucker. Was nach Zukunftsmusik klingt, könnte schon bald die Energiegewinnung verändern. Forschende der TU Chemnitz entwickeln eine neue Generation flexibler, sogenannter organischer Solarzellen, die sich großflächig und kostengünstiger herstellen lassen könnten. Wie die Zellen aussehen, mit denen zuletzt sogar ein wichtiger Rekord gebrochen wurde, durften wir uns für sie anschauen.
1: Das heißt, man kann viele Meter oder Kilometer lange Solarzellen drucken.
2: Solarzellen aus dem Drucker? Ja, Chemnitz macht's möglich. Solarstrom kennt man ja eigentlich aus großen Modulen auf Dächern, schwer und aus festen Materialien. Doch Forschende der TU Chemnitz arbeiten gerade an einer anderen Idee. Dünne, flexible Solarzellen aus dem Drucker. Wie beim Drucken einer Zeitung soll daraus eines Tages eine Produktion im großen Maßstab entstehen. Mit der Frage, wie das funktionieren kann, beschäftigt sich Professor Dr. Arvid Hübler.
3: So wie man sich eben das Zeitungs- oder Buchdrucken vorstellt, so werden eben eigentlich jetzt auch Solarzellen gedruckt hier. Das ist ein Forschungsprojekt, wo wir der Ingenieurpartner sind, der diese Drucktechnologie untersucht und entwickelt.
2: Das Projekt nennt sich Popular. Forschende aus 9 Universitäten arbeiten hier daran, organische Solarzellen für großflächige Druckverfahren weiterzuentwickeln. Statt Papier läuft hier aber Folie durch verschiedene Druckstationen, in der Schicht für Schicht die Bauteile der Solarzelle entstehen. Dabei erreichte man zuletzt einen wichtigen Meilenstein, wie Projektleiter Professor Dr. Carsten Deibel erklärt.
1: Wir erreichen mit den gedruckten Solarzellen 7-8% Wirkungsgrad. Das ist ein Rekord, weil es hier um eine Druckmethode geht, die man skalieren kann. Das heißt, man kann viele Meter oder Kilometer lange Solarzellen drucken. Und der Vergleich sind Solarzellen, die man im Labor herstellt, die ein paar Zentimeter groß sind. Und da kommt man auf 15%, wenn man das gleiche Material benutzt.
2: Dieser Wirkungsgrad zeigt, dass bei den organischen Solarzellen schon vergleichsweise viel Sonnenlicht tatsächlich in Energie umgewandelt werden kann. Doch warum braucht es überhaupt Solarzellen, die anders funktionieren als die, die wir heute kennen?
3: Hier geht es eigentlich um die nächste Generation von Solarzellen, die das Ziel haben, ähnlich leistungsfähig zu sein, aber deutlich kostengünstiger. Und um dieses Ziel zu erreichen, müssen vor allem die Haltbarkeit dieser Solarzellen, die wir jetzt hier drucken, erhöht werden. Und das ist materialabhängig, prozessabhängig. Und das wird halt untersucht in dem Projekt.
2: Ein weiterer Vorteil könnte der Preis sein. Klassische Solarzellen entstehen unter streng kontrollierten Reinraumbedingungen. Danach sieht es hier an der TU Chemnitz nicht aus. Vielmehr nach Werkstatt.
1: Das ist eine Rolle-zu-Rolle-Druckmaschine. Die hat verschiedene Druckstufen oder Aggregate. Man kann zum Beispiel die sogenannte aktive Schicht, die tatsächlich das Sonnenlicht aufnehmen soll, dann mit einem Tiefdruckprozess, wo man Zylinder hat, wo kleine Vertiefungen drin sind, wo dann die Tinte reinkommt, die auf Altsolarzelle dann abgedruckt wird, benutzen. Und man hat dann noch andere Möglichkeiten. Man braucht zum Beispiel auch eine Elektrode, also einen Stromanschluss, wenn man so will, zum Schluss. Und das kann alles hier Stück für Stück gedruckt werden.
2: Die Einsatzmöglichkeiten könnten dabei weit über klassische Solarmodule hinausgehen. Denn organische Solarzellen sind leicht, flexibel und können sogar in ihrer Farbe oder Transparenz angepasst werden.
1: Das heißt vielleicht nicht nur auf dem Dach, sondern man kann in Fassaden integrieren. Man kann die Solarzellen auch in Geräte integrieren oder Taschen. Es gibt auch in Supermärkten tatsächlich Bedarf, die Preisschilder dann mit kleinen Solarzellen, die kein Kabel mehr haben, zu verbinden, damit die Preisschilder aktualisiert werden können.
2: Bis gedruckte Solarzellen im Alltag angekommen sind, braucht es aber noch weitere Forschung. Die Chemnitzer Wissenschaftler sind mittendrin und wollen vor allem die Haltbarkeit verbessern und die Leistung weiter steigern. Der Weg von der Laborfolie zur industriellen Produktion ist also noch nicht abgeschlossen. Aber der Druckprozess funktioniert und bricht bereits Rekorde.
0: Und weiter geht es jetzt bei uns mit einem besonderen Ereignis, welches gestern in Leipzig den Start für ein Projekt feierte, welches mit großen Hoffnungen verbunden ist. Mehr als 6 Jahrzehnte lang wurden in Sachsen keine kompletten Flugzeuge mehr gebaut, doch bereits in wenigen Jahren werden hier wieder Flugzeuge vom Band auf die Stadtbahn rollen. Warum dieses Projekt so historisch ist und was sich Leipzig und die Region davon erhofft, weiß mein Kollege Jonas Georgi.
4: Hier wird heute in Leipzig Luftfahrtgeschichte und auch sächsische Industriegeschichte geschrieben, weil hier eine ganz, ganz lange Tradition angeknüpft wird.
5: Mehr als 6 Jahrzehnte lang rollte in Sachsen kein komplettes Flugzeug mehr aus der Produktion. Bis jetzt.
6: Es ist wirtschaftlich, es ist modern, es ist vielfältig einsetzbar. Es ist ein absolutes Allround-Talent.
5: Ein Flugzeug für viele Aufgaben, gebaut in Leipzig. Doch wie viel Potenzial steckt in diesem Projekt und was bringt der Flugzeugbau der Region? Nach mehr als 60 Jahren soll hier wieder montiert, getestet und später auch geflogen werden. Auf über 60.000 Quadratmetern entsteht dafür am Flughafen Leipzig-Halle eine komplette Produktionslandschaft, Endmontage, Logistik, Flugvorbereitung und Verwaltung. Mehr als 100 Millionen Euro hat der Flugzeughersteller Deutsche Aircraft nach eigenen Angaben investiert. Ist die Produktion einmal hochgefahren, sollen laut dem Unternehmen bis zu 48 Maschinen im Jahr entstehen. Dass das ausgerechnet in Leipzig passiert, ist kein Zufall, wie der Produktionsleiter Sebastian Böhnl erläutert.
7: Es hat ein super Wirtschaftsfaktum, Wachstum, was hier ist. Es ist eine Industrieanbindung auch vor Ort da, das heißt eine Autobahnanbindung, Zuganbindung ist da, Busanbindung sehr nahe, natürlich an die Stadt angebunden. Das heißt, dieses Drehkreuz, was wir hier haben, Logistik. Natürlich haben wir Logistik auch betrachtet, 24/7 Airport, es wird hier was umgeschlagen. Das heißt, alles diese Punkte waren natürlich ein super Werte für uns in unser Kriterien, wo man sagt, da müssen wir hin, da wollen wir hin. Und auch die Luftfahrtindustrie, die ist hier, die ist auch vorhanden. Und das waren alles die Punkte, wo wir uns auf unserer Liste gesagt haben, wir entscheiden uns für Leipzig.
5: Doch Infrastruktur allein macht noch kein Flugzeugstandort. In Sachsen gibt es bereits rund 160 Unternehmen und Forschungseinrichtungen aus der Luft- und Raumfahrtbranche. Mehr als 7.000 Menschen arbeiten dort. Auch deshalb ist für Wirtschaftsminister Dirk Panther dieses bestehende Netzwerk ein entscheidender Teil der Ansiedlung.
4: Dass jetzt sich Deutsche Aircraft für Sachsen entschieden hat, liegt sicherlich mit am Flughafen. Und es gibt auch andere Flughäfen in Deutschland. Deutsche Aircraft hat sich ja auch entschieden, weil es hier hervorragende Kolleginnen und Kollegen gibt, die wissen, was sie tun. Und weil wir ja auch eine ganz wunderbare Verbindung haben zwischen Wirtschaft, Wissenschaft, Forschung und hier ein unglaublich gutes Ökosystem. Da muss man weiter dran feilen und das immer weiter ausbauen, damit wir in Sachsen gut vorankommen zusammen.
5: Gebaut werden soll hier der D328 Echo für rund 40 Passagiere. Für die neue Generation wurde das Modell technisch weiterentwickelt. Für die Geschäftsführerin des Bundesverbandes der Luft- und Raumfahrtindustrie, Marie-Christine Hahn, ist diese Verschmelzung ein enormer Vorteil.
6: Also was halt wirklich super clever ist, ist, dass es ein bewährtes Flugzeugmodell ist. Das gibt es schon lange. Aber jetzt ist es eben ausgestattet mit neuen Triebwerken und mit ganz moderner Cockpit-Technologie. Wenn Sie das mal sehen würden, das sind nicht mehr Hebelknöpfe und Schalter, sondern das ist total digitalisiert und das ist total imposant und sehr, sehr fortschrittlich.
5: Die Maschine basiert in ihrer Grundstruktur auf der Dornier 328, deren Vorgänger bereits seit Anfang der 90er Jahre fliegen. Modernisiert und mit neuer Technik ausgestattet, soll dieser Flieger laut Produktionsleiter Böhnl vielseitig einsetzbar bleiben.
7: Man kann sehr auf kurzer Lande- und Startstrecke landen, starten eben, auf sehr kurzen Wege, auf unbefestigten Wegen. Wir haben eine sehr gute Passagierhöhe. Das heißt, alle diese Kernpunkte, was damals Dornier in der damaligen Zeit entwickelt hatte, sind natürlich diese Unique Selling Points. Man kann für Passagiere natürlich ganz normalen Regionalflugbereich nennen, für ADAC zum Beispiel, kennt man vielleicht, der hat Luftrettung, kann eingesetzt werden, Überwachung. Also das gibt viele Möglichkeiten, was jetzt auch schon geflogen wird, kann auch für die Zukunft eingesetzt werden.
5: Und genau dieses Flugzeug soll künftig in Leipzig entmontiert werden. Für die Region geht es

0: dabei aber mehr um als die Maschine selbst. Bei der Ansiedlung fließt auch öffentliches Geld. Der Freistaat unterstützt das Projekt mit rund 3,2 Millionen Euro aus der Wirtschaftsförderung. Aus Sicht des Wirtschaftsministeriums soll diese Investition deshalb nicht nur Arbeitsplätze schaffen.
1: Dieses Projekt ist ein wunderbares Symbol, eben dass Produktion von Flugzeugen wieder möglich ist und ganz konkret passiert. Mit einem tollen Flugzeug, das auch eine Lücke schließt, auch was in Europa das Flugzeugangebot angeht. Also deshalb ist es ein ganz, ganz wichtiges Symbol, um auch die gesamte Branche mitzunehmen und die weiterzuentwickeln. Wir brauchen das ja, denn die Wirtschaft ist momentan in einer ganz, ganz schwierigen Phase. Deshalb brauchen wir auch neue Felder, in denen wir arbeiten können, und da gehört das Thema Luftfahrt mit dazu.
0: 250 Arbeitsplätze sollen mit dem Produktionshochlauf entstehen, verbunden mit der Hoffnung, dass bestehende Unternehmen von dem neuen Projekt profitieren. Ob daraus tatsächlich weitere Ansiedlungen, zusätzliche Zulieferer oder neue Forschungsprojekte entstehen, lässt sich zum Start allerdings noch nicht beurteilen. Denn trotz der Eröffnung läuft die eigentliche Produktion noch nicht. Die kommenden Monate gehören zunächst Maschinen, Plattformen und Produktionsabläufen. Mitte 2027 sollen nach Angaben des Unternehmens dann die ersten Teile für die Produktion nach Leipzig kommen. Ein halbes Jahr später soll dann die erste Maschine die neue Endmontage verlassen und für ihre Rolltests vorbereitet werden. Und wenn der Zeitplan hält, soll aus dieser Halle Ende 2027 erstmals seit mehr als 6 Jahrzehnten wieder ein komplettes Flugzeug aus sächsischer Produktion kommen.
2: Stolpersteine erinnern an Menschen, die während der Zeit des Nationalsozialismus verfolgt und ermordet wurden. In Heidenau hat der Stadtrat nun beschlossen, künftig keine neuen Stolpersteine im öffentlichen Straßen- und Gehwegbereich zuzulassen. Andere Städte wollen an der bisherigen Praxis allerdings festhalten. In Chemnitz sieht die Stadt die Stolpersteine als wichtiges Erinnerungsprojekt, das verschiedene Opfergruppen sichtbar macht.
3: Gleichzeitig ist es natürlich jetzt keine Beerdigung oder kein Grabstein, der dort liegt, sondern es gehört halt mit dazu, dass man ganz bewusst darüber stolpert.
4: Bewusst stolpern und dabei an einen Menschen erinnert werden. Genau das ist die Idee hinter den sogenannten Stolpersteinen. In Heidenau hat der Stadtrat mit einer Mehrheit aus CDU und AfD-Stimmen zuletzt beschlossen, künftig keine neuen Stolpersteine im öffentlichen Straßen- und Gehwegbereich zuzulassen. Stattdessen soll das Gedenken nach Möglichkeit auf dem Nordfriedhof stattfinden. Müssen andere Kommunen jetzt auch um das Gedenken fürchten? In Chemnitz haben wir bei Cornelia Siegel, Leiterin für europäische und internationale Beziehungen, nachgefragt.
3: Für uns sind die Stolpersteine ein ganz wichtiges Erinnerungsprojekt. Es ist hervorragend geeignet, um jetzt wirklich viele verschiedene Opfergruppen daran zu erinnern, was die im Nationalsozialismus erlitten haben. Also wir erinnern natürlich an einen Großteil der jüdischen Bevölkerung, aber genauso an politische Opfer oder Euthanasieopfer. Und dann ist es zudem die Möglichkeit, Schüler mit einzubinden, Vereine mit einzubinden. Also es ist sehr verankert in der Stadtgesellschaft. Man kann Pate werden und das Projekt unterstützen und eben bei der Verlegung mit dabei sein und sich mit diesen Opfergeschichten, mit diesen Biografien ganz intensiv auseinandersetzen.
4: Die Stadt will daher an ihrer bisherigen Praxis festhalten. Trotz des in Heidenau von der Mehrheit vertretenen Arguments, dass das Betreten der am Boden eingelassenen Steine als unangemessen empfunden werden könnte.
3: Wir fragen die Angehörigen direkt an. Also das bedarf natürlich einer intensiven Recherche. Aber wenn es uns gelingt, Familien zu finden, dann fragen wir die auch direkt, ob das in Ordnung ist, wenn wir das tun. Und sobald die Familie sagt, nein, das wäre nicht in ihrem Interesse, dann nehmen wir von der Verlegung auch Abstand. Ich glaube, da haben wir einen guten Weg gefunden.
4: Für die Stadt sind diese Kontakte auch ein wichtiger Teil der Erinnerungsarbeit.
3: Aber die kommen auch mit großer Dankbarkeit dann auch wieder zurück. Also es ist ein Geben und ein Nehmen. Wir lernen unheimlich viel für unsere eigene Stadtgeschichte. Und die Familien, na, die begeben sich auch so ein bisschen auf einem Weg der Versöhnung. Also es sind dann wirklich ganz intensive Gespräche hier möglich.
4: Seit rund 20 Jahren werden hier Stolpersteine verlegt. Entgegen der Entwicklungen in Heidenau will Chemnitz daran festhalten und hat sogar schon den nächsten Plan am SMAC parat.
3: Wir organisieren pro Jahr eine Verlegung und die nächste Verlegung, herzliche Einladung, am 5. November.
4: Während Heidenau die Verlegung neuer Stolpersteine im öffentlichen Raum künftig ablehnt, sagt Cornelia Siegel, dass in Chemnitz keine Sorge bestehe, hier würde laut ihr niemand einen solchen Antrag stellen, beziehungsweise würde dieser von keiner Mehrheit akzeptiert werden.
2: Wir machen jetzt eine kurze Pause und sind gleich mit spannenden Themen aus dem Freistaat für Sie zurück. Bleiben Sie also dran.

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7: Und damit herzlich willkommen zurück zu Sachsen aktuell an diesem Mittwoch. Schön, dass Sie dran geblieben sind. Der Frühherbst lockt mit angenehmen Temperaturen und bunten Farben. Auch an den Schladitzer See, wo der Hainaer Strandverein ein großes Erntedankfest auf die Beine gestellt hat. Was es zu sehen gab und wer sich auch im Herbst noch ins Wasser traute, erfahren Sie jetzt.
8: Das traditionelle Erntedankfest am Biedermeierstrand Hainaer ist seit Jahren fester Bestandteil des Veranstaltungskalenders des Schkeuditzer Ortsteils und lockte auch in diesem Jahr wieder zahlreiche Besucher an den Schladitzer See. Auf dem großzügigen Gelände gab es jede Menge zu entdecken. Zahlreiche Händler boten passend zum herbstlichen Fest ihre Waren an und verschiedene Stände luden mit Mitmachangeboten zum Verweilen ein. In das vom Hainaer Strandverein organisierte Fest integriert ist zudem der Tag der Schkeuditzer Vereine. Dieser gibt Vereinen der Region die Möglichkeit, ihr Ehrenamt vorzustellen und neue Mitglieder zu werben. So präsentierte sich auch der Fechtclub Schkeuditz, der gleich einige aktive Sportler mit an die Schladitzer Bucht mitgebracht hatte, um an diesem herrlichen Spätsommertag ihr Können zu zeigen. Gleich nebenan hatte der magische Zirkel Leipzig seine Zelte aufgeschlagen. Hier zeigte unter anderem der Schkeuditzer Nachwuchszauberer Sam Höfer verblüffende Zaubertricks.
9: Wir gehen sogar noch einen Schritt weiter, okay? Bist du rechts oder links hinter?
10: Rechts.
9: Okay, so, auf deine Karte ungefähr mittig wieder rein. Rechts, okay, dann streck mal deine linke Hand so nach vorne aus. Ich gebe dir gleich das Kartendeck so auf deine linke Hand und dann nimmst du einfach deine rechte Hand und packst sie oben drauf, damit das Kartendeck gut versteckt ist und ich nichts machen kann, okay? Einfach, okay.

musikalische Einstimmung sorgt traditionelle Folkmusik. Auf der urigen Bühne spielt die Formation Winding Path keltische Melodien. Die handgemachten rhythmischen Stücke schaffen eine authentische Atmosphäre und ziehen zahlreiche Flanierende an.

0: Das spätsommerliche Herbstwetter zeigt sich an diesem letzten Septembersonntag von seiner besten Seite. Während die einen bei Kaffee und selbstgebackenem Kuchen das historische Sammeltassengeschirr bewundern, nutzen einige besonders Unerschrockene die warmen Sonnenstrahlen sogar für einen Sprung ins Wasser. Die Szenerie an der Uferkante verbindet moderne Freizeitkultur mit dem Geist des 19. Jahrhunderts. Hinter dem gesamten Areal steht der 2007 gegründete Hainaer Strandverein. Wo früher die Bagger des Tagebaus Breitenfeld die Landschaft dominierten, haben die Ehrenamtlichen mit enormer Ausdauer ein ganzes Kultur- und Erholungsgebiet aufgebaut.
1: Zum Abschluss unserer Sendung geht es bei uns um ein sportliches Großevent. Es ist wohl das größte Spiel der deutschen Football-Season. Am Samstag steigt im Dresdner Rudolf-Harbig-Stadion der GFL Bowl. Die besten Teams der German Football League kämpfen um die deutsche Meisterschaft. Mit dabei die Dresden Monarchs, die zum dritten Mal in Folge im Finale stehen. Wir haben uns vorab mit Spielern, Veranstaltern und Dresdens Oberbürgermeister getroffen.
2: Zum zweiten Mal steigt der GFL Bowl dieses Jahr in Dresden. Am 3. Oktober ist es soweit und derjenige, der mir alles über den Ablauf erzählen kann, ist Fuad Medanovic, der Präsident des AVD. Was erwarten die Dresdner und die Gäste beim German Bowl?
3: Erstmal die wichtigste Frage, kein Überflug, das war ja eben bei der PK die Frage, aber es gibt wieder mal ein tolles Rahmenprogramm, eine volle Powerparty mit über 30 Ständen, wo sich unsere Partner präsentieren, Live-Acts wird es geben, Nationalhymne, alles was zum American Football so dazu gehört und tollen Sport.
2: Sie haben ja gesagt, Überflug wird es keinen geben, wir planen in diesem Jahr trotzdem mit einem neuen Besucherrekord, ist das richtig? Aktuell habe ich gehört, die Zahlen über 20.000 sind verkauft, knackt man die 30?
3: Nee. Die 30 werden wir nicht mehr schaffen jetzt in der letzten Woche, aber ich denke, es werden schon ein paar mehr als im letzten Jahr werden. Ja.
2: Wann beginnen die Planungen für den GFL Bowl 2027 und den Austragungsort?
3: Ja, das war auch mal die Frage gewesen. Also wir sind schon in der Planung und wir sind auch, kann ich ja auch sagen, mit Dresden und der Stadt in guten Gesprächen und mal gucken, was wir vielleicht am Samstag zu verkünden haben.
2: Bevor am Samstag die zwei Top-Mannschaften aufeinandertreffen, möchten wir uns natürlich noch mit den beiden Spielern unterhalten, die sich am Samstag nicht zum ersten Mal treffen werden. Neben mir steht jetzt Running Back und Kicker Heiko Bals von den Potsdam Royals. Heiko, du stehst neben einem guten Bekannten, einem guten Freund von dir, der Beule. Dreimal hast du ihn schon in deiner Tasche. Warum holt ihr ihn dieses Jahr ein viertes Mal?
4: Ob wir ihn dieses Jahr ein viertes Mal holen, kann ich nicht sagen. Wenn wir ihn holen, dann ist es wieder ein ganzer Vereinsverdienst, die ganzen Helfer, Coaches etc., die uns auf das Spiel vorbereiten. Und dann natürlich, dass jeder individuelle Spieler dann auch seinen Job macht.
2: Ihr seid, wenn man das überhaupt so sagen kann, von eurem Niveau woher so ein bisschen die Saison reingestolpert, wenn man es überhaupt so sagen kann, habt euch aber immer mehr gesteigert und habt dann im Endeffekt die stärkste Defense gestellt. Ihr trefft mit Monarchs auf ein mindestens ebenso starkes Team. Worauf denkst du, wird es am Ende ankommen?
4: Die individuellen Fehler, kleine Mental Busts, ich glaube Strafen, das werden ganz große Faktoren und eventuell gibt es vielleicht den einen oder anderen Überraschungsmoment in Special Teams. Ich denke, das werden am Ende die Punkte sein, die den Unterschied machen.
2: Du bist jemand, der für Punkte sorgt. Florian ist jemand, der die Punkte eher verteidigen will. Erwartest du dir ein High-Scoring oder ein Low-Scoring-Game?
4: Ich denke, dass man, wenn man es zu den Scores, die wir beide über die reguläre Saison gemacht haben, eher ein Low-Scoring-Game wird.
2: Und nachdem wir die Gastmannschaft schon gehört haben, möchten wir doch auch noch mit der Heimmannschaft sprechen. Florian, das ist mittlerweile euer drittes Finale in Folge. Wird sie es mal gewinnen?
5: Na, dafür geben wir auf jeden Fall alles. Also die Vorbereitung ist das, was jetzt natürlich ausschlaggebend sein wird. Und wir bereiten uns extrem intensiv vor und sehr genau vor. Und das ist diese Woche nochmal das, was über allem steht. Und das ist das, was wir jetzt alles machen können. Und im Endeffekt, das Finale wird dann so laufen, wie es läuft. Das müssen wir dann sehen. Ein bisschen Glück gehört auch immer dazu. Aber wir tun alles dafür, dass es ein Win wird, auf jeden Fall.
2: Ihr habt euch über die Saison immer mehr gesteigert. Beide Mannschaften sind extrem gut drauf. Was denkst du, werden so die ein, zwei Key-Faktoren sein, auf die es im Endeffekt ankommt? Wird es das Turnover-Battle?

0: während der mit einem Turnover mehr, also mit einem Ballgewinn mehr, gewinnt am Ende?
1: Also Turnover sind immer ein riesiger Faktor im Football. Das wird sicherlich ein Punkt sein, einfach generell der Fokus. Wer ist konzentrierter, wer kann das alles besser über sich bringen? Und ich denke auch, wer kann seine Stärken etablieren? Ich meine, Potsdam hat ein extrem, extrem starkes Laufspiel mit zwei super guten Running Backs, über die sich jedes Team sehr freuen würde, wenn die bei denen spielen. Und die gilt sicherlich zurückzuhalten, dass die nicht einfach jedes Mal, wenn sie den Ball berühren, ihre Meter machen. Das wird unsere Aufgabe sein, aber genauso deren Offense. Und ich denke, das sind viele Feinheiten, die man sich angucken muss. Aber ich meinte auch schon vorhin, es gibt einfach keine klare Schwäche oder einzelne Stärke bei beiden Mannschaften. Wir sind beide sehr balanciert. Wir haben beide extrem viele gute Spieler auf allen Positionen. Und es wird kein, wir machen nur das eine Ding und dann ist es vorbei, das ist gelaufen. Sondern man muss einfach viele Dinge richtig machen, das ganze Spiel über. Und das wird eben diese erfordern, im Endeffekt das ganze Spiel bis zum Ende durchzuzocken.
0: Derjenige, der letztes Jahr den Cointos beim GFL Bowl 2025 gemacht hat, war Dirk Hilbert. Und dieses Jahr stehen Sie auch wieder mit auf dem Platz. Wie kommt der GFL Bowl wieder nach Dresden?
2: Also das letzte Jahr war so eine begeisternde Atmosphäre gewesen, weil wir gesagt haben, ihr seid herzlich wieder eingeladen, nach Dresden zu kommen und den GFL Bowl hier auszurichten. Es ist wahr geworden, wir freuen uns riesig und natürlich wollen wir dieses Jahr Revanche nehmen.
0: Wann haben Sie das erste Mal in Ihrem Leben von American Football gehört und haben Sie dann schon gedacht, irgendwann macht Dresden mal das Heimspiel austragen?
2: Das glaube ich nie, aber ich hatte meinen früheren persönlichen Referenten, der spielte bei den Monarchs. Und insoweit hat er mich frühzeitig mit Sören Klöckner zusammengebracht. Also insoweit, die ersten Indikationen waren schon sehr frühzeitig. Das erste vielleicht richtig bedeutende Spiel war vor einigen Jahren gewesen, als die Monarchs im Finale standen, uns gewonnen haben in Frankfurt. Da erinnere ich mich noch gut daran, auch inklusive Siegerfeier, Einladung im Rathaus. Und gerne wollen wir es wieder machen.
0: Im letzten Jahr war es schon so, Sie und der Herr Spengermann haben hier auf der Pressekonferenz gleich das nächste Jahr klargemacht. Dieses Jahr klang es wieder auch so. Haben wir schon einen Ausblick? 2027 wieder der GFL Bowl, auch in Dresden?
2: Wir wünschen uns sehr. Und jetzt wollen wir aber erstmal dieses Finale erleben und natürlich eine super Atmosphäre in das Stadion hineinbringen und natürlich in die ganze Football-Gemeinschaft, sodass man sagen kann, ey, an Dresden geht nichts vorbei, hier wollen wir wieder spielen.
0: Es sind nur noch wenige Tage bis zum größten Footballspiel auf europäischem Boden, abgesehen von der NFL. Der GFL Bowl steigt am 3. Oktober im Dresdner Rudolf-Harbeck-Stadion.
3: Das war Sachsen aktuell vom Mittwoch. 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Das gesamte Team wünscht Ihnen jetzt noch einen fantastischen Abend. Machen Sie es gut. Bis morgen.

Die Festungsanlagen Dresdens waren einst die größten ihrer Art in Deutschland. Der Abschnitt entlang der Elbe ist erhalten geblieben und gehört zur berühmten Stadtsilhouette. Ab 1965 wurden Teile der verfüllten Festungsräume ausgegraben. Im Jahr 1992 wurde dort das Museum Festung Dresden eröffnet. 2017 wurde es von Grund auf zu einem multimedialen Erlebnis umgestaltet. Mit 360-Grad-Projektion und 3D-Tontechnik erzählt die neu getaufte Festung Experience die Geschichte der Dresdner Festungsanlagen. Darunter auch die Erfindung des europäischen Hartporzellans im Jahr 1708, heute bekannt als Meißener Porzellan. Die Besucher werden virtuell von Kurfürst Moritz geführt, der das komplexe Festungssystem in der Mitte des 16. Jahrhunderts errichten lassen hatte.

Meine Damen und Herren, herzlich willkommen zu Dresden aktuell vom 30. September 2026. Ab morgen sind wir beim Monat schon zweistellig. Der Herbst hat sich ausgebreitet, aber man muss das immer positiv sehen. Bunte Blätter lassen unsere schöne Stadt doch gleich noch hübscher aussehen. Und genauso schön sind auch unsere Themen für Sie heute. Bei uns wird's nämlich sportlich, mit einem Ausblick auf den German Bowl am Wochenende in Dresden. Bei uns wird's musikalisch.

0: musikalisch mit dem Blick aufs erste verteilte Orchester Europas und wir werden zu Leckermäulern bei der Eröffnung einer neuen Chocolaterie in Dresden. Wir starten aber sportlich. Es ist das größte Spiel der deutschen Football-Saison. Am Samstag steigt im Dresdner Rudolf-Habich-Stadion der GFL Bowl. Die besten Teams der German Football League kämpfen um die deutsche Meisterschaft. Mit dabei natürlich die Dresdner Monarchs, die zum dritten Mal in Folge im Finale stehen. Wir haben uns vorab mit Spielern, Veranstaltern und Dresdens Oberbürgermeister getroffen.
1: Zum zweiten Mal steigt der GFL Bowl dieses Jahr in Dresden. Am 3. Oktober ist es soweit und derjenige, der mir alles über den Ablauf erzählen kann, ist Fuat Medanovic, der Präsident des AVD. Was erwarten die Dresdner und die Gäste beim German Bowl?
2: Ja, erstmal die wichtigste Frage, kein Überflug, das war ja eben bei der PK die Frage, aber es gibt wieder mal ein tolles Rahmenprogramm, eine volle Powerparty mit über 30 Ständen, wo sich unsere Partner präsentieren, Live-Acts wird es geben, Nationalhymne, alles was zum American Football so dazu gehört und tollen Sport.
1: Sie haben ja gesagt, Überflug wird es keinen geben, wir planen in diesem Jahr trotzdem mit einem neuen Besucherrekord, ist das richtig? Aktuell habe ich gehört, die Zahlen über 20.000 sind verkauft, knackt man die 30?
2: Nee, die 30 werden wir nicht mehr schaffen jetzt in der letzten Woche, aber ich denke, es werden schon ein paar mehr als im letzten Jahr werden. Ja.
1: Wann beginnen die Planungen für den GFL Bowl 2027 und den Austragungsort?
2: Ja, das war auch mal die Frage gewesen. Also wir sind schon in der Planung und wir sind auch, kann ich ja auch sagen, mit Dresden und der Stadt in guten Gesprächen und mal gucken, was wir vielleicht am Samstag zu verkünden haben.
1: Bevor am Samstag die zwei Top-Mannschaften aufeinandertreffen, möchten wir uns natürlich noch mit den beiden Spielern unterhalten, die sich am Samstag nicht zum ersten Mal treffen werden. Neben mir steht jetzt Running Back und Kicker Heiko Bals von den Potsdam Royals. Heiko, du stehst neben einem guten Bekannten, einem guten Freund von dir, der Beule. Dreimal hast du ihn schon in deiner Tasche. Warum holt ihr ihn dieses Jahr ein viertes Mal?
3: Ob wir ihn dieses Jahr ein viertes Mal holen, kann ich nicht sagen. Wenn wir ihn holen, dann ist es wieder ein ganzer Vereinsverdienst. Die ganzen Helfer, Coaches etc., die uns auf das Spiel vorbereiten. Und dann natürlich, dass jeder individuelle Spieler dann auch seinen Job macht.
1: Ihr seid, wenn man das überhaupt so sagen kann, von eurem Niveau woher so ein bisschen die Saison reingestolpert, wenn man es überhaupt so sagen kann. Habt euch aber immer mehr gesteigert und habt dann im Endeffekt die stärkste Defense gestellt. Ihr trefft mit Monarchs auf ein mindestens ebenso starkes Team. Worauf denkst du, wird es am Ende ankommen?
3: Die individuellen Fehler, kleine Mental Busts, ich glaube Strafen, das werden ganz große Faktoren. Und eventuell gibt es vielleicht den einen oder anderen Überraschungsmoment in Special Teams. Ich denke, das werden am Ende die Punkte sein, die den Unterschied machen.
1: Du bist jemand, der für Punkte sorgt. Florian ist jemand, der die Punkte eher verteidigen will. Erwartest du dir ein High-Scoring oder ein Low-Scoring-Game?
3: Ich denke, dass man, wenn man es zu den Scores, die wir beide über die reguläre Saison gemacht haben, eher ein Low-Scoring-Game wird.
1: Und nachdem wir die Gastmannschaft schon gehört haben, möchten wir doch auch noch mit der Heimmannschaft sprechen. Florian, das ist mittlerweile euer drittes Finale in Folge. Wird dieses Mal ein Win?
4: Na, dafür geben wir auf jeden Fall alles. Also die Vorbereitung ist das, was jetzt natürlich ausschlaggebend sein wird. Und wir bereiten uns extrem intensiv vor und sehr genau vor. Und das ist diese Woche nochmal das, was über allem steht. Und das ist das, was wir jetzt alles machen können. Und im Endeffekt, das Finale wird dann so laufen, wie es läuft. Das müssen wir dann sehen. Ein bisschen Glück gehört auch mal dazu. Aber wir tun alles dafür, dass es ein Win wird, auf jeden Fall.
1: Ihr habt euch über die Saison immer mehr gesteigert. Beide Mannschaften sind extrem gut drauf. Was denkst du, werden so die ein, zwei Key-Faktoren sein, auf die es im Endeffekt ankommt? Wird es das Turnover-Battle werden, der mit einem Turnover mehr, also mit einem Ballgewinn mehr, gewinnt am Ende?
4: Also Turnover sind immer ein riesiger Faktor im Football. Das wird sicherlich ein Punkt sein, einfach generell der Fokus. Wer ist konzentrierter, wer kann das alles besser über sich bringen? Und ich denke auch, wer kann seine Stärken etablieren? Ich meine, Potsdam hat ein extrem, extrem starkes Laufspiel mit zwei super guten Running Backs, über die sich jedes Team sehr freuen würde, wenn die bei denen spielen. Und die gilt sicherlich zurückzuhalten, dass die nicht einfach jedes Mal, wenn sie den Ball berühren, ihre Meter machen. Das wird unsere Aufgabe sein, aber genauso deren Offense. Und ich denke, das sind viele Feinheiten, die man sich angucken muss. Aber ich meinte auch schon vorhin, es gibt einfach keine klare Schwäche oder einzelne Stärke bei beiden Mannschaften. Wir sind beide sehr balanciert. Wir haben beide extrem viele gute Spieler auf allen Positionen. Und es wird kein, wir machen nur das eine Ding und dann ist es vorbei, das ist gelaufen. Sondern man muss einfach viele Dinge richtig machen, das ganze Spiel über. Und es wird eben diese Konstellation erfordern, im Endeffekt das ganze Spiel bis zum Ende durchzuzocken.
1: Derjenige, der letztes Jahr den Cointos beim GFL Bowl 2025 gemacht hat, war Dirk Hilbert. Und dieses Jahr stehen Sie auch wieder mit auf dem Platz. Wie kommt der GFL Bowl wieder nach Dresden?
5: Also das letzte Jahr war so eine begeisternde Atmosphäre gewesen, wenn wir gesagt haben, ihr seid herzlich wieder eingeladen, nach Dresden zu kommen und den GFL Bowl hier auszurichten. Es ist wahr geworden, wir freuen uns riesig und natürlich wollen wir dieses Jahr Revanche nehmen.
1: Wann haben Sie das erste Mal in Ihrem Leben von American Football gehört und haben Sie dann schon gedacht, irgendwann macht Dresden mal das Heimspiel austragen?
5: Das glaube ich nie, aber ich hatte meinen früheren persönlichen Referenten, der spielte bei den Monarchs. Und insoweit hat er mich frühzeitig

0: haben wir mit auch Sören Glöckner noch zusammengebracht. Also insoweit, die ersten Indikationen waren schon sehr frühzeitig. Das erste vielleicht richtig bedeutende Spiel war vor einigen Jahren gewesen, als die Monarchs im Finale standen, uns gewonnen haben in Frankfurt. Da erinnere ich mich noch gut daran, auch inklusive Siegerfeier, Einladung im Rathaus, und gerne wollen wir es wieder machen.
1: Im letzten Jahr war es schon so, Sie und der Herr Spengermann haben hier auf der Pressekonferenz gleich das nächste Jahr klargemacht. Dieses Jahr klang es wieder auch so. Haben wir schon einen Ausblick? 2027 wieder der GFL-Ball, auch in Dresden?
0: Wir wünschen uns sehr. Und jetzt wollen wir aber erstmal diesen Finale erleben und natürlich eine super Atmosphäre in das Stadion hineinbringen und natürlich in die ganze Football-Gemeinschaft, sodass man sagen kann, ey, an Dresden geht nichts vorbei, hier wollen wir wieder spielen.
1: Es sind nur noch wenige Tage bis zum größten Footballspiel auf europäischem Boden, abgesehen von der NFL. Der GFL Bowl steigt am 3. Oktober im Dresdner Rudolf-Harbeck-Stadion.
2: Und vom Sport geht's jetzt zur Musik. Und da haben wir eine Frage, die ist gleichzeitig musikalisch als auch ein bisschen räumlich. Kann ein Orchester gleichzeitig in Dresden, Madrid oder Tallinn spielen? Genau diese Grenze wollen die Dresdner Sinfoniker überwinden. Mit einem Projekt, das Musik und modernste Technik verbindet. Die Europasinfonie soll zeigen, wie aus vielen einzelnen Stimmen ein gemeinsamer Klang entstehen kann.
3: Aber dass jetzt 12 Länder über den gesamten Kontinent miteinander spielen, das war nicht möglich bislang.
4: Kann ein Orchester ganz Europa verbinden? Der Intendant der Dresdner Sinfoniker, Markus Rindt, erläutert das Projekt.
3: Die Idee ist, ein Orchester über einen gesamten Kontinent zu verteilen. Das heißt also nicht 12 Orchester spielen gemeinsam, sondern das Orchester an sich wird verteilt. Die Streicher sind in Dresden, also die Streicher immerhin 62 Musiker. Und dann haben wir aus all den anderen Ländern jeweils eine Gruppe hinzugeschaltet. Und das heißt zum Beispiel die Flöten aus Mailand, die Schlagzeuger aus Brüssel zum Beispiel. Ne? Und jede Gruppe hört die anderen Gruppen auch. Also wir müssen das also schaffen, dass diese Verzögerungen, die im Netz auftreten, so gering sind, dass man wirklich jeden hören kann.
4: Die Idee ist ungewöhnlich und stellt die Beteiligten vor neue Aufgaben. Denn hinter dem musikalischen Projekt stecken auch gravierende technische Hürden.
3: Wir haben eine neuartige Technik, die ist so übertragungsarm, also so latenzarm nennt man das auch, dass man sagen kann, okay, wenn der Dirigent runterschlägt, dann ist das fast gleichzeitig bei allen. Und der Dirigent ist extrem wichtig. Und dieses Miteinander musizieren in Gesamteuropa, das führt ja dazu, dass man sagen kann, an diesem Abend spricht Europa mit einer Stimme. Oder wir haben das gemeinsam gebaut und durchgeführt. Also wir kennen jetzt jedes einzelne Orchester seit Jahren. Wir kennen diese Managements. Und wenn Sie sich mal überlegen, am Ende sind es über 300 Leute, die da mitmachen. Das ist eine Menge.
4: Die Auswahl der Kompositionen übernahm eine internationale Jury. Darunter Jonas Schibilski aus Madrid. Sie erklärt, was die große Zahl der Einsendungen widerspiegelt.
5: Kreativität, dass es die gibt. Und vor allem auch bei vielen jungen Leuten. Das hat uns so gefreut. Wir hatten so viele Einschickungen von Komponistinnen und Komponisten unter 35. Und die meisten, der Großteil, also es gab natürlich auch Einsendungen, die nicht in Frage gekommen sind, weil sie sich nicht wirklich mit der Idee auseinandergesetzt haben, die das Projekt ausmacht. Aber die meisten haben das eben getan und sind auf so tolle Gedanken gekommen, die für Europa stehen können. Und das war einfach auch schön, sich anzuschauen, auch wenn natürlich jetzt nicht jeder gewinnen konnte. Aber das hat mein Herz erwärmt, wie viel Kreativität und Fantasie da ist und Hoffnung.
4: Aus hunderten Einsendungen wurden schließlich die Werke ausgewählt, die zur Idee der Europasinfonie passen. Die Jury bewertete die Beiträge nach mehreren festgelegten Kriterien.
5: Es waren 4 Kategorien, die sind auch veröffentlicht worden. Die erste und wichtigste für mich war musikalische und künstlerische Qualität, natürlich. Dann Integration von dem Europasinfoniekonzept. Als drittes Originalität der Komposition, also ob es uns angesprochen hat in dem Sinne, dass es was Neues war. Und dann noch die technische Umsetzbarkeit. Und anhand dessen haben wir uns orientiert. Es war aber nicht bindend, also was da an Punktevergaben rausgekommen ist, wurde hier nochmal komplett neu auf den Tisch gepackt und wir haben einfach versucht, uns vorzustellen, wie die Stücke funktionieren können mit dem technischen Setup und dabei aber nicht nur sozusagen diese Kriterien erfüllen wollen, sondern auch musikalisch unabhängig von diesem ganzen Aufbau funktionieren und musikalisch überzeugen. Das ist am Ende immer noch das Wichtigste geblieben.
4: Aus vielen Ideen entsteht nun eine gemeinsame musikalische Vision. Wenn die Europasinfonie 2027 erstmals erklingt, soll daraus nicht nur ein Konzert werden, sondern ein gemeinsamer Klang über Grenzen hinweg.
2: Nach einer kurzen Unterbrechung geht's hier gleich weiter mit Dresden aktuell. Da wird's bei uns lecker, denn wir haben ein Thema für all die Naschkatzen unter Ihnen. Bleiben Sie dran und bleiben Sie gespannt. Bis gleich.
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2: Willkommen zurück zu Dresden aktuell. Schön, dass Sie dran geblieben sind. Und wie versprochen, wird's bei uns jetzt lecker. Schokolade, frisch gebrochen, handveredelt und direkt vor den Augen der Kunden präsentiert. Dieses Konzept gibt's jetzt auch bei uns in Dresden. In der Altmarktgalerie hat heute die erste Lederach-Schokolaterie der Stadt eröffnet. Die Schweizer Manufaktur

0: setzt dabei auf Tradition, Handwerk und ein ganz besonderes Einkaufserlebnis.
1: Dass wir dann so erwartet werden und die Leute tatsächlich eine Stunde vorher hier stehen und warten, bis wir öffnen, das ist schon immer ein schönes Gefühl.
2: Mehr als 60 Jahre Schweizer Schokoladentradition kommt jetzt nach Dresden. Warum die Suche nach dem passenden Standort so lange gedauert hat und was hinter der neuen Schokolaterie steckt, erklärt Geschäftsführer Sebastian Dietrich.
1: Wir haben jetzt weltweit tatsächlich über 300 Stores in über 35 verschiedenen Ländern. Und in Deutschland ist es jetzt unser 30. Store, den wir eröffnen. Letzte Woche haben wir Bonn eröffnet, jetzt eröffnen wir Dresden. Und für mich persönlich finde Dresden ist eine unfassbar schöne Stadt. Wir haben viel Nachfrage in Leipzig und in Berlin immer gehabt und deshalb auch entschieden, dass wir hier unbedingt nach Dresden kommen müssen.
2: Mit Dresden erweitert Lederach sein Netz in Deutschland. Im Mittelpunkt steht dabei nicht nur der Verkauf, sondern ein besonderes Erlebnis rund um Schokolade.
1: Das Besondere an unserer Schokolade ist, dass wir from bean to bar, das heißt von der Kakaobohne bis zum fertigen Produkt, tatsächlich alles selber machen, also auch die Kuvertüre tatsächlich selber machen und dass alles handveredelt ist und Handarbeit ist.
2: Von der Bohne bis zur fertigen Kreation bleiben viele Schritte im Unternehmen. Gerade die Handarbeit soll den Unterschied machen.
1: Wenn Sie Pralinen sehen, wo ein grüner Strich drauf ist, dann ist der nicht maschinell drauf gemacht, sondern steht da wirklich jemand, der das macht. Oder wenn Sie sich unsere Grußherzen angucken, dann ist das tatsächlich alles handbeschriftet. Und ich glaube, das macht unsere Philosophie aus und das macht uns auch aus und das schmeckt man am Ende des Tages auch.
2: Hinter dem neuen Laden steht auch ein neues Team. Es soll den Dresdner Kunden künftig als Ansprechpartner zur Seite stehen.
1: Ein unfassbar motivierendes Team. Ganz viel Herzlichkeit, Offenheit und ja auch ein Stück weit Großzügigkeit. Gerade so die Herzlichkeit ist wichtig. Wir möchten die Freude der Schokolade einfach mit allen teilen und ich glaube, das können die Dresdnerinnen und Dresdner hier bei uns erwarten.
2: Schon zur Eröffnung zeigt sich, wie groß das Interesse ist. Zahlreiche Besucher wollen den neuen Laden direkt am ersten Tag kennenlernen.
1: Wir glauben an den Standort, deswegen kommen wir auch nach Dresden, aber dass wir dann so erwartet werden und die Leute tatsächlich eine Stunde vorher hier stehen und warten, bis wir öffnen, das ist schon immer ein schönes Gefühl und ist tatsächlich auch beruhigend und freut uns, dass wir so angenommen werden.
2: Im Mittelpunkt steht ein Konzept, bei dem die Kunden ihre Schokolade ganz individuell auswählen können.
1: Das ist unsere Frischhoggi. Vorne die großen Platten, die wir brechen, das ist das Produkt, was bei den Kunden wirklich mit am besten ankommt. Und da haben wir auch immer wieder verschiedene Limited Editions, wo die Kunden dann wirklich kommen und auf ihre verschiedenen Sorten warten. Aber das ist so das Produkt, was bei den Kunden am besten mit ankommt.
2: Nach langer Vorbereitung ist die Dresdner Schokolaterie jetzt geöffnet. Die Schweizer Manufaktur setzt dabei auf ein Konzept zwischen Tradition, Handwerk und dem Erlebnis direkt im Laden.
3: In Dresden-Strehlen ist ein 79-jähriger Mann nach einem Unfall später im Krankenhaus gestorben. Nach bisherigen Erkenntnissen wurde der Radfahrer Ende Juli im Bereich Reiskystraße und Wasaplatz von einem Auto erfasst, dessen Fahrer floh. Die Polizei sucht Zeugen und bittet besonders um einen jungen Helfer, sich zu melden. In Dresden-Pieschen hat die Polizei einen mutmaßlichen Räuber gestellt. Der 29-jährige Mann soll in einer Tankstelle Getränke genommen haben, ohne zu bezahlen, dann eine Angestellte mit einem Wurfstern bedroht und den Laden verlassen haben. Gegen ihn wird nun wegen räuberischen Diebstahls ermittelt. In Dresden-Striesen sind gestern zwei Autos gestohlen worden. Betroffen sind ein schwarzer Kia Sportage von der Wallotstraße und ein Kia Niro von der Zinnwalder Straße. Angaben zum Zeitwert der Fahrzeuge liegen bislang nicht vor. Die Polizei ermittelt.
4: Nach einem Unfall auf der Antonstraße in Dresden sucht die Polizei nach Zeugen. Eine 76-jährige Autofahrerin stieß gestern beim Wechsel vom linken auf den rechten Fahrstreifen mit einem unbekannten Auto zusammen. Beide Fahrzeuge fuhren danach weiter. Am Toyota entstand ein Schaden von rund 1.000 Euro. In Dresden-Johannstadt ist gestern Abend ein 22-jähriger Mann von drei Tätern beraubt worden. Nach ersten Erkenntnissen entrissen sie ihm auf der Elsasser Straße die Umhängetasche und verletzten ihn mit einem Messer. Die Kriminalpolizei ermittelt wegen schweren Raubes. Die Polizei ermittelt in Dresden gegen einen 24-jährigen Deutschen wegen des Verwendens von Kennzeichen verfassungswidriger Organisationen. Er soll am Albertplatz den Hitlergruß gezeigt haben. Beamte stellten den Tatverdächtigen kurz darauf. Die weiteren Ermittlungen führt der Staatsschutz. In Dresden-Reyk hat die Polizei in der vergangenen Nacht zwei junge Männer

0: im Alter von 17 und 18 Jahren gestellt. Sie sollen Scheiben eingeschlagen, einen Sichtschutz in Brand gesetzt und versucht haben, einen Snackautomaten aufzubrechen. Die Ermittlungen laufen wegen mehrerer Sachbeschädigungen. In der Leipziger Vorstadt in Dresden sind zwei Autos aufgebrochen worden. Unbekannte schlugen an einem Skoda und einem VW jeweils eine Scheibe ein und stahlen ein Portemonnaie sowie zwei Kettensägen mit Ausrüstung. Der Gesamtschaden liegt bei rund 2.100 Euro. Die Arbeitslosigkeit in Dresden ist im September leicht gesunken. Rund 22.600 Menschen waren arbeitslos gemeldet. Das sind mehr als 520 weniger als im August. Die Arbeitslosenquote sank auf 7,1%. Gleichzeitig wurden 920 neue Stellen gemeldet. Insgesamt waren 4.319 freie Stellen registriert. Im Vergleich zum Vorjahr gab es jedoch 381 Arbeitslose mehr. Das blaue Wunder wird im Oktober für Autos voll gesperrt. Die Sperrung gilt vom 9. Oktober um 21 Uhr bis 20. Oktober um 4 Uhr. Grund sind Gerüstbauarbeiten auf der Blasewitzer Seite. Seit Ende September laufen dafür Vorbereitungen. Fußgänger und Radfahrer können die Brücke weiter nutzen. Autos werden über die Waldschlösschenbrücke umgeleitet. Auch Busse fahren auf bekannten Umleitungsstrecken. In Dresden wird Wohnen für Studenten teurer. Laut MLP-Studentenwohnreport kostet eine Studentenwohnung im Schnitt mehr als 500 Euro. Für ein WG-Zimmer werden durchschnittlich mehr als 460 Euro fällig. Damit reicht die BAföG-Wohnkostenpauschale von 380 Euro nicht aus. Dresden liegt dennoch unter dem bundesweiten Durchschnitt. Dort kostet ein WG-Zimmer im Schnitt 513 Euro. Bundesweit stiegen die Wohnkosten im Vergleich zum Vorjahr um 2,6%. Auf der Glacis-Straße entsteht ab kommenden Montag ein neuer Fußgängerüberweg vor dem Heinrich-Schütz-Konservatorium. Die Arbeiten sollen bis Anfang November dauern. In dieser Zeit ist die Straße halbseitig gesperrt und in nördliche Richtung als Einbahnstraße ausgeschildert. Die Gesamtkosten betragen rund 44.000 Euro. Im Kammerbezirk Dresden haben 2.170 junge Menschen eine Ausbildung im Handwerk begonnen. Das sind 80 weniger als im Vorjahr. Unter den neuen Lehrlingen sind 486 Frauen und 1.684 Männer. Trotz schlechter Wirtschaftslage bilden die Betriebe weiter aus. Besonders beliebt ist der Beruf Kraftfahrzeugmechatroniker. Danach folgen Anlagenmechaniker und Elektroniker. Insgesamt bilden die Betriebe in mehr als 80 Berufen aus. In Prohlis wird morgen Richtfest für die neue Kita an der Herzberger Straße gefeiert. Der Neubau soll zwei bisherige Einrichtungen ersetzen und Platz für 178 Kinder bieten. Die Fertigstellung ist für Ende Juli 2027 geplant. Dresden hat drei neue Klimaschulen. Ausgezeichnet wurden die Dreikönigsschule, das Gymnasium Dresden-Johannstadt und die 76. Oberschule. Klimaschulen verankern Klimaschutz dauerhaft im Unterricht und Schulalltag. Dazu gehören Maßnahmen zum Energiesparen und zur klimafreundlichen Mobilität. Auch der bewusste Umgang mit Ressourcen spielt eine Rolle. In Sachsen gibt es nun 74 Klimaschulen. Bis 2030 soll das Netzwerk auf 100 Schulen wachsen. Zum Fahrradfest am 4. Oktober gibt es in Dresden Verkehrseinschränkungen. Für den Aufbau werden Ostrauufer, Weißeritzstraße und Pieschener Allee schon ab dem 3. Oktober mittags gesperrt. Am Veranstaltungstag kommen weitere kurzfristige Sperrungen entlang der Radtouren dazu.
1: Der heutige Tag zeigte sich in Dresden von seiner freundlichen Seite. Bei heiterem Himmel und viel Sonnenschein kletterten die Temperaturen auf angenehme 21 Grad, sodass es ein rundum schöner Tag war. In der kommenden Nacht bleibt der Himmel überwiegend klar und es zeigen sich immer wieder die Sterne. Die Temperaturen sinken auf milde 16 Grad, dabei bleibt es trocken. Der morgige Donnerstag knüpft an das freundliche Wetter an und präsentiert

0: präsentiert sich erneut heiter mit reichlich Sonnenschein. Die Temperaturen steigen dabei sogar auf angenehme 23 Grad, wodurch es noch ein wenig wärmer wird als heute. In den darauffolgenden drei Tagen wird es etwas wechselhafter. Am Freitag ziehen mehr Wolken auf und die Temperaturen erreichen rund 18 Grad. Auch am Samstag zeigt sich der Himmel überwiegend bewölkt bei etwa 19 Grad. Und am Sonntag bleibt es ähnlich grau mit ebenfalls rund 19 Grad.
1: Und mit der Wettervorhersage, die Sie sich hoffentlich gewünscht haben, entlasse ich Sie aus unserer heutigen Folge Dresden aktuell vom 30. September 2026. Meine Damen und Herren, ich nutze den alten Gag, den man normalerweise nur zu Silvester macht und sage, wir sehen uns im nächsten Monat wieder. Dementsprechend wünsche ich Ihnen jetzt noch einen wunderschönen restlichen Mittwoch, einen wunderschönen restlichen September damit auch und verweise Sie noch zum Schluss auf unsere Mediathek. Da finden Sie nämlich all unsere einzelnen Sendungen, all unsere einzelnen Beiträge und auch weitere spannende und interessante Nachrichten rund um und aus Sachsen. Der Link wie immer derselbe, www.sachsen-fernsehen.de. Oder Sie besuchen unsere sozialen Medien, zum Beispiel Instagram, Facebook, TikTok oder gerne auch unseren YouTube-Kanal. Und damit verabschiede ich mich endgültig für heute, wünsche Ihnen noch einen wunderschönen Tag. Morgen sehen wir uns wieder hier. Selbe Zeit, selber Ort und natürlich für Dresden aktuell. Bis dahin, ciao und auf Wiedersehen.

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Einen wunderschönen guten Abend und herzlich willkommen, liebe Zuschauerinnen und Zuschauer, zu Leipzig aktuell an diesem Mittwoch. Schön, dass Sie auch zur heutigen Ausgabe wieder eingeschaltet haben. Zwischen neuen Projekten, Innovationen und historischen Entdeckungen bewegen wir uns heute, denn wir schauen zum einen auf das älteste Grab in Sachsen, welches hier in Leipzig gefunden wurde. Das Besondere daran, in dem Grab liegt eine 7000 Jahre alte Leiche. Wie es dazu kam, was der Fund bedeutet und wie es jetzt weitergeht, das erfahren Sie gleich. Außerdem schauen wir auf ein Projekt.

0: Projekt, welches jetzt bereits historisch ist, denn seit über 6 Jahrzehnten wird in der Region Leipzig und damit auch in Deutschland erstmals wieder ein Flugzeug gebaut. Warum genau dieser Standort attraktiv ist für die Flugzeughersteller und was Leipzig von dem Millionenprojekt hat, das erfahren Sie ebenfalls in der heutigen Ausgabe von Leipzig aktuell. Mehr als 7000 Jahre alt und das mitten in Leipzig. In Möckern haben Archäologen die Spuren einer jungsteinzeitlichen Siedlung freigelegt. Besonders außergewöhnlich ist eine Bestattung, die für das Leipziger Stadtgebiet bisher einzigartig ist. Was dieser Fund über das Leben der Menschen damals verrät, das sehen Sie jetzt.
1: Also wow, ja, warte mal, du hast jetzt wirklich das erste Mal jemanden vor dir liegen aus dieser Zeit. Das war schon sehr besonders.
2: Und der liegt dort schon eine ganze Weile. Mehr als 7000 Jahre trennen Thomas Lukas von diesem Menschen. Der Archäologe arbeitet auf einer Grabungsfläche in Leipzig-Möckern. Dort, wo künftig ein neuer Grundschulkomplex entstehen soll, haben die Forscher Überreste eines Menschen gefunden. Doch was lässt sich heute noch über die Menschen herausfinden, die hier damals gelebt haben? Seit Juli 2026 untersucht ein fünfköpfiges Team des Landesamtes für Archäologie die Fläche. Und unter dem heutigen Leipzig steckt hier gleich eine ganze Siedlung.
1: Also wir haben hier in Leipzig-Möckern eine Siedlung der Jungsteinzeit entdeckt. Das ist die Zeit ungefähr 7200 vor heute, also 5200 vor Christus. Wir haben im Boden Verfärbungen und diese Verfärbungen sind Gruben gewesen, die die Menschen damals angelegt haben.
2: 4 Hausgrundrisse haben die Archäologen inzwischen gefunden. Der größte ist mehr als 30 Meter lang. Und auch vom Alltag der Menschen ist einiges im Boden geblieben.
1: Neben dem Skelettfund haben wir in den Gruben, die neben dem Haus liegen, auch weitere Funde gemacht. Wir haben einige Knochen von Schaf, Ziege, Rindern und von Schweinen gefunden. Das sind Schlachtabfälle, die entsorgt wurden. Nicht alle Knochen sind gut erhalten. Einige, die Zähne sind am besten erhalten und deswegen auch die schnelle Bestimmung für uns. Und natürlich auch viel Sachen, die kaputt gegangen sind, wie zum Beispiel Tongefäße. Die sind zerschärbt, dann hat man die Scherben entsorgt in der Grube vorm Haus. Wir haben Feuersteingeräte, Feuersteinproduktionsabfälle. Wir haben Steinbeile, wir haben andere kleinere Steinmeißel, Steinbeile, die zur Holzbearbeitung dienten. Wir haben aber auch Mahlsteine, große Mahlsteine, mit denen Getreide gemahlen wurde, gefunden.
2: Zwischen den Alltagsgegenständen kam es dann zum überraschenden Fund. Denn inmitten all der Spuren der Siedlung selbst liegt plötzlich auch einer ihrer Bewohner. Dr. Saskia Kretschmer vom Landesamt für Archäologie Sachsen erklärt, warum genau dieser Fund so außergewöhnlich ist.
3: Das Ungewöhnliche ist zum einen das Alter der Bestattung und dass wir eine Bestattung haben mit einer Knochenerhaltung, dass wir also ganz sicher sein können, dass es wirklich eine menschliche Grabstätte ist. Und wir haben in ganz Sachsen bisher sehr wenige solche Gräber aus dieser Zeit. Und für Sachsen bzw. für Leipzig, für das Leipziger Stadtgebiet, ist es tatsächlich die erste Bestattung aus dieser Zeit, die wir haben und somit die älteste.
2: Die Person lag auf der Seite, Arme und Beine angewinkelt. Eine sogenannte Hockerbestattung. Um wen genau es sich bei diesem Fund handelt, wissen die Forscher aber noch nicht.
1: Leider können wir eben da jetzt am Schädel nicht noch feststellen, ob es sich um eine männliche Person oder eine weibliche Person handelt. Wir haben allerdings noch den Hüftbereich und da hoffen wir, dass wir am Beckenknochen eventuell noch was feststellen können. Wir werden diesen Beckenknochen versuchen, als Ganzes mit Erdreich zu bergen und eine Freilegung im Labor dann anschubsen.
2: Weitere Hinweise könnte es auch an anderer Stelle geben.
1: Meine Hoffnung ist natürlich auch, dass wir noch DNA erhalten haben. Also vom Schädel sind auch noch Zähne erhalten. Und in diesen Zähnen haben wir die Möglichkeit, vielleicht noch DNA zu finden. Und wenn wir die DNA haben, dann wissen wir auf jeden Fall auch, welches Geschlecht es hatte. Und können sogar noch mehr Aussagen treffen, zum Beispiel über Herkunft. Wir können, wie gesagt, das Alter noch mal genauer bestimmen, auch der Person.
2: Und natürlich stellt sich die Frage, wenn hier so viel Geschichte liegt, warum graben die Archäologen nicht einfach weiter?
3: Als Archäologe ist man immer hin und her gerissen. Man möchte auf der einen Seite natürlich gerne wissen, was außerhalb der Grabungsfläche liegt, wie groß war die Siedlung. Wir möchten wissen, welche Puzzlestücke wir noch nicht gefunden haben. Und auf der anderen Seite ist es aber so, wir wissen genau in dem Moment, wo wir es ausgraben müssen, weil dort, wo das Gebäude steht, kann es ja im Boden nicht erhalten bleiben, ist es im Grunde genommen weg.
2: Was nicht durch Bauarbeiten gefährdet ist, soll deshalb lieber im Boden bleiben.
3: Klar. anderen Seite denken wir aber auch an zukünftige Generationen. Also alles, was wir

0: im Boden erhalten können, wird aus Sicht der Denkmalpflege im Boden belassen, weil gerade auch Methodenentwicklung in vielen naturwissenschaftlichen Disziplinen unglaublich schnell vonstatten geht und wir vielleicht in 30 Jahren eine Methode haben, die wir jetzt noch nicht kennen. Und da ist es natürlich dann schade, wenn wir bis dahin schon alles ausgegraben haben.
1: Auf der künftigen Schulfläche geht die Arbeit trotzdem noch weiter.
2: Jetzt noch bis Oktober hier und werden jetzt eben das Skelett freilegen, werden die Knochen bergen, werden aber auch die restlichen Hausgrundrisse noch weiter freilegen und ausgraben. Und wir versuchen ja immer das Bodendenkmal zu erhalten. Durch den Bau kann es nicht erhalten werden. Also dokumentieren wir alles ganz akribisch und versuchen das Bodendenkmal in anderer Form zu erhalten, nämlich in der Dokumentation.
1: Mehr als 7000 Jahre später erzählen die Funde immer genauer vom Leben an diesem Ort. Wer dieser Mensch war, ist noch offen. Doch vielleicht lässt sich seine Geschichte mit den nächsten Untersuchungen noch ein Stück weiter entschlüsseln.
3: Und wir schauen jetzt auf alle wichtigen Meldungen von diesem Mittwoch, kurz und kompakt für Sie zusammengefasst.
4: Auf der Bundesautobahn 72 in Richtung Chemnitz hat die Polizeidirektion Leipzig gestern Geschwindigkeitskontrollen durchgeführt. Zwischen dem Kreuz Leipzig Süd und dem Abzweig Zwenkau wurden dabei über 4.100 Fahrzeuge überprüft, wie der Fachdienst Verkehrsüberwachung mitteilte. Insgesamt wurden 345 Geschwindigkeitsüberschreitungen festgestellt. Besonders auffällig war ein VW-Passat-Fahrer, der mit 187 km pro Stunde unterwegs war, obwohl nur 100 km pro Stunde erlaubt sind. Nach Abzug der Toleranz bleibt eine Überschreitung von 81 km pro Stunde bestehen. Ihm drohen nun ein Bußgeld von 700 Euro, 3 Monate Fahrverbot und 2 Punkte in Flensburg. Die Kontrollen fanden zwischen 07.30 Uhr und 11.30 Uhr statt, um die Verkehrssicherheit auf diesem Streckenabschnitt zu erhöhen. In Leipzig-Stötteritz hat es in der Nacht gebrannt. Unbekannte haben laut Polizeiangaben eine Mülltonne und ein Fahrzeug auf der Holzhäuser Straße in Brand gesetzt. Der Vorfall ereignete sich gegen 3.15 Uhr. Auch ein weiterer Wagen wurde durch die Hitze beschädigt, jedoch wurde niemand verletzt. Die Höhe des Sachschadens ist noch unklar und die Kriminalpolizei ermittelt wegen Brandstiftung. In Torgau hat es gestern einen schweren Verkehrsunfall gegeben. Laut dem Verkehrsunfalldienst ereignete sich der Vorfall gegen Mittag auf der Wolfersdorfstraße. Ein 50-jähriger Busfahrer überholte einen 81-jährigen Pedelec-Fahrer und touchierte ihn dabei, als er zu früh wieder einscherte. Der Radfahrer stürzte und erlitt schwere Verletzungen, die eine Einlieferung ins Krankenhaus erforderlich machten. Die Ermittlungen wegen fahrlässiger Körperverletzung laufen derzeit noch. Über die Höhe des entstandenen Sachschadens gibt es bisher keine Informationen. Ein schwerer Verkehrsunfall hat sich gestern Abend im Leipziger Stadtteil Plagwitz ereignet. Laut Angaben des Verkehrsunfalldienstes wurde ein 45-jähriger Radfahrer schwer verletzt, als er auf der Erich-Zeigner-Allee mit einem Auto kollidierte. Die Fahrerin des Pkw, eine 38-jährige Frau, übersah den Radfahrer beim Überqueren der Straße. Der Radfahrer hatte Vorfahrt und fuhr in Richtung Karl-Heine-Straße. Nach dem Zusammenstoß musste er mit schweren Verletzungen ins Krankenhaus gebracht werden. Der entstandene Sachschaden beläuft sich auf etwa 1.000 Euro. Die Polizei ermittelt nun wegen fahrlässiger Körperverletzung im Zusammenhang mit dem Unfall.
3: Das waren die wichtigsten Meldungen aus Leipzig und der Umgebung. Wir sind gleich nach einer kurzen Werbepause wieder zurück und schauen dann auf ein neues XXL-Projekt am Flughafen Leipzig-Halle. Denn dort gibt es einen neuen Player, der den Flugzeugbau zurück nach Sachsen bringen will. Wie das gelingen soll, wie das Projekt angelaufen ist und was sich der Freistaat davon erhofft, das sehen Sie gleich nach der Werbung.
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3: Und das ist Leipzig aktuell an diesem Mittwoch. Willkommen zurück. Wir schauen jetzt auf ein ganz besonderes Ereignis, welches gestern in Leipzig den Start für ein Projekt feierte, welches mit großen Hoffnungen verbunden ist. Mehr als 6 Jahrzehnte lang wurden in Sachsen keine kompletten Flugzeuge mehr gebaut, doch bereits in wenigen Jahren werden hier wieder Flugzeuge vom Band auf die Startbahn rollen. Warum dieses Projekt so historisch ist und was sich Leipzig und die Region davon erhofft, das erfahren Sie jetzt.
19: Hier wird heute in Leipzig Luftfahrtgeschichte und auch sächsische Industriegeschichte geschrieben, weil hier eine ganz, ganz lange Tradition angeknüpft wird.
3: Mehr als 6 Jahrzehnte lang rollte in Sachsen kein komplettes Flugzeug mehr aus der Produktion bis jetzt.
20: Es ist wirtschaftlich, es ist modern, es ist vielfältig einsetzbar. Es ist ein absolutes Allround-Talent.
3: Ein Flugzeug für viele Aufgaben, gebaut in Leipzig. Doch wie viel Potenzial steckt in diesem Projekt und was bringt der Flugzeugbau der Region? Nach mehr als 60 Jahren soll hier wieder montiert, getestet und später auch geflogen werden. Auf über 60.000 Quadratmetern entsteht dafür am Flughafen Leipzig-Halle eine komplette Produktionslandschaft, Endmontage, Logistik, Flugvorbereitung und Verwaltung. Mehr als 100 Millionen Euro hat der Flugzeughersteller Deutsche Aircraft nach eigenen Angaben investiert. Ist die Produktion einmal hochgefahren, sollen laut dem Unternehmen bis zu 48 Maschinen im Jahr entstehen. Dass das ausgerechnet in Leipzig passiert, ist kein Zufall, wie der Produktionsleiter Sebastian Böhnel erläutert.
0: Es hat ein super Wirtschaftsfaktor, Wachstum, was hier ist. Es ist eine Industrieanbindung auch vor Ort da, das heißt eine Autobahnanbindung, Zuganbindung ist da, Busanbindung sehr nahe, natürlich an die Stadt angebunden. Das heißt, dieses Drehkreuz, was wir hier haben, Logistik. Natürlich haben wir Logistik auch betrachtet, 24/7 Airport, es wird hier was umgeschlagen. Das heißt, alles diese Punkte waren natürlich ein super Werte für uns in unseren Kriterien, wo man sagt, da müssen wir hin, da wollen wir hin. Und auch die Luftfahrtindustrie, die ist hier, die ist auch vorhanden. Und das waren alles die Punkte, wo wir uns auf unserer Liste gesagt haben, wir entscheiden uns für Leipzig.
3: Doch Infrastruktur allein macht noch kein Flugzeugstandort. In Sachsen gibt es bereits rund 160 Unternehmen und Forschungseinrichtungen aus der Luft- und Raumfahrtbranche. Mehr als 7000 Menschen arbeiten dort. Auch deshalb ist für Wirtschaftsminister Dirk Panther dieses bestehende Netzwerk ein entscheidender Teil der Ansiedlung.
21: Dass jetzt sich Deutsche Aircraft für Sachsen entschieden hat, liegt sicherlich mit am Flughafen. Und es gibt auch andere Flughäfen in Deutschland. Deutsche Aircraft hat sich ja auch entschieden, weil es hier hervorragende Kolleginnen und Kollegen gibt, die wissen, was sie tun. Und weil wir auch eine ganz wunderbare Verbindung haben zwischen Wirtschaft, Wissenschaft, Forschung und hier ein unglaublich gutes Ökosystem. Da muss man weiter dran feilen und das immer weiter ausbauen, damit wir in Sachsen gut vorankommen zusammen.
3: Gebaut werden soll hier der D328 Echo für rund 40 Passagiere. Für die neue Generation wurde das Modell technisch weiterentwickelt. Für die Geschäftsführerin des Bundesverbandes der Luft- und Raumfahrtindustrie, Marie-Christine Hahn, ist diese Verschmelzung ein enormer Vorteil.
20: Also was halt wirklich super clever ist, ist, dass es ein bewährtes Flugzeugmodell ist. Das gibt es schon lange, aber jetzt ist es eben ausgestattet mit neuen Triebwerken und mit ganz moderner Cockpit-Technologie. Wenn Sie das mal sehen wollen, das sind nicht mehr Hebel, Knöpfe und Schalter, sondern das ist total digitalisiert und das ist total imposant und sehr, sehr fortschrittlich.
3: Die Maschine basiert in ihrer Grundstruktur auf der Dornier 328, deren Vorgänger bereits seit Anfang der 90er Jahre fliegen. Modernisiert und mit neuer Technik ausgestattet, soll dieser Flieger laut Produktionsleiter Böhnel vielseitig einsetzbar bleiben.
0: Man kann sehr auf kurzer Lande- und Startstrecke landen, starten eben, auf sehr kurzen Wege, auf unbefestigten Wegen. Wir haben eine sehr gute Passagierhöhe. Das heißt, alle diese Kernpunkte, was damals Dornier in der damaligen Zeit entwickelt hatte, sind natürlich diese Unique Selling Points. Man kann für Passagiere natürlich ganz normalen Regionalflugbereich nennen, für RDAC zum Beispiel, kennt man vielleicht, der hat Luftrettung, kann eingesetzt werden, Überwachung. Also das gibt viele Möglichkeiten, was jetzt auch schon geflogen wird, kann auch für die Zukunft eingesetzt werden.
3: Und genau dieses Flugzeug soll künftig in Leipzig entmontiert werden. Für die Region geht es dabei aber mehr um als die Maschine selbst. Bei der Ansiedlung fließt auch öffentliches Geld. Der Freistaat unterstützt das Projekt mit rund 3,2 Millionen Euro aus der Wirtschaftsförderung. Aus Sicht des Wirtschaftsministeriums soll diese Investition deshalb nicht nur Arbeitsplätze schaffen.
21: Dieses Projekt ist ein wunderbares Symbol, eben dass Produktion von Flugzeugen wieder möglich ist und ganz konkret passiert. Mit einem tollen Flugzeug, das auch eine Lücke schließt, auch was in Europa das Flugzeugangebot angeht. Also deshalb ist es ein ganz, ganz wichtiges Symbol, um auch die gesamte Branche mitzunehmen und die weiterzuentwickeln. Und wir brauchen das ja, denn die Wirtschaft ist momentan in einer ganz, ganz schwierigen Phase. Deshalb brauchen wir auch neue Felder, in denen wir arbeiten können und da gehört das Thema Luftfahrt mit dazu.
3: 250 Arbeitsplätze sollen mit dem Produktionshochlauf entstehen, verbunden mit der Hoffnung, dass bestehende Unternehmen von dem neuen Projekt profitieren. Ob daraus tatsächlich weitere Ansiedlungen, zusätzliche Zulieferer oder neue Forschungsprojekte entstehen, lässt sich zum Start allerdings noch nicht beurteilen. Denn trotz der Eröffnung läuft die eigentliche Produktion noch nicht. Die kommenden Monate gehören zunächst Maschinen, Plattformen und Produktionsabläufen. Mitte 2027 sollen nach Angaben des Unternehmens dann die ersten Teile für die Produktion nach Leipzig kommen. Ein halbes Jahr später soll dann die erste Maschine die neue Endmontage verlassen und für ihre Rolltests vorbereitet werden. Und wenn der Zeitplan hält, soll aus dieser Halle Ende 2027 erstmals seit mehr als 6 Jahrzehnten wieder ein komplettes Flugzeug aus sächsischer Produktion kommen.
22: Und was sonst Leipzig und die Umgebung an diesem Mittwoch noch bewegt hat, erfahren Sie jetzt in unseren Kurznachrichten.
23: Eine neue Holocaust-Gedenkstätte hat ihren Weg nach Leipzig gefunden. Wie Kultusminister Konrad Clemens von der CDU am Dienstag mitteilte, wird die Außenstelle der israelischen Gedenkstätte Yad Vashem im kommenden Jahr eröffnet. Die sächsische Landesregierung plant, die Bildungsarbeit mit 5 Millionen

0: 60-Jährige auf die Ansiedlung von Unternehmen, mehr Wohnungsbau und eine Neuordnung der Verkehrspolitik. Zudem will er Verwaltungsprozesse beschleunigen und stärker gegen illegale Graffiti und Müll vorgehen. Auch außenpolitische Themen greift Recke auf. Er fordert unter anderem eine neue Städtepartnerschaft mit einer russischen Stadt und spricht sich gegen Waffenexporte sowie Militärtransporte über Leipzig aus. Die Oberbürgermeisterwahl findet am 21. Februar 2027 statt. Leipzig hat bereits 153 illegal genutzte Ferienwohnungen wieder dem regulären Mietmarkt zugeführt. Grundlage ist die 2024 beschlossene Zweckentfremdungssatzung. Anfang September endete die zweijährige Schonfrist für Eigentümer. Seitdem drohen bei Verstößen Zwangs- und Bußgelder. Die Stadt prüft derzeit rund 1800 Verdachtsfälle. Bis Mitte September gingen 1050 Hinweise aus der Bürgerschaft ein, besonders viele aus dem Stadtbezirk Mitte. 556 Eigentümer haben ihre Melde- oder Umnutzungspflicht bislang nicht erfüllt und wurden angehört. Stadträtin Elisa Gerbsch fordert eine schnellere Bearbeitung der Fälle und mehr Personal im zuständigen Bereich. Lok Leipzig steht vor einem besonderen Nachbarschaftsduell im Sachsenpokal. Am Freitagabend empfängt der Verein den SV Liebert Wolkwitz im Bruno-Plache-Stadion. Mit dabei ist auch Ex-Nationaltorhüter René Adler, der in seiner Jugend bei Lok spielte und ebenfalls Verbindungen nach Liebert Wolkwitz hat. Lok wartet in der Regionalliga Nordost noch auf den ersten Heimsieg der Saison und will gegen den Siebtligisten nun erfolgreich sein. Mehr als 1000 Tickets sind bereits verkauft, erwartet werden über 2000 Zuschauer. Dauerkarten gelten für das Pokalspiel nicht, VIP-Tickets werden nicht angeboten.
1: Der heutige Tag in Leipzig zeigte sich überwiegend heiter. Bereits am Vormittag präsentierte sich die Sonne am Himmel mit nur wenigen lockeren Wolken. Auch im Laufe des Tages überwog der Sonnenschein. Die Temperaturen kletterten dabei auf angenehme 23 Grad. In der kommenden Nacht bleibt der Himmel über Leipzig klar. Die Temperaturen kühlen dabei auf milde 13 Grad ab. Der morgige Donnerstag präsentiert sich von seiner freundlichen Seite mit viel Sonnenschein und nur wenigen Wolken am Himmel. Die Temperaturen erreichen dabei sommerliche 24 Grad, sodass es noch eine Spur wärmer wird als heute. In den darauffolgenden drei Tagen wird es in Leipzig zunächst unbeständiger. Am Freitag ziehen dichte Wolken auf und immer wieder ist mit Regen zu rechnen, bei Höchstwerten um 19 Grad. Am Samstag bleibt es bewölkt, doch der Regen lässt nach, ebenfalls bei rund 19 Grad. Und auch am Sonntag zeigt sich der Himmel überwiegend bewölkt bei milden 20 Grad.
2: Und das war Leipzig aktuell vom heutigen Mittwoch. Ich bedanke mich sehr bei Ihnen und freue mich, wenn Sie auch morgen wieder mit dabei sind. Bis dahin finden Sie wie gewohnt alle wichtigen Meldungen und alle Berichte aus Leipzig und der Region auch in unserer Mediathek unter www.sachsen-fernsehen.de. Mein Team und ich wünschen jetzt noch einen angenehmen Mittwochabend. Machen Sie es gut und bis morgen.

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0: Einen wunderschönen guten Abend, liebe Zuschauerinnen und Zuschauer, und willkommen zu Ihrem Chemnitz Aktuell am Mittwoch. Schön, dass Sie mit uns in den Abend starten. In unserer heutigen Sendung geht es unter anderem um unsere Stadt selbst, denn neben dem Kulturhauptstadttitel ist Chemnitz nun auch noch Hauptstadt aus einem anderen Grund. Doch dazu später mehr. Außerdem haben wir die aktuellen Nachrichten aus Chemnitz und Sachsen für Sie. Zunächst geht es bei uns jedoch um eine sensationelle Erfindung aus unserer Stadt. Solarzellen aus dem Drucker. Ja, was nach Zukunftsmusik klingt, das könnte schon bald die Energiegewinnung verändern. Forschende der TU Chemnitz entwickeln eine neue Generation flexibler, sogenannter organischer Solarzellen, die sich großflächig und kostengünstiger herstellen lassen könnten. Wie die Zellen aussehen, mit denen zuletzt sogar ein wichtiger Rekord gebrochen wurde, durften wir uns vor Ort ansehen.
1: Das heißt, man kann viele Meter oder Kilometer lange Solarzellen drucken.
0: Solarzellen aus dem Drucker? Ja, Chemnitz macht's möglich. Solarstrom kennt man ja eigentlich aus großen Modulen auf Dächern, schwer und aus festen Materialien. Doch Forschende der TU Chemnitz arbeiten gerade an einer anderen Idee: dünne, flexible Solarzellen aus dem Drucker. Wie beim Drucken einer Zeitung soll daraus eines Tages eine Produktion im großen Maßstab entstehen. Mit der Frage, wie das funktionieren kann, beschäftigt sich Professor Dr. Arvid Hübler.
2: So wie man sich eben das Zeitungs- oder Buchdrucken vorstellt, so werden eben eigentlich jetzt auch Solarzellen gedruckt hier. Das ist ein Forschungsprojekt, wo wir der Ingenieurpartner sind, der diese Drucktechnologie untersucht und entwickelt.
0: Das Projekt nennt sich Popular. Forschende aus 9 Universitäten arbeiten hier daran, organische Solarzellen für großflächige Druckverfahren weiterzuentwickeln. Statt Papier läuft hier aber Folie durch verschiedene Druckstationen, in der Schicht für Schicht die Bauteile der Solarzelle entstehen. Dabei erreichte man zuletzt einen wichtigen Meilenstein, wie Projektleiter Professor Dr. Carsten Deibel erklärt.
1: Wir erreichen mit den gedruckten Solarzellen 7 bis 8% Wirkungsgrad. Es ist ein Rekord, weil es hier um eine Druckmethode geht, die man skalieren kann. Das heißt, man kann viele Meter oder Kilometer lange Solarzellen drucken. Und der Vergleich sind Solarzellen, die man im Labor herstellt, die ein paar Zentimeter groß sind. Und da kommt man auf 15%, wenn man das gleiche Material benutzt.
0: Dieser Wirkungsgrad zeigt, dass bei den organischen Solarzellen schon vergleichsweise viel Sonnenlicht tatsächlich in Energie umgewandelt werden kann. Doch warum braucht es überhaupt Solarzellen, die anders funktionieren als die, die wir heute kennen?
2: Hier geht es eigentlich um die nächste Generation von Solarzellen, die das Ziel haben, ähnlich leistungsfähig zu sein, aber deutlich kostengünstiger. Und um dieses Ziel zu erreichen, müssen vor allem die Haltbarkeit dieser Solarzellen, die wir jetzt hier drucken, erhöht werden. Und das ist materialabhängig, prozessabhängig. Und das wird halt untersucht in dem Projekt.
0: Ein weiterer Vorteil könnte der Preis sein. Klassische Solarzellen entstehen unter streng kontrollierten Reinraumbedingungen. Danach sieht es hier an der TU Chemnitz nicht aus. Vielmehr nach Werkstatt.
1: Das ist eine Rolle-zu-Rolle-Druckmaschine. Die hat verschiedene Druckstufen oder Aggregate. Man kann zum Beispiel die sogenannte aktive Schicht, die tatsächlich das Sonnenlicht aufnehmen soll, dann mit einem Tiefdruckprozess, wo man Zylinder hat, wo kleine Vertiefungen drin sind, wo dann die Tinte reinkommt, die auf als Solarzelle dann abgedruckt wird, benutzen. Und man hat dann noch andere Möglichkeiten. Man braucht zum Beispiel auch eine Elektrode, also einen Stromanschluss, wenn man so will, zum Schluss. Und das kann alles hier Stück für Stück gedruckt werden.
0: Die Einsatzmöglichkeiten könnten dabei weit über klassische Solarmodule hinausgehen. Denn organische Solarzellen sind leicht, flexibel und können sogar in ihrer Farbe oder Transparenz angepasst werden.
1: Das heißt, vielleicht nicht nur auf dem Dach, sondern man kann in Fassaden integrieren. Man kann die Solarzellen auch in Geräte integrieren oder Taschen. Es gibt auch in Supermärkten tatsächlich Bedarf, die Preisschilder dann mit kleinen Solarzellen, die kein Kabel mehr haben, zu verbinden, damit die Preisschilder aktualisiert werden können.
0: Bis gedruckte Solarzellen im Alltag angekommen sind, braucht es aber noch weitere Forschung. Die Chemnitzer Wissenschaftler sind mittendrin und wollen vor allem die Haltbarkeit verbessern und die Leistung weiter steigern. Der Weg von der Laborfolie zur industriellen Produktion ist also noch nicht abgeschlossen. Aber der Druckprozess funktioniert und bricht bereits Rekorde. Stolpersteine erinnern an Menschen, die während der Zeit des Nationalsozialismus verfolgt und ermordet wurden. In Heidenau hat der Stadtrat zuletzt beschlossen, künftig keine neuen Stolpersteine im öffentlichen Straßen- und Gehwegbereich zuzulassen. Andere Städte wollen an der bisherigen Praxis festhalten. In Chemnitz sieht die Stadt die Stolpersteine als wichtiges Erinnerungsprojekt, das verschiedene Opfergruppen sichtbar macht.
3: Gleichzeitig ist es natürlich jetzt keine Beerdigung oder kein Grabstein, der dort liegt, sondern es gehört halt mit dazu, dass man ganz bewusst darüber stolpert.
4: Bewusst stolpern und dabei an einen Menschen erinnert werden. Genau das ist die Idee hinter den sogenannten Stolpersteinen. In Heidenau hat der Stadtrat mit einer Mehrheit aus CDU und AfD-Stimmen zuletzt beschlossen, künftig keine neuen Stolpersteine im öffentlichen Straßen- und Gehwegbereich zuzulassen. Stattdessen soll das Gedenken nach Möglichkeit auf dem Nordfriedhof stattfinden. Müssen andere Kommunen jetzt auch um das Gedenken fürchten? In Chemnitz haben wir bei Cornelia Siegel, Leiterin für europäische und internationale Beziehungen, nachgefragt.
3: Für uns sind die Stolpersteine ein ganz wichtiges Erinnerungsprojekt. Es ist hervorragend geeignet, um jetzt wirklich viele verschiedene Opfergruppen daran zu erinnern, was die im Nationalsozialismus erlitten haben.

0: Also wir erinnern natürlich an einen Großteil der jüdischen Bevölkerung, aber genauso an politische Opfer oder Euthanasieopfer. Und dann ist es zudem die Möglichkeit, Schüler mit einzubinden, Vereine mit einzubinden. Also es ist sehr verankert in der Stadtgesellschaft. Man kann Pate werden und das Projekt unterstützen und eben bei der Verlegung mit dabei sein und sich mit diesen Opfergeschichten, mit diesen Biografien ganz intensiv auseinandersetzen.
1: Die Stadt will daher an ihrer bisherigen Praxis festhalten. Trotz des in Heidenau von der Mehrheit vertretenen Arguments, dass das Betreten der am Boden eingelassenen Steine als unangemessen empfunden werden könnte.
0: Wir fragen die Angehörigen direkt an, also das bedarf natürlich einer intensiven Recherche, aber wenn es uns gelingt, Familien zu finden, dann fragen wir die auch direkt, ob das in Ordnung ist, wenn wir das tun. Und sobald die Familie sagt, nein, das wäre nicht in ihrem Interesse, dann nehmen wir von der Verlegung auch Abstand. Ich glaube, da haben wir einen guten Weg gefunden.
1: Für die Stadt sind diese Kontakte auch ein wichtiger Teil der Erinnerungsarbeit.
0: Aber die kommen auch mit großer Dankbarkeit dann auch wieder zurück. Also es ist ein Geben und ein Nehmen. Wir lernen unheimlich viel für unsere eigene Stadtgeschichte. Und die Familien, na, die begeben sich auch so ein bisschen auf den Weg der Versöhnung. Also es sind dann wirklich ganz intensive Gespräche hier möglich.
1: Seit rund 20 Jahren werden hier Stolpersteine verlegt. Entgegen der Entwicklungen in Heidenau will Chemnitz daran festhalten und hat sogar schon den nächsten Plan am SMAC parat.
0: Wir organisieren pro Jahr eine Verlegung und die nächste Verlegung, herzliche Einladung, am 5. November.
1: Während Heidenau die Verlegung neuer Stolpersteine im öffentlichen Raum künftig ablehnt, sagt Cornelia Siegel, dass in Chemnitz keine Sorge bestehe, hier würde laut ihr niemand einen solchen Antrag stellen, beziehungsweise würde dieser von keiner Mehrheit akzeptiert werden.
2: Bei uns im Programm geht es jetzt weiter mit den aktuellen Einsätzen des Tages von Polizei, Feuerwehr und Rettungsdiensten.
3: Von der Nürnberger Straße geradeaus über die bevorrechtigte Augustusburger Straße S236 in Richtung Kreerstraße fuhr am Montag der 55-jährige Fahrer eines VW-Kleinbusses. Dabei kollidierte der VW mit einem auf der Augustusburger Straße landwärts fahrenden Pkw Skoda. Die 53-jährige Skoda-Fahrerin erlitt bei dem Unfall leichte Verletzungen. An den Fahrzeugen entstand Sachschaden in Höhe von insgesamt etwa 20.000 Euro. Am Montagmittag befuhr der 59-jährige Fahrer eines Lkw MAN die Zschopauer Straße B174 landwärts. Als er kurz vor der Einmündung Richterweg vom linken in den rechten Fahrstreifen wechselte, kollidierte der Lkw mit einem dort fahrenden Pkw Mitsubishi. Die 69-jährige Mitsubishi-Fahrerin sowie ein im Pkw mitfahrendes vierjähriges Mädchen erlitten leichte Verletzungen. An den Fahrzeugen entstand Sachschaden in Höhe von insgesamt etwa 11.000 Euro. Der 37-jährige Fahrer eines Linienbusses Mercedes befuhr am Montagmittag die Palmstraße landwärts. Als er sich der Haltestelle Reinhardtstraße näherte, bremste er, wobei eine 84-jährige Businsassin stürzte. Die Frau erlitt schwere Verletzungen. Sachschaden wurde keiner bekannt. Am Montagnachmittag befuhr die 37-jährige Fahrerin eines Kratz Kawasaki die Nefestraße landwärts, wobei sie zwischen der Ausfahrt Nefepark und der Auffahrt zur BAB 72 nach links von der Fahrbahn abkam und stürzte. Die Motorradfahrerin erlitt schwere Verletzungen. Am Kratt entstand Sachschaden in Höhe von etwa 1.500 Euro. Am Dienstagmorgen schlug ein Unbekannter die Fensterscheibe eines Imbisses in der Brückenstraße ein und stieg in das Objekt. Dabei verletzte er sich vermutlich. Im Inneren entwendete er eine Kasse und einen Laptop. Anschließend entfernte er sich in Richtung Jägerstraße. Nach einem Zeugenhinweis kurze Zeit später zu einem blutverschmierten Mann, der am Bahnhof Hilbersdorf einen Linienbus verlassen hatte, stellten Polizisten einen verletzten 23-jährigen marokkanischen Staatsbürger fest. Er führte eine Kasse und einen Laptop bei sich. Rettungskräfte brachten ihn in ein Krankenhaus. Wie der Mann in den Besitz der Gegenstände kam und ob sich gegen ihn ein Tatverdacht erhärten lässt, ist Gegenstand der laufenden Ermittlungen. In den vergangenen Tagen hebelten Unbekannte die Zugangstür eines Lagers in der Zwickauer Straße auf und entwendeten daraus zahlreiche Elektrowerkzeuge. Gestohlen wurden unter anderem ein Bodenschleifer, mehrere Sägen, ein Winkelschleifer sowie diverse Akkus der Marken Joka, Volta, Works, Würth, Bosch, Makita und Colomix. Der Diebstahlschaden wird auf rund 5.500 Euro beziffert. Angaben zum Sachschaden liegen derzeit nicht vor.

0: Nach einer kurzen Unterbrechung sind wir zurück. Dann gibt es die aktuellen Meldungen aus Chemnitz und Sachsen. Außerdem geht es dann bei uns um einen besonderen Titel. Chemnitz ist nämlich wieder mal Hauptstadt geworden. Bleiben Sie also dran, bleiben Sie gespannt. Bis gleich.
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5: Willkommen zurück, liebe Zuschauerinnen und Zuschauer. Schön, dass Sie dran geblieben sind. Chemnitz ist spitze. Und zwar in einer Kategorie, mit der wohl die wenigsten gerechnet hätten. Weder Kultur noch Sport bringen der Stadt diesen ersten Platz, sondern etwas, das im digitalen Alltag fast schon ein bisschen aus der Zeit gefallen scheint. Mein Kollege Nico Adam verrät Ihnen mehr.
6: Chemnitz ist Hauptstadt. Nein, nicht Kulturhauptstadt. Und nein, wir sind auch nicht Hauptstadt, weil wir die größte Büste von Karl Marx haben, sondern es geht um den hier. Ja, richtig gehört. Chemnitz ist Briefkastenhauptstadt. Gemessen an der Einwohnerzahl haben wir die meisten im ganzen Stadtgebiet. 256 Standorte insgesamt, klingt erstmal nicht viel, aber eben pro 10.000 Einwohner macht das dann doch ja 10,42 Briefkästen pro Kopf. Und damit schlagen wir alle anderen Großstädte in Deutschland und belegen sogar Platz 1. Wir haben uns aber in Chemnitz einmal umgehört, wie oft nutzen Chemnitzerinnen und Chemnitzer überhaupt noch diese gelben Kisten?
7: Also ich brauche ganz selten meinen Briefkasten. Das ist halt wirklich Zufall. Und jetzt hab ich auch schon überlegt, wo ist denn ein Briefkasten?
8: Nicht unbedingt Briefkasten, nein.
9: Also bei mir eigentlich leider gar keine mehr.
8: Bei mir auch nicht mehr.
10: Eigentlich einen geringen. Eigentlich bloß für so offizielle Dokumente. Selten, dass man mal irgendeine Karte hat. Also gering.
8: Eigentlich schon eine große Rolle, weil ich aufgrund meines Therapieberufs manchmal Briefe an Ärzte verschicke und dementsprechend brauche ich das schon oft.
11: Tatsächlich habe ich jetzt erst wieder angefangen, meiner Cousine Briefe zu schreiben. Also es fängt wieder an, eine größere Rolle für mich zu spielen, aber ansonsten eigentlich eher nicht.
12: Wann haben Sie denn zuletzt einen Brief verschickt und was war der Anlass dafür?
13: Ich glaube, ich habe zuletzt eine Behördenpost verschickt, weil das anders nicht ging.
12: Bei mir ebenso.
14: Heute, und das ist Geschäftspost an die Bank.
11: Ja gut, das war an meine Cousine jetzt vor 2 Wochen ungefähr. Aber davor schon Jahre nicht mehr.
10: Nee, kann ich mich nicht dran erinnern. Also gerade auf die Stelle, nee.
12: Ich habe vor 2 Wochen das letzte Mal einen Brief verschickt und das war tatsächlich auch ein Arztbrief für einen Patienten.
15: Wie gesagt, Chemnitz hat eben besonders viele Briefkästen. Finden Sie, dass die auch noch heute gebraucht werden oder könnte man auf einige verzichten?
11: Wahrscheinlich kann man auf einige verzichten, wenn es so an zentralen Orten ist und man weiß halt, da steht einer und wenn ich wirklich einen Brief verschicken will, gehe ich halt dahin.
10: Naja, es ist schon praktisch, wenn man die in der Nähe hat. Ich weiß jetzt auch nicht, ob die so super teuer sind, instand zu halten oder zu leeren, aber Also ich bin eigentlich Fan davon, wenn so Infrastruktur da ist, wo auch die Leute schnell hinkommen. Von daher, nö, ich würde die schon stehen lassen. Finde ich nicht schlecht, ja.
12: Ich bin der Meinung, dass sie schon gebraucht werden. Manchmal möchte man ja auch einfach nur schnell einen Brief einwerfen und nicht erst zu einer Poststelle gehen. Und diese Briefkästen sind ja immer geöffnet. Das heißt, man kann es vielleicht auch mal abends noch machen. Genau.
6: Und auch wenn einige dieser Briefkästen versteckt sind, wie hier an der Puschkinstraße, die Chemnitzerinnen und Chemnitzer nutzen ihre am meisten immer noch für wichtige Behördendokumente oder eben doch für die gute alte Postkarte. Ja, und jetzt gibt es noch witzige Facts, mit denen Sie bei Ihrem nächsten Berlin-Besuch eindeutig prahlen können. Berlin hat nämlich deutlich mehr Briefkästen als Chemnitz, insgesamt sogar über 1300. Aber eben auch viel, viel mehr Einwohner. Und dadurch gibt es eben nur noch 3,56 Briefkästen je 10.000 Einwohner in Berlin. Warum die Anzahl an Briefkästen in Chemnitz so groß ist, lässt sich nicht sagen. Auch nicht, wie häufig die Chemnitzer diese nutzen und auch nicht, wie viele Meter zwischen den einzelnen Briefkästen vorhanden sind. Nichtsdestotrotz muss man diesen Platz natürlich einmal würdigen und aus diesem Grund habe ich auch einen Brief und den versenden wir jetzt, wenn wir schon Briefkastenhauptstadt sind.
5: Bei uns im Programm geht es jetzt nochmal weiter mit Meldungen aus Sport, Kultur und Politik, kurz und kompakt für Sie zusammengefasst.
16: Im Erzgebirge wird weiterhin nach dem 5-jährigen Lama Keks gesucht. Das Tier ist in Neudorf entlaufen und seitdem unterwegs. Zuletzt wurde Keks in einem Waldgebiet bei Oberwiesenthal gesichtet, rund 10 Kilometer vom ursprünglichen Aufenthaltsort entfernt. Bereits am Vormittag hatten Forstarbeiter das Lama im Gebiet des Sachsenforsts entdeckt. Ein Einfangen gelang jedoch nicht. Nach Angaben der Besitzerin ist das schwierig, weil Lamas als Fluchttiere bei Annäherung schnell davonlaufen. Die Besitzerin hatte zuvor mehrere Alpakas verkauft, mit denen Keks gemeinsam auf der Weide stand. Sie vermutet, dass das Lama möglicherweise auf der Suche nach seinen früheren Artgenossen ist. Zuvor sei Keks noch nie ausgebüxt. Polizei und Forst sind über die erneute Sichtung bei Oberwiesenthal informiert. Wer das Lama entdeckt, soll sich an die Polizei wenden. Autofahrer werden gebeten, im Bereich einer möglichen Sichtung langsam und vorsichtig zu fahren. Für den Strukturwandel in Südwestsachsen stehen 100 Millionen Euro aus einem Bundessondervermögen bereit. Davon sollen auch Projekte in Chemnitz profitieren. Insgesamt wurden bereits 126 Projektideen aus der Region eingereicht. Die Förderung soll jeweils im Einzelfall entschieden werden. Die Region trifft zunächst eine Vorauswahl. Anschließend stimmt sie die Projekte mit der sächsischen Staatsregierung ab. Besonders wichtig sind dabei eine überregionale Bedeutung und der Beitrag zur Wertschöpfung. Das Geld soll ausschließlich in investive Projekte fließen, für die es keine passenden Fördermöglichkeiten aus bestehenden Programmen gibt. Gefördert werden können unter anderem Vorhaben in den Bereichen Verkehr, Bildung, Pflege und Bevölkerungsschutz. Laufende Kosten und reine Instandhaltungsmaßnahmen sind dagegen ausgeschlossen. Zur Region Südwestsachsen gehören neben der Stadt Chemnitz die Landkreise Zwickau, Mittelsachsen, Erzgebirgskreis und Vogtlandkreis. Die engere Auswahl der Projekte soll bis Mitte Dezember vorliegen. Die Niners Chemnitz sind mit einer Niederlage in den Eurocup gestartet. Beim türkischen Erstligisten Tofas Bursa unterlagen die Chemnitzer mit 69-82. Dabei erwischten die Niners einen schwierigen Start. Vor allem gegen den hohen Verteidigungsdruck der Gastgeber leistete sich Chemnitz zu viele Ballverluste. Zur Halbzeit lag das Team bereits mit 30-46 zurück.

0: zurück und traf bis dahin nur einen von 14 Dreierversuchen. Nach der Pause kamen die Niners deutlich besser ins Spiel. Mit einer Zonenverteidigung brachten sie Bursa aus dem Rhythmus und kämpften sich im letzten Viertel bis auf 58:60 heran. In der Schlussphase verloren die Chemnitzer jedoch erneut den Faden und mussten sich am Ende mit 69:82 geschlagen geben. Bester Werfer der Niners war Flandros Fleming Jr. mit 18 Punkten. In Chemnitz soll das Fernwärmenetz in den kommenden Jahren deutlich ausgebaut und klimafreundlicher werden. Nach Angaben des Versorgers 1 werden dafür Investitionen in dreistelliger Millionenhöhe erwartet. Rund ein Drittel des Wärmebedarfs in Chemnitz wird derzeit bereits über Fernwärme gedeckt. Damit werden unter anderem mehr als 72.000 Wohnungen versorgt. Ziel ist es, den Anteil langfristig auf etwa 50% zu erhöhen. Dafür soll das Fernwärmenetz bis 2045 schrittweise erweitert und verdichtet werden. Gleichzeitig muss die Wärmeerzeugung umgestellt werden. Im Heizkraftwerk Nord wurde Anfang 2024 die Braunkohleverstromung beendet. Seitdem wird dort Erdgas eingesetzt. Nach Angaben von 1 konnte der CO2-Ausstoß dadurch um rund 60% gesenkt werden. Erdgas gilt allerdings nur als Übergangslösung auf dem Weg zu einer klimaneutralen Wärmeversorgung. Künftig sollen unter anderem Großwärmepumpen, Abwärme, Solarthermie und weitere klimafreundliche Energiequellen stärker genutzt werden. Für Sachsen insgesamt wird mit Investitionen in Milliardenhöhe gerechnet. Für Verbraucher bleibt allerdings die Preisentwicklung ein Thema. Fernwärmekunden können ihren Anbieter in der Regel nicht frei wählen. Die Verbraucherzentrale Sachsen fordert deshalb unter anderem eine stärkere Kontrolle der Fernwärmepreise und bessere Möglichkeiten für Kunden, sich gegen aus ihrer Sicht ungerechtfertigte Preissteigerungen zu wehren.
1: Der heutige Mittwoch startete heiter und fröhlich. Den ganzen Tag über gab es einen lockeren Sonne-Wolken-Mix. Auch die Temperaturen stiegen noch einmal auf milde 20 Grad an. Wie das Wetter konkret in den kommenden Tagen wird, erfahren Sie jetzt in unseren Aussichten für Chemnitz.
2: Der heutige Tag in Chemnitz zeigte sich von seiner freundlichen Seite mit viel Sonnenschein und nur wenigen Wolken am Himmel. Die Temperaturen kletterten dabei auf angenehme 20 Grad. In der kommenden Nacht bleibt der Himmel weitgehend klar und es kühlt nur langsam auf milde 15 Grad ab. Niederschlag ist dabei nicht zu erwarten. Der morgige Tag präsentiert sich erneut heiter und sonnig, mit nur wenigen Wolken. Die Temperaturen steigen sogar noch etwas an und erreichen angenehme 23 Grad, sodass es sich um einen richtig freundlichen Tag handelt. In den darauffolgenden drei Tagen wird es wechselhafter. Am Freitag ziehen dichtere Wolken auf und es kann zeitweise etwas Regen fallen, bei Höchstwerten um 16 Grad. Am Samstag bleibt es stark bewölkt bei rund 18 Grad und auch am Sonntag zeigt sich der Himmel überwiegend grau bei ebenfalls etwa 18 Grad.
3: Auch am Donnerstag gibt es wieder teure Fotos in und um Chemnitz. Polizei und Ordnungsamt stehen unter anderem auf der Augustusburger Straße und auf der Bernhardstraße. Wir wünschen Ihnen trotzdem eine gute und vor allem blitzfreie Fahrt. Kommen Sie sicher an Ihrem Ziel an.

Und das war Ihr Chemnitz aktuell am Mittwoch, liebe Zuschauerinnen und Zuschauer. Schön, dass Sie auch heute wieder mit dabei gewesen sind und heute mal mit mir durch Chemnitz spaziert sind. Mein Name ist Pauline Rettberg. 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Morgen begrüßt Sie dann wieder mein Kollege Nico Adam. Ich wünsche Ihnen bis dahin einen wunderschönen Abend. Machen Sie es gut und bis bald.

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0: Sie haben das Intro gehört, meine Damen und Herren. Das kann nur eins bedeuten. Elbland aktuell vom 30.09.2026. Und heute bleiben wir relativ viel in Meißen. Es geht unter anderem um mehr Grün durch Bürgerengagement, eine Baustelle mit besonderen Herausforderungen und nach unserer kurzen Unterbrechung geht es um Ehrenamt und ein buntes Herbstfest. Es wird also eine schöne und volle Sendung. Wir starten mit mehr Grün vor der eigenen Haustür. In Meißen übernehmen immer mehr Bürger und Einrichtungen Verantwortung für öffentliche Flächen. Mit Pflegepatenschaften möchte die Stadt das Straßenbegleitgrün gemeinsam mit den Menschen vor Ort gestalten.
1: Bereits im Mai dieses Jahres haben wir Ihnen eine Pflegepatenschaft für eine städtische Grünfläche vorgestellt. An der Dresdner Straße übernahm damals ein Anwohner die Verantwortung für die Pflege. Nun traf sich die Stadt Meißen erneut an der Dresdner Straße, um zwei weitere Grünflächen samt Patenschaftsvertrag zu übergeben.
2: Die Dresdner Straße ist ja die Pilotstraße für ein Projekt der Stadt, wo es darum geht, das Straßenbegleitgrün in Pflege privater zu geben. Wir als Stadt mit unserem Bauhof können nicht überall sein und wir rufen

0: Passen daher auf, dass man vor der eigenen Haustür, wenn da ein kleines Grünstück ist, dass man sich da auch selber drum kümmern kann. Es gibt einen Pflegevertrag von der Stadt und dann kann man gemeinsam auch diese Fläche entwickeln und schön gestalten. Wir haben heute hier mit dem Carpe Diem wieder einen Partner gefunden, der an der Dresdner Straße zwei Flächen übernimmt und damit für die Gestaltung des öffentlichen Raumes einen wesentlichen Beitrag leistet und da freue ich mich sehr drüber. Wir hatten ja erst mit Privateigentümern im hinteren Bereich der Dresdner Straße zu tun und jetzt danach und auch durch die Aufmerksamkeit kamen jetzt neue Interessenten dazu und uns freut es natürlich, wenn wir so Stück für Stück auf der Dresdner Straße diese Flächen durch Private pflegen können. Aber es soll natürlich nicht nur auf der Dresdner Straße sein, sondern gern überall in der Stadt. Grundsätzlich ist es aber der eigene Ansporn, dass man sagt, ich möchte es schön vor meiner eigenen Haustür haben. Und daher wollen wir quasi die Menschen motivieren, zu sagen, ich kümmere mich drum. Die Gestaltung erfolgt in Absprache mit uns. Wir waren heute schon, hatten schon die ersten Ideen dazu entwickelt, was hier passieren kann. Und sodass sich derjenige auch verwirklichen kann.
1: Direkt gegenüber der Johannesschule befinden sich die beiden kleinen Flächen, die ab sofort von Carpe Diem gepflegt werden.
2: Wir sind angesprochen worden von der Stadt und fanden die Idee erstmal eine gute Idee. Das ist ja für uns jetzt hier unser Außengelände und das ist auch eine Visitenkarte von uns. Und wenn wir das auch schon mit selbst gestalten können, das schön machen zu können, das Eindruck erzählt. Und auch wir als Seniorenpark wollen uns auch als Stadtteilzentrum immer profilieren. Einfach die Leute, die herkommen, sagen, Mensch, da sieht's gut aus, gehen wir mal rein, gucken wir drinnen mal hoch rein. Ne? Ja.
1: Die Einrichtung kümmert sich vor allem um ältere Menschen und pflegebedürftige Senioren. Nun kommen also auch ein paar Pflanzen hinzu.
2: Also wir feiern ja nächstes Jahr unseren 25. Geburtstag hier in Meißen. Ne? Und wir sind hier am Standort, haben hier stationäre Pflege, 118 Einzimmerapartments. Wir haben auch hier das Restaurant für Jahreszeiten, was von Montag bis Sonntag FSA so geöffnet ist, wo wir Mittagessen anbieten, selbstgebackenen Kuchen, Kaffee, als Ort der Begegnung. So, ne? Und dann haben wir noch hier in Meißen noch Tagespflege, ambulanten Dienst, aber hier unmittelbar Dresdner Straße ist es stationäre Pflege, unser Restaurant für Jahreszeiten.
1: Die Patenschaftsverträge sind dabei bewusst langfristig angelegt.
0: Diese Verträge werden grundsätzlich unbefristet geschlossen. Sollte es natürlich dazu kommen, dass es Eigentümerwechsel oder die Interessenlagen sich komplett ändern, da kann man natürlich auch wieder das in Obhut der Stadt zurückgeben. Grundsätzlich bleibt die Stadt auch verantwortlich für diese Flächen, aber es ist halt eine große Hilfe, wenn auch jeder ein kleines Stückchen dazu beiträgt, es schön zu gestalten.
1: Die Pflege übernimmt künftig der Hausmeister von Carpe Diem. Man könne sich aber auch vorstellen, dass Bewohner der Einrichtung bei Interesse mithelfen.
2: Das ist ein Danke, den habe ich noch gar nicht gehabt, aber warum nicht? Ne? Aber in der Regel macht es unser Hausmeister dann jetzt, genau. Der hat da auch eine Ahnung von und der macht das auch sehr, sehr gut. Und, aber wenn es Bewohner sagen, da haben wir Interesse dran, wir haben ja auch betreutes Wohnen, haben wir ja auch, das habe ich ganz vergessen. Wenn da jemand sagt, hätte ich Interesse dran, warum nicht? Ne? Also das.
1: Für die Bepflanzung und Pflege kommen allerdings nur ausgewählte Pflanzen in Frage, die den Standortbedingungen entsprechen und dauerhaft gepflegt werden können.
2: Also es ist ja eine extreme Bedingung jetzt hier. Ne? An der Straße, Asphalt, es hat eine Hitze, es hat eine Trockenheit, es hat Abgase. Also es können bloß Pflanzen sein, die auch da was aushalten. Da haben wir überlegt, jetzt so, also wahrscheinlich jetzt Lavendel, der hält gute Hitze aus. Natürlich ist auch jetzt hier wieder Hunde, die jetzt dort ihren Notruf richten, Leute, die die Abkürzung gehen. Also da müssen auch ein paar Pflanzen sein, die widerständig sind. Vielleicht eine Berberitze, müssen wir mal gucken, was am besten passt. Dass es so eine Einheit macht jetzt. Ne?
1: Kritiker solcher Patenschaften stellen mitunter die Arbeit des Meißner Bauhofs in Frage. Für Lars Weber greift diese Sichtweise jedoch zu kurz.
2: Es gibt immer die Menschen, die was Schlechtes sehen wollen. Also eine Stadt lebt von uns Bürgern. Und natürlich kann man sagen, die Stadt ist verantwortlich. Aber es ist dann die Frage, ob es dann auch so ist, wie wir uns alles das wünschen. Und einfach eine Bürgerbeteiligung, die Beteiligung der Unternehmen hier vor Ort, macht es einfach bunter, macht es vielfältiger. Und das ist doch an sich eine Perspektive, eine bunte, vielfältige Stadt zu haben.
0: Genau, also ich rufe alle auf, die in Meißen Eigentümer oder auch Mieter sind und merken, vor ihrer Haustür gibt es einen Grünstreifen in der öffentlichen Verkehrsfläche, der doch eine Pflegebedarf hat oder wo sie sagen, das ist meins, da kümmere ich mich drum, da tue ich der Stadt auch mal was Gutes und die Leute können sich gern an uns wenden. entweder direkt an mein Büro oder auch im Bauamt finden Sie Ansprechpartner.
1: Mit den neuen Patenschaften wächst das Netzwerk engagierter Bürger und Einrichtungen, die sich freiwillig für das Stadtgrün einsetzen. Die Stadt hofft, dass das Modell auch an weiteren Standorten Nachahmer findet, denn jede gepflegte Fläche soll dazu beitragen, das Stadtbild gemeinsam ein Stück lebenswerter zu gestalten.
3: Und wir bleiben direkt in Meißen, denn da geht's sichtbar voran. Der zweite Bauabschnitt der Görnischen Gasse in Meißen nimmt Form an. Während die Arbeiten an Gehwegen und Straßen weiterlaufen, sorgen beschädigte Porzellanpflastersteine aus dem Kunstprojekt Frieden unter den Füßen weiter für Gesprächsstoff.
4: Der zweite Bauabschnitt der Görnischen Gasse nimmt sichtbar Formen an. Seit Anfang Juni wird der Abschnitt weiter grundhaft erneuert. Inzwischen lässt sich immer deutlicher erkennen, wie die Straße nach Abschluss der Arbeiten aussehen wird. Zurzeit konzentrieren sich die Arbeiten vor allem auf die Gehwege. Stück für Stück werden die Flächen entlang der Häuser wiederhergestellt. Der Ausbau schließt an den bereits fertiggestellten ersten Bauabschnitt zwischen Hundewinkel und Schlossergasse an. Dort waren Fahrbahn und Gehwege erneuert und große Teile des vorhandenen Natursteinpflasters wiederverwendet worden. Weniger erfreulich entwickelte sich dagegen das Kunstprojekt Frieden unter den Füßen. Die in den Straßenbelag eingelassenen Porzellanpflastersteine zeigten bereits nach kurzer Zeit Schäden. An zahlreichen Steinen entstanden zunächst Haarrisse, später deutliche Abplatzungen. Inzwischen ist ein großer Teil der im ersten Bauabschnitt verlegten Porzellanelemente beschädigt. Offen bleibt derzeit vor allem, wie die Stadt den Zustand der bereits verlegten Porzellansteine bewertet und wie mit den beschädigten Elementen weiter verfahren werden soll. Unklar ist bislang auch, ob ein Austausch vorgesehen ist und wer mögliche zusätzliche Kosten dafür übernehmen würde. Für den zweiten Bauabschnitt soll deshalb nachgebessert worden sein. Hier kommen Porzellanpflastersteine zum Einsatz, die nach Angaben zum Projekt einen verbesserten Herstellungsprozess durchlaufen haben. Damit soll die Widerstandsfähigkeit der Elemente erhöht werden. Unabhängig davon schreitet der eigentliche Straßenausbau weiter voran. Mit den derzeit entstehenden Gehwegen wird die künftige Gestaltung der Görnischen Gasse zunehmend sichtbar. Noch bestimmen Baustelle und Absperrungen das Bild. Doch Stück für Stück wächst der zweite Bauabschnitt mit dem bereits fertiggestellten Teil der Straße zusammen.
3: Und jetzt noch ein kurzer Überblick über weitere wichtige Nachrichten aus unserem schönen Elbland.
5: Ein 89-jähriger Autofahrer ist bei einem Unfall in Klingenberg schwer verletzt worden. Der VW Golf kam gestern Mittag auf der Dippoldesweider Straße von der Fahrbahn ab. Der Wagen stieß gegen eine Laterne und überschlug sich. Der Fahrer war in Richtung Ruppendorf unterwegs. Er wurde mit schweren Verletzungen in ein Krankenhaus gebracht. Die Unfallursache ist bislang unbekannt. Der Sachschaden beträgt rund 10.500 Euro. Eine 72-jährige Mercedes-Fahrerin ist in Pirna-Kopitz von der Straße abgekommen und verletzt worden. Der Unfall passierte gestern Morgen auf der Radeberger Straße. Die Frau fuhr in Richtung Hinterjessen, als sie nach links von der Fahrspur abkam. Dabei streifte sie einen entgegenkommenden Toyota mit einer 77-jährigen Fahrerin. Anschließend kam der Mercedes in einem Waldstück zum Stehen. Die Fahrerin wurde medizinisch betreut und in ein Krankenhaus gebracht. Der Schaden liegt bei etwa 8.000 Euro, die Polizei ermittelt. Bei einem Unfall in Stauchitz ist eine 36-jährige Autofahrerin leicht verletzt worden. Der Zusammenstoß passierte gestern Nachmittag an der Einmündung zwischen Bundesstraße und Kreisstraße. Beteiligt waren ein 84-jähriger Fahrer eines Seat und eine 36-jährige Fahrerin eines Citroën. Der Seat-Fahrer war auf der Kreisstraße von Mautitz in Richtung Bundesstraße unterwegs. Beim Abbiegen nach links Richtung Seerhausen stieß er mit dem Citroën zusammen. Die Citroën-Fahrerin wurde leicht verletzt. Die Höhe des entstandenen Schadens ist noch nicht bekannt. In einem Mehrfamilienhaus in Coswig hat es gestern Abend im Keller gebrannt. Das Feuer brach gegen 20 Uhr in einem Kellerabteil an der Kötschenbroder Straße aus. Aus bislang unbekannter Ursache geriet eine Holztür in Brand. Die Flammen beschädigten die Tür, die Isolierung von Wasserrohren und die Kellerdecke. Die Feuerwehr löschte den Brand. Verletzt wurde niemand. Die Polizei ermittelt wegen Brandstiftung. Der Schaden beträgt rund 5.000 Euro. Unbekannte haben in Meißen einen Zigarettenautomaten an der Hainstraße gesprengt. Die Tat wurde gestern Morgen gegen 9.30 Uhr festgestellt. Die Täter brachten Pyrotechnik im Automaten zur Explosion. Dabei erbeuteten sie Bargeld und Zigaretten in bislang unbekannter Anzahl. Der entstandene Sachschaden beträgt rund 1.000 Euro. Die Polizei ermittelt wegen des Herbeiführens einer Sprengstoffexplosion. Wann genau die Tat passierte, ist bislang nicht bekannt. Unbekannte haben in Freital mehrere Graffiti hinterlassen. Die Täter besprühten in der Nacht zu Dienstag unter anderem Märkte an der Wilsdruffer Straße. Auch Grundstücksmauern, Garagenwände, Plakate und Haltestellen wurden beschmiert. Weitere Tatorte lagen an der Oppelstraße, Saalhausener Straße und Burgwartstraße. Die Polizei ermittelt. Angaben zum entstandenen Sachschaden liegen noch nicht vor.
3: Und damit geht's für uns in eine kurze Unterbrechung. Danach geht's weiter mit Menschen, die sich für Meißen engagieren und mit einem Herbstfest voller Wein, Musik und Tradition. Ich denke, das wollen Sie nicht verpassen. Bis gleich und bis nachher. Ich freue mich auf Sie.
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3: Willkommen zurück zu Elbland aktuell. Schön, dass Sie dran geblieben sind. Ein Dankeschön für diejenigen, die sich für andere einsetzen. Mit der Aktion Bühne frei für Engagement würdigt die Stadt Meißen und das Theater ehrenamtlich aktive Menschen. Als Anerkennung gibt es besondere Theatererlebnisse.
4: Mit der Aktion Bühne frei für Engagement würdigen die Stadt Meißen und das Theater auch in diesem Jahr Menschen, die sich ehrenamtlich für andere einsetzen. Dafür stellt das Theater ein Kartenkontingent zur Verfügung. Theaterchefin Ann-Christine Böhme berichtet, wie die Aktion in der Praxis funktioniert.
20: Also tatsächlich im dritten Jahr. Bühne frei für Engagement heißt, gemeinsam mit dem Familienamt der Stadt veröffentlichen wir sozusagen die Möglichkeit, Theatertickets als Dankeschön für ehrenamtliche Arbeit bei uns zu bekommen. Also das Theater sucht Veranstaltungen aus, die dafür geeignet sind, und das Familienamt transportiert es in die Vereine. Und die Vereinsleute selber machen Vorschläge besonders engagierter Menschen, die sich also sozusagen so ein Geschenk irgendwie verdient haben. Und das machen wir zweimal in der Spielzeit, einmal jetzt im Herbst und einmal nochmal dann im Januar meistens, also sozusagen für den zweiten Teil der Spielzeit. Und wir denken, dass das eine gute Sache ist, einfach weil da im Grunde genommen zwei ähnliche Welten zusammentreffen. Also Menschen, die sich zwar ehrenamtlich engagieren für die Lebendigkeit, für die Vielfalt in der Stadt, also deren Anliegen es ist, diese Stadt lebenswerter zu machen. Und genau das ist ja im Grunde genommen auch unser Anliegen. Aber wir denken, dass wir da einfach den gleichen Nerv treffen und dass es ein schönes Angebot sein kann. Und eben ein Dank an die Menschen, die eben uneigennützig sich für diese Stadt engagieren.
21: Das für sich ganz bewusst, privat, als kleine Auszeit.
4: Gewürdigt werden Ehrenamtliche aus ganz unterschiedlichen Bereichen, darunter soziale Projekte, Stadtteilarbeit und der Hundesport. Wen die Stadt diesmal ausgewählt hat, berichtet Familienamtsleiterin Katrin Nestler. Bereits zum dritten Mal erhalten engagierte Meißner auf diese Weise als Dankeschön eine Einladung ins Theater.
22: Genau, Freude machen macht Freude. Also wir möchten Danke sagen und haben dieses Jahr in diesem Format drei verschiedene Vereine Ehrenamtler aus verschiedenen Bereichen Danke sagen können. Zum einen zwei Damen, zwei engagierte Personen aus dem Zaschendorf e.V., engagiert vor Ort in ihrem Stadtteil. Es ist über den Zaschendorf e.V. unheimlich viel im Stadtgebiet entstanden. Da sind viele Formate, wo Menschen sich begegnen können. Es ist ein wunderschöner kleiner Dorfplatz quasi in der Stadt entstanden, der einlädt, sich zu begegnen und miteinander gute Dinge zu feiern oder sich zu treffen. Und dafür gilt es, Danke zu sagen. Und das ist eine wunderbare Entwicklung in einem Stadtteil, den man auch im Blick nehmen sollte. Zum Zweiten der Hundesportverein, mal eine ganz andere Kategorie tatsächlich. Auch dort viele Engagierte, die mit Hundehaltern arbeiten, die ihre Freizeit da reinstecken, damit es den Vierbeinern gut geht, aber damit es auch in unserer Stadtgesellschaft gut geht, dass Hunde eine gute Erziehung genießen können, dass die Hundehalter wissen, wie sie mit ihren Hunden gut umgehen und aber auch Kinder ranführen, da in einer guten Begegnung zu sein. Und ich denke, das hilft unserer Stadt weiter. Und sie sind darüber hinaus auch engagiert, uns als Stadtverwaltung immer zu sagen, guck mal dahin, aus Sicht von Hundehaltern wäre dort noch eine schöne Entwicklungsmöglichkeit oder ist was Kritisches, wie kann es besser gehen? Und ich denke, das ist eine wichtige Komponente hier in unserer Stadt und da sind wir sehr dankbar. Wir hatten eine große Reichweite auch beim Mitmachfestival, das war ganz schön zu sehen. Und als drittes die Sparte Obdachlosenbetreuung. Wir haben also zwei Menschen Danke gesagt, die beruflich, aber auch privat sich sehr, sehr engagieren für die Begleitung von Menschen, die es sehr, sehr schwer haben in ihrem Leben, sei es Wohnraum suchen, sei es die alltäglichen Verrichtungen zu machen, sei es Anträge zu stellen oder einfach ein Ohr zu haben, ihnen zuzuhören oder auch gemeinsam mit ihnen einfach mal ein Grillchen zu machen und ihnen darüber eine Freude zu machen. Und ich denke, da können wir Danke sagen, weil sie den Menschen helfen, die es

0: dann machen wir gemeinsam so einen Dankeschön-Termin wie heute. Und dann dürfen diejenigen sich ein Ticket ihrer Wahl aussuchen, zu einer Veranstaltung ihrer Wahl, dürfen hier ins Theater kommen und dann genießen.
1: Und jetzt machen wir den Sprung raus aus Meißen. Herbstliche Stimmung gibt es nämlich rund um den Kirchturm. In Weinböhler wurde am Wochenende mit Musik, regionalen Angeboten und natürlich mit Wein gefeiert. Mit dabei waren auch die Weinhoheiten, die für besondere Momente beim Fest sorgten.
2: Herbstliche Stimmung zog am 27. September durch Weinböhler. Rund um den Kirchturm veranstaltete die Gemeinde ihr Herbstfest und verband es mit einem verkaufsoffenen Sonntag. Zwischen 13 und 18 Uhr schlenderten zahlreiche Besucher durch den Ortskern, stöberten an den verschiedenen Ständen und schauten bei den kleinen Veranstaltungen vorbei. Rund um den Zentralgasthof und im Winzerhof Peter Keller drängten sich besonders viele Gäste. Live-Musik, Gebratenes und Gegrilltes lockten ebenso wie ein Glas Wein, das hier natürlich nicht fehlen durfte. Mittendrin begrüßte die sächsische Weinkönigin Luise Puhlmann die Besucher, nahm sich Zeit für Gespräche und schrieb fleißig Autogramme. Eine Bimmelbahn brachte zusätzlich Bewegung in den Ortskern. Sie fuhr ihre Runden durch Weinböhler und nahm unterwegs immer wieder neue Fahrgäste auf. Am Zentralgasthof wartete außerdem eine weitere Weinhoheit auf die Besucher, die Weinböhler Ortsweinkönigin.
3: Das stimmt, ich bin die erste Ortsweinkönigin von Weinböhler. Das ist einfach so entstanden, dass es ja letztes Jahr gar keine sächsischen Weinhoheiten gab und Weinböhler sich gedacht hat, das ist ja schon schade, wenn der sächsische Wein gar nicht mehr repräsentiert wird. Und zu dem Zeitpunkt, als noch nicht klar war, ob Sachsen sich wieder für Hoheiten entscheidet, hat Weinböhler gesagt, dann machen wir das eben selber. Da der Wein ja auch schon im Namen des Ortes steckt, wo würde es besser hinpassen als hierher?
2: Mitgebracht hatte die Ortsweinkönigin auch ihren eigenen Wein. Die dafür verwendeten Trauben wachsen vollständig in Weinböhler.
3: Ja, das Amt wird weitergeführt werden nach meiner dreijährigen Amtszeit. Das ist der Unterschied. Die sächsischen Hoheiten werden für ein Jahr gewählt. Ich wurde für 3 Jahre ins Amt gewählt. Aber meine Krone und mein Collier und die Ohrringe darf ich danach an die nächste Ortsweinkönigin weiterreichen. Also die sächsischen Weinhoheiten haben mich seit Juni auf mein Amt vorbereitet und mit ausgebildet. Das heißt, ich durfte alle Seminare mit besuchen, die auch die sächsischen Weinhoheiten hatten. Angefangen von Rhetorikseminaren, Sensorikseminaren, Weinbauseminaren und so weiter. Das heißt, wir sind über die Monate sehr eng miteinander zusammengewachsen und es sind sehr gute Freundschaften entstanden.
2: Am Nachmittag öffnete auch die Weinböhler Kirche ihre Türen. Um 17 Uhr begann dort zum Abschluss ein Konzert zum Erntedankfest. Sabine Schuppe an der Querflöte und Marion Langer an der Orgel gestalteten den musikalischen Ausklang des Tages.

0: So klang ein kleines, aber gut besuchtes Herbstfest im Herzen von Weinböhla aus.
1: So, meine Damen und Herren, und damit verabschieden wir uns heute von Elbland aktuell vom 30. September 2026. Ich hoffe, Sie haben die Sendung genauso genossen wie ich und ich freue mich jetzt schon darauf, Sie morgen wieder hier begrüßen zu dürfen. 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Und damit entlasse ich Sie jetzt in Ihren Mittwochabend und morgen sehen wir uns dann wieder hier. Zur selben Zeit, am selben Ort und wie immer zu Elbland aktuell. Bis dahin, ciao und auf Wiedersehen.

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1: Und damit ein herzliches Willkommen und einen schönen guten Abend zu dieser Ausgabe von Tag aktuell. Schön, dass Sie wieder mit dabei sind. Nach einem traumhaften Sommer sind wir jetzt im Herbst angekommen. Es ist an der Zeit, wärmere Kleidung aus dem Schrank zu holen oder noch besser, sich ein paar neue Teile zuzulegen. Was in puncto Mode gerade angesagt ist, darüber konnten sich die Zwickauer und ihre Gäste am letzten Samstag im Herzen von Zwickau informieren. Bereits zum 16. Mal ging hier die Mercedes Fashion Night über die Bühne.
3: Die Bühne befand sich auch diesmal wieder direkt auf dem Zwickauer Hauptmarkt, wetterfest geschützt in einem riesigen Zelt. Ab 11 Uhr fanden hier im Stundentakt die Shows der Zwickauer Einzelhändler statt. Den Auftakt machte der Kanzshop Keller, zu Hause in der Magazinstraße. Den kleinen Nachwuchsmodels war die Freude anzumerken, bei diesem großen Event dabei zu sein. Neben den Aktivitäten im Zelt hatten die Besucher auch die Möglichkeit, sich die aktuelle Modellpalette des Namensgebers der Show anzuschauen. Von Anbeginn an gilt das Mercedes Autohaus Luke als Unterstützer. Aber auch die Stadt Zwickau, gemeinsam mit dem Förderverein Stadtmanagement, trägt immer wieder zum Gelingen des regionenübergreifenden Events bei. Glücklich zeigte sich Stadtmanagerin Anne Kuhl über die große Resonanz.
4: Auf jeden Fall, das ist mal wieder ein schönes Beispiel dafür, dass in Zwickau ja nichts los ist. Wir haben hier die tolle Veranstaltung auf dem Hauptmarkt, wo sich ja wieder über 40 Einzelhändler beteiligt haben. Vielen Dank an alle, die da jedes Jahr Zeit, Liebe, Aufwand, Nerven reinstecken. Es wird super toll angenommen, auch dank des Wetters. Wir haben auf dem Kornmarkt noch den tollen Herbstmarkt. Die Elbflorenz-Oldtimer-Rallye wird heute ihre Zieleinfahrt noch haben. Also für alle Zielgruppen ist was dabei.
5: Trotzdem. Es war nicht einfach, das ganze Ding zu wuppen. Wir haben es in der Pressekonferenz gehört. Es liegt natürlich auch am Geld, denn ohne Geld geht gar nichts. Alleine dieses Riesenzelt zu stellen, es ist euch trotzdem gelungen.
4: Auf jeden Fall, da muss man auch wieder den Sponsoren danken. Wir machen einen Teil auch über natürlich die städtische Unterstützung und sind nach wie vor froh, auch gerade aufgrund der Haushaltslage, dass wir das so durchführen können.
3: Auch die Zwickauer Arkaden mit ihren zahlreichen Modegeschäften waren bei der Show dabei. Die Moderation des ganztägigen Events oblag auch in diesem Jahr wieder Tina Wojnowski von Radio Zwickau.
6: Hallo und herzlich willkommen! Auch von mir herzlich willkommen!
3: Musik gab es übrigens nicht nur aus der Konserve. Live von der Bühne heizte Kai Danowski den Gästen so richtig ein. Eine Institution in Zwickau ist auch Intersport Güsport. Was in puncto Sport- und Freizeitbekleidung gerade Trend ist, das brachten die Models dynamisch auf die Bühne. Gut gefüllt waren sowohl Sitz- als auch Stehplätze bei der Show des Premium-Modehauses Kress, beheimatet direkt im Erdgeschoss des Zwickauer Rathauses.

0: Bei den Fashion Styles natürlich auch dabei das Traditionshaus Modemeier, direkt am Hauptmarkt zu Hause. Neu im Sortiment seit kurzem auch Mode für den Herrn. Dann war es Zeit für ein Statement vom Veranstalter.
1: Das ist jedes Jahr eine Überlegung aufs Neue, was kannst du besser machen, mit was bist du zufrieden, was ist in allererster Linie für die Einzelhändler wichtig heutzutage. Und für uns ist es ja so als Firma, dass wir uns ja trotzdem auch aufstellen müssen in Richtung Vermarktung. Ne? Wir sehen das jetzt mit Mercedes, Luke, die Merco Bank, wir haben wichtige Partner und das zählt ja genauso dazu in heutigen Zeiten, um so eine Veranstaltung ja auch kostenfrei zu machen für alle. Und deswegen war das ein weiter Weg, aber umso schöner ist, dass ich glaube, am Ende alle belohnt werden, weil das Wetter ist super, es ist voll seit der ersten Stunde. Cindy, Erik haben da einen super Job gemacht, auch schon die Kindershow auf 11 Uhr zu legen, dass das Gewusel hinter der Bühne ein bisschen raus ist. Und ich muss sagen, ja, jetzt kommt heute noch die Elf Florenz, dann kommen noch ein paar alte Autos, dann haben wir die Innenstadt voll und das ist ja eigentlich das große Ziel.
2: Viel ist ja auch die Händler, die Aufmerksamkeit auf die Händler zu lenken, dass die Leute hier in der Stadt kaufen. Und in diesem Jahr ist es euch trotzdem gelungen, mehr Händler oder andere Händler noch zu gewinnen.
1: Ja, also erstmal ist es ja immer wichtig, dass du die Händler, die in Zwickau sind, irgendwie begeisterst, an einem Strang zu ziehen, um die Fashion Styles, die Show, die jetzt gerade lief, 1:10, bildet ja das Gesamtbild ab. Ob Arkaden, ob Einzelhändler hier direkt angesiedelt, Kress. Und das große Ziel ist auch, wenn man das jetzt hin sieht, Modemeier oder andere, im Laden trotzdem noch was zu machen. Weil das Schöne ist ja, dass die Leute die Mode hier sehen. Ob das im Bürgersaal war oder hier, ist jetzt egal. Aber das Entscheidende ist ja, mir gefällt was und ich bin animiert und gehe in den Laden. Und wenn die Läden dann noch ein paar schöne Städtische aufbauen, vielleicht mal ein Glas Sekt haben, dann ist das auch so ein gewisses Feeling und das brauchst du einfach. Und ich finde, das ist dieses Jahr gut gelungen.
2: Und traditionell die Zusammenarbeit mit der WHZ wieder die große Abschlussshow.
1: Ja, das ist vielleicht schon die Einzigartigkeit in Person. Wir haben diesmal 7 Absolventen. Das ist nun mal was es in Zwickau gibt. Das ist jetzt nichts Eingekauftes und das gibt es auch nicht in Düsseldorf, Hamburg oder Köln. Und wir bauen trotzdem die Show so zusammen, dass es für jeden was ist. Es wird also auch die Fashion Style Show zu sehen sein. Aber 7 Absolventen mit der

0: WHZ, das ist schon was Besonderes und ich glaube, die Leute wertschätzen das auch. Das ist ein gewisses Interesse. Klar sind das oft völlig verrückte Dinge, aber das ist ja nun mal genau das Thema, um möglichst auch diese Abschlussarbeit so zu gestalten, dass man damit vielleicht in die große Welt gehen kann. Und ich glaube, in den letzten 15 Jahren sind ja aus der Hochschule auch viele Leute ja, hervorgekommen, die vielleicht mittlerweile irgendwo auch ein eigenes Business aufbauen. Sarah Linke sitzt heute in der Jury, ist das beste Beispiel, wenn es auch schön ist, dass es Leute gibt, die ja dann auch in Zwickau bleiben, weil sie sollte ja auch sein, dass nicht alle Leute nur weggehen, sondern wir wollen ja auch in Zwickau und für Zwickau was tun.
1: Und genau diese von Matthias Kraus erwähnten verrückten Dinge wurden am Abend bei der großen Abschlussshow gezeigt.
2: Was passiert eigentlich hinter den Türen der Unternehmen in der Region? Antworten auf diese Frage gibt die Spätschicht am 30. Oktober 2026. Rund 100 Unternehmen und Institutionen aus Chemnitz, dem Erzgebirgskreis Mittelsachsen und dem Landkreis Zwickau laden Interessierte ein, ihre Arbeitswelt kennenzulernen und einen Blick hinter die Kulissen zu werfen. Bei den kostenfreien Führungen können die Besucher Produktionsabläufe erleben, verschiedene Berufsfelder entdecken und direkt mit Mitarbeitern ins Gespräch kommen. Von etablierten Unternehmen bis hin zu neuen Teilnehmern ist ein breites Spektrum vertreten. Die kostenlosen Führungen können ab dem morgigen Donnerstag online unter www.industriekultur-chemnitz.de gebucht werden.
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1: Was sonst still und unbeweglich an den Außenfassaden und in den Nischen des Zwickauer Doms zu sehen ist, das erwacht plötzlich zum Leben. Mit einem besonderen Projekt hat die Westsächsische Hochschule Zwickau historische Figuren des Doms auf ungewöhnliche Weise inszeniert und damit Vergangenheit und moderne Technik miteinander verbunden. Das Projekt zeigt eindrucksvoll, wie innovative Technologien dazu beitragen können, historische Orte bzw. Personen neu zu entdecken. Besonders junge Menschen sollte diese Art und Weise von Wissensvermittlung begeistern.
2: Besucher des Zwickauer Doms St. Marien können künftig

0: mit ausgewählten Figuren des Gotteshauses in Kontakt treten. Möglich macht dies ein Studentenprojekt der Westsächsischen Hochschule. Idee und Anstoß für das Projekt kam von der evangelisch-lutherischen Stadtkirchgemeinde Zwickau.
1: Wir hatten die Idee, dass es gut ist, die Figuren, die hier außen am Dom zu sehen sind, auch erkennbar zu machen, weil nicht jeder weiß die Namen und weiß, was damit anzufangen. Und sie haben doch eine Bedeutung für Zwickau und für das Leben der Leute hier. Und von da, das ist spannend. Hier unten sind es zwei. Das eine ist Barbara Uthmann. Barbara Uthmann war sozusagen erste Geschäftsfrau, eine Klöpplerin, die es ermöglicht hat, für 900 Frauen der Region über das Klöppeln etwas zu verdienen für ihre Familien. Dann haben wir hier vorne Stefan Roth. Stefan Roth war seines Zeichens Stadtschreiber der Stadt. Auf ihn gehen viele Dokumente, Mitschriften von Predigten Luthers zum Beispiel zurück. Es gibt heute sogar eine Schule, die nach ihm benannt ist, im Zwickauer Stadtgebiet. Es gibt noch eine dritte Figur, die steht aber weiter oben. Das ist der ehemalige Bürgermeister Hermann Mühlpfort, der in Zeiten der Reformation bedeutsam war. Und darüber hinaus sind wir dabei, auch die anderen Figuren zumindest so weit zu bearbeiten, dass man sie kennenlernen kann. Das sind 62 Figuren einmal außenrum.
0: Noch eine Menge Arbeit für Professor Dr. Sven Hellbach und sein Team von der WHZ.
2: Also wir stehen jetzt hier im Dom und schauen uns die ersten Zwischenergebnisse an, die dann in etwa einem halben Jahr hier auch im Dom verfügbar sein sollen. Wir haben auf der einen Seite diese 3D-gedruckten Figuren, so wie sie hier stehen, die quasi den Besucher begrüßen sollen. Das sind Replika der Statuen, die man an der Außenfassade des Domes findet. Das sind insgesamt 62 Stück, wissen viele Leute, denke ich nicht. Und von diesen 62 Figuren haben wir drei ausgewählt, die über ihr Leben erzählen. Da gibt es also Videos, die man, sieht man ja hier auch, mit QR-Codes zugreifen kann. Und in den Videos werden die Besucher dann auch in den Dom reingebeten. Hier kann dann der Besucher zusätzlich zum Eintritt eine VR-Brille ausleihen und sich vielleicht noch ein paar Details aus dem Leben der Figuren anschauen.
0: Im Rahmen einer Pressekonferenz wurde das Projekt am vergangenen Donnerstag den Medien vorgestellt. Nach den einleitenden Worten von Superintendent Harald Pepel ergriff Professor Dr. Sven Hellbach das Wort. Für den Besucher ist alles ganz einfach.
3: Ein Besucher läuft draußen am Dom lang, entdeckt die Statuen und in den Aushängen hat man dann das Poster. Die haben wir hier vorne auch verteilt, können Sie sich dann auch gerne mal anschauen. Oben rechts ist ein QR-Code.
4: Fürchte dich nicht. Diese moderne Technik ist ganz harmlos. Sie können sie hier im Dom ausprobieren und damit die Statuen an der Außenseite des Domes auf Augenhöhe erleben. Kommen Sie doch herein für ein fantastisches virtuelles Erlebnis. Wir freuen uns auf Sie.
5: Ich habe draußen das Video gesehen, würde mir gerne die VR-Brille ausleihen.
6: Sehr gerne. Ich hätte da eine. Bitte schön.
5: Vielen Dank.
6: Sieht aus, als hätten Sie das schon mal gemacht.
0: Die Möglichkeiten über die VR-Brille sind fast unerschöpflich, aber auch die Videos über QR-Code auf dem Handy sind beeindruckend.
1: Sie sehen hier die Figuren, mit deren Hilfe Menschen, die um den Dom herumgehen, die Möglichkeit haben, über einen QR-Code einen Einblick in das Leben zu bekommen.
0: QR-Code mit Handyscan und schon geht's los.
7: Wer schreibt, der bleibt. Darum sehen Sie mich hier mit einem Buch in der Hand. Schreiben begleitete mich mein ganzes Leben. Mein Name ist Stefan Roth und ich freue mich, dass Sie mir Ihre Zeit schenken. Wussten Sie, dass in Zwickau eine Schule meinen Namen trägt? Ich wurde 1492 als Sohn eines Schuhmachers geboren und besuchte vermutlich Schulen in Glauchau und Chemnitz. Einige meiner Schulhefte sind bis heute in der Ratsschulbibliothek erhalten.
8: Herzlich willkommen in unserer schönen Stadt Zwickau. Ich grüße Sie aufs Herzlichste. Kurfürst Friedrich der Weise nannte Zwickau einst eine Perle im Kurfürstentum Sachsen. Und das sehe ich, mit Verlaub gesagt, ganz genau so. Übrigens, mein Name ist Hermann Mühlpfort, und ich war der amtierende Bürgermeister der Stadt und habe Ihre Geschicke in aufrührenden Zeiten gelenkt.
9: Oh, verzeihen Sie, ich war wieder in die Schönheit dieser Borte versunken. Glück auf, Ich bin Barbara Uthmann. Man nennt mich Wohltäterin. Doch ich war vor allem Mutter. 15-mal trug ich das Leben in mir. 12-mal durfte ich es halten. Ich wurde 1514 in Annaberg geboren. Meine Kindheit auch nach Feuer, Schweiß und Kupfer.
0: Die Umsetzung erfolgte durch ein internationales Studententeam.
2: Also das waren zwei Gruppen von Studierenden. Das erste waren Masterstudierende aus dem internationalen Raum, insbesondere aus Georgien und Armenien. Die zweite Gruppe, die sich dann um den Prototyp gekümmert hat, das war auch eine internationale Gruppe aus unseren deutschen Studierenden und kirgisischen Studierenden.
0: Auch Monika Gerbutz, die ehemalige Direktorin des Zwickauer Puppentheaters, hat bei dem Projekt mitgearbeitet. Die Gesten der Figuren sollen ebenso authentisch sein wie der Text und die Sprache. Das Angebot mit den Figuren richtet sich vor allem an interessierte Besucher der Stadt. Es ist auch nutzbar, wenn der Dom geschlossen ist. Die VR-Brillen werden hingegen ausschließlich für Besucher im Dom zur Verfügung stehen. Denkbar wäre, so Dagmar Binden, beide Angebote im Rahmen der Kirchenführungen und das nicht nur für Kinder und Jugendliche einzusetzen.
10: Es muss nicht immer der Hauptmarkt sein, wenn in Zwickau von Veranstaltungen gesprochen wird. Seit vielen Jahren liefern sich die Rennradsportler im Stadtteil Eckersbach packende Zweikämpfe beim Sparkassencup. Von der Altersklasse U11 bis hin zu den Erwachsenen erstreckt sich das Teilnehmerfeld. Und das nun schon seit 29 Jahren.
11: Es heißt ja immer, nichts ist so beständig wie die Veränderung. Aber wenn sich mal etwas bewährt hat, dann kann man es auch so weitermachen. Seit nunmehr 29 Jahren gibt es den Sparkassencup für Rennradsportler in Zwickau-Eckersbach. Da kann man schon von einer Tradition sprechen. Auch traditionell ist, dass die Sparkasse Zwickau Namensgeber und Hauptsponsor dieser Sportveranstaltung ist.
12: Selbstverständlich. Es ist ja schon eine gute Tradition, dass wir als Sparkasse Zwickau und speziell als Geschäftsstelle Eckersbach hier natürlich vor Ort sind. Und natürlich rührt das auch auf die Zusammenarbeit mit dem ESV Lok Zwickau. Und wir sind stolz darauf, dass es jetzt ins 29. Jahr geht. Und das bedeutet natürlich, nächstes Jahr ist ein Jubiläum vor der Tür.
11: Genau. Das wollte ich gerade sagen, großes Jubiläum nächstes Jahr. Schon irgendwas Besonderes geplant oder lassen wir es mal rankommen?
12: Wir lassen es mal rankommen. Was wir auf jeden Fall planen, ist, dass wir wahrscheinlich wieder so oder hoffentlich wieder so schönes Wetter haben wie heute. Da drücken wir ganz fest die Daumen, weil es ist einfach perfekt, sowohl für die Zuschauer als auch für die Radrennfahrer. Aber ansonsten lassen wir es rankommen und schauen einfach mal, was wir dann zum Jubiläum als Sparkasse Zwickau dann machen.
11: Und genauso traditionell ist es, dass Urgesteine des Vereins jedes Mal zur Stelle sind, wenn es um die Durchführung des Wettkampfes geht. Vorbereitung der Strecke, Personal organisieren, Werbeartikel, Pokale und Preise heranschaffen und auspacken und so weiter und so weiter. Alles ehrenamtlich. Teilweise hilft hier sogar die Sparkasse mit. Übereinstimmendes Urteil, die Pokale in diesem Jahr sind echt gut geraten. Erster Lauf des Tages, männlich-weiblich U11 und weiblich U13.
13: So, das war der Startschuss für das erste.
11: Da kamen immerhin mehr als 20 Starter zusammen, die auf die Strecke gingen. 9 Runden mussten die jungen Rennradler absolvieren. Ganz wie bei den Großen gab es alle 3 Runden eine Punktewertung. In diesem Alter gibt es natürlich noch deutliche Leistungsunterschiede. Sind es doch Jugendliche, die noch nicht so lange dabei sind, die ihre ersten Wettkampferfahrungen sammeln, wird das Führungsfahrzeug gar nicht so einfach. Noch vor wenigen Jahren hieß es, Corona hat so richtig reingehauen, der Nachwuchs ist so gut wie weg. Da sorgt die Anzahl der Starter in dieser Altersklasse schon für Genugtuung.
12: Selbstverständlich. Also das ist ja der Nachwuchs, der dann die nächsten Jahre dann immer wieder vor Ort ist. Und wir freuen uns sehr, dass gerade diese jungen Altersklassen so gut besetzt sind. Und das auch, zeigt ja auch, dass das Rennen akzeptiert ist bei den Radsportgemeinschaften und dass sie ihre Nachwuchs hierher schicken, um dort auch erste Erfahrungen zu sammeln. Und das macht uns als Sparkasse Zwickau natürlich auch froh, dass gerade so ein großes Teilnehmerfeld heute da ist.
11: Vorbereitung zur Siegerehrung. Mit dabei auch Hans Hilber, der an diesem Tag auch noch Geburtstag hatte. Aber alle Glückwünsche und alles Händeschütteln ist nichts gegen den Gang auf das berühmte Treppchen.
13: Der zweite Platz geht an Hans Hilber, ESV Lokomotive Zwickau, der Lokalmatador, der heute Geburtstag hat.
11: Ein zweiter Platz und das noch am Geburtstag. Da kann der Lokalmatador doch zufrieden sein. Es zeigte sich wieder, Der Sport übersteht so manche Krise.

0: Und es sieht auch gar nicht so schlecht aus für die Zukunft. Im kommenden Jahr gibt es dann das Jubiläum. Man kann gespannt sein, was sich die Verantwortlichen und die Unterstützer einfallen lassen, um den 30. Sparkassencup in Eckersbach zu einem Highlight werden zu lassen.
1: Die Eispiraten Krimmitschau sind in den vergangenen Wochen schon wieder voll in der neuen DEL2-Saison angekommen. Am Freitag ging es für die Jungs von Trainer Jussi Torres wieder aufs heimische Eis im Sahnpark. Hier empfingen die Westsachsen die Dresdner Eislöwen zum Derby. Am Ende konnten die Krimmitschauer die Partie mit 4:3 für sich entscheiden. Die Tore erzielten Garte, Dietz und Streu, der gleich im Doppelpack punktete. Am Sonntag ging das Auswärtsspiel der Eispiraten gegen die Blue Devils Weiden dann anders aus. Am Ende mussten die Krimmitschauer mit einer 3:2 Niederlage die Heimreise antreten. Die Tore auf Seiten der Eispiraten erzielten Colin Adams und Tim Lutz. Mit diesen Ergebnissen rangieren die Westsachsen nun auf Platz 6 der DEL2-Tabelle. Nun wird aber schon wieder auf das kommende Wochenende geschaut. Am Freitagabend reisen die Westsachsen zu den Kassel Huskies und am Sonntag folgt dann das Heimspiel der Krimmitschauer gegen die Lausitzer Füchse.
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Die Uhr schlägt 5 vor 12. 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
2: Nach einem ruhigen Herbsttag dürfen wir uns auch am Donnerstag bei angenehmen 23 Grad nochmals auf viel Sonnenschein freuen. Erst am Nachmittag ziehen Wolken ins Sendegebiet. Diese verdichten sich in der Nacht auf Freitag und Regen setzt ein. Der wird dann den ganzen Tag über unser Begleiter sein. Das Quecksilber klettert im Tagesverlauf nur noch bis auf 17 Grad. Zum Start ins Wochenende erwartet uns am Samstag bei 19 Grad in der Spitze ein Mix aus Sonne und wolkigen Abschnitten. Es soll trocken bleiben. Bei gleichen Werten wie am Vortag bekommen wir am Sonntag wieder öfter die Sonne zu Gesicht.
3: Tja, und das war sie, unsere heutige Ausgabe von Tag Aktuell. Schön, dass Sie wieder mit dabei waren. Morgen geht's dann weiter hier auf diesem Sender. Morgen sehen Sie dann wieder das Neueste aus unserer Region. Ich darf mich verabschieden, sage Ciao und Tschüss und wünsche Ihnen noch eine schöne Zeit.

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2: Ich begrüße Sie zu einer neuen Ausgabe der Lausitzwelle Regionalzeit. Immer mittwochs haben wir für Sie die Themen rund um die Westlausitz kompakt zusammengefasst. Und wir starten mit Einschränkungen, denn in Elstra, da wird derzeit an mehreren Ecken gebaut. Unter anderem an der Weißen Mauer laufen Sanierungsarbeiten. Auch an anderen Stellen kann es deshalb zu Einschränkungen kommen. Was genau gemacht wird und wie lange die Einwohner mit Behinderungen rechnen müssen, zeigen wir Ihnen jetzt.
3: Aktuell finden Baumaßnahmen an der Straße Weiße Mauer und Teilen des Leibsbergweges in Elstra statt. Aufgrund der Arbeiten kann es auch am Kastanien- und Gartenweg bis Ende Oktober zu Verkehrseinschränkungen kommen. Die Stadt versucht, die Zufahrt der Anwohner im gesamten Zeitraum zu gewährleisten. Bei Fragen können sich Bewohner bei der Stadtverwaltung oder bei der Stadt- und Landbau Bautzen GmbH melden. Für die Sanierung der Straßen werden rund 300.000 Euro investiert. Ein Drittel davon wird durch Fördermittel finanziert.
4: Im Epilepsiezentrum Kleinwachau finden aktuell Renovierungsarbeiten im Haus A statt.

0: Darin befinden sich unter anderem Büroräume und direkt am Eingang entsteht ein großer Empfangs- und Aufenthaltsbereich. Künftig sollen hier unter anderem auch die Patientenaufnahme und die Ambulanzen liegen. Zudem soll ein flüssiger Übergang zu anderen Gebäuden wie beispielsweise das Haus D ermöglicht werden. Nach Abschluss der Bauarbeiten soll sich dieser Gebäudeabschnitt zum Dreh- und Angelpunkt für Patientinnen und Patienten sowie deren Besuch entwickeln. Geschäftsführerin Sandra Stör legte den aktuellen baulichen Stand offen und wann ungefähr mit der Fertigstellung gerechnet werden kann.
1: Die konkreten Umzugspläne müssen jetzt erstmal mit den Abteilungen auch besprochen werden. Was ist da wie sinnvoll? Also was man, glaube ich, sagen kann, das wird im ersten Quartal stattfinden. Aber wann genau, müssen wir erst nochmal abstimmen.
0: Im Moment wird sich dort vor allem um die Installation von Elektronik- und Sanitäranlagen sowie den Verschluss der Wände gekümmert.
2: Am Verkehrslandeplatz Kamenz ist ein neuer Hangar der MITEP GmbH eröffnet worden. Das Unternehmen will hier gemeinsam mit Forschungseinrichtungen und weiteren Firmen neue Technologien für die Luftfahrt entwickeln. Zu den ersten Projekten gehören die Weiterentwicklung eines elektrischen Motorseglers und eines unbemannten Luftschiffs zur Fernerkundung. Der Standort bietet dafür unter anderem ein großes Testfeld für unbemannte Fluggeräte und die Nähe zu Forschungseinrichtungen. Unterstützt wurde der Bau vom Freistaat Sachsen mit 850.000 Euro. Insgesamt hat die MITEP GmbH rund 3 Millionen Euro investiert. Die Bauarbeiten für den neuen Hangar hatten 2024 begonnen.
3: In Königsbrück findet am Samstag erstmals ein Gewerbefest statt. Von 10 bis 18 Uhr präsentieren sich Unternehmen aus dem Gewerbegebiet und der Innenstadt sowie aus den umliegenden Orten. Besucher können sich unter anderem auf einen Abbruchroboter, eine Spiel- und Bastelstraße für Kinder und eine Lama-Gassi-Runde freuen. Auch Feuerwehr- und Rettungshundestaffel sind dabei. Organisiert wird das Fest ehrenamtlich von Gewerbebetreibenden. Bürgermeister Heiko Driesnack hat die Schirmherrschaft übernommen.
4: Das Projekt Bischofswerda inklusiv kann unter dem Dach des Regenbogenvereins zunächst bis Ende November 2027 weitergeführt werden. Damit wird die bereits erfolgreich begonnene Arbeit im Bereich der inklusiven Stadtentwicklung weiter verstetigt und ausgebaut, teilt der Verein mit. Auch weiterhin werde David Grazel als Projektkoordinator arbeiten. Aktuell befindet sich das Projekt in einer Phase der Neustrukturierung. Dabei entstehen viele neue Ideen und Ansätze, die künftig in verschiedenen Projekten und Angeboten umgesetzt werden sollen. Interessierte dürfen sich auf zahlreiche neue Entwicklungen freuen. So der Regenbogenverein, der auch das Begegnungszentrum B28 betreibt. Zu den aktuellen Projekten gehört unter anderem das inklusive Bürgertheater.
3: Larissa Holzapfel beginnt am 28. September in der Arztpraxis Haselbachtal bei Dr. Med David Bennert. Als angestellte Fachärztin wird sie die medizinische Versorgung und konstante Betreuung weiterführen und sicherstellen. Bei der Zusammenarbeit legt die Praxis weiterhin besonderen Wert auf eine langfristige, individuelle und ganzheitliche medizinische Versorgung und Beratung. Deren Ziel ist es, Patientinnen und Patienten und ihren Familien in jeder Lebensphase zuverlässig zur Seite zu stehen. Ergänzend zur hausärztlichen Versorgung werden weiterhin wie gewohnt Ultraschalluntersuchungen angeboten. Die Praxis freut sich auf die Zusammenarbeit und heißt Larissa Holzapfel herzlich willkommen. Da die mobile Mosterei aufgrund der diesjährigen extrem schwachen Apfelernte pausiert, kommt am Sonntag zum traditionellen Streuobsttag eine handbetriebene Obstkleinpresse zum Einsatz. Die Medienscheune Höckendorf lädt herzlich ein ab 14 Uhr. Fleißige Helfer können vor Ort frischen Apfelsaft pressen. 15 Uhr öffnet zudem eine neue Ausstellung zur Besiedlungsgeschichte, deren Präsentationszubehör durch die Ehrenamtsförderung des Landratsamts Bautzen finanziert wurde. Neben Wiesenrundgängen und Streuobstschau und Stammtisch sorgt die Schmalzbergschenkel Lomnitz mit selbstgebackenem Kuchen für das kulinarische Wohl der Gäste. Alle weiteren Informationen zur Veranstaltung finden Interessierte auf der Website unter www.medien-scheune.de/dorfpresse.
5: Die Saison auf der Naturbühne Reichenau ist vorbei und neben dem Wikingerstück gab es dort in diesem Jahr noch einiges mehr zu erleben. Für einen besonderen Höhepunkt sorgte wohl der Wissenschaftskomedian Konrad Stöckel. Meine Kollegin Franziska Klemann geriet dabei offenbar zur mehr oder weniger unfreiwilligen

0: freiwilligen Versuchsteilnehmerin. Was genau passiert ist, sehen Sie selbst.
1: Liebe Zuschauer, auf der Naturbühne in Reichenau zu Gast Wissenschaftsentertainer, Comedian Konrad Stöckel mit seinem Programm Instinkt und Kracht ist Wissenschaft. Cool, dass es geklappt hat, dass wir hier sehen.
2: Sehr gut. Moin, Franziska. Stimmung für dich. Da geht der Peter, da fliegt die Kuh, da stimmt der Meer. Wunderbar, hier wird alles dekoriert. Moin, Leute.
1: Und ich habe schon geahnt, ich komme hier kaum zu Wort. Aber es ist so klasse, dass du hier in der Lausitz bist. Ursprünglich bist du aus Hamburg.
2: Ich bin in Hamburg geboren, bin aber in Haffkrug an der Ostsee, so ein ganz kleines Dorf an der Ostsee, aufgewachsen. Und dann habe ich eigentlich überall mal gelebt. Mein Vater kommt aus der Uckermark, meine Mutter aus Flensburg. Das ist also, ja, da haben wir uns dann eingefunden.
1: Überall zu Hause. Sag mal, du kommst gerade von der Veranstaltung für Kinder.
2: Ja.
1: Wieso willst du Kinder für Wissenschaft begeistern, heutzutage, wo alle Influencer werden wollen?
2: Ja, es wollen vielleicht alle Influencer werden, aber besonders die MINT-Sachen müssen wir ja fördern. Ich arbeite auch viel an MINT-Schulen und gebe da sozusagen Spezialunterricht. Und wir wissen ja auch durch die Gehirnforschung, dass besonders, wenn man inspiriert von irgendeiner Sache ist, man am besten lernen kann. Und ich bin eigentlich so ein bisschen dafür zuständig, für diesen Startfunken, der das so ein bisschen antreibt, damit die Leute sehen, Wissenschaft kann Spaß machen, Experimente können Spaß machen und die Leute so langsam in die Richtung zu treiben.
1: Experimente ist genau das richtige Stichwort.
2: Du willst was sehen?
1: Ich will was sehen, ja. Was ist ein Experiment, was jeder mal gemacht haben muss?
2: Also ich finde, ja, was jeder gemacht haben muss, ist eher was Besonderes, das zu machen. Und das mache ich gerne mit dir. Ich habe ein Zeug mitgebracht, hier so ein kleines Duvar-Gefäß. Das ist einfach so wie eine Thermoskanne, nur die ist offen. Und Stickstoff. Und Stickstoff ist ja in unserer Luft, atmen wir täglich ein und aus. Aber den habe ich nicht mitgebracht, das wäre langweilig. Ich habe flüssigen Stickstoff mitgebracht. Und wenn Stickstoff flüssig ist, dann ist der minus 197 Grad kalt. Ja? Also das ist mächtig kalt, das Zeug. So, da kann man natürlich sich dran erfrieren. Ich schütte erstmal ein bisschen was, das sieht aus wie Wasser, das wirst du gleich sehen. Schütte ich was in diesen kleinen Behälter rein. So. Sieht aus wie Wasser, ist aber 5 bis 7 Mal flüssiger als Wasser. Also, wer denkt, es gibt nur solche Sachen, es gibt nichts Flüssigeres als Wasser, das ist Quatsch. So, der Stickstoff hier, der ist viel, viel flüssiger. Und man sieht, das Gefäß, das ist noch warm, deswegen kocht der. Ja, das, was du siehst, weil das Gefäß ist warm, wenn der Stickstoff, der flüssige, wärmer wird als minus 197 Grad, geht er vom flüssigen Zustand in den gasförmigen Zustand über. Der Nebel zeigt das so ein bisschen an hier. Der Nebel ist aber nicht der flüssige Stickstoff, sondern der Stickstoff ist so kalt, dass die Feuchtigkeit in der Luft gefriert und es deswegen dann so neblig aussieht. Und hier habe ich so ein paar Maisflips. Da kannst du dir mal 2 rausnehmen, dann muss ich die nicht anfassen, dann ist das hygienischer. Und ich nehme mir auch 2. Ich mache es dir vor, das Experiment, du machst es nach. Okay. Ja? Wichtig ist, genug Feuchtigkeit im Mund haben, ja? Weil man taucht die hier jetzt ein, nicht mit den Fingern reingehen, sondern nur, so, sonst erfrieren die Finger, nur mit den Chips und dann auf die Nase achten, weil das Experiment heißt der Drachenatem. Oh. Ja, guck mal. Der Drachenatem. Stimmung. So, jetzt bist du dran.
1: Und das soll ich jetzt nachmachen.
2: Ja, genau.
1: Ich kann nichts falsch machen.
2: Du kannst nicht viel falsch machen, außer wenn du die Finger da richtig in die Flüssigkeit. Du musst nur die Chips sozusagen in die Flüssigkeit machen. Du merkst, das wird kalt. Aber auch das ganz kurz kann man es ertragen.
1: Ja.
2: Ja. Halt die ruhig ein bisschen länger rein. In einer. So. Jetzt schön den Mund schnell reinstecken und kauen. Ja. Und aus der Nase ausatmen. Es ja. Klappt doch. So, wunderbar. Das soll's ja auch. Stimmung für euch. Ja, ja, wunderbar.
1: Cool, danke schön.
2: Sehr, sehr gerne. So, wann wird denn das gesendet?
1: Ja, sofort.
2: Sofort. Also, haut rein. Stimmung für euch. Danke, dass du da warst, Franziska. Dankeschön. Stimmung. So, ich hau ab hier. So.

0: Ja, und damit verabschieden wir uns auch schon wieder für heute aus der Sendung. Morgen sind wir wieder wie gewohnt für Sie da, dann mit der Lausitzwelle Regionalzeit aus Niederschlesien und dem Zittauer Gebirge. Alle Themen von heute und noch viel mehr aus der gesamten Lausitz finden Sie natürlich auch online auf lausitzwelle.de zum Nachlesen und Nachschauen. Vielen Dank fürs Zusehen und bis morgen. Machen Sie es gut.
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0: Herzlich willkommen, liebe Zuschauer, zu einer neuen Ausgabe 04 Plus, Ihrem Magazin für die Landkreise Leipzig und Nordsachsen. In unserem ersten Bericht geht es für uns heute auf den Friedhof. Die Geschichte Hohenstedts wurde stark von der dort ansässigen Familie Platzmann geprägt. Über ein halbes Jahrhundert ist es her, dass ihre Familiengruft auf dem Friedhof abgeräumt wurde. Doch unverhofft haben sich Teile davon wieder aufgefunden. Diese wurden jetzt der Öffentlichkeit präsentiert.
1: Unter Glockengeläut wurden sie am 29. August enthüllt. Zwei historische Grabplatten aus Hohenstedt, die lange Zeit als verschollen galten, aber vor gut einem Jahr wiederentdeckt wurden.
2: Das sind die Grabplatten von Theodor Alexander Platzmann, unserem ehemaligen Rittergutsbesitzer und seiner Frau Marianne.
1: Anfang der 50er Jahre wurde die Grabstätte auf dem Friedhof in Hohenstedt beräumt. Die komplette Familiengruft der Platzmanns verschwand. Letztes Jahr wurde dann entdeckt, dass zwei der Platten in Sicherheit gebracht wurden. Die Hohenstedter Ortschronisten hatten begonnen, historische Bilder, Dokumente, Fotos und Erinnerungen aus dem Grimmer Ortsteil zu sammeln. Da erinnerte sich ein Hohenstedter an die alten eingelagerten Steintafeln.
2: Die Recherchen nahmen ihren Lauf. Wir konnten wirklich viel von der Familie zurückverfolgen, bis zu 5 Generationen. Und dann kam im letzten Jahr die Übergabe von 2 alten Grabplatten von einem Privathaushalt. Er hat damals, oder sein Vati hat damals diese Platten, als die alte Grabstätte 1950 beräumt wurde, die Platten sichergestellt, und der Sohn erinnerte sich letzten Jahr, hat uns das angeboten, könnt ihr damit was anfangen.

0: Sie konnten, benötigten jedoch auch Geld für eine Aufarbeitung, da die Platten über die Jahre doch stark gelitten hatten.
1: Die waren sehr verwittert, die mussten aufgearbeitet werden und haben damit eine Spendenaktion seit Oktober letzten Jahres gestartet. Die Stadt hat mitgeholfen, diese Spendenaktion zu verbreiten. Wir haben einen Vortrag gemacht und die Spenden dafür gehabt. Sogar in der Ferne konnten wir viele begeistern, die mit doch sehr ansehnlichen Beträgen uns zugearbeitet und geholfen haben.
0: Durch die finanzielle Unterstützung war es möglich, die Restaurierung bei einem Profi in Seligenstädt in Auftrag zu geben.
1: Das Steinmetz in Seligenstädt war in die Platten verliebt. Er hat dieses Projekt übernommen, die Platten zu säubern, zu restaurieren. 200 Schriftzeichen mussten nachgraviert werden und dann wieder fein säuberlich nachgezeichnet, sodass er in Liebe und mit viel Geschick und mit seinem Können diese Grabplatten so wieder schön hergestellt hat.
0: Der Einfluss der Familie Platzmann auf Hohenstedt ist kaum zu überschätzen. Auch das haben die Untersuchungen der Ortschronisten ergeben.
1: Der Dr. Alexander Theodor Platzmann war ja Rittergutsbesitzer seit 1832 hier in Hohenstedt, hat das als Sommersitz gekauft, hat in Leipzig gewohnt, war Jurist, Stadtrat in Leipzig, Landtagsabgeordneter beim König in Dresden sogar. Und diesen Sommersitz hat er hier so geliebt, dass er ortsprägend wirksam war. Er hat nicht nur das Herrenhaus übernommen und ausgebaut, den Mendelssohn-Saal darin. Er hat die Villa Platzmann gebaut, den Platzmannschen Park angelegt, ein Verwaltungsgebäude, in dem dann das Standesamt Hohenstedt drin war. Er hat die erste Schule gebaut. 1835 wurde die Schule eingeweiht und es gibt Zeitzeugen dazu, die das in ihrem Protokoll aufgeschrieben haben. Er hat 1836 die Wurzener Straße von Vogelsballhaus an, bergan, bis nach Hohenstedt chaussieren lassen.
0: Sein Sohn Julius Platzmann hatte auch eine künstlerische Ader und viele der Häuser von Hohenstedt gezeichnet. Einige dieser Gebäude stehen bis heute.
1: Er hat als 15-Jähriger 1847 so viele Zeichnungen detailgetreu von den Hohenstedter Häusern uns hinterlassen und von Porträts von Hohenstedter Kindern und Jugendlichen und einem Herbarium mit 203 Blättern. Alles existiert im Original im Archiv des Göschenhauses. Wir haben also von dem Platzmann, Familiengut, eine ganze Menge. Auch ein Tagebuch von der Tochter Rosamunde. Aus denen könnten wir so viel erlesen, wie die Platzmänner hier gelebt haben.
0: Und so war es für die Ortschronisten ein Anliegen der Familie Platzmann, einen würdigen Ort der Erinnerung zu schaffen. Die Grabplatten sind nun fast genau an dem Ort, für den sie ursprünglich hergestellt wurden.
1: Wir haben den Friedhofsplan von 1950 studiert. Bei dem Begrünen dieser Fläche wurde bis, weil dieser Traufstein da neu gemacht wurde, wurde so halber Meter tief gegraben. Und man hat die Grundsteinmauern noch von der Gruft gefunden. Es war also die Gruft hier an der Ecke zur Sakristei hin und die Platten waren dann praktisch immer in Dreierreihe oben auf das Feld gestellt, sodass die Platzmänner möglicherweise noch ein kleines Stück weiter links unter dem Fenster gestanden haben. Aber wie gesagt, die gesamte Fläche war mit den 14 Gräbern von Platzmanns gefüllt.
0: Auch wenn von diesen 14 Gräbern nur diese zwei Platten übrig geblieben sind, so bieten sie an ihrem neuen alten Standort die Möglichkeit, sich an die Familie zu erinnern, die Hohenstedt so sehr geprägt hat. Und wer weiß, welche Schätze in Hohenstedt noch wieder ans Licht kommen.
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0: Herzlich willkommen, meine Damen und Herren. Es ist Zeit für die 7. Folge des Energiestammtisches. Schön, dass Sie wieder dabei sind. Und ich freue mich ganz besonders, dass ich wieder unsere Gäste im Studio habe von den Stadtwerken Grimmer. Zum einen neben mir Nadine Wiede, verantwortlich fürs Marketing. Und dann natürlich auch der Herr Thorsten Schlutz-Kuss, der Geschäftsführer. Also immer wieder eine Ehre, dass Sie sich Zeit nehmen dafür, unseren Zuschauern Rede und Antwort zu stehen in Energiefragen. Und es ist ja immer wieder spannend, was da so an Fragen zusammenkommt und worüber man sprechen kann. Diesmal geht es mal tatsächlich vorrangig ums Geld. Ganz schön wichtig. In der letzten Folge haben wir ja um Heizen der Zukunft. Da war meine Kollegin Astrid Sonntag dabei. Wärmepumpe, Gas und Fernwärme gesprochen. Und jetzt wollen wir reden, wer bezahlt eigentlich die Energiewende? Spannendes Thema, ja? Wie es meistens so ist, wahrscheinlich die Bürger und die Verbraucher. Aber es kann ja auch ein bisschen anders sein. Und deswegen vielleicht auch mal die erste Frage an Sie. Wir bezahlen ja regelmäßig unsere Stromrechnung, Gasrechnung und so weiter. Was bezahlen wir denn damit eigentlich?
1: Genau, also auf die Frage würde ich jetzt mal kurz eingehen. Also die Strom- und Gaspreiszusammensetzung ist ja nicht nur der eigentliche Strompreis oder Gaspreis an der Börse, sondern letztendlich besteht das aus drei Teilen. Also das ist beim Strom so und beim Gas genauso. Das ist natürlich zum einen der Börsenpreis, der Marktpreis. Darin enthalten sind also Beschaffungskosten, dann der Vertrieb und die Margen, die die jeweiligen Energieversorger dann eben haben. Zum anderen ein großer Teil sind auch noch die Netzentgelte, also letztendlich die Infrastruktur, die Strom- und Gasnetze, die betrieben werden müssen, die erhalten werden müssen, die erneuert werden müssen. Und zum anderen sind das noch Umlagen, Abgaben und Steuern. Also beim Strom zum Beispiel die Stromsteuer oder diverse Umlagen. Früher mal die EEG-Umlage, ein ganz großer Posten, der ja weggefallen ist. Und beim Gas ist es die Energiesteuer, CO2-Steuer und diese ganzen Bestandteile führen dann eben zum Endverbraucherpreis.
0: Bleiben wir mal kurz bei der Steuer. Das fällt mir jetzt direkt immer auf, weil da gibt es ja eine harte Diskussion im Zusammenhang mit den Spritpreisen, genau. Gerade in letzter Zeit, wo man ja dann sagt, der Staat nimmt sich hier ganz schön viel. Wenn der Staat nicht so hohe Steuern hätte, könnte das alles viel einfacher aussehen. Ist das denn bei den Energiepreisen genauso?
2: Ich würde antworten, ja, natürlich ist das dort genauso. Da ist es ja so, dass wir letztlich zwei Steuerarten haben, und zwar einmal die ganz normale Umsatz- oder Mehrwertsteuer, die ja ganz zum Schluss draufkommt mit aktuell 19%. Und auch dort könnte man drüber nachdenken, sind die 19% angemessen. Bei anderen Produkten gibt es ja auch einen reduzierten Mehrwertsteuersatz, aber bei Strom und Gas ist es 19%. Der zweite Punkt ist, es gibt auch noch Energiesteuern, die sind bei Strom und Gas ein bisschen unterschiedlich, aber letztlich de facto eine Art Verbrauchssteuer auch, die obendrauf kommt. Und aktuell ist es eben so, dass natürlich bei, sag mal, einem Strompreis von vielleicht 40 Cent trotzdem etwa 6 Cent Mehrwertsteuer drauf sind. Das muss man schon mal einfach für sich mal ein bisschen sacken lassen. Das heißt also auch, mit jeder Erhöhung an den Börsen oder insgesamt am Energiemarkt profitiert der Staat natürlich mittelbar auch. Also wir haben das insbesondere gesehen in den Jahr 2022, wo diese Preise aufgrund der stark gestiegenen Börsenpreise natürlich auch mit einer gewissen Zeitverzögerung beim Endkunden angekommen sind, dass dort auch der Anteil natürlich einfach nochmal gehebelt wurde, dieser Erhöhung, weil 20% oder exakt 19% sind halt 19%, die obendrauf kommen. Bei 10 Cent sind es 1,9 Cent obendrauf, bei 20 Cent schon 3,8 Cent. Ne? Also das ist halt einfach ein Fakt und ja, lässt sich drüber diskutieren bei dem Thema Entlastung. Auf der anderen Seite muss man natürlich sagen, wir wissen alle, die öffentlichen Kassen sind leer und der Staat muss sich natürlich auch refinanzieren.
0: Ja, das könnte natürlich auch dazu führen, dass man den Eindruck hat, der Staat hätte gar keinen Druck, an den Preisen etwas im Sinne des Verbrauchers zu ändern. Ja, tun sie natürlich aus politischen Gründen, versuchen sie das, aber der Eindruck kann natürlich entstehen. Jetzt will natürlich der Staat und auch viele andere wollen natürlich setzen auf erneuerbare Energien, auf Sonnenenergie, auf Windenergie und so weiter. Sollte man ja eigentlich meinen, dass das also eigentlich nichts kosten sollte, wenn man das fördern sollte. Also warum sind denn diese Sachen, dass der Strom aus Wind und Sonnenkraft nicht einfach kostenlos?
1: Genau, also natürlich benötigt es keinen Brennstoff dafür, wie für die klassischen konservativen Energieträger wie Gas, Öl etc. Aber es wird natürlich die komplette Infrastruktur dafür benötigt. Ne? Also der Strom wird ja auch oftmals dort produziert, wo vielleicht nicht unbedingt gebraucht wird. Man braucht die Stromnetze, man muss in die Stromnetze investieren. Und das Problem ist ja auch bei den Erneuerbaren, sie stehen nicht immer dann zur Verfügung, wenn man sie braucht. Und deshalb muss man eben nicht nur diese Erzeugung sehen, sondern auch den Transport. Und die Anlagenbetreiber haben ja auch ein bestimmtes Investment und das wollen sie ja refinanziert haben. Also sicherlich ist der Energieträger an sich kostenlos, aber das bedeutet natürlich nicht, dass es kostenfrei ist für den Verbraucher oder für den Nutzer letztendlich.
2: Ja. Würde ich gleich nochmal was ergänzen. Es ist ja so, dass aktuell im Wesentlichen die oder der Zubau an Erneuerbaren, wenn es über die EEG-Regelung noch gehen soll, wird ausgeschrieben. Und da können sich Investoren bewerben, um sozusagen einen gewissen Anteil des Kuchens zu bekommen. Und die müssen natürlich ihr Investment refinanzieren. Und damit kommen dann, sagen wir, bei PV-Anlagen vielleicht so etwa 5 Cent pro Kilowattstunde raus, die die einfach brauchen, um ihr Investment jetzt ohne Netzentgelte einfach die Entwicklung des Projekts, die PV-Anlage und so weiter, um das zu refinanzieren. Und bei Wind ist es meistens noch so etwas teurer, 6 Cent, weil einfach diese Anlagen natürlich ein erhebliches Investment erfordern. Also so ein großes Windrad kann mal locker 10 Millionen Euro kosten. Dazu kommen dann meistens auch noch, vergisst man häufig ein bisschen, zusätzliche Kosten wie Pachtentgelte, die an die lokalen Grundstückseigentümer zu zahlen sind, ist man auch häufig in einem hohen fünfstelligen Bereich, manchmal sogar sechsstellig. Und auch diese Umlage, die es jetzt neuerdings gibt, dass im Prinzip die Gemeinden, Kommunen noch einen gewissen Anteil haben wollen, das muss alles mit refinanziert werden. Also deswegen kommen dort eben auch solche Preise raus und für umsonst geht es halt nicht. Aber das wird jeder selber wissen, der sich zu Hause eine PV-Anlage aufs Dach baut. Die kostet halt erstmal Geld, ein Investment und vielleicht auch in diesem Zusammenhang gleich mal diese Diskussion, die jetzt gerade angestoßen wurde durch unsere Wirtschaftsministerin, die überlegt oder wo überlegt wird, dass für private PV-Anlagen künftig es keine Einspeisevergütung mehr gibt. Die Einspeisevergütung aktuell liegt etwa so bei ca. 7 Cent pro Kilowattstunde. Das ist also ist ein kleines Zubrot, aber der wesentliche Faktor ist eben, wir hatten es vorhin gesagt, aktuell etwa 40 Cent, natürlich brutto, was Strom kostet. Und wenn ich den eben nicht beziehen muss, spare ich 40 Cent, habe vielleicht selber, bei so einer kleinen Anlage sind es vielleicht 10 Cent Kosten, über die Nutzungsdauer gerechnet, spare ich also 30 Cent. Das ist also schon attraktiv und deswegen, also meine persönliche Meinung ist, man muss auch davon wegkommen, von dieser hohen Förderung, ja. Um vielleicht nochmal eine zweite Zahl zu nennen. Wir hatten ja bis zum Jahr 2022 diese EEG-Umlage, also sprich, das war ein Entgelt, was im Strompreis enthalten war, zur Refinanzierung dieser gesamten Anlagen, weil die einen Anspruch hatten auf eine gewisse Einspeisevergütung. Also die ganz alten Anlagen von vor 15 Jahren, die haben teilweise über 40 Cent Einspeisevergütung bekommen und das muss letztlich gewälzt werden. Und damit hatten wir in Deutschland weit über 20 Milliarden pro Jahr an dieser EEG-Umlage, wo gewälzt wurde. Also man hat es von dem Endkunden genommen und das können kleine Anlagenbetreiber sein, also der, was weiß ich, 2010 sich eine PV-Anlage aufs Dach gebaut hat, hat ihm dann wahrscheinlich, wie gesagt, weiß jetzt nicht, 30, 40 Cent bekommen. Und natürlich auch größere Anlagen, die dann sukzessive dazugekommen sind, um dieses Investment eben natürlich auch abzusichern. So, und das ist weggefallen. Hat man natürlich trotzdem im Strompreis nicht gemerkt, weil parallel dazu auch insbesondere solche Anteile wie die Netzentgelte durch diesen Ausbau, der ja über in aller Munde ist, kräftig gestiegen sind. Ja, das wird halt gewälzt und deswegen gab es dann nicht wirklich eine signifikante Entlastung.
0: Jetzt ist ja das mit den normalen Anlagen.

0: Lagen und so weiter. Das Investment ist das eine, aber da braucht man ja noch Speicher und auch Netze dazu, Stromnetze. Wer zahlt denn die Investitionen dafür? Das macht ja nicht der eigentliche Betreiber so einer PV-Anlage.
1: Genau, also die eigentlichen Netzinvestitionen trägt ja der Netzbetreiber. Also davon gibt es einige in Deutschland. Hier in der Region ist es zum Beispiel die Midnetzstrom. So, und die sind natürlich für den Netzausbau verantwortlich und für den Anschluss dieser ganzen ja, Erzeugungsanlagen. Nun könnte man ja grob sagen, okay, jetzt gibt es hier so viele Anfragen zur Produktion oder zum Investment oder zum Bau von erneuerbaren Energien. Okay, die investieren das und letztendlich läuft es ja wieder darauf hinaus, dass es der Verbraucher zahlt mit den Netzentgelten, die ja jedes Jahr neu festgesetzt werden. Und das ist ja eigentlich ein Endloskreislauf, weil je mehr Investitionen, umso teurer wird es für alle. Und damit das nicht ausufert, gibt es dann irgendwo noch eine Bundesnetzagentur, sozusagen eine staatliche Regulierungsbehörde, die darüber schaut und sagt, okay, ihr müsst investieren, ihr seid dafür verantwortlich, es ist ja auch ein Monopol, aber dennoch sagen wir euch mit Erlösobergrenzen, ihr müsst wirtschaftlich und effizient arbeiten. Und das ist dann manchmal schwierig miteinander zu kombinieren, weil auf der einen Seite sagen wir, okay, wir wollen die Energiewende, wir wollen bis 2045 klimaneutral sein. Auf der anderen Seite wird natürlich die Netzbetreiber und mit der Bundesnetzagentur in diesen Erlösobergrenzen auch irgendwo wird Grenzen gesetzt und gesagt, okay, ihr müsst zwar hier investieren und das sind eure Kosten, aber ihr kriegt die vielleicht nicht zu 100% erstattet über die Netzentgelte, weil letztendlich die Bundesnetzagentur da immer ein Auge drauf hat. Also
2: Ich würde vielleicht noch was
1: ja,
2: ergänzen zur Netzentgeltsystematik
1: genau.
2: insgesamt. Es ist also so, dass die Netzentgelte Status quo de facto ausschließlich von den Verbrauchern bezahlt werden. Also im Umkehrschluss, alle, die einspeisen, also ob das jetzt eine kleine PV-Anlage ist, ein großes Windrad, ein großer Solarpark, die werden derzeit an den Netzentgelten noch nicht mit beteiligt. Also die bezahlen nichts, die bezahlen nur ganz am Anfang einmal einen Anschluss, was sie aber als Privatmann genauso machen. Wenn sie einen Netzanschluss installieren lassen, gibt es einen sogenannten Baukostenzuschuss, das müssen die auch machen. Aber für jede eingespeiste Kilowattstunde bezahlen die aktuell nichts. Das soll geändert werden, aus meiner Sicht auch auf jeden Fall korrekt und richtig, dass also auch diese, die jetzt wirklich auch diese hohen Ausbaukosten letztlich mit verursachen. Es wird ja regelmäßig immer argumentiert, die Netze müssen deswegen ausgebaut werden, weil immer mehr Erzeugungsanlagen integriert werden müssen und dieses Netz, also dieser Strom quer durch Deutschland geleitet werden muss. Das ist im Regelfall häufig daraus oder damit begründet, dass einfach die Erzeugungsanlagen an verschiedenen Stellen sich eben konzentrieren und meinetwegen, sagen wir, im Ruhrgebiet haben sie das, also haben wir kaum Platz, da haben sie das nicht so, also es muss zugeleitet werden. Und derzeit ist es eben so, dass dieser Ausbau de facto zu 100% durch den Verbraucher, nicht bloß der Endverbraucher, sondern auch Industrieverbraucher bezahlt werden muss. Und da soll es einen Paradigmenwechsel geben, dass also auch die Einspeiser mit daran beteiligt werden, aus meiner Sicht korrekt, aber auch was aktuell zum Beispiel in aller Munde ist, dieses Thema Batteriespeicher, die ja dafür auch sorgen sollen, dass ein Ausgleich stattfindet zwischen den Zeiten, wo erzeugt wird. Also typisches Beispiel im Sommer, Mittagszeit haben wir viel zu viel Strom. Abends reicht es trotzdem noch nicht und die Batteriespeicher sollen für diesen kurzfristigen Ausgleich sorgen. Und bisher sind auch die Batteriespeicher von den Netzentgelten befreit. Das soll sich aber ändern. Also da gibt es bereits jetzt eine gesetzliche Regelung, die Richtung 2028, 2029 zielt, aber wahrscheinlich wird es sogar noch deutlich nach vorne gezogen, dass die mitbeteiligt werden.
0: Ja, spannend. Klingt aber auf alle Fälle plausibel, ja, was Sie
2: Ja,
0: sagen.
2: natürlich.
0: Da kann ich Ihnen zustimmen, aus Ihrer Sicht korrekt. Jetzt könnte man ja als Verbraucher meinen, okay, es gibt immer mehr erneuerbare Energien und demzufolge muss ja irgendwann eigentlich auch mal meine Stromrechnung davon profitieren und günstiger werden, tut sie aber allerdings nicht. Wenn das so wäre, würde das wahrscheinlich sogar, das vermute ich, zu einer besseren Akzeptanz dieser erneuerbaren Energie führen oder vielleicht auch dazu führen, dass man eben so einen Windpark einfach mal akzeptiert, wenn er vom Dorf
1: Ja.
0: aufgebaut wird. Aber dem ist ja nun nicht ganz so. Müsste das dann aber eigentlich nicht so sein?
1: Ja, also man könnte ja wirklich denken, es gibt immer mehr erneuerbare Energien, die Erzeugung wird günstiger und damit natürlich auch der Strompreis. Aber wie ich halt vorhin schon gesagt habe, es sind ja diese drei Bestandteile und Beschaffung ist eben nur, oder also der Börsenpreis ist nur ein Teil davon. Also mein Beispiel, die aktuelle BDEW-Strompreisanalyse sagt, einen ungefähren Durchschnittspreis 2026 von 37 Cent pro Kilowattstunde für einen Durchschnittspreis Verbraucher von 2500 Kilowattstunden oder so, da ist der Grundpreis natürlich mit drin und davon entfallen ungefähr 15 Cent auf die Beschaffung und der Rest ist Steuern, Abgaben, Umlagen, Netzentgelte. Ne? Und dann haben wir ja auch noch das Problem der Strompreisbildung. Das hatten wir, glaube ich, auch schon mal bei einem Energiestammtisch kurz erläutert, diesen Merit-Order-Effekt. Also nur weil wir viel erneuerbare Energien im Netz haben, heißt das nicht, dass das für alle günstiger wird, sondern letztendlich wir haben zwar meinetwegen in den Übergangsjahreszeiten viel Erneuerbare im Netz, brauchen aber, um den Bedarf zu decken, noch Gaskraftwerke. Und die erzeugen die Energie natürlich zu viel höheren Kosten. Aber das ist ja letztendlich das Benchmark für alle. Also angenommen, das Gaskraftwerk produziert für 10 Cent die Kilowattstunde, dann gilt der Preis für alle. Ne? Und das bestimmt dann letztendlich den Preis an der Börse. Obwohl, keine Ahnung, 90% Erneuerbare da sind, aber die restlichen 10%, die eben gebraucht werden, durch Gaskraftwerke erzeugt werden oder was auch immer. Ja, und daher funktioniert dieser Mechanismus eben noch nicht.
2: Ne? Ja, da kommen wir gleich mal zum... Vielleicht noch mal ganz kurz zum Thema Merit Order. Also das besagt letztlich, dass der Markt komplett geräumt bzw. versorgt werden wird und muss. Ja, beim Strom kann man es ja kaum auch direkt irgendwo speichern. Beim Gas ist es ein bisschen anders. Bei Strom muss so viel erzeugt werden, wie verbraucht wird. Zu jeder Sekunde. Und dann ist sozusagen der Letzte, der diese letzte Kilowattstunde anbietet, der ist dann preisbestimmend. Also bis zu dem Zeitpunkt, wo Angebot und Nachfrage sich genau decken, das ist dann dieser Preis. Da wird es also welche geben, die Frau Wiede sagt gerade beispielsweise 10 Cent. Da gibt es welche, die bieten meinetwegen für 5 Cent an, andere für 7. Und diese Markträumung erfolgt aber dann an dem Beispiel zu 10 Cent. Das heißt, alle bekommen 10 Cent. Also es gibt dann durchaus auch Erzeugungsanlagen, die gutes Geld machen, weil sie eben ihre Kosten mehr als einspielen. Aber es gibt eben auch welche, die meinetwegen 12 Cent bieten, die sagen, okay, dann wäre ich nicht aufgerufen, weil so viel Erneuerbare praktisch da ist. Ja. Und da muss man auch nochmal dazu sagen, normalerweise, und das so wird auch die Vermarktung gemacht, werden immer nur die sogenannten variablen Kosten berücksichtigt. Also an dem Beispiel Gaskraftwerk ist es so, dass die variablen Kosten für Gas und CO2 beispielsweise bei diesen 10 Cent liegen. Die Gesamtkosten aber inklusive Investitionen wahrscheinlich bei 20 Cent liegen. Aber in der Vermarktung sagt man, es ist jetzt besser, meinetwegen zu 10 Cent zu verkaufen, weil ich bedecke da meine Kosten noch plus einen gewissen Aufschlag für meine Fixkosten, als wenn ich mit 20 Cent in die Vermarktung gehe, wo ich sage, da komme ich nicht dran. Aber die Fixkosten habe ich trotzdem. Ne? Also ein gewisser Deckungsbeitrag. Und deswegen brauchen die auch Zeiten, wo eben der Preis oberhalb der variablen Kosten ist. Bei einer PV-Anlage ist es wiederum so, das sehen wir dann auch an den aktuellen Börsenpreisen, die sich teilweise um null oder teilweise sogar in negativen Bereich bewegen, weil die wesentliche Vermarktung erfolgt dort auch über diese großen Übertragungsnetzbetreiber, weil letztlich der Strom, der sozusagen eingespeist wird, den bekommt man von seinem Netzbetreiber vergütet, jetzt als Privatmann. Der Netzbetreiber wälzt das hoch zum Übertragungsnetzbetreiber und der muss den ja loswerden, der kann ja damit nichts machen. Und da sagt eben, ich habe einen gesetzgeberischen Auftrag, ich muss den loswerden und alles, was ich sozusagen an der Börse erziele, okay, das läuft gegen diese Entgelte, die mir ja mein Netzbetreiber zahlt, also das ist eine Gegenfinanzierung. Aber wenn das nicht stattfindet, findet es halt nicht statt, aber ich muss den Strompreis loswerden. Deswegen gibt es eben insbesondere im Sommer in den Mittagsstunden Preise, die eben bei null oder teilweise sogar negativ sind, weil einfach der Markt geräumt werden muss. Ne? Während hingegen abends im Sommer ist es dann so, dann bestimmen wieder andere den Preis, dann steigt der eben auf 10, 15, teilweise 20 Cent. Jetzt im Sommer haben wir es teilweise sogar gesehen, da war er bei 40 Cent. Ne? Bloß an der Börse, das ist der reine Energiepreis, weil beispielsweise natürlich keine PV zur Verfügung steht. wenig Wind weht und natürlich aber auch anderes. Gab es auch in den Nachrichten öfters mal zu hören, dass beispielsweise Kernkraftwerke, jetzt nicht in Deutschland, aber im Ausland außer Betrieb gegangen sind, auch Kohlekraftwerke ihre Leistung reduzieren mussten, weil nicht genug Kühlwasser da war. Ja. Ne? Also das wirkt das halt alles ja, zusammen. Ja, ne? Genau. Also man kann das selten auf eine einzige Ursache fokussieren, sondern muss sagen,

0: Ursachen. Es sind eine Vielzahl von Ursachen und die
1: Ja.
0: wirken irgendwo auch alle preisbeeinflussend.
1: Genau, aber damit der Verbraucher auch irgendwie von diesen negativen Strompreisen, die wir ja manchmal haben, auch profitieren kann, wurde ja beschlossen, dass es diese dynamischen Tarife gibt. Das Thema hatten wir auch schon mal kurz bei einem Stammtisch. Und hier ist es ja so, dass sozusagen der Verbraucher das direkt nutzen kann, wenn er die Möglichkeit hat, seine entsprechenden Geräte zu steuern. Also wenn er zum Beispiel mittags zu Hause ist und sagt, jetzt kann ich mein E-Auto laden, jetzt ist der Strompreis gerade negativ, kann er das natürlich irgendwie so ein bisschen mit beeinflussen und auch von den negativen Preisen profitieren, ne? Wenn ich natürlich nur abends zu Hause bin und mein Auto laden muss, weil ich am nächsten Tag irgendwie los muss und dann ist der Strompreis aber gerade wieder hoch, dann ja, habe ich eventuell den Effekt, den ich am Vortag mittags hatte, schon
0: Schon
1: wieder
0: wieder
1: am nächsten
0: ausgebraucht.
1: Tag Abend eingebüßt. Aber das ist ja auch ein bisschen der Sinn der dynamischen Tarife, dass man eben den Verbraucher immer mehr einbindet und dieses ganze System, das man hat, dass man das halt auch mit nutzen kann, ne? Wobei das ja natürlich relativ komplex ist und auch so eine hohe digitale Affinität erfordert, weil man hat eine App und sieht die Preise für den nächsten Tag und muss alles steuern, braucht die Geräte dazu.
0: Ja,
1: Das ist jetzt vermutlich
0: völliger
1: für 80
0: Aufwand.
1: Prozent der Leute aktuell noch nichts.
0: Na, aber es wird welche geben,
1: Es
0: die
1: wird,
0: befassen sich
1: ja,
0: ja
1: genau.
0: sehr, sehr
1: Ja.
0: gut damit und da geht ja auch die Zukunft dann hin.
2: Das war unsere Sendung für den heutigen Mittwochabend. Ich wünsche Ihnen jetzt einen schönen Abend und ich freue mich, Sie hier am Freitag dann wieder begrüßen zu dürfen.

Einen schönen guten Abend und herzlich willkommen zu Sachsen aktuell am 30. September. Das sind unsere Themen heute. Solarrevolution aus Chemnitz. Forscher drucken Energiequellen. Außerdem. Nach 60 Jahren Flugzeugbau zurück in Sachsen und. Football Deutschland zu Gast in Dresden.

0: Solarzellen aus dem Drucker. Was nach Zukunftsmusik klingt, könnte schon bald die Energiegewinnung verändern. Forschende der TU Chemnitz entwickeln eine neue Generation flexibler, sogenannter organischer Solarzellen, die sich großflächig und kostengünstiger herstellen lassen könnten. Wie die Zellen aussehen, mit denen zuletzt sogar ein wichtiger Rekord gebrochen wurde, durften wir uns für sie anschauen.
1: Das heißt, man kann viele Meter oder Kilometer lange Solarzellen drucken.
2: Solarzellen aus dem Drucker? Ja, Chemnitz macht's möglich. Solarstrom kennt man ja eigentlich aus großen Modulen auf Dächern, schwer und aus festen Materialien. Doch Forschende der TU Chemnitz arbeiten gerade an einer anderen Idee. Dünne, flexible Solarzellen aus dem Drucker. Wie beim Drucken einer Zeitung soll daraus eines Tages eine Produktion im großen Maßstab entstehen. Mit der Frage, wie das funktionieren kann, beschäftigt sich Professor Dr. Arvid Hübler.
3: So wie man sich eben das Zeitungs- oder Buchdrucken vorstellt, so werden eben eigentlich jetzt auch Solarzellen gedruckt.

0: gedruckt hier. Das ist ein Forschungsprojekt, wo wir der Ingenieurpartner sind, der diese Drucktechnologie untersucht und entwickelt.
1: Das Projekt nennt sich Popular. Forschende aus 9 Universitäten arbeiten hier daran, organische Solarzellen für großflächige Druckverfahren weiterzuentwickeln. Statt Papier läuft hier aber Folie durch verschiedene Druckstationen, in der Schicht für Schicht die Bauteile der Solarzelle entstehen. Dabei erreichte man zuletzt einen wichtigen Meilenstein, wie Projektleiter Prof. Dr. Carsten Deibel erklärt.
2: Wir erreichen mit den gedruckten Solarzellen 7-8% Wirkungsgrad. Es ist ein Rekord, weil es hier um eine Druckmethode geht, die man skalieren kann. Das heißt, man kann viele Meter oder Kilometer lange Solarzellen drucken. Und der Vergleich sind Solarzellen, die man im Labor herstellt, die ein paar Zentimeter groß sind. Und da kommt man auf 15%, wenn man das gleiche Material benutzt.
1: Dieser Wirkungsgrad zeigt, dass bei den organischen Solarzellen schon vergleichsweise viel Sonnenlicht tatsächlich in Energie umgewandelt werden kann. Doch warum braucht es überhaupt Solarzellen, die anders funktionieren als die, die wir heute kennen?
0: Hier geht es eigentlich um die nächste Generation von Solarzellen, die das Ziel haben, ähnlich leistungsfähig zu sein, aber deutlich kostengünstiger. Und um dieses Ziel zu erreichen, müssen vor allem die Haltbarkeit dieser Solarzellen, die wir jetzt hier drucken, erhöht werden. Und das ist materialabhängig, prozessabhängig. Und das wird halt untersucht in dem Projekt.
1: Ein weiterer Vorteil könnte der Preis sein. Klassische Solarzellen entstehen unter streng kontrollierten Reinraumbedingungen. Danach sieht es hier an der TU Chemnitz nicht aus. Vielmehr nach Werkstatt.
2: Das ist eine Rolle-zu-Rolle-Druckmaschine. Die hat verschiedene Druckstufen oder Aggregate. Man kann zum Beispiel die sogenannte aktive Schicht, die tatsächlich das Sonnenlicht aufnehmen soll, dann mit einem Tiefdruckprozess, wo man einen Zylinder hat, wo kleine Vertiefungen drin sind, wo dann die Tinte reinkommt, die auf Altsolarzelle dann abgedruckt wird, benutzen. Und man hat dann noch andere Möglichkeiten. Man braucht zum Beispiel auch eine Elektrode, also einen Stromanschluss, wenn man so will, zum Schluss. Und das kann alles hier Stück für Stück gedruckt werden.
1: Die Einsatzmöglichkeiten könnten dabei weit über klassische Solarmodule hinausgehen. Denn organische Solarzellen sind leicht, flexibel und können sogar in ihrer Farbe oder Transparenz angepasst werden.
2: Das heißt vielleicht nicht nur auf dem Dach, sondern man kann in Fassaden integrieren. Man kann die Solarzellen auch in Geräte integrieren oder Taschen. Es gibt auch in Supermärkten tatsächlich Bedarf, die Preisschilder dann mit kleinen Solarzellen, die kein Kabel mehr haben, zu verbinden, damit die Preisschilder aktualisiert werden können.
1: Bis gedruckte Solarzellen im Alltag angekommen sind, braucht es aber noch weitere Forschung. Die Chemnitzer Wissenschaftler sind mittendrin und wollen vor allem die Haltbarkeit verbessern und die Leistung weiter steigern. Der Weg von der Laborfolie zur industriellen Produktion ist also noch nicht abgeschlossen. Aber der Druckprozess funktioniert und bricht bereits Rekorde.
3: Und weiter geht es jetzt bei uns mit einem besonderen Ereignis, welches gestern in Leipzig den Start für ein Projekt feierte, welches mit großen Hoffnungen verbunden ist. Mehr als 6 Jahrzehnte lang wurden in Sachsen keine kompletten Flugzeuge mehr gebaut, doch bereits in wenigen Jahren werden hier wieder Flugzeuge vom Band auf die Stadtbahn rollen. Warum dieses Projekt so historisch ist und was sich Leipzig und die Region davon erhofft, weiß mein Kollege Jonas Georgi.
4: Hier wird heute in Leipzig Luftfahrtgeschichte und auch sächsische Industriegeschichte geschrieben, weil hier eine ganz, ganz lange Tradition angeknüpft wird.
5: Mehr als 6 Jahrzehnte lang rollte in Sachsen kein komplettes Flugzeug mehr aus der Produktion bis jetzt.
6: Es ist wirtschaftlich, es ist modern, es ist vielfältig einsetzbar. Es ist ein absolutes Allround-Talent.
5: Ein Flugzeug für viele Aufgaben, gebaut in Leipzig. Doch wie viel Potenzial steckt in diesem Projekt und was bringt der Flugzeugbau der Region? Nach mehr als 60 Jahren soll hier wieder montiert, getestet und später auch geflogen werden. Auf über 60.000 Quadratmetern entsteht dafür am Flughafen Leipzig-Halle eine komplette Produktionslandschaft, Endmontage, Logistik, Flugvorbereitung und Verwaltung. Mehr als 100 Millionen Euro hat der Flugzeughersteller Deutsche Aircraft nach eigenen Angaben investiert. Ist die Produktion einmal hochgefahren, sollen laut dem Unternehmen bis zu 48 Maschinen im Jahr entstehen. Dass das ausgerechnet in Leipzig passiert, ist kein Zufall, wie der Produktionsleiter Sebastian Böhne erläutert.
7: Es hat einen super Wirtschaftsfaktor, Wachstum, was hier ist. Es ist eine Industrieanbindung auch vor Ort da, das heißt eine Autobahnanbindung, Zuganbindung ist da, Busanbindung sehr nahe, natürlich an die Stadt angebunden. Das heißt, dieses Drehkreuz, was wir hier haben,

0: Logistik. Natürlich haben wir Logistik auch betrachtet, 24/7 Airport, es wird hier was umgeschlagen. Das heißt, alles diese Punkte waren natürlich ein super Werte für uns in unseren Kriterien, wo man sagt, da müssen wir hin, da wollen wir hin. Und auch die Luftfahrtindustrie, die ist hier, die ist auch vorhanden. Und das waren alles die Punkte, wo wir uns auf unserer Liste gesagt haben, wir entscheiden uns für Leipzig.
1: Doch Infrastruktur allein macht noch kein Flugzeugstandort. In Sachsen gibt es bereits rund 160 Unternehmen und Forschungseinrichtungen aus der Luft- und Raumfahrtbranche. Mehr als 7000 Menschen arbeiten dort. Auch deshalb ist für Wirtschaftsminister Dirk Panther dieses bestehende Netzwerk ein entscheidender Teil der Ansiedlung.
2: Dass jetzt sich Deutsche Aircraft für Sachsen entschieden hat, liegt sicherlich mit am Flughafen. Und es gibt auch andere Flughäfen in Deutschland. Deutsche Aircraft hat sich ja auch entschieden, weil es hier hervorragende Kolleginnen und Kollegen gibt, die wissen, was sie tun. Und weil wir auch eine ganz wunderbare Verbindung haben zwischen Wirtschaft, Wissenschaft, Forschung und hier ein unglaublich gutes Ökosystem. Da muss man weiter dran feilen und das immer weiter ausbauen, damit wir in Sachsen gut vorankommen zusammen.
1: Gebaut werden soll hier der D328 Echo für rund 40 Passagiere. Für die neue Generation wurde das Modell technisch weiterentwickelt. Für die Geschäftsführerin des Bundesverbandes der Luft- und Raumfahrtindustrie, Marie-Christine Hahn, ist diese Verschmelzung ein enormer Vorteil.
3: Also was halt wirklich super clever ist, ist, dass es ein bewährtes Flugzeugmodell ist. Das gibt es schon lange, aber jetzt ist es eben ausgestattet mit neuen Triebwerken und mit ganz moderner Cockpit-Technologie. Wenn Sie das mal sehen wollen, das sind nicht mehr Hebel, Knöpfe und Schalter, sondern das ist total digitalisiert und das ist total imposant und sehr, sehr fortschrittlich.
1: Die Maschine basiert in ihrer Grundstruktur auf der Dornier 328, deren Vorgänger bereits seit Anfang der 90er Jahre fliegen. Modernisiert und mit neuer Technik ausgestattet, soll dieser Flieger laut Produktionsleiter Böhnel vielseitig einsetzbar bleiben.
0: Man kann sehr auf kurzer Lande- und Startstrecke landen, starten eben, auf sehr kurzen Wege, auf unbefestigten Wegen. Wir haben eine sehr gute Passagierhöhe. Das heißt, alle diese Kernpunkte, was damals Dornier in der damaligen Zeit entwickelt hatte, sind natürlich diese Unique Selling Points. Man kann für Passagiere natürlich ganz normalen Regionalflugbereich nennen, für RDAC zum Beispiel, kennt man vielleicht, der hat Luftrettung, kann eingesetzt werden, Überwachung. Also das gibt viele Möglichkeiten, was jetzt auch schon geflogen wird, kann auch für die Zukunft eingesetzt werden.
1: Und genau dieses Flugzeug soll künftig in Leipzig entmontiert werden. Für die Region geht es dabei aber mehr um als die Maschine selbst. Bei der Ansiedlung fließt auch öffentliches Geld. Der Freistaat unterstützt das Projekt mit rund 3,2 Millionen Euro aus der Wirtschaftsförderung. Aus Sicht des Wirtschaftsministeriums soll diese Investition deshalb nicht nur Arbeitsplätze schaffen.
2: Ja, dieses Projekt ist ein wunderbares Symbol, eben dass Produktion von Flugzeugen wieder möglich ist und ganz konkret passiert. Mit einem tollen Flugzeug, das auch eine Lücke schließt, auch was in Europa das Flugzeugangebot angeht. Also deshalb ist es ein ganz, ganz wichtiges Symbol, um auch die gesamte Branche mitzunehmen und die weiterzuentwickeln. Und wir brauchen das ja, denn die Wirtschaft ist momentan in einer ganz, ganz schwierigen Phase. Deshalb brauchen wir auch neue Felder, in denen wir arbeiten können und da gehört das Thema Luftfahrt mit dazu.
1: 250 Arbeitsplätze sollen mit dem Produktionshochlauf entstehen, verbunden mit der Hoffnung, dass bestehende Unternehmen von dem neuen Projekt profitieren. Ob daraus tatsächlich weitere Ansiedlungen, zusätzliche Zulieferer oder neue Forschungsprojekte entstehen, lässt sich zum Start allerdings noch nicht beurteilen. Denn trotz der Eröffnung läuft die eigentliche Produktion noch nicht. Die kommenden Monate gehören zunächst Maschinen, Plattformen und Produktionsabläufen. Mitte 2027 sollen nach Angaben des Unternehmens dann die ersten Teile für die Produktion nach Leipzig kommen. Ein halbes Jahr später soll dann die erste Maschine die neue Endmontage verlassen und für ihre Rolltests vorbereitet werden. Und wenn der Zeitplan hält, soll aus dieser Halle Ende 2027 erstmals seit mehr als 6 Jahrzehnten wieder ein komplettes Flugzeug aus sächsischer Produktion kommen.
4: Stolpersteine erinnern an Menschen, die während der Zeit des Nationalsozialismus verfolgt und ermordet wurden. In Heidenau hat der Stadtrat nun beschlossen, künftig keine neuen Stolpersteine im öffentlichen Straßen- und Gehwegbereich zuzulassen. Andere Städte wollen an der bisherigen Praxis allerdings festhalten. In Chemnitz sieht die Stadt die Stolpersteine als wichtiges Erinnerungsprojekt, das verschiedene Opfergruppen sichtbar macht.
5: Gleichzeitig ist es natürlich jetzt keine Beerdigung oder kein Grabstein, der dort liegt, sondern es gehört halt mit dazu, dass man ganz bewusst darüber stolpert.
6: Bewusst stolpern und dabei an einen Menschen erinnert werden. Genau das ist die Idee hinter den sogenannten Stolpersteinen. In Heidenau hat der Stadtrat mit einer Mehrheit aus CDU und AfD-Stimmen zuletzt beschlossen, künftig keine neuen Stolpersteine im öffentlichen

0: Straßen- und Gehwegbereich zuzulassen. Stattdessen soll das Gedenken nach Möglichkeit auf dem Nordfriedhof stattfinden. Müssen andere Kommunen jetzt auch um das Gedenken fürchten? In Chemnitz haben wir bei Cornelia Siegel, Leiterin für europäische und internationale Beziehungen, nachgefragt.
1: Für uns sind die Stolpersteine ein ganz wichtiges Erinnerungsprojekt. Es ist hervorragend geeignet, um jetzt wirklich viele verschiedene Opfergruppen daran zu erinnern, was die im Nationalsozialismus erlitten haben. Also wir erinnern natürlich an einen Großteil der jüdischen Bevölkerung, aber genauso an politische Opfer oder Euthanasieopfer. Und dann ist es zudem die Möglichkeit, Schüler mit einzubinden, Vereine mit einzubinden. Also es ist sehr verankert in der Stadtgesellschaft. Man kann Pate werden und das Projekt unterstützen und eben bei der Verlegung mit dabei sein und sich mit diesen Opfergeschichten, mit diesen Biografien ganz intensiv auseinandersetzen.
0: Die Stadt will daher an ihrer bisherigen Praxis festhalten. Trotz des in Heidenau von der Mehrheit vertretenen Arguments, dass das Betreten der am Boden eingelassenen Steine als unangemessen empfunden werden könnte.
1: Wir fragen die Angehörigen direkt an. Also das bedarf natürlich einer intensiven Recherche, aber wenn es uns gelingt, Familien zu finden, dann fragen wir die auch direkt, ob das in Ordnung ist, wenn wir das tun. Und sobald die Familie sagt, nein, das wäre nicht in ihrem Interesse, dann nehmen wir von der Verlegung auch Abstand. Ich glaube, da haben wir einen guten Weg gefunden.
0: Für die Stadt sind diese Kontakte auch ein wichtiger Teil der Erinnerungsarbeit.
1: Aber die kommen auch mit großer Dankbarkeit dann auch wieder zurück. Also es ist ein Geben und ein Nehmen. Wir lernen unheimlich viel für unsere eigene Stadtgeschichte. Und die Familien, na, die begeben sich auch so ein bisschen auf einem Weg der Versöhnung. Also es sind dann wirklich ganz intensive Gespräche hier möglich.
0: Seit rund 20 Jahren werden hier Stolpersteine verlegt. Entgegen der Entwicklungen in Heidenau will Chemnitz daran festhalten und hat sogar schon den nächsten Plan am SMAC parat.
1: Wir organisieren pro Jahr eine Verlegung und die nächste Verlegung, herzliche Einladung, am 5. November.
0: Während Heidenau die Verlegung neuer Stolpersteine im öffentlichen Raum künftig ablehnt, sagt Cornelia Siegel, dass in Chemnitz keine Sorge bestehe, hier würde laut ihr niemand einen solchen Antrag stellen, beziehungsweise würde dieser von keiner Mehrheit akzeptiert werden.
2: Wir machen jetzt eine kurze Pause und sind gleich mit spannenden Themen aus dem Freistaat für Sie zurück. Bleiben Sie also dran.

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7: Und damit herzlich willkommen zurück zu Sachsen aktuell an diesem Mittwoch. Schön, dass Sie dran geblieben sind. Der Frühherbst lockt mit angenehmen Temperaturen und bunten Farben. Auch an den Schladitzer See, wo der Hainaer Strandverein ein großes Erntedankfest auf die Beine gestellt hat. Was es zu sehen gab und wer sich auch im Herbst noch ins Wasser traute, erfahren Sie jetzt.
8: Das traditionelle Erntedankfest am Biedermeier Strand Hainaer ist seit Jahren fester Bestandteil des Veranstaltungskalenders des Schgeuditzer Ortsteils und lockte auch in diesem Jahr wieder zahlreiche Besucher an den Schladitzer See. Auf dem großzügigen Gelände gab es jede Menge zu entdecken. Zahlreiche Händler boten passend zum herbstlichen Fest ihre Waren an und verschiedene Stände luden mit Mitmachangeboten zum Verweilen ein. In das vom Hainaer Strandverein organisierte Fest integriert ist zudem der Tag der Schgeuditzer Vereine. Dieser gibt Vereinen der Region die Möglichkeit, ihr Ehrenamt vorzustellen und neue Mitglieder zu werben. So präsentierte sich auch der Fechtclub Schgeuditz, der gleich einige aktive Sportler mit an die Schladitzer Bucht mitgebracht hatte, um an diesem herrlichen Spätsommertag ihr Können zu zeigen. Gleich nebenan hatte der magische Zirkel Leipzig seine Zelte aufgeschlagen. Hier zeigte unter anderem der Schgeuditzer Nachwuchszauberer Sam Höfer verblüffende Zaubertricks.
9: Wir gehen sogar noch einen Schritt weiter, okay? Bist du rechts oder links hinter?
10: Rechts.
9: Okay, so, auf deine Karte ungefähr mittig wieder rein. Rechts, okay, dann streck mal deine linke Hand so nach vorne aus. Ich gebe dir gleich das Kartendeck so auf deine linke Hand und dann nimmst du einfach deine rechte Hand und packst sie oben drauf, damit das Kartendeck gut versteckt ist und ich nichts machen kann, okay? Einfach andere Hand drauf, gut festhalten. Ja, nicht verlieren, weil ich habe etwas mitgebracht. Okay, in meiner Tasche ist mein praktisch rausbekommen? Beim Portemonnaie, okay? Beim Portemonnaie. Und in diesem Portemonnaie ist ein verschlossenes Fach mit diesem Knopf verschlossen. Und hier drin ist eine weiße Karte, okay? Gut festhalten. Bei dieser einen Karte, da habe ich heute Morgen reingetan, handelt es sich exakt um deine unterschriebene Karte. Das ist doch der Hammer, oder? Pass auf, gib mir jetzt Karte. Dankeschön.
8: Für die passende musikalische Einstimmung sorgt traditionelle Folkmusik. Auf der urigen Bühne spielt die Formation Winding Path keltische Melodien. Die handgemachten rhythmischen Stücke schaffen eine authentische Atmosphäre und ziehen zahlreiche Flanierende an.

0: Das spätsommerliche Herbstwetter zeigt sich an diesem letzten Septembersonntag von seiner besten Seite. Während die einen bei Kaffee und selbstgebackenem Kuchen das historische Sammeltassengeschirr bewundern, nutzen einige besonders Unerschrockene die warmen Sonnenstrahlen sogar für einen Sprung ins Wasser. Die Szenerie an der Uferkante verbindet moderne Freizeitkultur mit dem Geist des 19. Jahrhunderts. Hinter dem gesamten Areal steht der 2007 gegründete Hainaer Strandverein. Wo früher die Bagger des Tagebaus Breitenfeld die Landschaft dominierten, haben die Ehrenamtlichen mit enormer Ausdauer ein ganzes Kultur- und Erholungsgebiet aufgebaut.
1: Zum Abschluss unserer Sendung geht es bei uns um ein sportliches Großevent. Es ist wohl das größte Spiel der deutschen Football-Season. Am Samstag steigt im Dresdner Rudolf-Harbig-Stadion der GFL Bowl. Die besten Teams der German Football League kämpfen um die deutsche Meisterschaft. Mit dabei die Dresden Monarchs, die zum dritten Mal in Folge

0: Live-Acts wird es geben, Nationalhymne, alles, was zum American Football so dazu gehört. Und tollen Sport.
1: Sie haben ja gesagt, Überflug wird es keinen geben. Wir planen in diesem Jahr trotzdem mit einem neuen Besucherrekord. Ist das richtig? Aktuell habe ich gehört, die Zahlen über 20.000 sind verkauft. Knackt mal die 30.
0: Nee, die 30 werden wir nicht mehr schaffen jetzt in der letzten Woche. Aber ich denke, es werden schon ein paar mehr als im letzten Jahr werden.
1: Ja. Wann beginnen die Planungen für den GFL Bowl 2027 und den Austragungsort?
0: Ja, das war auch mal die Frage gewesen. Also wir sind schon in der Planung und wir sind auch, kann ich ja auch sagen, mit Dresden und der Stadt in guten Gesprächen und mal gucken, was wir vielleicht am Samstag zu verkünden haben.
1: Bevor am Samstag die zwei Top-Mannschaften aufeinandertreffen, möchten wir uns natürlich noch mit den beiden Spielern unterhalten, die sich am Samstag nicht zum ersten Mal treffen werden. Neben mir steht jetzt Running Back und Kicker Heiko Bahls von den Potsdam Royals. Heiko, du stehst neben einem guten Bekannten, einem guten Freund von dir, der Beule. Dreimal hast du ihn schon in deiner Tasche. Warum holt ihr ihn dieses Jahr ein viertes Mal?
2: Ob wir ihn dieses Jahr ein viertes Mal holen, kann ich nicht sagen. Wenn wir ihn holen, dann ist es wieder ein ganzer Vereinsverdienst. Die ganzen Helfer, Coaches etc., die uns auf das Spiel vorbereiten. Und dann natürlich, dass jeder individuelle Spieler dann auch seinen Job macht.
1: Ihr seid, wenn man das überhaupt so sagen kann, von eurem Niveau woher so ein bisschen die Saison reingestolpert, wenn man es überhaupt so sagen kann, habt euch aber immer mehr gesteigert und habt dann im Endeffekt die stärkste Defense gestellt. Ihr trefft mit Monarchs auf ein mindestens ebenso starkes Team. Worauf denkst du, wird es am Ende ankommen?
2: Die individuellen Fehler, kleine Mental Busts, ich glaube Strafen, das werden ganz große Faktoren und eventuell gibt es vielleicht den einen oder anderen Überraschungsmoment in Special Teams. Ich denke, das werden am Ende die Punkte sein, die den Unterschied machen.
1: Du bist jemand, der für Punkte sorgt. Florian ist jemand, der die Punkte eher verteidigen will. Erwartest du dir ein High-Scoring oder ein Low-Scoring-Game?
2: Ich denke, dass man, wenn man es zu den Scores, die wir beide über die reguläre Saison gemacht haben, eher ein Low-Scoring-Game wird.
1: Und nachdem wir die Gastmannschaft schon gehört haben, möchten wir doch auch noch mit der Heimmannschaft sprechen. Florian, das ist mittlerweile euer drittes Finale in Folge. Wird es dieses Mal gewinnen?
3: Na, dafür geben wir auf jeden Fall alles. Also die Vorbereitung ist das, was jetzt natürlich ausschlaggebend sein wird. Und wir bereiten uns extrem intensiv vor und sehr genau vor. Und das ist diese Woche nochmal das, was über allem steht. Und das ist das, was wir jetzt alles machen können. Und im Endeffekt, das Finale wird dann so laufen, wie es läuft. Das müssen wir dann sehen. Ein bisschen Glück gehört auch mal dazu. Aber wir tun alles dafür, dass es ein Win wird, auf jeden Fall.
1: Ihr habt euch über die Saison immer mehr gesteigert. Beide Mannschaften sind extrem gut drauf. Was denkst du, werden so die ein, zwei Key-Faktoren sein, auf die es im Endeffekt ankommt? Wird es das Turnover-Battle werden, der mit einem Turnover mehr, also mit einem Ballgewinn mehr, gewinnt am Ende?
3: Also Turnover sind immer ein riesiger Faktor im Football. Das wird sicherlich ein Punkt sein, einfach generell der Fokus. Wer ist konzentrierter, wer kann das alles besser über sich bringen? Und ich denke auch, wer kann seine Stärken etablieren? Ich meine, Potsdam hat ein extrem, extrem starkes Laufspiel mit zwei super guten Running Backs, über die sich jedes Team sehr freuen würde, wenn die bei denen spielen. Und die gilt sicherlich zurückzuhalten, dass die nicht einfach jedes Mal, wenn sie den Ball berühren, ihre Meter machen. Das wird unsere Aufgabe sein, aber genauso deren Offense. Und ich denke, das sind viele Feinheiten, die man sich angucken muss. Aber ich meinte auch schon vorhin, es gibt einfach keine klare Schwäche oder einzelne Stärke bei beiden Mannschaften. Wir sind beide sehr balanciert. Wir haben beide extrem viele gute Spieler auf allen Positionen. Und es wird kein, wir machen nur das eine Ding und dann ist es vorbei, das ist gelaufen. Sondern man muss einfach viele Dinge richtig machen, das ganze Spiel über. Und das wird eben diese erfordern, im Endeffekt das ganze Spiel bis zum Ende durchzuzocken.
1: Derjenige, der letztes Jahr den Cointos beim GFL Bowl 2025 gemacht hat, war Dirk Hilbert. Und dieses Jahr stehen Sie auch wieder mit auf dem Platz. Wie kommt der GFL Bowl wieder nach Dresden?
4: Also das letzte Jahr war so eine begeisternde Atmosphäre gewesen, weil wir gesagt haben, ihr seid herzlich wieder eingeladen, nach Dresden zu kommen und den GFL Bowl hier auszurichten. Es ist wahr geworden, wir freuen uns riesig und natürlich wollen wir dieses Jahr Revanche nehmen.
1: Wann haben Sie das erste Mal in Ihrem Leben von American Football gehört und haben Sie dann schon gedacht, irgendwann macht Dresden mal das Heimspiel austragen?
4: Das glaube ich nie, aber ich hatte meinen früheren persönlichen Referenten, der spielte bei den Monarchs und insoweit hat er mich frühzeitig mit Sören Glöckner zusammengebracht. Also insoweit, die ersten Indikationen waren schon sehr frühzeitig. Das erste vielleicht richtig bedeutende Spiel war vor einigen Jahren gewesen, als die Monarchs im Finale standen, uns gewonnen haben in Frankfurt. Da erinnere ich mich noch gut daran, auch inklusive Siegerfeier, Einladung im Rathaus und gerne wollen wir es wieder machen.
1: Im letzten Jahr war es schon so, Sie und der Herr Spengermann haben hier auf der Pressekonferenz gleich das nächste Jahr klar gemacht. Dieses Jahr klang es wieder auch so. Haben wir schon einen Ausblick? 2027 wieder der GFL Bowl, auch in Dresden?
4: Wir wünschen uns sehr. Und jetzt wollen wir aber erstmal dieses Finale erleben und natürlich eine super Atmosphäre in das Stadion hineinbringen und natürlich in die ganze Football-Gemeinschaft, so dass man sagen kann, ey, an Dresden geht nichts vorbei, hier wollen wir wieder spielen.
1: Es sind nur noch wenige Tage bis zum größten Footballspiel auf europäischem Boden, abgesehen von der NFL. Der GFL Bowl steigt am 3. Oktober im Dresdner Rudolf-Harbeck-Stadion.
5: Das war Sachsen aktuell vom Mittwoch. 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

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Das gesamte Team wünscht Ihnen jetzt noch einen fantastischen Abend. Machen Sie es gut. Bis morgen.

Die Festungsanlagen Dresdens waren einst die größten ihrer Art in Deutschland. Der Abschnitt entlang der Elbe ist erhalten geblieben und gehört zur berühmten Stadtsilhouette. Ab 1965 wurden Teile der verfüllten Festungsräume ausgegraben. Im Jahr 1992 wurde dort das Museum Festung Dresden eröffnet. 2017 wurde es von Grund auf zu einem multimedialen Erlebnis umgestaltet. Mit 360-Grad-Projektion und 3D-Tontechnik erzählt die neu getaufte Festung Experience die Geschichte der Dresdner Festungsanlagen. Darunter auch die Erfindung des europäischen Hartporzellans im Jahr 1708, heute bekannt als Meißener Porzellan. Die Besucher werden virtuell von Kurfürst Moritz geführt, der das komplexe Festungssystem in der Mitte des 16. Jahrhunderts errichten lassen hatte.

0: Ja, grüße liebe Zuschauer und Zuschauerinnen. Ich melde mich hier direkt aus der Oberlausitz. Man nennt es auch Oberland übrigens. Und zwar aus dem Möbelhaus Ebersbach. Hier kann man sich nämlich fantastisch einrichten und einfach nur wohlfühlen, wie Sie schon hier sehen. Also eine richtige Oase ist hier noch. Ja, und heute geht es um das Thema Traum-Couch. So, und jetzt bin ich hier mittendrin im Möbelhaus Ebersbach. Neben mir sitzt Steffen Grimm, der Marketing-Experte. Wir haben es uns schon ein bisschen gemütlich gemacht, denn man muss ja sagen, ihr habt natürlich auch Küchen, ihr habt Schlafzimmer und so weiter, aber eine riesige wirklich Ausstellung, was jetzt Polstermöbel anbetrifft. Und ihr wisst natürlich, worauf es ankommt bei Polstermöbeln. Vielleicht kannst du da ein bisschen was sagen, wenn ich auf der Suche nach meinem neuen Traumsofa bin.
1: Also wir haben Qualitätsmöbel, du hast es angesprochen, für unsere Kunden im Angebot. Qualität heißt erstmal Langlebigkeit. Mhm. Ja. Das heißt also gute Materialauswahl, qualitative Handwerksarbeit und vor allen Dingen, das ist mir auch immer wichtig zu sagen, sind alles Firmen, die wir hier in der Region haben, in dem Sortiment widerspiegeln. Und das möchten wir unseren Kunden auch gerne anbieten. Ein ganz wichtiger Punkt, der mit reinkommt, das heißt also, du siehst ja hier schon die Stoffauswahl, ne? Du kannst mal dran schnuppern. Also alles zertifiziert.
0: Ja, es riecht nicht nach Chemie oder irgendwas.
1: Zertifiziert, ja. Wir haben also auch im Holzbereich zertifiziertes Holz. Das ist uns wichtig, dass wir nachhaltig denken.
0: Was mir ja auch aufgefallen ist, ihr habt ja exklusiv eine bestimmte Möbelmarke, Accador.
1: Accador ist bei uns eine exklusive Polstermarke, die es im Möbelhaus Ebersbach exklusiv gibt.
0: Ja, und ich habe jetzt hier Manuela Appelt neben mir mit einer ganz tollen Software, die du mir gleich erklären wirst. Ich muss sagen, ich bin ja auch schon in ein paar Möbelhäusern unterwegs gewesen. Das habe ich noch nicht gesehen, so ein Terminal. Was habt ihr denn hier für ein Teilchen?
2: Ja, das ist halt ein Computer, wo man individuell Polstermöbel halt zusammenstellen kann von verschiedenen Firmen.
0: Das heißt, du kannst hier nochmal und auch man als Kunde kann herkommen und schon mal gucken, wie es am besten zu Hause ins Wohnzimmer zum Beispiel das Ganze dann auch reinpasst.
2: Es macht sich gut mit hauptsächlich mit der Maßzusammenstellung.
0: Nicht nur Möbel hier Sofas anschauen, sondern ich kann ja wirklich individuell nach meinen Gegebenheiten auch in meinem Raum, den ich ja damit bestücke,

0: will, planen. Das heißt, am besten auch vorbereitet ins Möbelhaus Ebersbach kommen. Was braucht ihr
1: Am
0: da?
1: besten ist es ein Grundriss oder eben zumindest die Wandmaße, wichtig die Höhe, weil in der Lausitz hat man ja meistens Umgebindehäuser. Und natürlich, was möchte ich, was brauche ich für Funktionen etc. pp.
0: Dass man da schon so ein
1: Genau.
0: bisschen sich Gedanken macht, aber auf alle Fälle, wenn jetzt kein Grundriss vorhanden ist, schon mal das Längenmaß, ne, wo soll das Sofa hin? Und dann kann man das hier super abbilden,
1: Ja.
0: auch mit den Teilen. Es gibt ja dann so ganz viel, was man noch dazwischen setzen kann. Ich gucke mich jetzt weiter um. Manu, dann vielen Dank dir erstmal für diesen digitalen Einblick, kann man ja sagen.
1: Gerne.
0: Na,
1: Gerne.
0: bin begeistert. Das gefällt mir, Steffen. Darf ich mich da mal kurz hinsetzen?
2: Natürlich.
0: So, da mache ich es mir bequem. Was haben wir denn hier jetzt für ein Modell?
2: Das ist eine Ledercouch, die Mendoza. Du siehst das ja schon, das ist Funktionalität und Eleganz auf den ersten Blick, ne? Das spricht schon an. Wir haben diese Farbe im Design. Das ist ein Zweieinhalbsitzer. Und ja, du hast hier zum Beispiel die Lehne, die kannst du manuell verschieben, so. Kannst es hier bequem machen. Dann geht das wieder hochzunehmen. Und du hast hier, Sophia,
0: Warte, ich guck mal, was willst du,
2: praktisch
0: was
2: so
0: hast du denn hier
2: kleine
0: versteckt?
2: Knöpfe,
0: Knöpfe.
2: wo im Prinzip, genau,
0: Ah, na das ist doch.
2: deine Füße hochfahren
0: Und
2: können.
0: jetzt bequem. Oh, was passiert denn jetzt?
2: Und jetzt kannst du
0: Ja.
2: dich
0: Oh.
2: in die Relax-Funktion. Kannst du dich legen?
0: Ja. Geht ja noch weiter, Steffen.
2: Kennst du die Funktion, Sophia?
0: Woher denn?
2: Herz-Waage-Funktion. Ja?
0: Was?
2: Herz-Waage-Funktion. Und zwar sollst du deine
0: Ja, es gibt was
2: Füße
0: doch.
2: so
0: Ja.
2: ebene, stopp, genau, vom Herzen haben.
0: Jetzt nach hinten?
2: Zum Beispiel, du kannst auch die Linie noch rausfahren. Und das ist absolut entspannt. Hier können wir jetzt praktisch noch mal rausfahren. Warte, ich helfe dir.
0: Das ist ja multifunktional, wie du schon sagst. Da kriegt jeder die perfekte
2: Genau. So, jetzt kannst du dich annehmen.
0: Sitzposition für den Fernsehabend hin und das auch noch gesund sozusagen.
2: Genau. Entlastet einfach dein Herz-Kreislauf-System.
0: Wunderbar. So, dann lasse ich mich mal wieder langsam, obwohl es wirklich sehr entspannt war, wieder ziehe ich hier alles raus. Oh, das ist Wahnsinn, was heutzutage alles möglich ist.
2: Fühlt man sich auch wohl, ne? Oder?
0: Ja. Ich sitze bequem.
2: Du merkst das auch wieder, wenn du hier drüber fasst, von der Qualität, die spürst du schon. Ja, das ist einfach vom Stil, ne? Das ist so Landhausmöbel, wo es reinpasst, auch in allen Variationen. Ihr seht auch direkt hier, wir haben also hier Holz, echtes Holz verbaut als Füße. Ja, das ist auch nicht mehr selbstverständlich.
0: Wie heißt der Hersteller?
2: Ponzel.
0: Okay. Und natürlich auch die passende Schrankwand steht hier auch.
2: Genau. Um die Ecke aus Wersdorf. Unsere schöne Schrankwand. Wersdorfer Möbel ist einfach auch ein Design, was zeitlos ist. Das heißt, eine hohe Qualität, das kann man weitergeben, auch in die nächste Generation. Und Langlebigkeit, made in Sachsen, made in Germany.
0: So, was sehe ich hier Schönes? Meine Endstation, zumindest im Möbelhaus Ebersbach, denn mir wurde ja versprochen, ich darf mich heute noch ein bisschen relaxen.
2: Ja, natürlich. Immer doch.
0: Ich drück hier nebenbei. Du kannst mal ein bisschen erzählen, ich drück schon mal.
2: Genau. Das sind also mehrere Motoren. Das ist also diese Spezialität, wo wir verschiedene Programme fahren können. Du hast jetzt praktisch das Fenster. Jetzt merkst du, in die Waagerechte geht das besser jetzt. Die dritte Taste kannst du hier drücken. Da geht es also wieder zurück. Ne? Von der Lehne kannst du dich stabilisieren. Also man kann hier schon ein bisschen spielen.
0: Steffen, dann danke dir erstmal für die Einladung. Ich habe hier einen guten Einblick bekommen im Möbelhaus Ebersbach. Und jetzt ruhe ich mich noch ein bisschen aus. Und ich kann nur sagen, gucken Sie hier mal vorbei in der Oberlausitz, wenn Sie auf der Suche nach Ihrem Traumsofa sind.
3: Zusammenhalt beginnt für mich, wenn alle eine gemeinsame Aufgabe haben. Also die Idee hinter Storyteller ist, dass wir versuchen wollen, die verschiedenen Küchen, die in Dresden jeden Abend auf dem Abendbrottisch landen, zu repräsentieren und auch die verschiedenen Leute aus Dresden, die sonst nicht so viel miteinander zu tun haben, also verschiedenen Alters, verschiedener Berufe, verschiedener Herkunft, an einem Tisch zusammenzubringen. Also Essen ist ja irgendwie der kleinste gemeinsame Nenner aller Kulturen. Alle wollen essen, aber es ist auch der größte gemeinsame Nenner, weil es alle Kulturen lieben, gut zu essen. Und das ist eben was, was für uns interessant ist, wo irgendwie jeder, der sich dafür interessiert, auch immer einen Anschluss findet, weil man halt was in der Hand oder dann im Mund halt hat. Also heute Abend haben wir einen Kochkurs zur pakistanischen Küche und unser Projekt läuft ja schon etwas über 2,5 Jahre und in der Zeit hatten wir die Möglichkeit, alles zu zeigen, was wir in Dresden an unterschiedlichen Nationalitäten finden konnten. Es ist immer was anderes, immer was Unerwartetes. Genau. Im Prinzip ist jeder einzelne Kochabend irgendwie unvergesslich, weil es ja immer eine ganz andere Person durchführt, die den Abend auch immer ganz anders durchführt. Und das ist auch ein bisschen das Spannende dran. Das ist auch wie bei den Gerichten letztendlich, basieren die meisten Gerichte in den meisten Küchen ja auf relativ einfachen und auf der ganzen Welt verbreiteten Zutaten. Und trotzdem schafft es jede Küche, dass das Gericht ganz anders schmeckt und dass vor allem das Gericht auch ganz anders gedacht wird. Dass man einen ganz anderen Zugang zu den Zutaten hat, ob man die jetzt kocht oder fermentiert oder einlegt. Und das macht es quasi spannend. Ich denke, es ist auf jeden Fall basiert viel für den Zusammenhalt innerhalb einer Stadt, wenn man die Leute, mit denen man sonst wahrscheinlich kaum ein Wort wechseln würde, weil man sie nicht kennt, nie sie auf der Straße trifft, weil sie andere Berufe haben, weil man denkt, ach, am Ende sind es Touristen oder so. Wenn man mit denen zusammen isst und sich die Leute kennenlernt, dann macht das sehr viel für den Zusammenhalt innerhalb einer Stadt aus.
4: Nee, das ist denn mehr mit dem Hand.
3: Also Essen verbindet Menschen, weil ich niemanden kenne, der Essen nicht mag.
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6: Wir sind Zoe und
7: Paul.
6: Wir sind 20 und 19 und wir wohnen schon immer in Leipzig, aber sind jetzt ausgezogen von zu Hause beide, das erste Mal zusammen und haben hier in der Delitzscher Straße 3 unsere Traumwohnung erstmal so gefunden.
7: Also wir wollten eigentlich zuerst eher in Leipzig Süd oder West gehen, das sind die Gegenden, wo wir auch groß geworden sind, wo wir uns ein bisschen auskennen. Und dann haben wir aber da Wohnungen geguckt, gesehen und die waren aber auch echt gut teuer immer dann, weil das ist halt auch die Lage. Oder sind runtergekommen gewesen und das hat uns nicht so angesprochen.
6: Also meine Oma hatte dann mir den Tipp gegeben, dass man einen Wohnberechtigungsschein beantragen kann, wenn man halt auch Student ist und nicht so viel Geld hat vielleicht. Und wir dachten immer, dass die Wohnungen dann alle so ein bisschen vielleicht auch eher heruntergekommen sind. Also wir haben uns dann unter solchen Sozialwohnungen eigentlich nicht so was ganz Besonderes vorgestellt. Hier hat uns dann auch überzeugt, irgendwie, dass es halt alles noch neu war, weil oft ist es schwierig, wenn man in eine Wohnung reinkommt, die noch bewohnt ist und man soll sich dann selber vorstellen, da drinnen irgendwann mal zu wohnen.
7: Und die Anbindung ist halt super. Mit 3 Straßenbahnen, einer S-Bahn hier, näher der Hauptbahnhof. Ich glaube, einmal dieser Wintergarten mit der Aussicht, der war schon sehr überzeugend. Dann aber auch, finde ich, der Tresen in der Küche ist auch ein Highlight. Und halt das große Schlafzimmer einfach.
6: Wir brauchen halt ein großes Bett, weil ein großer Mann, also und ich will ja auch meinen Platz haben. Und dann hat halt jeder von uns auch seinen eigenen Kleiderschrank. Paul hat mir von Anfang an gesagt, dass ich, also weil meine Lieblingsfarbe grün ist, darf ich ein Zimmer grün machen. Und da habe ich mich dann fürs Schlafzimmer entschieden.
7: Ja, sonst wollten wir halt noch versuchen, dass jedes Zimmer irgendwie so einheitlich aussieht. Zum Beispiel jetzt hier im Wohnzimmer halt wollten wir dieses Bronzen-Orange-mäßige und so mit diesem dunklen Holz, hat uns ja gefallen. Den Wintergarten wollten wir ein bisschen heller machen, vielleicht auch ein bisschen metallisch. Hat es jetzt noch nicht so gut geklappt.
6: Wir sind noch nicht ganz fertig, glaube ich, ja, mit manchen Sachen. Das Wichtigste, was jetzt Tisch oder auch eine Couch angeht, das haben wir halt dann erstmal als erstes erledigt. Ja, wir haben auf jeden Fall ganz viel Unterstützung von unseren Eltern, überhaupt eine Küche zu finden oder eine Lösung für diese Küche, weil es halt eben sehr klein ist. Und da waren wir wirklich sehr, sehr drauf angewiesen, dass uns da irgendjemand sowohl finanziell als auch mit irgendwie Kontakten, die sich da auskennen, unterstützt.

Mein Name ist Dr. Steffi Lehmann. Ich bin 1987 geboren. Ich komme aus dem Südraum von Leipzig. Und ich bin jetzt hier die wissenschaftliche Leiterin der Gedenkstätte Lern- und Gedenkort Kasperr-Gefängnis e.V. Und ich bin Politikwissenschaftlerin, promovierte Politikwissenschaftlerin. Hier werden Veranstaltungen geplant und durchgeführt. Hier werden Bildungsangebote geplant und durchgeführt. Und ein großer Teil meiner Arbeit macht wirklich die Betreuung der Zeitzeuginnen und Zeitzeugen aus. Aber in allererster Linie geht es darum, Vertrauen aufzubauen und eine Anlaufstelle zu sein. Wir arbeiten mit Menschen. Wir arbeiten mit den Schülerinnen und Schülern, die hierher kommen. Und wir arbeiten natürlich auch mit den Betroffenen selbst. Dieser Ort ist wichtig für unsere Stadt, denn wir zeigen hier, was es bedeutet, in einer Diktatur seine Grundrechte zu verlieren, seine elementaren Menschenrechte nicht mehr wahrnehmen zu können, und sensibilisieren so eben für die Demokratie im Heute, im Jetzt und in der Zukunft. Dieser Ort ist für die Stadt gemacht, für die Bewohnerinnen und Bewohner unserer Stadt, aber eben auch für alle, die es interessiert. Wir müssen uns entwickeln, denn die politischen Verhältnisse ändern sich, die Generationen werden andere sein, aber die Themen werden nie in Vergessenheit geraten, die wir hier ausstellen. Was ich auch besonders mutig finde, wenn Zeitzeuginnen den Weg zu uns finden, die vorher noch nie über ihre Geschichte gesprochen haben, weil sie sich nicht getraut haben, weil es die Lebensumstände nicht hergegeben haben. Aber irgendwann bricht es eben auf, und dann bin ich immer sehr froh und dankbar, wenn sie zu uns kommen und beginnen damit, ihre persönliche Aufarbeitung praktisch vorzubereiten, denn es ist ja der erste Schritt. Ich habe das Gefühl, dass wir in Sachen Emanzipation jetzt eine Rolle rückwärts machen. In den sozialen Medien, dass da jetzt wieder ein Frauenbild verkörpert wird, was uns nicht dienlich ist. Ich würde mir wünschen, dass viele junge Mädchen und junge Frauen mehr Selbstbewusstsein entwickeln und ihren eigenen Weg gehen und auch mal laut sind. Jeder, der sich hier bei uns engagiert oder für die Gedenkstätte arbeitet, brennt dafür. Das ist, ich sag gerne, so ein kleines Lebenswerk von uns allen. Und ich bin sehr stolz, Teil dieses Vereins sein zu dürfen, und ich bin auch sehr dankbar, Teil dieser Gedenkstätte zu sein, also dass ich hier mitwirken darf, weil ich glaube, wir machen hier wirklich was Elementares für unser Demokratieverständnis. Ich würde gerne den Chemnitzerinnen und Chemnitzern mitgeben, dass sie stolz sein können auf ihre Stadt. Und ich mir wünsche für die Kulturhauptstadt, dass noch viele andere Menschen zur Kenntnis nehmen, was für tolle Leute hier wohnen, was für großartige Projekte hier entstehen, und zwar auf einer ganz unterschwelligen Ebene. Also dass es nicht von oben diktiert ist, sondern dass sich hier Menschen wirklich zusammenfinden, um was zu bewegen. Und die Chemnitzerinnen und Chemnitzer können wirklich ein Selbstbewusstsein entwickeln. Das haben die sich selber verdient. Und ich glaube an diese Stadt, ich glaube an das Potenzial, was wir haben. Wir gehören ja mit dazu. Und ich gehe hier wirklich davon aus, dass wir noch viele gute Jahre vor uns haben werden. Das ist der Anfang.

0: mit dem neuen Wirtschaftsbuch gibt es natürlich schon mal ein ganz neues Bild. Der Zoo hat einen ganz anderen Charakter dann. Also der Besucher nimmt das ja auch wahr. Und in der Zukunft kann man dort auch viel näher rangehen, muss man auch sehen, was getan wird. Die Mitarbeiter haben kurze Wege, also das ist eigentlich eine wunderschöne Sache. Also wir befinden uns mal im Zoo in Hoyerswerda. Das ist immerhin der drittgrößte Zoo von Sachsen. Und dass wir uns derzeit in den letzten Monaten auch im Rahmen des Strukturwandels damit tragen, den Zoo größer zu machen. Summa summarum soll es nachher einen größeren Wohlfühlcharakter geben, natürlich für die Besucher. Aber ganz wichtig ist auch, die Arbeitsbedingungen für unsere Mitarbeiter im Zoo zu verbessern.
1: Wir sind jetzt konkret im neuen Wirtschaftshof mittendrin, der aus einer Heu- und Strohscheune neu gebaut und bestehen wird, aus einem großen Lager für Futtermittel mit der Futterküche gleich angrenzend und der ganzen Kühl- und Tiefkühltechnik und indem wir auch unsere neuen Sozialräume für die Tierpflege integrieren werden. Wir erweitern unser Bildungsangebot hier mit dem Wirtschaftshof. Es wird Futterzubereitungen geben, durch die der Besucher dann durch eine große Scheibe in die Futterküche reinschauen kann. Das ist aber für unsere internen Abläufe absolut wichtig. Und weil wir jetzt teilweise Teile des jetzigen neuen Wirtschaftshofs noch mitten im Zoo haben, ist es natürlich

0: auch wieder die Voraussetzung, die hier an den Rand des Zoos zu bringen, damit wir im Zoo den Platz gewinnen, um unsere neue Asienanlage zu bauen. Uns war wichtig, dass wir eine Photovoltaikanlage auf einem Dach installieren können, um unsere Kühl- und Tiefkühltechnik zu betreiben.
1: Man hat die Tiere und dann hat man im Schloss die Möglichkeit, Kindern oder anderen auch Erwachsenen, Menschen, Bürgern etwas zu vermitteln von der Geschichte der Stadt Hoyerswerda. Wenn man das miteinander verbindet, dann hat man nach außen hin eine ganz andere Darstellung, als wenn man nur in ein Zoo hineingeht, um Tiere zu sehen.
0: Der Tourismus im Lausitzer Seenland wächst und entwickelt sich gut und wir sehen uns als eine der Touristendestinationen hier im Umkreis, bei der man zu gutem wie auch schlechtem Wetter hinfahren kann.
1: Die Verknüpfung, die wir hergestellt haben seit dem Jahr 2011 zwischen Schloss und Zoo, ist ein hervorragendes Beispiel, wie man Geschichte der Stadt spielerisch für Kinder darstellen kann, weil das ist drinnen mit vorhanden, aber auf der anderen Seite auch die Stadtgeschichte darstellen kann, wo man zieht durch einen Zoo oder auch Schlossbesucher durch das Schloss zieht, also die unterschiedliche Interessen haben, aber einfach durch dieses Kombi-Ticket nachher Besucher von beiden Städten werden. Und wenn dann wieder rausgegangen wird, hat der Mensch mehr erlebt, als er eigentlich vorhatte.

0: So, auf geht's zum Gottesdienst.
1: Also der Moped-Gottesdienst ist tatsächlich einfach ein Gottesdienst mit Mopeds und mit Mopedfahrern und mit interessierten Gästen. Und er ist aus der Überzeugung heraus entstanden, dass das ganze Leben von Gott begleitet ist. Und ein sehr großer Teil im Leben von jungen Menschen hier sind Mopeds. Und deswegen war eigentlich ganz schnell klar, wir müssen auch mal einen Moment schaffen, wo wir diese Mopeds, das Leben mit diesem Hobby vor Gott bringen und man einmal einen ganzen Gottesdienst mit Mopeds, ihren Fahrern und allen interessierten Zuschauern feiert. Wir hatten vor vielen, vielen Monaten die Idee, diesen Moped-Gottesdienst einmal mit den Juden, die in Sachsen leben, zusammenzufeiern. Und der Landesrabbiner hat zugesagt.
2: Wir waren unglaublich berührt, als diese wunderschöne Gemeinde hier mit dieser klasse Idee an uns gewendet hat, einen multireligiösen Andacht zu machen. Nicht nur christlich, sondern christlich und jüdisch zusammen.
1: Und wir sind jetzt hier versammelt, irgendwie um unsere Leidenschaft drumherum und um das, was irgendwie unser Leben, unseren Alltag, unsere Freizeit ausmacht und versuchen, bei allem, was uns unterscheidet, das Verbindende zu finden, bei Gott, bei unserem Glauben, bei unserer Religion.
3: Es war eine ganz besondere Atmosphäre hier auf dem Pfarrhof in Großschirma. Moped-Gottesdienste gab es ja häufiger schon mal, diesmal ein christlich-jüdischer, passend zum Jahr der jüdischen Kultur. Und es war einfach wunderbar, das hat wirklich gezeigt, was Gesellschaft zusammenhält.
4: War ausgefallen und mal was ganz anderes, was man nicht jedes Jahr erlebt.
5: Da ich selber begeisterter Mopedfahrer bin, nach wie vor über die Jahrzehnte, kann ich schon sagen, hat es mich heute hierher gezogen. Und das hat mir sehr gut getan.
6: Vor allen Dingen auch, dass die jüdische Gemeinde mit dabei sein kann, der Pfarrer und katholische. Und dass wir hier gemeinsam zusammen den Gottesdienst verbringen können. Das war sehr schön, hat mich sehr gefreut.
1: Das ist ein sehr, sehr erfüllendes, schönes Gefühl und ich glaube, ein echt wichtiges Zeichen für diese Region.
7: Die Attraktivität, denke ich, des ganzen Ortes konnte dadurch schon gesteigert werden. Wer blickt schon gerne, wenn man hier wohnt oder arbeitet, auf eine alte Ruine, die auch verfällt?
8: Wir denken, dass die Entwicklung, die schon positiv begonnen hat, sich so auch fortsetzen wird. Im Bereich des Maxam-Werkes, dort war eben dieses alte Verwaltungsgebäude aus DDR-Zeiten. Das war ein großer Aufwand und eigentlich nur möglich durch die Förderung, dass man auch so einen Bau wegbekommt und dann natürlich neue Chancen eröffnet.
7: Seit letztem Jahr haben wir hier Parkflächen geschaffen für uns als Unternehmen, aber auch für viele andere ansässige Unternehmen des Ortes Schlungwitz und der ganzen Gemeinde. Dadurch, dass ein Stromanschluss da ist, auch ein Wasseranschluss, ist man hier schon flexibel in der Gestaltung.
8: In diesem Bereich waren große Hallen untergebracht und diese Gebäude wurden nach und nach leergelassen und durch andere Firmen besetzt. Speziell an dieser Stelle haben wir uns überlegt, dass wir natürlich die Möglichkeiten, die sich vor Ort bieten, nutzen. Und das ist zum einen der Spreeradweg, der von der Quelle bis nach Berlin führt, wo die Radfahrer direkt hier daneben vorbeikommen. Aber wir haben natürlich auch schon Interessenten vor Ort gehabt, die sogenannten Dirtbiker, die hier ein Gelände haben und sich Gelände

modelliert haben. Und für die konnten wir mit dem Unterstand, mit einem Treffpunkt etwas schaffen, aber natürlich auch mit einer Fahrradreparaturstation und natürlich für die Radfahrer auf dem Spreewaddeck. Und für die gibt es hier auch eine Lademöglichkeit, dass man entsprechend auch den Akku aufladen kann und dann wieder die Fahrt fortsetzen kann, nachdem man sich ausgeruht hat. Also wir versuchen auch Angebote zu schaffen der mobilen Versorgung. Wir haben Marktbuden vorgehalten, die man natürlich auf diesen befestigten Flächen für eine Glühweinbude entsprechend nutzen kann. Gemeinsam mit vielen anderen Projekten, also wir haben auch die Brücke neu gebaut, sodass auch die entsprechenden Infrastruktur im Umfeld gemacht wurden, hat sich der ganze Ort schon merklich verbessert. Und das merkt man, glaube ich, auch in den Zuzugzahlen in diesem Ortsteil, dass die Einwohner das als attraktiv empfinden.

0: Grundprinzipien des Webens sind sehr simpel, aber je komplexer der Stoff wird, umso komplexer wird natürlich auch die Technik, um dieses Verfahren zu ermöglichen.
1: Mit der Erfindung der Lochkarte, das war schon revolutionär.
0: Es muss eine Zeit der großen Veränderungen gewesen sein.
1: Es ist immer wieder unglaublich faszinierend, wie diese Technik funktioniert.
0: Weben ist das Verkreuzen von Längsfäden mit Querfäden. Und damit der Querfaden durchgeschossen werden kann, er heißt ja auch Schuss, müssen sich die Längsfäden heben und andere wieder senken, damit ein Webfach entsteht. Und das ist die Grundbewegung beim Weben, aber es wird kompliziert und komplex, sobald man was Schönes, was Ästhetisches oder etwas sehr Funktionales, Stabiles herstellen will.
1: Die Muster entstehen, indem der Kettfaden mustergemäß auf der Oberseite zu sehen ist. Oder wenn er an der Stelle fertig ist, dann verschwindet er auf der Rückseite.
0: Die Muster früher, die wurden mit Gold aufgewogen, weil das wirklich mit viel Handarbeit verbunden war und hochaufwendig, hochkompliziert, ehe man das wirklich umgesetzt hatte, so ein Muster.
1: Das hat sich auf den Preis ausgewirkt, deswegen konnten das wirklich nur die Reichen eben diese kostbar gemusterten Gewebe erwerben.
0: Das ist dann eben mit Erfindung der Jacquard-Technik zur Massenware geworden.
1: Mit der Erfindung der Jacquard-Maschine, das war schon revolutionär.
0: Joseph-Marie Jacquard hat gewusst, dass ein Gewebe binär kodiert ist. Es gibt nur zwei Möglichkeiten. Entweder der Kettfaden ist oben, überm Schuss oder erst unterm Schuss. Ja, nein, 1-0. Und er hat es geschafft, diese Verbindung zwischen Lochkarte und Kettfäden herzustellen, indem er diesen Jacquard-Aufsatz konstruiert hat.
1: Ist ein Loch an der Stelle in der Lochkarte, wird der Faden gehoben, ist also an dieser Stelle auf dem Gewebe auf der Oberseite zu sehen. Und ist kein Loch an der Stelle an der Karte, dann bleibt der Faden auf der Gewebeunterseite liegen.
0: Die Lochkarte ist der Datenträger, auf dem das Muster gespeichert ist.
1: Das ist sehr genial, das ist faszinierend, wie so eine robuste Maschine so ein filigranes Gewebe erzeugen kann.
0: 1910 kam Martin Tannenhauer aus Chemnitz und hat auf der Suche nach einem größeren Gebäude für seine bereits bestehende Weberei dieses Gebäude hier gefunden und hat sich entsprechend erweitern können.
1: Chemnitz boomte zu der Zeit, also die Webereien in Chemnitz boomten.
0: Wenn man schaut, wie viel Musterzeichnereien, wie viel Kartenschlägereien es in und um Chemnitz gab um diese Zeit. Also das muss ein richtig eigener Zweig gewesen sein, der einfach viele Leute beschäftigt hat. Der Ehrgeiz unseres Museums ist es, den Menschen einen Einblick zu ermöglichen. Oft erleben wir, dass die Besucher in den Websaal kommen und sagen, oh, wie das hier riecht. Ja, man spürt, wie der Boden vibriert, wie laut das ist, was das für eine Arbeitsleistung derjenigen war, die die Maschinen bedient haben. Was hier in Sachsen geleistet wurde. Ne? Wir waren auch mal eine Zeit lang führend im Webstuhlbau. Wir waren führend in der Textilindustrie hier in Deutschland. Und das ist einfach eine Sache, die man durchaus vermitteln darf, wo man sagen kann, wir sind stolz darauf, und wir vermitteln hier einen lebendigen Eindruck davon.

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3: Ich begrüße Sie zu einer neuen Ausgabe der Lausitzwelle Regionalzeit. Immer mittwochs haben wir für Sie die Themen rund um die Westlausitz kompakt zusammengefasst. Und wir starten mit Einschränkungen, denn in Elstra, da wird derzeit an mehreren Ecken gebaut. Unter anderem an der Weißen Mauer laufen Sanierungsarbeiten. Auch an anderen Stellen kann es deshalb zu Einschränkungen kommen. Was genau gemacht wird und wie lange die Einwohner mit Behinderungen rechnen müssen, zeigen wir Ihnen jetzt.
4: Aktuell finden Baumaßnahmen an der Straße Weiße Mauer und Teilen des Leibsbergweges in Elstra statt. Aufgrund der Arbeiten kann es auch am Kastanien- und Gartenweg bis Ende Oktober zu Verkehrseinschränkungen kommen. Die Stadt versucht, die Zufahrt der Anwohner im gesamten Zeitraum zu gewährleisten. Bei Fragen können sich Bewohner bei der Stadtverwaltung oder bei der Stadt- und Landbau Bautzen GmbH melden. Für die Sanierung der Straßen werden rund 300.000 Euro investiert. Ein Drittel davon wird durch Fördermittel finanziert.
5: Im Epilepsiezentrum Kleinwachau finden aktuell Renovierungsarbeiten im Haus A statt. Darin befinden sich unter anderem Büroräume und direkt am Eingang entsteht ein großer Empfangs- und Aufenthaltsbereich. Künftig sollen hier unter anderem auch die Patientenaufnahme und die Ambulanzen liegen. Zudem soll ein flüssiger Übergang zu anderen Gebäuden wie beispielsweise das Haus D ermöglicht werden. Nach Abschluss der Bauarbeiten soll sich dieser Gebäudeabschnitt zum Dreh- und Angelpunkt für Patientinnen und Patienten sowie deren Besuch entwickeln. Geschäftsführerin Sandra Stör legte den aktuellen baulichen Stand offen und wann ungefähr mit der Fertigstellung gerechnet werden kann.
6: Die konkreten Umzugspläne müssen jetzt erstmal mit den Abteilungen auch besprochen werden. Was ist da wie sinnvoll? Also was man, glaube ich, sagen kann, das wird im ersten Quartal stattfinden. Aber wann genau, müssen wir erst nochmal abstimmen.
5: Im Moment wird sich dort vor allem um die Installation von Elektronik- und Sanitäranlagen sowie den Verschluss der Wände gekümmert.
7: Am Verkehrslandeplatz Kamenz ist ein neuer Hangar der MITEP GmbH eröffnet worden. Das Unternehmen will hier gemeinsam mit Forschungseinrichtungen und weiteren Firmen neue Technologien für die

0: Luftfahrt entwickeln. Zu den ersten Projekten gehören die Weiterentwicklung eines elektrischen Motorseglers und eines unbemannten Luftschiffs zur Fernerkundung. Der Standort bietet dafür unter anderem ein großes Testfeld für unbemannte Fluggeräte und die Nähe zu Forschungseinrichtungen. Unterstützt wurde der Bau vom Freistaat Sachsen mit 850.000 Euro. Insgesamt hat die MITEP GmbH rund 3 Millionen Euro investiert. Die Bauarbeiten für den neuen Hangar hatten 2024 begonnen.
1: In Königsbrück findet am Samstag erstmals ein Gewerbefest statt. Von 10 bis 18 Uhr präsentieren sich Unternehmen aus dem Gewerbegebiet und der Innenstadt sowie aus den umliegenden Orten. Besucher können sich unter anderem auf einen Abbruchroboter, eine Spiel- und Bastelstraße für Kinder und eine Lama-Gassi-Runde freuen. Auch Feuerwehr- und Rettungshundestaffel sind dabei. Organisiert wird das Fest ehrenamtlich von Gewerbebetreibenden. Bürgermeister Heiko Driesnack hat die Schirmherrschaft übernommen.
2: Das Projekt Bischofswerda inklusiv kann unter dem Dach des Regenbogenvereins zunächst bis Ende November 2027 weitergeführt werden. Damit wird die bereits erfolgreich begonnene Arbeit im Bereich der inklusiven Stadtentwicklung weiter verstetigt und ausgebaut, teilt der Verein mit. Auch weiterhin werde David Grazl als Projektkoordinator arbeiten. Aktuell befindet sich das Projekt in einer Phase der Neustrukturierung. Dabei entstehen viele neue Ideen und Ansätze, die künftig in verschiedenen Projekten und Angeboten umgesetzt werden sollen. Interessierte dürfen sich auf zahlreiche neue Entwicklungen freuen. So der Regenbogenverein, der auch das Begegnungszentrum B28 betreibt. Zu den aktuellen Projekten gehört unter anderem das inklusive Bürgertheater.
1: Larissa Holzapfel beginnt am 28. September in der Arztpraxis Haselbachtal bei Dr. Med David Bennert. Als angestellte Fachärztin wird sie die medizinische Versorgung und konstante Betreuung weiterführen und sicherstellen. Bei der Zusammenarbeit legt die Praxis weiterhin besonderen Wert auf eine langfristige, individuelle und ganzheitliche medizinische Versorgung und Beratung. Deren Ziel ist es, Patientinnen und Patienten und ihren Familien in jeder Lebensphase zuverlässig zur Seite zu stehen. Ergänzend zur hausärztlichen Versorgung werden weiterhin wie gewohnt Ultraschalluntersuchungen angeboten. Die Praxis freut sich auf die Zusammenarbeit und heißt Larissa Holzapfel herzlich willkommen. Da die mobile Mosterei aufgrund der diesjährigen extrem schwachen Apfelernte pausiert, kommt am Sonntag zum traditionellen Streuobsttag eine handbetriebene Obstkleinpresse zum Einsatz. Die Medienscheune Höckendorf lädt herzlich ein ab 14 Uhr. Fleißige Helfer können vor Ort frischen Apfelsaft pressen. 15 Uhr öffnet zudem eine neue Ausstellung zur Besiedlungsgeschichte, deren Präsentationszubehör durch die Ehrenamtsförderung des Landratsamts Bautzen finanziert wurde. Neben Wiesenrundgängen und Streuobstschau und Stammtisch sorgt die Schmalzbergschenke Lomnitz mit selbstgebackenem Kuchen für das kulinarische Wohl der Gäste. Alle weiteren Informationen zur Veranstaltung finden Interessierte auf der Website unter www.medien-scheune.de/dorfpresse.
3: Die Saison auf der Naturbühne Reichenau ist vorbei und neben dem Wikingerstück gab es dort in diesem Jahr noch einiges mehr zu erleben. Für einen besonderen Höhepunkt sorgte wohl der Wissenschaftskomedian Konrad Stöckel. Meine Kollegin Franziska Klemann geriet dabei offenbar zur mehr oder weniger unfreiwilligen Versuchsteilnehmerin. Was genau passiert ist, sehen Sie selbst.
4: Liebe Zuschauer, auf der Naturbühne in Reichenau zu Gast Wissenschaftsentertainer, Comedian Konrad Stöckel mit seinem Programm Mensch stinkt und kracht ist Wissenschaft. Cool, dass es geklappt hat, dass wir hier sehen.
5: Sehr gut. Moin Franziska. Stimmung für dich. Da geht der Peter, da fliegt die Kuh, da stirbt der Bär. Wunderbar, hier wird alles dekoriert. Moin Leute.
4: Und ich habe schon geahnt, ich komme hier kaum zu Wort. Aber es ist so klasse, dass du hier in der Lausitz bist. Ursprünglich bist du aus Hamburg.
5: Ich bin in Hamburg geboren, bin aber in Haffkrug an der Ostsee, so ein ganz kleines Dorf an der Ostsee, aufgewachsen. Und dann habe ich eigentlich überall mal gelebt. Mein Vater kommt aus der Uckermark, meine Mutter aus Flensburg. Das ist also, ja, da haben wir uns dann eingefunden.
4: Überall zu Hause. Sag mal, du kommst gerade von der Veranstaltung für Kinder.
5: Ja.
4: wieso willst du Kinder für Wissenschaft begeistern? Heutzutage, wo alle Influencer werden wollen.
5: Ja, es wollen vielleicht alle Influencer werden, aber besonders die MINT-Sachen müssen wir ja fördern. Ich arbeite auch viel an MINT-Schulen und gebe dir da sozusagen Spezialunterricht. Und wir wissen ja auch durch die Gehirnforschung, dass besonders, wenn man inspiriert von irgendeiner Sache ist, man am besten lernen kann. Und ich bin eigentlich so ein bisschen dafür zuständig, für diesen Startfunken, der das so ein bisschen antreibt, damit die Leute sehen, Wissenschaft kann Spaß machen, Experimente können Spaß machen und die Leute so langsam in die Richtung zu treiben.
4: Experimente ist genau das richtige Stichwort.
5: Du willst was sehen?
4: Ich will was sehen, ja. Ja. Was ist ein Experiment, was jeder mal gemacht haben muss?
5: Also ich finde, ja, was jeder gemacht haben muss, ist eher was Besonderes, das zu machen. Und das mache ich gerne mit dir. Ich habe ein Zeug mitgebracht, hier so ein kleines Duvar-Gefäß. Das ist einfach so wie eine Thermoskanne, nur die ist offen. Und Stickstoff. Und Stickstoff ist ja in unserer Luft, atmen wir täglich ein und aus. Aber den habe ich nicht mitgebracht, das wäre langweilig. Ich habe flüssigen Stickstoff mitgebracht. Und wenn Stickstoff flüssig ist, dann ist der minus 197 Grad kalt. Ja? Also, das ist mächtig kalt, das Zeug. So, da kann man natürlich sich dran erfrieren. Ich schütte erstmal ein bisschen was, das sieht aus wie Wasser, das wirst du gleich sehen. Schütte ich was in diesen kleinen Behälter rein. So. Sieht aus wie Wasser, ist aber 5 bis 7 Mal flüssiger als Wasser. Also, wer denkt, es gibt nur solche Sachen, es gibt nichts Flüssigeres als Wasser, das ist Quatsch. So, der Stickstoff hier, der ist viel, viel flüssiger. Und man sieht, das Gefäß, das ist noch warm, deswegen kocht der. Ja, das, was du siehst, weil das Gefäß ist warm, wenn der Stickstoff, der flüssige, wärmer wird als minus 197 Grad, geht er vom flüssigen Zustand in den gasförmigen Zustand über. Der Nebel zeigt das so ein bisschen an hier. Der Nebel ist aber nicht der flüssige Stickstoff, sondern der Stickstoff ist so kalt, dass die Feuchtigkeit in der Luft gefriert und es deswegen dann so neblig aussieht. Und hier habe ich so ein paar Maisflips. Da kannst du dir mal 2 rausnehmen, dann muss ich die nicht anfassen, dann ist das hygienischer. Und ich nehme mir auch 2. Ich mach's dir vor das Experiment, du machst es nach. Okay. Ja? Wichtig ist, genug Feuchtigkeit im Mund haben, ja? Weil man taucht die hier jetzt ein, nicht mit den Fingern reingehen, sondern nur so, sonst erfrieren die Finger, nur mit den Chips und dann auf die Nase achten, weil das Experiment heißt der Drachenatem. Oh. Ja, guck mal. Der Drachenatem. Stimmung. So, jetzt bist du dran.
4: Und das soll ich jetzt nachmachen.
5: Ja, genau.
4: Und ich kann nichts falsch machen.
5: Du kannst nicht viel falsch machen, außer wenn du die Finger da richtig in die Flüssigkeit. Du musst nur die Chips sozusagen in die Flüssigkeit machen. Du merkst, das wird kalt. Aber auch das ganz kurz kann man es ertragen.
4: Ja.
5: Ja, halt die ruhig ein bisschen länger rein. In einer. So. Jetzt schön den Mund schnell reinstecken und kauen. Ja. Und aus der Nase ausatmen. Es klappt doch. So wunderbar, das soll's ja auch. Stimmung für euch. Ja, ja, wunderbar.
4: Cool, danke schön.
5: Sehr, sehr gerne. So, wann wird denn das gesendet?
4: Ja, sofort.
5: Sofort, also haut rein. Stimmung für euch. Danke, dass du da warst, Franziska. Dankeschön. Stimmung. So, ich hau ab hier. So.

0: Ja, und damit verabschieden wir uns auch schon wieder für heute aus der Sendung. Morgen sind wir wieder wie gewohnt für Sie da, dann mit der Lausitzwelle Regionalzeit aus Niederschlesien und dem Zittauer Gebirge. Alle Themen von heute und noch viel mehr aus der gesamten Lausitz finden Sie natürlich auch online auf lausitzwelle.de zum Nachlesen und Nachschauen. Vielen Dank fürs Zusehen und bis morgen. Machen Sie es gut.
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0: Herzlich willkommen, liebe Zuschauer, zu einer neuen Ausgabe 04 Plus, Ihrem Magazin für die Landkreise Leipzig und Nordsachsen. In unserem ersten Bericht geht es für uns heute auf den Friedhof. Die Geschichte Hohenstedts wurde stark von der dort ansässigen Familie Platzmann geprägt. Über ein halbes Jahrhundert ist es her, dass ihre Familiengruft auf dem Friedhof abgeräumt wurde. Doch unverhofft haben sich Teile davon wieder aufgefunden. Diese wurden jetzt der Öffentlichkeit präsentiert.
1: Unter Glockengeläut wurden sie am 29. August enthüllt. Zwei historische Grabplatten aus Hohenstedt, die lange Zeit als verschollen galten, aber vor gut einem Jahr wiederentdeckt wurden.
2: Das sind die Grabplatten von Theodor Alexander Platzmann, unserem ehemaligen Rittergutsbesitzer und seiner Frau Marianne.
1: Anfang der 50er Jahre wurde die Grabstätte auf dem Friedhof in Hohenstedt beräumt. Die komplette Familiengruft der Platzmanns verschwand. Letztes Jahr wurde dann entdeckt, dass zwei der Platten in Sicherheit gebracht wurden. Die Hohenstädter Ortschronisten hatten begonnen, historische Bilder, Dokumente, Fotos und Erinnerungen aus dem Grimmaer Ortsteil zu sammeln. Da erinnerte sich ein Hohenstädter an die alten eingelagerten Steintafeln.
2: Die Recherchen nahmen ihren Lauf. Wir konnten wirklich viel von der Familie zurückverfolgen, bis zu 5 Generationen. Und dann kam im letzten Jahr die Übergabe von 2 alten Grabplatten von einem Privathaushalt. Er hat damals, oder sein Vati hat damals diese Platten, als die alte Grabstätte 1950 beräumt wurde, die Platten sichergestellt. Und der Sohn erinnerte sich letzten Jahr, hat uns das angeboten, könnt ihr damit was anfangen.
1: Sie konnten, benötigten jedoch auch Geld für eine Aufarbeitung, da die Platten über die Jahre doch stark gelitten hatten.
2: Die waren sehr verwittert, die mussten aufgearbeitet werden und haben damit eine Spendenaktion seit Oktober letzten Jahres gestartet. Die Stadt hat mitgeholfen, diese Spendenaktion zu verbreiten. Wir haben einen Vortrag gemacht und die Spenden dafür gehabt. Sogar in der Ferne konnten wir viele begeistern, die mit doch sehr ansehnlichen Beträgen uns zugearbeitet und geholfen haben.
1: Durch die finanzielle Unterstützung war es möglich, die Restaurierung bei einem Profi in Seligenstedt in Auftrag zu geben.
2: Der Steinmetz in Seligenstedt war in die Platten verliebt. Er hat dieses Projekt übernommen, die Platten zu säubern, zu restaurieren. 200 Schriftzeichen mussten nachgraviert werden und dann wieder fein säuberlichst nachgezeichnet, sodass er in Liebe und mit viel Geschick und mit seinem Können diese Grabplatten so wieder schön hergestellt hat.
1: Der Einfluss der Familie Platzmann auf Hohenstedt ist kaum zu überschätzen. Auch das haben die Untersuchungen der Ortschronisten ergeben.
2: Der Dr. Alexander Theodor Platzmann war ja Rittergutsbesitzer seit 1832 hier in Hohenstedt, hat das als Sommersitz gekauft, hat in Leipzig gewohnt, war Jurist, Stadtrat in Leipzig, Landtagsabgeordneter beim König in Dresden sogar. Und diesen Sommersitz hat er hier so geliebt, dass er ortsprägend wirksam war. Er hat nicht nur das Herrenhaus übernommen und ausgebaut, den Mendelssohn-Saal darin. Er hat die Villa Platzmann gebaut, den Platzmannschen Park angelegt, ein Verwaltungsgebäude, in dem dann das Standesamt Hohenstedt drin war. Er hat die erste Schule gebaut. 1835 wurde die Schule eingeweiht und es gibt Zeitzeugen dazu, die das in ihrem Protokoll aufgeschrieben haben. Er hat 1836 die Wurzener Straße von Vogelsballhaus an, bergan, bis nach Hohenstedt chaussieren lassen.
1: Sein Sohn Julius Platzmann hatte auch eine künstlerische Ader und viele der Häuser von Hohenstedt gezeichnet. Einige dieser Gebäude stehen bis heute.
2: Er hat als 15-Jähriger 1847 so viele Zeichnungen detailgetreu von den Hohenstedter Häusern uns hinterlassen und von Porträts von Hohenstedter Kindern und Jugendlichen und einem Herbarium mit 203 Blättern. Alles existiert im Original im Archiv des Göschenhauses. Wir haben also von dem Platzmann, Familiengut, eine ganze Menge. Auch ein Tagebuch von der Tochter Rosamunde. Aus denen könnten wir so viel erlesen, wie die Platzmänner hier gelebt haben.
1: Und so war es für die Ortschronisten ein Anliegen der Familie Platzmann, einen würdigen Ort der Erinnerung zu schaffen. Die Grabplatten sind nun fast genau an dem Ort, für den sie ursprünglich hergestellt wurden.
2: Wir haben den Friedhofsplan von 1950 studiert. Bei dem Begrünen dieser Fläche wurde bis, weil dieser Traufstein da neu gemacht wurde, wurde so halber Meter tief gegraben. Und man hat die Grundsteinmauern noch von der Gruft gefunden. Es war also die Gruft hier an der Ecke zur Sakristei hin. Und die Platten waren dann praktisch immer in Dreierreihe oben auf das Feld gestellt, sodass die Platzmänner möglicherweise noch ein kleines Stück weiter links unter dem Fenster gestanden haben. Aber wie gesagt, die gesamte Fläche war mit den 14 Gräbern von Platzmanns gefüllt.
1: Auch wenn von diesen 14 Gräbern nur diese zwei Platten übrig geblieben sind, so bieten sie an ihrem neuen alten Standort die Möglichkeit, sich an die Familie zu erinnern, die Hohenstedt so sehr geprägt hat. Und wer weiß, welche Schätze in Hohenstedt noch wieder ans Licht kommen.
0: Wer bezahlt eigentlich die Energiewende? In unserem Format Energiestammtisch sind wir dieser Frage einmal auf den Grund gegangen. Hier gibt's Teil 1.

0: Herzlich willkommen, meine Damen und Herren. Es ist Zeit für die 7. Folge des Energiestammtisches. Schön, dass Sie wieder dabei sind. Und ich freue mich ganz besonders, dass ich wieder unsere Gäste im Studio habe von den Stadtwerken Grimma. Zum einen neben mir Nadine Wiede, verantwortlich fürs Marketing. Und dann natürlich auch der Herr Thorsten Schlutz-Kuss, der Geschäftsführer. Also immer wieder eine Ehre, dass Sie sich Zeit nehmen dafür, unseren Zuschauern Rede und Antwort zu stehen in Energiefragen. Und es ist ja immer wieder spannend, was da so an Fragen zusammenkommt und worüber man sprechen kann. Diesmal geht es mal tatsächlich vorrangig ums Geld. Ganz schön wichtig. In der letzten Folge haben wir ja um Heizen der Zukunft. Da war meine Kollegin Astrid Sonntag dabei. Wärmepumpe, Gas und Fernwärme gesprochen. Und jetzt wollen wir reden, wer bezahlt eigentlich die Energiewende? Spannendes Thema, ja? Wie es meistens so ist, wahrscheinlich die Bürger und die Verbraucher. Aber es kann ja auch ein bisschen anders sein. Und deswegen vielleicht auch mal die erste Frage an Sie. Wir bezahlen ja regelmäßig unsere Stromrechnung, Gasrechnung und so weiter. Was bezahlen wir denn damit eigentlich?
1: Genau, also auf die Frage würde ich jetzt mal kurz eingehen. Also die Strom- und Gaspreiszusammensetzung ist ja nicht nur der eigentliche Strompreis oder Gaspreis,

0: Preis an der Börse, sondern letztendlich besteht das aus drei Teilen. Also das ist beim Strom so und beim Gas genauso. Das ist natürlich zum einen der Börsenpreis, der Marktpreis. Darin enthalten sind also Beschaffungskosten, dann der Vertrieb und die Margen, die die jeweiligen Energieversorger dann eben haben. Zum anderen ein großer Teil sind auch noch die Netzentgelte, also letztendlich die Infrastruktur, die Strom- und Gasnetze, die betrieben werden müssen, die erhalten werden müssen, die erneuert werden müssen. Und zum anderen sind das noch Umlagen, Abgaben und Steuern. Also beim Strom zum Beispiel die Stromsteuer oder diverse Umlagen. Früher mal die EEG-Umlage, ein ganz großer Posten, der ja weggefallen ist. Und ja, beim Gas ist es die Energiesteuer, CO2-Steuer. Und diese ganzen Bestandteile führen dann eben zum Endverbraucherpreis.
1: Bleiben wir mal kurz bei der Steuer. Das fällt mir jetzt direkt immer auf, weil da gibt es ja eine harte Diskussion im Zusammenhang mit den Spritpreisen,
0: Genau.
1: gerade in letzter Zeit, wo man ja dann sagt, der Staat nimmt sich hier ganz schön viel. Wenn der Staat nicht so hohe Steuern hätte, könnte das alles viel einfacher aussehen. Ist das denn bei den Energiepreisen genauso?
2: Ich würde antworten, ja, natürlich ist das dort genauso. Da ist es ja so, dass wir letztlich zwei Steuerarten haben, und zwar einmal die ganz normale Umsatz- oder Mehrwertsteuer, die ja ganz zum Schluss drauf kommt mit aktuell 19%. Und auch dort könnte man drüber nachdenken, sind die 19% angemessen. Bei anderen Produkten gibt es ja auch einen reduzierten Mehrwertsteuersatz, aber bei Strom und Gas ist es 19%. Der zweite Punkt ist, es gibt auch noch Energiesteuern, die sind bei Strom und Gas ein bisschen unterschiedlich, aber letztlich de facto eine Art Verbrauchssteuer auch, die obendrauf kommt. Und aktuell ist es eben so, dass natürlich bei, sag mal, einem Strompreis von vielleicht 40 Cent trotzdem etwa 6 Cent Mehrwertsteuer drauf sind. Das muss man schon mal einfach für sich mal ein bisschen sacken lassen. Das heißt also auch mit jeder Erhöhung an den Börsen oder insgesamt am Energiemarkt profitiert der Staat natürlich mittelbar auch. Ja, also wir haben das insbesondere gesehen in dem Jahr 2022, wo diese Preise aufgrund der stark gestiegenen Börsenpreise natürlich auch mit einer gewissen Zeitverzögerung beim Endkunden angekommen sind, dass dort auch der Anteil natürlich einfach nochmal gehebelt wurde, dieser Erhöhung, weil 20% oder exakt 19% sind halt 19%, die obendrauf kommen. Bei 10 Cent sind es 1,9 Cent obendrauf, bei 20 Cent schon 3,8 Cent. Ne? Also das ist halt einfach ein Fakt und ja, lässt sich drüber diskutieren bei dem Thema Entlastung. Auf der anderen Seite muss man natürlich sagen, wir wissen alle, die öffentlichen Kassen sind leer und der Staat muss sich natürlich auch refinanzieren.
1: Ja, das könnte natürlich auch dazu führen, dass man den Eindruck hat, der Staat hätte gar keinen Druck, an den Preisen etwas im Sinne des Verbrauchers zu ändern. Ja, tun sie natürlich aus politischen Gründen, versuchen sie das, aber der Eindruck kann natürlich entstehen. Jetzt will natürlich der Staat und auch viele andere wollen natürlich setzen auf erneuerbare Energien, auf Sonnenenergie, auf Windenergie und so weiter. Sollte man ja eigentlich meinen, dass das also eigentlich nichts kosten sollte, wenn man das fördern sollte. Also warum sind denn diese Sachen, also der Strom aus Wind und Sonnenkraft, nicht einfach kostenlos?
0: Genau, also natürlich benötigt es keinen Brennstoff dafür, wie für die klassischen ja, konservativen Energieträger wie Gas, Öl etc. Aber es wird natürlich die komplette Infrastruktur dafür benötigt, ne? Also der Strom wird ja auch oftmals dort produziert, wo vielleicht nicht unbedingt gebraucht wird. Man braucht die Stromnetze, man muss in die Stromnetze investieren. Und das Problem ist ja auch bei den Erneuerbaren, sie stehen nicht immer dann zur Verfügung, wenn man sie braucht. Ja, und deshalb muss man eben nicht nur diese Erzeugung sehen, sondern auch den Transport. Und die Anlagenbetreiber haben ja auch ein bestimmtes Investment und das wollen sie ja refinanziert haben. Also sicherlich ist der Energieträger an sich kostenlos, aber das bedeutet natürlich nicht, dass das kostenfrei ist für den Verbraucher oder für den Nutzer letztendlich. Ja.
2: Würde ich gleich noch mal was ergänzen. Es ist ja so, dass aktuell im Wesentlichen die oder der Zubau an Erneuerbaren, wenn es über die EEG-Regelung noch gehen soll, wird ausgeschrieben. Und da können sich Investoren bewerben, um sozusagen einen gewissen Anteil des Kuchens zu bekommen. Und die müssen natürlich ihr Investment refinanzieren. Und damit kommen dann, sagen wir, bei PV-Anlagen vielleicht so etwa 5 Cent pro Kilowattstunde raus.

0: aus, die die einfach brauchen, um ihr Investment jetzt ohne Netzentgelte einfach die Entwicklung des Projekts, die PV-Anlage und so weiter, um das zu refinanzieren. Und bei Wind ist es meistens noch so etwas teurer, 6 Cent, weil einfach diese Anlagen natürlich ein erhebliches Investment erfordern. Also so ein großes Windrad kann mal locker 10 Millionen Euro kosten. Dazu kommen dann meistens auch noch, vergisst man häufig ein bisschen, zusätzliche Kosten wie Pachtentgelte, die an die lokalen, sag mal,
1: Ja,
0: Grundstückseigentümer zu
1: genau,
0: zahlen sind,
1: Flächenbereitsteller.
0: ist man auch häufig in einem hohen fünfstelligen Bereich, manchmal sogar sechsstellig. Und auch diese Umlage, die es jetzt neuerdings gibt, dass im Prinzip die Gemeinden, Kommunen noch einen gewissen Anteil haben wollen, das muss alles mit refinanziert werden. Also deswegen kommen dort eben auch solche Preise raus und für umsonst geht es halt nicht. Aber das wird jeder selber wissen, der sich zu Hause eine PV-Anlage aufs Dach baut. Die kostet halt erstmal Geld, ein Investment und vielleicht auch in diesem Zusammenhang gleich mal diese Diskussion, die jetzt gerade angestoßen wurde durch unsere Wirtschaftsministerin, die überlegt oder wo überlegt wird, dass für private PV-Anlagen künftig es keine
1: Genau,
0: Einspeisevergütung mehr
1: keine
0: gibt.
1: feste mehr.
0: Die Einspeisevergütung aktuell liegt etwa so bei circa 7 Cent pro Kilowattstunde. Das ist also, ja, ist ein kleines Zubrot, aber der wesentliche Faktor ist eben, wir hatten es vor uns gesagt, aktuell etwa 40 Cent, natürlich brutto, was Strom kostet. Und wenn ich den eben nicht beziehen muss, spare ich 40 Cent, habe vielleicht selber, bei so einer kleinen Anlage sind es vielleicht 10 Cent Kosten über die Nutzungsdauer gerechnet, spare ich also 30 Cent. Das ist also schon attraktiv und deswegen, also meine persönliche Meinung ist, man muss auch davon wegkommen, von dieser hohen Förderung,
1: Ja.
0: um vielleicht noch mal eine zweite Zahl zu nennen. Wir hatten ja bis zum Jahr 2022 diese EEG-Umlage, also sprich, das war ein Entgelt, was im Strompreis enthalten war, zur Refinanzierung dieser gesamten Anlagen, weil die einen Anspruch hatten auf eine gewisse Einspeisevergütung. Also die ganz alten Anlagen von vor 15 Jahren, die haben teilweise über 40 Cent Einspeisevergütung bekommen. Und das muss letztlich gewälzt werden. Und damit hatten wir in Deutschland weit über 20 Milliarden pro Jahr an dieser EEG-Umlage, wo gewälzt wurde. Also man hat es von dem Endkunden genommen und das können kleine Anlagenbetreiber sein, also der, was weiß ich, 2010, als sich eine PV-Anlage aufs Dach gebaut hat, hat eben dann wahrscheinlich, wie gesagt, weiß ich jetzt nicht, 30, 40 Cent bekommen. Und natürlich auch größere Anlagen, die dann sukzessive dazugekommen sind, um dieses Investment eben natürlich auch abzusichern. So, und das ist weggefallen. Hat man natürlich trotzdem im Strompreis nicht gemerkt, weil parallel dazu auch insbesondere solche Anteile wie die Netzentgelte durch diesen Ausbau, der ja immer in aller Munde ist, kräftig gestiegen sind. Ja, das wird halt gewälzt und deswegen gab es dann nicht wirklich eine signifikante Entlastung.
2: Jetzt ist ja das mit den normalen Anlagen und so weiter, das Investment ist das eine, aber da braucht man ja noch Speicher und auch Netze dazu, Stromnetze. Wer zahlt denn die Investitionen dafür? Das macht ja nicht der eigentliche Betreiber so einer PV-Anlage.
1: Genau, also die eigentlichen Netzinvestitionen trägt ja der Netzbetreiber. Also davon gibt es einige in Deutschland. Hier in der Region ist es zum Beispiel die Midnetzstrom. So, und die sind natürlich für den Netzausbau verantwortlich und für den Anschluss dieser ganzen ja, Erzeugungsanlagen. Nun könnte man ja grob sagen, okay, jetzt gibt es hier so viele Anfragen zur Produktion oder zum Investment oder zum Bau von erneuerbaren Energien. Okay, die investieren das und letztendlich läuft es ja wieder darauf hinaus, dass es der Verbraucher zahlt mit den Netzentgelten, die ja jedes Jahr neu festgesetzt werden. Und das ist ja eigentlich ein Endloskreislauf, weil je mehr Investitionen, umso teurer wird es für alle. Und damit das nicht ausufert, gibt es dann irgendwo noch eine Bundesnetzagentur, sozusagen eine staatliche Regulierungsbehörde, die darüber schaut und sagt, okay, ihr müsst investieren, ihr seid dafür verantwortlich, es ist ja auch ein Monopol, aber dennoch sagen wir euch mit Erlösobergrenzen, ihr müsst wirtschaftlich und effizient arbeiten. Und das ist dann manchmal schwierig miteinander zu kombinieren, weil auf der einen Seite sagen wir, okay, wir wollen die Energiewende, wir wollen bis 2045 klimaneutral sein. Auf der anderen Seite wird natürlich die Netzbetreiber mit der Bundesnetzagentur und diesen Erlösobergrenzen

0: Auch irgendwo wird Grenzen gesetzt und gesagt, okay, ihr müsst zwar hier investieren und das sind eure Kosten, aber ihr kriegt die vielleicht nicht zu 100% erstattet über die Netzentgelte, weil letztendlich die Bundesnetzagentur da immer ein Auge drauf hat. Also,
1: Ich würde vielleicht noch was
0: ja.
1: ergänzen zur Netzentgeltsystematik
0: Genau.
1: insgesamt. Es ist also so, dass die Netzentgelte Status quo de facto ausschließlich von den Verbrauchern bezahlt werden. Also im Umkehrschluss, alle, die einspeisen, also ob das jetzt eine kleine PV-Anlage ist, ein großes Windrad, ein großer Solarpark, die werden derzeit an den Netzentgelten noch nicht mit beteiligt. Also die bezahlen nichts, die bezahlen nur ganz am Anfang einmal einen Anschluss, was sie aber als Privatmann genauso machen. Wenn sie einen Netzanschluss installieren lassen, gibt es einen sogenannten Baukostenzuschuss, das müssen die auch machen. Aber für jede eingespeiste Kilowattstunde bezahlen die aktuell nichts. Das soll geändert werden, aus meiner Sicht auch auf jeden Fall korrekt und richtig, dass also auch diese, die jetzt wirklich auch diese hohen Ausbaukosten letztlich mit verursachen. Es wird ja regelmäßig immer argumentiert, die Netze müssen deswegen ausgebaut werden, weil immer mehr Erzeugungsanlagen integriert werden müssen und dieses Netz, dieser Strom quer durch Deutschland geleitet werden muss. Das ist im Regelfall häufig daraus oder damit begründet, dass einfach die Erzeugungsanlagen an verschiedenen Stellen sich eben konzentrieren und meinetwegen, sagen wir, im Ruhrgebiet haben sie das, also haben wir kaum Platz, da haben sie das nicht so, also es muss zugeleitet werden. Und derzeit ist es eben so, dass dieser Ausbau de facto zu 100% durch den Verbraucher, es ist nicht bloß der Endverbraucher, sondern auch Industrieverbraucher bezahlt werden muss. Und da soll es einen Paradigmenwechsel geben, dass also auch die Einspeiser mit daran beteiligt werden, aus meiner Sicht korrekt, aber auch was aktuell zum Beispiel in aller Munde ist, dieses Thema Batteriespeicher, die ja dafür auch sorgen sollen, dass ein Ausgleich stattfindet zwischen den Zeiten, wo erzeugt wird. Also typisches Beispiel im Sommer, Mittagszeit haben wir viel zu viel Strom. Abends reicht es trotzdem noch nicht und die Batteriespeicher sollen für diesen kurzfristigen Ausgleich sorgen. Und bisher sind auch die Batteriespeicher von den Netzentgelten befreit. Das soll sich aber ändern. Also da gibt es bereits jetzt eine gesetzliche Regelung, die Richtung 2028, 2029 zielt, aber wahrscheinlich wird es sogar noch deutlich nach vorne gezogen, dass die mitbeteiligt werden.
2: Ja, spannend. Klingt aber auf alle Fälle plausibel, ja, was Sie
1: Ja,
2: sagen.
1: natürlich.
2: Da kann ich Ihnen zustimmen, aus Ihrer Sicht korrekt. Jetzt könnte man ja als Verbraucher meinen, okay, es gibt immer mehr erneuerbare Energien und demzufolge muss ja irgendwann eigentlich auch mal meine Stromrechnung davon profitieren und günstiger werden, tut sie aber allerdings nicht. Wenn das so wäre, würde das wahrscheinlich sogar, das vermute ich, zu einer besseren Akzeptanz dieser erneuerbaren Energie führen oder vielleicht auch dazu führen, dass man eben so einen Windpark einfach mal akzeptiert, wer davon der vom Dorf
0: Ja.
2: aufgebaut wird. Aber dem ist ja nun nicht ganz so. Müsste das dann aber eigentlich nicht so sein?
0: Ja, also man könnte ja wirklich denken, es gibt immer mehr erneuerbare Energien, die Erzeugung wird günstiger und
2: Ja.
0: damit natürlich auch der Strompreis. Aber wie ich halt vorhin schon gesagt habe, es sind ja diese drei Bestandteile. Und Beschaffung ist eben nur, oder also der Börsenpreis ist nur ein Teil davon. Also mein Beispiel, die aktuelle BDEW-Strompreisanalyse sagt, einen ungefähren Durchschnittspreis 2026 von 37 Cent pro Kilowattstunde für einen Durchschnittsverbraucher von 2500 Kilowattstunden oder so, da ist der Grundpreis natürlich mit drin und davon entfallen ungefähr 15 Cent auf die Beschaffung und der Rest ist Steuern, Abgaben, Umlagen, Netzentgelte. Ne? Und dann haben wir ja auch noch das Problem der Strompreisbildung. Das hatten wir, glaube ich, auch schon mal bei einem Energiestammtisch kurz erläutert, diesen Merit-Order-Effekt. Also nur weil wir viel erneuerbare Energien im Netz haben, heißt das nicht, dass das für alle günstiger wird, sondern letztendlich, wir haben zwar meinetwegen in den Übergangsjahreszeiten viel Erneuerbare im Netz, brauchen aber, um den Bedarf zu decken, noch Gaskraftwerke. Und die erzeugen die Energie natürlich zu viel höheren Kosten. Aber das ist ja letztendlich das Benchmark für alle. Also angenommen, das Gaskraftwerk produziert für 10 Cent die Kilowattstunde, dann gilt der Preis für alle. Ne? Und das bestimmt dann letztendlich den Preis an der Börse. Obwohl, keine Ahnung, 90% Erneuerbare da sind, aber die restlichen 10%, die eben gebraucht werden, durch Gaskraftwerke erzeugt werden oder was auch immer. Ja, und daher funktioniert dieser Mechanismus eben noch nicht. Ne?
2: Ja, da kommen wir gleich mal zum.
1: Vielleicht noch mal ganz
2: Ja.
1: kurz zum Thema Merit Order. Also
2: Ja.
1: das besagt letztlich, dass der Markt komplett geräumt bzw. versorgt werden wird und muss. Ja, beim Strom kann man es ja kaum auch direkt irgendwo speichern, beim Gas ist es ein bisschen anders. Bei Strom muss so viel erzeugt werden, wie verbraucht wird, zu jeder Sekunde. Und dann ist sozusagen der Letzte, der diese letzte Kilowattstunde anbietet, der ist dann preisbestimmend. Also bis zu dem Zeitpunkt, wo Angebot und Nachfrage sich genau decken, das ist dann dieser Preis. Da wird es also welche geben, die Frau Wiede sagt gerade beispielsweise 10 Cent, da gibt es welche, die bieten meinetwegen für 5 Cent an, andere für 7. Und diese Markträumung erfolgt aber dann an dem Beispiel zu 10 Cent, das heißt, alle bekommen 10 Cent. Also es gibt dann durchaus auch Erzeugungsanlagen, die gutes Geld machen, weil sie eben ihre Kosten mehr als einspielen. Aber es gibt eben auch welche, die meinetwegen 12 Cent bieten, die sagen, okay, dann wäre ich nicht aufgerufen, weil so viel Erneuerbare praktisch da ist. Ja. Und da muss man auch nochmal dazu sagen, normalerweise, und das so wird auch die Vermarktung gemacht, werden immer nur die sogenannten variablen Kosten berücksichtigt. Also an dem Beispiel Gaskraftwerk ist es so, dass die variablen Kosten für Gas und CO2 beispielsweise bei diesen 10 Cent liegen, die Gesamtkosten aber inklusive Investitionen wahrscheinlich bei 20 Cent liegen. Aber in der Vermarktung sagt man, es ist jetzt besser, meinetwegen zu 10 Cent zu vermarkten, zu verkaufen, weil ich bedecke da meine Kosten noch plus einen gewissen Aufschlag für meine Fixkosten, als wenn ich mit 20 Cent in die Vermarktung gehe, wo ich sage, da komme ich nicht dran. Aber die Fixkosten habe ich trotzdem. Ne? Also ein gewisser Deckungsbeitrag. Und deswegen brauchen die auch Zeiten, wo eben der Preis oberhalb der variablen Kosten ist. Bei einer PV-Anlage ist es wiederum so, das sehen wir dann auch an den aktuellen Börsenpreisen, die sich teilweise um null oder teilweise sogar im negativen Bereich bewegen, weil die wesentliche Vermarktung erfolgt dort auch über diese großen Übertragungsnetzbetreiber, weil letztlich der Strom, der sozusagen eingespeist wird, den bekommt man von seinem Netzbetreiber vergütet, jetzt als Privatmann. Der Netzbetreiber wälzt das hoch zum Übertragungsnetzbetreiber und der muss den ja loswerden, der kann ja damit nichts machen. Und da sagt eben, ich habe einen gesetzgeberischen Auftrag, ich muss den loswerden und alles, was ich sozusagen an der Börse erziele, okay, das läuft gegen diese Entgelte, die mir ja mein Netzbetreiber zahlt, also das ist eine Gegenfinanzierung. Aber wenn das nicht stattfindet, findet es halt nicht statt, aber ich muss den Strompreis loswerden. Deswegen gibt es eben insbesondere im Sommer in den Mittagsstunden Preise, die eben bei null oder teilweise sogar negativ sind, weil einfach der Markt geräumt werden muss. Ne? Während hingegen abends im Sommer ist es dann so, dann bestimmen wieder andere den Preis, dann steigt der eben auf 10, 15, teilweise 20 Cent. Jetzt im Sommer haben wir es teilweise sogar gesehen, da war er bei 40 Cent. Ne? Bloß an der Börse, das ist der reine Energiepreis, weil beispielsweise natürlich keine PV zur Verfügung steht, wenig Wind weht und natürlich aber auch andere, gab es auch in den Nachrichten öfters mal zu hören, dass beispielsweise Kernkraftwerke, jetzt nicht in Deutschland, aber im Ausland außer Betrieb gegangen sind, auch Kohlekraftwerke ihre Leistung reduzieren mussten, weil nicht genug Kühlwasser da war. Ja. Ne? Also das wirkt das halt ja alles, ja. alles ja. zusammen. Ja, ne? genau. Also man kann das selten auf eine einzige Ursache fokussieren, sondern muss sagen, es sind eine Vielzahl von Ursachen und die wirken irgendwo auch alle preisbeeinflussend.
0: Genau, aber damit der Verbraucher auch irgendwie von diesen negativen Strompreisen, die wir ja manchmal haben, auch profitieren kann, wurde ja beschlossen, dass es diese dynamischen Tarife gibt. Das Thema hatten wir auch schon mal kurz bei einem Stammtisch. Und hier ist es ja so, dass sozusagen der Verbraucher das direkt nutzen kann, wenn er die Möglichkeit hat, seine entsprechenden Geräte zu steuern. Also wenn er zum Beispiel mittags zu Hause ist und sagt, jetzt kann ich mein E-Auto laden, jetzt ist der Strompreis gerade negativ, kann er das natürlich irgendwie so ein bisschen mit beeinflussen und auch von den negativen Preisen profitieren. Ne? Wenn ich natürlich nur abends zu Hause bin und mein Auto laden muss, weil ich am nächsten Tag irgendwie los muss und dann ist der Strompreis aber gerade wieder hoch, dann ja, habe ich eventuell den Effekt, den ich am Vortag mittags hatte, schon wieder am nächsten Tag Abend eingebüßt. Aber das ist ja auch ein bisschen der Sinn der dynamischen Tarife, dass man eben den Verbraucher immer mehr einbindet und dieses ganze System, das man hat, dass man das halt auch mit nutzen kann. Ne? Wobei das ja natürlich relativ komplex ist und auch so eine hohe digitale Affinität erfordert, weil man hat eine App und sieht die Preise für den nächsten Tag und muss alles steuern, braucht die Geräte dazu. Ja. Das ist jetzt vermutlich für 80% der Leute aktuell noch nichts.
2: Ja, aber es wird welche geben.
0: Es wird, ja, genau.
2: Ja, sehr, sehr gut damit und da geht ja auch die Zukunft dann hin.

0: Drei Tage rund um den Balaton. Und schnell wird klar, diesen See erlebt man mit wirklich allen Sinnen. Ich beginne mit dem Duft von Lavendel.
1: Ja, tiefenentspannt.
0: Probiere mich durch.
2: Oha, ich bin richtig baff.
0: Süß, deftig, regional und manchmal etwas gewöhnungsbedürftig.
3: Hier ist die wichtigste Quelle des Sauerwassers.
2: Okay, Eggeschegedre.
4: Eggeschegedre.
2: Ich pfeife mir jetzt einen rein, Aprikosenpalinka.
0: Lerne, dass im Mittelalter offenbar wenig Zeit für lange Wege bleibt.
5: Und ein bisschen schneller, bitte.
2: Noch schneller!
5: Noch schneller.
2: Weil das scheinbar echt gefährlich wird jetzt.
5: Oh.
2: Wow!
0: Spüre Wind, Wasser und ordentlich Bewegung.
2: Ja, da muss ich ja wirklich gar nichts machen.
0: Tauche ein und komm etwas zur Ruhe. Ich rieche, schmecke, höre, fühle und sehe auf dieser Reise unfassbar viel.
2: Sehr schokoladig.
0: Willkommen bei Lieblingsorte.
2: So lässt es sich doch Urlaub machen.
0: Diesmal reise ich mit allen Sinnen um den Balaton. Oder um das Ungarische Meer, wie der See auch gerne genannt wird.
5: Gefällt dir?
2: Ja.
5: Was?
2: Ja!
5: Okay.

0: Unsere Ungarnreise startet direkt duftend hier in Tihany, die Halbinsel des Balatonsees. Heute finden wir heraus, warum der Lavendel so besonders ist für Tihany. Guck mal, die Farbe. Richtig schön. Und was letzten Endes für Produkte daraus entstehen können.
1: Esther Bietmann und ihre Familie arbeiten seit 1991 mit Lavendel. Hier bleibt möglichst viel in einer Hand. Vom Anbau über die Destillation bis zum fertigen Produkt.
2: Lavendel hat in Tihany eine über 100-jährige Geschichte. Meine Familie arbeitet seit 1991 mit Lavendel. Uns ist es wichtig, den gesamten Prozess selbst zu begleiten. Vom Anbau über die Destillation bis hin zur Verwendung des ätherischen Öls in unseren Produkten.
0: Das riecht so fantastisch. Ja, tief entspannt.
2: Tihany ist ein idealer Ort für den Lavendelanbau. Die Halbinsel ist fast vollständig vom Wasser des Balatons umgeben. Dadurch entsteht hier ein ganz besonderes Mikroklima. Wir haben eine große Auswahl an Produkten: Körperöl, Shampoo, Massageöl, Lavendel-Gin, Lavendelbier, Lavendel-Rosé und noch vieles mehr. Wir möchten also sehr kreativ sein.
0: Wow, also von bis ist hier alles dabei, ob jetzt die Creme, die Schlafmaske oder dann doch das Bier aus Lavendel. Und nur wenige Minuten entfernt findet sich hier einer der bedeutendsten Orte Ungarns, und zwar die Benedikt.